0: wurde Trump dabei aber nicht. Er zeigte sich erneut zuversichtlich, dass es bald eine Einigung geben werde. Zuvor hatten US-Medien berichtet, die Kriegsparteien stünden kurz vor einer Einigung. Aus dem Iran hieß es, die Berichte seien überzogen. Aktuell prüfe der Iran einzig einen Vorschlag der USA. Eine Antwort werde dem Vermittler Pakistan übermittelt. Zu zwei Meldungen in Kürze. In den USA wurden 30 Personen wegen eines groß angelegten Insiderhandels angeklagt. Unter den Beschuldigten befinden sich Wirtschaftsanwälte und Finanzexperten. Sie sollen vertrauliche Informationen über Firmenfusionen bei namhaften Anwaltskanzleien gestohlen und dann für illegale Aktiengeschäfte genutzt haben. Am Dienstagabend ist eine einseitig von der Ukraine ausgerufene Waffenruhe in Kraft getreten. Dies habe aber nicht zu einer Reduktion der russischen Angriffe geführt, sagte der ukrainische Präsident Volodymyr Zelensky. Russland habe den ganzen Mittwoch über neue Angriffe geflogen. Zelensky forderte Russland erneut auf, einer Waffenruhe zuzustimmen. Ansonsten werde die Ukraine reagieren. Das Kreuzfahrtschiff, das nach einem Ausbruch des gefährlichen Hantavirus vor den Kapverden vor Anker lag, ist nun auf dem Weg in Richtung Kanarische Inseln. In 3 bis 4 Tagen soll das Schiff in Teneriffa anlegen. Die spanische Regierung hatte dies zuvor genehmigt. Die rund 150 Personen an Bord sollen auf den Kanarischen Inseln untersucht, wenn nötig behandelt und dann in ihre Heimatländer gebracht werden. Am Mittwoch wurden 3 Passagiere des Schiffes mit Spezialflugzeugen evakuiert. 2 von ihnen sind laut der Reederei in einem ernsten Zustand. Zum Sport mit Fußball. Paris Saint-Germain zieht als 2. Team in den Finale der Champions League ein. Den Parisern reicht im Rückspiel gegen Bayern München ein 1:1 Unentschieden. Das Hinspiel gewannen sie mit 5:4. Im Finale trifft Paris Saint-Germain auf Arsenal. Das Wetter. Heute wird es nach Wolkenresten häufig sonnig und nur lokal nass bei etwa 17 Grad. Im Süden gibt es um 20 Grad. Das waren Nachrichten von Radio SRF, verantwortlich Frank Estermann.
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3: Liebe, eins der ältesten Motive der Literatur, seit es Geschichten gibt, treibt Figuren an, sprengt Regeln. Und manchmal ist es auch nur eine Idee. Wir folgen der Liebesspur in der nächsten halben Stunde, machen eine kleine Best-of-Tour von den Klassikern bis heute. Es gibt auch ein paar Neuerscheinungen. Willkommen im Studio, Annette König. Guten Tag.
4: Hallo Florian.
3: Literaturredaktorin, bist du Frühling und Liebe, Annette? Passt ja hervorragend zusammen, aber eigentlich hat ja Liebe immer Saison, oder?
4: Ja, immer und vor allem auch immer in der Literatur.
3: Ja gut, also was ist dann, Grundsatzfrage, was ist ein guter Liebesroman?
4: Also ja, da sprichst du gleich 2 Dinge an, die eigentlich ganz schwierig zu beantworten sind. Was ist ein guter Roman? Ja, und dann noch die Differenzierung Liebesroman. Mhm. Also ich denke, ein guter Liebesroman ist für mich ein Buch, das mich zum Denken bringt, das nicht nur eine Liebesgeschichte mit Happy End erzählt, sondern mehr in die Tiefe geht, also psychologisch Beziehungen aufdeckt, Konflikte sichtbar macht, der einen Motor entwickelt, der etwas verändert, nicht nur bei den Figuren, vielleicht auch bei mir beim Lesen, wo ich irgendwie zu einer Selbsterkenntnis komme. Und was ich immer sehr schätze, ist, wenn ein gutes Buch auch der Spiegel der Gesellschaft ist. Und das ist durchaus auch möglich in Liebesgeschichten.
3: Also auf jeden Fall nicht platt und eindimensional. Es muss vielschichtig sein, es muss ein Prozess sein, der da etwas antriggert in uns. Warum eigentlich ist Liebe so wichtig immer wieder?
4: Ich denke, ja, weil sie sinnstiftend ist, weil sie uns verbindet, weil sie ein Naturereignis ist, einfach über uns kommt. Man kann sich nicht für sie entscheiden. Also Liebe ist einfach, ja, und natürlich, biologisch gesehen, ist sie auch da, um uns fortzupflanzen.
3: Genau, Liebe ist ja vielleicht nur der Deckmantel dafür, dass die Natur dafür sorgt, dass wir uns fortpflanzen. Gut, aber das ist nur eine Interpretation. Wollen wir mal eine kleine Begriffsklärung machen. Unterschied Verliebtsein und Liebe. Also Verliebtsein ist ja Begehren, Rausch, Imagination und so weiter. Liebe ist das danach. Dauer, Alltag, Verzicht, tiefe Freundschaft. Ich habe das Gefühl, Literatur interessiert sich praktisch nur für den Beginn statt für die Fortsetzung, also für die Stürme am Anfang, diese Räusche, diese Begehrensräusche. Stimmt das?
4: Also, das ist natürlich deine Definition jetzt, oder? Wenn du sagst, verliebt sein ist nicht Liebe. Also, Romeo und Julia würden das anders sehen, oder? Die leben eine absolute radikale Liebe, die sie in den Tod treibt, weil sie uneinander nicht leben können. Und da könnte man sagen, ja, die sind jetzt nur so völlig in der Liebe aufgegangen, weil sie frisch verliebt sind. Also das finde ich noch eine schwierige Definition, um dir da das zu beantworten. Aber was ich sicher bin, das, was du meinst, das Verliebtsein und das dann vielleicht im Unglück, aber eben dann meistens in vielen Büchern auch im Happy End endet, das findet man schon eher in diesen, ja, ich sage mal, Kitschen-Liebesromanen, die man früher Kioskheftli oder Groschenromane genannt hat, oder?
3: Die gibt es heute noch in den schönen Filmen, diese Romcoms, wie sie genannt werden, von Kati Fjord bis Inga Lindström bis Rosamund Pilcher.
4: Ja, oder auch, heute nennt man es auch New Adult, also Bücher, die vor allem 18- bis 30-Jährige ansprechen. Frauen, die die Liebe zu Büchern und auch ihre Liebe zur Liebe teilen, oder? Das ist sozusagen wie eine Fortsetzung. Aber ich mag mich erinnern, als ich selbst sehr jung war, 12, 13, da bin ich jeweils an den Kiosk gegangen und habe mir die Barbara Kirkland Taschenbücher geholt. Und das waren immer historische Liebesromane, die von einer jungen, unschuldigen Heldin erzählt haben und einem charismatisch adligen Mann, garantiert mit einem Happy End. Aber das ist ja schablonenhaft. Liest man da 2, 3, da hat man es dann kapiert, oder? Und das sind ja nicht Bücher, wo man etwas wirklich über die Welt erfahren kann.
3: Schauen wir mal, wie Liebe so unterschiedlich aufgegriffen wird in der Literatur. Vielleicht machen wir sowas wie eine kleine Bestandsaufnahme. Fangen wir doch mal an, Annette, mit Romeo und Julia, dem Klassiker schlechthin.
4: Ja, also 1595 geschrieben. Eigentlich eine Tragödie, ein Theaterstück, oder? Also was ich hier noch anführen möchte, ist, wir sprechen über Liebesromane in der Literatur, in der europäischen Tradition, oder? Und im Grunde genommen Theaterstücke, dann Romane, das ist auch eher ein kleiner Ausschnitt. Wir gehen da jetzt auch maximal 400 Jahre zurück, oder? Weil sonst könnte man bei Platon beginnen.
3: Natürlich,
4: und bei Cato und so weiter.
3: Wir müssen das sehr einschränken, klar.
4: Genau, oder? Und bei William Shakespeare ist natürlich eben dieser, ich habe es vorher schon angesprochen, dieser Absolutheitsanspruch in der Liebe, oder? Diese Wiedervereinigung im Tod. Und wie Shakespeare das erzählt, oder? In Blankverse gegossen, auf eine Weise, die einem umhüllt und verzückt, um dann einem niederzuschmettern, weil es so unendlich traurig ist. Das ist ja ein Weltklassiker, den man, sind wir ehrlich, nicht toppen kann. Darum wird er ja immer wieder adaptiert.
3: Und deswegen steht er auch bei uns am Anfang dieser Liste.
4: Genau.
3: Ja, was ist denn so das Spezielle noch bei Wahre Liebe? Was gibt's da alles in diesem Roman?

0: absolute Liebe natürlich absolut ist, aber vielleicht tragischerweise unerfüllt bleibt, oder? Und da sieht man dann, das endet, indem sie nicht in einem tragischen Ende wie bei Romeo und Julia, wo es dann den Tod bringt, sondern ja, Cyrano de Bergerac macht eine Persönlichkeitsentwicklung durch, oder er lernt damit umgehen. Und diese Roxane ebenfalls, weil sie erkennt sozusagen, dann, wenn es zu spät ist, wenn das Leben vorbei ist, dass eigentlich dieser Mann ihre wahre Liebe war. Oder? Und da hat man auch dieses Versige, wo man beim Lesen aufgeht im Text, wo sich Liebe, Liebesgeschichte mit Sprache auf eine Art verbindet, wo man das nachempfindet, wo einem das erschüttert und ja, einem auch die Frage, wie beantwortet, was Liebe eigentlich ist, nämlich eben ein Naturereignis.
1: Ja, und so eine Art Weitererzählung von Romeo und Julia mit anderen Mitteln.
0: Genau.
1: Der Cyrano. Genau. Erzähl uns von anderen Versionen der Liebe. Also, dass Liebe als Ideal ist das eine. Was gibt es noch so für Liebes... Projektion.
0: Es ist natürlich immer schwierig, das zu systematisieren.
1: Ja, ja. Aber wir versuchen es,
0: die Aufgabe von Liebe. Oder? Natürlich hat die Liebe auch, und das sieht man auch heute immer wieder, auch die Funktion, gesellschaftliche Normen zu sprengen oder zu einem tödlichen Phantasma zu werden, das eine Illusion ist, also dass man einem Liebeswahn aufsitzt. Und da gibt es einige Beispiele in der Weltliteratur. Und wenn man die in eine zeitliche Reihenfolge jetzt setzen möchte, dann würde ich jetzt mal im 18. Jahrhundert beginnen bei Wolfgang von Goethe.
1: Das ist der Werther, der Goethe.
0: Genau, die Leiden des jungen Werthers. Und ja, das ist ja eine ganz spezielle Zeit in der Literatur, die Zeit des Sturm und Drangs. Also da werden Gefühle, Leidenschaft und diese subjektive Wahrheit, die sind dann plötzlich wichtiger als Vernunft und Regeln. Da wird sozusagen rebelliert gegen dieses alte System, dass man eben gesellschaftliche Konventionen nicht sprengen darf. Aber das Tragische da: Wer das Liebe am Ende scheitert an den gesellschaftlichen Konventionen, weil sie ist verlobt, sie heiratet, sie kann aus diesen Konventionen nicht ausbrechen. Und dieser Werther, und das ist wiederum typisch für diese Zeit des Sturm und Drangs, wo zum ersten Mal das Ich so im Vordergrund steht und eben das eigene Befinden, also seine Liebe ist eine einzige Gefühlsübersteigerung. Und die geht so weit, dass er sich zerstört, ja, und ihn in den Selbstmord treibt.
1: Dann könnte man auch sagen, der Werther, die Leiden des jungen Werthers, wäre sowas wie die Vorstufe des Realismus. Andere schreiben das weiter oder denken das weiter. Wenn wir zum Beispiel an Gustave Flaubert denken. Wir haben vorher darüber gesprochen, das wäre ein nächstes Beispiel, oder?
0: Ja, lustigerweise wieder französisch, oder? Ja. Irgendwie hat mich das geprägt. Diese Bücher, die ich da bringe.
1: Die sind lauter.
0: Also ich habe mir auch überlegt, warum bringe ich die? Aber es gibt ja so viele Werke. Offenbar haben die mich selbst geprägt, meine Lesebiografie, oder?
1: Also komm, sprich, also Madame Bovary.
0: Also Madame Bovary, das ist nun etwas später entstanden, fast 100 Jahre darauf. Und da geht es um eine junge Frau, die eine langweilige Ehe führt auf dem Land. Und sie träumt von romantischer Liebe und von Luxus und verliebt sich dann in jemanden. Und ja, diese Liebe, der kann sie natürlich nicht nachgehen. Also sie wird sozusagen verstoßen und die Kluft zwischen ihren Träumen und der Realität, die bringen sie um. Also am Ende nimmt sie Arsen und was ganz schlimm ist, der Ehemann verarmt auch, weil sie eben alles Geld ausgegeben hat, um eben ihren Liebesgefühlen nachgehen zu können. Und auch die Tochter am Ende kommt in ein Waisenhaus. Also Flaubert zeigt hier, dass dieser Wunsch dieser Frau, Erfüllung in der Liebe zu finden, eben gesellschaftlich nicht anerkannt ist, oder? Und er zeigt aber gleichzeitig auch, dass die Frau damals auch nicht die Freiheit hatte. Und das war sozusagen das Revolutionäre.

0: in diesem Buch. Oder diese Kritik daran, dass Frauen wenig Raum für Selbstverwirklichung hatten. Und dass es auch diese Doppelmoral gibt, diese moralische in der Gesellschaft, was Männer dürfen und was Frauen.
1: Das heißt jetzt aber auch, weil Liebesbehandlung im Roman, in den Liebesgeschichten, verändert sich über die Zeiten hinweg, weil Literatur natürlich immer reagiert auf die Zeit.
0: Genau, das kann man so sagen, ja.
1: Also was kannst du dann das festmachen, wie sich die Liebesbehandlung so verändert? Also erst fängt es an als Liebe, als Ideal.
0: Ja, genau.
1: Und dann?
0: Dann eben die Illusion, der Liebeswahn. Also ein großartiges Buch, das hier ein Beispiel dafür ist, ist 1925 veröffentlicht worden. Und eines meiner Lieblingsbücher, weil es so realistisch geschrieben ist und man in die Zeit, in die goldene Zeit der 1920er Jahre eintaucht, also nach dem Ersten Weltkrieg, wo die Gesellschaft wieder aufgeblüht ist, man die Kriegswirren vergessen wollte. Und in dieser Zeit spielt der große Gatsby von Scott Fitzgerald. Und ja, da geht es um einen Mann, der sich verliebt hat, dann im Krieg war, zurückgekommen ist. Seine Liebe hat geheiratet, hat er Glück gefunden. Und ja, er hat sich genährt die ganze Zeit von dieser Liebe. Und dann ist er wie besessen davon. Er will diese Frau zurückerobern. Und wie kann er das tun? Ja, indem er reich wird, Ansehen erlangt, Einfluss oder eine unglaubliche Villa baut, ein verlockendes Licht inszeniert, das darüber zu der anderen, seiner Angebeteten leuchtet, oder um sie anzulocken. Und ja, dieser Wahn, der endet eben auch tödlich, ja.
1: Das ist der Kulturplatz-Talk heute an diesem Frühlingstag über die Liebe. Annette König, Literaturredaktorin, ist zu Gast. Und wir reden über Liebe in den Liebesromanen, Liebe als Beziehung zwischen realen Menschen. Also Liebesgeschichte, Annette, Liebesgeschichte, Liebesroman ist zunächst oder grundsätzlich immer ein Vehikel, um uns was über unsere eigene Zeit zu sagen.
0: Ja, das würde ich so sagen. Also in Liebesromanen kann man die Zeit analysieren, man kann erkennen, man kann Strömungen ausmachen, man kann sehen, wie die Menschen in gewissen Korsetten leben oder diese sprengen. Man kann Schlüsse daraus ziehen, was das für einem selbst bedeutet, diese Liebesvorstellungen in Büchern und wo man da selber steht.
1: Über Liebe lässt sich ja auch Gesellschaft kritisieren, ohne abstrakt zu sein.
0: Ja, also man ist natürlich beim Individuum.
1: Ja.
0: Oder? Und da geht es dann um das Persönliche, das Empfinden. Und wie eine Situation, eine politische Lage sich auf einem auswirkt. Und ich habe interessanterweise oftmals jetzt mit Autoren aus Krisengebieten gesprochen, die namentlich aus dem arabischen Raum, die Liebe als Motor sehen zur Verständigung, oder? Dass die Liebe eigentlich der Gegenpol ist zum Krieg, die wieder Frieden stiften kann. Und eben Liebe da als Motor, der heilsam sein kann. Das ist mir aufgefallen in der Gegenwartsliteratur.
1: Ja, schauen wir doch mal, gehen wir mal von den Klassikern ein bisschen weg und kommen ins Heute zur Gegenwartsliteratur. Was ist heute so grundsätzlich auffallend? Was denkst du?
0: Auffallend ist, dass die Liebe viel komplexer ist. Sie ist flüchtiger, sie ist verletzlicher. Liebe ist nicht Ehe und Ehe bietet Sicherheit. Liebe ist wie etwas Suchendes, etwas Tastendes und etwas, das halt auch ein Risiko beinhaltet, dass man vielleicht eben nicht mehr so sicher sein kann wie früher, wo einem noch die Gesellschaft einen Rahmen gesteckt hat.
1: Ja. Also die Welt heute ist sehr komplex geworden. Es gibt keine einfachen Antworten auf einfache Probleme mehr. Und Literatur reagiert darauf, sagst du. Also deswegen ist auch der Liebesroman so sehr viel komplexer geworden.
0: Ja,
1: als Spiegelbild.
0: Ja, und beispielsweise bei Sally Rooney, der irischen Autorin. Oder sie schreibt über Liebe in der Generation Z. Also die junge Generation, die lieben sich, aber sie schaffen es irgendwie nicht, zusammen zu bleiben. Und Sie haben wie keine Erklärung dafür, warum Sie dann ja Ihre Liebe wie nicht befriedigen
1: können. Darf ich ganz kurz sagen, also Sally Rooney, das ist der Roman Normal People und der ist nicht alt, der ist vor ein paar Jahren herausgekommen.
0: Ja, der ist vor etwas weniger als 10 Jahren herausgekommen. Und ja, da hat man eben auch davon gesprochen, endlich spricht da eine Frau an, um was es eigentlich geht bei den Jungen, dass man sie verstehen kann. Aber es ist diese Form von, diese Unfähigkeit, über Gefühle offen zu sprechen und sich zu finden und sich festzulegen. Und da wird die Liebe wie zu einem Prüfstein, ja, an dem junge Menschen ja daran wachsen.
1: Spiegeln sich da eigentlich auch geschlechtsspezifische Unterschiede? Es heißt ja oft, dass Männer nicht so sehr über Gefühle reden möchten. Das ist dann, wird das auch thematisiert?
0: Das ist eine gute Frage. Ich glaube, in allen Büchern jetzt, unabhängig von der Zeit, ist die Verständigung eigentlich eines der größten Hindernisse in der Liebe.
1: Und wenn die Verständigung dann mal klappt und die Verliebtheit weg ist und dass eine große Liebe, eine große tiefe Freundschaft entstanden ist, da gibt es auch Romane. Hast du da auch was dabei?
0: Ja, da gibt es eines meiner Lieblingsbücher, das von einer Liebe im Alter erzählt. Das ist Kentaruf, Unsere Seelen bei Nacht. Ein amerikanischer Autor und wenn ich mich richtig erinnere, hat er auch dieses Buch vor etwa 7 Jahren geschrieben. Und da wird erzählt von einem Elternpaar, vielleicht ja so um die 70, dass die beiden sind alleinstehend, leben da in einem Kaff in Amerika, werden also von überall beäugt, was sie da tun, und sie freunden sich an, sie beginnen den Alltag miteinander zu teilen, sie schauen gemeinsam auf einen Enkel, sie ziehen zusammen, sie beginnen eine Liebe zu entwickeln, die ihnen wieder Energie gibt, einen Lebenssinn, und dann plötzlich wird die eine Figur, die Frau, sie erkrankt, sie ist nicht mehr fit. Und der Sohn, der diese Beziehung eh negiert hat und nicht akzeptiert, weil ab einem gewissen Alter verliebt man sich ja nicht mehr, verfrachtet sie ins Altersheim. Und dann werden diese beiden einfach separiert. Und am Ende begegnen sich ihre beiden Seelen, darum der Titel, Unsere Seelen bei Nacht, in der Nacht, in der Intimität der Nacht, wenn sie miteinander telefonieren, weil das ist das einzige Bindeglied, das sie noch ja eben verbindet und wo sie diese Nähe leben können. Und das ist so ein ungemein berührendes Buch, das mir vor Augen geführt hat, was Liebe bedeutet und dass man die Liebe jenen Menschen schenken sollte, bevor es zu spät ist, dass ich nach dieser Lektüre zu meinem Vater ins Altersheim gerast bin, ja, um Zeit mit ihm zu verbringen.
1: Das ist schön, ja.
0: Das hat mich sehr, sehr berührt. Und das ist wirklich eine der sprachlich wunderschön erzählten Liebesgeschichten, die ja etwas freisetzt, etwas in Bewegung. Ja,
1: Annette, komm, wir machen jetzt noch weiter Werbung. Was gibt es also an Neuerscheinungen, die dich faszinieren? Also ganz, ganz neue Bücher zum
0: Beispiel.
1: Also
0: ganz, ganz neu. Ganz neu. Das ist ein Buch von Fatima Das, eine junge Autorin, die in Frankreich lebt, mit arabischem Hintergrund. Ihr Buch heißt Spiel das Spiel. Und da geht es um eine queere Liebe. Also sagen wir so, eine junge Frau, Gymnasiastin, wächst in der Pariser Banlieue auf. Sie muss sich finden zwischen Schule, Freundschaften und Familie Enge. Und sie entwickelt plötzlich Gefühle für ihre Literaturlehrerin. Jetzt würde man dann denken, oh, jetzt kommt so eine Schüler-Lehrerin-Geschichte, Schmacht und so. Ja. Nein, ist nee, nicht genau. So, oder? Sie schlittert da hinein, sie merkt, dass sie queer ist, sie merkt, dass sie auf mädchenhafte Jungs steht, aber eben auf auch auf Frauen. Und diese Anziehungskraft setzt bei ihr etwas in Bewegung. Sie realisiert plötzlich, ich kann in der Schule etwas erreichen, weil diese Lehrerin glaubt an mich. Diese Lehrerin fördert mich. Diese Lehrerin sieht mich. Und das macht natürlich, dass sie sich Mühe gibt, dass sie studieren gehen will mit Unterstützung, weil die Schule hat immer so Sonderklauseln, dass gewisse Kinder eben auch aus der Banlieue die Chance haben, beispielsweise Politikwissenschaften studieren zu dürfen, wenn sie dann die Aufnahmeprüfung bestehen. Und ja, das motiviert sie. Und gleichzeitig macht es sichtbar eben auch das Machtgefälle zwischen Lehrperson und Schülerin. Was passiert, wenn da eben eine Lehrerin mit europäisch-französischem Hintergrund völlig aus eine Bourgeoisie Bohème sich da einsetzt für ein Mädchen aus einer anderen sozialen Schicht, wie das eben dann Liebe entfacht und dann auch die Enttäuschung unendlich groß ist, als diese Schülerin realisiert, ja, sie ist eben nicht gleich wie diese Lehrerin, diese Liebe ist unmöglich und es ist wie auch nicht eine Liebe. Und in dieser Geschichte kommt ganz viel zusammen, eben dieses Erwachen von Gefühlen, von sexueller Identität, diese Findung, daneben dieses Thema der Chancengleichheit. Aus der Perspektive, es ist auch multiperspektivisch erzählt, von den Lehrern, dem Lehrerkörper, den Schülern und dann eben auch, ja, was das mit einem macht, ist man Teil dieser französischen Gesellschaft oder nicht? Also sie bringt ganz viele Ebenen zusammen. Und diese Autorin hat auch schon einen Erstling geschrieben, der wurde sogar verfilmt, La Petite Dernière. Und sie hatte damit ungemein Erfolg, weil sie genau das, und dann ist das die Verbindung vielleicht zu Flaubert, dieser Realismus, oder sie zeigt, was ist. Und man ist dort in einem Teil von Paris, wo man normalerweise nicht als Tourist hingeht. Man fühlt, was dieses Mädchen fühlt. Man sieht die Problematik. Und ja, man hat gebundene Hände, weil am Ende dieses Mädchen ihren eigenen Weg gehen muss.
1: Eine weitere Facette, eben, dass Liebe auch ein Teil von Identitätsbildung sein kann, aber eben das nicht romantisch verklärt, sondern hinterfragt, kritisch hinterfragt.
0: Genau.
1: Was ist dein, Annette, was ist dein Fazit? Wir müssen jetzt ja langsam schon zum Schluss
0: kommen. Sind wir schon am
1: wir
0: Ende?
1: Sind schon am Ende. Wir
0: hätten noch viele
1: Nein,
0: Bücher.
1: Keine Chance, wir müssen jetzt zum Ende kommen. Ich will ein Fazit von dir. Also ich finde es ja interessant, dass Literatur unglaublich schnell und direkt auf Gegenwart reagieren kann. Das ist schon mal großartig und deswegen verändert sich dann auch das wahrscheinlich relativ schnell und in nicht so großen Zeiträumen wie in der Oper oder so.
0: Ja.
1: Oder in der Musik.
0: Definitiv, oder sie reagiert sehr schnell. Selbst bei Welbeck findet man die Liebe als roten Faden, auch in seinen vernichtendsten Büchern. Also Liebe ist nicht nur Kitschroman, Liebe sagt ganz viel aus über die Gesellschaft, in der wir leben. Liebe lässt uns unser Selbst spiegeln. Wir wissen, Liebe ist Arbeit. Ob das Arbeit im Gegenüber ist oder Arbeit, unsere Liebe, die wir in eine Gesellschaft gießen oder grundsätzlich zum Leben, universell. Also Liebesromane werden unterschätzt und Liebe ist praktisch in jedem Buch drin.
2: Sagt Annette König. Sie ist Literaturredaktorin bei SRF. Und durch die Sendung begleitet hat sie Florian Hauser.

0: Die Nachrichten von SRF um 14:30 mit Frank Estermann. Im Ringen um ein Ende des Irankrieges habe Iran Zugeständnisse gemacht. Das sagte US-Präsident Donald Trump vor den Medien. Konkret habe Teheran einem Verzicht auf Atomwaffen zugestimmt. Auch in anderen Punkten habe der Iran eingewilligt. Konkreter wurde Trump dabei aber nicht. Er zeigte sich erneut zuversichtlich, dass eine Einigung bald zustande komme. Zuvor hatten US-Medien berichtet, die Kriegsparteien stünden kurz vor einer Einigung. Aus dem Iran hieß es allerdings, diese Berichte seien überzogen. Aktuell prüfe der Iran einzig einen Vorschlag der USA. Eine Antwort werde dem Vermittler Pakistan übermittelt. Zu zwei Meldungen in Kürze. In den USA wurden 30 Personen wegen eines groß angelegten Insiderhandels angeklagt. Unter den Beschuldigten befinden sich Wirtschaftsanwälte und Finanzexperten. Sie sollen vertrauliche Informationen über Firmenfusionen bei namhaften Anwaltskanzleien gestohlen und dann für illegale Aktiengeschäfte genutzt haben. Am Dienstagabend ist eine einseitig von der Ukraine ausgerufene Waffenruhe in Kraft getreten. Dies habe aber nicht zu einer Reduktion der russischen Angriffe geführt, das sagte der ukrainische Präsident Volodymyr Zelensky. Russland habe den ganzen Mittwoch über neue Angriffe geflogen. Zelensky forderte Russland erneut auf, einer Waffenruhe zuzustimmen, ansonsten werde die Ukraine reagieren. Das Kreuzfahrtschiff, das nach einem Ausbruch des gefährlichen Hantavirus vor den Kapverden vor Anker lag, ist nun auf dem Weg in Richtung Kanarische Inseln. In 3 bis 4 Tagen soll das Schiff in Teneriffa anlegen. Die spanische Regierung hatte dies zuvor genehmigt. Die rund 150 Personen an Bord sollen auf den Kanarischen Inseln untersucht, wenn nötig behandelt und dann in ihre Heimatländer gebracht werden. Am Mittwoch wurden 3 Personen des Schiffes mit Spezialflugzeugen evakuiert. 2 von ihnen sind laut der Reederei in einem ernsten Zustand. Zum Sport mit Fußball. Paris Saint-Germain zieht als 2. Team in den Finale der Champions League ein. Den Parisern reicht im Rückspiel gegen Bayern München ein 1:1 Unentschieden. Das Hinspiel gewannen sie mit 5:4. Im Finale trifft Paris Saint-Germain auf Arsenal. Das Wetter. Heute wird es nach Wolkenresten häufig sonnig und nur lokal nass bei etwa 17 Grad. Im Süden gibt es um 20 Grad. Das waren Nachrichten von Radio SRF, verantwortlich Frank Estermann.
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2: Nach den Missständen in der Herzchirurgie am Unispital Zürich macht auch sie sich Gedanken. Jennifer Tiedler, Leiterin des Berner Universitätsspitals. Sie ist Gast im Tagesgespräch vom Mittwoch.
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4: Mein heutiger Gast leitet eine der größten Spitalgruppen der Schweiz, die Berner Inselgruppe. Seit Anfangsjahr ist sie im Amt und gibt heute ihr erstes grosses Radiointerview. Jennifer Tiedler, herzlich willkommen im Tagesgespräch.
5: Vielen Dank.
4: Wir möchten heute von Ihnen erfahren, wie Sie das Unispital leiten wollen, welche Visionen Sie haben für ein Spital der Zukunft, wohin sich die Medizin entwickelt. Frau Tiedler, Sie kommen aus Deutschland, haben dort rund 4 Jahre das Universitätsspital in seinem Saarland geleitet. Seit Januar sind Sie an der Insel. Das Inselspital, das hat ja bewegte Zeiten hinter sich, finanzielle Nöte, Entlassungen. Das Klima war schlecht, Ihr Vorgänger Uwe Jocham musste gehen. Die Mitarbeitenden sprachen von einem Klima der Angst, von Mobbing und von einem hierarchischen Führungsstil hier in der Insel. Warum vielleicht ganz grundsätzlich, warum, Frau Tiedler, wollten Sie genau diese Stelle?
5: Wurde ich auch schon öfter gefragt, warum ich mich überhaupt getraut habe, herzukommen mit den ganzen schlechten Nachrichten. Das Inselspital, vielleicht so rum, ist wirklich bekannt nach außen. Und manchmal kommt es mir so vor, je näher man dran ist, umso schlechter der Ruf. Also von Deutschland kennt man das Inselspital. Ich war auch wirklich geehrt, als die Nachfrage kam, ob ich da Interesse hätte. Und es sind auch einige Ärzte zum Beispiel schon aus den früheren Zeiten gekommen und meinten, boah, in Bern im Inselspital machen die Menschen das so und so auf der Intensivstation. Das sollen wir auch so machen. Dann habe ich gesagt, nee, das ist in der Schweiz. Das können wir vielleicht nicht so machen. Also die Insel hat trotz allem einen richtig guten Ruf, auch international. Dann bin ich hergekommen und habe mir das angeschaut und die Voraussetzungen, die hier sind, die sind schon enorm. Also wenn man im Anna-Seiler-Haus steht und dann dieses Gebäude sieht mit dem Ausblick noch auf die Berge, wenn man auch sieht, was investiert worden ist in den letzten Jahren, dann hat dieser Standort wahnsinniges Potenzial.
4: Also das neue große Bettenhochhaus, das die Insel gebaut hat. Wie haben Sie denn die Stimmung jetzt hier wahrgenommen? Also haben Sie etwas gespürt in der Belegschaft von dieser Verunsicherung und dem Unmut, der geherrscht hat?
5: Viel weniger, als ich erwartet hatte. Ich glaube, es ist unglaublich heterogen. Und wenn ich mit Menschen spreche, ist es vielleicht auch gefiltert oder kommt gar nicht alles zu mir. Ich nehme aber die Insel wirklich wahr oder die Mitarbeitenden hier als motiviert, engagiert, auch mit Lust, die Zukunft zu gestalten. Klar kommen auch teilweise Rückmeldungen von Dingen, die man verbessern muss, wo man auch ernst nehmen muss, wenn man mit der PECO spricht. Wir haben auch gerade Workshops.
4: Also mit der Gewerkschaft.
5: Ja. Wir haben auch Workshops zur Weiterentwicklung der Unternehmenskultur. Da schaue ich genau hin und nehme auch auf, was die Feedbacks sind. Aber es ist extrem unterschiedlich. Jedes Team ist anders in so einer großen Organisation. Und ich glaube, wir haben die ganze Bandbreite hier.
4: Was ist denn für Sie eine gute Unternehmenskultur?
5: Das ist vielschichtig. Was wichtig ist, dass wirklich die gemeinsamen Werte definiert sind und dass der Rahmen gesetzt ist. Das hat die Insel letztes Jahr gemacht mit den Werten Respekt, Exzellenz und Verantwortung. Und da ist es für mich wichtig, dass die Werte nicht nur aufgeschrieben sind auf Folien, sondern dass man von oben diese Werte mit vorlebt und dass es dann aber auch mit allen Mitarbeitenden besprochen und diskutiert wird, was bedeuten diese Werte konkret im Alltag? Also was heißt es, Verantwortung zu übernehmen? Was heißt es, Respekt zu haben in den Teams? Und was bedeutet für uns Exzellenz? Und der Austausch darüber, dass es überhaupt stattfinden kann, interprofessionell auf allen Ebenen, das halte ich für extrem wichtig. Und daraus entwickeln sich die Dinge dann weiter. Vielleicht kann man es auch negativ formuliert, als ich gestartet habe, meine Karriere als Assistenzärztin an einer großen Uniklinik, war ich auf meiner ersten Visite, habe eine Frage gestellt und da war die Antwort, Frau Dietler, wir sind dann im Universitätsklinikum, hier stellt man keine Fragen. Und genau das ist es für mich nicht, denn Fragen stellen und sich weiterentwickeln, aus Fehlern lernen, das ist für mich extrem relevant, dass einfach ein Diskurs und ein Austausch möglich ist, fernab von jeglichen Hierarchien. Und ich glaube, dann werden wir uns weiterentwickeln und dann können wir auch die besten Ideen aufnehmen und auch irgendwie beweglich und agil sein. Mit so ganz starren Vorgaben werden wir nicht in der Zukunft bestehen können. Wir brauchen die Ideen von allen Mitarbeitenden. Und dazu müssen wir eine Kultur schaffen, wo sich die Mitarbeitenden auch trauen, diese offen zu sagen und auch uns hinzuweisen darauf, was man besser, was man anders machen könnte. Das ist für mich Kultur.
4: Und wie kann man eine solche Kultur schaffen? Wie gelingt das? Weil eben Ihr Vorgänger, der hat anders agiert hier.
5: Das ist auf keinen Fall eine Sache, die innerhalb von heute auf morgen geht. Also ich glaube, man braucht vor allem Geduld, muss sich die Zeit nehmen und muss auch wirklich zeigen und glaubhaft zeigen, dass man das für wichtig hält. Dass Kultur nicht nur nice to have ist und wir verteilen irgendwelche schönen Geschenke an die Mitarbeitenden, sondern dass es essentiell ist für die Unternehmung, um sich in der Zukunft weiterentwickeln zu können. Und da ist es einerseits, glaube ich, tone from the top. Also wir müssen das leben, auch als Geschäftsleitung, auch die Führungskräfte müssen das leben. Da spielt das Thema Führung aus meiner Sicht eine ganz, ganz bedeutende Rolle. Und natürlich müssen wir auch Grenzen setzen. Also wenn wir sehen, jemand verstößt fundamental gegen unsere Unternehmenswerte, gegen die Kultur, muss eine Unternehmung, ein Spital auch sagen können, nein, wir arbeiten hier mit Menschen. Menschen sind unser Auftrag. Und wir brauchen ein Umfeld, in dem sich die Menschen, auch die Patientinnen, wohl und sicher fühlen können.
4: Jetzt hatten wir gerade diese Woche das Unispital Zürich, das kommuniziert hat, dass es in der Herzchirurgie zu einer Übersterblichkeit gekommen ist, dass in den Jahren 2016 bis 2020 Dutzende Menschen gestorben sind. Es kam zu schwerwiegenden Fehlern seitens des Leiters der Herzchirurgie, aber auch die Spitalleitung und der Spitalrat stehen in der Kritik, haben eben nicht genau hingeschaut, so die Vermutung aktuell, so wie es aussieht. Wenn Sie so etwas hören, Jennifer Dietler, was geht Ihnen da durch den Kopf?
5: Das ist natürlich unglaublich bedrückend, auch schlimm für die Patientinnen und Patienten und die Angehörigen. Es ist auch schwer für Zürich. Man sieht ja, jetzt wird sehr offen kommuniziert. Ich habe den Eindruck von außen, dass das eine wirklich transparente Aufarbeitung ist und läuft. Und natürlich fragt man sich auch für das eigene Spital, was bedeutet das? Welche Lehren können wir daraus ziehen? Wo müssen wir besser hinschauen? Es ist einfach die Aufgabe von allen, die in Spitälern arbeiten, zu schauen, dass solche Dinge nicht passieren können. Und die Medizin kommt aus einem traditionell teilweise sehr hierarchischen Umfeld. Ich glaube, da ist auch in den letzten Jahren an vielen Spitälern, auch in Deutschland, ein Umdenken im Gange. Und dieses Umdenken muss man dringend fördern. Also wir müssen uns auf unseren Auftrag besinnen und überlegen, was ist unser Auftrag? Das sind Menschen, die hier kommen in die Spitäler, in Notsituationen, in persönlichen. Und unser Auftrag ist es, dass die Patienten hier sicher versorgt werden und sich zu 100% auf uns verlassen können.
6: Und wie gut ist eine oder wie wichtig ist eine gute Fehlerkultur in einem Spital?
5: Extrem wichtig. Es wird ja oftmals mit der Luftfahrt verglichen, wo man sagt, die Luftfahrt ist deutlich weiter. Die Fehlerkultur ist essentiell, denn natürlich arbeiten wir mit Menschen, es dürfen möglichst keine Fehler passieren, aber null Fehler ist unrealistisch. Und das Wichtigste ist, die Fehler anzusprechen, zu schauen, was können wir daraus lernen, auch den Fehler von den Personen zu trennen. Jeder macht Fehler, sondern wir müssen schauen, welche Strukturen sind dahinter und wie können wir möglichst ein Netz schaffen, dass der eine Fehler nicht fatal wird. Oft ist ja ein Fehler, sind ja dann Ketten von Fehlern, Fehlerketten, die entstehen. Und wir müssen als Organisation dafür Sorge tragen, dass diese Fehlerketten nicht bis zu einem fatalen Ereignis durchdringen können.
6: Und wie ist es hier bei Ihnen an der Insel? Funktioniert das oder sehen Sie auch hier Handlungsbedarf?
5: Da bin ich jetzt in den ersten Monaten noch zu weit weg, um wirklich zu sagen, wo sind jetzt problematische Bereiche. Ich denke, in jeder Organisation und in jedem Spital gibt es da Verbesserungsbedarfe. Und da können wir sicher in Zukunft auch uns verbessern und dazu lernen. Was ich auch gerne für die nächsten Jahre noch mehr auf die Agenda setzen würde, ist das Thema Versorgungsqualität, also Patientenrückmeldungen zur Qualität der Versorgung, wo wir auch die Rückmeldungen der Patienten systematisch einholen und dann auch ernst nehmen. So Dinge sind auch extrem wichtig und auch systematische Aufarbeitungen von Fehlermeldungen. Das haben wir, das ist ja auch verpflichtend. Aber da möchte ich genauer hinschauen, wie weit wir da sind und was wir in Zukunft noch sorgfältiger tun sollten.
6: Ein Spital ist ja immer auch gefordert, auch finanziell gefordert, steht unter Druck. Und nun hatte man in Zürich eben auch den Fall, dass dieser Herzchirurg ein großes Renommee hatte. Man wollte auch davon vielleicht auch profitieren. Man kommt ja auch in ein Spannungsfeld, oder? Sie haben die Exzellenz angesprochen. Das ist ja auch ein wichtiger Faktor, der ein Spital auszeichnen kann. Sie schütteln den Kopf.
5: Das Renommee sollte einen nicht daran hindern, genau hinzuschauen. Ich lese gerade einen Roman, den mir ein Kollege empfohlen hat, Mon Bijou, über einen Arzt, der in Bern tätig war, der wohl auf einer wahren Geschichte basiert, wo auch das Renommee ein Problem war, dass man dann laut dem Roman jahrelang nicht genau hingeschaut hat und nicht geschaut hat, was ist falsch gelaufen und die Fälle nicht aufgearbeitet hat. Also davon sollte man sich definitiv nicht blenden lassen. Wir müssen ganz nüchtern schauen, wie ist die Qualität, stimmt die Versorgungsqualität, stimmt die Leistung, die wir abliefern und uns nur daran orientieren.
6: Sie sind ja selber Ärztin, Sie sind Neurologin. Würden Sie sagen, das hilft Ihnen in Ihrer Führungsrolle oder schafft das vielleicht manchmal auch eine, sag mal, schwierige Nähe zu den Ärztinnen und Ärzten?
5: Ich würde sagen, dass es eindeutig hilft, weil ich ein Spital und Unispital von Ihnen gesehen habe, auch schon an einigen gearbeitet habe. Und es hilft mir unglaublich zu verstehen, auch was im Täglichen vielleicht passiert, wie das Zusammenleben auf einer Station ist, wie da die Abläufe sind. Ich habe auch viele Freunde, die Ärzte sind oder in der Pflege tätig sind und kriege einfach mit, was die auch täglich nervt. An was die teilweise auch zerbrechen oder wo sie sagen, das muss sich ändern in der Medizin. Also mir persönlich würde ich sagen, hilft das enorm.
6: Sie hören das Tagesgespräch mit der neuen Direktorin des Inselspitals Bern, Jennifer Tiedler. Die Spitalgruppe gehört zu den größten der Schweiz. Sie war vorher Direktorin beim Unispital in Saarland und sie hat auch Kliniken beraten, die sich umstrukturieren wollten als Beraterin bei der Boston Consultant Group. Das Berner Inselspital steht ja nach schwierigen finanziellen Jahren wieder besser da. Also nach Jahren mit Millionenverlusten schrieb es im letzten Jahr für viele überraschend schwarze Zahlen. Würden Sie von einer Trendumkehr sprechen? Also geht es finanziell nun aufwärts oder war das einfach ein Zwischenhoch?
5: Ich hoffe ganz schwer, dass es eine Trendumkehr ist. Und dass wir jetzt nicht wieder absacken von den Zahlen her. Als ich in der Bewerbungsphase den Plan gesehen habe, den Sanierungsplan, dachte ich, wow, das ist nicht realistisch, wie will man das schaffen? Und als ich jetzt kam und gesehen habe, die Insel hat das geschafft, war ich wirklich erstaunt. Und ich finde, da können die Mitarbeitenden stolz auf das sein, und zwar auf allen Ebenen, was sie da letztes Jahr geleistet haben. Es ist natürlich ein bisschen beunruhigend, als neue CEO zu starten mit dem besten Jahresergebnis der Geschichte. Aber es ist für uns auch wichtig als Spital, dass wir wirtschaftlich tragfähig arbeiten, dass wir auch wieder in unsere Zukunft investieren können. Und insofern müssen wir dafür Sorge tragen, dass dieser Trend, vielleicht nicht in der Höhe dieses Ergebnisses, dass der sich fortsetzt, damit wir eben auch wieder in die Zukunft in unsere Mitarbeitenden investieren können.
4: Wo hatten Sie Zweifel? Wo dachten Sie, das ist doch nicht realistisch?
5: Einfach die Leistungsplanung, Leistungen nach oben und Personalkosteneinsparungen. Das habe ich selten gesehen, dass es funktioniert und dass man diese Ziele erreichen kann. Also, dass die Leistungen auch so gut nach oben gefahren wurden. Es waren ja 3% im stationären Bereich, 5% im ambulanten Bereich. Das ist ein Wahnsinnswachstum bei gleichzeitiger Stabilisierung der Personalkosten.
4: Aber eben, da fragt man sich ja schon, zu welchem Preis? Also diese schwarzen Zahlen, Sie haben es gesagt, mehr Leistungen, eigentlich mit weniger Personal. Also gelangen diese schwarzen Zahlen nur durch eine Mehrbelastung des Personals?
5: Kommt auch darauf an, mit wem man spricht. Einzelne Mitarbeitende sprechen schon von der Belastung, auch allgemein, dass die Geschwindigkeit einfach schneller wird. Gestern war ich bei einer Jubilarsfeier, da wurde mir auch gesagt von einer Pflegekraft, die seit 45 Jahren am Spital arbeitet, bei uns, wie sich das verändert hat. Das fand ich schon beeindruckend. Also wie viel schneller die Medizin geworden ist und wie teilweise auch weniger Zeit bleibt für die Patienten. Die Einsparungen jetzt haben teilweise aber auch Effizienzsteigerungen zugrunde, wo wir wirklich sagen, wir sind besser geworden in unseren Prozessen, sind besser geworden auch in den Verwaltungsprozessen, ist auch viel in den Verwaltungsbereichen oder überproportional in den Verwaltungsbereichen eingespart worden. Im Bereich der Pflege ist uns zum Beispiel seit den Corona-Jahren eher wieder ein Aufbau gelungen.
4: Es wird ja in der Schweiz über die Umsetzung der Pflegeinitiative diskutiert, in der Politik aktuell. Und da war der Nationalrat ein bisschen zurückhaltend, hat gewisse Maßnahmen des Bundesrates abgelehnt. Das ist weiter noch im parlamentarischen Prozess. Zum Beispiel die Senkung der Höchstarbeitszeit von 50 auf 45 Stunden. Das wurde mal gestrichen im Nationalrat. Werden Sie da vorpreschen und von sich aus die Bedingungen verbessern am Inselspital für die Pflegenden?
5: Wir haben eine unglaublich engagierte Pflegedirektorin, die auch in den vergangenen Jahren schon wirklich viel für die Pflege getan hat, wenn ich das von außen beobachtet habe. Und es ist ja auch wirklich gelungen, die Personalsituation in der Pflege zumindest zu stabilisieren. Und ja, wir müssen uns fürs Inselspital spezifisch überlegen, wie können wir attraktiv werden? Wie schaffen wir es, dass die Menschen gerne bei uns arbeiten, dass sie auch bleiben? Das eine ist ja Menschen holen, das andere ist auch sie nicht verbrennen und zu schauen, dass wir ein Umfeld schaffen, dass sie bleiben, dass sie bei uns Ausbildung machen, dass sie sich auch weiter spezialisieren, sich weiter qualifizieren, dass wir auch Perspektiven bieten für unsere Mitarbeitenden, dass man nicht 35 Jahre lang dasselbe macht. Und da muss jedes Spital schauen und die Insel wird sicher auch schauen, dass wir da hochattraktiv sind.
4: Können Sie uns konkret sagen, was könnte das zum Beispiel heißen?
5: Das sind die Themen, die ich schon erwähnt hatte. Also wenn man mit den Mitarbeitenden spricht, das ist einerseits natürlich die Belastung, die pure. Wie viel Nachtdienste muss ich machen? Muss ich in die Dienste ungefragt einspringen, irgendwie aus dem Wochenende kommen, weil keiner da ist? Da müssen wir Strukturen schaffen, dass es funktioniert. Also, dass wir da gute Vertretungsregelungen haben und schon mal die Basis einfach stimmt. Und das Nächste, wenn man fragt, warum kommen Mitarbeitende gerne zur Arbeit, dann geht es um die Teams. Man geht immer gerne dahin, wo man in ein Team kommt, in dem man sich aufgehoben und gut fühlt, in dem man auch seinen eigenen Wert merkt, in dem man sich auch einbringen kann und wo man vielleicht auch sieht, wenn man Verbesserungsvorschläge hat, dass die gehört werden und dass man selber auch was gestalten kann. Das spielt für mich mit rein mit Verantwortung. Also nicht nur sagen, das gefällt mir jetzt nicht, wie es ist, sondern das auch äußern können und dann aber selber auch ermächtigt werden, die Dinge vielleicht auch zu ändern im eigenen Bereich und im eigenen Team. Ich glaube, wenn man so eine Selbstwirksamkeit erfährt, das hat jeder von uns, dann macht die Arbeit auch deutlich mehr Freude und ich glaube, dann ist man auch motiviert und das könnte uns als Insel wirklich hervorheben. Dazu gehört aber die ganze Kulturfrage und auch die Frage der Agilität. Machen wir es jetzt so, wie wir es immer schon gemacht haben, weil wir es seit 30 Jahren so machen? Oder hören wir einfach zu, versuchen auch mal Dinge auszuprobieren, in kleinen Bereichen Dinge zu ändern, zu schauen, hat es geklappt? wenn es geklappt hat, ist es gut, wenn nicht, müssen wir es wieder adjustieren. Ich glaube, solche Themen, die so als weich bezeichnet werden, die sind extrem wichtig für den Alltag. Daran steht und fällt, ob ich gerne zur Arbeit komme und ob ich dann letzten Endes da auch bleiben möchte und meine Ideen einbringen möchte.
6: Die Insel soll ja auch Spitzenmedizin arbeiten. Ihr Vorgänger, der wollte aus der Insel eine weltweit führende Spitalgruppe machen. Davon ist in der neuen Strategie keine Rede mehr. Sie treten bescheiden auf.
5: Weltweit führend ist natürlich immer noch toll. Ich bin schon stolz, obwohl ich erst seit 4 Monaten an der Insel bin. Der Ruf des Inselspitals eben nach außen ist enorm.
6: Und gut, in den Rankings ist die Insel nicht so weit vorne in den weltweiten.
5: Das ist natürlich ärgerlich und das wäre schön, wenn wir das ändern. Ich glaube, da gehört der Fokus dazu, auf Patientenorientierung und Qualität zu setzen. Und ich würde auch viel mehr schauen, dass wir die Dinge, die wir machen, einfach gut machen. Schauen, dass wir patientenorientiert arbeiten, dass wir unsere Prozesse gut aufstellen, dass wir eine gute Kultur haben. Und dann bin ich überzeugt, kommen die Rankings nach und nach von selber und dann kommt auch der Ruf von selber.
6: Sie haben gesagt, es passiert enorm viel in der Medizin. Wenn wir so ein bisschen in die Zukunft schauen, was denken Sie, was wird hier am Berner Inselspital möglich sein, was wir uns heute vielleicht noch gar nicht vorstellen können?
5: Das ist eine extrem spannende und schwierige Frage. Ich habe für meinen Antritt den Film gezeigt, das ist ein Star Trek-Film, zurück in die Gegenwart aus den 80er Jahren. Und da kommen Chirurgen von dem Raumschiff nach San Francisco in ein Spital und retten ihren Kollegen, der dort im neurochirurgischen OP ist und sind völlig entsetzt, dass der operiert wird. Und der eine von der Besatzung sagt, Mann, zum Neurochirurgen Löcher in den Kopf bohren, das ist wirklich keine Lösung. Und das ist vielleicht ein Ausblick in die Zukunft, gefällt mir. Mein Mann war auch Neurochirurg. Insofern gefällt mir der Spruch besonders gut. Aber vielleicht ist das ein Ausblick. Oder er läuft vorbei an einer älteren Dame und die fragt, was machen Sie hier? Die sagt, ich warte auf die Dialyse und der gibt ihr einfach eine Pille und sagt, hier nehmen Sie das, hier wächst eine neue Niere. Das klingt vollkommen wahnsinnig, aber die Fortschritte, die wir in der Medizin machen, gehen in diese Richtung. Als ich studiert habe, gab es Krankheiten, der schwarze Hautkrebs, das galt als unheilbar. Da gab es einen Medizin-Nobelpreis für die Entdeckung der Immuntherapien, das ist jetzt heilbar. Das wird verglichen mit der Entdeckung der Antibiotika. Also solche Durchbrüche laufen gerade von vielen unbemerkt in der Medizin. Das heißt, vorherzusehen, auch mit der ganzen Entwicklung KI, Big Data, personalisierte Medizin, was 2050 ist, das ist extrem schwierig. Das macht es aber auch so interessant und es erfordert eben, dass wir als Unispital sehr, sehr wachsam sind und schauen, was passiert an allen Ecken der Welt, um da nichts zu verpassen und auch schnellstmöglich unseren Patienten hier am Inselspital die entsprechenden Möglichkeiten bieten zu können.
6: Sie wollen ja ein modernes, digitales Spital entwickeln. Was ist denn ein digitales Spital?
5: Ja, das ist so ein Schlagwort. Ein Spital der Zukunft muss man vielleicht sich als allererstes wieder auf den Auftrag zurückbesinnen. Was machen wir? Wir behandeln Menschen in Ausnahmesituationen. Es geht um Menschen und es geht um die Patienten. Und das heißt, wir müssen vom Patienten aus denken. Der Patient muss im Mittelpunkt stehen und alle Daten und Prozesse, die wir hier am Spital veranstalten, müssen auf den Patienten zurücklaufen. Digital bedeutet dabei vielleicht einfach nur, dass wir die notwendigen Daten alle an einem Ort haben, dass niemand Akten suchen muss oder durchsuchen muss. Das kenne ich noch aus meiner Zeit. Wo ist eigentlich die Ambulanzakte? Da sucht man erst mal 3 Tage. Also dass durch die gesamte Technik und digitale Vernetzung die Informationen, die ich brauche, zur Verfügung stehen und dass diese Datenmengen aber auch im Sinne des Patienten durchforstet werden und man schauen kann aus allen Datenquellen, das, was der Patient von zu Hause mitbringt, was Blutuntersuchungen ergeben, was die bildgebende Diagnostik ergibt, dass man das zusammenmatcht und schaut, was ist spezifisch das Problem dieses Patienten und was könnte ich bestmöglich machen. Wir haben ein Projekt auf der Intensivstation, habe ich neulich gesehen. Da werden alle Monitoring-Daten des Intensivpatienten aufgezeichnet, um ein Vorhersagemodell zu erstellen. Wird dieser Patient spezifisch in den nächsten 5 Tagen eine schwerwiegende Komplikation entwickeln? Und wenn ich das vorher weiß, kann ich es ja schon verhindern. Also die Nutzung der Daten heißt für mich digitales Spital, um die Patientenversorgung zu verbessern. Es heißt aber auch, ich nutze das, um meine Prozesse zu optimieren. Wir haben uns das angeschaut in einem Spital in Spanien. Da haben die ChatGPT basiert, lassen einen Computer mitlaufen, Ambient Listening bei der Patientenaufnahme, die Anamnese, wird alles mitgeschrieben, der Arztbrief ist fertig, der Arzt sagt nur nebenbei, wir brauchen eine Blutuntersuchung, ein MR, das geht direkt in das System und zack, die Sachen sind angemeldet. Und das wäre für unser Personal natürlich Wahnsinn, auch wenn wir zurückdenken, wo arbeiten Menschen gerne? Das ist für mich ein modernes digitales Spital, eins, was Daten nutzt für die Patientenversorgung und ein Spital, was seine Prozesse im Griff hat und wo nicht zuletzt auch die Managemententscheidungen datenbasiert getroffen werden können.
7: Also ChatGPT hört immer mit. Ich höre davon ganz vielen Daten. Das ist ja auch sehr heikel, was Sie da jetzt beschreiben.
5: Ja, da gibt's Entwicklungen, wo auch schon die großen medizinischen Fachzeitschriften sich fragen, brauchen wir da nicht ein bisschen Regulierung? In China läuft auch ganz viel mit dem chinesischen ChatGPT-Pendant, mit DeepSeek. Da gibt's einen großen Übersichtsarbeit, was da alles gemacht wird. Und ja, das ruft ganz klar Fragen nach der Datensicherheit und dem Datenschutz auf den Plan. Da muss jede Gesellschaft auch für sich schauen, wie ist die Abwägung der Werte einerseits, also was brauchen wir, um die Patientenbehandlung zu verbessern und andererseits, was ist aber auch der Schutz der Daten, weil da kommen sehr schnell kritische Fragestellungen. Gibt auch bestimmte Literatur, ist nur George Orwell vielleicht, also möchten wir, dass der Arbeitgeber in Zukunft weiß, ob man joggen war oder die Laborwerte regelmäßig erfasst wurden? Natürlich nicht. Das sind die Fragen, die müssen wir beantworten, also als Gesellschaft. Und als Spital sehe ich es für extrem relevant, dass wir für die Datensicherheit sorgen. Also wir müssen unsere Patientendaten natürlich schützen. Aber als Ärztin möchte ich natürlich auch die Patientendaten verwenden, um bestmögliche Therapiedaten anbieten oder Therapievorschläge anbieten zu können.
7: Also ein Spannungsfeld, in dem Sie drin sind. Und die Insel hat ja das System Epic, das ja sehr, sehr teuer war und auch sehr aufwendig war, bis es eingeführt war, ein US-amerikanisches System, wenn wir bei Datensicherheit und Abhängigkeiten sind. Wären Sie froh, die Insel hätte auf ein schweizerisches System gesetzt?
5: Ich sehe das pragmatisch. Epic ist im Moment eins der am weitesten entwickelten Systeme, die am Markt sind. Und ich bin froh, dass wir es haben und möchte das Potenzial auch gerne nutzen, jetzt, wo es einfach implementiert ist. Als Europäerin ist es natürlich ärgerlich, dass wir nicht solche Systeme auch bei uns haben. Und ich würde es natürlich begrüßen, wenn da auch Fortschritte gemacht werden. Auch der gesamte KI-Bereich, die Abhängigkeiten, die sind enorm und die beunruhigen einen natürlich auch.
7: Aber Sie sind pragmatisch und arbeiten jetzt halt mit Epic.
5: Wir haben jetzt Epic implementiert und jetzt denke ich, wir haben das System und ich möchte es nutzen.
7: Jennifer Dietler, zum Schluss, wir haben nun über die Insel gesprochen. Reden wir noch ganz kurz über die wirkliche Insel. Denken wir kurz um. Stellen Sie sich vor, Sie müssten auf eine einsame Insel. Welche drei Sachen würden Sie mitnehmen?
5: Sachen dürfte ich meinen Sohn mitnehmen?
7: Natürlich. Welche drei Dinge würden Sie mitnehmen?
5: Also ich würde sehr gerne meinen Sohn mitnehmen. Mein Mann wäre auch nicht schlecht, auf der Insel dabei zu haben. Das wären schon zwei. Und dann, was braucht man auf einer Insel? Trinkwasser, Ernährung braucht man, vielleicht auch ein nettes Spiel, dass man miteinander gut umgehen kann. Vielleicht einen Ball einfach. Um sich sportlich zu betätigen oder Streichhölzer klingen auch nicht schlecht.
7: Also sehr, sehr, sehr pragmatisch, die Familie und dann noch so, was man so braucht. Und dann werden Sie vielleicht manchmal auch an die Insel in Bern denken, vielleicht.
5: Ganz bestimmt. Also ich bin noch extrem gerne hier. Ich sage immer, ich bin noch in der Honeymoon-Phase, wo ich jetzt angekommen bin. Und mir macht die Arbeit unglaublich Spaß. Ich finde das ein wirklich tolles Spital und wir haben ein unglaubliches Potenzial und auch eine unglaubliche Verantwortung, uns für die Zukunft weiterzuentwickeln.
7: Jennifer Dietler, vielen Dank für das Gespräch.
5: Vielen Dank.
2: Jennifer Dietler war zu Gast im Tagesgespräch vom Mittwoch. Sie ist Leiterin des Berner Unispitals.

0: die Nachrichten von SRF um 3 mit Frank Estermann. Im Ringen um ein Ende des Iran-Krieges habe der Iran Zugeständnisse gemacht. Das sagte US-Präsident Trump vor den Medien. Konkret habe Teheran einem Verzicht auf Atomwaffen zugestimmt. Auch in anderen Punkten habe der Iran eingewilligt. Konkreter wurde Trump dabei nicht. Er zeigte sich aber erneut zuversichtlich, dass eine Einigung bald zustande komme. Zuvor hatten US-Medien berichtet, die Kriegsparteien stünden kurz vor einer Einigung. Aus dem Iran hieß es allerdings, diese Berichte seien überzogen. Aktuell prüfe der Iran einzig einen Vorschlag der USA. Eine Antwort werde dem Vermittler Pakistan übermittelt. Zu zwei Meldungen in Kürze. Das Kreuzfahrtschiff, das nach einem Ausbruch des gefährlichen Hunter-Virus vor den Kapverden vor Anker lag, ist nun auf dem Weg in Richtung Kanarische Inseln. In 3 bis 4 Tagen soll das Schiff in Teneriffa anlegen. Die spanische Regierung hatte dies zuvor genehmigt. Am Mittwoch wurden 3 Passagiere des Schiffes mit Spezialflugzeugen evakuiert. 2 von ihnen sind laut der Reederei in einem ernsten Zustand. Und am Dienstagabend ist eine einseitig von der Ukraine ausgerufene Waffenruhe in Kraft getreten. Dies habe aber nicht zu einer Reduktion der russischen Angriffe geführt, sagte der ukrainische Präsident Volodymyr Zelensky. Russland habe den ganzen Mittwoch über angegriffen. Zelensky forderte Russland erneut auf, einer Waffenruhe zuzustimmen. Ansonsten werde die Ukraine reagieren. Klassische Non-Food-Läden, die etwa Kleider verkaufen, verlieren in Schweizer Innenstädten an Bedeutung. Wichtiger werden hingegen Gastronomieangebote und Dienstleistungen. Das zeigt eine Studie der Immobilienberatungsfirma Würstpartner. Demnach sei der private Konsum seit 2010 um mehr als 20% gewachsen. Die Umsätze im stationären Detailhandel hätten in der gleichen Zeit aber nur um rund 4% zugelegt. Hauptgrund dafür sei in erster Linie der Onlinehandel. Gewinner dieser Entwicklung seien vor allem die Gastronomie, aber auch Dienstleistungen in den Bereichen Gesundheit und Beauty. Und es gebe auch mehr Praxen für Psychotherapie, Physiotherapie und mehr Fitnesscenter oder Kinderbetreuungsangebote. Besonders deutlich zeige sich der Wandel in den Großstädten, so die Studie von Würstpartner. Das Wetter. Heute wird es nach Wolkenresten häufig sonnig und nur lokal nass bei etwa 17 Grad. Im Süden gibt es um 20 Grad. Das waren Nachrichten von Radio SRF. Verantwortlich Frank Estermann.
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2: Zuerst blicken wir hier gleich in die Ukraine. Russlands Präsident Wladimir Putin hat fürs Wochenende eine Waffenruhe angekündigt, denn das Land feiert den Tag des Sieges über Nazi-Deutschland im Zweiten Weltkrieg. Auch von Seiten der Ukraine heißt es, man wolle die Waffen schweigen lassen. Grund für uns, auf ein Phänomen zu blicken, das im Krieg kaum Beachtung findet: das Wohlergehen der Soldatinnen und Soldaten. In der Ukraine ist die Spielsucht bei vielen ein großes Thema, das vertiefen wir gleich. Dann blicken wir nach Indien, wo gut einen Monat vor Start der Fußball-Weltmeisterschaft noch nicht klar ist, ob die Spiele überhaupt gezeigt werden im Fernsehen. Und die Deutsche Bahn dürfte bald Konkurrenz aus Italien erhalten. Was davon zu halten ist, fragen wir den Experten. Das ist 4x4, heute mit mir, mein Name ist Silvan Zemp, hallo. In der Ukraine wird Spielsucht unter Soldaten immer mehr zum Thema. Sie tummeln sich in Online-Casinos und suchen so Ablenkung vom Kriegsalltag. Das kann aber ernste Folgen haben für die Betroffenen selbst, aber auch für das gesamte Land. Die ukrainische Regierung will nun eingreifen. Dominik Rolli hat die freie Journalistin Daniela Brucker in Kiew gefragt, weshalb ukrainische Soldaten überhaupt in eine Spielsucht verfallen.
3: Weil viele Soldaten seit Jahren unter extremem Dauerstress stehen. Das hat vor allem mit der extremen Ausnahmesituation in der Ukraine zu tun. Also viele Soldaten sind seit Jahren im Einsatz und erleben permanent Stress, Unsicherheit und dramatische Situationen. Und das zeigen auch jüngste ukrainische Studien. Demnach führen längere Einsätze an der Front zu Erschöpfung, zu emotionaler Abstumpfung und sogar zu Apathie. Und gleichzeitig haben Soldaten eingeschränkte Freizeitmöglichkeiten, verbringen also viel Zeit in isolierten Bedingungen und mit dem Handy. Und in so einem Umfeld suchen Menschen dann oft nach Möglichkeiten, um kurzfristig abzuschalten. Und genau hier spielt dann Glücksspiel eine Rolle. Also Online-Casinos sind ja jederzeit verfügbar. Sie sind, also da kann man anonym spielen. Sie sind leicht zugänglich, vor allem über das Smartphone, und sie bieten schnelle Reize, also Adrenalin und kurzfristig das Gefühl auch, dass man gewinnt. Und ein zusätzlicher Faktor ist das Geld. Frontsoldaten zum Beispiel verdienen relativ viel, oft mehrere tausend Euro im Monat. Und gleichzeitig haben sie kaum Möglichkeiten, dieses Geld sinnvoll auszugeben. Und dann wird Glücksspiel eben oft zu einer Art Bewältigungsstrategie, also zu einer Art Ausweg.
4: Gibt es denn international vergleichbare Studien oder Erkenntnisse zur Verbreitung von Spielsucht unter Soldaten?
3: Also von einer Sucht kann man ja erst dann sprechen, wenn es zu einem unkontrollierten Spielverhalten kommt. Und davon ist nicht jeder Soldat betroffen. Aber es geht eben um ein erhöhtes Risiko. Und dafür gibt es zum Beispiel auch internationale Hinweise. In den USA zeigen jüngste Studien, dass bis zu 56.000 aktive Soldaten die Kriterien für eine Glücksspielsucht erfüllen könnten. Und Veteranen haben demnach ein 2- bis 3-mal erhöhtes Risiko. Und das liegt eben an einer Kombination aus Stress, Traumata, Risikoverhalten und auch der Tatsache, dass weniger als 10% der Betroffenen Hilfe suchen. In der Ukraine ist die Datenlage gering. Es gibt keine belastbare Gesamtzahl für die Armee. In der Ukraine ist nur allgemein von ca. 16.000 Menschen in der Bevölkerung die Rede, die unter Spielsucht leiden. Das sind aber Betroffene, die sich freiwillig bei der Glücksspielregulierungsbehörde registriert haben, damit sie vom Glücksspiel ausgeschlossen werden. Also die Dunkelziffer, die ist weit höher.
4: Die ukrainische Regierung hat angekündigt, dass sie den Zugang zu Online-Casinos für Soldaten erschweren will. Wird das das Problem lösen?
3: Ja, diese konkrete Entscheidung, die kam ja von Präsident Volodymyr Zelensky. Der hat ja per Dekret strengere Einschränkungen eben für Online-Glücksspiel im Militär angeordnet. Und technisch soll das seit kurzem so ablaufen, also jedes Mal, wenn man sich bei einem Online-Casino anmeldet, dann läuft im Hintergrund ein kurzer Check. Das System vergleicht, ist die Person Soldat, ja oder nein? Wenn ja, dann wird der Zugang blockiert. So ein erschwerter Zugang, der kann helfen, wird das Problem aber nicht ganz lösen. Diese Blockaden, die betreffen zum einen nur legale Anbieter, dann gibt es natürlich auch einen Schwarzmarkt, illegale Plattformen oder ausländische Seiten. Das heißt, wer weiterspielen will, der findet wahrscheinlich einen Weg. Zum anderen ist es aber so, dass ein Verbot nur den Zugang bekämpft, nicht aber die Ursachen. Also da sprechen wir, wie gesagt, von Traumata, von Erschöpfung, von fehlenden Rotationen für Soldaten, der psychischen Belastung und davon, dass der Krieg schlichtweg weitergeht.
4: Die russischen Medien haben die Spielsucht unter den ukrainischen Soldaten ebenfalls aufgegriffen. Inwiefern spielt das ganze Russland in die Karten?
3: Ja, die russische Propaganda nutzt solche Themen gerne, um die ukrainische Armee als geschwächt darzustellen, als chaotisch, als demoralisiert. Spielsucht ist als Problem real, wird dann aber von russischen Medien überzeichnet. Und das zeigt auch schon das Dilemma, das für die Ukraine prinzipiell besteht. Also einerseits gibt es Probleme, auch generell in der Bevölkerung oder in der Armee, über die muss man sprechen. Andererseits besteht eben immer die Gefahr, dass jede offene Diskussion vom Gegner propagandistisch ausgenutzt wird.
4: Und könnte man sagen, dass diese Spielsucht eine mentale Gesundheitskrise eigentlich im ganzen Land widerspiegelt in der Ukraine?
3: Ja, also Spielsucht ist ein weiteres Symptom dieser Krise. Also die Ukraine befindet sich ja seit Jahren im Krieg in einem Ausnahmezustand, der belastend ist. Und da sprechen wir nicht nur von Soldaten und Soldatinnen, sondern auch von der Zivilbevölkerung. Die Menschen versuchen mit Verlust, Unsicherheit, Flucht, Dauerstress und so weiter umzugehen. Und in so einem Kontext greifen dann eben manche zu kurzfristigen Bewältigungsstrategien, die aber langfristig problematisch sind. Also dazu gehören Glücksspiel, aber auch Alkohol oder Medikamente und Drogen. Und damit zeigt eben Glücksspiel nicht das eigentliche Problem, sondern eher, wie groß diese Belastung im Krieg inzwischen geworden ist.
2: Das sagt die freie Journalistin Daniela Brucker. Sie lebt und arbeitet in der Ukraine. Wer in Indien

0: Ein Angebot aus Indien, ein Joint Venture aus dem indischen Reliance und dem amerikanischen Disney-Konzern ist bereit, 20 Millionen Dollar zu zahlen für die Übertragungsrechte der Fußball-WM. Das scheint dem Fußballverband FIFA aber nicht genug zu sein. Und das ist auch deutlich weniger als noch vor 4 Jahren bei der letzten Fußball-WM. Da hat der Reliance-Konzern der FIFA noch rund 60 Millionen Dollar für die indischen Rechte überwiesen. Es hat sich aber gezeigt, dass die Einnahmen aus Werbung und Abonnements damals deutlich hinter den Erwartungen zurückblieben. Und das dürfte ein Grund sein, warum die Bieter diesmal deutlich vorsichtiger sind.
1: Warum will die TV-Firma diese Rechte denn nicht um jeden Preis? Das ist ja normalerweise ein rechtes Gerangel um diese TV-Rechte.
0: Ja, es liegt sicher auch daran, dass Fußball hierzulande deutlich weniger populär ist als Cricket. Bei Cricket werden Milliarden gezahlt für die Fernsehübertragungs- und Streamingrechte. Das schauen sich auch zuverlässig viele Millionen Menschen an. Entsprechend attraktiv sind Cricket-Übertragungen für Werbekunden. Beim Fußball ist das anders. Fußball ist nur in einigen Regionen hier beliebt, in Westbengalen oder Kerala oder Goa vielleicht noch. Damit ist der potenzielle Markt für die Übertragung der Spiele begrenzt. Und was hinzukommt bei dieser Weltmeisterschaft in Amerika, durch die Zeitverschiebung werden die Spiele zu ziemlich unattraktiven Zeiten übertragen, oft nach Mitternacht, wenn die meisten Leute schlafen. Und nicht zu vergessen, diesmal bietet der Reliance-Konzern zusammen mit dem Disney-Konzern, die haben sich hier in Indien zusammengeschlossen vor einigen Monaten, und das erhöht natürlich ihre Marktmacht gegenüber der FIFA. Auch das könnte ein Grund sein, warum nur 5 Wochen vor Anpfiff noch um den Preis für die Übertragungsrechte in Indien gefeilscht wird.
1: Also das Interesse haltet sich in Grenzen, sagen Sie, und trotzdem leben in Indien ja mehr als 1 Milliarde Menschen. Gibt es denn da keinen Aufstand der Fußballfans, wenn die Männer-WM nicht gezeigt wird?
0: Also nein, das ist sicher nicht zu erwarten, ein großer Aufstand, weil Fußball, wie gesagt, eben nicht der Nummer-1-Sport ist hierzulande, sondern Cricket. Dahin fließt das Geld, dahin fließen auch die meisten Emotionen. Was auch damit zusammenhängt, dass Indien im Cricket viel erfolgreicher ist als im Fußball. Im Cricket gehört Indien zu den absoluten Top-Nationen, hat auch 2-mal schon eine Weltmeisterschaft gewonnen. Die indischen Fußballer, die haben sich dagegen noch nie für eine Weltmeisterschaft qualifizieren können. Auch darum ist das Interesse an dieser Weltmeisterschaft begrenzt. Wenn Fußball, dann schauen Inderinnen und Inder eher die englische Premier League oder die deutsche Bundesliga oder allenfalls noch die Champions League. Und vor allem dann, wenn Superstars wie Ronaldo oder Messi auf dem Platz sind. Beide sind auch hier wahnsinnig populär.
1: Man könnte es ja auch andersrum betrachten, dass Fußball in Indien einfach noch nicht beliebt ist. Also dass es eigentlich noch viel unausgeschöpftes Potenzial gäbe. Ist das so?
0: Ja, theoretisch schon. Indien hat ja eine sehr junge Bevölkerung und schon deshalb ein großes Potenzial, auch an Fußballspielern und Spielerinnen. Aber dieses Potenzial, das müsste über lange Jahre sehr gezielt gefördert werden, damit am Ende Top-Leistungen herauskommen. Die entsprechende Infrastruktur für Fußball, die gibt es hier flächendeckend nicht. Anders eben als beim Cricket, das auch schon viele Kleine an den Schulen spielen und dann später in den vielen Clubs. Der Fußball ist noch lange nicht so weit. Hier in Mumbai, wo ich wohne, da gibt es aus Platzmangel nur wenige Plätze und dann auch noch kostenpflichtig. Es versuchen allerdings einige europäische Clubs, Fußballakademien aufzubauen, um junge Talente zu fördern. Aber die wollen damit primär Geld verdienen. Das heißt, die Mitgliedschaft, die kommt hier nur für eine kleine Elite in Frage, weil das schlicht zu teuer ist. Aber das führt natürlich dazu, dass viele Talente verloren gehen.
1: Indien also definitiv kein Fußballland. Trotzdem noch mal kurz zur WM. Gibt es denn die Chance auf einen Last-Minute-Deal für Indien vor dem Anpfiff am 11. Juni?
0: Oh, ich denke, die Chancen, die sind sicher intakt. Es wird bestimmt einen Abschluss geben. Ein bisschen Geld kann man ja auch in Indien mit Fußball verdienen. Und auch die FIFA dürfte sich die Gelegenheit nicht entgehen lassen, im bevölkerungsreichsten Land der Welt für den Fußball zu werben. Denn dafür bietet die Übertragung der Weltmeisterschaft natürlich eine sehr gute Plattform. Und weil es eben von beiden Seiten Interesse gibt, dürfte es nur noch eine Frage des Preises sein, wann der Abschluss zustande kommt. Im Moment wird offensichtlich noch gepokert.
2: Informationen von Südasien-Korrespondentin Maren Peters waren das. Die Fußball-WM, die startet in etwas mehr als einem Monat am 11. Juni.

0: Die Deutsche Bahn bekommt mehr Konkurrenz aus Italien. Dort ist die Marke Italo fest etabliert und bietet auf den Schnellfahrstrecken zwischen den großen Städten eine Alternative zu den Zügen der staatlichen Trenitalia an. In 2 Jahren will das Unternehmen nun auch Züge nach Deutschland schicken. Italo ist nach Flix schon die 2. private Firma, die in den deutschen Fernverkehrsmarkt drängt. Was bedeutet dieser Wettbewerb für die Fahrgäste? Das hat Julius Schmidt Lukas Ifländer gefragt. Er ist Vorstand des Deutschen Verbands Pro Bahn, der die Interessen der Bahnfahrenden vertritt.
1: Der Erfahrungswert, den wir bei Flixtrain bisher schon sehen, ist, dass wenn ein Flixtrain fährt, dann ist häufig im ICE direkt davor und im ICE direkt danach das Kontingent für die Sparpreise größer. Also diese Züge werden günstiger angeboten. Das heißt, hiervon profitieren die Fahrgäste. Andererseits kann es aber auch sein, das deutsche Schienennetz ist eben voll, dass dieser Italo eben statt eines ICEs fährt. Das heißt, vorher habe ich dann vielleicht alle halbe Stunde München-Berlin zur Auswahl gehabt. Jetzt ist es aber dann so, dass in der einen Stunde plötzlich der Italo fährt und ich eben nicht flexibel in jeden Zug mehr einsteigen kann.
2: Ja, und hinzu kommt ja noch, dass es womöglich auch sehr unübersichtlich wird. Ich meine, viele haben da vielleicht Großbritannien so im Kopf. Da gibt es eben sehr viele Anbieter und das führt eben auch zu einer gewissen Unübersichtlichkeit.
1: Das sorgt definitiv für eine gewisse Unübersichtlichkeit. Deswegen ist es auch wichtig, dass es da einen Dachtarif gibt, den zum Beispiel in Großbritannien gibt, aber auch in Österreich oder in der Schweiz, damit man eben unter bestimmten Bedingungen flexibel die Züge mehrerer Anbieter nutzen kann. Und da muss es aber eine Entscheidung in der Regel der Bundesregierung dann geben, die sagt, wir machen da einen Aufgabenträger für den Fernverkehr. Deutschland ist das einzige Land in Europa, was Eisenbahnstrecken hat und dem ein solcher Aufgabenträger eben fehlt, der das Ganze koordiniert und der auch dafür sorgt, dass ich A, die flexiblen Tickets bekomme und B, dass es auch irgendwo eine App gibt, wo ich die Sparpreise aller Anbieter auf einen Blick sehe und die mir schnell zusammenklicken kann.
2: Denken Sie, das ist denn realistisch, dass es dieses einheitliche Ticketsystem gibt, wenn dann Italo in ungefähr 2 Jahren auf den deutschen Strecken unterwegs sein sollte?
1: Wir haben die leichte Befürchtung, dass typisch bei deutschen Regulierungen das Kind erstmal in den Brunnen fallen muss und es danach geregelt wird. Also wir gehen davon aus, dass es geregelt wird, dass das Problem angegangen wird. Aber unsere Befürchtung ist, dass wir erstmal eine ganze Weile ordentlich Kundenbeschwerden haben, bis dann eben das Ganze angegangen wird.
2: Jetzt haben wir über die Preise gesprochen. Ein anderes Thema ist natürlich noch die Pünktlichkeit. Was denken Sie denn, wie wirkt sich jetzt das auf die Pünktlichkeit aus, wenn eben da noch ein Unternehmen mehr auf der Schiene unterwegs ist?
1: In der Regel weitgehend neutral, da Netz ist voll. In der Regel der Italo eben einen DB-Zug oder vielleicht auch einen Flixtrain, man kann es ja nicht ausschließen, ersetzen wird. Das heißt, da wird die Belastung des Netzes etwa gleich bleiben, also keine zu große Veränderung. Was uns ein bisschen Hoffnung gibt, ist, dass die Wartung direkt bei Siemens laufen soll und die Wartung bei der DB aktuell freundlich gesagt verbesserungswürdig ist. Das heißt, wir haben da die Hoffnung, dass durch etwas zuverlässigeres Material dann der Italo uns sogar vielleicht ein bisschen Pünktlichkeit bringen kann.
2: Denken Sie denn, dass es jetzt bei Italo auch realistisch ist, dass da Verbindungen angeboten werden, wo die Deutsche Bahn nicht auch schon sehr stark ist? Wir haben jetzt über das Beispiel München-Berlin gesprochen. Da kann man natürlich auch mit der Deutschen Bahn fahren.
1: Wir gehen davon aus, dass das weitestgehend die wirtschaftlichen Strecken eben sind. Also eben München-Berlin oder Frankfurt-Köln, da wo die ICEs bisher das Monopol haben. Da wird auch der Schwerpunkt für Italo sein. Das sehen wir ja auch in Italien. Die Italos fahren jetzt nicht unbedingt die letzten Meter nach Sizilien runter, sondern die fahren halt eben auf den Rennstrecken wie Rom, Mailand, wo die Nachfrage auch hoch genug ist.
2: Das heißt, in der Peripherie auf dem Land, wenn man jetzt nicht zwischen diesen beliebten Großstädten unterwegs ist, dann hat man davon nicht so viel.
1: Genau, in der Peripherie wird das wenig bringen. Vereinzelt kann es durchaus sein, dass man einen Zug einen Umweg nehmen muss, weil eben das Netz voll ist und damit man ihn überhaupt fahren kann, muss er den Umweg nehmen. Ein Beispiel ist hier zum Beispiel, der Flixtrain muss kapazitiv einfach über Heidelberg fahren. Das heißt, Heidelberg profitiert gegenüber der schnelleren Strecke über Mannheim. Aber das ist dann eher ein Zufallseffekt. Und in Deutschland fehlt da eben eine Beauftragung durch den Staat. Das ist in anderen Ländern anders gemacht. Zum Beispiel in der Schweiz oder in Österreich, da fahren halt die entsprechenden Bahnunternehmen Unternehmen im Auftrag des Staates auch den Fernverkehr. In Deutschland muss der rein eigenwirtschaftlich sein. Deswegen zieht sich die DB auch immer weiter aus der Fläche zurück, weil sich Strecken wie zum Beispiel Nürnberg-Leipzig über Jena leider einfach nicht rentieren.
2: Jetzt habe ich zum Schluss noch eine andere Frage. In der Vergangenheit gab es solche Ankündigungen auch schon von privaten Anbietern, dass die eben so im großen Stil einsteigen wollen. Und dann haben die sich doch wieder zurückgezogen. Denken Sie dann, dass es diesmal mit Italo klappt?
1: Das große Invest von Italo gibt einem natürlich schon eine gewisse Erwartungshaltung, dass die Züge dann auch wirklich kommen werden, weil man kauft nicht einfach mal 30 ICEs, um die dann anschließend zu parken. Das ist schon eine klare Aussage, wir wollen da mehr fahren. Wobei, wenn man auf die Länderzulassungen guckt, dann könnte natürlich Italo das auch für andere Länder verwenden, die Fahrzeuge, die jetzt gerade gekauft worden sind. Aber das ist schon ein deutlich stärkeres Commitment als von beispielsweise Leo Express oder RegioJet. Das sind tschechische Unternehmen, die eigentlich jedes Jahr irgendwie Trassen nach Deutschland rüber anmelden, aber faktisch nie zahlen.
0: Das sagt Lukas Ifländer vom Deutschen Verband ProBahn. Und zum Schluss dieser Ausgabe von 4x4 sprechen wir über Tierversuche. Für die einen sind sie unverzichtbar für den medizinischen Fortschritt, für andere ein No-Go. Gleichzeitig arbeitet die Forschung immer mehr an Alternativen zu Tierversuchen. Das zeigt zum Beispiel der neue Dokumentarfilm Future Science, der in Deutschland gerade in den Kinos angelaufen ist. Jenny Sandström ist Geschäftsführerin des 3R-Kompetenzzentrums Schweiz, das sich für Alternativen zu Tierversuchen einsetzt. Sophia Fessler hat sie gefragt, weshalb es überhaupt Tierversuche braucht.
3: Tierversuche werden eingesetzt, wenn man zum Beispiel komplexe Wechselwirkungen im ganzen Körper untersuchen wollen, sowie beispielsweise Immunsystem- oder Verhaltensstudien oder auch Organzusammenspiel. Und da werden auch Tierversuche eingesetzt, um zum Beispiel Sicherheitsdaten zu generieren, damit man menschliche und Umweltsicherheit darstellen kann. Wichtig zu wissen ist, dass in der Schweiz werden Tierversuche nur eingesetzt, wenn keine Alternativmethode gibt. Das ist ein streng reguliertes Nutzen von Tieren in der Forschung. Und Forschende müssen auch das 3R-Prinzip verwenden. Das heißt, 3R steht für Replace, Reduce, Refine auf Englisch. Auf Deutsch ersetzen, reduzieren und verbessern. Das heißt, wenn man ein Forschungsprojekt entwickelt, muss man sich die Frage zuerst stellen, kann ich diese Frage beantworten ohne Tierversuche? Wenn die Frage Nein ist, dann muss man sich fragen, wie man so wenig Tiere wie möglich benutzen kann, um auf eine aussagekräftige Antwort kommen können. Und wenn Tierversuche eingesetzt werden, muss man auch sicherstellen, dass man das Tierwohl bestmöglichst darstellen kann.
4: Gerade wenn wir im Kontext der Alternativmethoden sind, welche sind aktuell die vielversprechendsten Ersatzmethoden für Tierversuche?
3: Es gibt nicht nur eine Alternativmethode, um einen Tierversuch zu ersetzen, sondern da muss man wirklich eine Vielfalt von Methoden einsetzen. Das ist ein wichtiger Punkt. Da gibt es viele verschiedene Methoden. Zum Beispiel könnte man menschliche Zellen oder tierische Zellen in eine Petrischale oder ein anderes Gefäß, sogenannt in vitro, züchten. Man kann auch Organoide darstellen. Organoide sind wie kleine Mini-Organe, die aus menschlichen oder tierischen Stammzellen gezüchtet werden. Da gibt es auch neue Entwicklungen auf sogenannte Organ-on-a-Chip. Das sind auch Zellen, die auf eine kleine Chip gezüchtet werden. Momentan entwickelt sich natürlich auch viel Computermodelle, KI-gestützte Modelle. Aber da sind wir noch auf die Datenqualität sehr abhängig.
4: Jetzt, Ersatzmethoden sind ja auch nur Modelle, die nicht immer vollkommen sind. Was sind denn die Grenzen dieser Alternativen?
3: Also die Ersatzmethoden können ja nur meistens ein Teil die menschliche Biologie oder tierische Biologie nachbilden. Wichtig zu sagen, Ersatzmethoden werden nicht nur eingesetzt, um die menschliche Biologie darzustellen, aber auch andere Tiere. Und sie stoßen auf Grenzen, wenn man untersuchen wollen, wie Organe zusammenspielen oder wenn man komplexe Interaktionen, zum Beispiel wie ein Medikament in einem Ganzkörper sich verhalten.
4: Ist es denn vorstellbar, dass Tierversuche in Zukunft ganz abgeschafft werden?
3: Ich bin vorsichtig optimistisch, dass in gewissen Bereichen Tierversuche kräftig reduziert werden können oder sogar ganz ersetzt werden kann. Zum Beispiel für gewisse Sicherheitstests ist das bereits schon der Fall, so wie bei Kosmetik. Aber dass sie ganz und vollständig ersetzt werden, sehe ich nicht als möglich, besonders nicht im Kontext von Grundlagenforschung, wo noch Tiermodelle für komplexe Verhaltensstudien zum Beispiel oder Gehirnforschung, wo wir noch sehr wenig weiß über die menschliche Biologie, aber auch die tierische Biologie.
4: Haben Sie denn ein konkretes Beispiel, bei welchen Tests die Alternativen der Tierversuche bereits eingesetzt werden?
3: Da gibt es ein sehr gutes Beispiel aus der Schweiz, auch von das Kompetenzzentrum 3R geförderte Forschungsprojekte. Da haben wir im Rahmen Schwangerschaftsmodellierung eine Projekt gefördert, wo untersucht, wie Medikamente zwischen Mutter und Kind übertragen wird und da eine tierversuchsfreie Modell entwickelt hat. Da wird momentan Tiermodelle eingesetzt, um diese Übertragung von Medikamenten zu untersuchen. Hier in diesem Projekt haben wir aber spezifisch eine menschliche Plazenta versucht nachzubilden. Diese neue Modell benutzen menschliche Zellen und sie werden so kombiniert, dass sie einen Teil des menschlichen Plazenta nachbilden kann und so eine Art im Labor gesüchtete Barriere darstellen. Und mit diesem Modell hoffen wir, dass wir in der Zukunft zum Beispiel diese Testen von Medikamenten im Labor machen können.
4: Wenn wir nun an den Punkt gelangen würden, wo Tierversuche ganz abgeschafft werden würden, heißt tierversuchsfrei gleichzeitig auch ganz tierfrei?
3: Nein, tierfrei wäre, wenn man auch die Stoffe ersetzen kann, die oft in In-vitro-Modellen eingesetzt werden. Um Zellen in vitro zu züchten, muss man meistens Stoffe einsetzen, die aus tierischen Modellen erstellt werden. Zum Beispiel aus tierischem Blut werden Serum ausgewonnen, die an den Zellen zugegeben werden, damit sie gut in vitro leben können. Da arbeiten wir stark daran, um auch diese Stoffe zu ersetzen und haben Projekte von das 3R-Kompetenzzentrum, die gefördert werden. Ich glaube, was wichtig ist, ist, dass wenn wir über Modelle reden, müssen wir auch anerkennen, dass alle Modelle haben ihre Stärken und ihre Grenzen. Tiermodelle sowohl als In-vitro-Modelle. Und entscheidend ist, dass wir für jede Fragestellung die besten Modelle wählen und gleichzeitig diesen Alternativmethoden konsequent weiterentwickelt und die 3R-Prinzipien implementieren in die Schweizer Forschung.
0: Das sagt Jenny Sandström. Sie ist Geschäftsführerin des 3R-Kompetenzzentrums Schweiz, das sich für Alternativen zu Tierversuchen einsetzt. Gehört bei 4x4. Aufgezeichnet haben wir diese Sendung am Mittwochvormittag. Am Mikrofon verabschiedet sich Silvan Zepp.

0: Die Nachrichten von SRF um 3:30 mit Frank Estermann. Im Ringen um ein Ende des Irankrieges habe Iran Zugeständnisse gemacht. Das sagte US-Präsident Trump vor den Medien. Konkret habe Teheran einen Verzicht auf Atomwaffen zugestimmt. Auch in anderen Punkten habe der Iran eingewilligt. Konkreter wurde Trump dabei aber nicht. Er zeigte sich erneut zuversichtlich, dass eine Einigung bald zustande komme. Zuvor hatten US-Medien berichtet, die Kriegsparteien stünden kurz vor dieser Einigung. Aus dem Iran hieß es allerdings, diese Berichte seien überzogen. Aktuell prüfe der Iran einzig einen Vorschlag der USA. Eine Antwort werde dem Vermittler Pakistan übermittelt. Zu zwei Meldungen in Kürze. Das Kreuzfahrtschiff, das nach einem Ausbruch des gefährlichen Hunter-Virus vor den Kapverden vor Anker lag, ist nun auf dem Weg in Richtung Kanarische Inseln. In 3 bis 4 Tagen soll das Schiff in Teneriffa anlegen. Die spanische Regierung hatte dies zuvor genehmigt. Am Mittwoch wurden 3 Passagiere des Schiffes mit Spezialflugzeugen evakuiert. 2 von ihnen sind laut der Reederei in einem ernsten Zustand. Am Dienstagabend ist eine einseitig von der Ukraine ausgerufene Waffenruhe in Kraft getreten. Dies habe aber nicht zu einer Reduktion der russischen Angriffe geführt, sagte der ukrainische Präsident Volodymyr Zelensky. Russland habe den ganzen Mittwoch über angegriffen. Zelensky forderte Russland erneut auf, einer Waffenruhe zuzustimmen. Ansonsten werde die Ukraine reagieren. Klassische Non-Food-Läden, die etwa Kleider verkaufen, verlieren in Schweizer Innenstädten an Bedeutung. Wichtiger werden hingegen Gastronomieangebote und Dienstleistungen. Das zeigt eine Studie der Immobilienberatungsfirma Würstpartner. Demnach sei der private Konsum seit 2010 um mehr als 20% gewachsen. Die Umsätze im stationären Detailhandel hätten in der gleichen Zeit aber nur um rund 4% zugelegt. Hauptgrund dafür sei der Onlinehandel. Gewinner dieser Entwicklung seien vor allem die Gastronomie, aber auch Dienstleistungen in den Bereichen Gesundheit und Beauty. Und es gäbe auch mehr Praxen für Psychotherapie, Physiotherapie und mehr Fitnesscenter oder Kinderbetreuungsangebote. Besonders deutlich zeige sich der Wandel in den Großstädten, so die Studie von Würstpartner. Das Wetter. Heute wird es nach Wolkenresten häufig sonnig und nur lokal nass bei etwa 17 Grad. Im Süden gibt es um 20 Grad. Das waren Nachrichten von Radio SRF, verantwortlich Frank Estermann.
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2: Sie sind bei Ihrem Infosender und hier folgt jetzt die Sendung International. Dieses Mal geht es um die tibetische Exilgemeinschaft in Nepal.
3: Vor knapp 70 Jahren wurde das unabhängige Tibet von China besetzt. Seitdem sind Zehntausende Tibeterinnen und Tibeter ins Ausland geflüchtet. Die meisten gingen ins Exil nach Indien. Die zweitgrößte Exilgemeinschaft lebt bis heute im Nachbarland Nepal. Die Flüchtlinge sind im kleinen Himalaya-Land zwar geduldet, aber unterdrückt. Für die Jüngeren ist die besetzte Heimat ein unerreichbarer Traum geworden.
4: Tibet means to me as a motherland.
5: Tibet ist für mich das Mutterland, das ich nie gesehen habe.
4: Never seen, yeah.
5: Ich kenne es nur von meinem Smartphone.
4: But we see in a mobile.
3: Yeah. Sagt diese 40-Jährige in einem nepalesischen Flüchtlingslager. Heute schaffen es nur noch selten Flüchtlinge aus Tibet nach Nepal. Der große Nachbar China hat die lange gemeinsame Grenze weitgehend abgeriegelt. Und mit Hilfe Nepals durchgesetzt, dass die allermeisten der geschätzt 15.000 Tibeterinnen und Tibeter in Nepal keine Ausweisdokumente haben und zudem auf Schritt und Tritt überwacht werden.
5: Sogar wenn wir nur kleine kulturelle oder religiöse tibetische Feste feiern, sind immer 2 oder 3 Polizisten dabei.
3: China betrachtet die tibetischen Flüchtlinge als Terroristen, die die Einheit und Stabilität Chinas gefährden und daher bekämpft werden müssen. Das Nachbarland kann sich dabei auf die Unterstützung Nepals verlassen. Der Himalaya-Staat ist schwer abhängig von Chinas Geld. Tibeter in Nepal unter der Fuchtel Chinas, das ist international. Mein Name, Maren Peters. das Flüchtlingslager Tashiling im gleichnamigen Viertel der Touristenstadt Pokhara. Vor einer Hauswand am Eingang grüßt freundlich lächelnd der Dalai Lama. Ein tibetischer Führer steht vor dem übergroßen Bild und erklärt einer Gruppe französischer Touristen die Lebensetappen des lebenden Buddha, wie der Dalai Lama von den Tibetern ehrfurchtsvoll genannt wird. Flucht aus Tibet, Exil und der erbitterte Kampf mit China um seinen Nachfolger, den China selbst bestimmen will. Die Touristen aus Fontainebleau hören interessiert zu. Sie wissen nicht viel über die Geschichte der Tibeter.
6: C'est un village de réfugiés. Mais je ne saurais pas vous dire grand-chose de plus.
3: Gerade erst hätten sie erfahren, dass dies ein Flüchtlingslager sei. Der heutige Besuch sei Teil einer Pauschalreise, sagt das ältere Paar entschuldigend. Nicht nur bei den Touristen ist das tibetische Drama nicht mehr präsent. Das mag daran liegen, dass es schon Jahrzehnte her ist, seit China das rohstoffreiche Tibet besetzt hat und der Dalai Lama, das geistige Oberhaupt der Tibeter, nach Indien flüchtete. Doch auch in Nepal selbst verschwindet Tibet aus der öffentlichen Wahrnehmung. Denn China setzt alles daran, die Tibeterinnen und Tibeter in Nepal klein zu halten. Die französischen Touristen sind inzwischen weitergegangen, eifrig begrüßt von einem Dutzend tibetischer Händlerinnen und Händler. Diese hoffen auf Kundschaft. Das tibetische Dorf Tashiling, wie es offiziell heißt, wirkt friedlich. Grüne Rasen, zart gelb gestrichene Häuser, dahinter die Berge des Himalaya. Vor dem Eingang des Flüchtlingslagers verkaufen Restaurants mit Namen wie Yak und Little Tibet salzigen tibetischen Buttertee und Momos, die traditionellen Teigtaschen. Wenig deutet auf die stille Tragödie hin, die sich hier seit Jahrzehnten abspielt. Außer vielleicht die Überwachungskameras am Eingang und die Abwesenheit tibetischer Flaggen. Die Franzosen sind an diesem Märzmorgen die einzigen Besucher im tibetischen Dorf. Auf ihnen ruhen große Erwartungen. Viele Exil-Tibeter und Tibeterinnen leben davon, selbstgemachten Schmuck und handgewebte Teppiche an Touristen zu verkaufen. Pokhara ist ein wichtiger Tourismusort. Die Stadt ist Ausgangspunkt für den beliebten Annapurna-Trek. Auch der Tibeter Karma hat hier im Lager einen kleinen Laden, in dem er Kunsthandwerk verkauft. Der drahtige 45-Jährige setzt sich auf die Treppen davor und sagt etwas, das erst einmal nicht zur friedlichen Umgebung passen will.
7: We don't have future here, to be honest.
8: Wir haben hier keine Zukunft. Die Jüngeren gehen ins Ausland. Zurück bleiben nur die Älteren.
3: In den 60er Jahren hätten hier im tibetischen Dorf in Tashiling bis zu 900 tibetische Flüchtlinge gewohnt. Jetzt seien es vielleicht noch 400, also nicht einmal mehr die Hälfte. Karmas Eltern gehören zur älteren Generation. Sie flüchteten, nachdem der Dalai Lama 1959 Tibet verließ.
7: He used to tell me about these things, his places. How beautiful it was.
3: Manchmal, sagt der Sohn, habe der Vater von früher erzählt, wie schön es zu Hause war mit den weißen Kranichen, dem Fluss. Karma, der in Wirklichkeit anders heißt, ist einer von wenigen Tibetern, die bereit sind, mit uns über die schwierige Lage der Exilgemeinde zu sprechen. Aber nur, weil uns jemand empfohlen hat. Und nur unter der Bedingung, dass wir die Regierungspolitik ausklammern. Er müsse vorsichtig sein, sagt Karma, wie alle hier. Die Angst vor chinesischen Spionen ist allgegenwärtig. Karma wurde im Lager geboren. Später besuchte er im indischen Dharamsala, dem Sitz der Exilregierung, das tibetische Internat. Hier lernen die im Exil Geborenen bis heute ihre Sprache, ihre Kultur, ihren Nationalstolz fern der Heimat zu bewahren. Das schafft eine gemeinsame Identität. Mit der ausgestreckten Hand zeigt Karma auf die Anlage in Tashiling.
7: You came in one settlements, so you can think like all settlements is same.
8: Die Flüchtlingslager sind alle gleich aufgebaut. Wir haben einen Gemeinschaftssaal, in dem wir tibetische und buddhistische Feste feiern. Es gibt immer einen Ausstellungsraum für Teppiche Und da drüben am anderen Ende siehst du die kleine Werkstatt, in der die Teppiche geknüpft werden.
3: In der Ferne sieht und hört man, wie eine Frau mit dem Schlegel die Fäden eines halbfertigen Teppichs festklopft. Karmas Familie zog 1964 nach Taschiling, 5 Jahre nach der Besetzung Tibets und der Massenflucht. Seine Eltern hatten gehört, dass hier in Pokhara ein Flüchtlingslager gebaut werden soll. Den Tibetern sei es in den Jahren nach der Flucht in Nepal sehr schlecht gegangen, sagt Karma. Sie hätten betteln müssen, um zu überleben. Dank des Dalai Lama und des Internationalen Roten Kreuzes sei dann Land gekauft und seien die Lager gebaut worden. Damals boten sie ihnen Schutz. Doch inzwischen fühlen sich viele tibetische Flüchtlinge nicht mehr sicher. Denn seit Ende der 1980er Jahre können sich Tibeterinnen und Tibeter in Nepal nicht mehr als Flüchtlinge registrieren lassen. Kurz darauf bekamen sie auch keinen Flüchtlingspass mehr. Bis heute nicht.
8: Die Generation meiner Eltern hat noch ein Ausweisdokument. In meiner Generation sind es vielleicht noch 10%, aber die Mehrheit der Jüngeren hat gar keinen Ausweis mehr.
3: Karma nennt das Beispiel seiner Tochter.
7: For example, I have a children's.
8: Für unsere 9-Jährige bekommen wir nicht einmal einen Geburtsschein. Das ist ein großes Problem für uns.
3: Die Folgen für das Flüchtlingskind in dritter Generation sind dramatisch. Ohne Geburtsschein existiert seine Tochter rechtlich nicht. Ihr Traum, Anwältin zu werden, wird in Nepal nicht in Erfüllung gehen. Ohne Dokumente wird sie nie eine Universität besuchen dürfen, wird keine reguläre Arbeit finden, kein Bankkonto eröffnen können, zumindest nicht legal. Gut, dass die 9-Jährige davon noch nichts ahnt. Wie es sich anfühlt, ohne Papiere zu leben, könnte Karmas Tochter ein paar Schritte entfernt vom Geschäft ihres Vaters erfahren. Im Teppichschauraum der tibetischen Gemeinschaft. Ein rostiges Schild weist den Weg. Drinnen läuft tibetische Musik. Auf einem Stuhl am Eingang sitzt Namki, eine ruhige Frau mit großer Brille und streng zurückgebundenem Haar.
4: So I work here because this is our Tibetan community showroom.
3: Namki arbeitet hier. In dem hellen Raum, so groß wie eine Fabrikhalle, liegen Stapel von Teppichen, die nebenan von Hand geknüpft wurden. Einige haben noch tibetische Motive, wie Drachen oder Yaks. Das sind die langhaarigen Rinder der tibetischen Nomaden. Die Teppiche warten auf Abnehmer, doch die machen sich rar.
4: Before long time back, the Chinese trees are the best one here, carpet.
5: Früher waren chinesische Touristen unsere besten Kunden. Aber dann hängten einige unserer Anführer Bilder von Selbstverbrennungen im Schauraum auf. Danach ging es bergab mit dem Verkauf. Es war eine gute Idee, diese Bilder aufzuhängen, aber definitiv der falsche Ort.
4: It's good to put, but it's not right place to put it. Yeah, business, yeah, politics, yeah.
3: Es ist ein ziemlich heikles Thema. Selbstverbrennung ist für Tibeter die extremste Form des gewaltlosen Protests. 3-mal haben sich tibetische Mönche in Nepal aus Protest gegen die chinesische Besatzung angezündet, immer im Herzen Kathmandus, neben der berühmten Buddhanath-Stupa, einem buddhistischen Heiligtum. Für China ist Selbstverbrennung ein Reputationsdesaster, das es um jeden Preis zu verhindern gilt. Menschenrechtsaktivisten berichten, dass die nepalesische Regierung die verkohlten Leichen nicht einmal für die letzten Rituale freigegeben habe. Nur schon die Bilder einer Selbstverbrennung, aufgehängt in einem tibetischen Teppichgeschäft, sind eine Provokation.
4: Now American, German, Australian, other countries there.
3: Statt der Chinesen kämen jetzt Amerikaner, Deutsche und Österreicher, sagt Verkäuferin Namki. Aber das Geschäft laufe nicht mehr. Das ist auch schlecht für Namki, die nur eine Geburtsurkunde ohne Foto hat und vom Teppichverkauf leben muss.
4: We don't have citizenship, so it's very hard to get good job.
5: Wir sind staatenlos. Darum ist es sehr schwer, eine gute Arbeit zu finden. Auch viele andere Dinge sind schwer. Wenn wir nach Indien reisen wollen, brauchen wir einen Ausweis. Es ist hart zu reisen.
3: Zum Dalai Lama ins indische Exil gelangte Namki nur, weil sie den Grenzern Geld in die Hand drückte. Das funktioniere immer, sagt sie.
4: Porter said we have to give a little money and it works.
3: Das Lachen vergeht ihr schnell wieder bei der Frage nach ihren Zukunftsplänen.
4: No future here.
3: Die junge Frau fängt leise an zu weinen und hört minutenlang nicht mehr auf. Wen man auch fragt im Lager, alle sagen, dass das Leben hier an sich gut sei, aber dass die fehlenden Dokumente, die Staatenlosigkeit, die Unsicherheit den Jüngeren die Perspektive raubten. Doch auch für die Älteren, die noch einen Flüchtlingspass haben, ist es nicht einfach. Auf der anderen Seite des Camps sitzt Tenzin, Mitte 60, an seinem Küchentisch in einem der gelb gestrichenen Häuser. Er blättert in einem kleinen, zerfledderten Büchlein mit einem Foto von ihm in sehr jungen Jahren. Das ist mein Flüchtlingspass, sagt Tenzin, der aus Vorsicht seinen richtigen Namen nicht nennt. Tenzin floh Anfang der 80er Jahre als Teenager aus Tibet. Seine Eltern, die als Nomaden lebten, hatten ihn zusammen mit anderen Kindern allein über die Grenze geschickt für eine gute Ausbildung. Einen ganzen Monat lang lief Tenzin in Eiseskälte über den Himalaya, mit wenig Essen und nur nachts, damit ihn die Soldaten nicht erwischten. Tenzin kam jung genug an, um in Nepal noch einen Flüchtlingspass zu bekommen. Allerdings muss er ihn jedes Jahr verlängern.
7: Before they make like this stamp.
3: Doch das jahrzehntealte blaue Büchlein ist längst übervoll. Um den Stempel zu bekommen, tackert Tenzin jedes Jahr ein Zusatzblatt in den Ausweis.
9: The people who comes every year in our community hall to get the sign and signature, those people feel pity on.
3: Sogar die Beamten, die jedes Jahr zur Verlängerung ins Lager kämen, hätten Mitleid, sagt seine Frau, die wir hier Dolma nennen.
7: They no issue new. That's why.
3: Aber die Regierung drucke keine neuen Ausweise mehr. Der alte Flüchtlingspass wird daher gehütet wie ein Schatz. Wenn sie den Ausweis verlieren würden, wären sie de facto tot in Nepal. Die dreifache Mutter Dolma versteht nicht, warum sie im Gastland wie Feinde behandelt werden.
5: Ich bin 48 Jahre alt. Ich habe Nepal nie etwas Böses getan. Ich bin sogar stolz darauf, als Tibeterin in Nepal zu leben und hätte auch keine Probleme, hier zu sterben. Es fühlt sich an wie mein eigenes Land.
3: Oft fühle es sich auch merkwürdig an.
5: Wir werden beobachtet. Überall im Lager hängen Überwachungskameras.
3: Besonders groß sei die Nervosität der Behörden jeweils vor tibetischen Feiertagen, wie dem Tag des tibetischen Aufstands im März oder dem Geburtstag des Dalai Lama Anfang Juli. Die Flüchtlinge berichten sogar von gelegentlichen Verhaftungen. Die Feiern dürften ohnehin nur noch drinnen stattfinden.
5: Aber auch bei unseren kleinen kulturellen oder religiösen Festen sind immer 2 oder 3 Polizisten dabei. Wir müssen das hinnehmen und stellen keine Fragen. Aber wenn unsere Anführer die Polizei fragen, warum sie da sei, entgegnet diese: Wir wurden von ganz oben geschickt, um euch zu beobachten.
9: They asked, why do you come? And they said, we are being asked by the head to go and see, watch.
10: Basically, we focus on policy, security.
3: Auch Pramod Jaswal beobachtet das. Der Nepalese ist Experte für internationale Beziehungen und hat auch einige Jahre in China gearbeitet. Heute ist Jaswal Forschungsdirektor der Denkfabrik Institute for International Cooperation and Engagement in der nepalesischen Hauptstadt Kathmandu.
10: In recent times, Chinese have a very strong engagement and that is very systematic.
3: Das Interesse Chinas an Nepal sei in den letzten Jahren noch einmal stark gewachsen, sagt Jaswal. Ein Grund sei die Nachfolge des Dalai Lama, den China als Separatisten bezeichnet.
10: We all know that Dalai Lama is like 90 plus. It is in the process to have a new Dalai Lama.
8: Der Dalai Lama ist 90 Jahre alt. Die Nachfolgefrage stellt sich. China will seinen Nachfolger selbst bestimmen. Aber die Geburtsstätte Buddhas, Lumbini, ist in Nepal. Das gibt dem Dalai Lama Legitimität. Außerdem hat Nepal die zweitgrößte Zahl tibetischer Flüchtlinge weltweit. Ihre Unterstützung ist für den Dalai Lama sehr wichtig.
3: Der Dalai Lama hat bereits angekündigt, sein Nachfolger werde aus der freien Welt stammen. Damit meint er, nicht aus China, was China verärgert. Und dazu anspornt, seinen Fußabdruck in Nepal noch zu vergrößern. Der große Nachbar gehe dabei sehr methodisch vor, sagt Pramod Jaswal.
10: What I can express is that obviously Chinese have infiltrated in this country in terms of technology. We have all the Chinese apps working.
3: China dringe in alle Bereiche des nepalesischen Lebens ein, auch mit Hilfe von Technologie. Viele Apps wie WeChat seien aus China. Auch das nepalesische Internet komme aus China. Und auch die meisten Überwachungskameras, von denen es Tausende gibt in Nepal, stammen aus China.
8: Die Chinesen überwachen sogar die Aktivitäten nepalesischer Denkfabriken, Medienhäuser, der Regierung. Wenn wir Konferenzen über China, die USA oder Japan veranstalten, sitzen regelmäßig Chinesen im Publikum, auch uneingeladen, um Informationen zu sammeln.
3: Außerdem lade China regelmäßig viele nepalesische Journalisten und Journalistinnen nach China ein und auch Parlamentarier. Das Ziel, so viele Informationen wie möglich zu sammeln über Nepal und die tibetischen Flüchtlinge, die China als Feind Nummer eins betrachtet, obwohl die letzten offenen Tibeter-Proteste in Nepal fast 20 Jahre zurückliegen. Das Thema ist heikel. Auch in Kathmandu traut sich kaum jemand, über das Tibet-Dossier zu sprechen. Zu den wenigen Ausnahmen gehört auch der renommierte nepalesische Menschenrechtsexperte Gopal Krishna Sivakoti. Der Mann mit Baskenmütze sitzt in seinem kargen Büro in der Hauptstadt Kathmandu hinter dem Schreibtisch. Sivakoti ist Präsident des International Institute for Human Rights, Environment and Development, das auch mit der UNO zusammenarbeitet. Der Aktivist kritisiert schon seit Jahren die Politik Nepals gegenüber tibetischen Flüchtlingen und auch die willkürlichen Verhaftungen.
8: Es ist ein diplomatisches Desaster. Wir haben die Verpflichtung, die tibetischen Flüchtlinge zu beschützen, auch wenn wir die UNO-Flüchtlingskonvention nicht unterzeichnet haben.
11: One should be allowed or given chance to claim the asylum in a process, at least.
3: Zumindest müsse jedem und jeder das Recht gewährt werden, den Anspruch auf Asyl einzeln prüfen zu lassen, fordert der Menschenrechtler. Aber das passiere nicht in Nepal.
11: It's not happening.
3: Grund dafür sei der Druck, den der große Nachbar im Norden ausübe.
11: This is again the high-handedness, undue pressure from our northern neighbor.
3: Er nennt ihn nicht beim Namen. Menschenrechtsexperte Sivakoti erwartet nicht, dass die neue nepalesische Regierung ihre Tibet-Politik ändert. Erst im März hat Nepal eine neue Regierung bekommen.
11: Nobody wants to play with the fire.
8: Niemand will mit dem Feuer spielen. Das Thema ist gefährlich und sensibel. Keine politische Partei traut sich, es anzupacken.
11: That's everybody. Any parties.
3: Denn China baut viele Straßen, Brücken und Tunnel in Nepal. Nepal hängt also an Chinas Tropf. Immerhin, sagt Menschenrechtsaktivist Gopal Krishna Sivakoti, habe es noch keine nepalesische Regierung gewagt, Tibeterinnen und Tibeter nach China zurückzuschicken.
11: The government doesn't have the courage, you know, to expel them from the country, right? You can't do that.
3: Die Regierung habe nicht den Mut, sie aus Nepal auszuweisen. Denn Nepal muss die Balance halten. Auch andere Großmächte wie Indien und die USA verfolgen genau, was im strategisch wichtigen Himalaya-Staat passiert. Auch Indien und bis vor kurzem die USA sind wichtige Quellen für Entwicklungshilfe in Nepal. Und für beide Großmächte ist China ein mächtiger Konkurrent. Agenten des US-Geheimdienstes CIA hatten Ende der 1950er bis in die 1960er Jahre den tibetischen Widerstandskampf sogar unterstützt, um China und den Kommunismus aufzuhalten. Die tibetischen Flüchtlinge im Lager Taschiling müssen sich darauf einstellen, dass ihre Situation schwierig bleiben wird. Seit den Gensi-Protesten im letzten September habe der Druck auf die Exilgemeinschaft noch einmal zugenommen, sagt Karma, der Kunsthandwerkhändler. Die Gensi-Proteste junger Leute richteten sich gegen eine Internetsperre der Regierung und gegen Korruption. Sie zwangen die Regierung zum Rücktritt.
7: Since the Gensi protest, we don't celebrate much in a huge way. Because even though we are not part of that protest, but people are blaming, people are bringing us, dragging us into this.
8: Seit den Protesten müssen wir uns bei kulturellen Aktivitäten zurückhalten. Wir waren zwar nicht involviert, aber viele geben uns eine Mitschuld an den Protesten. Sie ziehen uns da einfach hinein.
3: Auslöser der verschärften Repressionen waren junge Männer, die während der Gensi-Proteste schwarze T-Shirts mit der Aufschrift TOB trugen, die Kurzform für Tibet Original Blood oder Tibet Original Brother. Videoclips gingen viral. China vermutet, dass die Free Tibet-Bewegung dahinter steckt. Diese weist den Vorwurf zurück. Geduldete Exil-Tibeter wie Karma beobachten und schweigen.
8: Wir wollen keinen Graben zwischen der nepalesischen Regierung und uns. Bis jetzt haben wir uns daher immer freundlich zurückgehalten.
7: So far we are well friendly.
3: Auf der politischen Seite zeichnet sich also auch auf lange Sicht keine Entspannung ab. Ganz im Gegenteil. Darum kehren viele jüngere Tibeterinnen und Tibeter Nepal frustriert den Rücken. Auch das Ehepaar Tenzin und Dolma hat seine drei Töchter nach Indien geschickt.
12: Children, they don't have any documents. Even job, even like open bank accounts or traveling.
3: Sie hätten keine Dokumente und damit keine Zukunft in Nepal, sagen ihre Eltern. Je mehr sich die nepalesischen Flüchtlingslager leeren, je mehr junge Exil-Tibeterinnen und Tibeter ihre Zukunft im Ausland suchen, desto größer die Gefahr, dass ihre tibetische Identität verloren geht. China dürfte sich freuen.
2: Das war die Sendung International von Südasien-Korrespondentin Maren Peters. 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Und hier bei SRF 4 News geht es jetzt weiter mit Aktualität.
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0: Die Nachrichten von SRF um 4 mit Frank Estermann. Im letzten Sommer haben sich die EU und die USA auf ein Handelsabkommen geeinigt. Definitiv umgesetzt ist dieses aber noch immer nicht. Auch die jüngsten Beratungen zwischen den EU-Ländern und dem EU-Parlament brachten keine Einigung. Es habe aber Fortschritte gegeben, sagten EU-Vertreter nach der jüngsten Verhandlungsrunde. In knapp 2 Wochen sollen die Verhandlungen weitergehen. Das vereinbarte Handelsabkommen sieht vor, dass die USA auf Waren aus der EU maximal 15% Zoll erheben. Im Gegenzug soll die EU ihre Zölle auf die meisten US-Produkte abschaffen. Zuletzt hatte US-Präsident Donald Trump den Druck im Zollstreit wieder erhöht. Am Freitag drohte er, die Zölle auf Autos und Lastwagen aus der EU auf 25% zu erhöhen. Zu 2 Meldungen in Kürze. Im Ringen um ein Ende des Iran-Krieges habe Iran Zugeständnisse gemacht. Das sagte US-Präsident Trump vor den Medien. Konkret habe Teheran einem Verzicht auf Atomwaffen zugestimmt. Zuvor berichteten US-Medien, eine Einigung zwischen den USA und dem Iran stehe kurz bevor. Der Iran bezeichnete die Berichte als überzogen. Am Dienstagabend ist eine einseitige von der Ukraine ausgerufene Waffenruhe in Kraft getreten. Dies habe aber nicht zu einer Reduktion der russischen Angriffe geführt, sagte der ukrainische Präsident Volodymyr Zelensky. Russland habe die Ukraine den ganzen Mittwoch über mit neuen Angriffen überzogen. Zelensky forderte Russland erneut auf, einer Waffenruhe zuzustimmen. Ansonsten werde die Ukraine reagieren. Klassische Non-Food-Läden, die etwa Kleider verkaufen, verlieren in Schweizer Innenstädten an Bedeutung. Wichtiger werden hingegen Gastronomieangebote und Dienstleistungen. Das zeigt eine neue Studie der Immobilienberatungsfirma Würstpartner. Demnach sei der private Konsum seit 2010 um mehr als 20% gewachsen. Die Umsätze im stationären Detailhandel hätten in der gleichen Zeit aber nur um rund 4% zugelegt. Hauptgrund dafür sei der Onlinehandel. Gewinner dieser Entwicklung seien vor allem die Gastronomie, aber auch Dienstleistungen in den Bereichen Gesundheit und Beauty. Und es gäbe auch mehr Praxen für Psychotherapie, Physiotherapie und mehr Fitnesscenter oder Kinderbetreuungsangebote. Besonders deutlich zeige sich der Wandel in den Großstädten, so die Studie von Würstpartner. Das Wetter. Heute wird es nach Wolkenresten häufig sonnig und nur lokal nass bei etwa 17 Grad. Im Süden gibt es um 20 Grad. Das waren Nachrichten von Radio SRF. Verantwortlich Frank Estermann.
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3: Liebe, eins der ältesten Motive der Literatur, seit es Geschichten gibt, treibt Figuren an, sprengt Regeln und manchmal ist es auch nur eine Idee. Wir folgen der Liebesspur in der nächsten halben Stunde, machen eine kleine Best-of-Tour von den Klassikern bis heute. Es gibt auch ein paar Neuerscheinungen. Willkommen im Studio, Annette König. Guten Tag.
4: Hallo Florian.
3: Literaturredaktorin, bist du Frühling und Liebe, Annette? Passt ja hervorragend zusammen, aber eigentlich hat ja Liebe immer Saison, oder?
4: Ja, immer und vor allem auch immer in der Literatur.
3: Ja gut, also was ist dann, Grundsatzfrage, was ist ein guter Liebesroman?
4: Also ja, da sprichst du gleich 2 Dinge an, die eigentlich ganz schwierig zu beantworten sind. Was ist ein guter Roman? Ja, und dann noch die Differenzierung Liebesroman. Mhm. Also ich denke, ein guter Liebesroman ist für mich ein Buch, das mich zum Denken bringt, das nicht nur eine Liebesgeschichte mit Happy End erzählt, sondern mehr in die Tiefe geht, also psychologisch Beziehungen aufdeckt, Konflikte sichtbar macht, der einen Motor entwickelt, der etwas verändert, nicht nur bei den Figuren, vielleicht auch bei mir beim Lesen, wo ich irgendwie zu einer Selbsterkenntnis komme. Und was ich immer sehr schätze, ist, wenn ein gutes Buch auch der Spiegel der Gesellschaft ist. Und das ist durchaus auch möglich in Liebesgeschichten.
3: Also Auf jeden Fall nicht platt und eindimensional. Es muss vielschichtig sein, es muss ein Prozess sein, der da etwas antriggert in uns. Warum eigentlich ist Liebe so wichtig immer wieder
4: in der Literatur? Ich denke, ja, weil sie sinnstiftend ist, weil sie uns verbindet, weil sie ein Naturereignis ist, einfach über uns kommt. Man kann sich nicht für sie entscheiden. Also Liebe ist einfach, ja, und natürlich, biologisch gesehen, ist sie auch da, um uns fortzupflanzen.
3: Genau, Liebe ist ja vielleicht nur der Deckmantel dafür, dass die Natur dafür sorgt, dass wir uns fortpflanzen. Gut, aber das ist nur eine Interpretation. Wollen wir mal eine kleine Begriffsklärung machen. Unterschied Verliebtsein und Liebe. Also Verliebtsein ist ja Begehren, Rausch, Imagination und so weiter. Liebe ist das danach. Dauer, Alltag, Verzicht, tiefe Freundschaft. Ich habe das Gefühl, Literatur interessiert sich praktisch nur für den Beginn statt für die Fortsetzung, also für die Stürme am Anfang, diese Räusche, diese Begehrensräusche. Stimmt das?
4: Also das ist natürlich deine Definition jetzt, oder? Wenn du sagst, verliebt sein ist nicht Liebe. Also Romeo und Julia würden das anders sehen, oder? Die leben eine absolute radikale Liebe, die sie in den Tod treibt, weil sie uneinander nicht leben können. Und da könnte man sagen, ja, die sind jetzt nur so völlig in der Liebe aufgegangen, weil sie frisch verliebt sind. Also das finde ich noch eine schwierige Definition, um dir da das zu beantworten. Aber was ich sicher bin, das, was du meinst, das Verliebtsein und das dann vielleicht im Unglück, aber eben dann meistens in vielen Büchern auch im Happy End endet, das findet man schon eher in diesen, ja, ich sage mal, Kitschen-Liebesromanen, die man früher Kioskheftli oder Groschenromane genannt hat, oder?
3: Die gibt's heute noch in den schönen Filmen, diese Romcoms, wie sie genannt werden, von Kati Fjord bis Inga Lindström bis Rosamund Pilcher.
4: Ja, oder auch, heute nennt man es auch New Adult, also Bücher, die vor allem 18- bis 30-Jährige ansprechen. Frauen, die die Liebe zu Büchern und auch ihre Liebe zur Liebe teilen, oder? Das ist sozusagen wie eine Fortsetzung. Aber ich mag mich erinnern, als ich selbst sehr jung war, 12, 13, da bin ich jeweils an den Kiosk gegangen und habe mir die Barbara Kirkland Taschenbücher geholt. Und das waren immer historische Liebesromane, die von einer jungen, unschuldigen Heldin erzählt haben und einem charismatisch adligen Mann, garantiert mit einem Happy End. Aber das ist ja schablonenhaft. Liest man da 2, 3, da hat man es dann kapiert, oder? Mhm. Und das sind ja nicht Bücher, wo man etwas wirklich über die Welt erfahren kann.
3: Schauen wir mal, wie Liebe so unterschiedlich aufgegriffen wird in der Literatur. Vielleicht machen wir sowas wie eine kleine Bestandsaufnahme. Fangen wir doch mal an, Annette, mit Romeo und Julia, dem Klassiker schlechthin.
4: Ja, also 1595 geschrieben. Eigentlich eine Tragödie, ein Theaterstück, oder? Also was ich hier noch anführen möchte, ist, wir sprechen über Liebesromane in der Literatur, in der europäischen Tradition, oder? Und im Grunde genommen Theaterstücke, dann Romane, das ist auch eher ein kleiner Ausschnitt. Wir gehen da jetzt auch maximal 400 Jahre zurück, oder? Weil sonst könnte man bei Platon beginnen.
3: Natürlich,
4: und bei Cato und so weiter.
3: Wir müssen das ja einschränken, klar.
4: Genau, oder? Und bei William Shakespeare ist natürlich eben dieser, ich habe es vorher schon angesprochen, dieser Absolutheitsanspruch in der Liebe, oder? Diese Wiedervereinigung im Tod. Und wie Shakespeare das erzählt, oder? In Blankverse gegossen, auf eine Weise, die einem umhüllt und verzückt, um dann einem niederzuschmettern, weil es so unendlich traurig ist. Das ist ja ein Weltklassiker, den man, sind wir ehrlich, nicht toppen kann. Darum wird er ja immer wieder adaptiert.
3: Und deswegen steht er auch bei uns am Anfang dieser Liste. Genau. Ja, was ist denn so das Spezielle noch bei Wahre Liebe? Was gibt's da alles in diesem Roman?
4: Also es ist dann so interessant, weiter zu sehen. Romeo und Julia ist eben noch ein Buch, das bis heute inspiriert. Nachher beispielsweise Cyrano de Bergerac von Edmond Rostand könnte man fast schon als Fortsetzung lesen. Und da verliebt sich ein Dichter mit einer großen Nase in Roxane, die unglaublich schön ist, und er hat das Gefühl, er könnte sie nicht erreichen, und er gibt dann einem anderen jungen Mann, der sich in diese Roxane auch verliebt hat, sozusagen seine Stimme, schreibt in seinem Namen wunderbare Briefe. Und ja, irgendwann muss er erkennen, dass diese absolute Liebe natürlich absolut ist, aber vielleicht tragischerweise unerfüllt bleibt, oder? Und da sieht man dann, das endet, indem sie nicht in einem tragischen Ende wie bei Romeo und Julia, wo es dann den

0: wo sich Liebe, Liebesgeschichte mit Sprache auf eine Art verbindet, wo man das nachempfindet, wo einem das erschüttert und ja, einem auch die Frage, wie beantwortet, was Liebe eigentlich ist, nämlich eben ein Naturereignis.
1: Ja, und so eine Art Weitererzählung von Romeo und Julia mit anderen Mitteln.
0: Genau.
1: Der Cyrano. Genau. Erzähl uns von anderen Versionen der Liebe. Also das Liebe als Ideal ist das eine. Was gibt es noch so für Liebesprojektionen?
0: Es ist natürlich immer schwierig, das zu systematisieren.
1: Ja, ja. Aber wir versuchen es.
0: Wir versuchen es, die Aufgabe von Liebe. Oder? Natürlich hat die Liebe auch, und das sieht man auch heute immer wieder, auch die Funktion, gesellschaftliche Normen zu sprengen oder zu einem tödlichen Phantasma zu werden, das eine Illusion ist, also dass man einem Liebeswahn aufsitzt. Und da gibt es einige Beispiele in der Weltliteratur. Und wenn man die in eine zeitliche Reihenfolge jetzt setzen möchte, dann würde ich jetzt mal im 18. Jahrhundert beginnen bei Wolfgang von Goethe.
1: Das ist der Werther, der Goethe.
0: Genau, die Leiden des jungen Werthers. Und ja, das ist ja eine ganz spezielle Zeit in der Literatur, die Zeit des Sturm und Drangs. Also da werden Gefühle, Leidenschaft und diese subjektive Wahrheit, die sind dann plötzlich wichtiger als Vernunft und Regeln. Da wird sozusagen rebelliert gegen dieses alte System, dass man eben gesellschaftliche Konventionen nicht sprengen darf. Aber das Tragische da: Werthers Liebe am Ende scheitert an den gesellschaftlichen Konventionen, weil sie ist verlobt, sie heiratet, sie kann aus diesen Konventionen nicht ausbrechen. Und dieser Werther, und das ist wiederum typisch für diese Zeit des Sturm und Drangs, wo zum ersten Mal das Ich so im Vordergrund steht und eben das eigene Befinden, also seine Liebe ist eine einzige Gefühlsübersteigerung. Und die geht so weit, dass er sich zerstört, ja, und ihn in den Selbstmord treibt.
1: Dann könnte man auch sagen, der Werther, die Leiden des jungen Werthers, wäre sowas wie die Vorstufe des Realismus. Andere schreiben das weiter oder denken das weiter. Wenn wir zum Beispiel an Gustave Flaubert denken. Wir haben vorher darüber gesprochen, das wäre ein nächstes Beispiel, oder?
0: Ja, lustigerweise wieder französisch, oder? Ja. Irgendwie hat mich das geprägt. Diese Bücher, die ich da bringe.
1: Die sind lauter.
0: Also ich habe mir auch überlegt, warum bringe ich die? Aber es gibt ja so viele Werke. Offenbar haben die mich selbst geprägt, meine Lesebiografie, oder?
1: Also komm, sprich, also Madame Bovary.
0: Also Madame Bovary, das ist nun etwas später entstanden, fast 100 Jahre darauf. Und da geht es um eine junge Frau, die eine langweilige Ehe führt auf dem Land. Und sie träumt von romantischer Liebe und von Luxus und verliebt sich dann in jemanden. Und ja, diese Liebe, der kann sie natürlich nicht nachgehen. Also sie wird sozusagen verstoßen und die Kluft zwischen ihren Träumen und der Realität, die bringen sie um. Also am Ende nimmt sie Arsen und was ganz schlimm ist, der Ehemann verarmt auch, weil sie eben alles Geld ausgegeben hat, um eben ihren Liebesgefühlen nachgehen zu können. Und auch die Tochter am Ende kommt in ein Waisenhaus. Also Flaubert zeigt hier, dass dieser Wunsch dieser Frau, Erfüllung in der Liebe zu finden, eben gesellschaftlich nicht anerkannt ist, oder? Und er zeigt aber gleichzeitig auch, dass die Frau damals auch nicht die Freiheit hatte. Und das war sozusagen das Revolutionäre in diesem Buch. Oder diese Kritik daran, dass Frauen wenig Raum für Selbstverwirklichung hatten. Und dass es auch diese Doppelmoral gibt, diese moralische in der Gesellschaft, was Männer dürfen und was Frauen.
1: Das heißt jetzt aber auch, weil Liebesbehandlung im Roman, in den Liebesgeschichten verändert sich über die Zeiten hinweg, weil Literatur natürlich immer reagiert auf die Zeit.
0: Genau, das kann man so sagen, ja.
1: Also was kannst du dann das festmachen, wie sich die Liebesbehandlung so verändert. Also erst fängt es an als Liebe, als Ideal.
0: Ja, genau.
1: Und dann?
0: Dann eben die Illusion, der Liebeswahn. Also ein großartiger

0: großartiges Buch, das hier ein Beispiel dafür ist, ist 1925 veröffentlicht worden. Und eines meiner Lieblingsbücher, weil es so realistisch geschrieben ist und man in die Zeit, in die goldene Zeit der 1920er Jahre eintaucht, also nach dem Ersten Weltkrieg, wo die Gesellschaft wieder aufgeblüht ist, man die Kriegswirren vergessen wollte. Und in dieser Zeit spielt der große Gatsby von Scott Fitzgerald. Und ja, da geht es um einen Mann, der sich verliebt hat, dann im Krieg war, zurückgekommen ist. Seine Liebe hat geheiratet, hat er Glück gefunden. Und ja, er hat sich genährt die ganze Zeit von dieser Liebe. Und dann ist er wie besessen davon. Er will diese Frau zurückerobern. Und wie kann er das tun? Ja, indem er reich wird, Ansehen erlangt, Einfluss oder eine unglaubliche Villa baut, ein verlockendes Licht inszeniert, das darüber zu der anderen, seiner Angebeteten leuchtet oder um sie anzulocken. Und ja, dieser Wahn, der endet eben auch tödlich. Ja.
1: Das ist der Kulturplatz-Talk heute an diesem Frühlingstag über die Liebe. Annette König, Literaturredaktorin, ist zu Gast. Und wir reden über ja, Liebe in den Liebesromanen, Liebe als Beziehung zwischen realen Menschen, also Liebesgeschichte. Annette, Liebesgeschichte, Liebesroman ist zunächst oder grundsätzlich immer ein Vehikel, um uns was über unsere eigene Zeit zu sagen.
0: Ja, das würde ich so sagen. Also in Liebesromanen kann man die Zeit analysieren, man kann erkennen, man kann Strömungen ausmachen, man kann sehen, wie die Menschen in gewissen Korsetten leben oder diese sprengen. Man kann Schlüsse daraus ziehen, was das für einem selbst bedeutet, diese Liebesvorstellungen in Büchern und wo man da selber steht.
1: Über Liebe lässt sich ja auch Gesellschaft kritisieren, ohne abstrakt zu sein.
0: Ja, also man ist natürlich beim Individuum. Ja. Oder? Und da geht es dann um das Persönliche, das Empfinden. Und wie eine Situation, eine politische Lage sich auf einem auswirkt. Und ich habe interessanterweise oftmals jetzt mit Autoren aus Krisengebieten gesprochen, die namentlich aus dem arabischen Raum, die Liebe als Motor sehen zur Verständigung, oder? Dass die Liebe eigentlich der Gegenpol ist zum Krieg, die wieder Frieden stiften kann. Und eben Liebe da als Motor, der heilsam sein kann. Das ist mir aufgefallen in der Gegenwartsliteratur.
1: Ja, schauen wir doch mal, gehen wir mal von den Klassikern ein bisschen weg und kommen ins Heute zur Gegenwartsliteratur. Was ist heute so grundsätzlich auffallend? Was denkst du?
0: Auffallend ist, dass die Liebe viel komplexer ist. Sie ist flüchtiger, sie ist verletzlicher. Liebe ist nicht, ja, Ehe. Und Ehe bietet Sicherheit. Liebe ist wie etwas Suchendes, etwas Tastendes. Und etwas, das halt auch ein Risiko beinhaltet, dass man vielleicht eben nicht mehr so sicher sein kann wie früher, wo einem noch die Gesellschaft einen Rahmen gesteckt hat.
1: Ja. Also die Welt heute ist sehr komplex geworden. Es gibt keine einfachen Antworten auf einfache Probleme mehr. Und Literatur reagiert darauf, sagst du. Also deswegen ist auch der Liebesroman so sehr viel komplexer geworden.
0: Ja,
1: als Spiegelbild.
0: Ja, und beispielsweise bei Sally Rooney, der irischen Autorin. Oder sie schreibt über Liebe in der Generation Z. Also die junge Generation, die lieben sich, aber sie schaffen es irgendwie nicht, zusammen zu bleiben. Und sie haben wie keine Erklärung dafür, warum sie dann ja, ihre Liebe wie nicht befriedigen können.
1: Darf ich ganz kurz sagen, also Sally Rooney, das ist der Roman Normal People und der ist nicht alt, der ist vor ein paar Jahren herausgekommen.
0: Ja, der ist vor etwas weniger als 10 Jahren herausgekommen. Und ja, da hat man eben auch davon gesprochen, endlich spricht da eine Frau an, um was es eigentlich geht bei den Jungen, dass man sie verstehen kann. Aber es ist diese Form von, diese Unfähigkeit über Gefühle offen zu sprechen und sich zu finden und sich festzulegen. Und da wird die Liebe wie zu einem Prüfstein, ja, an dem junge Menschen an denen junge Menschen ja daran wachsen.
1: Spiegeln sich da eigentlich auch geschlechtsspezifische Unterschiede? Es heißt ja oft, dass Männer nicht so sehr über Gefühle reden möchten. Das ist dann, wird das auch thematisiert?
0: Das ist eine gute Frage. Ich glaube, in allen Büchern, jetzt unabhängig von der Zeit, ist die Verständigung eigentlich eines der größten Hindernisse in der Liebe.
1: Und wenn die Verständigung dann mal klappt und die Verliebtheit weg ist und dass eine große Liebe, eine große tiefe Freundschaft entstanden ist, da gibt es auch Romane. Hast du da auch was dabei?
0: Ja, da gibt es ein wunderbares, eines meiner Lieblingsbücher, das von einer Liebe im Alter erzählt. Das ist Kentaruf, Unsere Seelen bei Nacht. Ein amerikanischer Autor, und wenn ich mich richtig erinnere, hat er auch dieses Buch vor etwa 7 Jahren geschrieben. Und da wird erzählt von einem Elternpaar, vielleicht ja so um die 70, dass die beiden sind alleinstehend, leben da in einem Kaff in Amerika, werden also von überall beäugt, was sie da tun, und sie freunden sich an, sie beginnen den Alltag miteinander zu teilen, sie schauen gemeinsam auf einen Enkel, sie ziehen zusammen, sie beginnen eine Liebe zu entwickeln, die ihnen wieder Energie gibt, einen Lebenssinn, und dann plötzlich wird die eine Figur, die Frau, sie erkrankt, sie ist nicht mehr fit. Und der Sohn, der diese Beziehung eh negiert hat und nicht akzeptiert, weil ab einem gewissen Alter verliebt man sich ja nicht mehr, verfrachtet sie ins Altersheim. Und dann werden diese beiden einfach separiert. Und am Ende begegnen sich ihre beiden Seelen, darum der Titel, Unsere Seelen bei Nacht, in der Nacht, in der Intimität der Nacht, wenn sie miteinander telefonieren, weil das ist das einzige Bindeglied, das sie noch ja eben verbindet und wo sie diese Nähe leben können. Und das ist so ein ungemein berührendes Buch, das mir vor Augen geführt hat, was Liebe bedeutet und dass man die Liebe jenen Menschen schenken sollte, bevor es zu spät ist, dass ich nach dieser Lektüre zu meinem Vater ins Altersheim gerast bin, ja, um Zeit mit ihm zu verbringen.
1: Das ist schön, ja.
0: Das hat mich sehr, sehr berührt. Und das ist wirklich eine der sprachlich wunderschön erzählten Liebesgeschichten, die ja etwas freisetzt, etwas in Bewegung. Ja,
1: Annette, komm, wir machen jetzt noch weiter Werbung. Was gibt es also an Neuerscheinungen, die dich faszinieren? Also ganz, ganz neue Bücher zum Beispiel.
0: Also ganz, ganz neu. Ganz neu. Das ist ein Buch von Fatima Das, eine junge Autorin, die in Frankreich lebt, mit arabischem Hintergrund. Ihr Buch heißt Spiel das Spiel. Und da geht es um eine queere Liebe. Also sagen wir so, eine junge Frau, Gymnasiastin, wächst in der Pariser Banlieue auf. Sie muss sich finden zwischen Schule, Freundschaft und Familie enge. Und sie entwickelt plötzlich Gefühle für ihre Literaturlehrerin. Jetzt würde man dann denken, oh, jetzt kommt so eine Schüler-Lehrerin-Geschichte, Schmacht und so. Ja. Nein, ist nicht so, oder? Sie schlittert da hinein, sie merkt, dass sie queer ist, sie merkt, dass sie auf mädchenhafte Jungs steht, aber eben auch auf Frauen. Und diese Anziehungskraft setzt bei ihr etwas in Bewegung. Sie realisiert plötzlich, ich kann in der Schule etwas erreichen, weil diese Lehrerin glaubt an mich. Diese Lehrerin fördert mich. Diese Lehrerin sieht mich. Und das macht natürlich, dass sie sich Mühe gibt, dass sie studieren gehen will mit Unterstützung, weil die Schule hat immer so Sonderklauseln, dass gewisse Kinder eben auch aus der Banlieue die Chance haben, beispielsweise Politikwissenschaften studieren zu dürfen, wenn sie dann die Aufnahmeprüfung bestehen. Und ja, das motiviert sie. Und gleichzeitig macht es sichtbar eben auch das Machtgefälle zwischen Lehrperson und Schülerin. Was passiert, wenn da eben eine Lehrerin mit europäisch-französischem Hintergrund völlig aus eine Bourgeoisie Bohème sich da einsetzt für ein Mädchen aus einer anderen sozialen Schicht, wie das eben dann Liebe entfacht und dann auch die Enttäuschung unendlich groß ist, als diese Schülerin realisiert, ja, sie ist eben nicht gleich wie diese Läden. Diese Liebe ist unmöglich und es ist wie auch nicht eine Liebe. Und in dieser Geschichte kommt ganz viel zusammen, eben dieses Erwachen von Gefühlen, von sexueller Identität, diese Findung, daneben dieses Thema der Chancengleichheit. Aus der Perspektive, es ist auch multiperspektivisch erzählt, von den Lehrern, dem Lehrerkörper, den Schülern und dann eben auch, ja, was das mit einem macht, ist man Teil dieser französischen Gesellschaft oder nicht? Also sie bringt ganz viele Ebenen zusammen. Und diese Autorin hat auch schon einen Erstling geschrieben, der wurde sogar verfilmt, La Petite Dernière. Und sie hatte damit ungemein Erfolg, weil sie genau das, und dann ist das die Verbindung vielleicht zu Flaubert, dieser Realismus, oder sie zeigt, was ist. Und man ist dort in einem Teil von Paris, wo man normalerweise nicht als Tourist hingeht. Man fühlt, was dieses Mädchen fühlt. Man sieht die Problematik. Und ja, man hat gebundene Hände, weil am Ende dieses Mädchen ihren eigenen Weg gehen muss.
1: Eine weitere Facette, eben, dass Liebe auch ein Teil von Identitätsbildung sein kann, aber eben das nicht romantisch verklärt, sondern hinterfragt, kritisch hinterfragt.
0: Genau.
1: Was ist dein, Annette, was ist dein Fazit? Wir müssen jetzt ja langsam schon zum Schluss
0: kommen.
1: Wir sind schon am Ende.
0: Unglaublich,
1: ich
0: hätte noch viele Bücher.
1: Nein, keine Chance, wir müssen jetzt zum Ende kommen. Ich will ein Fazit von dir. Also ich finde, es ist ja interessant, dass Literatur unglaublich schnell und direkt auf Gegenwart reagieren kann. Das ist schon mal großartig und deswegen verändert sich dann auch das wahrscheinlich relativ schnell und in nicht so großen Zeiträumen wie in der Oper oder so.
0: Ja.
1: Oder in der Musik.
0: Definitiv, oder sie reagiert sehr schnell. Selbst bei Welbeck findet man die Liebe als roten Faden, auch in seinen vernichtendsten Büchern. Also Liebe ist nicht nur Kitschroman, Liebe sagt ganz viel aus über die Gesellschaft, in der wir leben. Liebe lässt uns unser Selbst spiegeln. Wir wissen, Liebe ist Arbeit. Ob das Arbeit im Gegenüber ist oder Arbeit, unsere Liebe, die wir in eine Gesellschaft gießen oder grundsätzlich zum Leben, universell. Also Liebesromane werden unterschätzt und Liebe ist praktisch in jedem Buch drin.
2: Sagt Annett König. Sie ist Literaturredaktorin bei SRF. Und durch die Sendung begleitet hat sie Florian Hauser.

0: die Nachrichten von SRF um 16:30 mit Frank Estermann. Im letzten Sommer haben sich die EU und die USA auf ein Handelsabkommen geeinigt. Definitiv umgesetzt ist dieses von der EU aber noch immer nicht. Auch die jüngsten Beratungen zwischen den EU-Ländern und dem EU-Parlament dazu brachten keine Einigung. Es habe aber Fortschritte gegeben, sagten EU-Vertreter nach der jüngsten Verhandlungsrunde. In knapp 2 Wochen sollen die Verhandlungen weitergehen. Das vereinbarte Handelsabkommen sieht vor, dass die USA auf Waren aus der EU maximal 15% Zoll erheben. Im Gegenzug soll die EU ihre Zölle auf die meisten US-Produkte abschaffen. Zuletzt hatte US-Präsident Donald Trump den Druck im Zollstreit wieder erhöht. Am Freitag drohte er, die Zölle auf Autos und Lastwagen aus der EU auf 25% zu erhöhen. Zu 2 Meldungen in Kürze. Im Ringen um ein Ende des Irankrieges habe der Iran Zugeständnisse gemacht. Das sagte US-Präsident Trump vor den Medien. Konkret habe Teheran einem Verzicht auf Atomwaffen zugestimmt. Zuvor berichteten US-Medien, eine Einigung zwischen den USA und dem Iran stehe kurz bevor. Der Iran bezeichnete die Berichte als überzogen. Am Dienstagabend ist eine einseitig von der Ukraine ausgerufene Waffenruhe in Kraft getreten. Dies habe aber nicht zu einer Reduktion der russischen Angriffe geführt, sagt der ukrainische Präsident Volodymyr Zelensky. Russland habe die Ukraine den ganzen Mittwoch über mit neuen Angriffen überzogen. Zelensky forderte Russland erneut auf, einer Waffenruhe zuzustimmen. Ansonsten werde die Ukraine reagieren. Klassische Non-Food-Läden, die etwa Kleider verkaufen, verlieren in Schweizer Innenstädten an Bedeutung. Wichtiger werden hingegen Gastronomieangebote und Dienstleistungen. Das zeigt eine Studie der Immobilienberatungsfirma Wüstpartner. Demnach sei der private Konsum seit 2010 um mehr als 20% gewachsen. Die Umsätze im stationären Detailhandel hätten in der gleichen Zeit aber nur um rund 4% zugelegt. Hauptgrund dafür sei der Onlinehandel. Gewinner dieser Entwicklung seien vor allem die Gastronomie, aber auch Dienstleistungen, etwa in den Bereichen Gesundheit und Beauty. Und es gäbe auch mehr Praxen für Psychotherapie, Physiotherapie und mehr Fitnesscenter oder Kinderbetreuungsangebote. Besonders deutlich zeige sich der Wandel in den Großstädten, so die Studie von Wüstpartner. Das Wetter. Heute wird es nach Wolkenresten häufig sonnig und nur lokal nass bei etwa 17 Grad. Im Süden gibt es um 20 Grad. Das waren Nachrichten von Radio SRF. Verantwortlich Frank Estermann.
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2: Nach den Missständen in der Herzchirurgie am Unispital Zürich macht auch sie sich Gedanken. Jennifer Tiedler, Leiterin des Berner Universitätsspitals. Sie ist Gast im Tagesgespräch vom Mittwoch.
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4: Mein heutiger Gast leitet eine der größten Spitalgruppen der Schweiz, die Berner Inselgruppe. Seit Anfangsjahr ist sie im Amt und gibt heute ihr erstes grosses Radiointerview. Jennifer Tiedler, herzlich willkommen im Tagesgespräch.
5: Vielen Dank.
4: Wir möchten heute von Ihnen erfahren, wie Sie das Unispital leiten wollen, welche Visionen Sie haben für ein Spital der Zukunft, wohin sich die Medizin entwickelt. Frau Tiedler, Sie kommen aus Deutschland, haben dort rund 4 Jahre das Universitätsspital in seinem Saarland geleitet. Seit Januar sind Sie an der Insel. Das Inselspital, das hat ja bewegte Zeiten hinter sich, finanzielle Nöte, Entlassungen. Das Klima war schlecht, Ihr Vorgänger Uwe Jocham musste gehen. Die Mitarbeitenden sprachen von einem Klima der Angst, von Mobbing und von einem hierarchischen Führungsstil hier in der Insel. Warum vielleicht ganz grundsätzlich, warum, Frau Tiedler, wollten Sie genau diese Stelle?
5: Wurde ich auch schon öfter gefragt, warum ich mich überhaupt getraut habe, herzukommen mit den ganzen schlechten Nachrichten. Das Inselspital, vielleicht so rum, ist wirklich bekannt nach außen. Und manchmal kommt es mir so vor, je näher man dran ist, umso schlechter der Ruf. Also von Deutschland kennt man das Inselspital. Ich war auch wirklich geehrt, als die Nachfrage kam, ob ich da Interesse hätte. Und es sind auch einige Ärzte zum Beispiel schon aus den früheren Zeiten gekommen und meinten, boah, in Bern im Inselspital machen die Menschen das so und so auf der Intensivstation. Das sollen wir auch so machen. Dann habe ich gesagt, nee, das ist in der Schweiz. Das können wir vielleicht nicht so machen. Also die Insel hat trotz allem einen richtig guten Ruf, auch international. Dann bin ich hergekommen und habe mir das angeschaut und die Voraussetzungen, die hier sind, die sind schon enorm. Also wenn man im Anna-Seiler-Haus steht und dann dieses Gebäude sieht mit dem Ausblick noch auf die Berge, wenn man auch sieht, was investiert worden ist in den letzten Jahren, dann hat dieser Standort wahnsinniges Potenzial.
4: Also das neue große Bettenhochhaus, das die Insel gebaut hat. Wie haben Sie denn die Stimmung jetzt hier wahrgenommen? Also haben Sie etwas gespürt in der Belegschaft von dieser Verunsicherung und dem Unmut, der geherrscht hat?
5: Viel weniger, als ich erwartet hatte. Ich glaube, es ist unglaublich heterogen. Und wenn ich mit Menschen spreche, ist es vielleicht auch gefiltert oder kommt gar nicht alles zu mir. Ich nehme aber die Insel wirklich wahr oder die Mitarbeitenden hier als motiviert, engagiert, auch mit Lust, die Zukunft zu gestalten. Klar kommen auch teilweise Rückmeldungen von Dingen, die man verbessern muss, wo man auch ernst nehmen muss, wenn man mit der PECO spricht. Wir haben auch gerade Workshops.
4: Also mit der Gewerkschaft.
5: Ja. Wir haben auch Workshops zur Weiterentwicklung der Unternehmenskultur. Da schaue ich genau hin und nehme auch auf, was die Feedbacks sind. Aber es ist extrem unterschiedlich. Jedes Team ist anders in so einer großen Organisation. Und ich glaube, wir haben die ganze Bandbreite hier.
4: Was ist denn für Sie eine gute Unternehmenskultur?
5: Das ist vielschichtig. Was wichtig ist, dass wirklich die gemeinsamen Werte definiert sind und dass der Rahmen gesetzt ist. Das hat die Insel letztes Jahr gemacht mit den Werten Respekt, Exzellenz und Verantwortung. Und da ist es für mich wichtig, dass die Werte nicht nur aufgeschrieben sind auf Folien, sondern dass man von oben diese Werte mit vorlebt und dass es dann aber auch mit allen Mitarbeitenden besprochen und diskutiert wird, was bedeuten diese Werte konkret im Alltag? Also was heißt es, Verantwortung zu übernehmen? Was heißt es, Respekt zu haben in den Teams? Und was bedeutet für uns Exzellenz? Und der Austausch darüber, dass es überhaupt stattfinden kann, interprofessionell auf allen Ebenen, das halte ich für extrem wichtig. Und daraus entwickeln sich die Dinge dann weiter. Vielleicht kann man es auch negativ formuliert, als ich gestartet habe, meine Karriere als Assistenzärztin an einer großen Uniklinik, war ich auf meiner ersten Visite, habe eine Frage gestellt und da war die Antwort, Frau Dietler, wir sind dann im Universitätsklinikum, hier stellt man keine Fragen. Und genau das ist es für mich nicht, denn Fragen stellen und sich weiterentwickeln, aus Fehlern lernen, das ist für mich extrem relevant, dass einfach ein Diskurs und ein Austausch möglich ist, fernab von jeglichen Hierarchien. Und ich glaube, dann werden wir uns weiterentwickeln und dann können wir auch die besten Ideen aufnehmen und auch irgendwie beweglich und agil sein. Mit so ganz starren Vorgaben werden wir nicht in der Zukunft bestehen können. Wir brauchen die Ideen von allen Mitarbeitenden. Und dazu müssen wir eine Kultur schaffen, wo sich die Mitarbeitenden auch trauen, diese offen zu sagen und auch uns hinzuweisen darauf, was man besser, was man anders machen könnte. Das ist für mich Kultur.
4: Und wie kann man eine solche Kultur schaffen? Wie gelingt das? Weil eben Ihr Vorgänger, der hat anders agiert hier.
5: Das ist auf keinen Fall eine Sache, die innerhalb von heute auf morgen geht. Also ich glaube, man braucht vor allem Geduld, muss sich die Zeit nehmen und muss auch wirklich zeigen und glaubhaft zeigen, dass man das für wichtig hält. Dass Kultur nicht nur nice to have ist und wir verteilen irgendwelche schönen Geschenke an die Mitarbeitenden, sondern dass es essentiell ist für die Unternehmung, um sich in der Zukunft weiterentwickeln zu können. Und da ist es einerseits, glaube ich, tone from the top. Also wir müssen das leben, auch als Geschäftsleitung, auch die Führungskräfte müssen das leben. Da spielt das Thema Führung aus meiner Sicht eine ganz, ganz bedeutende Rolle. Und natürlich müssen wir auch Grenzen setzen. Also wenn wir sehen, jemand verstößt fundamental gegen unsere Unternehmenswerte, gegen die Kultur, muss ein Unternehmung, ein Spital auch sagen können, nein, wir arbeiten hier mit Menschen. Menschen sind unser Auftrag. Und wir brauchen ein Umfeld, in dem sich die Menschen, auch die Patientinnen, wohl und sicher fühlen können.
4: Jetzt hatten wir gerade diese Woche das Unispital Zürich, das kommuniziert hat, dass es in der Herzchirurgie zu einer Übersterblichkeit gekommen ist, dass in den Jahren 2016 bis 2020 Dutzende Menschen gestorben sind. Es kam zu schwerwiegenden Fehlern seitens des Leiters der Herzchirurgie, aber auch die Spitalleitung und der Spitalrat stehen in der Kritik, haben eben nicht genau hingeschaut, so die Vermutung aktuell, so wie es aussieht. Wenn Sie so etwas hören, Jennifer Dietler, was geht Ihnen da durch den Kopf?
5: Das ist natürlich unglaublich bedrückend, auch schlimm für die Patientinnen und Patienten und die Angehörigen. Es ist auch schwer für Zürich. Man sieht ja, jetzt wird sehr offen kommuniziert. Ich habe den Eindruck von außen, dass das eine wirklich transparente Aufarbeitung ist und läuft. Und natürlich fragt man sich auch für das eigene Spital, was bedeutet das? Welche Lehren können wir daraus ziehen? Wo müssen wir besser hinschauen? Es ist einfach die Aufgabe von allen, die in Spitälern arbeiten, zu schauen, dass solche Dinge nicht passieren können. Und die Medizin kommt aus einem traditionell teilweise sehr hierarchischen Umfeld. Ich glaube, da ist auch in den letzten Jahren an vielen Spitälern, auch in Deutschland, ein Umdenken im Gange. Und dieses Umdenken muss man dringend fördern. Also wir müssen uns auf unseren Auftrag besinnen und überlegen, was ist unser Auftrag? Das sind Menschen, die hier kommen in die Spitäler, in Notsituationen, in persönlichen. Und unser Auftrag ist es, dass die Patienten hier sicher versorgt werden und sich zu 100% auf uns verlassen können.
6: Und wie gut ist eine oder wie wichtig ist eine gute Fehlerkultur in einem Spital?
5: Extrem wichtig. Es wird ja oftmals mit der Luftfahrt verglichen, wo man sagt, die Luftfahrt ist deutlich weiter. Die Fehlerkultur ist essentiell, denn natürlich arbeiten wir mit Menschen, es dürfen möglichst keine Fehler passieren, aber null Fehler ist unrealistisch. Und das Wichtigste ist, die Fehler anzusprechen, zu schauen, was können wir daraus lernen, auch den Fehler von den Personen zu trennen. Jeder macht Fehler, sondern wir müssen schauen, welche Strukturen sind dahinter und wie können wir möglichst ein Netz schaffen, dass der eine Fehler nicht fatal wird. Oft ist ja ein Fehler, sind ja dann Ketten von Fehlern, Fehlerketten, die entstehen. Und wir müssen als Organisation dafür Sorge tragen, dass diese Fehlerketten nicht bis zu einem fatalen Ereignis durchdringen können.
6: Und wie ist es hier bei Ihnen an der Insel? Funktioniert das oder sehen Sie auch hier Handlungsbedarf?
5: Da bin ich jetzt in den ersten Monaten noch zu weit weg, um wirklich zu sagen, wo sind jetzt problematische Bereiche. Ich denke, in jeder Organisation und in jedem Spital gibt es da Verbesserungsbedarfe. Und da können wir sicher in Zukunft auch uns verbessern und dazu lernen. Was ich auch gerne für die nächsten Jahre noch mehr auf die Agenda setzen würde, ist das Thema Versorgungsqualität, also Patientenrückmeldungen zur Qualität der Versorgung, wo wir auch die Rückmeldungen der Patienten systematisch einholen und dann auch ernst nehmen. So Dinge sind auch extrem wichtig und auch systematische Aufarbeitungen von Fehlermeldungen. Das haben wir, das ist ja auch verpflichtend. Aber da möchte ich genauer hinschauen, wie weit wir da sind und was wir in Zukunft noch sorgfältiger tun sollten.
6: Ein Spital ist ja immer auch gefordert, auch finanziell gefordert, steht unter Druck. Und nun hatte man in Zürich eben auch den Fall, dass dieser Herzchirurg ein großes Renommee hatte. Man wollte auch davon vielleicht auch profitieren. Man kommt ja auch in ein Spannungsfeld, oder? Sie haben die Exzellenz angesprochen. Das ist ja auch ein wichtiger Faktor, der ein Spital auszeichnen kann. Sie schütteln den Kopf.
5: Das Renommee sollte einen nicht daran hindern, genau hinzuschauen. Ich lese gerade einen Roman, den mir ein Kollege empfohlen hat, Mon Bijou, über einen Arzt, der in Bern tätig war, der wohl auf einer wahren Geschichte basiert, wo auch das Renommee ein Problem war, dass man dann laut dem Roman jahrelang nicht genau hingeschaut hat und nicht geschaut hat, was ist falsch gelaufen und die Fälle nicht aufgearbeitet hat. Also davon sollte man sich definitiv nicht blenden lassen. Wir müssen ganz nüchtern schauen, wie ist die Qualität, stimmt die Versorgungsqualität, stimmt die Leistung, die wir abliefern und uns nur daran orientieren.
6: Sie sind ja selber Ärztin, Sie sind Neurologin. Würden Sie sagen, das hilft Ihnen in Ihrer Führungsrolle oder schafft das vielleicht manchmal auch eine, sag mal, schwierige Nähe zu den Ärztinnen und Ärzten?
5: Ich würde sagen, dass es eindeutig hilft, weil ich ein Spital und Unispital von Ihnen gesehen habe, auch schon an einigen gearbeitet habe. Und es hilft mir unglaublich zu verstehen, auch was im Täglichen vielleicht passiert, wie das Zusammenleben auf einer Station ist, wie da die Abläufe sind. Ich habe auch viele Freunde, die Ärzte sind oder in der Pflege tätig sind und kriege einfach mit, was die auch täglich nervt. An was die teilweise auch zerbrechen oder wo sie sagen, das muss sich ändern in der Medizin. Also mir persönlich würde ich sagen, hilft das enorm.
6: Sie hören das Tagesgespräch mit der neuen Direktorin des Inselspitals Bern, Jennifer Tiedler. Die Spitalgruppe gehört zu den größten der Schweiz. Sie war vorher Direktorin beim Unispital in Saarland und sie hat auch Kliniken beraten, die sich umstrukturieren wollten als Beraterin bei der Boston Consultant Group. Das Berner Inselspital steht ja nach schwierigen finanziellen Jahren wieder besser da. Also nach Jahren mit Millionenverlusten schrieb es im letzten Jahr für viele überraschend schwarze Zahlen. Würden Sie von einer Trendumkehr sprechen? Also geht es finanziell nun aufwärts oder war das einfach ein Zwischenhoch?
5: Ich hoffe ganz schwer, dass es eine Trendumkehr ist. Und dass wir jetzt nicht wieder absacken von den Zahlen her. Als ich in der Bewerbungsphase den Plan gesehen habe, den Sanierungsplan, dachte ich, wow, das ist nicht realistisch, wie will man das schaffen? Und als ich jetzt kam und gesehen habe, die Insel hat das geschafft, war ich wirklich erstaunt. Und ich finde, da können die Mitarbeitenden stolz auf das sein, und zwar auf allen Ebenen, was sie da letztes Jahr geleistet haben. Es ist natürlich ein bisschen beunruhigend, als neue CEO zu starten mit dem besten Jahresergebnis der Geschichte. Aber es ist für uns auch wichtig als Spital, dass wir wirtschaftlich tragfähig arbeiten, dass wir auch wieder in unsere Zukunft investieren können. Und insofern müssen wir dafür Sorge tragen, dass dieser Trend, vielleicht nicht in der Höhe dieses Ergebnisses, dass der sich fortsetzt, damit wir eben auch wieder in die Zukunft in unsere Mitarbeitenden investieren können.
4: Wo hatten Sie Zweifel? Wo dachten Sie, das ist doch nicht realistisch?
5: Einfach die Leistungsplanung, Leistungen nach oben und Personalkosteneinsparungen. Das habe ich selten gesehen, dass es funktioniert und dass man diese Ziele erreichen kann. Also, dass die Leistungen auch so gut nach oben gefahren wurden. Es waren ja 3% im stationären Bereich, 5% im ambulanten Bereich. Das ist ein Wahnsinnswachstum bei gleichzeitiger Stabilisierung der Personalkosten.
4: Aber eben, da fragt man sich ja schon, zu welchem Preis, also diese schwarzen Zahlen, Sie haben es gesagt, mehr Leistungen, eigentlich mit weniger Personal. Also gelangen diese schwarzen Zahlen nur durch eine Mehrbelastung des Personals?
5: Kommt auch darauf an, mit wem man spricht. Einzelne Mitarbeitende sprechen schon von der Belastung, auch allgemein, dass die Geschwindigkeit einfach schneller wird. Gestern war ich bei einer Jubilarsfeier, da wurde mir auch gesagt von einer Pflegekraft, die seit 45 Jahren am Spital arbeitet, bei uns, wie sich das verändert hat. Das fand ich schon beeindruckend. Also wie viel schneller die Medizin geworden ist und wie teilweise auch weniger Zeit bleibt für die Patienten. Die Einsparungen jetzt haben teilweise aber auch Effizienzsteigerungen zugrunde, wo wir wirklich sagen, wir sind besser geworden in unseren Prozessen, sind besser geworden auch in den Verwaltungsprozessen, ist auch viel in den Verwaltungsbereichen oder überproportional in den Verwaltungsbereichen eingespart worden. Im Bereich der Pflege ist uns zum Beispiel seit den Corona-Jahren eher wieder ein Aufbau gelungen.
4: Es wird ja in der Schweiz über die Umsetzung der Pflegeinitiative diskutiert in der Politik aktuell, und da war der Nationalrat ein bisschen zurückhaltend, hat gewisse Maßnahmen des Bundesrates abgelehnt. Das ist weiter noch im parlamentarischen Prozess, zum Beispiel die Senkung der Höchstarbeitszeit von 50 auf 45 Stunden. Das wurde mal gestrichen im Nationalrat. Werden Sie da vorpreschen und von sich aus die Bedingungen verbessern am Inselspital für die Pflegenden?
5: Wir haben eine unglaublich engagierte Pflegedirektorin, die auch in den vergangenen Jahren schon wirklich viel für die Pflege getan hat, wenn ich das von außen beobachtet habe. Und es ist ja auch wirklich gelungen, die Personalsituation in der Pflege zumindest zu stabilisieren. Und ja, wir müssen uns fürs Inselspital spezifisch überlegen, wie können wir attraktiv werden? Wie schaffen wir es, dass die Menschen gerne bei uns arbeiten, dass sie auch bleiben? Das eine ist ja Menschen holen, das andere ist auch sie nicht verbrennen und zu schauen, dass wir ein Umfeld schaffen, dass sie bleiben, dass sie bei uns Ausbildung machen, dass sie sich auch weiter spezialisieren, sich weiter qualifizieren, dass wir auch Perspektiven bieten für unsere Mitarbeitenden, dass man nicht 35 Jahre lang dasselbe macht. Und da muss jedes Spital schauen und die Insel wird sicher auch schauen, dass wir da hochattraktiv sind.
4: Können Sie uns konkret sagen, was könnte das zum Beispiel heißen?
5: Das sind die Themen, die ich schon erwähnt hatte. Also wenn man mit den Mitarbeitenden spricht, das ist einerseits natürlich die Belastung, die pure. Wie viele Nachtdienste muss ich machen? Muss ich in die Dienste ungefragt einspringen, irgendwie aus dem Wochenende kommen, weil keiner da ist? Da müssen wir Strukturen schaffen, dass es funktioniert. Also, dass wir da gute Vertretungsregelungen haben und schon mal die Basis einfach stimmt. Und das Nächste, wenn man fragt, warum kommen Mitarbeitende gerne zur Arbeit, dann geht es um die Teams. Man geht immer gerne dahin, wo man in ein Team kommt, in dem man sich aufgehoben und gut fühlt, in dem man auch seinen eigenen Wert merkt, in dem man sich auch einbringen kann und wo man vielleicht auch sieht, wenn man Verbesserungsvorschläge hat, dass die gehört werden und dass man selber auch was gestalten kann. Das spielt für mich mit rein mit Verantwortung. Also nicht nur sagen, das gefällt mir jetzt nicht, wie es ist, sondern das auch äußern können und dann aber selber auch ermächtigt werden, die Dinge vielleicht auch zu ändern im eigenen Bereich und im eigenen Team. Ich glaube, wenn man so eine Selbstwirksamkeit erfährt, das hat jeder von uns, dann macht die Arbeit auch deutlich mehr Freude und ich glaube, dann ist man auch motiviert und das könnte uns als Insel wirklich hervorheben. Dazu gehört aber die ganze Kulturfrage und auch die Frage der Agilität. Machen wir es jetzt so, wie wir es immer schon gemacht haben, weil wir es seit 30 Jahren so machen? Oder hören wir einfach zu, versuchen auch mal Dinge auszuprobieren, in kleinen Bereichen Dinge zu ändern, zu schauen, hat es geklappt? Wenn es geklappt hat, ist es gut. Wenn nicht, müssen wir es wieder adjustieren. Ich glaube, solche Themen, die so als weich bezeichnet werden, die sind extrem wichtig für den Alltag. Daran steht und fällt, ob ich gerne zur Arbeit komme und ob ich dann letzten Endes da auch bleiben möchte und meine Ideen einbringen möchte.
4: Die Insel soll ja auch Spitzenmedizin arbeiten. Ihr Vorgänger, der wollte aus der Insel eine weltweit führende Spitalgruppe machen. Davon ist in der neuen Strategie keine Rede mehr. Sie treten bescheiden auf.
5: Weltweit führend ist natürlich immer noch toll. Ich bin schon stolz, obwohl ich erst seit 4 Monaten an der Insel bin. Der Ruf des Inselspitals eben nach außen ist enorm.
4: Und gut, in den Rankings ist die Insel nicht so weit vorne in den weltweiten.
5: Das ist natürlich ärgerlich und das wäre schön, wenn wir das ändern. Ich glaube, da gehört der Fokus dazu, auf Patientenorientierung und Qualität zu setzen. Und ich würde auch viel mehr schauen, dass wir die Dinge, die wir machen, einfach gut machen. Schauen, dass wir patientenorientiert arbeiten, dass wir unsere Prozesse gut aufstellen, dass wir eine gute Kultur haben. Und dann bin ich überzeugt, kommen die Rankings nach und nach von selber und dann kommt auch der Ruf von selber.
4: Sie haben gesagt, es passiert enorm viel in der Medizin. Wenn wir so ein bisschen in die Zukunft schauen, was denken Sie, was wird hier am Berner Inselspital möglich sein, was wir uns heute vielleicht noch gar nicht vorstellen können?
5: Das ist eine extrem spannende und schwierige Frage. Ich habe für meinen Antritt den Film gezeigt, das ist ein Star Trek-Film, zurück in die Gegenwart aus den 80er Jahren. Und da kommen Chirurgen von dem Raumschiff nach San Francisco in ein Spital und retten ihren Kollegen, der dort im neurochirurgischen OP ist und sind völlig entsetzt, dass der operiert wird. Und der eine von der Besatzung sagt, Mann, zum Neurochirurgen Löcher in den Kopf bohren, das ist wirklich keine Lösung. Und das ist vielleicht ein Ausblick in die Zukunft, gefällt mir. Mein Mann war auch Neurochirurg, insofern gefällt mir der Spruch besonders gut. Aber vielleicht ist das ein Ausblick. Oder er läuft vorbei an einer älteren Dame und die fragt, was machen Sie hier? Die sagt, ich warte auf die Dialyse und der gibt ihr einfach eine Pille und sagt, hier nehmen Sie das, hier wächst eine neue Niere. Das klingt vollkommen wahnsinnig, aber die Fortschritte, die wir in der Medizin machen, gehen in diese Richtung. Als ich studiert habe, gab es Krankheiten, der schwarze Hautkrebs, das galt als unheilbar. Da gab es einen Medizin-Nobelpreis für die Entdeckung der Immuntherapien, das ist jetzt heilbar. Das wird verglichen mit der Entdeckung der Antibiotika. Also solche Durchbrüche laufen gerade von vielen unbemerkt in der Medizin. Das heißt, vorherzusehen, auch mit der ganzen Entwicklung KI, Big Data, personalisierte Medizin, was 2050 ist, das ist extrem schwierig. Das macht es aber auch so interessant und es erfordert eben, dass wir als Unispital sehr, sehr wachsam sind und schauen, was passiert an allen Ecken der Welt, um da nichts zu verpassen und auch schnellstmöglich unseren Patienten hier am Inselspital die entsprechenden Möglichkeiten bieten zu können.
4: Sie wollen ja ein modernes, digitales Spital entwickeln. Was ist denn ein digitales Spital?
5: Ja, das ist so ein Schlagwort. Ein Spital der Zukunft muss man vielleicht sich als allererstes wieder auf den Auftrag zurückbesinnen. Was machen wir? Wir behandeln Menschen in Ausnahmesituationen. Es geht um Menschen und es geht um die Patienten. Und das heißt, wir müssen vom Patienten aus denken. Der Patient muss im Mittelpunkt stehen und alle Daten und Prozesse, die wir hier am Spital veranstalten, müssen auf den Patienten zurücklaufen. Digital bedeutet dabei vielleicht einfach nur, dass wir die notwendigen Daten alle an einem Ort haben, dass niemand Akten suchen muss oder durchsuchen muss. Das kenne ich noch aus meiner Zeit. Wo ist eigentlich die Ambulanzakte? Da sucht man erstmal 3 Tage. Also dass durch die gesamte Technik und digitale Vernetzung die Informationen, die ich brauche, zur Verfügung stehen und dass diese Datenmengen aber auch im Sinne des Patienten durchforstet werden und man schauen kann aus allen Datenquellen, das, was der Patient von zu Hause mitbringt, was Blutuntersuchungen ergeben, was die bildgebende Diagnostik ergibt, dass man das zusammenmatcht und schaut, was ist spezifisch das Problem dieses Patienten und was könnte ich bestmöglich machen. Wir haben ein Projekt auf der Intensivstation, habe ich neulich gesehen. Da werden alle Monitoring-Daten des Intensivpatienten aufgezeichnet, um ein Vorhersagemodell zu erstellen. Wird dieser Patient spezifisch in den nächsten 5 Tagen eine schwerwiegende Komplikation entwickeln? Und wenn ich das vorher weiß, kann ich es ja schon verhindern. Also die Nutzung der Daten heißt für mich digitales Spital, um die Patientenversorgung zu verbessern. Es heißt aber auch, ich nutze das, um meine Prozesse zu optimieren. Wir haben uns das angeschaut in einem Spital in Spanien. Da haben die ChatGPT basiert, lassen einen Computer mitlaufen, Ambient Listening bei der Patientenaufnahme, die Anamnese, wird alles mitgeschrieben, der Arztbrief ist fertig, der Arzt sagt nur nebenbei, wir brauchen eine Blutuntersuchung, ein MR, das geht direkt in das System und zack, die Sachen sind angemeldet. Und das wäre für unser Personal natürlich Wahnsinn, auch wenn wir zurückdenken, wo arbeiten Menschen gerne? Das ist für mich ein modernes digitales Spital, eins, was Daten nutzt für die Patientenversorgung und ein Spital, was seine Prozesse im Griff hat und wo nicht zuletzt auch die Managemententscheidungen datenbasiert getroffen werden können.
7: Also ChatGPT hört immer mit. Ich höre davon ganz vielen Daten. Das ist ja auch sehr heikel, was Sie da jetzt beschreiben.
5: Ja, da gibt's Entwicklungen, wo auch schon die großen medizinischen Fachzeitschriften sich fragen, brauchen wir da nicht ein bisschen Regulierung? In China läuft auch ganz viel mit dem chinesischen ChatGPT-Pendant, mit DeepSeek. Gibt es einen großen Übersichtsarbeit, was da alles gemacht wird. Und ja, das ruft ganz klar Fragen nach der Datensicherheit und dem Datenschutz auf den Plan. Da muss jede Gesellschaft auch für sich schauen, wie ist die Abwägung der Werte einerseits, also was brauchen wir, um die Patientenbehandlung zu verbessern und andererseits, was ist aber auch der Schutz der Daten, weil da kommen sehr schnell kritische Fragestellungen. Gibt auch bestimmte Literatur, ist nur George Orwell vielleicht, also möchten wir, dass der Arbeitgeber in Zukunft weiß, ob man joggen war oder die Laborwerte regelmäßig erfasst wurden? Natürlich nicht. Das sind die Fragen, die müssen wir beantworten, also als Gesellschaft. Und als Spital sehe ich es für extrem relevant, dass wir für die Datensicherheit sorgen. Also wir müssen unsere Patientendaten natürlich schützen. Aber als Ärztin möchte ich natürlich auch die Patientendaten verwenden, um bestmögliche Therapiedaten anbieten oder Therapievorschläge anbieten zu können.
7: Also ein Spannungsfeld, in dem Sie drin sind. Und die Insel hat ja das System Epic, das ja sehr, sehr teuer war und auch sehr aufwendig war, bis es eingeführt war, ein US-amerikanisches System, wenn wir bei Datensicherheit und Abhängigkeiten sind. Wären Sie froh, die Insel hätte auf ein schweizerisches System gesetzt?
5: Ich sehe das pragmatisch. Epic ist im Moment eins der am weitesten entwickelten Systeme, die am Markt sind. Und ich bin froh, dass wir es haben und möchte das Potenzial auch gerne nutzen, jetzt, wo es einfach implementiert ist. Als Europäerin ist es natürlich ärgerlich, dass wir nicht solche Systeme auch bei uns haben. Und ich würde es natürlich begrüßen, wenn da auch Fortschritte gemacht werden. Auch der gesamte KI-Bereich, die Abhängigkeiten, die sind enorm und die beunruhigen einen natürlich auch.
7: Aber Sie sind pragmatisch und arbeiten jetzt halt mit Epic.
5: Wir haben jetzt Epic implementiert und jetzt denke ich, wir haben das System und ich möchte es nutzen.
7: Jennifer Dietler, zum Schluss, wir haben nun über die Insel gesprochen. Reden wir noch ganz kurz über die wirkliche Insel. Denken wir kurz um. Stellen Sie sich vor, Sie müssten auf eine einsame Insel. Welche drei Sachen würden Sie mitnehmen?
5: Sachen dürfte ich meinen Sohn mitnehmen?
7: Natürlich. Welche drei Dinge würden Sie mitnehmen?
5: Also ich würde sehr gerne meinen Sohn mitnehmen. Mein Mann wäre auch nicht schlecht, auf der Insel dabei zu haben. Das wären schon zwei. Und dann, was braucht man auf einer Insel? Trinkwasser, Ernährung braucht man, vielleicht auch ein nettes Spiel, dass man miteinander gut umgehen kann. Vielleicht einen Ball einfach. Um sich sportlich zu betätigen oder Streichhölzer klingen auch nicht schlecht.
7: Also sehr, sehr, sehr pragmatisch, die Familie und dann noch so, was man so braucht. Und dann werden Sie vielleicht manchmal auch an die Insel in Bern denken, vielleicht.
5: Ganz bestimmt. Also ich bin noch extrem gerne hier. Ich sage immer, ich bin noch in der Honeymoon-Phase, wo ich jetzt angekommen bin. Und mir macht die Arbeit unglaublich Spaß. Ich finde das ein wirklich tolles Spital und wir haben ein unglaubliches Potenzial und auch eine unglaubliche Verantwortung, uns für die Zukunft weiterzuentwickeln.
7: Jennifer Dietler, vielen Dank für das Gespräch.
5: Vielen Dank.
2: Jennifer Dietler war zu Gast im Tagesgespräch vom Mittwoch. Sie ist Leiterin des Berner Unispitals.

0: Die Nachrichten von SRF um 5 mit Frank Estermann. Die Schweizer Medienbranche gibt sich einen Kodex zum Umgang mit künstlicher Intelligenz. Das soll Vertrauen in die Medien stärken. US-Präsident Donald Trump macht Hoffnung auf eine baldige Einigung mit dem Iran. Dieser bleibt aber zurückhaltend. Und der Champions League-Final steht. Nach Arsenal zieht Paris Saint-Germain ins Endspiel der Königsklasse ein. Das Wetter, heute wird es nach Wolkenresten häufig sonnig und nur lokal nass. Die Schweizer Medienbranche hat einen Kodex für den Umgang mit künstlicher Intelligenz, kurz KI, ausgearbeitet. Daran beteiligt sind unter anderem der Verlegerverband Schweizer Medien, die Nachrichtenagentur Keystone Estia und auch die SAG, zu der Radio SRF gehört. Vertrauen sei das höchste Gut der Medien und der KI-Kodex soll das Vertrauen in die Medien sichern und stärken, sagt dazu der Präsident des Verlegerverbandes Schweizer Medien. Im Zentrum des Kodex steht, dass Medien transparent machen sollen, wie sie KI verwenden, und es soll gekennzeichnet werden, wenn künstliche Intelligenz Inhalte vollständig generiert. Und Mitarbeitende sollen im Umgang mit KI geschult werden. Außerdem sollen Medienunternehmen Meldestellen einrichten, bei denen Konsumentinnen und Konsumenten Verstöße gegen den Kodex melden können. Und die Branche will eine schweizweite, unabhängige KI-Ombudsstelle einrichten. Im Ringen um ein Ende des Iran-Krieges habe der Iran Zugeständnisse gemacht. Das sagte US-Präsident Trump vor den Medien. Konkret habe Teheran einen Verzicht auf Atomwaffen zugestimmt. Auch in anderen Punkten habe der Iran eingewilligt. Konkreter wurde Trump dabei nicht. Er zeigte sich aber erneut zuversichtlich, dass eine Einigung bald zustande komme. Zuvor hatten US-Medien berichtet, die Kriegsparteien stünden kurz vor einer Einigung. Aus dem Iran hieß es allerdings, diese Berichte seien überzogen. Aktuell prüfe der Iran einzig einen Vorschlag der USA. Eine Antwort werde dem Vermittler Pakistan übermittelt. Zu zwei Meldungen in Kürze. In den USA wurden 30 Personen wegen eines groß angelegten Insiderhandels angeklagt. Unter den Beschuldigten befinden sich Wirtschaftsanwälte und Finanzexperten. Sie sollen vertrauliche Informationen über Firmenfusionen bei namhaften Anwaltskanzleien gestohlen und dann für illegale Aktiengeschäfte genutzt haben. Am Dienstagabend ist eine einseitig von der Ukraine ausgerufene Waffenruhe in Kraft getreten. Dies habe aber nicht zu einer Reduktion der russischen Angriffe geführt, sagte der ukrainische Präsident Volodymyr Zelensky. Russland habe die Ukraine den ganzen Mittwoch über mit neuen Angriffen überzogen. Zelensky forderte Russland erneut auf, einer Waffenruhe zuzustimmen. Ansonsten werde die Ukraine reagieren. Das Kreuzfahrtschiff, das nach einem Ausbruch des gefährlichen Hantavirus vor den Kapverden vor Anker lag, ist nun auf dem Weg in Richtung Kanarische Inseln. In 3 bis 4 Tagen soll das Schiff in Teneriffa anlegen. Die spanische Regierung hatte dies zuvor genehmigt. Die rund 150 Personen an Bord sollen auf den Kanarischen Inseln untersucht, wenn nötig behandelt und dann in ihre Heimatländer gebracht werden. Gestern wurden 3 Passagiere des Schiffes mit Spezialflug evakuiert. 2 von ihnen sind laut der Reederei in einem ernsten Zustand. Klassische Non-Food-Läden, die etwa Kleider verkaufen, verlieren in Schweizer Innenstädten an Bedeutung. Wichtiger werden hingegen Gastronomieangebote und Dienstleistungen. Das zeigt eine Studie der Immobilienberatungsfirma Würstpartner. Demnach sei der private Konsum seit 2010 um mehr als 20% gewachsen. Die Umsätze im stationären Detailhandel hätten in der gleichen Zeit aber nur um rund 4% zugelegt. Grund dafür sei in erster Linie der Onlinehandel. Gewinner dieser Entwicklung seien vor allem die Gastronomie, aber auch Dienstleistungen in den Bereichen Gesundheit und Beauty. Und es gäbe auch mehr Praxen für Psychotherapie, Physiotherapie und mehr Fitnesscenter oder Kinderbetreuungsangebote. Besonders deutlich zeige sich der Wandel in den Großstädten, so die Studie von Würstpartner. Zum Sport mit Fußball. Paris Saint-Germain steht als zweites Team im Finale der Champions League. Den Parisern reicht im Rückspiel gegen Bayern München ein 1:1 Unentschieden. Das Hinspiel hatten sie mit 5:4 gewonnen. Im Finale trifft Paris Saint-Germain auf Arsenal. Das Wetter. Heute Morgen ist es zunächst wechselnd bewölkt und stellenweise fällt noch Regen. Vor allem über dem Jura, den Voralpen und im Süden entstehen am Nachmittag lokale Regengüsse oder Gewitter. Dazu gibt es rund 17 Grad im Norden und 20 Grad im Süden. Das waren Nachrichten von Radio SRF. Verantwortlich Frank Estermann.
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2: Mein Name ist Bodo Frick und heute stöbern wir in zwei Büchern. Eines beschäftigt sich mit der Frage, wo Musik eigentlich aufhört. Geschrieben hat es ein Soziologe und Musikdozent der Hochschule der Künste in Bern. Und manchmal heißt es, gut Ding will Weile haben. Nach 30 Jahren erst bekommt das Buch «Ich, die ich Männer nicht kannte» von Jacqueline Armand die Aufmerksamkeit, die es verdient hat, findet unser Literaturredaktor. Zuerst aber widmen wir uns dem Tanz. Eine bunte Palette an Tanzperformances, Workshops, Dance-Battles und Tanzpartys. Das bietet das Tanzfest seit bereits 20 Jahren, immer an 5 Tagen im Mai. Von Zürich aus hat sich das Tanzfest in die ganze Schweiz ausgebreitet. Seit 2008 findet es auch in Basel statt. Dort hat das Tanzfest gestern begonnen mit einer Art Preview. An einem Ort, den man spontan nicht mit Tanz verbinden würde, nämlich in einem Altersheim. Mit dabei war Tanzkritikerin Maya Künzler. Patricia Moreno hat heute Morgen mit ihr gesprochen.
3: Maya, was hast du denn da genau gesehen und erlebt?
4: Ja, im baselstädtischen Altersheim Ländli war der Tanzkurier zu Besuch mit dem schönen Namen Amore und Turbulenzen. Der Kern des Unternehmens sind die Basler Flamenco-Tänzerin und Tanzpädagogin Tina Wies und der Gitarrist Michael Abramski.
3: Aha, ein Tanzlieferservice sozusagen, der auf Bestellung liefert. Wie schön. Aber du hast gesagt, Tina Wies sei Flamenco-Tänzerin, Maya. Hat sie den älteren Herrschaften denn gestern auch Flamenco-Lektionen erteilt?
4: Nein, das hätte klar überfordert. Ziel war es, die älteren Menschen in Bewegung zu bringen, vor allem ihnen die Lust am Tanzen zu vermitteln. Und Tanzen hieß da meist, sitzend die Schultern zu kreisen, mit den Füßen in einem bestimmten Rhythmus zu stampfen und zu klatschen. Also ganz einfache Abläufe, aber in eine Geschichte verpackt und zu schmissiger Musik abband. Tina Wies hat zudem ein paar ihrer Schülerinnen mitgenommen. Diese haben einige Heimbewohnerinnen richtiggehend zum Tanzen verführt und zum Strahlen gebracht, ob im Rollstuhl oder auf den Beinen.
3: Ja, stelle ich mir schön vor, diese generationenübergreifende Wirkung des Tanzes. Was ist denn überhaupt am Tanzfest Basel für die Jungen geplant, also für die Kinder und Jugendlichen?
4: Ja, ganz viel, ein riesiges Angebot. Also ins Auge gefallen sind mir die Veranstaltung «Junges Basel tanzt» zusammen mit Patientinnen aus dem Universitätskinderspital. Eine Mitmachveranstaltung mit anschließender Kinder- und Familiendisco.
3: Auch schön. Und für diejenigen, die ich vielleicht zwei linke Füße haben, also die nur zuschauen wollen, was gibt's denn da?
4: Ja, für die gibt es ganz vieles, auch viele Profi-Aufführungen zu sehen, Open Air oder auf den Bühnen der Basler Kulturhäuser. Ich habe gestern noch mit der künstlerischen Leiterin des Tanzfestes gesprochen, mit Paloma Selma, einer ehemaligen Tänzerin des Balletts Basel. Sie kuratiert das Tanzfest jetzt schon das 2. Jahr. Sie hat mir erzählt, dass der Ruf des Mai Tanzfestes inzwischen so groß sei, dass sie von vielen auch internationalen Companies Anfragen bekomme, hier auftreten zu können. Und die touren dann teils auch durch die anderen Tanzfeststädte der Schweiz.
3: Maya, lass uns vorerst in der Region Basel bleiben. Was ist dir denn Besonderes aufgefallen, als du das Programm durchstöbert hast, diese Ausgabe?
4: Ja, das Tanzfest wächst immer mehr, auch in die Region hinaus. Neben der Stadt Basel und Rien sind es 8 weitere Gemeinden, in denen Tanzanlässe stattfinden. Und das, finde ich, ist wirklich ein Erfolg. Auffällig sind auch die vielen Kooperationen, die zwischen den Kulturinstitutionen und der freien Szene stattfinden.
3: Ein Beispiel vielleicht?
4: Im Döngeli-Museum gibt es im Außenbereich eine interaktive Tanz- und Musikperformance mit regionalen Künstlerinnen und Künstlern mit dem poetischen Titel «Wunderwesen». Es ist eine Veranstaltung für Familien mit Kindern ab 3 Jahren, die auch zum Mitmachen einlädt, wie so viele Angebote an diesem langen Maiwochenende.
2: Tanzkritikerin Maya Künzler über das Tanzfest in der Region Basel. Das findet noch bis am Sonntag, 10. Mai statt. Und das Programm in den restlichen Schweizer Regionen finden Sie auf der Webseite des Tanzfestes. Musik berührt uns. Ein Lied bringt uns zum Weinen, ein anderes empfinden wir vielleicht sogar als Lärm,

0: Buch widmet. Seine Antwort darauf?
1: Das Geheimnis an der Musik ist ja genau ihre Nichtsprachlichkeit. Sie ist in gewissem Sinne begriffslos. Das ist auch das, was mich immer wieder fasziniert, dass ich nicht genau sagen kann, was mich berührt. Und dann ist es eben genau dieser Austauschprozess, dieser Versuch, das Nichtsprachliche doch irgendwie zu fassen, der so interessant ist und den ich seit vielen Jahren jetzt gehe, diesen Weg.
0: Wir versuchen es also, wissen aber nie genau, ob wir wirklich über dasselbe sprechen. Jede und jeder hört, erinnert und übersetzt Musikeindrücke anders in Worte. Und genau daraus entsteht ein Austausch, ein Dialog. Diese Idee spiegelt sich in der Form des Buches. Zu jeder der 100 Fragen gibt es jeweils eine kurze und eine lange Antwort. Das wirkt zugänglich und macht neugierig. Ich kann mich vertiefen oder es bei der Kurzfassung belassen. Und es zeigt auch, es gibt nicht die eine Antwort. Die Fragen folgen keinem bestimmten System. Es gibt keine Hierarchie und keine bestimmte Reihenfolge, in der die Fragen gelesen werden sollen. Peter Kraut sagt dazu:
1: Es ist wirklich eine Sammlung, die über die Zeit entstanden ist. Ich habe mir Mühe gegeben, sozusagen kein System, keine Chronologie, keine Hierarchie in diese 100 Fragen einzubauen. Sie sind auch in völlig zufälliger Reihenfolge, so wie sie einfach kamen, weil ich finde, es gibt schon zu viele hierarchische Systeme in der Musik und ich möchte da nicht noch eine weitere hinzufügen.
0: Die Bandbreite der Fragen ist groß, zum Beispiel, was ist überhaupt Musik? Alles, was Menschen in eine Abfolge setzen, um es zum Klingen zu bringen, sagt Peter Kraut. Ein sehr breites Verständnis von Musik also. Daneben greift das Buch gesellschaftliche Fragen auf, zum Beispiel, warum gibt es so wenige Frauen im Jazz? Selbst die kurze Antwort ist hier länger. Und es gibt auch ganz alltägliche und lustige Fragen und Antworten wie, was ist schlimmer als ein verstimmtes Klavier? Zwei verstimmte Klaviere. Das Buch ist ideal zum Blättern und Schmökern und es richtet sich nicht nur an Menschen, die Musik zum Beruf gemacht haben, sondern bewusst auch an alle anderen. Mit Musik meint Peter Kraut mehr als nur die klangliche Dimension. Ihn interessiert immer auch der Zusammenhang zur Gesellschaft, in der die Musik entsteht.
1: Musik ist mehr als Musik, sondern immer auch eingebettet in ein gesellschaftliches System, wo die Frage nach Teilhabe, nach Mitbestimmung, nach Machtstrukturen, nach Weitergabe, nach Lehren und Lernen, all das spielt gerade in Institutionen mit.
0: Es geht also auch darum, wer gehört wird und wer nicht. Und wo hört die Musik nun auf? Das ist ja der Titel des Buches.
1: Ich habe geschrieben, sie hört dort auf, wo sie verboten wird. Das ist ein bisschen ironisch zu verstehen. Eigentlich hört die Musik fast nirgends auf. Wenn ich bereit bin, meine klingende Umgebung für mich selber als strukturiert wahrzunehmen, wenn wir mit dieser Großzügigkeit uns der klingenden Umwelt stellen oder ihr begegnen, dann ist das eine reichhaltige und schöne und lohnende Sache.
0: Das Buch bietet damit auch einen Zugang, Musik zu erlauschen, wo man bislang vielleicht keine gehört hat. Und es lässt bewusst Lücken. Für eigene Antworten und vielleicht im besten Fall auch für neue Fragen.
2: Das Buch von Peter Kraut heißt «Wo hört die Musik auf?». Erschienen ist es im Wolke Verlag. Manche Bücher brauchen Umwege, damit sie Beachtung bekommen. So war es zum Beispiel mit dem Roman «Ich, die ich Männer nicht kannte» von der belgischen Autorin Jacqueline Armand. Sie hat das Buch vor 30 Jahren veröffentlicht, aber erst jetzt erlebt ihre Geschichte einen echten Durchbruch im deutschsprachigen Raum. Ihr Buch wurde auf TikTok wiederentdeckt und ist mittlerweile ein Bestseller. Markus Tischer stellt den Roman vor, der in unserer Zeit einen Nerv trifft.
3: Es ist eine beklemmende Welt, in die uns Jacqueline Armand wirft. Ein Keller mit einem Käfig, in dem 39 Frauen und ein Mädchen eingesperrt sind. Dazu verschwiegene Wächter, alle männlich. Sie versorgen die Frauen mit kargen Lebensmitteln und bestrafen sie, wenn sie Körperkontakt zueinander aufnehmen. Wie die Gefangenen dorthin gekommen sind und warum, das ist eines von vielen Rätseln in diesem Roman.
4: Seit Jahren waren wir hier. Vollkommen ohnmächtig, erniedrigt und allem beraubt, einschließlich der Mittel, mit denen wir unserem Leben selbst ein Ende hätten setzen können. Unsere Notdurft mussten wir vor aller Augen verrichten, auch vor den Wärtern. Ich wollte einen von ihnen in Verlegenheit bringen und meinte zu wissen, wie.
3: Es ist die junge Frau, aus deren Perspektive dieser Roman erzählt wird. Sie ist die

0: Einzige, die sich nicht an ein Leben außerhalb des Käfigs erinnern kann. Sie hat nie die Nähe zu anderen Menschen erlebt, keine Gefühle, keine Sexualität. Das klingt ein wenig nach Kaspar Hauser-Experiment. Auch die Shoah ist eine mögliche Assoziation. Die Schriftstellerin Jacqueline Arpement ist als Kind vor den Nationalsozialisten geflohen. Margaret Atwoods berühmter Report der Magd klingt ebenso an wie Kafka. Es gibt viele Fährten in diesem Buch, in dem es letztlich darum geht, was es bedeutet, ein Mensch zu sein.
1: Sieh uns nur an. Sieh dir an, wie wir leben. Man hat uns alles genommen, was uns zu Menschen macht. Aber wir haben uns arrangiert, vermutlich um zu überleben. Oder einfach, weil man als Mensch gar nicht anders kann. Wir müssen lange Zeit wie Schlafwandlerinnen gelebt haben. Und als wir aufwachten, hatten wir uns schon an unser neues Dasein gewöhnt.
0: Jacqueline Arpements Roman lässt viele Deutungen zu. Und so spricht er gerade in diesen Zeiten viele an, auch viele junge Menschen. Auf der Social-Media-Plattform TikTok erlebte das Buch ab 2022 einen regelrechten Hype. Es war die Zeit der Pandemie, als die Welt sich in Wartestellung befand, mit ungewissem Ausgang. Doch auch das Wiedererstarken autoritärer Regimes und die Debatte um weibliche Selbstbestimmungsrechte finden einen Hallraum in diesem Roman, wo den Figuren durch die Willkür der anonymen Herrschenden selbst das Gefühl für Tag und Nacht abhanden kommt.
1: Unsere Tage waren zwischen 15 und 18 Stunden lang, ohne erkennbares Muster. Von dem Moment an, wo das Licht runtergedreht wurde, was für uns der Beginn der Nacht war, vergingen etwa 6 Stunden, bis man uns wieder weckte. Es stand also fest, dass wir in einem künstlichen Rhythmus lebten, für den wir nur noch eine Erklärung finden mussten.
0: Eines Tages ertönt ein Alarm und die Frauen kommen frei. Sie betreten einen kargen Planeten, der unbewohnt scheint. Beim Lesen hofft man mit den Frauen, dass ihnen das Leben noch bieten kann, was zum Menschsein gehört. Jacqueline Arpements Text entwickelt einen großen Sog. In nüchterner, fast nackter Sprache folgt Rätsel auf Rätsel. Nach dem Social-Media-Erfolg wird die Autorin, die 25 Romane geschrieben hat und 2012 verstarb, erst jetzt wirklich entdeckt im deutschsprachigen Raum. Ich, die ich Männer nicht kannte, wurde neu auf Deutsch übersetzt und wird nun als der packende existenzialistische Roman gewürdigt, der er ist. Nicht nur auf TikTok, sondern auch im Feuilleton.
2: Ich, die ich Männer nicht kannte, von Jacqueline Arpement, ist im Klett-Cotta Verlag erschienen. Luca Homburg hat den Roman ins Deutsche übersetzt. Das Buch war auch Thema in der Fernsehsendung Literaturclub. 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Zum Schluss geht es noch nach Australien. Dort wird eine uralte Tradition der Aboriginal als Waffe im Kulturkampf genutzt. Beim sogenannten Welcome to Country heißen traditionelle Bewohner des Landes Besucherinnen und Besucher willkommen. Die Praxis ist nicht nur zeremoniell, sie hat auch rechtliche, spirituelle und praktische Bedeutung. Aus Melbourne berichtet Urs Welterlin.
3: Die indigenen Bewohnerinnen und Bewohner Australiens, sie gehören zu den ältesten überlebenden Kulturen der Welt. Viele Traditionen der Aboriginals sind über tausende von Jahren überliefert, gingen aber seit der Ankunft der Europäer vor 238 Jahren verloren. Andere haben überlebt. Eine davon zieht zunehmend die Kritik konservativer Kräfte auf sich, das sogenannte Welcome to Country. Wenn Aboriginal auf ihrem traditionellen Stammesgebiet Gäste begrüßen, gedenken sie kurz ihren Ahnen und erinnern an die Bedeutung, die Umwelt und Natur für ihre Kultur haben.
4: And this morning I'm here to welcome everybody to my father's country. Beautiful Bunurong country. But before we do that, we pay our acknowledgements and we pay our respects. We pay our respects to all of my ancestors.
3: Buhrufe und Anpöbeleien schlagen ihm entgegen, dem Aboriginal-Ältesten Mark Brown, als er das Publikum willkommen heißt in Melbourne bei einer Jahresfeier zum Gedenken an Kriegsgefallene. Begleitet von rassistischen Parolen monieren junge Australier europäischer Abstammung, das Land gehöre allen Australiern, nicht nur den Indigenen. Die Polemik findet im Internet große Zustimmung. Für den Aboriginal-Ältesten Shannon Ruska zeugt diese Haltung von einem mangelnden Verständnis seiner Kultur. Denn das Welcome to Country, übersetzt Willkommen im Land, beziehe sich nicht etwa auf das Land Australien, gemeint sei ein Stammesgebiet.
5: We have over 300 different Aboriginal nations. We had our different borders, boundaries and governance of the different areas.
3: Auch im modernen Australien gäbe es noch über 300 verschiedene indigene Nationen, jede mit ihren eigenen Gesetzen und Grenzen. Besuchende müssten von traditionellen Besitzern erst die Erlaubnis einholen, bevor sie ihr Land betreten, ein Zeichen von Respekt. Die Formalität war im traditionellen Australien auch überlebenswichtig. Ziel war, Konflikte zwischen verschiedenen Gruppen im Keim zu ersticken. Vor allem im isolierten Inland bestanden Nationen, Stämme und Familien traditionell aus wenigen hundert Menschen oder sogar nur aus ein paar Dutzend. Gewalt gefährdete langfristig den Fortbestand solcher kleiner Einheiten, wenn Krieger ums Leben kamen, also meist die jungen, fortpflanzungsfähigen Männer. Doch für solche kulturellen Zusammenhänge scheint es in Australien wenig Verständnis zu geben. Das Welcome to Country erlebt zwar seit einigen Jahren eine Renaissance, gleichzeitig aber sei die Praxis für konservative Kräfte zu einer Waffe im Kulturkampf geworden, sagt Shannon Ruska.
5: We have a couple of strong-headed politicians that are really driving this. They're really inciting racial and hatred.
3: Verschiedene Politiker und Politikerinnen würden die Zeremonie nutzen, um Rassismus und Hass gegen die Ureinwohner zu schüren. Vor 3 Jahren wurde eine Abstimmungsvorlage abgelehnt. Diese hätte Ureinwohnerinnen und Ureinwohnern im Parlament mehr Mitsprache gegeben. Viele Aboriginal fürchten heute, dass die Ablehnung den Prozess der Versöhnung zwischen den Rassen um Jahre zurückgeworfen hat. Die Aboriginal-Schauspielerin Deborah Mailman meinte jüngst, das Nein habe dem weißen Australien die Erlaubnis gegeben, Zitat, wieder unglaublich grausam, intolerant und rassistisch zu sein.
2: Und in Australien geht unsere heutige Sendung zu Ende. Am Mikrofon war Bodo Frick.
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7: Sie war die mächtigste Frau in der DDR, Margot Honecker. Sie war Politikerin und die Ehefrau von Erich Honecker. Als Ministerin für Volksbildung stand sie wie kaum eine andere Person für die sozialistische Ideologie des DDR-Systems. Heute vor 10 Jahren ist sie im Exil gestorben. Die Tageschronik von Manuela Burgermeister.
8: Nach dem Zusammenbruch der DDR flüchtete Margot Honecker nach Chile, wo sie 25 Jahre lang zurückgezogen gelebt hat. Sie wurde 89 Jahre alt. Ihr Mann, der ehemalige Staatsratsvorsitzende der Deutschen Demokratischen Republik, Erich Honecker, war bereits Jahre zuvor gestorben, ebenfalls in Chile. Als First Lady der ehemaligen DDR hatte sich Margot Honecker in der Öffentlichkeit gerne als zurückhaltende Ehefrau gezeigt. Im Vordergrund stand stets ihr Mann Erich, der ab 1971 Vorsitzender der Sozialistischen Einheitspartei Deutschlands, der SED, war. Die beiden hatten sich 1949 während einer Reise nach Moskau kennengelernt, bei Geburtstagsfeierlichkeiten für den sowjetischen Diktator Josef Stalin. Ihre Karriere bei der SED begann Margot Honecker bereits 3 Jahre zuvor, ab 1946. Sie arbeitete als Stenotypistin und Sekretärin. Ab 1954 begann Margot Honecker im Ministerium für Volksbildung zu arbeiten und wurde 1962 Ministerin für Volksbildung. Angesprochen wurde sie stets als Genossin Minister. Nicht erst mit diesem Amt hatte sie große Macht und Einfluss, wie sie selbst in einem NDR-Film sagte.
9: Von der ersten Stunde an habe ich am Aufbau dieser Republik mitgewirkt, mitgearbeitet. Und insofern ist das wirklich also eine Tragik, dass es dieses Land nicht mehr gibt.
8: Volksbildung, das hieß in der DDR, vom Kindergarten bis zur Universität, die Erziehung zur sozialistischen Persönlichkeit. Dafür wurden Kinder und Jugendliche erbarmungslos und teils mit Gewalt getrillt. Kinder, deren Eltern inhaftiert worden waren, wurden oft ohne Einwilligung der Eltern zur Zwangsadoption freigegeben. Jugendliche wurden in Umerziehungsheimen auf Linie gebracht. Viele der Betroffenen machen bis heute direkt Margot Honecker für dieses Vorgehen verantwortlich. Auch Kerstin Geffroy, die mit 17 in ein Heim gesteckt wurde, weil sie in der Schule aufmüpfig war. 2015, als Margot Honecker noch lebte, sagte Geffroy in einer 10 vor 10-Sendung:
10: Ich mache 3 Kreuze, wenn sie endlich verstorben ist. Also ich warte auf den Tag, wo endlich diese Botschaft kommt. Margot Honecker verstarb in ihrem Exil einsam und verlassen.
8: Gegen Margot Honecker gab es mehrere Klagen von Betroffenen. Opferverbände kritisieren bis heute, dass Margot Honecker nie für ihre Taten gerichtlich belangt wurde.
10: Das ist sowas von abartig, weil diese Frau hat so viele Menschenleben auch auf dem Gewissen. Ob es zwangsadoptierte Kinder sind, ob es Kinder und Jugendliche sind, die sich hier drin umgebracht haben.
8: Sagt Kerstin Geffroy, die über ihre Zeit im Umerziehungsheim in der ehemaligen DDR ein Buch geschrieben hat. Margot Honecker ihrerseits zeigte bis zum Schluss weder Selbstkritik noch Reue und blieb überzeugte Sozialistin. Bei einem ihrer letzten Auftritte in Santiago de Chile im Jahr 2000 sagte sie:
11: «Ich mache keinen Hehl daraus, dass ich bei aller kritischer Betrachtung von Versäumnissen und Fehlern mit denen übereinstimme, die dafür eintreten, dass es die historischen Erfahrungen des Sozialismus zu bewahren gilt für ein besseres Morgen.»
8: Auch für die Menschen, die beim Versuch aus der DDR zu flüchten erschossen wurden, hatte Margot Honecker kein Mitleid übrig. Sie sagte dazu lediglich, dass sie ja nicht über die Mauer hätten klettern müssen. Margot Honecker starb am 6. Mai 2016 mit 89 Jahren an den Folgen einer Krebserkrankung. Sie wurde in einem Sarg, der mit einer DDR-Flagge geschmückt war, am Rande von Santiago aufgebahrt und dann eingeäschert.
7: Die Tageschronik von Manuela Bürgermeister.

0: Die Nachrichten von SRF um 17:30 mit Frank Estermann. Die Schweizer Medienbranche hat einen Kodex für den Umgang mit künstlicher Intelligenz, kurz KI, ausgearbeitet. Daran beteiligt sind unter anderem der Verlegerverband Schweizer Medien, die Nachrichtenagentur Keystone Estia und auch die SAG, zu der Radio SRF gehört. Vertrauen sei das höchste Gut der Medien und der KI-Kodex soll das Vertrauen in die Medien sichern und stärken, sagt dazu der Präsident des Verlegerverbands Schweizer Medien. Im Zentrum des Kodex steht, dass Medien transparent machen sollen, wie sie KI verwenden, und Mitarbeitende sollen im Umgang mit KI geschult werden. Außerdem sollen Medienunternehmen Meldestellen einrichten, bei denen Konsumentinnen und Konsumenten Verstöße gegen den Kodex melden können. Und die Branche will eine schweizweite, unabhängige KI-Ombudsstelle einrichten. Zu zwei Meldungen in Kürze. Im Ringen um ein Ende des Iran-Krieges habe der Iran Zugeständnisse gemacht, das sagte US-Präsident Trump vor den Medien. Konkret habe Teheran einem Verzicht auf Atomwaffen zugestimmt. Zuvor berichteten US-Medien, eine Einigung zwischen den USA und dem Iran stehe kurz bevor. Der Iran bezeichnete diese Berichte als überzogen. Das Kreuzfahrtschiff, das nach einem Ausbruch des gefährlichen Hunter-Virus vor den Kapverden vor Anker lag, ist nun auf dem Weg in Richtung Kanarische Inseln. In 3 bis 4 Tagen soll das Schiff in Teneriffa anlegen. Gestern wurden 3 Passagiere des Schiffes mit Spezialflugzeugen evakuiert. 2 von ihnen sind laut der Reederei in einem ernsten Zustand. Klassische Non-Food-Läden, die etwa Kleider verkaufen, werden in Schweizer Innenstädten weniger. An ihre Stelle treten häufig Gastronomieangebote oder Dienstleistungen, etwa in den Bereichen Gesundheit oder Beauty. Das zeigt eine Studie der Immobilienberatungsfirma Würstpartner. Der private Konsum sei seit 2010 um mehr als 20% gewachsen. Die Umsätze im stationären Detailhandel hätten in der gleichen Zeit aber nur um rund 4% zugelegt. Grund dafür sei in erster Linie der Onlinehandel. Zum Sport mit Fußball. Paris Saint-Germain steht als 2. Team im Finale der Champions League. Den Parisern reichte im Rückspiel gegen Bayern München ein 1:1 Unentschieden. Das Hinspiel hatten sie mit 5:4 gewonnen. Im Finale trifft Paris Saint-Germain auf Arsenal. Das Wetter. Heute wird es nach Wolkenresten häufig sonnig und nur lokal nass bei etwa 17 Grad. Im Süden gibt es um 20 Grad. Das waren Nachrichten von Radio SRF. Verantwortlich Frank Estermann.
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2: Sie sind bei Ihrem Infosender und hier folgt jetzt die Sendung International. Dieses Mal geht es um die tibetische Exilgemeinschaft in Nepal.
3: Vor knapp 70 Jahren wurde das unabhängige Tibet von China besetzt. Seitdem sind Zehntausende Tibeterinnen und Tibeter ins Ausland geflüchtet. Die meisten gingen ins Exil nach Indien. Die zweitgrößte Exilgemeinschaft lebt bis heute im Nachbarland Nepal. Die Flüchtlinge sind im kleinen Himalaya-Land zwar geduldet, aber unterdrückt. Für die Jüngeren ist die besetzte Heimat ein unerreichbarer Traum geworden.
4: Tibet means to me as a motherland.
5: Tibet ist für mich das Mutterland, das ich nie gesehen habe.
4: Never seen, yeah.
5: Ich kenne es nur von meinem Smartphone.
4: But we see in a mobile. Yeah.
3: Sagt diese 40-Jährige in einem nepalesischen Flüchtlingslager. Heute schaffen es nur noch selten Flüchtlinge aus Tibet nach Nepal. Der große Nachbar China hat die lange gemeinsame Grenze weitgehend abgeriegelt. Und mit Hilfe Nepals durchgesetzt, dass die allermeisten der geschätzt 15.000 Tibeterinnen und Tibeter in Nepal keine Ausweisdokumente haben und zudem auf Schritt und Tritt überwacht werden.
5: Sogar wenn wir nur kleine kulturelle oder religiöse tibetische Feste feiern, sind immer 2 oder 3 Polizisten dabei.
3: China betrachtet die tibetischen Flüchtlinge als Terroristen, die die Einheit und Stabilität Chinas gefährden und daher bekämpft werden müssen. Das Nachbarland kann sich dabei auf die Unterstützung Nepals verlassen. Der Himalaya-Staat ist schwer abhängig von Chinas Geld. Tibeter in Nepal unter der Fuchtel Chinas. Das ist international. Mein Name, Maren Peters. Das Flüchtlingslager Tashiling im gleichnamigen Viertel der Touristenstadt Pokhara. Vor einer Hauswand am Eingang grüßt freundlich lächelnd der Dalai Lama. Ein tibetischer Führer steht vor dem übergroßen Bild und erklärt einer Gruppe französischer Touristen die Lebensetappen des lebenden Buddha, wie der Dalai Lama von den Tibetern ehrfurchtsvoll genannt wird. Flucht aus Tibet, Exil und der erbitterte Kampf mit China um seinen Nachfolger, den China selbst bestimmen will. Die Touristen aus Fontainebleau hören interessiert zu. Sie wissen nicht viel über die Geschichte der Tibeter.
6: C'est un village de réfugiés. Mais je ne saurais pas vous dire grand chose de plus.
3: Gerade erst hätten sie erfahren, dass dies ein Flüchtlingslager sei. Der heutige Besuch sei Teil einer Pauschalreise, sagt das ältere Paar entschuldigend. Nicht nur bei den Touristen ist das tibetische Drama nicht mehr präsent. Das mag daran liegen, dass es schon Jahrzehnte her ist, seit China das rohstoffreiche Tibet besetzt hat und der Dalai Lama, das geistige Oberhaupt der Tibeter, nach Indien flüchtete. Doch auch in Nepal selbst verschwindet Tibet aus der öffentlichen Wahrnehmung. Denn China setzt alles daran, die Tibeterinnen und Tibeter in Nepal klein zu halten. Die französischen Touristen sind inzwischen weitergegangen, eifrig begrüßt von einem Dutzend tibetischer Händlerinnen und Händler. Diese hoffen auf Kundschaft. Das tibetische Dorf Tashiling, wie es offiziell heißt, wirkt friedlich. Grüne Rasen, zart gelb gestrichene Häuser, dahinter die Berge des Himalaya. Vor dem Eingang des Flüchtlingslagers verkaufen Restaurants mit Namen wie Yak und Little Tibet salzigen tibetischen Buttertee und Momos, die traditionellen Teigtaschen. Wenig deutet auf die stille Tragödie hin, die sich hier seit Jahrzehnten abspielt. Außer vielleicht die Überwachungskameras am Eingang und die Abwesenheit tibetischer Flaggen. Die Franzosen sind an diesem Märzmorgen die einzigen Besucher im tibetischen Dorf. Auf ihnen ruhen große Erwartungen. Viele Exil-Tibeter und Tibeterinnen leben davon, selbstgemachten Schmuck und handgewebte Teppiche an Touristen zu verkaufen. Pokhara ist ein wichtiger Tourismusort. Die Stadt ist Ausgangspunkt für den beliebten Annapurna-Trek. Auch der Tibeter Karma hat hier im Lager einen kleinen Laden, in dem er Kunsthandwerk verkauft. Der drahtige 45-Jährige setzt sich auf die Treppen davor und sagt etwas, das erst einmal nicht zur friedlichen Umgebung passen will.
7: We don't have future here, to be honest.
8: Wir haben hier keine Zukunft. Die Jüngeren gehen ins Ausland. Zurück bleiben nur die Älteren.
3: In den 60er Jahren hätten hier im tibetischen Dorf in Tashiling bis zu 900 tibetische Flüchtlinge gewohnt. Jetzt seien es vielleicht noch 400, also nicht einmal mehr die Hälfte. Karmas Eltern gehören zur älteren Generation. Sie flüchteten, nachdem der Dalai Lama 1959 Tibet verließ.
7: He used to tell me about these things, his places, how beautiful it was.
3: Manchmal, sagt der Sohn, habe der Vater von früher erzählt, wie schön es zu Hause war mit den weißen Kranichen, dem Fluss. Karma, der in Wirklichkeit anders heißt, ist einer von wenigen Tibetern, die bereit sind, mit uns über die schwierige Lage der Exilgemeinde zu sprechen. Aber nur, weil uns jemand empfohlen hat. Und nur unter der Bedingung, dass wir die Regierungspolitik ausklammern.
7: Yeah, it's cool. We have to be cautious also.
3: Er müsse vorsichtig sein, sagt Karma, wie alle hier. Die Angst vor chinesischen Spionen ist allgegenwärtig. Karma wurde im Lager geboren. Später besuchte er im indischen Dharamsala, dem Sitz der Exilregierung, das tibetische Internat. Hier lernen die im Exil Geborenen bis heute ihre Sprache, ihre Kultur, ihren Nationalstolz fern der Heimat zu bewahren. Das schafft eine gemeinsame Identität. Mit der ausgestreckten Hand zeigt Karma auf die Anlage in Tashiling.
7: You came in one settlement, so you can think like
8: Die Flüchtlingslager sind alle gleich aufgebaut. Wir haben einen Gemeinschaftssaal, in dem wir tibetische und buddhistische Feste feiern. Es gibt immer einen Ausstellungsraum für Teppiche. Und da drüben am anderen Ende siehst du die kleine Werkstatt, in der die Teppiche geknüpft werden.
3: In der Ferne sieht und hört man, wie eine Frau mit dem Schlegel die Fäden eines halbfertigen Teppichs festklopft. Karmas Familie zog 1964 nach Taschiling, 5 Jahre nach der Besetzung Tibets und der Massenflucht. Seine Eltern hatten gehört, dass hier in Pokhara ein Flüchtlingslager gebaut werden soll.
7: People who came from Tibet, near the, they struggle lots of.
3: Den Tibetern sei es in den Jahren nach der Flucht in Nepal sehr schlecht gegangen, sagt Karma. Sie hätten betteln müssen, um zu überleben. Dank des Dalai Lama und des Internationalen Roten Kreuzes sei dann Land gekauft und seien die Lager gebaut worden. Damals boten sie ihnen Schutz. Doch inzwischen fühlen sich viele tibetische Flüchtlinge nicht mehr sicher. Denn seit Ende der 1980er Jahre können sich Tibeterinnen und Tibeter in Nepal nicht mehr als Flüchtlinge registrieren lassen. Kurz darauf bekamen sie auch keinen Flüchtlingspass mehr. Bis heute nicht.
8: Die Generation meiner Eltern hat noch ein Ausweisdokument. In meiner Generation sind es vielleicht noch 10%, aber die Mehrheit der Jüngeren hat gar keinen Ausweis mehr.
3: Karma nennt das Beispiel seiner Tochter.
7: For example, I have a children's.
8: Für unsere 9-Jährige bekommen wir nicht einmal einen Geburtsschein. Das ist ein großes Problem für uns.
3: Die Folgen für das Flüchtlingskind in dritter Generation sind dramatisch. Ohne Geburtsschein existiert seine Tochter rechtlich nicht. Ihr Traum, Anwältin zu werden, wird in Nepal nicht in Erfüllung gehen. Ohne Dokumente wird sie nie eine Universität besuchen dürfen, wird keine reguläre Arbeit finden, kein Bankkonto eröffnen können, zumindest nicht legal. Gut, dass die 9-Jährige davon noch nichts ahnt. Wie es sich anfühlt, ohne Papiere zu leben, könnte Karmas Tochter ein paar Schritte entfernt vom Geschäft ihres Vaters erfahren. Im Teppichschauraum der tibetischen Gemeinschaft. Ein rostiges Schild weist den Weg. Drinnen läuft tibetische Musik. Auf einem Stuhl am Eingang sitzt Namki, eine ruhige Frau mit großer Brille und streng zurückgebundenem Haar.
4: So I work here because this is our Tibetan community showroom.
3: Namki arbeitet hier. In dem hellen Raum, so groß wie eine Fabrikhalle, liegen Stapel von Teppichen, die nebenan von Hand geknüpft wurden. Einige haben noch tibetische Motive, wie Drachen oder Yaks. Das sind die langhaarigen Rinder der tibetischen Nomaden. Die Teppiche warten auf Abnehmer. Doch die machen sich rar.
4: Before long time back, the Chinese trees are the best one here.
5: Früher waren chinesische Touristen unsere besten Kunden. Aber dann hängten einige unserer Anführer Bilder von Selbstverbrennungen im Schauraum auf. Danach ging es bergab mit dem Verkauf. Es war eine gute Idee, diese Bilder aufzuhängen, aber definitiv der falsche Ort.
4: It's good to put, but it's not right place to put it. Yeah, business, yeah, politics, yeah.
3: Es ist ein ziemlich heikles Thema. Selbstverbrennung ist für Tibeter die extremste Form des gewaltlosen Protests. 3-mal haben sich tibetische Mönche in Nepal aus Protest gegen die chinesische Besatzung angezündet, immer im Herzen Kathmandus, neben der berühmten Buddhanath-Stupa, einem buddhistischen Heiligtum. Für China ist Selbstverbrennung ein Reputationsdesaster, das es um jeden Preis zu verhindern gilt. Menschenrechtsaktivisten berichten, dass die nepalesische Regierung die verkohlten Leichen nicht einmal für die letzten Rituale freigegeben habe. Nur schon die Bilder einer Selbstverbrennung, aufgehängt in einem tibetischen Teppichgeschäft, sind eine Provokation.
4: Now American, German, Australian, other countries there.
3: Statt der Chinesen kämen jetzt Amerikaner, Deutsche und Österreicher, sagt Verkäuferin Namki. Aber das Geschäft laufe nicht mehr. Das ist auch schlecht für Namki, die nur eine Geburtsurkunde ohne Foto hat und vom Teppichverkauf leben muss.
4: We don't have citizenship, so it's very hard to get good job.
5: Wir sind staatenlos. Darum ist es sehr schwer, eine gute Arbeit zu finden. Auch viele andere Dinge sind schwer. Wenn wir nach Indien reisen wollen, brauchen wir einen Ausweis. Es ist hart zu reisen.
3: Zum Dalai Lama ins indische Exil gelangte Namki nur, weil sie den Grenzern Geld in die Hand drückte. Das funktioniere immer, sagt sie.
4: Borja said we have to give a little money and it works.
3: Das Lachen vergeht ihr schnell wieder bei der Frage nach ihren Zukunftsplänen.
4: Future? No future here.
3: Die junge Frau fängt leise an zu weinen und hört minutenlang nicht mehr auf. Wen man auch fragt im Lager, alle sagen, dass das Leben hier an sich gut sei, aber dass die fehlenden Dokumente, die Staatenlosigkeit, die Unsicherheit den Jüngeren die Perspektive raubten. Doch auch für die Älteren, die noch einen Flüchtlingspass haben, ist es nicht einfach. Auf der anderen Seite des Camps sitzt Tenzin, Mitte 60, an seinem Küchentisch in einem der gelb gestrichenen Häuser. Er blättert in einem kleinen, zerfledderten Büchlein mit einem Foto von ihm in sehr jungen Jahren. Das ist mein Flüchtlingspass, sagt Tenzin, der aus Vorsicht seinen richtigen Namen nicht nennt. Tenzin floh Anfang der 80er Jahre als Teenager aus Tibet. Seine Eltern, die als Nomaden lebten, hatten ihn zusammen mit anderen Kindern allein über die Grenze geschickt für eine gute Ausbildung. Einen ganzen Monat lang lief Tenzin in Eiseskälte über den Himalaya, mit wenig Essen und nur nachts, damit ihn die Soldaten nicht erwischten. Tenzin kam jung genug an, um in Nepal noch einen Flüchtlingspass zu bekommen. Allerdings muss er ihn jedes Jahr verlängern.
7: Before they make like this stamp.
3: Doch das jahrzehntealte blaue Büchlein ist längst übervoll. Um den Stempel zu bekommen, tackert Tenzin jedes Jahr ein Zusatzblatt in den Ausweis.
9: The people who comes every year in our community hall to get the sign and signature, those people feel pity on.
3: Sogar die Beamten, die jedes Jahr zur Verlängerung ins Lager kämen, hätten Mitleid, sagt seine Frau, die wir hier Dolma nennen.
7: There's no issue, new. That's why.
3: Aber die Regierung drucke keine neuen Ausweise mehr. Der alte Flüchtlingspass wird daher gehütet wie ein Schatz.
9: And if this is lost, then we are lost. We don't have any identity. If this is lost, then we are dead.
3: Wenn sie den Ausweis verlieren würden, wären sie de facto tot in Nepal. Die dreifache Mutter Dolma versteht nicht, warum sie im Gastland wie Feinde behandelt werden.
5: Ich bin 48 Jahre alt. Ich habe Nepal nie etwas Böses getan. Ich bin sogar stolz darauf, als Tibeterin in Nepal zu leben und hätte auch keine Probleme, hier zu sterben. Es fühlt sich an wie mein eigenes Land.
9: I don't know, I feel this is my country.
3: Oft fühle es sich auch merkwürdig an.
9: We are being watched. There's CCTV camera everywhere.
5: Wir werden beobachtet. Überall im Lager hängen Überwachungskameras.
3: Besonders groß sei die Nervosität der Behörden jeweils vor tibetischen Feiertagen, wie dem Tag des tibetischen Aufstands im März oder dem Geburtstag des Dalai Lama Anfang Juli. Die Flüchtlinge berichten sogar von gelegentlichen Verhaftungen. Die Feiern dürften ohnehin nur noch drinnen stattfinden.
5: Aber auch bei unseren kleinen kulturellen oder religiösen Festen sind immer zwei oder drei Polizisten dabei. Wir müssen das hinnehmen und stellen keine Fragen. Aber wenn unsere Anführer die Polizei fragen, warum sie da sei, entgegnet diese: Wir wurden von ganz oben geschickt, um euch zu beobachten.
9: They asked, why do you come? And they said, we are being asked by the head to go and see, watch.
10: Especially we focus foreign policy, security.
3: Auch Pramod Jaswal beobachtet das. Der Nepalese ist Experte für internationale Beziehungen und hat auch einige Jahre in China gearbeitet. Heute ist Jaswal Forschungsdirektor der Denkfabrik Institute for International Cooperation and Engagement in der nepalesischen Hauptstadt Kathmandu.
11: In recent times, Chinese have a very strong engagement and that is very systematic.
3: Das Interesse Chinas an Nepal sei in den letzten Jahren noch einmal stark gewachsen, sagt Jaswal. Ein Grund sei die Nachfolge des Dalai Lama, den China als Separatisten bezeichnet.
11: We all know that Dalai Lama is like 90 plus. It is in the process to have a new Dalai Lama.
8: Der Dalai Lama ist 90 Jahre alt. Die Nachfolgefrage stellt sich. China will seinen Nachfolger selbst bestimmen. Aber die Geburtsstätte Buddhas, Lumbini, ist in Nepal. Das gibt dem Dalai Lama Legitimität. Außerdem hat Nepal die zweitgrößte Zahl tibetischer Flüchtlinge weltweit. Ihre Unterstützung ist für den Dalai Lama sehr wichtig.
11: Their support for the new Dalai Lama is equally important.
3: Der Dalai Lama hat bereits angekündigt, sein Nachfolger werde aus der freien Welt stammen. Damit meint er, nicht aus China, was China verärgert. Und dazu anspornt, seinen Fußabdruck in Nepal noch zu vergrößern. Der große Nachbar gehe dabei sehr methodisch vor, sagt Pramod Jaswal.
11: What I can express is that obviously Chinese have infiltrated in this country in terms of technology. We have all the Chinese apps working.
3: China dringe in alle Bereiche des nepalesischen Lebens ein, auch mit Hilfe von Technologie. Viele Apps wie WeChat seien aus China. Auch das nepalesische Internet komme aus China. Und auch die meisten Überwachungskameras, von denen es Tausende gibt in Nepal, stammen aus China.
11: They even monitor the activities of think tanks, media houses, government.
8: Die Chinesen überwachen sogar die Aktivitäten nepalesischer Denkfabriken, Medienhäuser, der Regierung. Wenn wir Konferenzen über China, die USA oder Japan veranstalten, sitzen regelmäßig Chinesen im Publikum, auch uneingeladen, um Informationen zu sammeln.
11: The way they engage with journalists is very impressive.
3: Außerdem lade China regelmäßig viele nepalesische Journalisten und Journalistinnen nach China ein und auch Parlamentarier. Das Ziel, so viele Informationen wie möglich zu sammeln. Über Nepal und die tibetischen Flüchtlinge, die China als Feind Nummer eins betrachtet, obwohl die letzten offenen Tibeter-Proteste in Nepal fast 20 Jahre zurückliegen. Das Thema ist heikel. Auch in Kathmandu traut sich kaum jemand, über das Tibet-Dossier zu sprechen. Zu den wenigen Ausnahmen gehört auch der renommierte nepalesische Menschenrechtsexperte Gopal Krishna Sivakoti. Der Mann mit Baskenmütze sitzt in seinem kargen Büro in der Hauptstadt Kathmandu hinter dem Schreibtisch. Sivakoti ist Präsident des International Institute for Human Rights, Environment and Development, das auch mit der UNO zusammenarbeitet. Der Aktivist kritisiert schon seit Jahren die Politik Nepals gegenüber tibetischen Flüchtlingen und auch die willkürlichen Verhaftungen.
8: Es ist ein diplomatisches Desaster. Wir haben die Verpflichtung, die tibetischen Flüchtlinge zu beschützen, auch wenn wir die UNO-Flüchtlingskonvention nicht unterzeichnet haben.
3: Zumindest müsse jedem und jeder das Recht gewährt werden, den Anspruch auf Asyl einzeln prüfen zu lassen, fordert der Menschenrechtler. Aber das passiere nicht in Nepal.
11: It's not happening.
3: Grund dafür sei der Druck, den der große Nachbar im Norden ausübe.
11: This is again the high-handedness, undue pressure from our northern neighbor.
3: Er nennt ihn nicht beim Namen. Menschenrechtsexperte Sivakoti erwartet nicht, dass die neue nepalesische Regierung ihre Tibet-Politik ändert. Erst im März hat Nepal eine neue Regierung bekommen.
11: Nobody wants to play with the fire.
8: Niemand will mit dem Feuer spielen. Das Thema ist gefährlich und sensibel. Keine politische Partei traut sich, es anzupacken.
3: Denn China baut viele Straßen, Brücken und Tunnel in Nepal. Nepal hängt also an Chinas Tropf. Immerhin, sagt Menschenrechtsaktivist Gopal Krishna Sivakoti, habe es noch keine nepalesische Regierung gewagt, Tibeterinnen und Tibeter nach China zurückzuschicken.
11: The government doesn't have the courage, you know, to expel them from the country, right? You can't do that.
3: Die Regierung habe nicht den Mut, sie aus Nepal auszuweisen. Denn Nepal muss die Balance halten. Auch andere Großmächte wie Indien und die USA verfolgen genau, was im strategisch wichtigen Himalaya-Staat passiert. Auch Indien und bis vor kurzem die USA sind wichtige Quellen für Entwicklungshilfe in Nepal. Und für beide Großmächte ist China ein mächtiger Konkurrent. Agenten des US-Geheimdienstes CIA hatten Ende der 1950er bis in die 1960er Jahre den tibetischen Widerstandskampf sogar unterstützt, um China und den Kommunismus aufzuhalten. Die tibetischen Flüchtlinge im Lager Taschiling müssen sich darauf einstellen, dass ihre Situation schwierig bleiben wird. Seit den Gensi-Protesten im letzten September habe der Druck auf die Exilgemeinschaft noch einmal zugenommen, sagt Karma, der Kunsthandwerkhändler. Die Gensi-Proteste junger Leute richteten sich gegen eine Internetsperre der Regierung und gegen Korruption. Sie zwangen die Regierung zum Rücktritt.
7: Since the Gensi protests, we don't celebrate much in a huge way. Because even though we are not part of that protest, but people are blaming, people are bringing us, dragging us into this.
8: Seit den Protesten müssen wir uns bei kulturellen Aktivitäten zurückhalten. Wir waren zwar nicht involviert, aber viele geben uns eine Mitschuld an den Protesten. Sie ziehen uns da einfach hinein.
3: Auslöser der verschärften Repressionen waren junge Männer, die während der Gensi-Proteste schwarze T-Shirts mit der Aufschrift TOB trugen, die Kurzform für Tibet Original Blood oder Tibet Original Brother. Videoclips gingen viral. China vermutet, dass die Free Tibet-Bewegung dahinter steckt. Diese weist den Vorwurf zurück. Geduldete Exil-Tibeter wie Karma beobachten und schweigen.
7: We don't want to have a rift with Tibetan Nepali government and Nepali people.
8: Wir wollen keinen Graben zwischen der nepalesischen Regierung und uns. Bis jetzt haben wir uns daher immer freundlich zurückgehalten.
7: So far we are well friendly.
3: Auf der politischen Seite zeichnet sich also auch auf lange Sicht keine Entspannung ab. Ganz im Gegenteil. Darum kehren viele jüngere Tibeterinnen und Tibeter Nepal frustriert den Rücken. Auch das Ehepaar Tenzin und Dolma hat seine drei Töchter nach Indien geschickt.
12: Children, they don't have any documents. Even job, even like open bank accounts or traveling.
3: Sie hätten keine Dokumente und damit keine Zukunft in Nepal, sagen ihre Eltern. Je mehr sich die nepalesischen Flüchtlingslager leeren, je mehr junge Exil-Tibeterinnen und Tibeter ihre Zukunft im Ausland suchen, desto größer die Gefahr, dass ihre tibetische Identität verloren geht. China dürfte sich freuen.
2: Das war die Sendung International von Südasien-Korrespondentin Maren Peters. 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Und hier bei SRF 4 News geht es jetzt weiter mit Aktualität.
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0: Guten Morgen. Was denken Sie? Ist meine Stimme echt oder KI-generiert? Ja, das zu erkennen ist nicht immer einfach. Und deshalb wollen Schweizer Medien den Einsatz von künstlicher Intelligenz jetzt transparent machen. Ab heute gibt es einen neuen Kodex. Und Teilzeitarbeit ist beliebt und viel kritisiert derzeit. Etwa weil es wegen der tiefen Pensen weniger Geld im AHV-Topf habe. Neue Zahlen zeigen jetzt aber, das stimmt gar nicht. Mit mir im Studio heute früh ist Livia Schmid. Wie sieht das Wetter aus heute?
1: Guten Morgen. Am Vormittag ist es zunächst wechselnd bewölkt, danach häufig sonnig und nur lokal nass bei rund 17 Grad im Norden und 20 Grad im Süden.
0: Also, ich kläre Sie auf. Was Sie da gerade hören, diese Stimme, die ist natürlich echt von einem echten Menschen, von mir. Aber theoretisch könnte es eben auch eine Maschine sein. Denn KI, künstliche Intelligenz, kann Stimmen täuschend echt imitieren oder auch Artikel schreiben, Bilder und Videos generieren. Welche journalistischen Inhalte sind echt? Welche künstlich? In dieser Frage will die Schweizer Medienbranche für mehr Transparenz sorgen und stellt heute einen neuen gemeinsamen KI-Kodex vor. Inlandredaktor Philipp Schremli.
2: Künstliche Intelligenz biete viele Chancen, sagt Pia Guggenbühl, Direktorin des Verlegerverbandes Schweizer Medien. Aber eines dürfe man dabei nicht vergessen.
3: Vertrauen ist das höchste Gut der Medien und im Kontext von KI erhält dieses Vertrauen noch einen höheren Stellenwert.
2: Aus diesem Grund haben sich diverse Schweizer Medienverbände und Verlagshäuser auf gemeinsame Spielregeln geeinigt und einen Kodex ausgearbeitet für den Umgang mit KI. Im Zentrum dieses Kodex steht, dass Medienunternehmen transparent machen sollen, wie sie KI verwenden, und wenn KI-Systeme Inhalte vollständig generieren, soll das auch so gekennzeichnet werden. Zudem will die Medienbranche Mitarbeitende schulen, damit
3: Mitarbeitende, die KI-Systeme anwenden oder deren Resultate verarbeiten, in der Nutzung sorgfältig unterrichtet wurden.
2: Stellt ein Konsument oder eine Konsumentin künftig eine Verletzung des KI-Kodex fest, soll sie das melden können. Hierfür sollen alle Medienunternehmen hauseigene KI-Meldestellen einrichten und darüber hinaus will die Branche als zweite Instanz eine unabhängige KI-Ombudsstelle schaffen. Sanktionen aussprechen soll diese Ombudsstelle aber nicht können, weshalb das noch zu schaffende Gremium etwas zahnlos daherkommt. Hierzu sagt Pia Guggenbühl, beim KI-Kodex gehe es um Selbstregulierung und nicht um Bestrafung.
3: Zugleich ist es aber so, dass Verstöße von der KI-Ombudsstelle veröffentlicht werden sollen und hiervon natürlich auch eine gewisse Signalwirkung ausgehen wird.
2: Bei der Ausarbeitung des KI-Kodex hat sich die Medienbranche in erster Linie an der KI-Konvention des Europarates orientiert. Auch der Bundesrat will eben diese Konvention bald ratifizieren, was der Verlegerverband Schweizer Medien zwar begrüßt.
3: Aber die Branche will nicht zuwarten, sondern wir gehen hier voraus.
2: Der KI-Kodex sei kein abgeschlossenes Dokument, sondern könne in den nächsten Monaten und Jahren abgeändert oder ergänzt werden. Die Entwicklung der KI gehe rasend schnell, sagt Pia Guggenbühl. Die Rahmenbedingungen für die Medienbranche würden sich laufend ändern.
0: Das ist der Beitrag von Philipp Schremli. Und wir bleiben gerade noch beim Thema. In der EU sollen KI-Anwendungen verboten werden, mit denen sexualisierte Deepfakes erstellt werden können, also zum Beispiel gefälschte Pornovideos oder Nacktbilder. Livia Schmid.
1: Darauf haben sich Vertreterinnen und Vertreter des EU-Rats und des EU-Parlaments geeinigt, das schreibt die zyprische EU-Ratspräsidentschaft. Das neue Verbot zielt explizit auch auf Inhalte ab, die sexuellen Kindesmissbrauch darstellen. Es soll im Dezember in Kraft treten. Zuerst müssen das EU-Parlament und die Mitgliedstaaten aber noch zustimmen.
0: Ins Ausland jetzt, zuerst in den Nahen Osten. Erneut hat sich US-Präsident Donald Trump zuversichtlich gezeigt, dass es bald eine Einigung geben könnte zwischen den USA und dem Iran.
1: Der Iran habe Zugeständnisse gemacht, sagte Trump vor den Medien. Teheran habe unter anderem zugestimmt, auf Atomwaffen zu verzichten. Zugleich drohte Trump dem Iran erneut. In einem Interview mit dem Fernsehsender PBS sagte er, sollte es keine Einigung geben, müsse man wieder damit anfangen, den Iran zu bombardieren. Aus dem Iran hieß es, die Berichte über eine bevorstehende Einigung seien überzogen. Aktuell prüfe man einzig einen Vorschlag der USA. Die Ankündigung von Trump sorgte umgehend für Reaktionen an den Märkten. So stiegen die Aktienindizes an den Börsen und der Ölpreis sank. Wir bleiben im Nahen Osten. Israel hat einen Vorort in der libanesischen Hauptstadt Beirut angegriffen. Es ist der erste Angriff auf Beirut seit dem Beginn einer Waffenruhe vor 3 Wochen. Bei dem Angriff sei ein Kommandant der libanesischen Hisbollah-Miliz getötet worden, melden israelische Medien. Auch mehrere Nachrichtenagenturen berichten, er sei getötet worden. Sie berufen sich auf Kreise der Hisbollah-Miliz.
4: Weiter mit dem Kreuzfahrtschiff, das nach einem Ausbruch des Hunter-Virus vor den Kapverden tagelang vor Anker lag. Dieses ist jetzt auf dem Weg in Richtung Kanarische Inseln.
1: Das Schiff soll in 3 bis 4 Tagen in Teneriffa anlegen. Die spanische Regierung hatte dies zuvor genehmigt. An Bord sind rund 150 Personen. Auf den Kanarischen Inseln sollen sie untersucht und wenn nötig behandelt werden. Gestern wurden 3 Passagiere des Schiffes evakuiert. 2 von ihnen sind laut der Reederei in einem ernsten Zustand.
4: Teilzeitarbeit, tiefe Pensen, das ist beliebt in der Schweiz und auch viel kritisiert derzeit. Teilzeitarbeit sei nur ein Lifestyle, heißt es etwa. Deswegen würden Fachkräfte fehlen und der Inhalt im AHV-Topf schrumpfe. Denn wer weniger arbeitet, verdient auch weniger und zahlt weniger an die AHV. Jetzt aber zeigen Zahlen des Bundes, dass mit der AHV-Finanzierung das stimmt so nicht. Bundeshausredaktorin Christine Wanner.
5: Ein Teilzeitpensum ergibt weniger AHV-Beiträge als ein Vollzeitpensum. Arbeiten mehr Menschen teilzeitlich, so müsste sich das folglich negativ auf die AHV-Finanzierung auswirken.
6: Klingt logisch, ist aber etwas komplexer,
5: weiß Luca Moretti vom Bundesamt für Sozialversicherungen. Er führt aus, um das zu verstehen, müsse man 2 Effekte beachten.
6: Der eine Effekt ist, dass jemand, der heute 100% arbeitet, sein Pensum reduziert. Und das führt dann tatsächlich zu weniger Lohnbeiträgen für die AHV. Es gibt aber auch einen wichtigen positiven Effekt auf die AHV-Einnahmen. Und zwar arbeiten heute insgesamt mehr Personen als früher. Und das liegt auch daran, dass sie Teilzeit arbeiten können. Das ist dann positiv für die AHV-Einnahmen.
5: Moretti ist wissenschaftlicher Mitarbeiter und deshalb den Daten auf den Grund gegangen. Sie zeigen, Männer haben ihre Pensen leicht reduziert, Frauen ihre hingegen deutlich erhöht. Die Anzahl der 100% Pensen ist seit 15 Jahren stabil. Die Vollzeitpensen werden also nicht durch Teilzeitanstellungen ersetzt. Auch die Anzahl der kleinen Pensen blieb stabil. Deutlich angewachsen ist hingegen der Anteil an Teilzeitanstellungen mit Pensen von über 50%. Luca Moretti vom Bundesamt für Sozialversicherungen.
6: Was wir in den Daten sehen, ist, dass sehr viele Leute aus der Nichterwerbstätigkeit eine Erwerbstätigkeit in der Teilzeit aufnehmen. Und das führt dann zu mehr Einnahmen für die AHV.
5: Teilzeitarbeit bringt also mehr Menschen ins Erwerbsleben. Und im Schnitt arbeiten die Menschen in der Schweiz mehr. Trotz oder gerade wegen boomender Teilzeitarbeit.
4: Das war der Beitrag von Bundeshausredaktorin Christine Wanner. Läden, wie zum Beispiel Kleidergeschäfte oder Bücherläden, in Schweizer Innenstädten verlieren sie an Bedeutung. Das zeigt eine neue Studie.
1: Zwar sei der private Konsum seit 2010 um mehr als einen Fünftel gewachsen, die Umsätze im stationären Detailhandel, also in den Läden selbst, legt in diesem Zeitraum jedoch nur um rund 4% zu. Hauptgrund dafür sei der Onlinehandel, heißt es in der Studie der Immobilienberatungsfirma Wüest-Partner. Immer wichtiger in den Innenstädten würden dafür Gastronomieangebote und Dienstleistungen, zum Beispiel in den Bereichen Gesundheit und Beauty.
4: Dann haben wir noch etwas Sport für Sie. Fußball. Paris Saint-Germain steht als 2. Team im Finale der Champions League.
1: Den Parisern reicht im Rückspiel gegen Bayern München ein 1:1 Unentschieden. Das Hinspiel gewannen sie mit 5:4. Im Finale trifft Paris Saint-Germain auf Arsenal London. Zu den Börsendaten von SIX. Der Dow Jones Index in New York hat 1,2% gewonnen. Der Nikkei Index in Tokio steigt um 5,7%. Der Euro wird zu 91,54 Rappen gehandelt und der Dollar zu 77,92 Rappen.
4: informiert in den Donnerstagmorgen mit der Sendung «Heute Morgen» oder auch rund um die Uhr online mit der SRF News App. Verantwortlich für die Inhalte eben war Martina Koch. Die Zeit jetzt dann gleich 10 nach 6. Im Universitätsspital Zürich wird im Moment ein Patient mit diesem seltenen Hantavirus behandelt. Er ist gemeinsam mit seiner Frau auf einer Kreuzfahrt gewesen und auf diesem Schiff haben sich wahrscheinlich 7 Personen mit dem Virus angesteckt. Wir haben es eben gehört in der Sendung «Heute Morgen». Laut der Weltgesundheitsorganisation WHO handelt es sich vermutlich um eine seltene Variante dieses Virus, die eben auch von Mensch zu Mensch übertragbar ist. Eigentlich kommt das Virus in Nagetieren vor und wird dort zum Beispiel durch Bisse übertragen. Warum haben sich auf dem Schiff trotzdem mehrere Menschen angesteckt? Das hat Julius Schmid die Virologin Isabella Eckerle gefragt. Sie forscht an der Uni Genf zu Erkrankungen mit diesem Hantavirus.
7: Naja, also wir wissen auch von weniger ansteckenden Viren, dass eben unter bestimmten Umweltbedingungen, zum Beispiel viele Menschen auf engem Raum zusammen, solche relativ ungewöhnlich erscheinenden Transmissionsereignisse stattfinden können. Und wir wissen gerade Kreuzfahrtschiffe, das wissen wir auch von anderen Viren, zum Beispiel SARS-CoV-2 oder Noroviren, dass eben auf solchen Schiffen relativ leicht Ausbrüche entstehen können, die dann oft auch schwerer

0: Von den Umständen, könnte es denn auch sein, dass das Virus mutiert hat?
1: Also ausschließen können wir es natürlich nicht. Wir haben noch nicht die Sequenz. Die Sequenzierung, die läuft sowohl bei uns als auch in anderen Ländern. Was man allerdings sagen kann, diese Viren, die sind sehr, sehr eng mit ihrem Wirt verknüpft. Das heißt, diese Viren, die leben in einer bestimmten Art von Mäusen oder Ratten und die haben eine sehr enge sogenannte Koevolution mit diesem Wirt. Das heißt, das Virus fühlt sich wohl in dem Nagetier und das Nagetier wird nicht krank. Das heißt, für das Virus gibt es eigentlich überhaupt keinen Grund zu mutieren. Das ist jetzt was anderes, wenn das Virus überspringt in einen anderen Wirt oder zum Beispiel in den Mensch und wir Übertragungsketten im Mensch haben, dann könnte das tatsächlich passieren. Davon gehen wir aber im Moment nicht aus. Also wir haben zwar wahrscheinlich oder möglicherweise Mensch-zu-Mensch-Übertragung auf diesem Schiff, aber das sind noch keine langen Übertragungsketten. Also ich würde da eigentlich kein verändertes Virus erwarten. Und wie gesagt, wir kennen das von den Hunter-Viren eigentlich auch nicht unbedingt in dem Fall so, dass man eben jetzt in den Nagetieren oder in der Natur plötzlich veränderte Viren findet, weil diese Viren, die müssen das eigentlich gar nicht machen. Die haben schon ihren Platz gefunden und der Mensch ist sozusagen nur ein Fehlwert. Also es ist sozusagen ein Fehltritt für das Virus, wenn es einen Mensch infiziert, anstatt einer anderen Maus.
0: Aber wenn es dann irgendwann zu mehr Übertragungen zwischen Menschen kommt, dann kann das Virus auch mutieren.
1: Genau, also wir wissen von RNA-Viren, gerade wenn die in einen neuen Wirt übergehen, dass das dann eben zu Mutationen kommen kann, weil sich das Virus zum Beispiel eben an diesen neuen Wirt anpassen muss. Wenn wir jetzt lange Übertragungsketten von diesem Virus im Menschen hätten, dann könnte das natürlich passieren. Das ist auch immer ein Grund, warum wir eigentlich prinzipiell dafür plädieren, dass man solche Ausbrüche möglichst früh kontrollieren sollte, was in diesem Fall jetzt hier auch passiert. Für mich ist es aber noch nicht hundertprozentig klar. Also wir wissen noch nicht so richtig, was da eigentlich passiert ist. Wie viele von diesen Fällen haben sich vielleicht noch in Argentinien angesteckt, über die Mäuse auf dem natürlichen Übertragungsweg? Es ist auch meines Erachtens noch nicht ausgeschlossen, dass es vielleicht auch auf dem Schiff eine Infektionsquelle gibt, entweder durch kontaminierte Oberflächen oder vielleicht sogar durch Nager auf dem Schiff oder ob es sich eben um Mensch-zu-Mensch-Übertragung handelt. Mit dem zeitlichen Zusammenhang, den wir zwischen den Fällen haben, also so Abstände, die teilweise eben der Inkubationszeit entsprechen, kann man schon denken, dass da Mensch-zu-Mensch-Übertragung stattfindet. Aber wie gesagt, den endgültigen Beweis haben wir nicht. Es gibt auch diese anderen Szenarien noch. Und ich glaube, es ist jetzt extrem wichtig, dass wir bald Sequenzierdaten haben und dass wir eine genaue epidemiologische Aufarbeitung von diesem Geschehen haben. Also wer war mit wem, in welchem Kontakt, was ist der zeitliche Zusammenhang? Weil dieses Bild ist mir zum Beispiel im Moment von den Daten, die wir haben, noch nicht ganz klar von den Fällen, die man jetzt eben kennt.
0: Sie haben gesagt, eine Mutation sei unwahrscheinlich, aber jetzt auch nicht komplett ausgeschlossen. Wann wissen wir das denn sicher?
1: Also die Sequenzierung von diesen Proben, die sind im Moment im Gange. Die brauchen etwas mehr Zeit als jetzt ein Nachweis bei PCR. Die laufen sowohl bei uns, die sind, glaube ich, in Südafrika und auch, wenn ich das richtig verstanden habe, im Senegal. Also verschiedene Referenzlabore der WHO und Expertenzentren sind da dran. Ich denke, dass wir in den nächsten Tagen eine Sequenz haben werden und dann genauer wissen, um welche Viruslinie es sich ganz genau handelt und wie diese genetische Ausstattung des Virus aussieht.
2: Das sagt die Virologin Isabella Eckerle.
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2: Genau, 17:45 jetzt und das macht an diesem Donnerstagmorgen früh hier Schlagzeilen. Die Schweizer Medienbranche präsentiert heute einen neuen gemeinsamen KI-Kodex. Dieser soll Transparenz schaffen, wie und wo Schweizer Medien künstliche Intelligenz einsetzen. Und zudem soll es für Mediennutzerinnen und Nutzer eine KI-Meldestelle geben. Wir bleiben noch beim Thema KI. In der EU sollen KI-Anwendungen verboten werden, mit denen sexualisierte Deepfakes erstellt werden können. Also zum Beispiel gefälschte Pornovideos oder Nacktbilder. Darauf haben sich die Vertreterinnen und Vertreter des EU-Rats und des EU-Parlaments geeinigt. Und in der Schweiz boomt die Teilzeitarbeit schon seit Jahren, aber das Modell steht auch in der Kritik. Es wird befürchtet, dass wegen vieler Teilzeit arbeitender Leute die Lohnbeiträge in die AHV sinken. Jetzt zeigen aber neue Zahlen des Bundes, dass das Gegenteil der Fall ist. Und das Wetter noch heute. Nach Wolkenresten wird es häufig sonnig. Nur noch lokal nass bei etwa 17 Grad. Im Süden gibt es um die 20 Grad. Ja, falls Sie gelegentlich mal auf einer Einkaufsmeile flanieren, dann haben Sie es vielleicht bemerkt. Die Schweizer Innenstädte, die befinden sich gerade in einem Wandel. Sie entwickeln sich immer stärker von reinen Einkaufsorten zu Erlebnis- und Aufenthaltsräumen. Zu diesem Schluss kommt eine neue Studie der Immobilienberatungsfirma Würst Partner. SRF-Wirtschaftsredaktor Matthias Heim hat sich die Studie genauer angeschaut.

0: Frage jetzt live an ihn. Wie genau verändern sich denn die Schweizer Innenstädte?
1: Ja, also grundsätzlich muss man sagen, dass sich Innenstädte immer verändert haben. Also diese Entwicklung ist grundsätzlich nichts Neues. Die Studie hat jetzt einfach die Veränderungen in den vergangenen gut 10 Jahren angeschaut, in den großen und mittelgroßen Schweizer Städten. Und da fällt eben auf, dass es heute weniger Kleiderläden oder auch Computershops gibt, dafür eben mehr Gastronomieangebote, mehr Fitness- und Kosmetiksalons und so weiter. Oder mit anderen Worten, früher haben sich eben die Menschen in den Städten häufiger noch mit Waren eingedeckt, sich damit versorgt. Heute tun sie das zwar immer noch, aber einfach weniger. Dafür steht eben das Erlebnis, auch das Zwischenmenschliche, stärker im Vordergrund.
0: Und weiß man was über die Gründe? Was steht da in der Studie?
1: Ja, also ein wesentlicher Faktor für diesen Strukturwandel ist natürlich das Internet und das Online-Shopping. Heute kauft man eben Bücher oder Kleider oder eben auch Computer sehr viel häufiger online und nicht mehr im Geschäft, so wie man das früher gemacht hat, und lässt sich dann eben diese Waren nach Hause liefern. Also eben diese Versorgung findet nicht mehr im Stadtzentrum, sondern bei sich zu Hause statt. Gleichzeitig ist dann aber eben mit dem Internet auch eine neue Art von Läden entstanden in den Innenstädten, also beispielsweise die Abholstellen, wo man bestellte Produkte abholen kann oder auch zurückbringen kann. Und häufig ist es ja dann so, dass eben diese Abholstellen auch mit einer Art Showroom kombiniert werden. Also da kann man dann einen Teil des Sortimentes dieser Geschäfte doch noch anschauen, anfassen, und gerade dieses Haptische ist immer noch ein sehr wichtiger Faktor. Das betont die Studie explizit, also dass man eben in die Stadt geht, um sich gewisse Produkte anzuschauen oder diese auch zu probieren. Gleichzeitig findet dann noch ein zweiter Strukturwandel statt, dass eben beispielsweise auch große Ladenkonzepte, die früher vor allem in der Agglomeration angesiedelt waren, nun zunehmend in die Städte drängen. Also denken wir da vor allem an IKEA oder den Sportwarenhändler Decathlon. Die haben riesige Ladenformate bislang, ja, auf dem Umland waren sie vorhanden, und jetzt drängen sie eben auch mit kleinen Shops in die Stadtzentren hinein, häufig eben auch in Kombination mit dem Onlinehandel.
0: Und kann man denn sagen, welche Auswirkungen diese Entwicklung hat in den Innenstädten, zum Beispiel auf die Mietpreise?
1: Ja, da kommt es ganz auf die Lage in der Stadt und die Stadt an. Also an begehrten Standorten steigen die Mietpreise weiterhin, also allen voran in den Toplagen in Zürich und Bern, in Zürich oder Genf. Aber in anderen Städten wie eben Bern, Lausanne oder Basel, da stagnieren die Mietpreise oder gehen sogar zurück. Zu diesem Schluss kommt die Immobilienfirma auch. Gleichzeitig muss man aber auch sagen, dass das eben die Ladenpreise in der Schweiz im internationalen Vergleich doch sehr, sehr hoch sind. Also das heißt, nur die ganz großen Namen können sich diese Standorte leisten, und das ist vielleicht auch etwas der kritische Punkt. Heute sehen ja sehr viele Innenstädte ähnlich und gleich aus, eben weil sich nur die großen Marken diese Standorte leisten können, und eben kleinere, speziellere, lokalere, regionalere Läden können eben diese Mietpreise nicht zahlen, und wenn jetzt eben die Preise stagnieren oder sogar zurückgehen, dann eröffnet das eben auch wieder Spielraum für andere Marken, eben Fuß zu fassen in diesen Innenstädten.
0: Und was sind die Prognosen? Wird sich dieser Wandel so fortsetzen? Und wird es vielleicht mal so kommen, dass es in den Schweizer Innenstädten irgendwann mal gar keine klassischen Einkaufsläden mehr gibt?
1: Ja, davon geht eigentlich niemand aus. Selbstverständlich werden sich die Städte weiterentwickeln, aber dass es gar keine Einkaufsgeschäfte mehr gibt, das zeichnet sich aktuell nicht ab. Schon deshalb nicht, weil dieser Onlinehandel nicht einfach alles verdrängen wird. Also denken wir an den Lebensmittelbereich. Da ist es einfach nach wie vor so, dass weitaus der größte Teil der Einkäufe im stationären Handel getätigt werden. Also da spielt der Onlinehandel kaum eine Rolle, obschon es jetzt diesen Onlinehandel doch schon 15 oder 20 Jahre gibt. Und eben solange es auch Nahrungsmittelläden in den Städten gibt, solange werden auch die Einkaufsläden nicht verschwinden.
0: Dass die Live-Informationen zu dieser neuen Studie der Immobilienberatungsfirma Wüest & Partner, das war SRF-Wirtschaftsredaktor Matthias Heim.
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0: 20 nach 6 jetzt an diesem Donnerstagmorgen. Sie sind bei Ihrem Infosender. Diese Woche melden die Vereinigten Arabischen Emirate wieder Beschuss aus dem Iran. Der Iran aber hat die neuen Angriffe dementiert. Was unbestritten ist, die Emirate sind der Golfstaat, der seit dem US-israelischen Angriff auf den Iran am stärksten von iranischen Drohnen und Raketen getroffen worden ist. Wie sind denn diese Emirate überhaupt ins Visier des Irans gelandet? Das hat Julius Schmidt den Islamwissenschaftler Tobi Matthies von der Universität Bristol gefragt.
6: Die Emirate sind vor allem im Visier des Irans gelandet, weil sie eben mit Israel die Beziehungen normalisiert haben, bevor ein palästinensischer Staat etabliert ist, was traditionell die Position der Golfstaaten und der arabischen Welt war. Das liegt jetzt einige Jahre zurück. Und weil sie sich jetzt sehr offen auch gegen den Iran positioniert haben in letzter Zeit.
7: Eine gewisse Rivalität zwischen den Emiraten und dem Iran gibt es aber schon länger. Wie lange reicht die denn zurück?
6: Also man muss sehen, dass historisch gesehen eigentlich Iran natürlich das größte Land am Golf, was die Iraner auch den persischen Golf nennen, ist und sehr lange war. Und unter dem Schah vor der Islamischen Republik war eigentlich der Iran auch der wichtigste Partner, zuerst der Briten und dann der Amerikaner. Und die Emirate und die anderen Golfstaaten sind ja erst Anfang der 70er Jahre unabhängige Staaten geworden, aus der britischen Kolonialherrschaft hervorgegangen. Und daher war das immer eine Beziehung der Ungleichen. Und Anfang der 70er Jahre waren die Emirate, diese 7 Emirate, die sich dazu den Vereinigten Arabischen Emiraten zusammengeschlossen haben, auch noch extrem arm und spärlich bevölkert. Die richtige Rivalität kommt dann eigentlich erst mit der iranischen Revolution, als sich eben der Iran auch vom Westen abwendet und auch versucht, die Revolution zu exportieren und dann eben mit dem beispiellosen Aufstieg der Golfstaaten nach der Ölkrise und dem Explodieren der Ölpreise, die dann eben die Wirtschaft der Golfstaaten ankurbelt und diese ganzen Infrastrukturentwicklungen erlaubt und dann eben auch zum Beispiel den Hafen von Dubai zum wichtigsten Hafen der ganzen Region macht.
7: Können Sie das noch ein bisschen ausformulieren? Wie ging es denn dann weiter nach der Islamischen Revolution in den Beziehungen eben zwischen den Emiraten und dem Iran?
6: Also nach der iranischen Revolution gab es halt dann auch den Iran-Irak-Krieg und alle möglichen Konflikte und der Iran wurde sehr schnell mit Sanktionen belegt. Daher musste dann ein Großteil des iranischen Außenhandels anders abgewickelt werden und ein Teil lief dann eben auch über die Emirate. Also der Aufstieg der Emirate wirtschaftlich hat auch damit zu tun, eben dass sie auch davon profitiert haben, dass der Iran eigentlich ein bisschen abseits stand und eben auch zum Beispiel den Hafen von Dubai oder eben den Finanzplatz dann benutzt hat. Und deswegen sind auch über die Jahre dann sehr viele iranischstämmige Personen auch in die Emirate gezogen. Bis heute sind das fast 500.000. Und eigentlich gab es eine sehr enge, vor allem wirtschaftliche Verflechtung. Aber eben durch dieses Abseitsstehen des Iran und diese jetzt fast 50 Jahre währende Rivalität zwischen den USA und dem Iran sind eigentlich diese Golfstaaten so extrem wichtig geworden und auch so wichtige Partner der USA geworden.
7: Kein Golfstaat ist in den vergangenen Wochen so stark vom Iran angegriffen worden wie die Emirate und gleichzeitig gibt es da auch enge Handelsbeziehungen, wie Sie gesagt haben. Warum wurden denn die Emirate so stark angegriffen?
6: Also erstens mal sind sie wahrscheinlich noch verwundbarer als zum Teil die anderen Golfstaaten, deren Wirtschaft jetzt noch nicht so stark diversifiziert ist. Also was die Iraner getan haben gegenüber den Emiraten, ist ja eben auch diese ganze, zum Beispiel ja, den Tourismus total lahmlegen, die Flughäfen, den großen Hafen und erstmal diesen ganzen Plan, wirtschaftlich auf ganz vielen anderen Ebenen noch aktiv zu sein, außer der Erdölförderung, jetzt fürs erste Mal aufs Eis gelegt haben. Also auch den ganzen Bankensektor und so weiter. Und das haben sie geschafft, obwohl die meisten ihrer Raketen und Drohnen ja abgeschossen wurden. Aber sie haben das quasi so geschafft, dass sie Unsicherheit in den Golfstaaten kreiert haben und dadurch eben jetzt viele ökonomische Aktivitäten mehr oder weniger zum Stillstand gekommen sind.
7: Das heißt, wenn wir jetzt nach vorne blicken, die Zeichen, die stehen da schon eher so auf eine weitere Verhärtung der Fronten.
6: Ja, aber das große Problem der Golfstaaten jetzt in den letzten Monaten war eigentlich, dass sie zuerst mal in dem Krieg, in der Entscheidung, diesen Krieg anzufangen und jetzt auch in den ganzen Verhandlungen eigentlich außen vor standen. Sie wurden nicht konsultiert, als der Krieg angefangen wurde, und jetzt werden sie auch nicht richtig eingebunden in eine Lösung. Und falls jetzt eben die USA und Iran mal ein erstes Abkommen zustande bringen sollten, dass die Straße von Hormuz öffnet und die anderen Themen dann auf eine zweite diplomatische Schiene hebt, dann würde natürlich der Iran jetzt gestärkt auch aus diesem Konflikt, jetzt geopolitisch gestärkt aus diesem Konflikt hervorgehen. Und davor haben vor allem die Emirate eben Angst.
0: Das sagt der Islamwissenschaftler Tobi Mathiesen von der Universität in Bristol. Kurz vor 6:30, jetzt geht es noch um Fußball. Paris Saint-Germain, kurz PSG, steht im Champions League-Finale. Nach dem legendären Hinspiel gegen Bayern München, das hat PSG mit 5:4 gewonnen, gab es gestern das Rückspiel und dort hat ein 1:1 unentschieden gereicht. ARD-Kollege Sebastian Binz.
8: Die halbe Stadt im Freudentaumel. Ich habe kein Herz mehr, mein Herz hat ausgesetzt. Da ist einiges an Anspannung abgefallen bei den Parisern gestern Abend, die mit einer ordentlichen Portion Respekt in das Spiel gegen die Bayern gegangen waren. Nach dem legendären Hinspiel war die Anspannung förmlich in der ganzen Stadt zu spüren. Schon morgens auf dem Weg zur Arbeit hatten Leute in der Metro ihre Trikots an. Ich arbeite in einer Bank und ich war sehr überrascht, heute viele Banker im PSG-Trikot zu sehen. Selbst die Kollegen, die nicht aus Paris kommen und nicht mal Franzosen sind, aber die in Paris arbeiten und den PSG unterstützen. Ich habe jetzt seit 3 Tagen versucht, in einer Bar zu reservieren, aber alle Bars in Paris sind ausgebucht. Das ist verrückt. Normalerweise sieht man das nur bei Weltmeisterschaften, aber Paris Saint-Germain tut seit 5-6 Jahren richtig gut. Der Erfolg von PSG sorgt aber auch immer wieder für Spannungen in der Stadt. Am Rand von Fußballspielen kommt es öfter mal zu Ausschreitungen in Paris. Auch gestern gab es wieder Berichte von Auseinandersetzungen zwischen randalierenden Fans und der Polizei. Fußballerisch ist die Sache schnell erzählt. Nach dem 1:0 durch Dembélé in der 3. Minute reicht den Bayern der Ausgleich in der Nachspielzeit nicht mehr, um Paris am Finaleinzug zu hindern. Die strittigen Schiedsrichterentscheidungen werden von den französischen Fans dankend angenommen. Aber ganz ehrlich, wir können nicht sagen, dass es einfach war, weil Bayern eine starke Mannschaft ist. Vorne haben sie Kane und Olise. Zusätzlich ist bei uns Hakimi ausgefallen. Aber am Ende haben wir vor allem gewonnen. Es lebe Paris!
0: Das war der Beitrag von ARD-Kollege Sebastian Binz. Und falls Sie sich diese beiden Tore zwischen Paris Saint-Germain und Bayern München im Champions League-Halbfinale noch anschauen möchten, können Sie das tun. Online bei uns in der SRF Sport-App gibt es die Match-Zusammenfassung. Und hier gibt es jetzt die aktuellste Ausgabe unserer Sendung heute Morgen.

0: Was denken Sie? Ist meine Stimme echt oder KI-generiert? Ja, das zu erkennen ist nicht immer einfach. Und deshalb wollen Schweizer Medien den Einsatz von künstlicher Intelligenz jetzt transparent machen. Ab heute gibt es einen neuen Kodex. Und Teilzeitarbeit ist beliebt in der Schweiz und auch viel kritisiert derzeit. Etwa weil es wegen der tiefen Pensen weniger Geld im AHV-Topf haben soll. Neue Zahlen zeigen jetzt aber, das stimmt so nicht. Mit mir im Studio heute früh ist Livia Schmid. Was macht das Wetter?
1: Guten Morgen. Am Vormittag ist es zunächst wechselnd bewölkt, dann auch häufig sonnig und nur lokal nass.
0: Und ich bin Romana Kaiser. Guten Morgen. Also eben, diese Stimme, die Sie gerade hören, die ist natürlich echt. Von einem echten Menschen, von mir. Aber theoretisch könnte es eben auch eine Maschine sein. Denn KI, künstliche Intelligenz, kann Stimmen täuschend echt imitieren. Oder auch Artikel schreiben, Bilder und Videos generieren. Welche journalistischen Inhalte sind echt? Welche künstlich? In dieser Frage will die Schweizer Medienbranche für mehr Transparenz sorgen jetzt und stellt heute einen neuen gemeinsamen KI-Kodex vor. Inlandredaktor Philipp Schremli.
2: Künstliche Intelligenz biete viele Chancen, sagt Pia Guckenbühl, Direktorin des Verlegerverbandes Schweizer Medien. Aber eines dürfe man dabei nicht vergessen.
3: Vertrauen ist das höchste Gut der Medien und im Kontext von KI erhält dieses Vertrauen noch einen höheren Stellenwert.
2: Aus diesem Grund haben sich diverse Schweizer Medienverbände und Verlagshäuser auf gemeinsame Spielregeln geeinigt und einen Kodex ausgearbeitet für den Umgang mit KI. Im Zentrum dieses Kodex steht, dass Medienunternehmen transparent machen sollen, wie sie KI verwenden, und wenn KI-Systeme Inhalte vollständig generieren, soll das auch so gekennzeichnet werden. Zudem will die Medienbranche Mitarbeitende schulen, damit
3: Mitarbeitende, die KI-Systeme anwenden oder deren Resultate verarbeiten, in der Nutzung sorgfältig unterrichtet wurden.
2: Stellt ein Konsument oder eine Konsumentin künftig eine Verletzung des KI-Kodex fest, soll sie das melden können. Hierfür sollen alle Medienunternehmen hauseigene KI-Meldestellen einrichten und darüber hinaus will die Branche als zweite Instanz eine unabhängige KI-Ombudsstelle schaffen. Sanktionen aussprechen soll diese Ombudsstelle aber nicht können, weshalb das noch zu schaffende Gremium etwas zahnlos daherkommt. Hierzu sagt Pia Guckenbühl, beim KI-Kodex gehe es um Selbstregulierung und nicht um Bestrafung.
3: Zugleich ist es aber so, dass Verstöße von der KI-Ombudsstelle veröffentlicht werden sollen und hiervon natürlich auch eine gewisse Signalwirkung ausgehen wird.
2: Bei der Ausarbeitung des KI-Kodex hat sich die Medienbranche in erster Linie an der KI-Konvention des Europarates orientiert. Auch der Bundesrat will eben diese Konvention bald ratifizieren, was der Verlegerverband Schweizer Medien zwar begrüßt.
3: Aber die Branche will nicht zuwarten, sondern wir gehen hier voraus.
2: Der KI-Kodex sei kein abgeschlossenes Dokument, sondern könne in den nächsten Monaten und Jahren abgeändert oder ergänzt werden. Die Entwicklung der KI gehe rasend schnell, sagt Pia Guckenbühl. Die Rahmenbedingungen für die Medienbranche würden sich laufend ändern.
0: Das ist der Beitrag von Philipp Schremli. Und wir bleiben gerade noch beim Thema und kommen zu Livia Schmid. In der EU sollen KI-Anwendungen verboten werden, und zwar solche, mit denen sexualisierte Deepfakes erstellt werden können, also zum Beispiel gefälschte Pornovideos oder Nacktbilder.
1: Darauf haben sich Vertreterinnen und Vertreter des EU-Rats und des EU-Parlaments geeinigt, das schreibt die zyprische EU-Ratspräsidentschaft. Das neue Verbot zielt explizit auch auf Inhalte ab, die sexuellen Kindesmissbrauch darstellen. Es soll im Dezember in Kraft treten. Zuerst müssen das EU-Parlament und die Mitgliedstaaten aber noch zustimmen.
0: Weiter ins Ausland, in den Nahen Osten. US-Präsident Donald Trump hat sich schon wieder zuversichtlich gezeigt, dass es bald eine Einigung geben könnte mit dem Iran.
1: Der Iran habe Zugeständnisse gemacht, sagte Trump vor den Medien. Teheran habe unter anderem zugestimmt, auf Atomwaffen zu verzichten. Zugleich drohte Trump dem Iran erneut. In einem Interview mit dem Fernsehsender PBS sagte er, sollte es keine Einigung geben, müsse man wieder damit anfangen, den Iran zu bombardieren. Aus dem Iran hieß es, die Berichte über eine bevorstehende Einigung seien überzogen. Aktuell prüfe man einzig einen Vorschlag der USA. Die Ankündigung von Trump sorgte umgehend für Reaktionen an den Märkten. So stiegen die Aktienindizes an den Börsen und der Ölpreis sank. Wir bleiben im Nahen Osten. Israel hat einen Vorort in der libanesischen Hauptstadt Beirut angegriffen. Es ist der erste Angriff auf Beirut seit dem Beginn einer Waffenruhe vor 3 Wochen. Bei dem Angriff sei ein Kommandant der libanesischen Hisbollah-Miliz getötet worden, melden israelische Medien. Auch mehrere Nachrichtenagenturen berichten, er sei getötet worden. Sie berufen sich auf Kreise der Hisbollah-Miliz.
0: Dann geht es jetzt um das Kreuzfahrtschiff, das nach einem Ausbruch des Hantavirus vor den Kapverden tagelang vor Anker lag. Jetzt ist es unterwegs, und zwar auf dem Weg in Richtung Kanarische Inseln.
1: Das Schiff soll in 3 bis 4 Tagen in Teneriffa anlegen. Die spanische Regierung hatte dies zuvor genehmigt. An Bord sind rund 150 Personen. Auf den Kanarischen Inseln sollen sie untersucht und wenn nötig behandelt werden. Gestern wurden 3 Passagiere des Schiffes evakuiert. 2 von ihnen sind laut der Reederei in einem ernsten Zustand.
0: Teilzeitarbeit ist beliebt in der Schweiz und viel kritisiert derzeit. Teilzeitarbeit sei nur ein Lifestyle, heißt es etwa. Deswegen würden Fachkräfte fehlen und der Inhalt im AHV-Topf, der schrumpfe. Denn wer weniger arbeitet, verdient auch weniger und zahlt weniger an die AHV. Jetzt aber zeigen Zahlen des Bundes, dass mit der AHV-Finanzierung, das stimmt nicht, das Gegenteil ist der Fall. Bundeshausredaktorin Christine Wanner.
4: Ein Teilzeitpensum ergibt weniger AHV-Beiträge als ein Vollzeitpensum. Arbeiten mehr Menschen teilzeitlich, so müsste sich das folglich negativ auf die AHV-Finanzierung auswirken.
5: Klingt logisch, ist aber etwas komplexer,
4: weiß Luca Moretti vom Bundesamt für Sozialversicherungen. Er führt aus, um das zu verstehen, müsse man 2 Effekte beachten.
5: Der eine Effekt ist, dass jemand, der heute 100% arbeitet, sein Pensum reduziert. Und das führt dann tatsächlich zu weniger Lohnbeiträgen für die AHV. Es gibt aber auch einen wichtigen positiven Effekt auf die AHV-Einnahmen. Und zwar arbeiten heute insgesamt mehr Personen als früher. Und das liegt auch daran, dass sie Teilzeit arbeiten können. Das ist dann positiv für die AHV-Einnahmen.
4: Moretti ist wissenschaftlicher Mitarbeiter und deshalb den Daten auf den Grund gegangen. Sie zeigen, Männer haben ihre Pensen leicht reduziert, Frauen ihre hingegen deutlich erhöht. Die Anzahl der 100% Pensen ist seit 15 Jahren stabil. Die Vollzeitpensen werden also nicht durch Teilzeitanstellungen ersetzt. Auch die Anzahl der kleinen Pensen blieb stabil. Deutlich angewachsen ist hingegen der Anteil an Teilzeitanstellungen mit Pensen von über 50%. Luca Moretti vom Bundesamt für Sozialversicherungen.
5: Was wir in den Daten sehen, ist, dass sehr viele Leute aus der Nichterwerbstätigkeit eine Erwerbstätigkeit in der Teilzeit aufnehmen. Und das führt dann zu mehr Einnahmen für die AHV.
4: Teilzeitarbeit bringt also mehr Menschen ins Erwerbsleben. Und im Schnitt arbeiten die Menschen in der Schweiz mehr. Trotz oder gerade wegen boomender Teilzeitarbeit.
0: Das war der Beitrag von Bundeshausredaktorin Christine Wanner. Wenn Sie in Schweizer Innenstädten unterwegs sind, haben Sie es vielleicht auch schon gemerkt, da hat es irgendwie weniger Kleidergeschäfte oder Bücherläden, denn die verlieren an Bedeutung, das zeigt eine neue Studie.
1: Zwar sei der private Konsum seit 2010 um mehr als 1/5 gewachsen, die Umsätze im stationären Detailhandel, also in den Läden selbst, legten in diesem Zeitraum jedoch nur um rund 4% zu. Hauptgrund dafür sei der Onlinehandel, heißt es in der Studie der Immobilienberatungsfirma Wüest-Partner. Immer wichtiger in den Innenstädten würden dafür Gastronomieangebote und Dienstleistungen, zum Beispiel in den Bereichen Gesundheit und Beauty.
0: Dann machen wir weiter mit Sport. Es gibt nämlich News vom Fußball. Paris Saint-Germain steht jetzt als 2. Team im Finale der Champions League.
1: Den Parisern reichte im Rückspiel gegen Bayern München ein 1:1 Unentschieden. Das Hinspiel gewannen sie mit 5:4. Im Finale trifft Paris Saint-Germain auf Arsenal London.
0: Und die Highlights dieses Spiels gestern, die Tore, die gibt es natürlich online zum Nachschauen bei uns in der SRF News App. Und wir haben noch die Börsendaten für Sie.
1: Und die kommen von SIX. Der Dow Jones Index in New York hat 1,2% gewonnen. Der Nikkei Index in Tokio steigt um 5,6%. Der Euro wird zu 91,52 Rappen gehandelt, der Dollar zu 77,88 Rappen. Bleibt der Blick aufs Wetter. Heute Morgen ist es zunächst wechselnd bewölkt und stellenweise fällt noch Regen. Vor allem über dem Jura, den Voralpen und im Süden entstehen am Nachmittag lokale Regengüsse oder Gewitter. Dazu gibt es rund 17 Grad im Norden und 20 Grad im Süden.
0: Die Sendung heißt heute Morgen. Verantwortlich für die Inhalte war Martina Koch. Die Zeit 20 vor 7 jetzt. Nach tagelanger Unsicherheit gibt es jetzt ein Ziel für die knapp 150 Menschen an Bord der Hondius. Das kleine Kreuzfahrtschiff liegt seit Tagen vor Kap Verde vor Anker, dies nachdem es vom seltenen Hunter-Virus getroffen worden war. 3 Menschen sind bislang gestorben. Jetzt aber hat Spanien dem Schiff die Erlaubnis erteilt, den Hafen auf Teneriffa auf den Kanarischen Inseln anzulaufen. Und darüber spreche ich jetzt live mit Julia Macher. Sie ist freie Journalistin in Madrid. Am Samstag soll die Hondius auf Teneriffa ankommen, aber willkommen ist sie dort nicht unbedingt.
6: Nein, zum einen ist da natürlich die Angst vor einem nicht so häufig auftretenden Virus, für das es weder Impfungen noch spezielle Medikamente gibt. Der Regionalpräsident der Kanaren, Fernando Clavijo, hat sich ja immer wieder deswegen sehr deutlich gegen die Aufnahme ausgesprochen, mehrfach gesagt, er verstehe nicht, warum die Passagiere nicht von Kap Verde aus zurückgeflogen wurden. Ja, und fühlte sich einfach nicht richtig mit einbezogen in Entscheidungsprozesse.
0: Und wie reagiert jetzt die spanische Regierung auf diese Kritik?
6: Die spanische Regierung sagt, sie habe mit der Kanarenregierung kommuniziert und sich ja unter anderem auch darauf geeinigt, dass in dem Schiff, was gerade Kurs auf Teneriffa nimmt, eben nur Menschen ohne Symptome reisen. Die 3, die im Verdacht stehen, sich mit dem Virus infiziert zu haben derzeit, die wurden gestern ausgeflogen. Und die spanische Regierung sagt, man wolle nicht in diese Polemik einsteigen. Man habe immer ausreichend informiert und es sei eine moralische und rechtliche Verpflichtung, sich um dieses Schiff zu kümmern. Formal war es ja so, dass Spanien einem internationalen Hilfsgesuch der Weltgesundheitsorganisation stattgegeben hat. Und die hat eben um Aufnahme am nächstgelegenen Hafen an einem medizinisch für eine solche Lage ausgestatteten Ort gebeten. Und das sind nun mal die Kanaren, beziehungsweise da eben die Urlaubsinsel Teneriffa.
0: Aber die Sache ist schon so, dass die Zentralregierung in Madrid das so entschieden hat, ohne die kanarische Regierung groß einzubinden vorher. Warum eigentlich?
6: Laut Darstellung der Zentralregierung hat sie zwar gesprochen, aber richtig mit einbezogen nicht. Und vielleicht muss man auch noch sagen, dass Spanien eben sehr ein politisch hochgradig polarisiertes Land ist. Und da kommt es ganz oft so reflexartig zu so einem Schlagabtausch zwischen Zentralregierung und Regionalregierung, zwischen konservativen und linken Parteien. Und bei der aktuellen Debatte gibt es eben noch eine zusätzliche Ebene. Die Kanaren leben vom Tourismus und der Regionalpräsident Fernando Clavijo will natürlich alles vermeiden, was Urlauber irgendwie verschrecken oder verstören könnte. Und ein potenziell tödliches Virus auf einem Kreuzfahrtschiff gehört auf jeden Fall dazu. Die Regierung in Madrid, die Regierung von Pedro Sánchez wiederum, die sieht sich ja gerne als Verteidigerin des internationalen Rechts vor allem und internationalen Organismen, vor allem eben im Zusammenhang mit dem Iran-Krieg oder dem Dauerclinch mit der Regierung Trump. Und dieses Bekenntnis jetzt so einfach über Bord zu werfen, das stünde ihr auch nicht gut zu Gesicht.
0: Wie gut ist denn Teneriffa überhaupt ausgerüstet, um so ein Schiff mit diesem ja doch gefährlichen Virus an Bord aufzunehmen?
6: Teneriffa hat 3 große Krankenhäuser, darunter das Universitätsklinikum La Candelaria. Das ist auf neuartige Infektionskrankheiten spezialisiert, hat mehrere Isolationsstationen und auch Spezialeinheiten für Atemwegserkrankungen mit entsprechenden Spezialisten. Also medizinisch ist man schon gut ausgestattet, um auch Passagiere behandeln zu können, die eventuell jetzt auf der Überfahrt erkranken könnten. Epidemiologen haben gestern auch immer wieder betont, dass es sich bei dieser Variante des Hunter-Virus zwar um die Andenvariante handelt, die von Mensch zu Mensch übertragbar ist, aber letztlich eben auch um ein bereits bekanntes Virus, von dem man eben weiß, wie es sich verhält und wie man es behandeln muss. Also da ist kein Vergleich mit der Corona-Pandemie, die in Spanien, vor allem auch auf den Kanaren, viel noch in den Knochen steckt.
0: Also jetzt in ein paar wenigen Tagen wird das Schiff in Teneriffa anlaufen. Das ist definitiv. Wie sieht denn der konkrete Plan aus? Wie kommen Passagiere und Besatzung von Bord und dann von Teneriffa aus wieder nach Hause?
6: Also das Schiff steuert den Hafen von Granadilla an. Das ist ein kaum genutzter Nebenhafen mit kaum beziehungsweise fast null Publikumsverkehr. Der ist eine Viertelstunde Fahrzeit vom Flughafen entfernt. Nach Ankunft gibt es dann Tests für die einzelnen Passagiere, medizinische Versorgung plus Isolation, sollte jemand Symptome zeigen. Und dann werden die Menschen gemäß der europäischen Zivilschutzbestimmungen begleitet von Fachpersonal in entsprechend ausgestatteten Fahrzeugen zum Flughafen gefahren. Und von dort geht es dann in die Heimatländer. Wie es dort dann weitergeht, das entscheiden die jeweiligen Herkunftsländer. Das Hantavirus hat ja eine Inkubationszeit von bis zu 45 Tagen. Viele dieser Reisenden werden dann wohl in Quarantäne oder Selbstisolation müssen.
0: Das die Live-Informationen von Julia Macher. Sie berichtet als freie Journalistin aus Spanien und ist aktuell in Madrid.
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0: Genau, 6:45 ist es jetzt. Hier kommen die wichtigsten News dieses frühen Morgens. Die Schweizer Medienbranche präsentiert heute einen neuen gemeinsamen KI-Kodex. Dieser soll Transparenz schaffen, wie und wo Schweizer Medien künstliche Intelligenz einsetzen. Zudem soll es für Mediennutzerinnen und Nutzer eine neue KI-Meldestelle geben. In der EU sollen KI-Anwendungen verboten werden, mit denen sexualisierte Deepfakes erstellt werden können. Also zum Beispiel gefälschte Pornovideos oder Nacktbilder. Darauf haben sich Vertreterinnen und Vertreter des EU-Rats und des EU-Parlaments geeinigt. Und in der Schweiz boomt die Teilzeitarbeit schon seit Jahren, aber das Modell steht auch in der Kritik. Es wird befürchtet, dass wegen vieler teilzeitarbeitender Leute die Lohnbeiträge in die AHV sinken. Jetzt zeigen aber neue Zahlen des Bundes, das stimmt nicht, das Gegenteil ist der Fall. Das Wetter noch zum Donnerstag, es wird nach ein paar Wolkenresten ziemlich sonnig und nur lokal nass bei etwa 17 Grad, im Süden gibt es um die 20. Dieser Bericht zur Herzchirurgie am Unispital Zürich ist happig. Zwischen 2016 und 2020 hat es schwere Mängel gegeben, eine erhöhte Sterblichkeit und auch problematische Eingriffe. Die Zürcher Gesundheitsdirektion sagt gar, die Patientensicherheit sei damals nicht jederzeit gewährleistet gewesen. Müssen Patientinnen und Patienten also verunsichert sein, wenn eine Operation bevorsteht? Das wollte Marc Alemann von Susanne Hochuli wissen. Sie ist Stiftungsratpräsidentin der Schweizerischen Patientenorganisation.
8: Nein, eigentlich muss man nicht unsicher sein. Die meisten Spitäler haben eine gute Fehlerkultur. Was hier am Unispital Zürich passiert ist, ist erschütternd. Das hat ja auch die Spitalleitung, die heutige Spitalleitung gesagt. Aber man darf jetzt nicht Angst haben, dass das in allen Spitälern der Fall sein kann.
9: Aber wenn etwas systematisch mehrere Jahre lang passiert, es auf mehreren Ebenen Versagen gibt, als Patientin ist man da natürlich verunsichert, dass das auch an anderen Spitälern passieren kann.
8: Das verstehe ich sehr gut, aber ich glaube nicht, dass man jetzt in Bezug auf dieses Vorkommnis verunsichert sein muss. Ich empfehle einfach allen Patientinnen und Patienten, dass sie sich immer sehr gut informieren, wenn sie zum Beispiel in einem Spital eine Behandlung machen lassen sollen, dass sie sich informieren lassen, dass sie sehr gut nachfragen, was heißt das? Man darf zum Beispiel auch nachfragen, wie oft machen sie diese Operation in diesem Spital? Man soll nach Evidenz fragen, also zum Beispiel fragen, wie gut ist das wissenschaftlich bewiesen? Wie gut ist das nachweisbar? Was hat man da für Erkenntnisse? Man darf auch immer nach Alternativen fragen. Man darf auch eine Zweitmeinung einholen und sich nicht einfach von einem Arzt oder von einer Ärztin so ein bisschen auf die Seite stellen lassen, im Sinne von, sie haben ja keine Ahnung, ich weiß schon, was ich mache. Wenn sowas auftaucht, würde ich sofort sagen, hier bin ich am falschen Ort.
9: Aber das heißt, bei Verfahren, die noch nicht so bekannt sind oder bei Innovationen, muss man auch ein bisschen Selbstverantwortung haben als Patientin und nachfragen.
8: Eigentlich sollte man auch bei Verfahren, die geprüft sind, immer nachfragen, ist das für mich das Richtige? Weil jeder Patient, jede Patientin bringt eine andere Krankheitsgeschichte mit und man darf nachfragen und ich finde auch, man soll nach Alternativen nachfragen. Vielleicht möchte man auch hier konservativ behandelt werden, also nicht unbedingt gleich operiert werden. Und das soll man wirklich nachfragen. Und dazu gibt es ja auch die Patientenorganisation stellen, bei denen man sich auch beraten lassen kann, wenn man unsicher ist. Es gibt auch die Ligen, wo man nachfragen darf. Ich finde schon, dass die Patientinnen und Patienten auch eine Verantwortung haben. Damit will ich nicht sagen, dass Spitäler oder andere Leistungserbringer im Gesundheitswesen keine Verantwortung haben. Die haben eine sehr große Verantwortung. Aber ich finde es wichtig, dass es klar ist, ich als Patientin, Patient, treffe die Entscheidung und diese muss auch ernst genommen werden.
9: Sie attestieren den Schweizer Spitälern grundsätzlich eine gute Fehlerkultur. Warum passieren solche Skandale trotzdem?
8: Solche Skandale passieren, weil in Spitälern auch Persönlichkeiten arbeiten, die hinterfragt werden müssen, also gerade jetzt in diesem Fall mit diesem Arzt, aber auch die Spitalleitung. Ich glaube auch, wenn eine große Verbandelung da ist, dass man dann nicht mehr kritisch ist, sondern sich einfach schützen will, sich gegenseitig schützen will und dann die Offenheit fehlt, hinzuschauen und zu sagen, ja, Fehler können überall passieren und die können auch bei uns passieren.
0: Das sagt Susanne Hochhueli, Stiftungspräsidentin der Schweizerischen Patientenorganisation. 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Jetzt bin ich gerade ganz kurz ein bisschen verwirrt. Entschuldigung, jetzt geht es um Metallica zum Beispiel. Diese Band spielt Ende Mai ein Konzert im Zürcher Letzigrundstadion. Und damit ist die Band schon fast eine Ausnahme. Andere Weltstars machen nämlich einen Bogen um die Schweiz derzeit. Bad Bunny zum Beispiel, Céline Dion oder auch Ariana Grande. Nur um ein paar wenige Namen zu nennen. Es seien immer mehr, die auf ihren Tourneen in der Schweiz keinen Auftritt planen. Das hat die NZZ geschrieben. Aber was ist das Problem? Das hat Vera Deragisch, SRF-Musikredaktor Luca Bruno, gefragt.
10: Ich glaube, es ist ein mehrschichtiges. Zum einen ist es sicher ein infrastrukturelles, zu wenig große Stadien, zu wenig große Hallen in der Schweiz, dazu behördliche Anforderungen, die sich nicht immer mit den Ansprüchen der Konzertveranstaltenden decken. Aber auch das Fanverhalten hat sich verändert. Musikfans sind heutzutage eher bereit, für ein Konzerterlebnis auch einen Städtetrip ins Ausland zu machen, als sie das früher waren.
11: Was wollen denn die Künstler?
10: Weniger reisen. In letzter Zeit ist das sogenannte Residency-Modell formiert in Mode gekommen. Anstatt 10 Konzerte in 10 verschiedenen Städten zu spielen, spielen große Stars lieber 10-mal hintereinander in der gleichen Location. Unter anderem Adele, die 10-mal in München gespielt hat, oder Harry Styles mit 10 Konzerten in Amsterdam und Céline Dion, die 16-mal hintereinander in Paris spielen möchte, setzen gerade oder bald auf dieses «Ich komme nicht zu euch, ihr kommt zu mir»-Modell. Als Gründe werden hier vor allem logistische oder ökologische aufgeführt, wobei Expertinnen und Experten mittlerweile zum Schluss gekommen sind, dass dieses neue Modell keineswegs ökologisch nachhaltiger ist wie eine traditionelle Tour.
11: Einer, der ganz viele schon nach Zürich geholt hat, ist André Beschier. Und in diesem Artikel der NZZ kritisiert er die Schweiz. Die habe diesen Trend verschlafen. Die Infrastruktur habe sich kaum verändert in den letzten Jahrzehnten. Ist da was dran?
10: Das stimmt nur bedingt. Mittlerweile steht in jeder größeren Schweizer Stadt ein modernes Fußballstadion oder eine moderne Eishockeyhalle. Es wurde viel gebaut in den letzten 20 Jahren. Das spielt diesbezüglich aber eigentlich gar nicht so eine große Rolle, denn große Stars zielen bei einem kleinen Markt wie der Schweiz automatisch auf die größten Metropolen oder die größte. Also kommen eigentlich sowieso nur Zürich, Genf, Bern oder Basel in Frage.
11: Ist denn der Markt für solche Gigakonzerte in der Schweiz überhaupt da?
10: Definitiv. Ich glaube, die beiden Taylor Swift-Konzerte vom Juli 2024 in Zürich haben das gezeigt, auch was die wirtschaftliche Wirkung außerhalb der Konzerte angeht. Eine Studie der Hochschule für Wirtschaft Zürich hat berechnet, dass Konzertgängerinnen und Gänger im Rahmen dieser beiden Konzerte rund 93 Millionen Franken ausgegeben haben. Und genau hier möchten die Veranstalter und Hallenbetreiberinnen jetzt auch ansetzen. Mit dem Aufzeigen solcher Summen möchte man auch in Zusammenarbeit mit Behörden bessere Rahmenbedingungen für den Konzertstandort Schweiz entwickeln. Zudem hofft man auch auf einen technischen Ausbau des Hallenstadions in Zürich, nach wie vor die wichtigste bedachte Konzertlocation der Deutschschweiz.
0: Das war SRF-Musikredaktor Luca Bruno. Kurz vor 7 jetzt, ich habe hier einen Hörtipp für Sie.
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0: Zu einem ganz anderen Thema jetzt. Trotz der Waffenruhe hat Israel Ziele in der libanesischen Hauptstadt Beirut angegriffen. Moritz Behrendt berichtet von der ARD.
16: Medienberichten zufolge wurden drei Raketen von einem israelischen Kriegsschiff aus auf ein Wohnhaus im Vorort Haretereik abgefeuert. Nach Angaben des israelischen Militärs soll sich dort ein hochrangiger Kommandeur der vom Iran unterstützten Hisbollah aufgehalten haben. Er soll ebenso getötet worden sein wie weitere Kämpfer der Schiitenmiliz. Nach dem Angriff verließen viele Bewohner fluchtartig das Stadtviertel. Offiziell gilt seit Mitte April zwischen Israel und dem Libanon eine Waffenruhe. Allerdings haben die Kämpfe zwischen der Hisbollah und den israelischen Streitkräften nie wirklich aufgehört. Die israelische Armee hat seit Beginn der Waffenruhe fast täglich Ziele im Libanon angegriffen. Allerdings nicht in der Hauptstadt, sondern im Süden des Landes. Häufig hat die israelische Armee vorher die Bewohner von Dörfern und Städten aufgefordert, die Orte zu verlassen. Nach Angaben des Gesundheitsministeriums in Beirut wurden mehr als 100 Libanesen getötet, seitdem die Waffenruhe in Kraft ist, unter ihnen zahlreiche Zivilisten.
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0: Auch an diesem Donnerstag herrscht an der Wall Street wieder Rekordlaune. Positive Unternehmenszahlen treiben die Kurse nach oben und Investorinnen und Investoren scheinen die Lage im Nahen Osten gelassen zu sehen. Wie sich das genau an der Wall Street zeigt, aus New York jetzt Börsenkorrespondent Jens Korte.
17: Die Wall Street zieht gerade von einem Rekord zum nächsten. Zur Wochenmitte galt das für den S&P 500 Index und den Nasdaq Composite. Geholfen hat, dass zumindest mal der Glaube da ist, dass der Nahostkonflikt bald beigelegt werden kann. Der Ölpreis an der Wall Street fiel zur Wochenmitte um rund 7%, allerdings kostet Öl momentan immer noch etwa $30 mehr pro Barrel als noch vor Kriegsbeginn. Und letztendlich, die Aktienmärkte haben schon seit einigen Wochen nicht mehr auf das reagiert, was in Nahost passiert, sondern die Wall Street hat sich vor allem fokussiert auf die Geschäftszahlen der amerikanischen Unternehmen. Die fallen überwiegend positiv aus in diesen Tagen und das ist wohl mit einer der entscheidenden Gründe, weshalb so viele neue Rekorde an den Aktienmärkten fallen. Quartalzahlen hatte es zur Wochenmitte gegeben, unter anderem vom Medienkonzern Walt Disney. Die waren besser als erwartet. Geholfen hat hier unter anderem das Geschäft mit den Freizeitparks und auch mit den Kreuzfahrtreisen. Die Aktie von Walt Disney mit einem Plus von über 7% und damit war Disney der größte Gewinner im Dow Jones, übrigens der größte Verlierer im Dow Jones, die Aktie von Chevron. Das dürfte eben damit zusammenhängen, dass der Ölpreis in New York rund 7% gefallen ist. Ebenfalls kräftige Kursgewinne gab es für den alternativen Fahrdienst Uber. Auch hier wurden die Erwartungen übertroffen und die Aktie legte über 8% zu. Interessant ist, wenn die Zahlen gut ausfallen, scheint es kein Halten zu geben. Advanced Micro Devices, der Halbleiterkonzern, der auch davon profitiert, dass derzeit so viel Geld, also hunderte Milliarden Dollar in den Bereich künstliche Intelligenz investiert werden. Die Aktie stieg zu Handelsschluss am Mittwoch um rund 18% und das nachdem die Aktie von Advanced Micro Devices sich in den vergangenen 12 Monaten ohnehin schon mehr als verdreifacht hat.
0: Das ist das Update von der Wall Street. Das war Jens Korte. Guten Morgen. Wir gehen gleich als erstes der Frage nach, was ist eigentlich noch echt und was ist KI-generiert? Die Antwort ist nämlich nicht immer einfach und deshalb wollen Schweizer Medien jetzt transparent machen, wie und wo sie künstliche Intelligenz einsetzen. Und viele Menschen in der Schweiz arbeiten Teilzeit und das sorgt für Kritik derzeit, etwa weil es deshalb weniger Geld für die AHV geben soll. Zahlen des Bundes zeigen jetzt aber, das Gegenteil ist der Fall. Mein Vis-à-vis im Studio heute früh ist Livia Schmid und sie hat die Wetteraussicht mitgebracht.
18: Guten Morgen. Am Vormittag ist es zunächst wechselnd bewölkt, danach häufig sonnig und nur lokal nass, bei rund 17 Grad im Norden und 20 Grad im Süden.
0: Ein Online-Artikel zum Beispiel, ein Foto im Newsfeed oder eine Radiostimme. Was in der journalistischen Berichterstattung ist noch echt und was künstlich? Das zu erkennen wird zunehmend schwierig, denn KI-generierte Inhalte sind oft täuschend echt. Die Schweizer Medienbranche will deshalb für mehr Transparenz sorgen jetzt in Sachen KI und stellt heute einen neuen gemeinsamen KI-Kodex vor. Philipp Schremli aus der Inlandredaktion.
2: Künstliche Intelligenz biete viele Chancen, sagt Pia Guggenbühl, Direktorin des Verlegerverbandes Schweizer Medien, aber eines dürfe man dabei nicht vergessen.
3: Vertrauen ist das höchste Gut der Medien und im Kontext von KI erhält dieses Vertrauen noch einen höheren Stellenwert.
2: Aus diesem Grund haben sich diverse Schweizer Medienverbände und Verlagshäuser auf gemeinsame Spielregeln geeinigt und einen Kodex ausgearbeitet für den Umgang mit KI. Im Zentrum dieses Kodex steht, dass Medienunternehmen transparent machen sollen, wie sie KI verwenden. Und wenn KI-Systeme Inhalte vollständig generieren, soll das auch so gekennzeichnet werden. Zudem will die Medienbranche Mitarbeitende schulen, damit
3: Mitarbeitende, die KI-Systeme anwenden oder deren Resultate verarbeiten, in der Nutzung sorgfältig unterrichtet wurden.
2: Stellt ein Konsument oder eine Konsumentin künftig eine Verletzung des KI-Kodex fest, soll sie das melden können. Hierfür sollen alle Medienunternehmen hauseigene KI-Meldestellen einrichten und darüber hinaus will die Branche als zweite Instanz eine unabhängige KI-Ombudsstelle schaffen. Sanktionen aussprechen soll diese Ombudsstelle aber nicht können, weshalb das noch zu schaffende Gremium etwas zahnlos daherkommt. Hierzu sagt Pia Guggenbühl, beim KI-Kodex gehe es um Selbstregulierung und nicht um Bestrafung.
3: Zugleich ist es aber so, dass Verstöße von der KI-Ombudsstelle veröffentlicht werden sollen und hiervon natürlich auch eine gewisse Signalwirkung ausgehen wird.
2: Bei der Ausarbeitung des KI-Kodex hat sich die Medienbranche in erster Linie an der KI-Konvention des Europarates orientiert. Auch der Bundesrat will eben diese Konvention bald ratifizieren, was der Verlegerverband Schweizer Medien zwar begrüßt.
3: Aber die Branche will nicht zuwarten, sondern wir gehen hier voraus.
2: Der KI-Kodex sei kein abgeschlossenes Dokument, sondern könne in den nächsten Monaten und Jahren abgeändert oder ergänzt werden. Die Entwicklung der KI gehe rasend schnell, sagt Pia Guggenbühl. Die Rahmenbedingungen für die Medienbranche würden sich laufend ändern.
0: Das ist der Beitrag von Inlandredaktor Philipp Schremli. Wir bleiben gerade noch beim Thema künstliche Intelligenz, kommen zu Livia Schmid. In der EU sollen KI-Wendungen verboten werden, mit denen sexualisierte Deepfakes erstellt werden können, also zum Beispiel gefälschte Pornovideos oder Nacktbilder.
18: Darauf haben sich Vertreterinnen und Vertreter des EU-Rats und des EU-Parlaments geeinigt. Das schreibt die zyprische EU-Ratspräsidentschaft. Das neue Verbot zielt explizit auch auf Inhalte ab, die sexuellen Kindesmissbrauch darstellen. Es soll im Dezember in Kraft treten. Zuerst müssen das EU-Parlament und die Mitgliedstaaten aber noch zustimmen.
0: In den Nahen Osten jetzt. Der US-Präsident Donald Trump hat sich schon wieder zuversichtlich gezeigt, dass es bald eine Einigung geben könnte zwischen den USA und dem Iran.
1: Der Iran habe Zugeständnisse gemacht, sagte Trump vor den Medien. Teheran habe unter anderem zugestimmt, auf Atomwaffen zu verzichten. Zugleich drohte Trump dem Iran erneut. In einem Interview mit dem Fernsehsender PBS sagte er, sollte es keine Einigung geben, müsse man wieder damit anfangen, den Iran zu bombardieren. Aus dem Iran hieß es, die Berichte über eine bevorstehende Einigung seien überzogen. Aktuell prüfe man einzig einen Vorschlag aus der USA. Die Ankündigung von Trump sorgte umgehend für Reaktionen an den Märkten. So stiegen die Aktienindizes an den Börsen und der Ölpreis sank. Wir bleiben im Nahen Osten. Israel hat einen Vorort in der libanesischen Hauptstadt Beirut angegriffen. Es ist der erste Angriff auf Beirut seit dem Beginn einer Waffenruhe vor 3 Wochen. Bei dem Angriff sei ein Kommandant der libanesischen Hisbollah-Miliz getötet worden, melden israelische Medien. Auch mehrere Nachrichtenagenturen berichten, er sei getötet worden. Sie berufen sich auf Kreise der Hisbollah-Miliz.
0: Weiter jetzt zum Kreuzfahrtschiff mit dem Namen Hondius, das vom Hantavirus betroffen ist. Dieses hat jetzt nach tagelanger Unsicherheit grünes Licht erhalten und ist unterwegs auf dem Weg in Richtung Kanarische Inseln. In 3 bis 4 Tagen soll das Schiff in Teneriffa anlegen. An Bord sind aktuell rund 150 Personen. Vor Ort auf den Kanarischen Inseln sollen diese dann untersucht und wenn nötig behandelt werden. Das hat die spanische Zentralregierung genehmigt. Die Freude über die Ankunft hält sich in Teneriffa aber in Grenzen. Man fühle sich übergangen, das sagt die freie Journalistin in Madrid, Julia Macher.
6: Laut Darstellung der Zentralregierung hat sie zwar gesprochen, aber richtig mit einbezogen nicht. Und vielleicht muss man auch noch sagen, dass Spanien eben sehr ein politisch hochgradig polarisiertes Land ist. Und da kommt es ganz oft so reflexartig zu so einem Schlagabtausch zwischen Zentralregierung und Regionalregierung, zwischen konservativen und linken Parteien. Und bei der aktuellen Debatte gibt es eben noch eine zusätzliche Ebene. Die Kanaren leben vom Tourismus und der Regionalpräsident Fernando Clavijo will natürlich alles vermeiden, was Urlauber irgendwie verschrecken oder verstören könnte. Und ein potenziell tödliches Virus auf einem Kreuzfahrtschiff gehört auf jeden Fall dazu. Die Regierung in Madrid, die Regierung von Pedro Sanchez wiederum, die sieht sich ja gerne als Verteidigerin des internationalen Rechts, vor allem eben im Zusammenhang mit dem Iran-Krieg oder dem Dauerclinch mit der Regierung Trump. Und dieses Bekenntnis jetzt so einfach über Bord zu werfen, das stünde ihr auch nicht gut zu Gesicht.
0: Das sagt Julia Macher. Sie berichtet als freie Journalistin aus Spanien. In 3 Tagen etwa wird das Kreuzfahrtschiff also in Teneriffa anlegen. 7:07 jetzt. Wir kommen nochmals in die Schweiz. Wer Teilzeit arbeitet, verdient weniger und zahlt deshalb auch tiefere Lohnbeiträge an die AHV. Und das sorgt für Diskussionen derzeit, denn weil in der Schweiz so viele Menschen Teilzeit arbeiten, schrumpft der Inhalt im AHV-Topf. So die Befürchtung. Jetzt aber zeigen Zahlen des zuständigen Bundesamts, das Gegenteil ist der Fall. Bundeshausredaktorin Christine Wanner.
19: Ein Teilzeitpensum ergibt weniger AHV-Beiträge als ein Vollzeitpensum. Arbeiten mehr Menschen teilzeitlich, so müsste sich das folglich negativ auf die AHV-Finanzierung auswirken.
5: Klingt logisch, ist aber etwas komplexer,
19: weiß Luca Moretti vom Bundesamt für Sozialversicherungen. Er führt aus, um das zu verstehen, müsse man 2 Effekte beachten.
5: Der eine Effekt ist, dass jemand, der heute 100% arbeitet, sein Pensum reduziert. Und das führt dann tatsächlich zu weniger Lohnbeiträgen für die AHV. Es gibt aber auch einen wichtigen positiven Effekt auf die AHV-Einnahmen. Und zwar arbeiten heute insgesamt mehr Personen als früher. Und das liegt auch daran, dass sie Teilzeit arbeiten können. Das ist dann positiv für die AHV-Einnahmen.
19: Moretti ist wissenschaftlicher Mitarbeiter und deshalb den Daten auf den Grund gegangen. Sie zeigen, Männer haben ihre Pensen leicht reduziert, Frauen ihre hingegen deutlich erhöht. Die Anzahl der 100%-Pensen ist seit 15 Jahren stabil. Die Vollzeitpensen werden also nicht durch Teilzeitanstellungen ersetzt. Auch die Anzahl der kleinen Pensen blieb stabil. Deutlich angewachsen ist hingegen der Anteil an Teilzeitanstellungen mit Pensen von über 50%. Luca Moretti vom Bundesamt für Sozialversicherungen.
5: Was wir in den Daten sehen, ist, dass sehr viele Leute aus der Nichterwerbstätigkeit eine Erwerbstätigkeit in der Teilzeit aufnehmen. Und das führt dann zu mehr Einnahmen für die AHV.
19: Teilzeitarbeit bringt also mehr Menschen ins Erwerbsleben. Und im Schnitt arbeiten die Menschen in der Schweiz mehr.
4: trotz oder gerade wegen boomender Teilzeitarbeit.
0: Der Beitrag von Christine Wanner. 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Jetzt werfen wir noch einen Blick in Schweizer Innenstädte. Dort verlieren kleinere Läden, wie zum Beispiel Kleidergeschäfte oder Bücherläden, an Bedeutung, das zeigt eine neue Studie.
1: Zwar sei der private Konsum seit 2010 um mehr als einen Fünftel gewachsen, die Umsätze im stationären Detailhandel, also in den Läden selbst, legte in diesem Zeitraum jedoch nur um rund 4% zu. Hauptgrund dafür sei der Onlinehandel, heißt es in der Studie der Immobilienberatungsfirma Würstpartner. Immer wichtiger in den Innenstädten würden dafür Gastronomieangebote und Dienstleistungen, zum Beispiel in den Bereichen Gesundheit und Beauty.
0: Dann gibt's noch News aus dem Fußball. Paris Saint-Germain steht als zweites Team im Finale der Champions League.
1: Den Parisern reichte im Rückspiel gegen Bayern München ein 1:1 Unentschieden. Das Hinspiel gewannen sie mit 5:4. Im Finale trifft Paris Saint-Germain auf Arsenal London. Die Börsendaten von SIX. Der Dow Jones Index in New York hat 1,2% gewonnen. Der Nikkei Index in Tokio steigt um 5,9%. Der Euro wird zu 91,53 gehandelt und der Dollar zu 77,89.
0: Informiert in den Donnerstagmorgen mit der Sendung «Heute Morgen» oder natürlich auch online mit der SRF News App. Verantwortlich für die Inhalte eben war Martina Koch. Die Zeit 6:55. Wir haben es eben gerade in der Sendung «Heute Morgen» gehört. Das Kreuzfahrtschiff, das nach dem Ausbruch des Hantavirus vor den Kapverden tagelang vor Anker lag, ist jetzt wieder unterwegs, und zwar in Richtung Kanarische Inseln. Ein infizierter Patient wird aber unterdessen bereits im Universitätsspital

0: Also wir wissen auch von weniger ansteckenden Viren, dass eben unter bestimmten Umweltbedingungen, zum Beispiel viele Menschen auf engem Raum zusammen, solche relativ ungewöhnlich erscheinenden Transmissionsereignisse stattfinden können. Und wir wissen gerade Kreuzfahrtschiffe, das wissen wir auch von anderen Viren, zum Beispiel SARS-CoV-2 oder Noroviren, dass eben auf solchen Schiffen relativ leicht Ausbrüche entstehen können, die dann oft auch schwerer zu kontrollieren sind, als wenn die zum Beispiel an Land stattfinden.
1: Warum sind da gerade Kreuzfahrtschiffe so prädestiniert dafür?
0: Also ich denke, in diesem Fall, es ist ja ein relativ kleines Schiff, man hat einfach Menschen, die auf engem Raum zusammen sind. Man hat wahrscheinlich auch jetzt natürlich nicht die gleichen medizinischen Möglichkeiten, wenn jemand erkrankt, wie man das jetzt zum Beispiel in einem Spital oder außerhalb an Land hat. Und ich glaube, dass diese besondere Situation jetzt mit einer Verkettung mehrerer unglücklicher Umstände eben zu diesem Ausbruch geführt hat.
1: Sie sprechen jetzt hier von den Umständen. Könnte es denn auch sein, dass das Virus mutiert hat?
0: Also ausschließen können wir es natürlich nicht. Wir haben noch nicht die Sequenz. Die Sequenzierung, die läuft sowohl bei uns als auch in anderen Ländern. Was man allerdings sagen kann, diese Viren, die sind sehr, sehr eng mit ihrem Wirt verknüpft. Das heißt, diese Viren, die leben in einer bestimmten Art von Mäusen oder Ratten und die haben eine sehr enge sogenannte Koevolution mit diesem Wirt. Das heißt, das Virus fühlt sich wohl in dem Nagetier und das Nagetier wird nicht krank. Das heißt, für das Virus gibt es eigentlich überhaupt keinen Grund zu mutieren. Das ist jetzt was anderes, wenn das Virus überspringt in einen anderen Wirt oder zum Beispiel in den Mensch und wir Übertragungsketten im Mensch haben, dann könnte das tatsächlich passieren. Davon gehen wir aber im Moment nicht aus. Also wir haben zwar wahrscheinlich oder möglicherweise Mensch-zu-Mensch-Übertragung auf diesem Schiff, aber das sind noch keine langen Übertragungsketten. Also ich würde da eigentlich kein verändertes Virus erwarten. Und wie gesagt, wir kennen das von den Hantaviren eigentlich auch nicht unbedingt in dem Fall so, dass man eben jetzt in den Nagetieren oder in der Natur plötzlich veränderte Viren findet, weil diese Viren, die müssen das eigentlich gar nicht machen. Die haben schon ihren Platz gefunden und der Mensch ist sozusagen nur ein Fehlwirt. Also es ist sozusagen ein Fehltritt für das Virus, wenn es einen Mensch infiziert, anstatt einer anderen Maus.
1: Aber wenn es dann irgendwann zu mehr Übertragungen zwischen Menschen kommt, dann kann das Virus auch mutieren.
0: Genau, also wir wissen von RNA-Viren, gerade wenn die in einen neuen Wirt übergehen, dass das dann eben zu Mutationen kommen kann, weil sich das Virus zum Beispiel eben an diesen neuen Wirt anpassen muss. Wenn wir jetzt lange Übertragungsketten von diesem Virus im Menschen hätten, dann könnte das natürlich passieren. Das ist auch immer ein Grund, warum wir eigentlich prinzipiell dafür plädieren, dass man solche Ausbrüche möglichst früh kontrollieren sollte, was in diesem Fall jetzt hier auch passiert. Für mich ist es aber noch nicht hundertprozentig klar. Also wir wissen noch nicht so richtig, was da eigentlich passiert ist. Wie viele von diesen Fällen haben sich vielleicht noch in Argentinien angesteckt, über die Mäuse auf dem natürlichen Übertragungsweg? Es ist auch meines Erachtens noch nicht ausgeschlossen, dass es vielleicht auch auf dem Schiff eine Infektionsquelle gibt, entweder durch kontaminierte Oberflächen oder vielleicht sogar durch Nager auf dem Schiff oder ob es sich eben um Mensch-zu-Mensch-Übertragung handelt. Mit dem zeitlichen Zusammenhang, den wir zwischen den Fällen haben, also so Abstände, die teilweise eben der Inkubationszeit entsprechen, kann man schon denken, dass da Mensch-zu-Mensch-Übertragung stattfindet. Aber wie gesagt, den endgültigen Beweis haben wir nicht. Es gibt auch diese anderen Szenarien noch. Und ich glaube, es ist jetzt extrem wichtig, dass wir bald Sequenzierdaten haben und dass wir eine genaue epidemiologische Aufarbeitung von diesem Geschehen haben. Also wer war mit wem, in welchem Kontakt, was ist der zeitliche Zusammenhang? Weil dieses Bild ist mir zum Beispiel im Moment von den Daten, die wir haben, noch nicht ganz klar von den Fällen, die man jetzt eben kennt.
1: Sie sagen, da ist noch vieles unklar. Die WHO sagt ja, wahrscheinlich haben sich 7 Menschen auf dem Schiff angesteckt. Denken Sie, da könnten noch mehr Fälle dazukommen?
0: Naja, also wir haben ja jetzt noch nicht von allen Verdachtsfällen die Diagnostik. Wenn es wirklich Mensch-zu-Mensch-Übertragung ist, könnte es natürlich sein, dass es jetzt auch noch Personen gibt, die noch in der Inkubationszeit sind. Was wir auch nicht genau wissen, wie viele asymptomatische oder vielleicht auch mildere Fälle es von diesem Virus gibt, weil es einfach ein sehr, sehr seltenes Virus ist. Also selbst in den endemischen Gebieten in Argentinien oder in Südamerika gibt es nur relativ wenig Fälle, sodass wir einfach wenig Daten, wenig Wissen zu diesem Virus haben. Also theoretisch könnte ich mir vorstellen, dass jetzt vielleicht noch im Laufe der Zeit auch noch Fälle entdeckt werden.
1: Jetzt noch eine Frage zum Schluss. Sie haben gesagt, eine Mutation sei unwahrscheinlich, aber jetzt auch nicht komplett ausgeschlossen. Wann wissen wir das denn sicher?
0: Also die Sequenzierung von diesen Proben, die sind im Moment im Gange. Die brauchen etwas mehr Zeit als jetzt ein Nachweis bei PCR. Die laufen sowohl bei uns, die sind, glaube ich, in Südafrika und auch, wenn ich es richtig verstanden habe, im Senegal. Also verschiedene Referenzlabore der WHO und Expertenzentren sind da dran. Ich denke, dass wir in den nächsten Tagen eine Sequenz haben werden und dann genauer wissen, um welche Viruslinie es sich ganz genau handelt und wie diese genetische Ausstattung des Virus aussieht.

0: sagt die Virologin Isabella Eckerle von der Uni Genf.
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0: 17 nach 7 und das macht an diesem Donnerstagmorgen bei uns Schlagzeilen. Die Schweizer Medienbranche präsentiert heute einen neuen gemeinsamen KI-Kodex. Dieser soll Transparenz schaffen, wie und wo Schweizer Medien KI einsetzen. Außerdem soll es für Mediennutzerinnen und Nutzer neu eine KI-Meldestelle geben. In der EU sollen Anwendungen künstlicher Intelligenz verboten werden, mit denen sexualisierte Deepfakes erstellt werden können. Also zum Beispiel gefälschte Pornovideos oder Nacktbilder. Darauf haben sich Vertreterinnen und Vertreter des EU-Rates und des EU-Parlaments geeinigt. Und eben gehört, das Kreuzfahrtschiff, das vom Hantavirus betroffen ist, darf die Kanarischen Inseln anlaufen. Die spanische Regierung hat dafür grünes Licht gegeben. Allerdings sehr zum Unmut der lokalen Behörden. Die haben sich dagegen gewehrt. Auf dem Schiff ist das seltene Hantavirus ausgebrochen. Mindestens 3 Personen sind daran gestorben. Auch eine Person aus der Schweiz hat sich infiziert und die wird derzeit im Unispital in Zürich behandelt. Das Wetter heute, es gibt noch ein paar Wolkenreste, dann wird es häufig sonnig, nur lokal nass bei etwa 17 Grad, im Süden um die 20. Ein Bericht zur Herzchirurgie am Unispital Zürich belegt ein dramatisches Ausmaß. Zwischen 2016 und 2020 ist es zu schweren Verfehlungen und unerwarteten Todesfällen gekommen. Die Patientensicherheit sei nicht jederzeit gewährleistet gewesen. Der Skandal am Universitätsspital Zürich erschüttert, auch weil die meisten Menschen in der Schweiz davon ausgehen, dass wir eine sehr gute medizinische Versorgung haben. Was macht das mit dem Vertrauen von Patientinnen und Patienten? Das hat Rina Telli Oliver Peters gefragt. Er ist Mitverfasser des Berichts und ehemaliger Vizedirektor des Bundesamts für Gesundheit.
2: Ist es sicher nicht gut für das Vertrauen der Patientinnen und Patienten, aber Patientinnen und Patienten sollten auch nicht allzu sehr vertrauen, sondern sie sollten sich vor jedem Eingriff, der mit Risiken verbunden ist, vergewissern, dass das Spital, in dem sie sich behandeln lassen, tatsächlich genügend Erfahrung hat mit dem betreffenden Eingriff. Das ist sehr wichtig, wird häufig unterschätzt von Patientenseite. Patienten sollten sich vergewissern, dass wirtschaftliche Interessen möglichst klein gehalten werden bei ihrer Behandlung. Also in einem guten Spital werden Patienten unabhängig ihrer Versicherungsklasse und unabhängig, ob sie noch besonders viel dazu zahlen oder nicht, vom kompetentesten Arzt behandelt und nicht von dem, der am meisten Geld in Rechnung stellen darf. Und Patienten sollten sich auch vergewissern, dass die Kultur, die sie erleben, also die Zusammenarbeit, die Kommunikation zwischen den Leuten, die sie behandeln, die Offenheit, die Art und Weise, wie ihre Anliegen ernst genommen werden, dass das einen guten Eindruck macht und dass man den Eindruck hat, als Patient ernst genommen zu werden und dass auch im Spital und bei den behandelnden Ärzten und Pflegenden eine Kommunikation untereinander da ist, die Vertrauen erweckt im Sinn, dass sie offen ist, dass man miteinander redet und kommuniziert und keine Silo-Geschichten veranstaltet.
3: Also das heißt, es braucht eine Portion Eigenverantwortung, dass man selbst auch genau hinschaut. Aber das kann ja auch überfordernd sein auf verschiedenen Ebenen, dass man nicht in der Lage ist, genauer hinzuschauen und alle Hintergründe zu verstehen. Heißt denn das, dass wir als Patientinnen und Patienten den Fachleuten auch ein Stück weit ausgeliefert sind?
2: Wir sind ein Stück weit ausgeliefert, den Fachleuten. Das ist sicher so. Aber ich glaube, es ist ein guter Ansatz, davon auszugehen, dass nicht der wundersame Arzt allein irgendwie entscheidend ist. Viele Patienten denken, mir wird ein guter Arzt empfohlen und dann kommt alles gut. Das Vertrauen in den Arzt ist sicher wichtig, aber mindestens genauso wichtig, wenn nicht noch wichtiger, ist, ob das Spital oder der Leistungserbringer als Organisation in der Lage ist, solche Behandlungen regelmäßig durchzuführen, die Ergebnisse dieser Behandlungen regelmäßig zu messen und auch darauf zu reagieren, wenn irgendwelche Qualitäten und Messwerte schlecht werden. Also die Erfahrung des Spitals und die Anzahl der Behandlungen, die in einem bestimmten Bereich gemacht werden, sind für mich besonders wichtige Kriterien. Und da gibt es auch vom BRG her, vom Bundesamt für Gesundheit, eine Webseite, wo man die entsprechenden Fallzahlen auch anschauen kann und das vergleichen kann für verschiedene Spitäler und schauen kann, wer macht das wirklich häufig und wer nicht.
3: Wenn wir von Vertrauen reden, wie wichtig ist denn das grundsätzlich für das Gesundheitssystem, dass Patientinnen und Patienten vertrauen können?
2: Es ist außerordentlich wichtig, dass Patienten darin vertrauen können, dass die Ärzte sie nach ihrem besten medizinischen Wissen und Gewissen behandeln, weil sie als Patient immer in einer schwachen Situation sind, in der sie auch physisch geschwächt sind, in der sie abhängig sind von jemandem, der dafür sorgen soll, dass es ihnen nachher wieder besser geht.
3: Gibt es sogenannte Red Flags, die ich als Patientin erkennen kann?
2: Immer dann, wenn Ihnen irgendwelche wundersamen Behandlungen versprochen werden, die allein dieser Arzt ganz neu und ganz innovativ und so weiter machen kann, das ist für mich sicher ein Red Flag, weil es keine Wunder gibt in der Medizin. Sonst gibt es erprobte Sachen und nicht erprobte Sachen. Und es gibt Spitäler, die Behandlungen in größerem Umfang selbst durchführen und überprüfen oder nicht. Also das ist für mich ein Red Flag. Zweiter Red Flag, immer dann, wenn Ihnen eine bessere Behandlung versprochen wird, wenn Sie etwas mehr bezahlen oder wenn Sie privat versichert sind und so weiter und so fort. Alles, was nach wirtschaftlichen Interessen riecht, ist für mich auch Red Flag. Und das Dritte, wenn Sie irgendwie in einem klinischen Forschungsprojekt sind oder behandelt werden mit einem noch nicht zugelassenen Produkt, dann ist es ein Red Flag, wenn Sie nicht ausführlich und ausdrücklich über alle Risiken aufgeklärt werden, die mit dieser Forschung oder mit diesem Experiment zusammenhängen.
3: Was wäre Ihr Rat an Patientinnen und Patienten, die eine große Entscheidung treffen müssen, zum Beispiel weil eine heikle Operation ansteht?
2: Wenn Sie irgendeine Unsicherheit haben, auf jeden Fall eine zweite Meinung in einem anständigen Spital einholen, das diese Operation auch durchführt.
4: Das sagt Oliver Peters. Er hat diesen Bericht zum Unispital Zürich mitverfasst. 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Jetzt reden wir über Fußball. Paris Saint-Germain, kurz PSG, steht im Champions League-Finale. Nach dem legendären Hinspiel gegen Bayern München vor ein paar Tagen, das hat PSG nur mit 5-4 gewonnen, gab es gestern im Rückspiel ein 1-1 Unentschieden und das hat gereicht. ARD-Kollege Sebastian Binz.
5: Die halbe Stadt im Freudentaumel. Ich habe kein Herz mehr, mein Herz hat ausgesetzt. Da ist einiges an Anspannung abgefallen bei den Parisern gestern Abend, die mit einer ordentlichen Portion Respekt in das Spiel gegen die Bayern gegangen waren. Nach dem legendären Hinspiel war die Anspannung förmlich in der ganzen Stadt zu spüren. Schon morgens auf dem Weg zur Arbeit hatten Leute in der Metro ihre Trikots an. Ich arbeite in einer Bank und ich war sehr überrascht, heute viele Banker im PSG-Trikot zu sehen. Selbst die Kollegen, die nicht aus Paris kommen und nicht mal Franzosen sind, aber die in Paris arbeiten und den PSG unterstützen. Ich habe jetzt seit 3 Tagen versucht, in einer Bar zu reservieren, aber alle Bars in Paris sind ausgebucht. Das ist verrückt. Normalerweise sieht man das nur bei Weltmeisterschaften, aber Paris Saint-Germain tut seit 5-6 Jahren richtig gut. Der Erfolg von PSG sorgt aber auch immer wieder für Spannungen in der Stadt. Am Rand von Fußballspielen kommt es öfter mal zu Ausschreitungen in Paris. Auch gestern gab es wieder Berichte von Auseinandersetzungen zwischen randalierenden Fans und der Polizei. Fußballerisch ist die Sache schnell erzählt. Nach dem 1-0 durch Dembélé in der 3. Minute reicht den Bayern der Ausgleich in der Nachspielzeit nicht mehr, um Paris am Finaleinzug zu hindern. Die strittigen Schiedsrichterentscheidungen werden von den französischen Fans dankend angenommen. Aber ganz ehrlich, wir können nicht sagen, dass es einfach war, weil Bayern eine starke Mannschaft ist. Vorne haben sie Kane und Olise. Zusätzlich ist bei uns Hakimi ausgefallen. Aber am Ende haben wir vor allem gewonnen. Es lebe Paris.
6: Vive Paris!
4: Der Beitrag von Sebastian Binz. Jetzt nochmals in die Schweiz. Wer gelegentlich mal auf einer Einkaufsmeile flaniert, hat es vielleicht schon bemerkt, die Schweizer Innenstädte befinden sich im Wandel. Und zwar entwickeln sie sich immer stärker von reinen Einkaufsorten zu Erlebnis- und Aufenthaltsräumen. Zu diesem Schluss kommt eine neue Studie der Immobilienberatungsfirma Wüest Partner. SRF-Wirtschaftsredakteur Matthias Heim hat sich die Studie genauer angeschaut und ich habe ihn gefragt, wie sich die Innenstädte denn konkret verändern.
7: Ja, also grundsätzlich muss man sagen, dass sich Innenstädte immer verändert haben. Also diese Entwicklung ist grundsätzlich nichts Neues. Die Studie hat jetzt einfach die Veränderungen in den vergangenen gut 10 Jahren angeschaut, in den großen und mittelgroßen Schweizer Städten. Und da fällt eben auf, dass es heute weniger Kleiderläden oder auch Computershops gibt. Dafür eben mehr Gastronomieangebote, mehr Fitness- und Kosmetiksalons und so weiter. Oder mit anderen Worten, früher haben sich eben die Menschen in den Städten häufiger noch mit Waren eingedeckt. trägt, sich damit versorgt. Heute tun sie das zwar immer noch, aber einfach weniger. Dafür steht eben das Erlebnis, auch das Zwischenmenschliche, stärker im Vordergrund.
4: Und weiß man was über die Gründe? Was steht da in der Studie?
7: Ja, also ein wesentlicher Faktor für diesen Strukturwandel ist natürlich das Internet und das Online-Shopping. Heute kauft man eben Bücher oder Kleider oder eben auch Computer sehr viel häufiger online und nicht mehr im Geschäft, so wie man das früher gemacht hat, und lässt sich dann eben diese Waren nach Hause liefern. Also eben diese Versorgung findet nicht mehr im Stadtzentrum, sondern bei sich zu Hause statt. Gleichzeitig ist dann aber eben mit dem Internet auch eine neue Art von Läden entstanden in den Innenstädten, also beispielsweise die Abholstellen, wo man bestellte Produkte abholen kann oder auch zurückbringen kann. Und häufig ist es ja dann so, dass eben diese Abholstellen auch mit einer Art Showroom kombiniert werden. Also da kann man dann einen Teil des Sortimentes dieser Geschäfte doch noch anschauen, anfassen. Und gerade dieses Haptische ist immer noch ein sehr wichtiger Faktor. Das betont die Studie explizit. Also, dass man eben in die Stadt geht, um sich gewisse Produkte anzuschauen oder diese auch zu probieren. Gleichzeitig findet dann noch ein zweiter Strukturwandel statt, dass eben beispielsweise auch große Ladenkonzepte, die früher vor allem in der Agglomeration angesiedelt waren, nun zunehmend in die Städte drängen. Also denken wir da vor allem an IKEA oder den Sportwarenhändler Decathlon. Die haben riesige Ladenformate bislang auf dem Umland und jetzt drängen sie eben auch mit kleinen Shops in die Stadtzentren hinein, häufig eben auch in Kombination mit dem Onlinehandel.
4: Und kann man denn sagen, welche Auswirkungen diese Entwicklung hat in den Innenstädten, zum Beispiel auf die Mietpreise?
7: Ja, da kommt es ganz auf die Lage in der Stadt und die Stadt an. Also an begehrten Standorten steigen die Mietpreise weiterhin, also allen voran an den Toplagen in Zürich oder Genf. Aber in anderen Städten wie eben Bern, Lausanne oder Basel, da stagnieren die Mietpreise oder gehen sogar zurück. Zu diesem Schluss kommt die Immobilienfirma auch. Gleichzeitig muss man aber auch sagen, dass das eben die Ladenpreise in der Schweiz im internationalen Vergleich doch sehr, sehr hoch sind. Also das heisst, nur die ganz grossen Namen können sich diese Standorte leisten. Und das ist vielleicht auch etwas der kritische Punkt. Heute sehen ja sehr viele Innenstädte ähnlich und gleich aus, eben weil sich nur die grossen Marken diese Standorte leisten können. Und eben kleinere, speziellere, lokalere, regionalere Läden können eben diese Mietpreise nicht zahlen. Und wenn jetzt eben die Preise stagnieren oder sogar zurückgehen, dann eröffnet das eben auch wieder Spielraum für andere Marken, eben Fuß zu fassen in diesen Innenstädten.
4: Das sagt SRF-Wirtschaftsredaktor Matthias Heim. Wir gehen hier gleich als erstes der Frage nach, was ist eigentlich noch echt und was ist KI generiert? Die Antwort ist nämlich nicht immer ganz einfach und deshalb wollen Schweizer Medien jetzt transparent machen, wo und wie sie künstliche Intelligenz anwenden. Und viele Menschen in der Schweiz arbeiten Teilzeit. Das wird kritisiert derzeit, etwa weil es wegen der Teilzeitarbeit weniger Geld für die AHV gäbe. Stimmt aber nicht, das zeigen Zahlen des Bundes. Mein Vis-à-vis heute im Studio ist Livia Schmid. Sie hat den Blick aufs Wetter heute.
8: Guten Morgen. Am Vormittag ist es zunächst wechselnd bewölkt, danach häufig sonnig und nur lokal nass.
4: Und mein Name ist Romana Kaiser. Guten Morgen. Ein Online-Artikel zum Beispiel, ein Foto im Newsfeed oder eine Radiostimme. Was in der journalistischen Berichterstattung ist noch echt und was künstlich? Das zu erkennen wird zunehmend schwierig, denn KI-generierte Inhalte sind oft täuschend echt. Die Schweizer Medienbranche will deshalb für mehr Transparenz sorgen jetzt in Sachen künstlicher Intelligenz und stellt heute einen neuen gemeinsamen KI-Kodex vor. Inlandredaktor Philipp Schremli.
9: Künstliche Intelligenz biete viele Chancen, sagt Pia Guckenbühl, Direktorin des Verlegerverbandes Schweizer Medien. Aber eines dürfe man dabei nicht vergessen.
10: Vertrauen ist das höchste Gut der Medien und im Kontext von KI erhält dieses Vertrauen noch einen höheren Stellenwert.
9: Aus diesem Grund haben sich diverse Schweizer Medienverbände und Verlagshäuser auf gemeinsame Spielregeln geeinigt und einen Kodex ausgearbeitet für den Umgang mit KI. Im Zentrum dieses Kodex steht, dass Medienunternehmen transparent machen sollen, wie sie KI verwenden, und wenn KI-Systeme Inhalte vollständig generieren, soll das auch so gekennzeichnet werden. Zudem will die Medienbranche Mitarbeitende schulen, damit,
10: Mitarbeitende, die KI-Systeme anwenden oder deren Resultate verarbeiten, in der Nutzung sorgfältig unterrichtet wurden.
9: Stellt ein Konsument oder eine Konsumentin künftig eine Verletzung des KI-Kodex fest, soll sie das melden können. Hierfür sollen alle Medienunternehmen hauseigene KI-Meldestellen einrichten und darüber hinaus will die Branche als zweite Instanz eine unabhängige KI-Ombudsstelle schaffen.
4: Das war der Beitrag von Inlandredaktor Philipp Schremli. Wir bleiben gerade noch beim Thema Livia Schmid. In der EU sollen KI-Anwendungen verboten werden, mit denen sexualisierte Deepfakes erstellt werden können. Also zum Beispiel gefälschte Pornovideos oder Nacktbilder.
3: Darauf haben sich Vertreterinnen und Vertreter des EU-Rats und des EU-Parlaments geeinigt. Das schreibt die zyprische EU-Ratspräsidentschaft. Das neue Verbot zielt explizit auch auf Inhalte ab, die sexuellen Kindesmissbrauch darstellen. Es soll im Dezember in Kraft treten. Zuerst müssen das EU-Parlament und die Mitgliedstaaten aber noch zustimmen.
4: Was denken eigentlich Sie über KI? Tut sie uns gut? Debattieren Sie mit auf unserer mehrsprachigen Plattform, wenn Sie mögen, online unter dialog.srf.ch. Weiter jetzt in den Nahen Osten. US-Präsident Donald Trump hat sich erneut zuversichtlich gezeigt, dass es bald eine Einigung geben könnte zwischen den USA und dem Iran.
3: Ja, der Iran habe Zugeständnisse gemacht, sagte Trump vor den Medien. Teheran habe unter anderem zugestimmt, auf Atomwaffen zu verzichten. Zugleich drohte Trump dem Iran erneut. In einem Interview mit dem Fernsehsender PBS sagte er, sollte es keine Einigung geben, müsse man wieder damit anfangen, den Iran zu bombardieren. Aus dem Iran hieß es, die Berichte über eine bevorstehende Einigung seien überzogen. Aktuell prüfe man einzig einen Vorschlag der USA. Die Ankündigung von Trump sorgte umgehend für Reaktionen an den Märkten. So stiegen die Aktienindizes an den Börsen und der Ölpreis sank. Wir bleiben im Nahen Osten. Israel hat einen Vorort in der libanesischen Hauptstadt Beirut angegriffen. Es ist der erste Angriff auf Beirut seit dem Beginn einer Waffenruhe vor 3 Wochen. Bei dem Angriff sei ein Kommandant der libanesischen Hezbollah-Miliz getötet worden, melden israelische Medien. Auch mehrere Nachrichtenagenturen berichten, er sei getötet worden. Sie berufen sich auf Kreise der Hezbollah-Miliz.
4: Wir machen weiter jetzt mit dem Kreuzfahrtschiff Hondius, auf dem das Hantavirus aufgetaucht ist. Tagelang war unsicher, ob und wie es weitergehen soll. Jetzt aber ist das Schiff wieder unterwegs und darf die Kanarischen Inseln anlaufen. In 3 bis 4 Tagen soll das Schiff in Teneriffa anlegen. An Bord sind rund 150 Menschen. Sie sollen dann vor Ort untersucht und wenn nötig auch behandelt werden. Das hat die spanische Zentralregierung so genehmigt. In Teneriffa aber hält sich die Freude über die Ankunft dieses Kreuzfahrtschiffes in Grenzen. Man fühlt sich übergangen. Das erklärt die freie Journalistin Julia Macher.
11: Laut Darstellung der Zentralregierung hat sie zwar gesprochen, aber richtig mit einbezogen nicht. Und vielleicht muss man auch noch sagen, dass Spanien eben sehr ein politisch hochgradig polarisiertes Land ist. Und da kommt es ganz oft so reflexartig zu so einem Schlagabtausch zwischen Zentralregierung und Regionalregierung, zwischen konservativen und linken Parteien. Und bei der aktuellen Debatte gibt es eben noch eine zusätzliche Ebene. Die Kanaren leben vom Tourismus und der Regionalpräsident Fernando Clavijo will natürlich alles vermeiden, was Urlauber irgendwie verschrecken oder verstören könnte. Und ein potenziell tödliches Virus auf einem Kreuzfahrtschiff gehört auf jeden Fall dazu. Die Regierung in Madrid, die Regierung von Pedro Sanchez wiederum, die sieht sich ja gerne als Verteidigerin des internationalen Rechts, vor allem eben im Zusammenhang mit dem Iran-Krieg oder dem Dauerclinch mit der Regierung Trump. Und dieses Bekenntnis jetzt so einfach über Bord zu werfen, das stünde ihr auch nicht gut zu Gesicht.
4: Das sagt die freie Journalistin Julia Macher in Madrid. Sie berichtet über Spanien. In die Schweiz nochmals. Wer Teilzeit arbeitet, verdient weniger und zahlt deshalb auch tiefere Lohnbeiträge an die AHV. Und das sorgt für Diskussionen derzeit. Weil in der Schweiz so viele Menschen Teilzeit arbeiten, schrumpft der Inhalt im AHV-Topf. So zumindest die Befürchtung. Denn jetzt zeigen Zahlen des zuständigen Bundesamts, das Gegenteil ist der Fall. Bundeshausredaktorin Christine Wann erklärt auf.
12: Ein Teilzeitpensum ergibt weniger AHV-Beiträge als ein Vollzeitpensum. Arbeiten mehr Menschen teilzeitlich, so müsste sich das folglich negativ auf die AHV-Finanzierung auswirken.
13: Klingt logisch, ist aber etwas komplexer,
12: weiß Luca Moretti vom Bundesamt für Sozialversicherungen. Er führt aus, um das zu verstehen, müsse man zwei Effekte beachten.
13: Der eine Effekt ist, dass jemand, der heute 100% arbeitet, sein Pensum reduziert. Und das führt dann tatsächlich zu weniger Lohnbeiträgen für die AHV. Es gibt aber auch einen wichtigen positiven Effekt auf die AHV-Einnahmen. Und zwar arbeiten heute insgesamt mehr Personen als früher. Und das liegt auch daran, dass sie Teilzeit arbeiten können. Das ist dann positiv für die AHV-Einnahmen.
12: Moretti ist wissenschaftlicher Mitarbeiter und deshalb den Daten auf den Grund gegangen. Sie zeigen, Männer haben ihre Pensen leicht reduziert, Frauen ihre hingegen deutlich erhöht. Die Anzahl der 100% Pensen ist seit 15 Jahren stabil. Die Vollzeitpensen werden also nicht durch Teilzeitanstellungen ersetzt. Auch die Anzahl der kleinen Pensen blieb stabil. Deutlich angewachsen ist hingegen der Anteil an Teilzeitanstellungen mit Pensen von über 50%. Luca Moretti vom Bundesamt für Sozialversicherungen.
13: Was wir in den Daten sehen, ist, dass sehr viele Leute aus der Nichterwerbstätigkeit eine Erwerbstätigkeit in der Teilzeit aufnehmen. Und das führt dann zu mehr Einnahmen für die AHV.
12: Teilzeitarbeit bringt also mehr Menschen ins Erwerbsleben. Und im Schnitt arbeiten die Menschen in der Schweiz mehr. Trotz oder gerade wegen boomender Teilzeitarbeit.
8: Der Beitrag von Bundeshausredaktorin Christine Wanner. Jetzt zum Kanton Zug. Der gilt als Steuerparadies der Schweiz. Jahrelang war er auch Spitze bei den Unternehmenssteuern. War.
14: Ja, der Kanton Luzern hat den Kanton Zug überholt. Das zeigt eine Analyse des Beratungsunternehmens PwC. Es hat die effektiven Unternehmenssteuersätze für dieses Jahr verglichen. Der Kanton Zug senkte den Steuersatz gegenüber dem Vorjahr zwar, doch der Kanton Luzern senkte ihn noch stärker. Dort liegt er nun bei 11,66%. Am anderen Ende der Tabelle liegen laut PwC Zürich und Bern mit rund 20%.
8: Dann machen wir weiter mit Sport. Fußball, Paris Saint-Germain steht nämlich als zweites Team jetzt im Finale der Champions League.
14: Den Parisern reichte im Rückspiel gegen Bayern München ein 1:1 Unentschieden. Das Hinspiel gewannen sie mit 5:4. Im Final trifft Paris Saint-Germain auf Arsenal London. Die Börsendaten von SIX. Der Dow Jones Index in New York hat 1,2% gewonnen. Der Nikkei Index in Tokio steigt um 6%. Der Euro wird zu 91,54 gehandelt und der Dollar zu 77,89. Und das Wetter heute Morgen ist es zunächst wechselnd bewölkt und stellenweise fällt noch Regen. Vor allem über dem Jura, den Voralpen und im Süden entstehen am Nachmittag lokale Regengüsse oder Gewitter. Dazu gibt es rund 17 Grad im Norden und 20 Grad im Süden.
8: Aus die Informationen von heute Morgen verantwortlich für die Sendung Martina Koch, die Zeit 20:08. Der Medienunternehmer und Gründer des US-Nachrichtensenders CNN, Ted Turner, ist tot. Turner ist vor einigen Jahren an Demenz erkrankt und jetzt ist er im Alter von 87 in seinem Haus in Florida verstorben. Das teilt CNN mit. Matthias Kündig hat USA-Korrespondent Andrea Christen gefragt, wer war Ted Turner und was sind seine größten Leistungen gewesen?
15: Wir dürfen bei aller Vorsicht hier zu Superlativen greifen. Fred Turner war einer der einflussreichsten Medienpioniere des 20. Jahrhunderts, in den USA vermutlich aber auch weltweit. Er kam eigentlich aus der Werbebranche, baute aber ein Medienimperium auf, in dessen Kern war das Cable News Network CNN, das er 1980 gründete. Mit CNN revolutionierte Turner die Medienlandschaft, die rund um die Uhr TV-News-Berichterstattung, die also nie aufhört, die in den USA heute üblich ist. Das ist Turners Schöpfung. Turner, der heute in den USA speziell natürlich auf CNN gewürdigt wird. Er war aber auch weit über das Mediengeschäft hinaus aktiv. Er war ein Philanthrop, hat der UNO $1 Milliarde gespendet. 1977 gewann Ted Turner als Segler den renommierten America's Cup.
16: Weltweite Bedeutung erhielt CNN ja 1991 mit der Berichterstattung zum Zweiten Golfkrieg. Wie ist das damals abgelaufen?
15: CNN entschied sich, live zu berichten, und zwar aus Bagdad, also aus der Hauptstadt des Landes, das von den USA angegriffen wurde. Drei CNN-Journalisten berichteten 1991 stundenlang aus einem Hotel über ein spezielles Telefonsystem live, wie das Bombardement der USA und der Verbündeten anfing. Sie schilderten die Lichtblitze am Himmel, im Hintergrund waren Explosionen zu hören. Das war eine ganz neue, unmittelbare Weise, über den Krieg zu berichten. Das war noch vor dem Internetzeitalter, und diese CNN-Journalisten waren die allerersten, die der Welt vom Kriegsbeginn berichteten. Sogar die Konkurrenz, also andere Sender, übernahmen diese Berichterstattung. CNN entzog sich damit aber auch der Kontrolle der US-Regierung. Colin Powell, damals der höchste US-Offizier, sagte, selbst im Pentagon habe man CNN geschaut. Angeblich sagte der damalige Präsident George Bush, er erfahre über CNN mehr über den Irakkrieg als von seinem eigenen Geheimdienst. Heute muss jedes kriegsführende Land davon ausgehen, dass in Echtzeit vor Ort berichtet wird. Damals war das völlig neu.
16: Wie hat Ted Turner mit CNN die Politberichterstattung nachhaltig verändert?
15: Dieses CNN-Modell machte Schule, auch außerhalb der USA. Denken wir an Al Jazeera, ein Nachrichtensender, der aus Doha sendet. In den USA gibt es heute einen ganzen Buchstabensalat an News-Sendern, ABC News oder CBS News. Es entstanden stark politisch gefärbte Sender, MS Now auf der Linken und Fox News, ein heute sehr einflussreicher rechtskonservativer Sender auf der rechten Seite. Turner hat damit eine unersättliche Berichterstattung geschaffen, diese ständige 24 Stunden, 7 Tage die Woche Berichterstattung, die gefüttert werden muss um jeden Preis, auch wenn es gar keine echten News gibt. Eine Berichterstattung, zu der längst auch die Online-Medien dazugekommen sind, und eine Berichterstattung, die eben lauten Populisten wie Donald Trump zugutekommt. Trump weist diese News-Zyklen mit immer neuer Empörung, mit absurden Auftritten zu füttern. Wir wissen auch, dass was Trump im Fernsehen sieht, speziell auf Fox News, dann direkt zurückfließt in seine eigenen Entscheidungen. Trump und andere werden von diesem System belohnt, und wer dieser Tage CNN schaut, weiß, wie viel Sendezeit Trump selbst mit teils absurden langen Auftritten kriegt. Auch das ist ein Effekt dieser Berichterstattung, wie sie Ted Turner mit CNN begonnen hat.
14: Das sagt USA-Korrespondent Andrea Kissen über das Leben und Wirken von CNN-Gründer Ted Turner.
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14: 7:15 jetzt hier bei Ihrem Infosender. Die Schweizer Medienbranche präsentiert heute einen neuen gemeinsamen KI-Kodex. Dieser soll Transparenz schaffen, wie und wo Schweizer Medien künstliche Intelligenz einsetzen. Zudem soll es für Mediennutzerinnen und Nutzer eine neue KI-Meldestelle geben. KI-Anwendungen, die sexualisierte Deepfakes erstellen können, die sollen verboten werden in der EU. Also zum Beispiel Programme, die gefälschte Pornovideos oder Nacktbilder erstellen. Auf dieses Verbot haben sich Vertreterinnen und Vertreter des EU-Rats und des EU-Parlaments geeinigt. Und das Kreuzfahrtschiff, das vom Hantavirus betroffen ist, darf jetzt die Kanarischen Inseln anlaufen. Die spanische Regierung hat dafür grünes Licht gegeben, allerdings zum Unmut der lokalen Behörden. Die haben sich dagegen gewehrt. Auf dem Schiff ist das seltene Hantavirus ausgebrochen. Auch eine Person aus der Schweiz ist betroffen. Sie wurde bereits ausgeflogen und wird zurzeit im Unispital in Zürich behandelt. Das Wetter heute Donnerstag bringt ein bisschen von allem mit. Es gibt Wolkenreste, dann Sonne, ein paar lokale Regengüsse bei etwa 17 Grad, im Süden um die 20. Ins Ausland. Diese Woche melden die Vereinigten Arabischen Emirate wieder Beschuss aus dem Iran. Der Iran hat diese Angriffe aber dementiert. Unbestritten ist, die Emirate sind der Golfstaat, der seit dem US-israelischen Angriff auf den Iran am stärksten von iranischen Drohnen und Raketen getroffen worden ist. Wie sind die Emirate überhaupt ins Visier des Irans gelandet? Das hat Julius Schmidt den Islamwissenschaftler Tobi Matthiessen von der Universität Bristol gefragt.
17: Die Emirate sind vor allem im Visier des Irans gelandet, weil sie eben mit Israel die Beziehungen normalisiert haben, bevor ein palästinensischer Staat etabliert ist, was traditionell die Position der Golfstaaten und der arabischen Welt war. Das liegt jetzt einige Jahre zurück. Und weil sie sich jetzt sehr offen auch gegen den Iran positioniert haben in letzter Zeit.
18: Eine gewisse Rivalität zwischen den Emiraten und dem Iran gibt es aber schon länger. Wie lange reicht die denn zurück?
17: Also man muss sehen, dass historisch gesehen eigentlich Iran natürlich das größte Land am Golf, was die Iraner auch den persischen Golf nennen, ist und sehr lange war. Und unter dem Schah vor der Islamischen Republik war eigentlich der Iran auch der wichtigste Partner, zuerst der Briten und dann der Amerikaner. Und die Emirate und die anderen Golfstaaten sind ja erst Anfang der 70er Jahre unabhängige Staaten geworden aus der britischen Kolonialherrschaft hervorgegangen. Und daher war das immer eine Beziehung der Ungleichen. Und Anfang der 70er Jahre waren die Emirate, diese 7 Emirate, die sich da zu den Vereinigten Arabischen Emiraten zusammengeschlossen haben, auch noch extrem arm und spärlich bevölkert. Die richtige Rivalität kommt dann eigentlich erst mit der iranischen Revolution, als sich eben der Iran auch vom Westen abwendet und auch versucht, die Revolution zu exportieren und dann eben mit dem beispiellosen Aufstieg der Golfstaaten nach der Ölkrise und dem Explodieren der Ölpreise, die dann eben die Wirtschaft der Golfstaaten ankurbelt und diese ganzen Infrastrukturentwicklungen erlaubt und dann eben auch zum Beispiel den Hafen von Dubai zum wichtigsten Hafen der ganzen Region macht.
18: Können Sie das noch ein bisschen ausformulieren? Wie ging es denn dann weiter nach der Islamischen Revolution in den Beziehungen eben zwischen den Emiraten und dem Iran?
17: Also nach der Iranischen Revolution gab es halt dann auch den Iran-Irak-Krieg und alle möglichen Konflikte und der Iran wurde sehr schnell mit Sanktionen belegt. Daher musste dann ein Großteil des iranischen Außenhandels anders abgewickelt werden und ein Teil lief dann eben auch über die Emirate. Also der Aufstieg der Emirate wirtschaftlich hat auch damit zu tun, eben dass sie auch davon profitiert haben, dass der Iran eigentlich ein bisschen abseits stand und eben auch zum Beispiel den Hafen von Dubai oder eben den Finanzplatz dann benutzt hat. Und deswegen sind auch über die Jahre dann sehr viele iranischstämmige Personen auch in die Emirate gezogen. Bis heute sind das fast 500.000. Und eigentlich gab es eine sehr enge, vor allem wirtschaftliche Verflechtung. Aber eben durch dieses Abseitsstehen des Iran und diese jetzt fast 50 Jahre währende Rivalität zwischen den USA und dem Iran sind eigentlich diese Golfstaaten so extrem wichtig geworden und auch so wichtige Partner der USA geworden.
18: Kein Golfstaat ist in den vergangenen Wochen so stark vom Iran angegriffen worden wie die Emirate und gleichzeitig gibt es da auch enge Handelsbeziehungen, wie Sie gesagt haben. Warum wurden denn die Emirate so stark angegriffen?
17: Also erstens mal sind sie wahrscheinlich noch verwundbarer als zum Teil die anderen Golfstaaten, deren Wirtschaft jetzt noch nicht so stark diversifiziert ist. Also was die Iraner getan haben gegenüber den Emiraten, ist ja eben auch diese ganze, zum Beispiel ja, den Tourismus total lahmlegen, die Flughäfen, den großen Hafen und erstmal diesen ganzen Plan, wirtschaftlich auf ganz vielen anderen Ebenen noch aktiv zu sein, außer der Erdölförderung, jetzt fürs erste Mal aufs Eis gelegt haben. Also auch den ganzen Bankensektor und so weiter. Und das haben sie geschafft, obwohl die meisten ihrer Raketen und Drohnen ja abgeschossen wurden. Aber sie haben das quasi so geschafft, dass sie Unsicherheit in den Golfstaaten kreiert haben und dadurch eben jetzt viele ökonomische Aktivitäten mehr oder weniger zum Stillstand gekommen sind.
18: Das heißt, wenn wir jetzt nach vorne blicken, die Zeichen, die stehen da schon eher so auf eine weitere Verhärtung der Fronten.
17: Ja, aber das große Problem der Golfstaaten jetzt in den letzten Monaten war eigentlich, dass sie zuerst mal in dem Krieg, in der Entscheidung, diesen Krieg anzufangen und jetzt auch in den ganzen Verhandlungen eigentlich außen vor standen. Sie wurden nicht konsultiert, als der Krieg angefangen wurde und jetzt werden sie auch nicht richtig eingebunden in eine Lösung. Und falls jetzt eben die USA und Iran mal ein erstes Abkommen zustande bringen sollten, dass die Straße von Hormuz öffnet und die anderen Themen dann auf eine zweite diplomatische Schiene hebt, dann würde natürlich der Iran jetzt gestärkt auch aus diesem Konflikt, jetzt geopolitisch gestärkt aus diesem Konflikt hervorgehen. Und davor haben vor allem die Emirate eben Angst.
18: Was würde das für die Emirate heißen, wenn der Iran da eben gestärkt aus solchen Verhandlungen hervorgehen sollte?
17: Ja, also wenn der Iran eben zum Teil die Straße von Hormuz kontrollieren wird in Zukunft und dort auch Abgaben verlangt, dann hat das einfach sehr große, ja auch finanzielle Konsequenzen. Und die Emiratis, die sich eben am meisten vorgewagt haben gegen den Iran öffentlich, werden dann sicher ja in einer schwierigen Situation sein, wobei andere Länder eben zum Beispiel Katar, Oman, auch die Saudis, die sich jetzt eigentlich eher eben für diese Vermittlungslösung eingesetzt haben und die Beziehung zum Iran auch aufrechterhalten haben, weil sie eben wissen, dass sie auch in Zukunft Nachbarn des Iran sind, die werden dann wahrscheinlich besser fahren.
4: Das sagt der Islamwissenschaftler Tobi Matthiesen von der Universität Bristol. Der Bericht zur Herzchirurgie am Unispital Zürich ist happig. Zwischen 2016 und 2020 hat es schwere Mängel gegeben, eine erhöhte Sterblichkeit und auch problematische Eingriffe. Die Zürcher Gesundheitsdirektion sagt gar, die Patientensicherheit sei damals nicht jederzeit gewährleistet gewesen. Müssen Patientinnen und Patienten also verunsichert sein, wenn eine Operation bevorsteht? Das wollte Marc Allemann von Susanne Hochuli wissen. Sie ist Stiftungsratpräsidentin der Schweizerischen Patientenorganisation.
19: Nein, eigentlich muss man nicht unsicher sein. Die meisten Spitäler haben eine gute Fehlerkultur. Was hier am Unispital Zürich passiert ist, ist erschütternd. Das hat ja auch die Spitalleitung, die heutige Spitalleitung gesagt. Aber man darf jetzt nicht Angst haben, dass das in allen Spitälern der Fall sein kann.
20: Aber wenn etwas systematisch mehrere Jahre lang passiert, es auf mehreren Ebenen Versagen gibt, als Patientin ist man da natürlich verunsichert, dass das auch an anderen Spitälern passieren kann.
19: Das verstehe ich sehr gut, aber ich glaube nicht, dass man jetzt in Bezug auf dieses Vorkommnis verunsichert sein muss. Ich empfehle einfach allen Patientinnen und Patienten, dass sie sich immer sehr gut informieren, wenn sie zum Beispiel in einem Spital eine Behandlung machen lassen sollen, dass sie sich informieren lassen, dass sie sehr gut nachfragen, was heißt das? Man darf zum Beispiel auch nachfragen, wie oft machen sie diese Operation in diesem Spital? Man soll nach Evidenz fragen, also zum Beispiel fragen, wie gut ist das wissenschaftlich bewiesen? Wie gut ist das nachweisbar? Was hat man da für Erkenntnisse? Man darf auch immer nach Alternativen fragen. Man darf auch eine Zweitmeinung einholen und sich nicht einfach von einem Arzt oder von einer Ärztin so ein bisschen auf die Seite stellen lassen, im Sinne von, sie haben ja keine Ahnung, ich weiß schon, was ich mache. Wenn sowas auftaucht, würde ich sofort sagen, hier bin ich am falschen Ort.
20: Aber das heißt, bei Verfahren, die noch nicht so bekannt sind oder bei Innovationen, muss man auch ein bisschen Selbstverantwortung haben als Patientin und nachfragen.
19: Eigentlich sollte man auch bei Verfahren, die geprüft sind, immer nachfragen, ist das für mich das Richtige? Weil jeder Patient, jede Patientin bringt eine andere Krankheitsgeschichte mit und man darf nachfragen und ich finde auch, man soll nach Alternativen nachfragen. Vielleicht möchte man auch hier konservativ behandelt werden, also nicht unbedingt gleich operiert werden. Und das soll man wirklich nachfragen. Und dazu gibt es ja auch die Patientenorganisationsstellen, bei denen man sich auch beraten lassen kann, wenn man unsicher ist. Es gibt ja auch die Ligen, wo man nachfragen darf. Ich finde schon, dass die Patientinnen und Patienten auch eine Verantwortung haben. Damit will ich nicht sagen, dass Spitäler oder andere Leistungserbringer im Gesundheitswesen keine Verantwortung haben. Die haben eine sehr große Verantwortung. Aber ich finde es wichtig, dass es klar ist, ich als Patientin, Patient, treffe die Entscheidung und diese muss auch ernst genommen werden.
20: Sie attestieren den Schweizer Spitälern grundsätzlich eine gute Fehlerkultur. Warum passieren solche Skandale trotzdem?
19: Solche Skandale passieren, weil in Spitälern auch Persönlichkeiten arbeiten, die hinterfragt werden müssen. Also gerade jetzt in diesem Fall mit diesem Arzt, aber auch die Spitalleitung. Ich glaube auch, wenn eine große Verbandelung da ist, dass man dann nicht mehr kritisch ist, sondern sich einfach schützen will, sich gegenseitig schützen will und dann die Offenheit fehlt, hinzuschauen und zu sagen, ja, Fehler können überall passieren und die können auch bei uns passieren.
4: Das sagt Susanne Hochuli, Stiftungspräsidentin der Schweizerischen Patientenorganisation. 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
4: Kurz vor 8, wir schauen an die Wall Street. Dort herrscht wieder Rekordlaune. Positive Unternehmenszahlen treiben die Kurse nach oben und Investorinnen scheinen die Lage im Nahen Osten gelassen zu sehen. Wie sich das genau zeigt an der Wall Street, das hören wir jetzt von US-Börsenkorrespondent Jens Korte.
0: Die Wall Street zieht gerade von einem Rekord zum nächsten. Zur Wochenmitte galt das für den S&P 500 Index und den Nasdaq Composite. Geholfen hat, dass zumindest mal der Glaube da ist, dass der Nahostkonflikt bald beigelegt werden kann. Der Ölpreis an der Wall Street fiel zur Wochenmitte um rund 7%, allerdings kostet Öl momentan immer noch etwa $30 mehr pro Barrel als noch vor Kriegsbeginn. Und letztendlich, die Aktienmärkte haben schon seit einigen Wochen nicht mehr auf das reagiert, was in Nahost passiert, sondern die Wall Street hat sich vor allem fokussiert auf die Geschäftszahlen der amerikanischen Unternehmen. Die fallen überwiegend positiv aus in diesen Tagen und das ist wohl mit einer der entscheidenden Gründe, weshalb so viele neue Rekorde an den Aktienmärkten fallen. Quartalzahlen hatte es zur Wochenmitte gegeben, unter anderem vom Medienkonzern Walt Disney. Die waren besser als erwartet. Geholfen hat hier unter anderem das Geschäft mit den Freizeitparks und auch mit den Kreuzfahrtreisen. Die Aktie von Walt Disney mit einem Plus von über 7% und damit war Disney der größte Gewinner im Dow Jones, übrigens der größte Verlierer im Dow Jones, die Aktie von Chevron. Das dürfte eben damit zusammenhängen, dass der Ölpreis in New York rund 7% gefallen ist. Ebenfalls kräftige Kursgewinne gab es für den alternativen Fahrdienst Uber. Auch hier wurden die Erwartungen übertroffen und die Aktie legte über 8% zu. Interessant ist, wenn die Zahlen gut ausfallen, scheint es kein Halten zu geben. Advanced Micro Devices, der Halbleiterkonzern, der auch davon profitiert, dass derzeit so viel Geld, also hunderte Milliarden Dollar in den Bereich künstliche Intelligenz investiert werden. Die Aktie stieg zu Handelsschluss am Mittwoch um rund 18% und das nachdem die Aktie von Advanced Micro Devices sich in den vergangenen 12 Monaten ohnehin schon mehr als verdreifacht hat.
4: Das war das Update zum Donnerstag von der Wall Street von Jens Korte. Und hier bei Ihrem Infosender geht es jetzt gleich weiter mit der 8 Uhr Ausgabe unserer Sendung heute Morgen. Schön, hören Sie mit.

0: Guten Morgen. Wir sprechen gleich zuerst über künstliche Intelligenz. Denn KI kann schon viel. Texte schreiben, Bilder und Videos erstellen. Und auch meine Stimme könnte von einer KI sein. Wie Schweizer Medien mit KI umgehen, dazu gibt es eine neue Abmachung. Was darin steht, hören Sie gleich. Und die spanische Insel Teneriffa bereitet sich auf das Kreuzfahrtschiff vor, auf dem Menschen am Hantavirus erkrankt sind. Und das mit gemischten Gefühlen. Platz für Frühlingsgefühle hat es heute durchaus, so wettermäßig, oder, lieber Schmidt?
1: Guten Morgen. Ja, am Vormittag ist es zunächst wechselnd bewölkt, danach häufig sonnig und nur lokal nass, bei rund 17 Grad im Norden und 20 Grad im Süden.
0: Also diese Stimme, die Sie gerade jetzt hören, die ist natürlich echt. Von einem echten Menschen, von mir. Aber eben theoretisch könnte es auch eine Maschine sein. Denn KI kann Stimmen täuschend echt imitieren. Oder eben auch Artikel schreiben, Bilder, Videos generieren. Welche journalistischen Inhalte sind noch echt und welche künstlich? In dieser Frage will die Schweizer Medienbranche für mehr Transparenz sorgen und stellt heute einen neuen gemeinsamen KI-Kodex vor. Inlandredaktor Philipp Schremli.
2: Künstliche Intelligenz biete viele Chancen, sagt Pia Guckenbühl, Direktorin des Verlegerverbandes Schweizer Medien. Aber eines dürfe man dabei nicht vergessen.
3: Vertrauen ist das höchste Gut der Medien und im Kontext von KI erhält dieses Vertrauen noch einen höheren Stellenwert.
2: Aus diesem Grund haben sich diverse Schweizer Medienverbände und Verlagshäuser auf gemeinsame Spielregeln geeinigt und einen Kodex ausgearbeitet für den Umgang mit KI. Im Zentrum dieses Kodex steht, dass Medienunternehmen transparent machen sollen, wie sie KI verwenden, und wenn KI-Systeme Inhalte vollständig generieren, soll das auch so gekennzeichnet werden. Zudem will die Medienbranche Mitarbeitende schulen, damit
3: Mitarbeitende, die KI-Systeme anwenden oder deren Resultate verarbeiten, in der Nutzung sorgfältig unterrichtet wurden.
2: Stellt ein Konsument oder eine Konsumentin künftig eine Verletzung des KI-Kodex fest, soll sie das melden können. Hierfür sollen alle Medienunternehmen hauseigene KI-Meldestellen einrichten und darüber hinaus will die Branche als zweite Instanz eine unabhängige KI-Ombudsstelle schaffen.
0: Das ist der Beitrag von Philipp Schremli. Wie denken eigentlich Sie über KI? Tut sie uns gut oder nicht? Diskutieren Sie mit, wenn Sie mögen, online auf unserer mehrsprachigen Debattenplattform dialog.srf.ch. Wir bleiben gerade noch beim Thema und kommen zu Livia Schmid. In der EU sollen KI-Anwendungen verboten werden, die sexualisierte Deepfakes erstellen können, also zum Beispiel gefälschte Pornovideos oder Nacktbilder.
1: Darauf haben sich Vertreterinnen und Vertreter des EU-Rats und des EU-Parlaments geeinigt. Das schreibt die zyprische EU-Ratspräsidentschaft. Das neue Verbot zielt explizit auch auf Inhalte ab, die sexuellen Kindesmissbrauch darstellen. Es soll im Dezember in Kraft treten. Zuerst müssen das EU-Parlament und die Mitgliedstaaten aber noch zustimmen.
0: Wir schauen in den Nahen Osten jetzt. US-Präsident Donald Trump hat sich schon wieder zuversichtlich gezeigt, dass es bald eine Einigung geben könnte mit dem Iran.
1: Der Iran habe Zugeständnisse gemacht, sagte Trump vor den Medien. Teheran habe unter anderem zugestimmt, auf Atomwaffen zu verzichten. Zugleich drohte Trump dem Iran erneut. In einem Interview mit dem Fernsehsender PBS sagte er, sollte es keine Einigung geben, müsse man wieder damit anfangen, den Iran zu bombardieren. Aus dem Iran hieß es, die Berichte über eine bevorstehende Einigung seien überzogen. Aktuell prüfe man einzig einen Vorschlag der USA. Die Ankündigung von Trump sorgte umgehend für Reaktionen an den Märkten. So stiegen die Aktienindizes an den Börsen und der Ölpreis sank. Wir bleiben im Nahen Osten. Israel hat einen Vorort in der libanesischen Hauptstadt Beirut angegriffen. Es ist der erste Angriff auf Beirut seit dem Beginn einer Waffenruhe vor 3 Wochen. Bei dem Angriff sei ein Kommandant der libanesischen Hisbollah-Miliz getötet worden, melden israelische Medien. Auch mehrere Nachrichtenagenturen berichten, er sei getötet worden. Sie berufen sich auf Kreise der Hisbollah-Miliz.
0: Weiter geht's jetzt zum Kreuzfahrtschiff Hondius, auf dem das Hantavirus aufgetaucht ist.
1: Tagelang war unklar, wie es weitergehen soll. Jetzt aber ist das Schiff wieder unterwegs, und zwar in Richtung Kanarische Inseln. In 3 bis 4 Tagen soll es in Teneriffa anlegen. An Bord des Schiffes sind 3 Menschen am Hantavirus gestorben. Mehrere Personen mit Symptomen haben das Schiff bereits verlassen, darunter auch ein Mann aus der Schweiz. Aktuell sind noch 150 Menschen an Bord. Und die Freude über deren Ankunft hält sich in Teneriffa in Grenzen. Man fühlt sich von der spanischen Regierung übergangen, denn die habe sich dabei durchgesetzt. Das sagt die freie Journalistin in Madrid, Julia Macher.
4: Die spanische Regierung sagt, sie habe mit der Kanarenregierung kommuniziert und sich ja unter anderem auch darauf geeinigt, dass in dem Schiff, was gerade Kurs auf Teneriffa nimmt, eben nur Menschen ohne Symptome reisen. Die 3, die im Verdacht stehen, sich mit dem Virus infiziert zu haben derzeit, die wurden gestern ausgeflogen. Und die spanische Regierung sagt, man habe immer ausreichend informiert und es sei eine moralische und rechtliche Verpflichtung, sich um dieses Schiff zu kümmern. Formal war es ja so, dass Spanien einem internationalen Hilfsgesuch der Weltgesundheitsorganisation stattgegeben hat. Und die hat eben um Aufnahme am nächstgelegenen Hafen an einem medizinisch für eine solche Lage ausgestatteten Ort gebeten. Und das sind nun mal die Kanaren, beziehungsweise da eben die Urlaubsinsel Teneriffa.
1: Also jetzt in ein paar wenigen Tagen wird das Schiff in Teneriffa anlaufen. Das ist definitiv. Wie sieht denn der konkrete Plan aus? Wie kommen Passagiere und Besatzung von Bord und dann von Teneriffa aus wieder nach Hause?
4: Also das Schiff steuert den Hafen von Granadilla an. Das ist ein kaum genutzter Nebenhafen mit kaum Publikumsverkehr. Der ist eine Viertelstunde Fahrzeit vom Flughafen entfernt. Nach Ankunft gibt es dann Tests für die einzelnen Passagiere, medizinische Versorgung plus Isolation, sollte jemand Symptome zeigen. Und dann werden die Menschen gemäß der europäischen Zivilschutzbestimmungen begleitet von Fachpersonal, entsprechend ausgestatteten Fahrzeugen zum Flughafen gefahren. Und von dort geht es dann in die Heimatländer. Wie es dort dann weitergeht, das entscheiden die jeweiligen Herkunftsländer. Das Hantavirus hat ja eine Inkubationszeit von bis zu 45 Tagen. Viele dieser Reisenden werden dann wohl in Quarantäne oder Selbstisolation müssen.
1: Das sagt die freie Journalistin Julia Macher. Sie berichtet aus Madrid. Wir kommen nochmals in die Schweiz. Teilzeitarbeit ist beliebt hierzulande und viel kritisiert derzeit. Teilzeitarbeit sei nur ein Lifestyle, heißt es etwa. Deswegen würden Fachkräfte fehlen und der Inhalt im AHV-Topf, der schrumpfe. Denn wer weniger arbeitet, verdient ja auch weniger und zahlt weniger an die AHV. Jetzt aber zeigen Zahlen des Bundes, dass mit der AHV-Finanzierung dieser Kritikpunkt stimmt nicht. Das Gegenteil ist der Fall. Christine Wanner berichtet.
5: Ein Teilzeitpensum ergibt weniger AHV-Beiträge als ein Vollzeitpensum. Arbeiten mehr Menschen teilzeitlich, so müsste sich das folglich negativ auf die AHV-Finanzierung auswirken.
6: Klingt logisch, ist aber etwas komplexer,
5: weiß Luca Moretti vom Bundesamt für Sozialversicherungen. Er erklärt:
6: Wenn jetzt jemand einfach sein Pensum reduziert, dann würde das zu weniger AHV-Einnahmen führen. Was wir jetzt aber in den Daten sehen, ist, dass sehr viele Leute aus der Nichterwerbstätigkeit eine Erwerbstätigkeit in der Teilzeit aufnehmen. Und das führt dann zu mehr Einnahmen für die AHV.
5: Luca Moretti ist wissenschaftlicher Mitarbeiter und deshalb den Daten auf den Grund gegangen. Sie zeigen, die Anzahl der 100%-Pensen ist seit 15 Jahren stabil. Die Vollzeitpensen werden also nicht durch Teilzeitanstellungen ersetzt. Auch die Anzahl der kleinen Pensen blieb stabil. Deutlich angewachsen ist die Zahl der Pensen von über 50%. Kurz, Teilzeitarbeit bringt also mehr Menschen ins Erwerbsleben und im Schnitt arbeiten die Menschen in der Schweiz mehr. Beides kommt der AHV zugute.
1: Das war der Beitrag von Bundeshausredaktorin Christine Wanner. 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Gibt's die. Jetzt geht's um den Kanton Zug. Der gilt als Steuerparadies der Schweiz. Und nicht nur das, jahrelang war er auch Spitze bei den Unternehmenssteuern. War, lieber Spitz.
7: Ja, der Kanton Luzern hat den Kanton Zug überholt. Das zeigt eine Analyse des Beratungsunternehmens PwC. Es hat die effektiven Unternehmenssteuersätze für dieses Jahr verglichen. Der Kanton Zug senkte den Steuersatz gegenüber dem Vorjahr zwar, doch der Kanton Luzern senkte ihn noch stärker. Dort liegt er nun bei 11,66%. Am anderen Ende der Tabelle liegen laut PwC Zürich und Bern mit rund 20%. Krankheiten identifizieren und bestimmen. Bei sogenannten Diagnoselösungen setzt das Pharmaunternehmen Roche künftig vermehrt auf künstliche Intelligenz. Roche kauft dafür das US-Unternehmen PathAI für mehr als 750 Millionen Dollar. Das heißt es in einer Mitteilung. Dazu kommen bis zu 300 Millionen US-Dollar in Form möglicher Meilensteinzahlungen. Das Unternehmen PathAI ist auf KI-gestützte Pathologie spezialisiert. Mithilfe der KI-Plattform sollen die Labore etwa effizienter arbeiten können oder es sollen schneller Therapien oder neue Instrumente für Diagnosen entwickelt werden, heißt es. Roche und PathAI sind bereits 2021 eine Kooperation eingegangen, die 2024 intensiviert wurde.
8: Dann gibt's noch eine News aus dem Fußball. Paris Saint-Germain steht als zweites Team im Finale der Champions League.
7: Den Parisern reichte im Rückspiel gegen Bayern München ein 1:1 Unentschieden. Das Hinspiel gewannen sie mit 5:4. Im Final trifft Paris Saint-Germain auf Arsenal London. Zu den Börsendaten. Geliefert von SIX, der Dow Jones Index in New York hat 1,2% gewonnen. Der Nikkei Index in Tokio steigt um 5,9%. Der Euro wird zu 91,54 gehandelt und der Dollar zu 77,91.
8: Das die Informationen von heute Morgen. Verantwortlich für die Sendung Martina Koch. Die Zeit 7:45. Ein Bericht zur Herzchirurgie am Unispital Zürich belegt ein dramatisches Ausmaß. Zwischen 2016 und 2020 ist es zu schweren Verfehlungen und unerwarteten Todesfällen gekommen. Die Patientensicherheit ist nicht jederzeit gewährleistet gewesen. Der Skandal am Universitätsspital Zürich erschüttert, auch weil die meisten Menschen in der Schweiz davon ausgehen, dass wir eine sehr gute medizinische Versorgung haben. Was also macht das mit dem Vertrauen von Patientinnen und Patienten? Das hat Rina Telli Oliver Peters gefragt, er ist Mitverfasser des Berichts und

0: Gewissern, dass wirtschaftliche Interessen möglichst klein gehalten werden bei ihrer Behandlung. Also in einem guten Spital werden Patienten unabhängig ihrer Versicherungsklasse und unabhängig, ob sie noch besonders viel dazu zahlen oder nicht, vom kompetentesten Arzt behandelt und nicht von dem, der am meisten Geld in Rechnung stellen darf. Und Patienten sollten sich auch vergewissern, dass die Kultur, die sie erleben, also die Zusammenarbeit, die Kommunikation zwischen den Leuten, die sie behandeln, die Offenheit, die Art und Weise, wie ihre Anliegen ernst genommen werden, dass das einen guten Eindruck macht und dass man den Eindruck hat, als Patient ernst genommen zu werden und dass auch im Spital und bei den behandelnden Ärzten und Pflegenden eine Kommunikation untereinander da ist, die Vertrauen erweckt im Sinn, dass sie offen ist, dass man miteinander redet und kommuniziert und keine Silo-Geschichten veranstaltet.
1: Also das heißt, es braucht eine Portion Eigenverantwortung, dass man selbst auch genau hinschaut. Aber das kann ja auch überfordernd sein auf verschiedenen Ebenen, dass man nicht in der Lage ist, genauer hinzuschauen und alle Hintergründe zu verstehen. Heißt denn das, dass wir als Patientinnen und Patienten den Fachleuten auch ein Stück weit ausgeliefert sind?
0: Wir sind ein Stück weit ausgeliefert, den Fachleuten. Das ist sicher so. Aber ich glaube, es ist ein guter Ansatz, davon auszugehen, dass nicht der wundersame Arzt allein irgendwie entscheidend ist. Viele Patienten denken, mir wird ein guter Arzt empfohlen und dann kommt alles gut. Das Vertrauen in den Arzt ist sicher wichtig, aber mindestens genauso wichtig, wenn nicht noch wichtiger, ist, ob das Spital oder der Leistungserbringer als Organisation in der Lage ist, solche Behandlungen regelmäßig durchzuführen, die Ergebnisse dieser Behandlungen regelmäßig zu messen und auch darauf zu reagieren, wenn irgendwelche Qualitäten und Messwerte schlecht werden. Also die Erfahrung des Spitals und die Anzahl der Behandlungen, die in einem bestimmten Bereich gemacht werden, sind für mich besonders wichtige Kriterien. Und da gibt es auch vom BRG her, vom Bundesamt für Gesundheit, eine Webseite, wo man die entsprechenden Fallzahlen auch anschauen kann und das vergleichen kann für verschiedene Spitäler und schauen kann, wer macht das wirklich häufig und wer nicht.
1: Wenn wir von Vertrauen reden, wie wichtig ist denn das grundsätzlich für das Gesundheitssystem, dass Patientinnen und Patienten vertrauen können?
0: Es ist außerordentlich wichtig, dass Patienten darin vertrauen können, dass die Ärzte sie nach ihrem besten medizinischen Wissen und Gewissen behandeln, weil sie als Patient immer in einer schwachen Situation sind, in der sie auch physisch geschwächt sind, in der sie abhängig sind von jemandem, der dafür sorgen soll, dass es ihnen nachher wieder besser geht.
1: Gibt es sogenannte Red Flags, die ich als Patientin erkennen kann?
0: Immer dann, wenn Ihnen irgendwelche wundersamen Behandlungen versprochen werden, die allein dieser Arzt ganz neu und ganz innovativ und so weiter machen kann, das ist für mich sicher ein Red Flag, weil es keine Wunder gibt in der Medizin. Sonst gibt erprobte Sachen und nicht erprobte Sachen. Und es gibt Spitäler, die Behandlungen in größerem Umfang selbst durchführen und überprüfen oder nicht. Also das ist für mich ein Red Flag. Zweiter Red Flag, immer dann, wenn Ihnen eine bessere Behandlung versprochen wird, wenn Sie etwas mehr bezahlen oder wenn Sie privat versichert sind und so weiter und so fort. Alles, was nach wirtschaftlichen Interessen riecht, ist für mich auch Red Flag. Und das Dritte, wenn Sie irgendwie in einem klinischen Forschungsprojekt sind oder behandelt werden mit einem noch nicht zugelassenen Produkt, dann ist es ein Red Flag, wenn Sie nicht ausführlich und ausdrücklich über alle Risiken aufgeklärt werden, die mit dieser Forschung oder mit diesem Experiment zusammenhängen.
1: Was wäre Ihr Rat an Patientinnen und Patienten, die eine große Entscheidung treffen müssen, zum Beispiel weil eine heikle Operation ansteht?
0: Wenn Sie irgendeine Unsicherheit haben, auf jeden Fall eine zweite Meinung in einem anständigen Spital einholen, das diese Operation auch durchführt.
1: Gibt es denn eine Art schwarze Liste?
0: Es gibt keine schwarzen Listen, nein. Das würde ich nicht so sagen. Es gibt einfach Spitäler, die einzelne Operationen viel zu selten durchführen. Das gibt es in der Schweiz relativ viel. Und es gibt Spitäler, die eher im Leichtrisikobereich unterwegs sind und die Komplikationen dann eher weiterleiten an große öffentliche Spitäler. Aber ich würde auf jeden Fall schauen, dass ich in einem Spital operiert werde, wo es genügend Operationen eines bestimmten Typus gemacht werden.
2: Sagt Oliver Peters, er hat den Bericht zum Unispital Zürich mitverfasst. 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
1: Viertel nach acht, kurz vorbei, das macht hier bei Ihrem Infosender Schlagzeilen. Die Schweizer Medienbranche präsentiert heute einen neuen gemeinsamen KI-Kodex. Dieser soll für Transparenz sorgen und aufzeigen, wie und wo Schweizer Medien künstliche Intelligenz einsetzen. Zudem soll es für Mediennutzerinnen und Nutzer eine KI-Meldestelle geben. Das Kreuzfahrtschiff, an dessen Bord das Hunter-Virus ausgebrochen ist, darf die Kanarischen Inseln anlaufen. Die spanische Regierung hat dafür grünes Licht gegeben, allerdings zum Unmut der lokalen Behörden. Auf dem Schiff ist das auch eine Person in der Schweiz ist betroffen. Diese wird derzeit im Unispital in Zürich behandelt. Der Kanton Luzern hat den Kanton Zug als steuergünstigsten Kanton für Unternehmen überholt. Das zeigt eine Analyse des Beratungsunternehmens PwC, das die effektiven Unternehmenssteuersätze für dieses Jahr verglichen hat. Der Kanton Zug senkte den Steuersatz gegenüber dem Vorjahr zwar, aber der Kanton Luzern senkte ihn eben noch stärker. Und das Wetter heute, es hat Wolkenreste, dann ist häufig sonnig und nur noch lokal nass bei etwa 17 Grad, im Süden um die 20 Grad. Die EU will KI-Anwendungen, die sexualisierte Deepfakes erstellen, in Zukunft verbieten. Vertreterinnen und Vertreter der Mitgliedstaaten und des Europäischen Parlaments einigten sich auf eine entsprechende Anpassung des KI-Gesetzes. Das hat die zyprische EU-Ratspräsidentschaft mitgeteilt. Katrin Schmidt von der ARD berichtet aus Brüssel.
2: Die Gesetzesverschärfungen zielen explizit auf sogenannte Deepfakes, bei denen etwa das Gesicht einer Frau in ein anderes Video, zum Beispiel eine Pornosequenz, eingefügt oder die Stimme künstlich nachgeahmt wird, sodass es wirkt, als würde sie Dinge tun oder sagen, die tatsächlich nie passiert sind. Dazu zielt das neue Verbot auch auf das Erstellen von Inhalten, die sexuellen Kindesmissbrauch darstellen. KI darf kein Werkzeug für sexualisierte Gewalt gegen Kinder sein, sagt etwa die FDP-Europaabgeordnete Svenja Hahn nach den bis tief in die Nacht andauernden Verhandlungen. Die nun geplanten Gesetzesverschärfungen sind nicht die ersten EU-Regeln zur Bekämpfung digitaler Gewalt. Bestehende Regularien sehen bereits vor, dass in allen Mitgliedstaaten das Anfertigen und Verbreiten von manipulierten Darstellungen sexueller Handlungen ohne Zustimmung der Betroffenen unter Strafe gestellt werden soll. Die Richtlinie ist aber zum Beispiel von Deutschland noch nicht in nationales Recht übertragen worden. Dafür hat die Bundesrepublik noch bis zum nächsten Sommer Zeit. Das neue explizite Verbot von Deepfakes muss noch formal vom Europäischen Parlament und dem Rat der Mitgliedstaaten verabschiedet werden. Dann kann es ab Anfang Dezember durchgesetzt werden.
1: Das war Katrin Schmidt von der ARD. Und jetzt gibt's ein kleines bisschen Musik hier bei SRF News. Metallica. Diese Band spielt Ende Mai ein Konzert im Zürcher Letzigrund und ist damit schon fast eine Ausnahme. Andere Musik-Weltstars machen nämlich einen Bogen um die Schweiz. Bad Bunny zum Beispiel, Céline Dion oder auch Ariane Grande. Es seien immer mehr, die auf ihren Tourneen in der Schweiz keinen Auftritt mehr planen. Das hat die NZZ geschrieben. Was ist denn das Problem? Das hat Vera Diragic, SRF-Musikredaktor Luca Bruno, gefragt.
3: Ich glaube, es ist ein mehrschichtiges. Zum einen ist es sicher ein infrastrukturelles, zu wenig große Stadien, zu wenig große Hallen in der Schweiz, dazu behördliche Anforderungen, die sich nicht immer mit den Ansprüchen der Konzertveranstaltenden decken. Aber auch das Fanverhalten hat sich verändert. Musikfans sind heutzutage eher bereit, für ein Konzerterlebnis auch einen Städtetrip ins Ausland zu machen, als sie das früher waren.
4: Was wollen denn die Künstler?
3: Weniger reisen. In letzter Zeit ist das sogenannte Residency-Modell vermehrt in Mode gekommen. Anstatt 10 Konzerte in 10 verschiedenen Städten zu spielen, spielen große Stars lieber 10-mal hintereinander in der gleichen Location. Unter anderem Adele, die 10-mal in München gespielt hat, oder Harry Styles mit 10 Konzerten in Amsterdam und Céline Dion, die 16-mal hintereinander in Paris spielen möchte, setzen gerade oder bald auf dieses «Ich komme nicht zu euch, ihr kommt zu mir»-Modell. Als Gründe werden hier vor allem logistische oder ökologische aufgeführt, wobei Expertinnen und Experten mittlerweile zum Schluss gekommen sind, dass dieses neue Modell keineswegs ökologisch nachhaltiger ist wie eine traditionelle Tour.
4: Einer, der ganz viele schon nach Zürich geholt hat, ist André Beschier. Und in diesem Artikel der NZZ kritisiert er die Schweiz. Die habe diesen Trend verschlafen. Die Infrastruktur habe sich kaum verändert in den letzten Jahrzehnten. Ist da was dran?
3: Das stimmt nur bedingt. Mittlerweile steht in jeder größeren Schweizer Stadt ein modernes Fußballstadion oder eine moderne Eishockeyhalle. Es wurde viel gebaut in den letzten 20 Jahren. Das spielt diesbezüglich aber eigentlich gar nicht so eine große Rolle, denn große Stars zielen bei einem kleinen Markt wie der Schweiz automatisch auf die größten Metropolen oder die größte, also kommen eigentlich sowieso nur Zürich, Genf, Bern oder Basel in Frage.
4: Ist denn der Markt für solche Gigakonzerte in der Schweiz überhaupt da?
3: Definitiv. Ich glaube, die beiden Taylor Swift-Konzerte vom Juli 2024 in Zürich haben das gezeigt, auch was die wirtschaftliche Wirkung außerhalb der Konzerte angeht. Eine Studie der Hochschule für Wirtschaft Zürich hat berechnet, dass Konzertgängerinnen und Gänger im Rahmen dieser beiden Konzerte rund 93 Millionen Franken ausgegeben haben. Und genau hier möchten die Veranstalter und Hallenbetreiberinnen jetzt auch ansetzen. Mit dem Aufzeigen solcher Summen möchte man auch in Zusammenarbeit mit Behörden bessere Rahmenbedingungen für den Konzertstandort Schweiz entwickeln. Zudem hofft man auch auf einen technischen Ausbau des Hallenstadions in Zürich, nach wie vor die wichtigste bedachte Konzertlocation der Deutschschweiz.
1: Das war SRF Musikredaktor Luca Bruno. 8.24 Uhr jetzt hier an diesem Donnerstagmorgen bei SRF 4 News. Jetzt hat es Zeit für einen Hörtipp.
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1: Hier schauen wir jetzt noch in Schweizer Innenstädte. Falls Sie gelegentlich auf einer Einkaufsmeile flanieren, dann haben Sie es vielleicht bemerkt. Da passiert gerade so einiges. Schweizer Innenstädte entwickeln sich nämlich immer stärker von reinen Einkaufsorten zu Erlebnis- und Aufenthaltsräumen. Zu diesem Schluss kommt eine neue Studie der Immobilienberatungsfirma Wüest Partner. Wirtschaftsredakteur Matthias Heim hat sich die Studie genauer angeschaut und ich habe ihn gefragt, wie sich denn diese Innenstädte konkret verändern.
8: Ja, also grundsätzlich muss man sagen, dass sich Innenstädte immer verändert haben. Also diese Entwicklung ist grundsätzlich nichts Neues. Die Studie hat jetzt einfach die Veränderungen in den vergangenen gut 10 Jahren angeschaut, in den großen und mittelgroßen Schweizer Städten. Und da fällt eben auf, dass es heute weniger Kleiderläden oder auch Computershops gibt. Dafür eben mehr Gastronomieangebote, mehr Fitness- und Kosmetiksalons und so weiter. Oder mit anderen Worten, früher haben sich eben die Menschen in den Städten häufiger noch mit Waren eingedeckt, sich damit versorgt. Heute tun sie das zwar immer noch, aber einfach weniger. Dafür steht eben das Erlebnis, auch das Zwischenmenschliche, stärker im Vordergrund.
1: Und weiß man was über die Gründe? Was steht da in der Studie?
8: Ja, also ein wesentlicher Faktor für diesen Strukturwandel ist natürlich das Internet und das Online-Shopping. Heute kauft man eben Bücher oder Kleider oder eben auch Computer sehr viel häufiger online und nicht mehr im Geschäft, so wie man das früher gemacht hat, und lässt sich dann eben diese Waren nach Hause liefern. Also eben diese Versorgung findet nicht mehr im Stadtzentrum, sondern bei sich zu Hause statt. Gleichzeitig ist dann aber eben mit dem Internet auch eine neue Art von Läden entstanden in den Innenstädten, also beispielsweise die Abholstellen, wo man bestellte Produkte abholen kann oder auch zurückbringen kann. Und häufig ist es ja dann so, dass eben diese Abholstellen auch mit einer Art Showroom kombiniert werden. Also da kann man dann einen Teil des Sortimentes dieser Geschäfte doch noch anschauen, anfassen. Und gerade dieses Haptische ist immer noch ein sehr wichtiger Faktor. Das betont die Studie explizit. Also, dass man eben in die Stadt geht, um sich gewisse Produkte anzuschauen oder diese auch zu probieren. Gleichzeitig findet dann noch ein zweiter Strukturwandel statt, dass eben beispielsweise auch große Ladenkonzepte, die früher vor allem in der Agglomeration angesiedelt waren, nun zunehmend in die Städte drängen. Also denken wir da vor allem an IKEA oder den Sportwarenhändler Decathlon. Die haben riesige Ladenformate bislang auf dem Umland und jetzt drängen sie eben auch mit kleinen Shops in die Stadtzentren hinein. Häufig eben auch in Kombination mit dem Onlinehandel.
1: Und kann man denn sagen, welche Auswirkungen diese Entwicklung hat in den Innenstädten, zum Beispiel auf die Mietpreise?
8: Ja, da kommt es ganz auf die Lage in der Stadt und die Stadt an. Also an begehrten Standorten steigen die Mietpreise weiterhin, also allen voran an den Toplagen in Zürich oder Genf. Aber in anderen Städten wie eben Bern, Lausanne oder Basel, da stagnieren die Mietpreise oder gehen sogar zurück. Zu diesem Schluss kommt die Immobilienfirma auch. Gleichzeitig muss man aber auch sagen, dass eben die Ladenpreise in der Schweiz im internationalen Vergleich doch sehr, sehr hoch sind. Also das heisst, nur die ganz grossen Namen können sich diese Standorte leisten. Und das ist vielleicht auch etwas der kritische Punkt. Heute sehen ja sehr viele Innenstädte ähnlich und gleich aus, eben weil sich nur die grossen Marken diese Standorte leisten können und eben kleinere, speziellere, lokalere, regionalere Läden können eben diese Mietpreise nicht zahlen. Und wenn jetzt eben die Preise stagnieren oder sogar zurückgehen, dann eröffnet das eben auch wieder Spielraum für andere Marken, eben Fuß zu fassen in diesen Innenstädten.
1: Und was sind die Prognosen? Wird sich dieser Wandel so fortsetzen? Und wird es vielleicht mal so kommen, dass es in den Schweizer Innenstädten irgendwann mal gar keine klassischen Einkaufsläden mehr gibt?
8: Ja, davon geht eigentlich niemand aus. Selbstverständlich werden sich die Städte weiterentwickeln, aber dass es gar keine Einkaufsgeschäfte mehr gibt, das zeichnet sich aktuell nicht ab. Schon deshalb nicht, weil dieser Onlinehandel nicht einfach alles verdrängen wird. Also denken wir an den Lebensmittelbereich. Da ist es einfach nach wie vor so, dass weitaus der größte Teil der Einkäufe im stationären Handel getätigt werden. Also da spielt der Onlinehandel kaum eine Rolle, obschon es jetzt diesen Onlinehandel doch schon 15 oder 20 Jahre gibt. Und eben solange es auch Nahrungsmittelläden in den Städten gibt, solange werden auch die Einkaufsläden nicht verschwinden.
1: Das waren die Informationen von SRF-Wirtschaftsredaktor Matthias Heim. Sie sind bei Ihrem Infosender an diesem Donnerstagmorgen. Gleich gibt's die aktuellste Ausgabe unserer Sendung heute Morgen. Wir sprechen hier gleich als erstes über künstliche Intelligenz. Denn KI kann schon sehr viel. Texte schreiben, Bilder und Videos erstellen und auch meine Stimme jetzt könnte von einer KI sein. Ist sie aber nicht, versprochen. Jedenfalls, wie Schweizer Medien mit KI umgehen, dazu gibt es eine neue Abmachung. Wie die aussieht, hören Sie gleich. Und die spanische Insel Teneriffa bereitet sich auf das Kreuzfahrtschiff vor, auf dem Menschen am Hantavirus erkrankt sind. Und sie tut das mit gemischten Gefühlen. Mit mir im Studio an diesem Donnerstag ist Livia Schmid. Was macht das Wetter heute?
9: Guten Morgen. Am Vormittag ist es zunächst wechselnd bewölkt, danach häufig sonnig und nur lokal nass.
1: Und mein Name ist Romana Kaiser. Guten Morgen. Also eben, diese Stimme, die Sie gerade hören jetzt, die ist echt. Von einem echten Menschen, von mir. Aber theoretisch könnte es eben auch eine Maschine sein. Denn KI, künstliche Intelligenz, kann Stimmen täuschend echt imitieren. Oder auch Artikel schreiben, Bilder und Videos generieren. Welche journalistischen Inhalte sind noch echt? Und welche künstlich? In dieser Frage will die Schweizer Medienbranche für mehr Transparenz sorgen und stellt heute einen neuen gemeinsamen KI-Kodex vor. Inlandredaktor Philipp Schremli.
10: Künstliche Intelligenz biete viele Chancen, sagt Pia Guggenbühl, Direktorin des Verlegerverbandes Schweizer Medien. Aber eines dürfe man dabei nicht vergessen.
11: Vertrauen ist das höchste Gut der Medien und im Kontext von KI erhält dieses Vertrauen noch einen höheren Stellenwert.
10: Aus diesem Grund haben sich diverse Schweizer Medienverbände und Verlagshäuser auf gemeinsame Spielregeln geeinigt und einen Kodex ausgearbeitet für den Umgang mit KI. Im Zentrum dieses Kodex steht, dass Medienunternehmen transparent machen sollen, wie sie KI verwenden, und wenn KI-Systeme Inhalte vollständig generieren, soll das auch so gekennzeichnet werden. Zudem will die Medienbranche Mitarbeitende schulen, damit
11: Mitarbeitende, die KI-Systeme anwenden oder deren Resultate verarbeiten, in der Nutzung sorgfältig unterrichtet wurden.
10: Stellt ein Konsument oder eine Konsumentin künftig eine Verletzung des KI-Kodex fest, soll sie das melden können. Hierfür sollen alle Medienunternehmen hauseigene KI-Meldestellen einrichten und darüber hinaus will die Branche als zweite Instanz eine unabhängige KI-Ombudsstelle schaffen. Sanktionen aussprechen soll diese Ombudsstelle aber nicht können, weshalb das noch zu schaffende Gremium etwas zahnlos daherkommt. Hierzu sagt Pia Guckenbühl, beim KI-Kodex gehe es um Selbstregulierung und nicht um Bestrafung.
11: Zugleich ist es aber so, dass Verstöße von der KI-Ombudsstelle veröffentlicht werden sollen und hiervon natürlich auch eine gewisse Signalwirkung ausgehen wird.
10: Bei der Ausarbeitung des KI-Kodex hat sich die Medienbranche in erster Linie an der KI-Konvention des Europarates orientiert. Auch der Bundesrat will eben diese Konvention bald ratifizieren, was der Verlegerverband Schweizer Medien zwar begrüßt.
11: Aber die Branche will nicht zuwarten, sondern wir gehen hier voraus.
10: Der KI-Kodex sei kein abgeschlossenes Dokument, sondern könne in den nächsten Monaten und Jahren abgeändert oder ergänzt werden. Die Entwicklung der KI gehe rasend schnell, sagt Pia Guckenbühl. Die Rahmenbedingungen für die Medienbranche würden sich laufend ändern.
1: Das ist der Beitrag von Philipp Schremli. Wie denken eigentlich Sie über KI? Tut sie uns gut oder nicht? Wenn Sie mögen, diskutieren Sie doch mit online auf unserer Debattenplattform dialog.srf.ch. Wir bleiben gerade noch beim Thema KI und kommen zu Livia Schmid. In der EU sollen KI-Anwendungen nämlich verboten werden, die sexualisierte Deepfakes erstellen können, also zum Beispiel gefälschte Pornovideos oder Nacktbilder.
9: Darauf haben sich Vertreterinnen und Vertreter des EU-Rats und des EU-Parlaments geeinigt, das schreibt die zyprische EU-Ratspräsidentschaft. Das neue Verbot zielt explizit auch auf Inhalte ab, die sexuellen Kindesmissbrauch darstellen. Es soll im Dezember in Kraft treten. Zuerst müssen das EU-Parlament und die Mitgliedstaaten aber noch zustimmen.
1: Schauen wir in den Nahen Osten jetzt. US-Präsident Donald Trump hat sich erneut zuversichtlich gezeigt, dass es bald eine Einigung geben könnte mit dem Iran.
9: Ja, der Iran habe Zugeständnisse gemacht, sagte Trump vor den Medien. Teheran habe unter anderem zugestimmt, auf Atomwaffen zu verzichten. Zugleich drohte Trump dem Iran erneut. In einem Interview mit dem Fernsehsender PBS sagte er, sollte es keine Einigung geben, müsse man wieder damit anfangen, den Iran zu bombardieren. Aus dem Iran hieß es, die Berichte über eine bevorstehende Einigung seien überzogen. Aktuell prüfe man einzig einen Vorschlag der USA. Die Ankündigung von Trump sorgte umgehend für Reaktionen an den Märkten. So stiegen die Aktienindizes an den Börsen und der Ölpreis sank. Im Osten Lettlands sind am frühen Morgen zwei Drohnen abgestürzt. Sie seien von Russland her in den Luftraum des EU- und NATO-Landes geflogen, sagt das lettische Militär. Ob es sich um russische oder ukrainische Drohnen handelt, ist noch nicht geklärt. Der lettische Verteidigungsminister sagte, es sei möglich, dass es sich um ukrainische Drohnen handle, die gegen russische Ziele eingesetzt werden sollten. Schon Ende März waren ukrainische Drohnen in Lettland, Estland und Litauen abgestürzt.
1: Machen wir weiter jetzt mit dem Kreuzfahrtschiff mit dem Namen Hondius, auf dem das Hantavirus aufgetaucht ist. Tagelang war unklar, wie es weitergehen soll, aber jetzt ist das Schiff wieder unterwegs, und zwar in Richtung Kanarische Inseln. In 3 bis 4 Tagen soll es dort in einem Hafen von Teneriffa einlaufen. An Bord dieses Kreuzfahrtschiffes sind 3 Menschen am Hantavirus gestorben. Und mehrere Personen mit Symptomen haben das Schiff bereits verlassen. Darunter ist auch ein Mann aus der Schweiz. Aktuell sind noch 150 Menschen an Bord. Und die Freude über deren Ankunft hält sich in Teneriffa sehr in Grenzen. Die spanische Regierung in Madrid hat sich nämlich in dieser Sache durchgesetzt. Das hat mir die freie Journalistin Julia Macher gesagt.
12: Laut Darstellung der Zentralregierung hat sie zwar gesprochen, aber richtig mit einbezogen nicht. Und vielleicht muss man auch noch sagen, dass Spanien eben sehr ein politisch hochgradig polarisiertes Land ist. Und da kommt es ganz oft so reflexartig zu so einem Schlagabtausch zwischen Zentralregierung und Regionalregierung, zwischen konservativen und linken Parteien. Und bei der aktuellen Debatte gibt es eben noch eine zusätzliche Ebene. Die Kanaren leben vom Tourismus. Und der Regionalpräsident Fernando Clavijo will natürlich alles vermeiden, vermeiden, was Urlauber irgendwie verschrecken oder verstören könnte. Und ein potenziell tödliches Virus auf einem Kreuzfahrtschiff gehört auf jeden Fall dazu. Die Regierung in Madrid, die Regierung von Pedro Sanchez wiederum, die sieht sich ja gerne als Verteidigerin des internationalen Rechts, vor allem eben im Zusammenhang mit dem Iran-Krieg oder dem Dauerclinch mit der Regierung Trump. Und dieses Bekenntnis jetzt so einfach über Bord zu werfen, das stünde ihr auch nicht gut zu Gesicht.
9: Also jetzt in ein paar wenigen Tagen wird das Schiff in Teneriffa anlaufen. Das ist definitiv. Wie sieht denn der konkrete Plan aus? Wie kommen Passagiere und Besatzung von Bord und dann von Teneriffa aus wieder nach Hause?
12: Also das Schiff steuert den Hafen von Granadilla an. Das ist ein kaum genutzter Nebenhafen mit kaum Publikumsverkehr. Der ist eine Viertelstunde Fahrzeit vom Flughafen entfernt. Nach Ankunft gibt es dann Tests für die einzelnen Passagiere, medizinische Versorgung plus Isolation, sollte jemand Symptome zeigen. Und dann werden die Menschen gemäß der europäischen Zivilschutzbestimmungen begleitet von Fachpersonal, entsprechend ausgestatteten Fahrzeugen zum Flughafen gefahren. Und von dort geht es dann in die Heimatländer. Wie es dort dann weitergeht, das entscheiden die jeweiligen Herkunftsländer. Das Hantavirus hat ja eine Inkubationszeit von bis zu 45 Tagen. Viele dieser Reisenden werden dann wohl in Quarantäne oder Selbstisolation müssen.
9: Das sagt die freie Journalistin Julia Macher aus Madrid. 8.38 Uhr jetzt, wir kommen nochmals in die Schweiz. Der Kanton Zug gilt als Steuerparadies der Schweiz und jahrelang war er auch Spitze bei den Unternehmenssteuern, aber eben war.
13: Ja, der Kanton Luzern hat den Kanton Zug überholt. Das zeigt eine Analyse des Beratungsunternehmens PwC. Es hat die effektiven Unternehmenssteuersätze für dieses Jahr verglichen. Der Kanton Zug senkte den Steuersatz gegenüber dem Vorjahr zwar, doch der Kanton Luzern senkte ihn noch stärker. Dort liegt er nun bei 11,66%. Am anderen Ende der Tabelle liegen laut PwC Zürich und Bern mit rund 20%. Krankheiten identifizieren und bestimmen bei sogenannten Diagnoselösungen setzt das Pharmaunternehmen Roche künftig vermehrt auf künstliche Intelligenz. Roche kauft dafür das US-Unternehmen PathAI für mehr als 750 Millionen Dollar. Das heißt es in einer Mitteilung. Dazu kommen bis zu 300 Millionen US-Dollar in Form möglicher Meilensteinzahlungen. Das Unternehmen PathAI ist auf KI-gestützte Pathologie spezialisiert. Mithilfe der KI-Plattform sollen die Labore etwa effizienter arbeiten können oder es sollen schneller Therapien oder neue Instrumente für Diagnosen entwickelt werden, heißt es. Roche und PathAI sind bereits 2021 eine Kooperation eingegangen, die 2024 intensiviert wurde.
9: Wir bleiben noch bei der Wirtschaft und machen weiter mit den Börsendaten.
13: Und die kommen von SIX. Der Dow Jones Index in New York hat 1,2% gewonnen. Der Nikkei Index in Tokio steigt um 5,7%. Der Euro wird zu 91,50 gehandelt, der Dollar zu 77,89. Und das Wetter, heute Morgen ist es zunächst wechselnd bewölkt und stellenweise fällt noch Regen. Vor allem über dem Jura, den Voralpen und im Süden entstehen am Nachmittag lokale Regengüsse oder Gewitter. Dazu gibt es rund 17 Grad im Norden und 20 Grad im Süden.
9: Die Sendung heisst «Heute Morgen». Verantwortlich für die Inhalte war Martina Koch. Die Zeit 8.41 Uhr. Und hier auf Ihrem Infosender geht es jetzt um Fußball. Paris Saint-Germain, kurz PSG, steht im Champions League-Final. Nach dem legendären Hinspiel gegen Bayern München, das PSG mit 5-4 gewonnen hat, gab es gestern im Rückspiel ein 1-1 Unentschieden und das hat gereicht. ARD-Kollege Sebastian Binz.
14: Die halbe Stadt im Freudentaumel. Ich habe kein Herz mehr, mein Herz hat ausgesetzt. Da ist einiges an Anspannung abgefallen bei den Parisern gestern Abend, die mit einer ordentlichen Portion Respekt in das Spiel gegen die Bayern gegangen waren. Nach dem legendären Hinspiel war die Anspannung förmlich in der ganzen Stadt zu spüren. Schon morgens auf dem Weg zur Arbeit hatten Leute in der Metro ihre Trikots an. Ich arbeite in einer Bank und ich war sehr überrascht, heute viele Banker im PSG-Trikot zu sehen. Selbst die Kollegen, die nicht aus Paris kommen und nicht mal Franzosen sind, aber die in Paris arbeiten und den PSG unterstützen. Ich habe habe jetzt seit 3 Tagen versucht, in einer Bar zu reservieren, aber alle Bars in Paris sind ausgebucht. Das ist verrückt. Normalerweise sieht man das nur bei Weltmeisterschaften, aber Paris Saint-Germain tut seit 5-6 Jahren richtig gut. Der Erfolg von PSG sorgt aber auch immer wieder für Spannungen in der Stadt. Am Rand von Fußballspielen kommt es öfter mal zu Ausschreitungen in Paris. Auch gestern gab es wieder Berichte von Auseinandersetzungen zwischen randalierenden Fans und der Polizei. Fußballerisch ist die Sache schnell erzählt. Nach dem 1:0 durch Dembélé in der 3. Minute reicht den Bayern der Ausgleich in der Nachspielzeit nicht mehr, um Paris am Finaleinzug zu hindern. Die strittigen Schiedsrichterentscheidungen werden von den französischen Fans dankend angenommen. Aber ganz ehrlich, wir können nicht sagen, dass es einfach war, weil Bayern eine starke Mannschaft ist. Vorne haben sie Kane und Olise. Zusätzlich ist bei uns Hakimi ausgefallen. Aber am Ende haben wir vor allem gewonnen. Es lebe Paris!
15: Vive Paris!
9: Das war der Beitrag von ARD-Kollege Sebastian Binz aus Paris. Im Champions-League-Final trifft dann PSG auf Arsenal aus England. 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Teilzeitarbeit ist beliebt in der Schweiz. 13% der über 60-Jährigen geben zum Beispiel an, ihr Arbeitspensum reduziert zu haben, damit sie etwas mehr Freizeit haben. In diesem Zusammenhang hat in letzter Woche, in diesem Zusammenhang mit dieser Teilzeitarbeit hat sich in letzter Zeit das Wort Lifestyle-Teilzeit ein bisschen die Runde gemacht. Für den Volkswirtschaftler Matthias Binzwang ist aber klar, die Leute handeln streng nach ökonomischen Prinzipien.
16: Weil in der Ökonomie, also auch in der ökonomischen Theorie, oder, geht es ja nicht darum, dass man ein möglichst hohes Einkommen erzielt oder ein möglichst hohes Wirtschaftswachstum in einem Land, sondern das Ziel ist dort eigentlich die persönliche Nutzenmaximierung. Und wenn ich jetzt mehr Nutzen von mehr Freizeit habe, also einen höheren Nutzen, als wenn ich noch mehr Einkommen verdiene, dann verhalte ich mich ökonomisch eigentlich absolut richtig.
9: Das sagt Matthias Binzwanger als Morgengast bei Radio SRF 1. Er gibt aber auch zu bedenken, dass für die Wirtschaft durch Teilzeitarbeit auch Nachteile entstünden.
16: Jetzt beobachten wir zum Beispiel, dass immer mehr Ärzte zum Beispiel Teilzeit arbeiten. Und das heisst, heute muss man 2 bis 3 Ärztinnen, Ärzte ausbilden für einen Job, den vorher ein Arzt gemacht hat. Das erhöht natürlich auch Kosten. Und wenn man noch Teilzeit schafft in gewissen Bereichen, ist man natürlich auch nicht mehr so verbunden mit dieser Tätigkeit.
9: Und das können sich eben negativ auswirken. Kritikerinnen und Kritiker von Teilzeitarbeit befürchten zudem, dass Lohnbeiträge in die AHV sinken, wenn immer weniger Menschen Vollzeit arbeiten. Aber stimmt das überhaupt? Neue Zahlen zeigen nein, das Gegenteil ist der Fall. Die ganze Geschichte hat jetzt Bundeshausredaktorin Christine Wanner.
17: Ein Teilzeitpensum ergibt weniger AHV-Beiträge als ein Vollzeitpensum. Arbeiten mehr Menschen teilzeitlich, so müsste sich das folglich negativ auf die AHV-Finanzierung auswirken.
18: Klingt logisch, ist aber etwas komplexer,
17: weiß Luca Moretti vom Bundesamt für Sozialversicherungen. Er führt aus, um das zu verstehen, müsse man 2 Effekte beachten.
18: Der eine Effekt ist, dass jemand, der heute 100% arbeitet, sein Pensum reduziert. Und das führt dann tatsächlich zu weniger Lohnbeiträgen für die AHV. Es gibt aber auch einen wichtigen positiven Effekt auf die AHV-Einnahmen. Und zwar arbeiten heute insgesamt mehr Personen als früher. Und das liegt auch daran, dass sie Teilzeit arbeiten können. Das ist dann positiv für die AHV-Einnahmen.
17: Moretti ist wissenschaftlicher Mitarbeiter und deshalb den Daten auf den Grund gegangen. Sie zeigen, Männer haben ihre Pensen leicht reduziert, Frauen ihre hingegen deutlich erhöht. Die Anzahl der 100% Pensen ist seit 15 Jahren stabil. Die Vollzeitpensen werden also nicht durch Teilzeitanstellungen ersetzt. Auch die Anzahl der kleinen Pensen blieb stabil. Deutlich angewachsen ist hingegen der Anteil an Teilzeitanstellungen mit Pensen von über 50%. Luca Moretti vom Bundesamt für Sozialversicherungen.
18: Was wir in den Daten sehen, ist, dass sehr viele Leute aus der Nichterwerbstätigkeit eine Erwerbstätigkeit in der Teilzeit aufnehmen. Und das führt dann zu mehr Einnahmen für die AHV.
17: Teilzeitarbeit bringt also mehr Menschen ins Erwerbsleben. Und im Schnitt arbeiten die Menschen in der Schweiz mehr. Trotz oder gerade wegen boomender Teilzeitarbeit.
1: Der Beitrag von Christine Wanne war das. 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Ist das verständlich, wenn man genug verdient und mehr Freizeit will? Oder ist es unfair, weil der Schweiz dann Arbeitskräfte fehlen? 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
1: 8.47 Uhr jetzt und das macht an diesem Donnerstagmorgen hier bei uns Schlagzeilen. Die Schweizer Medienbranche präsentiert heute einen neuen gemeinsamen KI-Kodex. Dieser soll Transparenz schaffen, wie und wo Schweizer Medien künstliche Intelligenz einsetzen. Zudem soll es für Mediennutzerinnen und Nutzer eine KI-Meldestelle geben. Dann das Kreuzfahrtschiff, das vom Hanta-Virus betroffen ist, darf die Kanarischen Inseln anlaufen. Dafür hat die spanische Regierung grünes Licht gegeben. Allerdings zum Unmut der lokalen Behörden. Auf dem Schiff ist das seltene Hanta-Virus ausgebrochen vor ein paar Tagen. Auch eine Person aus der Schweiz ist betroffen. Diese wurde bereits ausgeflogen und wird derzeit im Unispital in Zürich behandelt. Der Kanton Luzern hat den Kanton Zug als steuergünstigsten Kanton für Unternehmen überholt. Das zeigt eine Analyse des Beratungsunternehmens PwC, was die effektiven Unternehmenssteuersätze für dieses Jahr verglichen hat. Der Kanton Zug senkte den Steuersatz gegenüber dem Vorjahr zwar, aber der Kanton Luzern senkte ihn noch stärker. Und das Wetter heute, es hat noch ein paar Wolkenreste, danach wird es häufig sonnig und nur lokal nass bei etwa 17 Grad. Im Süden um die 20. Ich habe es eben angesprochen, im Unispital Zürich wird im Moment ein Patient mit dem seltenen Hanta-Virus behandelt. Er war gemeinsam mit seiner Frau auf einer Kreuzfahrt und auf eben diesem Schiff haben sich dann wahrscheinlich 7 Menschen mit dem Virus angesteckt. 3 sind noch auf dem Schiff am Virus gestorben. Dieses Hanta-Virus kommt eigentlich in Nagetieren vor und wird zum Beispiel durch Bisse auf den Menschen übertragen. Warum haben sich dann auf dem Schiff trotzdem mehrere Menschen angesteckt? Das hat Judith Schmidt, die Virologin Isabella Eckerle, gefragt. Sie forscht an der Uni Genf zu Erkrankungen mit dem Hanta-Virus.
20: Naja, also wir wissen auch von weniger ansteckenden Viren, dass eben unter bestimmten Umweltbedingungen, zum Beispiel viele Menschen auf engem Raum zusammen, solche relativ ungewöhnlich erscheinenden Transmissionsereignisse stattfinden können. Und wir wissen gerade Kreuzfahrtschiffe, das wissen wir auch von anderen Viren, zum Beispiel SARS-CoV-2 oder Noroviren, dass eben auf solchen Schiffen relativ leicht Ausbrüche entstehen können, die dann oft auch schwerer zu kontrollieren sind, als wenn die zum Beispiel an Land stattfinden.
21: Warum sind da gerade Kreuzfahrtschiffe so prädestiniert dafür?
20: Also ich denke in diesem Fall, es ist ja ein relativ kleines Schiff, man hat einfach Menschen, die auf engem Raum zusammen sind. Man hat wahrscheinlich auch jetzt natürlich nicht die gleichen medizinischen Möglichkeiten, wenn jemand erkrankt, wie man das jetzt zum Beispiel in einem Spital oder außerhalb an Land hat. Und ich glaube, dass diese besondere Situation jetzt mit einer Verkettung mehrerer unglücklicher Umstände eben zu diesem Ausbruch geführt hat.
21: Sie sprechen jetzt hier von den Umständen. Könnte es denn auch sein, dass das Virus mutiert hat?
20: Also ausschließen können wir es natürlich nicht. Wir haben noch nicht die Sequenz. Die Sequenzierung, die läuft sowohl bei uns als auch in anderen Ländern. Was man allerdings sagen kann, diese Viren, die sind sehr, sehr eng mit ihrem Wirt verknüpft. Das heißt, diese Viren, die leben in einer bestimmten Art von Mäusen oder Ratten und die haben eine sehr enge sogenannte Koevolution mit diesem Wirt. Das heißt, das Virus fühlt sich wohl in dem Nagetier und das Nagetier wird nicht krank. Das heißt, für das Virus gibt es eigentlich überhaupt keinen Grund zu mutieren. Das ist jetzt was anderes, wenn das Virus überspringt in einen anderen Wirt oder zum Beispiel in den Mensch und wir Übertragungsketten im Mensch haben, dann könnte das tatsächlich passieren. Davon gehen wir aber im Moment nicht aus. Also wir haben zwar wahrscheinlich oder möglicherweise Mensch-zu-Mensch-Übertragung auf diesem Schiff, aber das sind noch keine langen Übertragungsketten. Also ich würde da eigentlich kein verändertes Virus erwarten. Und wie gesagt, wir kennen das von den Hanta-Viren eigentlich auch nicht unbedingt in dem Fall so, dass man eben jetzt in den Nagetieren oder in der Natur plötzlich veränderte Viren findet, weil diese Viren, die müssen das eigentlich gar nicht machen. Die haben schon ihren Platz gefunden und der Mensch ist sozusagen nur ein Fehlwert. Also es ist sozusagen ein Fehltritt für das Virus, wenn es einen Mensch infiziert, anstatt einer anderen Maus.
21: Aber wenn es dann irgendwann zu mehr Übertragungen zwischen Menschen kommt, dann kann das Virus auch mutieren.
20: Genau, also wir wissen von RNA-Viren, gerade wenn die in einen neuen Wirt übergehen, dass das dann eben zu Mutationen kommen kann, weil sich das Virus zum Beispiel eben an diesen neuen Wirt anpassen muss. Wenn wir jetzt lange Übertragungsketten von diesem Virus im Menschen hätten, dann könnte das natürlich passieren. Das ist auch immer ein Grund, warum wir eigentlich prinzipiell dafür plädieren, dass man solche Ausbrüche möglichst früh kontrollieren sollte, was in diesem Fall jetzt hier auch passiert. Für mich ist es aber noch nicht hundertprozentig klar. Also wir wissen noch nicht so richtig, was da eigentlich passiert ist. Wie viele von diesen Fällen haben sich vielleicht noch in Argentinien angesteckt, über die Mäuse auf dem natürlichen Übertragungsweg? Es ist auch meines Erachtens noch nicht ausgeschlossen, dass es vielleicht auch auf dem Schiff eine Infektionsquelle gibt, entweder durch kontaminierte Oberflächen oder vielleicht sogar durch Nager auf dem Schiff oder ob es sich eben um Mensch-zu-Mensch-Übertragung handelt. Mit dem zeitlichen Zusammenhang, den wir zwischen den Fällen haben, also so Abstände, die teilweise eben der Inkubationszeit entsprechen, kann man schon denken, dass da Mensch-zu-Mensch-Übertragung stattfindet. Aber wie gesagt, den endgültigen Beweis haben wir nicht. Es gibt auch diese anderen Szenarien noch. Und ich glaube, es ist jetzt extrem wichtig, dass wir bald Sequenzierdaten haben und dass wir eine genaue epidemiologische Aufarbeitung von diesem Geschehen haben. Also wer war mit wem, in welchem Kontakt, was ist der zeitliche Zusammenhang? Weil dieses Bild ist mir zum Beispiel im Moment von den Daten, die wir haben, noch nicht ganz klar von den Fällen, die man jetzt eben kennt.
21: Sie haben gesagt, eine Mutation sei unwahrscheinlich, aber jetzt auch nicht komplett ausgeschlossen. Wann wissen wir das denn sicher?
20: Also die Sequenzierungen von diesen Proben, die sind im Moment im Gange. Die brauchen etwas mehr Zeit als jetzt ein Nachweis bei PCR. Die laufen sowohl bei uns, die sind, glaube ich, in Südafrika und auch, wenn ich es richtig verstanden habe, im Senegal. Also verschiedene Referenzlabore der WHO und Expertenzentren sind da dran. Ich denke, dass wir in den nächsten Tagen eine Sequenz haben werden und dann genauer wissen, um welche Viruslinie es sich ganz genau handelt und wie diese genetische Ausstattung des Virus aussieht.
2: Das sagt die Virologin Isabella Eckerle.
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2: Das ist Ihr Infosender am Donnerstagmorgen. Kurz vor neun haben wir jetzt geht's um die Vereinigten Arabischen Emirate. Die melden in dieser Woche wieder Beschuss aus dem Iran. Dieser hat die neuen Angriffe aber dementiert. Was unbestritten ist, die Emirate sind der Golfstaat, der seit dem US-israelischen Angriff auf den Iran am stärksten von iranischen Drohnen und Raketen getroffen worden ist. Wie sind die Emirate überhaupt ins Visier des Irans gelandet? Das hat Julius Schmidt den Islamwissenschaftler Tobi Matthiesen von der Uni Bristol gefragt.
25: Die Emirate sind vor allem im Visier des Irans gelandet, weil sie eben mit Israel die Beziehungen normalisiert haben, bevor ein palästinensischer Staat etabliert ist, was traditionell die Position der Golfstaaten und der arabischen Welt war. Das liegt jetzt einige Jahre zurück. Und weil sie sich jetzt sehr offen auch gegen den Iran positioniert haben in letzter Zeit.
21: Eine gewisse Rivalität zwischen den Emiraten und dem Iran gibt es aber schon länger. Wie lange reicht die denn zurück?
25: Also man muss sehen, dass historisch gesehen eigentlich Iran natürlich das größte Land am Golf, was die Iraner auch den persischen Golf nennen, ist und sehr lange war. Und unter dem Schah vor der Islamischen Republik war eigentlich der Iran auch der wichtigste Partner, zuerst der Briten und dann der Amerikaner. Und die Emirate und die anderen Golfstaaten sind ja erst Anfang der 70er Jahre unabhängige Staaten geworden, aus der britischen Kolonialherrschaft hervorgegangen. Und daher war das immer eine Beziehung der Ungleichen. Und Anfang der 70er Jahre waren die Emirate, diese 7 Emirate, die sich dazu den Vereinigten Arabischen Emiraten zusammengeschlossen haben, auch noch extrem arm und spärlich bevölkert. Die richtige Rivalität kommt dann eigentlich erst mit der iranischen Revolution, als sich eben der Iran auch vom Westen abwendet und auch versucht, die Revolution zu exportieren und dann eben mit dem beispiellosen Aufstieg der Golfstaaten nach der Ölkrise und dem Explodieren der Ölpreise, die dann eben die Wirtschaft der Golfstaaten ankurbelt und diese ganzen Infrastrukturentwicklungen erlaubt und dann eben auch zum Beispiel den Hafen von Dubai zum wichtigsten Hafen der ganzen Region macht.
21: Können Sie das noch ein bisschen ausformulieren? Wie ging es denn dann weiter nach der Islamischen Revolution in den Beziehungen eben zwischen den Emiraten und dem Iran?
25: Also nach der Iranischen Revolution gab es halt dann auch den Iran-Irak-Krieg und alle möglichen Konflikte, und der Iran wurde sehr schnell mit Sanktionen belegt. Daher musste dann ein Großteil des iranischen Außenhandels anders abgewickelt werden, und ein Teil lief dann eben auch über die Emirate. Also der Aufstieg der Emirate wirtschaftlich hat auch damit zu tun, eben, dass sie auch davon profitiert haben, dass der Iran eigentlich ein bisschen abseits stand und eben auch zum Beispiel den Hafen von Dubai oder eben den Finanzplatz dann benutzt hat. Und deswegen sind auch über die Jahre dann sehr viele iranischstämmige Personen auch in die Emirate gezogen. Bis heute sind das fast 500.000. Und eigentlich gab es eine sehr enge, vor allem wirtschaftliche Verflechtung. Aber eben durch dieses Abseitsstehen des Iran und diese jetzt fast 50 Jahre währende Rivalität zwischen den USA und dem Iran sind eigentlich diese Golfstaaten so extrem wichtig geworden und auch so wichtige Partner der USA geworden.
21: Kein Golfstaat ist in den vergangenen Wochen so stark vom Iran angegriffen worden wie die Emirate, und gleichzeitig gibt es da auch enge Handelsbeziehungen, wie Sie gesagt haben. Warum wurden denn die Emirate so stark angegriffen?
25: Also erstens mal sind sie wahrscheinlich noch verwundbarer als zum Teil die anderen Golfstaaten, deren Wirtschaft jetzt noch nicht so stark diversifiziert ist. Also was die Iraner getan haben gegenüber den Emiraten, ist ja eben auch diese ganze, zum Beispiel ja, den Tourismus total lahmlegen, die Flughäfen, den großen Hafen und erstmal diesen ganzen Plan, wirtschaftlich auf ganz vielen anderen Ebenen noch aktiv zu sein, außer der Erdölförderung, jetzt fürs erste Mal aufs Eis gelegt haben, also auch den ganzen Bankensektor und so weiter. Und das haben sie geschafft, obwohl die meisten ihrer Raketen und Drohnen ja abgeschossen wurden. Aber sie haben das quasi so geschafft, dass sie Unsicherheit in den Golfstaaten kreiert haben und dadurch eben jetzt viele ökonomische Aktivitäten mehr oder weniger zum Stillstand gekommen sind.
21: Das heißt, wenn wir jetzt nach vorne blicken, die Zeichen, die stehen da schon eher so auf eine weitere Verhärtung der Fronten.
25: Ja, aber das große Problem der Golfstaaten jetzt in den letzten Monaten war eigentlich, dass sie zuerst mal in dem Krieg, in der Entscheidung, diesen Krieg anzufangen, und jetzt auch in den ganzen Verhandlungen eigentlich außen vor standen. Sie wurden nicht konsultiert, als der Krieg angefangen wurde, und jetzt werden sie auch nicht richtig eingebunden in eine Lösung. Und falls jetzt eben die USA und Iran mal ein erstes Abkommen zustande bringen sollten, dass die Straße von Hormuz öffnet und die anderen Themen dann auf eine zweite diplomatische Schiene hebt, dann würde natürlich der Iran jetzt gestärkt auch aus diesem Konflikt, jetzt geopolitisch gestärkt aus diesem Konflikt hervorgehen, und davor haben vor allem die Emirate eben Angst.
2: Das war Toby Mathiesen, Islamwissenschaftler an der Universität in Bristol. Guten Morgen. Bei uns geht es heute um das Thema KI. Wie sollen Medien mit künstlicher Intelligenz umgehen und wie transparent müssen sie dabei sein? Die Schweizer Medien haben dafür jetzt eine neue Abmachung getroffen. Und Spanien hat grünes Licht gegeben. Das Kreuzfahrtschiff, auf dem sich Menschen mit dem Hantavirus angesteckt haben, darf jetzt die spanische Insel Teneriffa anlaufen. Aber das passt dort nicht allen. Mit mir im Studio an diesem Donnerstag ist Livia Schmid und sie hat die Wetteraussichten.
0: Guten Morgen. Am Vormittag ist es zunächst wechselnd bewölkt, danach häufig sonnig und nur lokal nass, bei rund 17 Grad im Norden und 20 Grad im Süden.
2: Ein Online-Artikel oder ein Foto im Newsfeed oder eine Radiostimme. Was in der journalistischen Berichterstattung ist noch echt und was künstlich? Das zu erkennen wird zunehmend schwierig, denn KI-generierte Inhalte sind oft täuschend echt. Die Schweizer Medienbranche will deshalb für mehr Transparenz sorgen in Sachen KI und stellt heute einen neuen gemeinsamen Kodex vor. Inlandredaktor Philipp Schremli.
10: Künstliche Intelligenz biete viele Chancen, sagt Pia Guckenbühl, Direktorin des Verlegerverbandes Schweizer Medien. Aber eines dürfe man dabei nicht vergessen.
11: Vertrauen ist das höchste Gut der Medien, und im Kontext von KI erhält dieses Vertrauen noch einen höheren Stellenwert.
10: Aus diesem Grund haben sich diverse Schweizer Medienverbände und Verlagshäuser auf gemeinsame Spielregeln geeinigt und einen Kodex ausgearbeitet für den Umgang mit KI. Im Zentrum dieses Kodex steht, dass Medienunternehmen transparent machen sollen, wie sie KI verwenden, und wenn KI-Systeme Inhalte vollständig generieren, soll das auch so gekennzeichnet werden. Zudem will die Medienbranche Mitarbeitende schulen, damit
11: Mitarbeitende, die KI-Systeme anwenden oder deren Resultate verarbeiten, in der Nutzung sorgfältig unterrichtet wurden.
10: Stellt ein Konsument oder eine Konsumentin künftig eine Verletzung des KI-Kodex fest, soll sie das melden können. Hierfür sollen alle Medienunternehmen hauseigene KI-Meldestellen einrichten und darüber hinaus will die Branche als zweite Instanz eine unabhängige KI-Ombudsstelle schaffen.
2: Das war der Beitrag von Philipp Schremli. Und dieser neue KI-Kodex, der wird übrigens auch von der SRG, zu der Radio SRF gehört, mitgetragen. Wie denken Sie so über KI? Tut sie uns gut oder nicht? Diskutieren Sie mit, wenn Sie mögen. Online geht das auf unserer mehrsprachigen Debattenplattform dialog.srf.ch. Und wir bleiben gerade noch beim Thema KI und kommen zu Livia Schmid. In der EU sollen neue KI-Wendungen verboten werden, die sexualisierte Deepfakes erstellen können, also zum Beispiel gefälschte Pornovideos oder Nacktbilder.
3: Darauf haben sich Vertreterinnen und Vertreter des EU-Rats und des EU-Parlaments geeinigt, das schreibt die zyprische EU-Ratspräsidentschaft. Das neue Verbot zielt explizit auch auf Inhalte ab, die sexuellen Kindesmissbrauch darstellen. Es soll im Dezember in Kraft treten. Zuerst müssen das EU-Parlament und die Mitgliedstaaten aber noch zustimmen.
2: Wir schauen in den Nahen Osten jetzt. US-Präsident Donald Trump hat sich erneut zuversichtlich gezeigt, dass es bald eine Einigung geben könnte zwischen den USA und dem Iran.
3: Der Iran habe Zugeständnisse gemacht, sagte Trump vor den Medien. Teheran habe unter anderem zugestimmt, auf Atomwaffen zu verzichten. Zugleich drohte Trump dem Iran erneut. In einem Interview mit dem Fernsehsender PBS sagte er, sollte es keine Einigung geben, müsse man wieder damit anfangen, den Iran zu bombardieren. Aus dem Iran hieß es, die Berichte über eine bevorstehende Einigung seien überzogen. Aktuell prüfe man einzig einen Vorschlag der USA. Die Ankündigung von Trump sorgte umgehend für Reaktionen an den Märkten. So stiegen die Aktienindizes an den Börsen und der Ölpreis sank. Im Osten Lettlands sind am frühen Morgen zwei Drohnen abgestürzt. Sie seien von Russland her in den Luftraum des EU- und NATO-Landes geflogen, sagt das lettische Militär. Ob es sich um russische oder ukrainische Drohnen handelt, ist noch nicht geklärt. Der lettische Verteidigungsminister sagte, es sei möglich, dass es sich um ukrainische Drohnen handle, die gegen russische Ziele eingesetzt werden sollten. Schon Ende März waren ukrainische Drohnen in Lettland, Estland und Litauen abgestürzt.
2: Jetzt geht es um das Kreuzfahrtschiff Hondius, auf dem das Hantavirus aufgetaucht ist. Tagelang war unklar, wie es weitergehen soll mit dem Schiff.
3: Jetzt ist das Schiff wieder unterwegs, und zwar in Richtung Kanarische Inseln. In 3 bis 4 Tagen soll es in Teneriffa anlegen. Das hat die spanische Regierung jetzt erlaubt. An Bord des Schiffes sind 3 Menschen am Hantavirus gestorben. Mehrere Personen mit Symptomen haben das Schiff bereits verlassen, darunter ein Mann aus der Schweiz. Jetzt sind noch 150 Personen an Bord.
2: Ja, und in Teneriffa hält sich die Freude über deren Ankunft in Grenzen. Die Lokalbehörden fühlen sich nämlich in der Sache von der spanischen Regierung in Madrid übergangen. Das hat mir heute Morgen die freie Journalistin Julia Macher gesagt.
5: Laut Darstellung der Zentralregierung hat sie zwar gesprochen, aber richtig mit einbezogen nicht. Und vielleicht muss man auch noch sagen, dass Spanien eben sehr ein politisch hochgradig polarisiertes Land ist. Und da kommt es ganz oft so reflexartig zu so einem Schlagabtausch zwischen Zentralregierung und Regionalregierung, zwischen konservativen und linken Parteien. Und bei der aktuellen Debatte gibt es eben noch eine zusätzliche Ebene. Die Kanaren leben vom Tourismus. Und der Regionalpräsident Fernando Clavijo will natürlich alles vermeiden, vermeiden, was Urlauber irgendwie verschrecken oder verstören könnte. Und ein potenziell tödliches Virus auf einem Kreuzfahrtschiff gehört auf jeden Fall dazu. Die Regierung in Madrid, die Regierung von Pedro Sanchez wiederum, die sieht sich ja gerne als Verteidigerin des internationalen Rechts, vor allem eben im Zusammenhang mit dem Iran-Krieg oder dem Dauerclinch mit der Regierung Trump. Und dieses Bekenntnis jetzt so einfach über Bord zu werfen, das stünde ihr auch nicht gut zu Gesicht.
2: Also jetzt in ein paar wenigen Tagen wird das Schiff in Teneriffa anlaufen. Das ist definitiv. Wie sieht denn der konkrete Plan aus? Wie kommen Passagiere und Besatzung von Bord und dann von Teneriffa aus wieder nach Hause?
5: Also das Schiff steuert den Hafen von Granadilla an. Das ist ein kaum genutzter Nebenhafen mit kaum Publikumsverkehr. Der ist eine Viertelstunde Fahrzeit vom Flughafen entfernt. Nach Ankunft gibt es dann Tests für die einzelnen Passagiere, medizinische Versorgung plus Isolation, sollte jemand Symptome zeigen. Und dann werden die Menschen gemäß der europäischen Zivilschutzbestimmungen begleitet von Fachpersonal, entsprechend ausgestatteten Fahrzeugen zum Flughafen gefahren. Und von dort geht es dann in die Heimatländer. Wie es dort dann weitergeht, das entscheiden die jeweiligen Herkunftsländer. Das Hantavirus hat ja eine Inkubationszeit von bis zu 45 Tagen. Viele dieser Reisenden werden dann wohl in Quarantäne oder Selbstisolation müssen.
2: Informationen von der freien Journalistin Julia Macher aus Madrid. Also in 2, 3, 4 Tagen kommt das Schiff dann also in Teneriffa an. 7:07, wir kommen nochmals in die Schweiz und zum Kanton Zug. Der gilt ja als Steuerparadies der Schweiz. Jahrelang war er auch an der Spitze bei den Unternehmenssteuern, aber man muss sagen, war.
6: Ja, der Kanton Luzern hat den Kanton Zug überholt. Das zeigt eine Analyse des Beratungsunternehmens PwC. Es hat die effektiven Unternehmenssteuersätze für dieses Jahr verglichen. Der Kanton Zug senkte den Steuersatz gegenüber dem Vorjahr zwar, doch der Kanton Luzern senkte ihn noch stärker. Dort liegt er nun bei 11,66%. Am anderen Ende der Tabelle liegen laut PwC Zürich und Bern mit rund 20%. Und jetzt noch eine Meldung vom Tourismus. Die Schweizer Hotels haben in den ersten 3 Monaten des Jahres 9,9 Millionen Übernachtungen gezählt. Das sind praktisch gleich viele wie letztes Jahr, wie Zahlen des Bundesamts für Statistik zeigen. 4,8 Millionen Übernachtungen gingen dabei auf das Konto der ausländischen Gäste. Gäste aus dem Inland übernachteten 5,1 Millionen Mal. Krankheiten identifizieren und bestimmen. Bei sogenannten Diagnoselösungen setzt das Pharmaunternehmen Roche künftig vermehrt auf künstliche Intelligenz. Roche kauft dafür das US-Unternehmen Path AI für mehr als 750 Millionen Dollar. Das heißt es in einer Mitteilung. Dazu kommen bis zu 300 Millionen US-Dollar in Form möglicher Meilensteinzahlungen. Das Unternehmen Path AI ist auf KI-gestützte Pathologie spezialisiert. Mithilfe der KI-Plattform sollen die Labore etwa effizienter arbeiten können oder es sollen schneller Therapien oder neue Instrumente für Diagnosen entwickelt werden, heißt es. Roche und Path AI sind bereits 2021 eine Kooperation eingegangen, die 2024 intensiviert wurde. Zu den Devisenkursen von SIX. Der Euro wird zu 91,49 Rappen gehandelt und der Dollar zu 77,78 Rappen.
2: Und das war die Sendung heute Morgen. Verantwortlich für die Inhalte Martina Koch. Die Zeit 8:50. Falls Sie gelegentlich mal auf einer Einkaufsmeile in einer Schweizer Innenstadt flanieren, dann haben Sie es vielleicht bemerkt. Die Schweizer Innenstädte, die befinden sich in einem Wandel. Sie entwickeln sich immer stärker von reinen Einkaufsorten zu Erlebnis- oder Aufenthaltsräumen. Zu diesem Schluss kommt eine neue Studie der Immobilienberatungsfirma Wüest Partner. Wirtschaftsredaktor Matthias Heim hat sich diese Studie genauer angeschaut und ich habe ihn gefragt, wie sich die Innenstädte denn genau verändern.
7: Ja, also grundsätzlich muss man sagen, dass sich Innenstädte immer verändert haben. Also diese Entwicklung ist grundsätzlich nichts Neues. Die Studie hat jetzt einfach die Veränderungen in den vergangenen gut 10 Jahren angeschaut, in den großen und mittelgroßen Schweizer Städten. Und da fällt eben auf, dass es heute weniger Kleiderläden oder auch Computershops gibt, dafür eben mehr Gastronomieangebote, mehr Fitness- und Kosmetiksalons und so weiter. Oder mit anderen Worten, früher haben sich eben die Menschen in den Städten häufiger noch mit Waren eingedeckt, sich damit versorgt. Heute tun sie das zwar immer noch, aber einfach weniger. Dafür steht eben das Erlebnis, auch das Zwischenmenschliche, stärker im Vordergrund.
2: Und weiß man was über die Gründe? Was steht da in der Studie?
7: Ja, also ein wesentlicher Faktor für diesen Strukturwandel ist natürlich das Internet und das Online-Shopping. Heute kauft man eben Bücher oder Kleider oder eben auch Computer sehr viel häufiger online und nicht mehr im Geschäft, so wie man das früher gemacht hat, und lässt sich dann eben diese Waren nach Hause liefern. Also eben diese Versorgung findet nicht mehr im Stadtzentrum, sondern bei sich zu Hause statt. Gleichzeitig ist dann aber eben mit dem Internet auch eine neue Art von Läden entstanden in den Innenstädten, also beispielsweise die Abholstellen, wo man bestellte Produkte abholen kann oder auch zurückbringen kann. Und häufig ist es ja dann so, dass eben diese Abholstellen auch mit einer Art Showroom kombiniert werden. Also da kann man dann einen Teil des Sortimentes dieser Geschäfte doch noch anschauen, anfassen. Und gerade dieses Haptische ist immer noch ein sehr wichtiger Faktor. Das betont die Studie explizit. Also, dass man eben in die Stadt geht, um sich gewisse Produkte anzuschauen oder diese auch zu probieren. Gleichzeitig findet dann noch ein zweiter Strukturwandel statt, dass eben beispielsweise auch große Ladenkonzepte, die früher vor allem in der Agglomeration angesiedelt waren, nun zunehmend in die Städte drängen. Also denken wir da vor allem an IKEA oder den Sportwarenhändler Decathlon. Die haben riesige Ladenformate bislang auf dem Umland

0: Immobilienfirma auch. Gleichzeitig muss man aber auch sagen, dass das eben die Ladenpreise in der Schweiz im internationalen Vergleich doch sehr, sehr hoch sind. Also das heißt, nur die ganz großen Namen können sich diese Standorte leisten. Und das ist vielleicht auch etwas der kritische Punkt. Heute sehen ja sehr viele Innenstädte ähnlich und gleich aus, eben weil sich nur die großen Marken diese Standorte leisten können. Und eben kleinere, speziellere, lokalere, regionalere Läden können eben diese Mietpreise nicht zahlen. Und wenn jetzt eben die Preise stagnieren oder sogar zurückgehen, dann eröffnet das eben auch wieder Spielraum für andere Marken, eben Fuß zu fassen in diesen Innenstädten.
1: Das war SRF-Wirtschaftsredaktor Matthias Heim zur neuen Studie der Immobilienberatungsfirma Wüest Partner.
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1: Viertel nach neun jetzt dann gleich. Das macht an diesem Morgen Schlagzeilen bei Ihrem Infosender. Die Schweizer Medienbranche präsentiert heute einen neuen gemeinsamen KI-Kodex. Dieser soll Transparenz schaffen, wie und wo Schweizer Medien künstliche Intelligenz einsetzen. Zudem soll es für Mediennutzerinnen und Nutzer eine KI-Meldestelle geben. Das Kreuzfahrtschiff, das vom Hantavirus betroffen ist, darf die Kanarischen Inseln anlaufen. Die spanische Regierung hat dafür grünes Licht gegeben, allerdings zum Unmut der lokalen Behörden. Auf dem Schiff ist das seltene Hantavirus ausgebrochen vor ein paar Tagen. Auch eine Schweizer Person ist betroffen. Diese wird derzeit im Unispital in Zürich behandelt. Der Kanton Luzern hat den Kanton Zug als steuergünstigsten Kanton für Unternehmen überholt. Das zeigt eine Analyse des Beratungsunternehmens PwC, das die effektiven Unternehmenssteuersätze für dieses Jahr verglichen hat. Der Kanton Zug senkte den Steuersatz gegenüber dem Vorjahr zwar, aber der Kanton Luzern senkte ihn halt noch stärker. Und das Wetter heute, nach Wolkenresten wird es häufig sonnig, nur noch lokal nass bei etwa 17 Grad, im Süden wird es 20 Grad. Ein Bericht zur Herzchirurgie am Unispital Zürich belegt ein dramatisches Ausmaß. Zwischen 2016 und 2020 ist es zu schweren Verfehlungen und unerwarteten Todesfällen gekommen. Die Patientensicherheit ist nicht jederzeit gewährleistet gewesen. Der Skandal am Unispital Zürich erschüttert, auch weil die meisten Menschen in der Schweiz davon ausgehen, dass wir eine sehr gute medizinische Versorgung haben. Was macht das mit dem Vertrauen von Patientinnen und Patienten? Das hat Rina Telli Oliver Peters gefragt, Mitverfasser des Berichts und ehemaliger Vizedirektor des Bundesamts für Gesundheit.
3: Ist es sicher nicht gut für das Vertrauen der Patientinnen und Patienten, aber Patienten und Patienten sollten auch nicht allzu sehr vertrauen, sondern sie sollten sich vor jedem Eingriff, der mit Risiken verbunden ist, vergewissern, dass das Spital, in dem sie sich behandeln lassen, tatsächlich genügend Erfahrung hat mit dem betreffenden Eingriff. Das ist sehr wichtig, wird häufig unterschätzt von Patientenseite. Patienten sollten sich vergewissern, dass wirtschaftliche Interessen möglichst klein gehalten werden bei ihrer Behandlung. Also in einem guten Spital werden Patienten unabhängig ihrer Versicherungsklasse und unabhängig, ob sie noch besonders viel dazu zahlen oder nicht, vom kompetentesten Arzt behandelt und nicht von dem, der am meisten Geld in Rechnung stellen darf. Und Patienten sollten sich auch vergewissern, dass die Kultur, die sie erleben, also die Zusammenarbeit, die Kommunikation zwischen den Leuten, die sie behandeln, die Offenheit, die Art und Weise, wie ihre Anliegen ernst genommen werden, dass das einen guten Eindruck macht und dass man den Eindruck hat, als Patient ernst genommen zu werden und dass auch im Spital und bei den behandelnden Ärzten und Pflegenden eine Kommunikation untereinander da ist, die Vertrauen erweckt im Sinn, dass sie offen ist, dass man miteinander redet und kommuniziert und keine Silo-Geschichten veranstaltet.
4: Also das heißt, es braucht eine Portion Eigenverantwortung, dass man selbst auch genau hinschaut. Aber das kann ja auch überfordernd sein auf verschiedenen Ebenen, dass man nicht in der Lage ist, genauer hinzuschauen und alle Hintergründe zu verstehen. Heißt denn das, dass wir als Patientinnen und Patienten den Fachleuten auch ein Stück weit ausgeliefert sind?
3: Wir sind ein Stück weit ausgeliefert den Fachleuten, das ist sicher so, aber ich glaube, es ist ein guter Ansatz, davon auszugehen, dass nicht der wundersame Arzt allein irgendwie entscheidend ist. Viele Patienten denken, mir wird ein guter Arzt empfohlen und dann kommt alles gut. Das Vertrauen in den Arzt ist sicher wichtig, aber mindestens genauso wichtig, wenn nicht noch wichtiger, ist, ob das Spital oder der Leistungserbringer als Organisation in der Lage ist, solche Behandlungen regelmäßig durchzuführen, die Ergebnisse dieser Behandlungen regelmäßig zu messen und auch darauf zu reagieren.

0: wenn irgendwelche Qualitäten und Messwerte schlecht werden. Also die Erfahrung des Spitals und die Anzahl der Behandlungen, die in einem bestimmten Bereich gemacht werden, sind für mich besonders wichtige Kriterien. Und da gibt es auch vom BAG her, vom Bundesamt für Gesundheit, eine Webseite, wo man die entsprechenden Fallzahlen auch anschauen kann und das vergleichen kann für verschiedene Spitäler und schauen kann, wer macht das wirklich häufig und wer nicht.
1: Wenn wir von Vertrauen reden, wie wichtig ist denn das grundsätzlich für das Gesundheitssystem, dass Patientinnen und Patienten vertrauen können?
0: Es ist außerordentlich wichtig, dass Patienten darin vertrauen können, dass die Ärzte sie nach ihrem besten medizinischen Wissen und Gewissen behandeln, weil sie als Patient immer in einer schwachen Situation sind, in der sie auch physisch geschwächt sind, in der sie abhängig sind von jemandem, der dafür sorgen soll, dass es ihnen nachher wieder besser geht.
1: Gibt es sogenannte Red Flags, die ich als Patientin erkennen kann?
0: Immer dann, wenn Ihnen irgendwelche wundersamen Behandlungen versprochen werden, die allein dieser Arzt ganz neu und ganz innovativ und so weiter machen kann. Das ist für mich sicher ein Red Flag, weil es keine Wunder gibt in der Medizin. Sonst gibt es erprobte Sachen und nicht erprobte Sachen. Und es gibt Spitäler, die Behandlungen in größerem Umfang selbst durchführen und überprüfen oder nicht. Also das ist für mich ein Red Flag. Zweiter Red Flag, immer dann, wenn Ihnen eine bessere Behandlung versprochen wird, wenn Sie etwas mehr bezahlen oder wenn Sie privat versichert sind und so weiter und so fort. Alles, was nach wirtschaftlichen Interessen riecht, ist für mich auch Red Flag. Und das Dritte, wenn Sie irgendwie in einem klinischen Forschungsprojekt sind oder behandelt werden mit einem noch nicht zugelassenen Produkt, dann ist es ein Red Flag, wenn Sie nicht ausführlich und ausdrücklich über alle Risiken aufgeklärt werden, die mit dieser Forschung oder mit diesem Experiment zusammenhängen.
1: Was wäre Ihr Rat an Patientinnen und Patienten, die eine große Entscheidung treffen müssen, zum Beispiel weil eine heikle Operation ansteht?
0: Wenn Sie irgendeine Unsicherheit haben, auf jeden Fall eine zweite Meinung in einem anständigen Spital einholen, das diese Operation auch durchführt.
2: Das sagt Oliver Peters, er hat den Bericht zum Unispital Zürich mitverfasst. 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Und jetzt gibt es hier bei Ihrem Infosender SRF News ein bisschen Musik. Metallica. Diese Band spielt Ende Mai ein Konzert im Zürcher Letzigrundstadion. Und sie ist damit schon fast eine Ausnahme. Andere Weltstars machen nämlich einen Bogen um die Schweiz. Bad Bunny zum Beispiel, Céline Dion oder auch Ariana Grande, um nur ein paar zu nennen. Es seien immer mehr, die auf ihren Tourneen in der Schweiz keinen Auftritt mehr planen. Das hat die NZZ dazu geschrieben. Wo liegt denn das Problem? Das hat Vera Diragisch, SRF-Musikredaktor Luca Bruno, gefragt.
3: Es ist ein mehrschichtiges. Zum einen ist es sicher ein infrastrukturelles, zu wenig große Stadien, zu wenig große Hallen in der Schweiz, dazu behördliche Anforderungen, die sich nicht immer mit den Ansprüchen der Konzertveranstaltenden decken. Aber auch das Fanverhalten hat sich verändert. Musikfans sind heutzutage eher bereit, für ein Konzerterlebnis auch einen Städtetrip ins Ausland zu machen, als sie das früher waren.
4: Was wollen denn die Künstler?
3: Weniger reisen. In letzter Zeit ist das sogenannte Residency-Modell vermehrt in Mode gekommen. Anstatt 10 Konzerte in 10 verschiedenen Städten zu spielen, spielen große Stars lieber 10-mal hintereinander in der gleichen Location. Unter anderem Adele, die 10-mal in München gespielt hat, oder Harry Styles mit 10 Konzerten in Amsterdam und Céline Dion, die 16-mal hintereinander in Paris spielen möchte, setzen gerade oder bald auf dieses «Ich komme nicht zu euch, ihr kommt zu mir»-Modell. Als Gründe werden hier vor allem logistische oder ökologische aufgeführt, wobei Expertinnen und Experten mittlerweile zum Schluss gekommen sind, dass dieses neue Modell keineswegs ökologisch nachhaltiger ist wie eine traditionelle Tour.
4: Einer, der ganz viele schon nach Zürich geholt hat, ist André Beschier. Und in diesem Artikel der NZZ, da kritisiert er die Schweiz. Die habe diesen Trend verschlafen. Die Infrastruktur habe sich kaum verändert in den letzten Jahrzehnten. Ist da was dran?
3: Das stimmt nur bedingt. Mittlerweile steht in jeder größeren Schweizer Stadt ein modernes Fußballstadion oder eine moderne Eishockeyhalle. Es wurde viel gebaut in den letzten 20 Jahren. Das spielt diesbezüglich aber eigentlich gar nicht so eine große Rolle, denn große Stars zielen bei einem kleinen Markt wie der Schweiz automatisch auf die größten Metropolen oder die größte, also kommen eigentlich sowieso nur Zürich, Genf, Bern oder Basel in Frage.
4: Ist denn der Markt für solche Gigakonzerte in der Schweiz überhaupt da?
3: Definitiv. Ich glaube, die beiden Taylor Swift-Konzerte vom Juli 2024 in Zürich haben das gezeigt, auch was die wirtschaftliche Wirkung außerhalb der Konzerte angeht. Eine Studie der Hochschule für Wirtschaft Zürich hat berechnet, dass Konzertgängerinnen und Gänger im Rahmen dieser beiden Konzerte rund 93 Millionen Franken ausgegeben haben. Und genau hier möchten die Veranstalter und Hallenbetreiberinnen jetzt auch ansetzen. Mit dem Aufzeigen solcher Summen möchte man auch in Zusammenarbeit mit Behörden bessere Rahmenbedingungen für den Konzertstandort Schweiz entwickeln. Zudem hofft man auch auf einen technischen Ausbau des Hallenstadions in Zürich, nach wie vor die wichtigste bedachte Konzertlocation der Deutschschweiz.
2: Das war SRF-Musikredaktor Luca Bruno. Und wir machen weiter mit unserem täglichen Blick zurück.
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2: Ich weiß nicht, wie es bei Ihnen ist, aber viele haben heutzutage zwar fast oder gar keine Münzen oder Banknoten mehr im Portemonnaie. Und trotzdem ist in unserem Alltag allgegenwärtig der Schweizer Franken die offizielle Währung der Schweiz. Seit genau 176 Jahren gibt es ihn und zuvor sind in der Schweiz Dutzende andere Münzen im Umlauf gewesen. Marco Koller wirft einen Blick zurück auf die Geburtsstunde des Schweizer Frankens.
6: Sie hießen zum Beispiel Batzen, Taler, Gulden, Kreuzer oder Angster. Im Volksmund sprach man auch von Rösseler oder Dicken. Früher herrschte im Gebiet der heutigen Schweiz ein richtiges Wirrwarr von Währungen und Münzen. Als die Eidgenossenschaft noch kein Bundesstaat war, sondern ein loser Zusammenschluss von verschiedenen unabhängigen Kantonen, prägten nämlich fast alle Kantone ihre eigenen Münzen. Und nicht nur das, man brauchte auch verschiedene Längenmaße und Gewichtseinheiten. Nach 1848 wollte man das ändern, also nach der Gründung der modernen Schweiz als Bundesstaat. Man wollte im ganzen Land die gleiche Währung einführen mit den gleichen Münzen, um so den Handel zu erleichtern. Darum erließ das Parlament in Bern am 7. Mai 1850, also heute vor 176 Jahren, das Eidgenössische Münzgesetz. Darin steht unter Artikel 1:
7: 5 Gramm Silber, 9 Zehnteile fein, machen die schweizerische Münzeinheit aus, unter dem Namen Franken.
6: Und im Artikel 2:
7: Der Franken teilt sich in 100 Rappen.
6: Der Schweizer Franken als Landeswährung war also geboren. Eigentlich schon zum zweiten Mal, als nämlich Napoleon im Jahr 1798 mit seinen französischen Truppen in die Schweiz einmarschiert war und die alte Eidgenossenschaft kurzerhand zur Helvetischen Republik umgestaltet hatte, hatte er den Franken auch schon als Währung eingeführt. Doch die Helvetik hielt nur 5 Jahre und mit ihr scheiterte auch der Franken als Landeswährung. Nun aber, im Jahr 1850, kam der Franken dauerhaft. Doch wieso heisst unsere Währung Franken? Die Schweiz habe sich damals bewusst an ein bereits bestehendes ausländisches Münzsystem anlehnen wollen, sagt der frühere Volkswirtschaftsprofessor Ernst Baltensberger, und da habe es zwei Möglichkeiten gegeben.
8: Eine war der französische Franken, das andere war das süddeutsche Guldensystem.
6: Münzen mit der Bezeichnung Gulden kannte man damals auch in der Ostschweiz. Den Franken gab es schon in der Westschweiz und auch in Bern als Währung. Der Franken habe schließlich das Rennen gemacht, weil
8: der französische Franken von diesen beiden Alternativen die wichtigere, die international wichtigere Währung war. Frankreich war damals eine Großmacht, auch eine finanzwirtschaftliche Großmacht. Der französische Franken war eine sehr stabile Währung.
6: Und darum bezahlen wir nun eben mit Franken und nicht mit Gulden. 9 verschiedene Münzen gab es am Anfang, im Jahr 1850, vom 1-Räppler bis zum 5-Lieber. Die Münzen mit dem tiefsten Wert waren aus Kupfer, vom 50-Rappenstück an aufwärts wurden sie in Silber geprägt. Und der Wert des Frankens war genau festgelegt.
8: Man hat den Schweizer Franken genauso definiert, wie der französische Franken definiert war, nämlich als Äquivalent von 4,5 Gramm Silber.
6: Sagt der frühere St. Galler Volkswirtschaftsprofessor Ernst Baltensberger in einem Podcast von SRF. Die ersten Franken- und Rappenmünzen sahen sehr ähnlich aus wie diejenigen, die wir heute noch im Portemonnaie haben. Ein Unterschied war aber zum Beispiel, dass auf der Rückseite des Fünfliebers noch die Helvetia abgebildet war und nicht ein Hirtenkopf wie heute. Geprägt wurden die Münzen übrigens zum Teil in Paris, weil in der Schweiz die Kapazität fehlte, um so viel Münz herzustellen, wie es nun brauchte. Die Schweiz hatte nun also eine einheitliche Währung und einheitliche Münzen. Die Banknoten wurden aber weiterhin von verschiedenen Banken herausgegeben, vor allem von den Kantonalbanken. Erst fast 60 Jahre später, im Jahr 1907, erhielt der Bund dann auch das Notenmonopol. Es gab dann also die ersten einheitlichen Schweizer Banknoten.
2: Das war die Tageschronik zur Geschichte des Schweizer Frankens von Marco Koller. 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Und hier geht es jetzt weiter bei SRF 4 News. Ich wünsche frohes Weiterhören und sage bis zum nächsten Mal. Mein Name ist Romana Kaiser.

0: Die Nachrichten von SRF um 9:30 mit Michael Wieland. Es geht unter anderem um künstliche Intelligenz, transplantierte Organe und abgestürzte Drohnen. Nicht immer ist auf den ersten Blick erkennbar, dass hinter einem Produkt künstliche Intelligenz steckt. Schweizer Medien sollen deshalb transparent machen, wie sie KI verwenden. Die Medienbranche hat dafür einen Kodex ausgearbeitet. Mit dabei unter anderem der Verlegerverband Schweizer Medien und die SRG, zu der auch Radio SRF gehört. Künstliche Intelligenz biete viele Chancen, sagt die Direktorin des Verlegerverbandes Pia Guggenbühl, aber
1: Vertrauen ist das höchste Gut der Medien und im Kontext von KI erhält dieses Vertrauen noch einen höheren Stellenwert.
0: Die Medienbranche will auch eine KI-Ombudsstelle einrichten, die als zweite Instanz gemeldete Fälle behandeln soll. In der Schweiz haben letztes Jahr 643 Menschen mindestens ein neues Organ bekommen. Fast jedes achte transplantierte Organ stammte dabei aus dem Ausland. Das zeigt der Jahresbericht von Swiss Transplant. 69 Organe wurden letztes Jahr in die Schweiz importiert. Das seien so viele wie noch nie. Im Verlauf des letzten Jahres standen etwas mehr als 2100 Personen auf der Warteliste für ein Spendeorgan. 67 erhielten das benötigte Organ nicht mehr rechtzeitig und starben. Knapp 143.000 Personen waren im April bei den regionalen Arbeitsvermittlungszentren als arbeitslos gemeldet. Das meldet das Staatssekretariat für Wirtschaft, SECO. Es sind gut 3.300 Personen weniger als im März. Die Arbeitslosenquote sank um 0,1 Prozentpunkte auf 3,0%. Und noch ins Ausland, im Osten Lettlands, sind am frühen Morgen zwei Drohnen abgestürzt. Sie seien von Russland her in den Luftraum des EU- und NATO-Landes geflogen, sagt das lettische Militär. Ob es sich um russische oder ukrainische Drohnen handelt, ist noch nicht geklärt. Der lettische Verteidigungsminister sagte, es sei möglich, dass es sich um ukrainische Drohnen handle, die gegen russische Ziele eingesetzt werden sollten. Schon Ende März waren ukrainische Drohnen in Lettland, Estland und Litauen abgestürzt. Die Börsendaten von SIX, der Swiss Market Index, liegt im Moment bei 13.333 Punkten. Das ist ein Plus von 0,4%. Der Euro wird zu 91,49 Rappen gehandelt, der Dollar zu 77,77 Rappen. Und der Blick aufs Wetter. Am Morgen ist es zunächst wechselnd bewölkt und stellenweise fällt noch Regen. Tagsüber wird es häufig sonnig bei 17 Grad. Vor allem über dem Jura und den Voralpen entstehen am Nachmittag lokale Regengüsse oder Gewitter. Das waren Nachrichten von Radio SRF. Verantwortlich Tobias Meyer.
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3: Hier geht's weiter mit dem Podcast Ade Platten. Ein Dorf verliert seine Heimat von Newsplus Hintergründe. Jelena weiß, sie hat nicht mehr viel Zeit. Ihr Heimatdorf Platten wird gerade evakuiert. Alle müssen raus. Sie haben 21 Minuten Zeit, um das Nötigste von zu Hause mitzunehmen. Aber Jelena ist nicht zu Hause, sondern auf einer Alp oberhalb von Platten. Jelena denkt an ihre Hühner.
4: Und dann bin ich ins Auto eingestiegen und abgefahren.
3: Jelena fährt die Bergstraße hinunter. Kurz vor dem Ziel wird sie von der Feuerwehr gestoppt.
4: Und die hat mir gesagt, ich kann auch nicht mehr zurück ins Dorf. Ich muss auch ausfahren. Und dann hat sie gesagt, nein, ich muss unbedingt noch zu meinen Händen. Die sind ja früh umgelaufen, die haben nicht mehr in den Stall getan. Und dann schiebe ich darum noch mal zurückgegangen.
3: Sie fährt also zurück zu ihrem Haus und sammelt die Hühner ein.
4: Und dann habe ich die in den Stall getan und dann auch den ganzen Futterkorb ausgeleert und gewissen, da haben die für ein paar Tage Futter.
3: Jelena hofft zu diesem Zeitpunkt, dass sie bald wieder zurückkommen kann. Sie überlegt, ob sie noch kurz ins Haus gehen soll, um ein paar Sachen einzupacken, entscheidet sich dann aber dagegen. Sie fährt raus aus Platten.
4: Es sind alle schon auf seinem Dorf gewesen und ich habe gewissen, du musst hier eigentlich weg. Und ich bin einfach gegangen. Also das war der letzte Moment, wo ich wieder heim war. Ich bin noch einmal zurück. Und dann bin ich einfach gefahren.
3: Jelena wird ihre Hühner nie wiedersehen. Der Berg kommt. Am 28. Mai 2025. Eine gigantische Lawine von Eis und Geröll donnert ins Tal und begräbt Platten zu einem großen Teil. Die ganze Schweiz schaut ins Lötschental.
5: Es hat einen Ausschnitt aus einem Katastrophenfilm sein können.
2: Kurz vor 16 Uhr ist das Eis und Geröll ins Tal gedonnert und hat große Schäden angerichtet.
5: Wir haben so etwas noch nie gesehen in der Schweiz und ich bin sehr berührt über die Situation hier im Lötschental.
3: Und die Bilder gehen um die Welt.
6: Ein Berg macht seine letzten Atemzüge, so beschreibt ein Geologe die Lage am bröckelnden kleinen Nesthorn in der Schweiz.
7: Mercredi 28 Mai dans la région du Valais, une partie du glacier du Birch dans la vallée du Lötschental s'est décroché.
8: Millions of cubic meters of ice, mud and rock flattened the village of Blatten.
3: 302 Menschen verlieren auf einen Schlag ihr Zuhause.
9: Wir sind wirklich im letzten Moment zu dem Dorf lebend rausgekommen.
3: Wir begleiten in dieser Serie Menschen aus Blatten, die beim Bergsturz alles verloren haben. Ich habe immer wieder gestaunt, wie sie mit der Katastrophe umgehen. Wie sie manchmal ganz leicht davon erzählen und gleichzeitig mit dem Schicksal hadern.
10: Du bist genau in diesem wunderschönen Dorf in der Schweiz gewohnt, wo einfach vielleicht Klopp weg ist.
3: Sie erzählen uns, wie sie den Verlust ihrer Heimat verarbeiten und was der Bergsturz mit ihnen gemacht hat.
10: Ich muss einfach sagen, seither schaue ich die Berge anders an.
3: In diesem Podcast geht es um Dinge und Orte, die viel bedeuten und was passiert, wenn sie nicht mehr da sind.
11: Ich glaube, das ist wie so ein Bruch in meinem Leben. Für immer und ewig wird es vor dem Bergsturz und nach dem Bergsturz gehen.
3: Und es geht um die Frage, kann ein neues Dorf, ein neues Platten das Heimatgefühl zurückbringen?
9: Ich war voll überzeugt. Vom ersten Moment da, in der Katastrophe drin, da ist nicht alles verloren, das ist machbar.
3: Aber wollen die Menschen überhaupt zurück?
4: Weißt, wenn es ein neues Plateau gibt, das alles, was wir hatten, das gibt es einfach gar nicht mehr.
3: Und doch gibt es die, die unbedingt zurück wollen.
10: Wir haben ja, weil da sind, bis wir sterben, da in Friedhof, wo unsere Vorfahren euch sind.
3: Aber je länger wir darüber sprechen, desto mehr Zweifel kommen auch zum Vorschein. Wir landen bei ganz persönlichen Fragen, die hochpolitisch sind. Wo können und wollen wir leben? Und wo fühlen wir uns sicher?
9: Wo würden Sie denn gehen, wo Sie sicher sind? Wüssten Sie heute einen Ort auf der Welt, wo Sie sicher sind?
3: Das ist Ade Blatten. Ein Dorf verliert seine Heimat. Eine SRF-Podcast-Serie von News Plus Hintergründe. Recherchiert von Sabine Steiner, Oliver Carrison und mir, Vanessa Leder-Gerber. Das hier ist Folge 1. Das Paradies. Es ist so eine Sache mit dem Paradies. Alles ist friedlich und schön. Ein Ort, der wie für dich gemacht ist. Alles ist gut, bis du irgendwann raus musst. Für Jelena heißt dieses Paradies Blatten. Ein Bergdorf ganz am Ende des Walliser Lötschentals, zwischen Wiesen und Wald und Berghängen, ruhig und idyllisch. Ein Dorfladen, eine Kirche, Holzhäuser und Wanderwege, stündlich ein Postauto. Auf der Karte ist die Gemeinde Blatten riesig, sogar größer als die Stadt Zürich. Das meiste davon ist unbebaute Natur. 302 Menschen leben hier. Eine von ihnen ist sie mit den Hühnern.
11: Ich bin Jelena Kolbermatten. Ich bin 23-jährig und ich bin auf der Blatten ausgewachsen und habe bis am 28. Mai auf der Blatten gewohnt. Ich habe als Radiojournalistin gearbeitet.
3: Bei einem Walliser Privatradio.
11: Und im Winter bin ich Teilzeit-Skilehrerin.
3: Jelena hat einen wachen, freundlichen Blick, sie hat blaue Augen und hellbraune Haare. Die Haare, die fallen ihr so lockig über die Schulter. Und sie trägt sportliche Outdoor-Kleidung. Jelena erzählt von ihrer großen Liebe, mit der sie alt werden möchte. Von Blatten, von ihrer Wohnung im obersten Stock eines Mehrfamilienhauses, ganz am Rande des Dorfes. Dahinter Wiesen, Wald und das Gebirge. Sie lebt hier mit ihren Eltern und ihren zwei jüngeren Geschwistern, einem Bruder und einer Schwester.
11: Geborgenheit war das für mich eigentlich immer. Wenn ich daheim war, habe ich mich eigentlich immer... Ja, das war so ein Safe Place, ein bisschen.
3: Und ihr Lieblingsplatz in diesem Safe Place ist der eigene Garten. Jelena ist gerne bei ihren Hühnern, pflückt Kräuter, es riecht nach Pfefferminz und sie hört das Rauschen der Lonza, dem Bach, der mitten durchs Dorf fließt.
11: Das ist schon, ja, das Paradies gewesen.
3: Das Leben im Blatten ist auch ein Leben mit der Natur. Und zwar auch mit der Seite, die ich als ungemütlich bezeichnen würde. Jelena lernt zum Beispiel schon sehr früh, was Lawinengefahr bedeutet.
11: Wir haben einfach nicht dürfen, hinter zu uns spielen, wenn
4: die Leuwina wäre gekommen. Der Fleuch, sagt man dann in unserem Dialekt. Einfach so wie der Wind und der Schneestäub. Nicht wirklich, dass du von der Lawine getroffen bist, aber das, wie der Fleuch hätte ja schon bis zu im Haus, je nachdem, oder eben hinter im Haus kommen. Und dann haben wir einfach immer zwischen den Hinschrau, Iglu-Gebäuden und so. Das sind, eigentlich sind das herrliche Tage in der Kindheit.
12: Später wird es dann schon etwas mühsamer. Sie muss dann auch mal das Tal für ein paar Tage verlassen, weil die Straße wegen Lawinengefahr gesperrt wird.
4: Wenn du darum wie nicht gehst arbeiten, wird das von Ferien abgezogen. Und das ist mir nicht wert gewesen, vor allem weil du ja nicht gewusst, wie lange das Tal zu ist und wenn du plötzlich eine Woche weniger Ferien hast. Dann bin ich meistens ausgegangen, dann bin ich zu meiner Tante gegangen oder ja.
12: Und der Birchgletscher wird schon seit langem durch Fachleute überwacht, mit GPS-Sensoren und Kameras. Auch der Gemeindepräsident von Platten schaut genau hin.
9: Man lebt mit der Natur, die kann man nicht beherrschen, man muss damit einfach umgehen.
12: Matthias Bellwald war früher Berufsoffizier. Zum Gemeindepräsidenten von Platten wird er nach seiner Pensionierung gewählt, Anfang 2025.
9: Platten ist für mich Heimat. Ich habe praktisch alle freien Tage und Ferientage hier verbracht.
12: Ich treffe mich mit ihm in seinem jetzigen Büro in Wieler im Lötschental. Matthias Bellwald bietet mir gleich bei der Begrüßung das Du an. Und wir kommen sofort ins Gespräch.
9: Ich glaube, wir machen euch Matthias, oder?
13: Für mich ist es so in Ordnung.
9: Ja,
12: über seine persönlichen Erinnerungen hat er in Interviews bisher kaum gesprochen. Er hält das Private lieber privat. Aber jetzt kommt Bellwald ins Erzählen. Er spricht über seine Beobachtungen mit dem Feldstecher, wie er im Mai 2025 am Fenster steht und bemerkt, dass sich da oben am Birchgletscher etwas verändert.
9: Der Feldstecher ist dann gebraucht worden, um den Berg genau anzuschauen, den Gletscher anzuschauen. Gibt es Rissbildungen, gibt es neue Spaltenbildungen und vor allem, ob vorne in dem Schneefeld vor dem kleinen Nesthorn, ob da Ausbrüche sind. Das hat natürlich sehr interessiert, weil da sind wir sehr alert gewesen, wenn wir da vorne drau Ausbrüche gesehen hätten, weil wir gewusst haben, dann ist es dann wirklich brandgefährlich.
12: Und dann wird es tatsächlich gefährlich. Es bricht Fels ab am kleinen Nesthorn. Das Geröll landet auf dem Birchgletscher und reißt einen kleinen Teil davon mit.
9: Ich hatte einen Rückflug in den Berg zum Gletscher her und dann ist schon irgendwie aktiv wurde, da stimmt etwas nicht.
12: Oberhalb vom Platten bewegt sich der Berg. Und zwar so, wie er das bisher noch nicht getan hat. Auch in den Medien höre ich jetzt, dass sich da in Platten etwas tut.
14: In der Gemeinde Platten im Walliser Lötschental sind zwei Wanderwege gesperrt worden nach einem Murgang, der durch einen Felssturz ist ausgelöst wurde.
12: Und plötzlich geht alles ganz schnell.
9: Wir sind informiert worden, dass Vertreter von der Dienststelle für Naturgefahren unterwegs sind. Und dann kannst du zwei und zwei zusammenzählen. Die kommen ja nicht einfach so ins Lötschental und auf die Platte. Wir haben schon vermutet, dass es irgendeinen Zusammenhang hat mit den Beobachtungen, die wir vorher gehabt haben.
12: Ein Viertel des Dorfs wird evakuiert. 16 Feriengäste und über 92 Plattnerinnen und Plattner müssen das Dorf verlassen. Jelena und ihre Familie gehören nicht dazu. Sie aber schon.
15: Ich bin Nicole Kalbermatten, Mama und Präsidentin von der MGV Federal Platte.
12: Das ist die Blasmusik, in der auch Jelena mit dabei ist. Kalbermattens gibt es viele in Platten. Jelena und Nicole sind auch entfernt verwandt, sie sind Cousinen. Nicole ist 36 Jahre alt, hat braune Haare. Beim Gespräch hat sie die Ärmel ihres Strickpullis nach hinten gekrempelt. Im Dorf ist sie bekannt als eine, die anpackt. Nicole ist in Platten fest verwurzelt und lebt mit ihrem Mann und zwei Kindern in einem Haus, das sie vor kurzem gebaut haben. An diesem Tag, dem 17. Mai, ist Nicole nicht in Platten, sondern mit der Familie in den Ferien. Sie sind im Legoland in Deutschland und wollen bald Nacht essen.
15: Dann hat mir Mama und Kleine noch nicht schon gedacht, wenn die in den Ferien alle sind, dann liebt es nicht gut. Und dann sagt sie mir direkt am Telefon, wir müssen bis um 9:30 und sie ist ja hier, was sollen wir eben holen? Und ich habe so gedacht, ja, was ist überhaupt los? Dann hat sie gesagt, da sind am Berg, also was bin weg und wir müssen weg.
12: Nicole Kalbermatten und ihr Mann sind perplex, aber sie realisieren nicht wirklich, was gerade passiert.
15: Wir haben nicht an das Worst-Case-Szenario gedacht. Wir haben gedacht, was brauchen wir jetzt? Müssen wir die Katze holen, das ist die nicht kaputt gegangen. Und sonst eigentlich kein Gedanken. Der Mann hat noch gesagt, den PC geht mitnehmen, dass er nachher wieder arbeiten kann.
12: Nicole ist sich zu diesem Zeitpunkt sicher, dass sie bald wieder zurück in ihr Haus können. Am nächsten Tag reisen sie aus Deutschland zurück ins Lötschental.
15: Und dann mussten wir natürlich vorher noch schauen, wo schlafen wir jetzt. Wir haben ja nicht mehr heim können.
12: Sie finden dann Unterschlupf bei ihrem Götti. Auch in Platten, ganz in der Nähe des eigenen Hauses, aber eben nicht im evakuierten Gebiet. Und dort, beim Götti, ziehen sie jetzt mit den Koffern direkt aus den Ferien ein.
15: Wir haben gar nicht groß ausgepackt, weil die Mama noch Geburtstag hatte. Und dann sind wir im Berufsjahr und das war gemütlich. Und dann haben wir natürlich gedacht, ja, jetzt so für 2-3 Wochen geht das ja schon. Man arrangiert sich, ja.
12: Für eine kurze Zeit anderswo wohnen. Darauf stellen sich die Leute ein, die ihre Häuser verlassen mussten. Das Worst-Case-Szenario ist schlicht noch kein Thema. Auch nicht bei Jelena. Die Gefahr kommt irgendwie gar nicht bei ihr an. Auch nicht, als sie am nächsten Tag bei einer Medienkonferenz Bilder sieht, wie sich der Berg bewegt.
4: Ich habe das immer mega gerne gemacht, über Naturereignisse berichtet. Und ich war da so in meiner Funktion drin, dass das wie gar nicht bis zu mir kam, ey, es geht um dich selber hier, Jelena. Das ist irgendwie einfach nicht passiert.
12: Jelena bleibt vorerst unbesorgt, ist in dieser Situation dann doch mehr Journalistin als Plattnerin. Mulmig wird es ihr erst, als sie am Tag darauf eine Nachricht von einem Journalistenkollegen bekommt. Es ist Montag, der 19. Mai 2025. Jelena ist gerade im Garten bei ihrem Elternhaus. Sie lässt ihre Hühner aus dem Stall und sammelt Kräuter.
4: Und dann habe ich ein WhatsApp bekommen, das Nesthorn bewegt sich schneller. Und dann bin ich, also ich habe alles liegen, beim Mulf gesagt, in die Wohnung, und habe der Mama gesagt, der Berg bewegt sich schneller, ich gehe im Beruf. Und also hast du ja noch gefragt, ob sie mitkommt. Und sie hat gesagt, nein. Und nachher bin ich einfach in das Auto eingestiegen. Ich bin wie wild da im Beruf gefahren. Also ist das Wunder, dass ich keinen Verkehrsunfall angebaut habe. Und nachher bin ich im Beruf eben auf die Alpen, wo man Uber dran sieht. Und habe eigentlich da gefilmt. Ich habe Videos in die Pomona geschickt, ich habe Live-Schaltungen gemacht.
12: Pomona, das ist das Walliser Newsportal. Auch das Lokalradio gehört dazu. Jelena postet zum Beispiel Videos. Sie zoomt ganz nah ran und kommentiert.
4: Also das ist jetzt der aktuelle Blick, den wir momentan haben, vom Telli aus.
12: Von der Tellialp aus sieht sie schneebedeckte Gipfel und direkt gegenüber das Birchhorn. Fast 4'000 Meter hoch, ein ikonischer Berg. Man sagt, die Königin des Lötschentals.
4: Ich weiß nicht, ob man das auf dem Video hört, aber in echt hört man das sehr trolo die ganze Zeit.
12: Und dieses Geräusch macht Jelena Angst. Es ist zwar schönes Wetter, blauer Himmel und klare Sicht, und trotzdem ist die Situation bedrohlich.
4: Wenn man weiss, wie es gestern hat ausgesehen hat, sieht man, dass da noch mal klar recht viel Felsen ist abgebrochen.
12: Etwas unterhalb des Birchhorns schwebt ein weißer Schleier, eine Staubwolke über dem Gletscher.
4: Momentan hat sich der Stöb gerade wieder gesenkt. Dann sieht man, dass da oberhalb vom Gletscher sich jetzt das Gestein hat gestaut. Und das ist halt auch ein bisschen das Problem, wenn nachher irgendwann der ganze Gletscher geht.
12: Während Jelena oben auf der Alp steht und berichtet, richtet sich die Familie von Nicole an diesem Vormittag in der Übergangswohnung ein. Sie machen eine Wäsche, gehen einkaufen, füllen den Kühlschrank.
15: Und dann schaue ich auf das Handy.
12: Sie sieht eine Push-Nachricht von der Gemeinde-App. Verschickt 9.39 Uhr. Und da steht
15: 10 Uhr, alle Turnhalle mit Koffer. Alarm oder sowas.
12: Ganz Platten wird jetzt evakuiert. Alle Personen aus Platten müssen innerhalb von 21 Minuten zum Treffpunkt in der Turnhalle bzw. Mehrzweckhalle.
15: Meine erste Reaktion war wirklich so, soll das ein Witz sein? Du bist gerade so aufgestanden, also ich bin gerade dich neu organisiert und dann kommt die Nachricht. Dann liegt ich meinem Mann an, hast du das gesehen? Soll das ein Witz sein? Und dann sagt man, das ist sicher kein Witz, er kommt gerade. Er war noch gerade oben im Dorf. Und dann habe ich endlich nur noch eins. Ich habe schnell die Koffer wieder zu. Zum Glück haben wir nicht viel ausgepackt. Das Wichtigste war das Plüschtier von meinem Sohn. Weil ohne das schläft er nicht. Ich habe gesagt, dass man es unbedingt mit. Und dann bin ich über zur Oma und zum Opa und habe gesagt, so, wir müssen alle noch gehen. Und dann kommt natürlich mein Grosspapa. Er hat seine Runde für heute gemacht. Er ging nicht noch mehr. Und dann habe ich ihm gesagt, jetzt müssen wir alle noch gehen. Du hast die Schuhe an, die Jacke an, wir müssen gehen, Opa. Er kommt nie noch. Und dann habe ich natürlich ziemlich grob müssen sie gesagt, du tust jetzt alle und gehst die Schuhe an und bringe mein Auto. Dann haben wir die Medikamente gesucht, nicht gefunden. Ich wusste, die sind immer auf dem Küchentisch. Dann habe ich der Mama, die oben an hat, für Skia gepackt. Gehört, was sind die blöden Medikamente? Immer liegt ein Schelmhand, wenn man sie bräuchte, ist nicht da. Und dann sagt man, die haben sie eingepackt. Und gesagt, ja, dann sag doch mir das, ich suche dich hier 7 Minuten. Und dann habe ich am Ende mit mir und Not Oma und Opa am Brien das Auto. Die Kinder waren zum Glück schon drin. Dann sind wir am Brien eigentlich vorbereitet. Und dann hört man da so einer von der Feuerwehr, die Grosstante da daneben. Die kommen nicht aus dem Haus. Dann bin ich in einem Speed über zu diesem Häuschen, zur Bord hin. Und dann gesehen, in 5 Minuten komme ich dich holen und mache dich zu Weg. Und dann ist sie euch genau so ein bisschen Oma, ja, was soll ich denn? Und ich habe keine Ahnung, was muss ich denn mitnehmen? Dann haben sie einfach gesagt, nimm das Nattel mit, wenn die Kommando testen und alles andere kann man kaufen. Und dann bin ich oben an der Turnhalle, und das ist etwa so 5 ab 10, habe ich auf die Tür geschaut, ich war schon zu Hudl zu fetzen. Und nachher kommt euch ein Nachbar in Inga und mit der Katze, und dann ist mir einfach mal sicher und ist ein Haustier. Kein Gedanken an unsere Katze, gell? Und ich habe ein Haustier, das eine Tier ist 12-jährig und das andere 8-jährig. Und ich habe gesagt, ich gehe ja nicht weg ohne meine Katze. Ich lasse sie nicht hier einfach in der Wohnung lassen, kaputt gehen. Und dann habe ich da gerade kurz mit meinem Mann diskutiert und hat mir gesagt, du tust hier ich gehe jetzt dich holen. Und man hätte ja eigentlich nicht mehr ins Dorf sein, aber ja, was man nicht alles macht, so in einer Minute.
12: Jelena bleibt erst noch auf der Alp oberhalb vom Platten und berichtet.
4: Ich weiß nicht, was in meinem Kopf ist vorgegangen, aber irgendwann war ich so in dem Ding drin, dass ich mir es bricht und dass ich einfach... Ja, und dann habe ich den Mal, ich habe der Mama angelegt. Und ich habe ihr auch gesagt, sie soll mir einen Laptop bringen, dass ich nachher weiterarbeiten kann. Also das Arbeiten war in dem Moment mein einziger Gedanke. Und ich weiß, dass ich irgendwann habe ich gefilmt und dann habe ich gemerkt, dass mir die Tränen kommen. Und das hat mega fest gewindet. Ich habe zuerst gemeint, dass das der Wind sei. Und dann hat es auch einen kurzen Moment gegeben, wo ich irgendwas plötzlich gefühlt habe. Also, weil ich immer nur in meinem Kopf war. Und dann habe ich gemerkt, dass ich wirklich dull war. Also, dass mich das irgendwas war, bewegt.
12: Jelena entscheidet sich, nochmals nach Hause zu fahren, wegen ihrer Hühner. Sie steigt ins Auto und fährt runter ins Tal und sieht da Gemeindepräsident Matthias Bellwald bei der Kirche stehen.
4: Dann habe ich wieder angehalten und meine einzigen Gedanken waren einfach die Hühner. Ich habe gesagt, oh, da benutze ich meine Hühner. Und dann hat er gesagt, nein, eigentlich nicht. Aber ja, dann gehst du halt aber schnell. Irgendwas wie so etwas, hat er gesagt.
12: Jelena fährt also weiter, sieht die Feuerwehr, die schon die Straßensperre vorbereitet.
4: Und die Feuerwehrfrau ist meine Nachbarin und die hat Kühe. Und ich habe sie ja wieder gefragt, hey, was machst du mit deinen Kühen noch? Und sie hat gesagt, ja, nichts, die bleiben hier. Und dann habe ich gesagt, ja, okay, dann lasse ich meine Hühner euch her. Aber die sind noch vorne. Und dann wollte ich mich zuerst wie nicht durchlassen. Und dann habe ich gesagt, hey, der Matthias hat gesagt, ich darf. Ich bin zu dem Stall gelaufen und ich habe dich also angeschaut und ich habe gedacht, eigentlich wollte ich dich schon mitnehmen. Aber das sind halt 8 junge Hühner und die sind mega wild. Und ich habe mir so gedacht, wenn ich die jetzt ins Auto nehme, die fliegen mir durch das ganze Auto. Das ist viel zu gefährlich, also zu fahren. Ja, dann ist sie einfach in den Stall getan. Und halt das Futter rausgekippt. Aber ja, das ist alles mega, da bist mega fest im Adrenalin drin. Also ich glaube, da machst du einfach so irgendeine rationale Entscheidung und nachher, ja.
12: Jelena fährt los. Sie schafft es nicht mal mehr rechtzeitig zum Treffpunkt in der Mehrzweckhalle. Aber viele Plattnerinnen und Plattner sind vor Ort, auch Nicole, ihr Mann, beide Kinder, Oma und Opa. Die Halle ist voll.
16: Vorne dran sind in einer Reihe die Tische mit den Stühlen für die Gemeinderäte und Gemeinderätin, das Rednerpult.
12: Und da steht jetzt Matthias Bellwald.
16: Die Stimmung in der Mehrzweckhalle war natürlich eine gedrückte Stimmung. Die älteren Leute sind halt ein bisschen weiter vorne gesessen, damit sie besser hören können, was ich jetzt sage. Die Jüngeren sind eher hinten. Die schon mit der Tasche gepackt sind, da gestanden, die sind schon beim Ausgang, dass sie rasch die Turnhalle verlassen können. Ich sehe heute noch die Leute vor mir. Grosse Augen, gespannt. Vielleicht war sogar bei dem einen oder anderen eine gewisse Angst dabei und Ungewissheit. Und dann vor den Leuten stand, sagen wir müssen zum Dorf raus. Das war sehr, sehr schwierig für die Leute. Aber aus meiner Sicht absolut notwendig. Klar, unmissverständlich. Die Faktenlage war so klar, dass wir gehen müssen.
15: Dann müssen wir noch kurz koordinieren, die kein Auto haben oder nicht mehr zum Auto dürfen. Wer nimmt wer mit, dass niemand da bleibt?
12: Die Plattnerinnen und Plattner müssen sich jetzt abmelden und dann zum Treffpunkt ins Nachbardorf Wieler, damit die Behörden wissen, dass alle in Sicherheit sind und eine Unterkunft haben.
15: Und dann haben sie da eigentlich, hast du kein Wort etwas drin. Und sie haben das super organisiert, haben sie eigentlich alle in kurzer Zeit einen Unterschlupf gehabt.
12: Im Nachbardorf treffen auch die älteren Plattnerinnen und Plattner aufeinander. Sie sind teils über 90 Jahre alt.
15: Das hat der Leute schon im Herzen wehgetan, da die älteren Leute miteinander gesehen. Redu, du hast schon häufig erlebt, durch lawinentechnische Winter und so, und dann kommt Zettix. Und ich weiss noch, mein Opa hat wirklich gesagt, also, das muss so etwas muss erleben. Und so, und das ist das vergesse ich nie.
12: Die Familie von Nicole kommt in einem kleinen Chalet in Wieler bei Bekannten unter. Mit dabei haben sie die beiden Koffer noch aus den Ferien, dann das Hochzeitsalbum, einen Schulsack und Instrumente.
15: Mit dem Instrument muss ich sagen, Mama hat mir leider das falsch eingepackt. Aber das kann er auch nicht verungut haben. Wir haben leider ein bisschen viele Instrumente daheim gehabt. Ich spiele ja ein Flügelhorn aktuell und habe vorher Gurne gespielt. Ich habe mir das Gurne eingepackt, das Flügelhorn nicht, aber das haben wir auch danach in der Musik sonst kein Problem.
12: Jelena hat nur noch ihren Laptop und ein Pyjama. Ihre Mutter hat beides für sie eingepackt. Sie zieht vorübergehend zu ihrer Großmutter in der Lötschenthaler Gemeinde Verden. Auch Gemeindepräsident Matthias Bellwald verlässt jetzt Platten.
16: Ich bin als Letzter mit zwei Gemeinderäten, also mit der Gemeinderätin und dem Gemeinderat am Kirchplatz drauf. Und mit diesen zwei habe ich das Dorf verlassen. Ich habe schon gesagt, mache ich es nicht schwer jetzt. Komme jetzt einfach, wir müssen gehen. Es ist schon ein... Ja, es ist ich bin schon darüber überzeugt, dass es ein Abschied ist. Zumindest schon ein Teil vom Dorf bin ich mir sehr sicher gewesen.
12: Er dreht sich deshalb nochmals um, schaut alles ganz genau an, als wolle er sich das Dorf tief ins Gedächtnis brennen.
16: Ja, wir haben vermutlich alle noch einmal über Schattenhalb geschaut. Wir haben alle noch einmal die Kirche angeschaut. Wir haben vermutlich, wenn wir sie ab zu dem Auto gegangen waren, vor der Gemeindekanzlei sind, noch einmal einen Blick zurück. Ja, das machst du. Sicher.
15: Ich habe wirklich über auf die Schattenseite geschaut und gesagt, bis bald. Pardon. Ja, du hast einfach gedacht, du kommst wieder zurück. Wir gehen 2-3 Wochen, weißt du, nicht 2-3 Monate weg. Mal kommst du wieder.
12: Am 28. Mai 2025 ruft der Kanton Wallis die besondere Lage aus. Die ganze Schweiz schaut jetzt nach Platten.
15: Wir hatten gerade einen Stromausfall, gerade kurz. Das schickt gerade ein paar Sekunden. Zack, alles ab.
12: In der nächsten Folge sind wir ganz nah dran, als es passiert.
15: Und der Kollege hat einen Livestream auf dem Natel gehabt. Das ist natürlich drauf geblieben. Der ist wie mir geguckt und dann hat er sofort gesagt, jetzt kommt's.
12: Der Gemeindepräsident Matthias Bellwald steigt direkt nach dem Bergsturz in den Heli. Und am Abend spricht er das aus, was viele aus Platten noch gar nicht realisieren können.
17: Das Unvorstellbare ist heute getroffen. Wir haben praktisch das Dorf, das sichtbare Dorf, verloren.
12: Wie die Menschen aus Platten diesen Katastrophentag erlebt haben, was sie durchmachten und wie sie sich gegenseitig stützten, das hört ihr beim nächsten Mal.
4: Also ich wirklich so abwechslungsweise hat eins getullt und das andere getröst und dann hat das andere wieder getullt und jetzt getröst. Und eigentlich der einzige Trost, was du hast, war ja, dass wir alle noch da sind.
12: Das war Folge 1 von AD Platten. Ein Dorf verliert seine Heimat. 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

0: die Nachrichten von SRF um 10 Uhr mit Lukas Lüthi. Letztes Jahr haben in der Schweiz 643 Menschen mindestens ein neues Organ bekommen. Das sind etwas mehr als im Vorjahr, wie der Jahresbericht von Swiss Transplant zeigt. Und dieser zeigt auch, so viele Organe wie noch nie stammten aus dem Ausland. Lieber Schmid.
1: Fast jedes achte Organ, das letztes Jahr transplantiert worden ist, stammte aus dem Ausland. 69 importierte Organe waren es insgesamt, 17 mehr als im Vorjahr. Über die Hälfte davon kam aus Frankreich. Am häufigsten wurden letztes Jahr Lungen importiert. Mehr als jede dritte in der Schweiz transplantierte Lunge kam aus einem anderen Land. Auch bei Herz- und Lebertransplantationen sei der Anteil importierter Organe relativ hoch, schreibt Swiss Transplant. Trotz der Importe erhielten auch letztes Jahr nicht alle rechtzeitig ein neues Organ. 67 Menschen seien gestorben, während sie auf ein Spenderorgan warteten.
0: Livia Schmid hat berichtet. Zu zwei weiteren Meldungen aus der Schweiz. Knapp 143'000 Personen waren im April bei den regionalen Arbeitsvermittlungszentren als arbeitslos gemeldet. Das teilt das Staatssekretariat für Wirtschaft SECO mit. Es sind gut 3'300 Personen weniger als im März. Die Arbeitslosenquote sank um 0,1 Prozentpunkte auf 3,0%. Die Schweizer Hotels haben in den ersten drei Monaten des Jahres 9,9 Millionen Übernachtungen gezählt. Das sind praktisch gleich viele wie letztes Jahr, wie die Zahlen des Bundes zeigen. 4,8 Millionen Übernachtungen gingen dabei auf das Konto der ausländischen Gäste. Gäste aus dem Inland übernachteten 5,1 Millionen Mal. Im Osten Lettlands sind am frühen Morgen zwei Drohnen abgestürzt. Sie seien von Russland her in den Luftraum des EU- und NATO-Landes geflogen, sagt das lettische Militär. Ob es sich um russische oder ukrainische Drohnen handelt, ist noch nicht geklärt. Das lettische Verteidigungsministerium sagte, es sei möglich, dass es sich um ukrainische Drohnen handle, die gegen russische Ziele eingesetzt werden sollten. Schon Ende März waren ukrainische Drohnen in Lettland, Estland und Litauen abgestürzt. Die Börsendaten von SIX, der Swiss Market Index, liegt im Moment bei 13.327 Punkten plus 0,3%. Der Euro wird zu 91,50 Rappen gehandelt und der Dollar zu 77,77 Rappen. Und das Wetter? Nach Wolkenresten wird es heute oft sonnig und nur lokal nass. Bei etwa 17 Grad, im Süden gibt es um 20 Grad. Das waren Nachrichten von Radio SRF, verantwortlich Tobias Meyer.
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3: Nach den Missständen in der Herzchirurgie am Unispital Zürich macht auch sie sich Gedanken. Jennifer Tiedler, Leiterin des Berner Universitätsspitals. Sie ist Gast im Tagesgespräch vom Mittwoch.
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5: Mein heutiger Gast leitet eine der größten Spitalgruppen der Schweiz, die Berner Inselgruppe. Seit Anfangsjahr ist sie im Amt und gibt heute ihr erstes grosses Radiointerview. Jennifer Tiedler, herzlich willkommen im Tagesgespräch.
6: Vielen Dank.
5: Wir möchten heute von Ihnen erfahren, wie Sie das Unispital leiten wollen, welche Visionen Sie haben für ein Spital der Zukunft, wohin sich die Medizin entwickelt. Frau Tiedler, Sie kommen aus Deutschland, haben dort rund 4 Jahre das Universitätsspital in seinem Saarland geleitet. Seit Januar sind Sie an der Insel. Das Inselspital, das hat ja bewegte Zeiten hinter sich, finanzielle Nöte, Entlassungen. Das Klima war schlecht, Ihr Vorgänger Uwe Jocham musste gehen. Die Mitarbeitenden sprachen von einem Klima der Angst, von Mobbing und von einem hierarchischen Führungsstil hier in der Insel. Warum vielleicht ganz grundsätzlich, warum, Frau Tiedler, wollten Sie genau diese Stelle?
6: Wurde ich auch schon öfter gefragt, warum ich mich überhaupt getraut habe, herzukommen mit den ganzen schlechten Nachrichten. Das Inselspital, vielleicht so rum, ist wirklich bekannt nach außen. Und manchmal kommt es mir so vor, je näher man dran ist, umso schlechter der Ruf. Also von Deutschland kennt man das Inselspital. Ich war auch wirklich geehrt, als die Nachfrage kam, ob ich da Interesse hätte. Und es sind auch einige Ärzte zum Beispiel schon aus den früheren Zeiten gekommen und meinten, boah, in Bern im Inselspital machen die Menschen das so und so auf der Intensivstation. Das sollen wir auch so machen. Dann habe ich gesagt, nee, das ist in der Schweiz. Das können wir vielleicht nicht so machen. Also die Insel hat trotz allem einen richtig guten Ruf, auch international. Dann bin ich hergekommen und habe mir das angeschaut und die Voraussetzungen, die hier sind, die sind schon enorm. Also wenn man im Anna-Seiler-Haus steht und dann dieses Gebäude sieht mit dem Ausblick noch auf die Berge, wenn man auch sieht, was investiert worden ist in den letzten Jahren, dann hat dieser Standort wahnsinniges Potenzial.
5: Also das neue große Bettenhochhaus, das die Insel gebaut hat. Wie haben Sie denn die Stimmung jetzt hier wahrgenommen? Also haben Sie etwas gespürt in der Belegschaft von dieser Verunsicherung und dem Unmut, der geherrscht hat?
6: Viel weniger, als ich erwartet hatte. Ich glaube, es ist unglaublich heterogen. Und wenn ich mit Menschen spreche, ist es vielleicht auch gefiltert oder kommt gar nicht alles zu mir. Ich nehme aber die Insel wirklich wahr oder die Mitarbeitenden hier als motiviert, engagiert, auch mit Lust, die Zukunft zu gestalten. Klar kommen auch teilweise Rückmeldungen von Dingen, die man verbessern muss, wo man auch ernst nehmen muss, wenn man mit der PECO spricht. Wir haben auch gerade Workshops.
5: Also mit der Gewerkschaft.
6: Ja. Wir haben auch Workshops zur Weiterentwicklung der Unternehmenskultur. Da schaue ich genau hin und nehme auch auf, was die Feedbacks sind. Aber es ist extrem unterschiedlich. Jedes Team ist anders in so einer großen Organisation. Und ich glaube, wir haben die ganze Bandbreite hier.
5: Was ist denn für Sie eine gute Unternehmenskultur?
6: Das ist vielschichtig. Was wichtig ist, dass wirklich die gemeinsamen Werte definiert sind und dass der Rahmen gesetzt ist. Das hat die Insel letztes Jahr gemacht mit den Werten Respekt, Exzellenz und Verantwortung. Und da ist es für mich wichtig, dass die Werte nicht nur aufgeschrieben sind auf Folien, sondern dass man von oben diese Werte mit vorlebt und dass es dann aber auch mit allen Mitarbeitenden besprochen und diskutiert wird, was bedeuten diese Werte konkret im Alltag? Also was heißt es, Verantwortung zu übernehmen? Was heißt es, Respekt zu haben in den Teams? Und was bedeutet für uns Exzellenz? Und der Austausch darüber, dass es überhaupt stattfinden kann, interprofessionell auf allen Ebenen, das halte ich für extrem wichtig. Und daraus entwickeln sich die Dinge dann weiter. Vielleicht kann man es auch negativ formuliert, als ich gestartet habe, meine Karriere als Assistenzärztin an einer großen Uniklinik, war ich auf meiner ersten Visite, habe eine Frage gestellt und da war die Antwort, Frau Dietler, wir sind dann im Universitätsklinikum, hier stellt man keine Fragen. Und genau das ist es für mich nicht, denn Fragen stellen und sich weiterentwickeln, aus Fehlern lernen, das ist für mich extrem relevant, dass einfach ein Diskurs und ein Austausch möglich ist, fernab von jeglichen Hierarchien. Und ich glaube, dann werden wir uns weiterentwickeln und dann können wir auch die besten Ideen aufnehmen und auch irgendwie beweglich und agil sein. Mit so ganz starren Vorgaben werden wir nicht in der Zukunft bestehen können. Wir brauchen die Ideen von allen Mitarbeitenden. Und dazu müssen wir eine Kultur schaffen, wo sich die Mitarbeitenden auch trauen, diese offen zu sagen und auch uns hinzuweisen darauf, was man besser, was man anders machen könnte. Das ist für mich Kultur.
5: Und wie kann man eine solche Kultur schaffen? Wie gelingt das? Weil eben Ihr Vorgänger, der hat anders agiert hier.
6: Das ist auf keinen Fall eine Sache, die innerhalb von heute auf morgen geht. Also ich glaube, man braucht vor allem Geduld, muss sich die Zeit nehmen und muss auch wirklich zeigen und glaubhaft zeigen, dass man das für wichtig hält. Dass Kultur nicht nur nice to have ist und wir verteilen irgendwelche schönen Geschenke an die Mitarbeitenden, sondern dass es essentiell ist für die Unternehmung, um sich in der Zukunft weiterentwickeln zu können. Und da ist es einerseits, glaube ich, tone from the top. Also wir müssen das leben, auch als Geschäftsleitung, auch die Führungskräfte müssen das leben. Da spielt das Thema Führung aus meiner Sicht eine ganz, ganz bedeutende Rolle. Und natürlich müssen wir auch Grenzen setzen. Also wenn wir sehen, jemand verstößt fundamental gegen unsere Unternehmenswerte, gegen die Kultur, muss eine Unternehmung, ein Spital auch sagen können, nein, wir arbeiten hier mit Menschen. Menschen sind unser Auftrag. Und wir brauchen ein Umfeld, in dem sich die Menschen, auch die Patientinnen, wohl und sicher fühlen können.
5: Jetzt hatten wir gerade diese Woche das Unispital Zürich, das kommuniziert hat, dass es in der Herzchirurgie zu einer Übersterblichkeit gekommen ist, dass in den Jahren 2016 bis 2020 Dutzende Menschen gestorben sind. Es kam zu schwerwiegenden Fehlern seitens des Leiters der Herzchirurgie, aber auch die Spitalleitung und der Spitalrat stehen in der Kritik, haben eben nicht genau hingeschaut, so die Vermutung aktuell, so wie es aussieht. Wenn Sie so etwas hören, Jennifer Dietler, was geht Ihnen da durch den Kopf?
6: Das ist natürlich unglaublich bedrückend, auch schlimm für die Patientinnen und Patienten und die Angehörigen. Es ist auch schwer für Zürich. Man sieht ja, jetzt wird sehr offen kommuniziert. Ich habe den Eindruck von außen, dass das eine wirklich transparente Aufarbeitung ist und läuft. Und natürlich fragt man sich auch für das eigene Spital, was bedeutet das? Welche Lehren können wir daraus ziehen? Wo müssen wir besser hinschauen? Es ist einfach die Aufgabe von allen, die in Spitälern arbeiten, zu schauen, dass solche Dinge nicht passieren können. Und die Medizin kommt aus einem traditionell teilweise sehr hierarchischen Umfeld. Ich glaube, da ist auch in den letzten Jahren an vielen Spitälern, auch in Deutschland, ein Umdenken im Gange. Und dieses Umdenken muss man dringend fördern. Also wir müssen uns auf unseren Auftrag besinnen und überlegen, was ist unser Auftrag? Das sind Menschen, die hier kommen in die Spitäler, in Notsituationen, in persönlichen. Und unser Auftrag ist es, dass die Patienten hier sicher versorgt werden und sich zu 100% auf uns verlassen können.
5: Und wie gut ist eine oder wie wichtig ist eine gute Fehlerkultur in einem Spital?
6: Extrem wichtig. Es wird ja oftmals mit der Luftfahrt verglichen, wo man sagt, die Luftfahrt ist deutlich weiter. Die Fehlerkultur ist essentiell, denn natürlich arbeiten wir mit Menschen. Es dürfen möglichst keine Fehler passieren, aber null Fehler ist unrealistisch. Und das Wichtigste ist, die Fehler anzusprechen, zu schauen, was können wir daraus lernen, auch den Fehler von den Personen zu trennen. Jeder macht Fehler, sondern wir müssen schauen, welche Strukturen sind dahinter und wie können wir möglichst ein Netz schaffen, dass der eine Fehler nicht fatal wird. Oft ist ja ein Fehler, sind ja dann Ketten von Fehlern, Fehlerketten, die entstehen. Und wir müssen als Organisation dafür Sorge tragen, dass diese Fehlerketten nicht bis zu einem fatalen Ereignis durchdringen können.
5: Und wie ist es hier bei Ihnen an der Insel? Funktioniert das oder sehen Sie auch hier Handlungsbedarf?
6: Da bin ich jetzt in den ersten Monaten noch zu weit weg, um wirklich zu sagen, wo sind jetzt problematische Bereiche. Ich denke, in jeder Organisation und in jedem Spital gibt es da Verbesserungsbedarfe. Und da können wir sicher in Zukunft auch uns verbessern und dazu lernen. Was ich auch gerne für die nächsten Jahre noch mehr auf die Agenda setzen würde, ist das Thema Versorgungsqualität, also Patientenrückmeldungen zur Qualität der Versorgung, wo wir auch die Rückmeldungen der Patienten systematisch einholen und dann auch ernst nehmen. So Dinge sind auch extrem wichtig und auch systematische Aufarbeitungen von Fehlermeldungen. Das haben wir, das ist ja auch verpflichtend. Aber da möchte ich genauer hinschauen, wie weit wir da sind und was wir in Zukunft noch sorgfältiger tun sollten.
5: Ein Spital ist ja immer auch gefordert, auch finanziell gefordert, steht unter Druck. Und nun hatte man in Zürich eben auch den Fall, dass dieser Herzchirurg ein großes Renommee hatte. Man wollte auch davon vielleicht auch profitieren. Man kommt ja auch in ein Spannungsfeld, oder? Sie haben die Exzellenz angesprochen. Das ist ja auch ein wichtiger Faktor, der ein Spital auszeichnen kann. Sie schütteln den Kopf.
6: Das Renommee sollte einen nicht daran hindern, genau hinzuschauen. Ich lese gerade einen Roman, den mir ein Kollege empfohlen hat, Mon Bijou, über einen Arzt, der in Bern tätig war, der wohl auf einer wahren Geschichte basiert, wo auch das Renommee ein Problem war, dass man dann laut dem Roman jahrelang nicht genau hingeschaut hat und nicht geschaut hat, was ist falsch gelaufen und die Fälle nicht aufgearbeitet hat. Also davon sollte man sich definitiv nicht blenden lassen. Wir müssen ganz nüchtern schauen, wie ist die Qualität, stimmt die Versorgungsqualität, stimmt die Leistung.

0: Ich habe auch viele Freunde, die Ärzte sind oder in der Pflege tätig sind und kriege einfach mit, was die auch täglich nervt, an was die teilweise auch zerbrechen oder wo sie sagen, das muss ich ändern in der Medizin. Also mir persönlich würde ich sagen, hilft das enorm.
1: Sie hören das Tagesgespräch mit der neuen Direktorin des Inselspitals Bern, Jennifer Tiedle. Die Spitalgruppe gehört zu den größten der Schweiz. Sie war vorher Direktorin beim Unispital in Saarland und sie hat auch Kliniken beraten, die sich umstrukturieren wollten als Beraterin bei der Boston Consultant Group. Das Berner Inselspital steht ja nach schwierigen finanziellen Jahren wieder besser da. Also nach Jahren mit Millionenverlusten schrieb es im letzten Jahr für viele überraschend schwarze Zahlen. Würden Sie von einer Trendumkehr sprechen? Also geht es finanziell nun aufwärts oder war das einfach ein Zwischenhoch?
0: Ich hoffe ganz schwer, dass es eine Trendumkehr ist. Und dass wir jetzt nicht wieder absacken von den Zahlen her. Als ich in der Bewerbungsphase den Plan gesehen habe, den Sanierungsplan, dachte ich, wow, das ist nicht realistisch. Wie will man das schaffen? Und als ich jetzt kam und gesehen habe, die Insel hat das geschafft, war ich wirklich erstaunt. Und ich finde, da können die Mitarbeitenden stolz auf das sein. Und zwar auf allen Ebenen, was sie da letztes Jahr geleistet haben. Es ist natürlich ein bisschen beunruhigend, als neue CEO zu starten mit dem besten Jahresergebnis der Geschichte. Aber es ist für uns auch wichtig als Spital, dass wir wirtschaftlich tragfähig arbeiten, dass wir auch wieder in unsere Zukunft investieren können. Und insofern müssen wir dafür Sorge tragen, dass dieser Trend, vielleicht nicht in der Höhe dieses Ergebnisses, dass der sich fortsetzt, damit wir eben auch wieder in die Zukunft in unsere Mitarbeitenden investieren können.
1: Wo hatten Sie Zweifel? Wo dachten Sie, das ist doch nicht realistisch?
0: Einfach die Leistungsplanung, Leistungen nach oben und Personalkosteneinsparungen. Das habe ich selten gesehen, dass es funktioniert und dass man diese Ziele erreichen kann. Also, dass die Leistungen auch so gut nach oben gefahren wurden. Es waren ja 3% im stationären Bereich, 5% im ambulanten Bereich. Das ist ein Wahnsinnswachstum bei gleichzeitiger Stabilisierung der Personalkosten.
1: Aber eben, da fragt man sich ja schon, zu welchem Preis, also diese schwarzen Zahlen, Sie haben es gesagt, mehr Leistungen, eigentlich mit weniger Personal. Also gelangen diese schwarzen Zahlen nur durch eine Mehrbelastung des Personals?
0: Kommt auch darauf an, mit wem man spricht. Einzelne Mitarbeitende sprechen schon von der Belastung, auch allgemein, dass die Geschwindigkeit einfach schneller wird. Gestern war ich bei einer Jubilarsfeier, da wurde mir auch gesagt von einer Pflegekraft, die seit 45 Jahren am Spital arbeitet, bei uns, wie sich das verändert hat. Das fand ich schon beeindruckend. Also wie viel schneller die Medizin geworden ist und wie teilweise auch weniger Zeit bleibt für die Patienten. Die Einsparungen jetzt haben teilweise aber auch Effizienzsteigerungen zugrunde, wo wir wirklich sagen, wir sind besser geworden in unseren Prozessen, sind besser geworden auch in den Verwaltungsprozessen, ist auch viel in den Verwaltungsbereichen oder überproportional in den Verwaltungsbereichen eingespart worden. Im Bereich der Pflege ist uns zum Beispiel seit den Corona-Jahren eher wieder ein Aufbau gelungen.
1: Es wird ja in der Schweiz über die Umsetzung der Pflegeinitiative diskutiert in der Politik aktuell und da war der Nationalrat ein bisschen zurückhaltend, hat gewisse Maßnahmen des Bundesrates abgelehnt. Das ist weiter noch im parlamentarischen Prozess, zum Beispiel die Senkung der Höchstarbeitszeit von 50 auf 45 Stunden. Das wurde mal gestrichen im Nationalrat. Werden Sie da vorpreschen und von sich aus die Bedingungen verbessern am Inselspital für die Pflegenden?
0: Wir haben eine unglaublich engagierte Pflegedirektorin, die auch in den vergangenen Jahren schon wirklich viel für die Pflege getan hat, wenn ich das von außen beobachtet habe. Und es ist ja auch wirklich gelungen, die Personalsituation in der Pflege zumindest zu stabilisieren. Und ja, wir müssen uns fürs Inselspital spezifisch überlegen, wie können wir attraktiv werden? Wie schaffen wir es, dass die Menschen gerne bei uns arbeiten, dass sie auch bleiben? Das eine ist ja Menschen holen, das andere ist auch sie nicht verbrennen und zu schauen, dass wir ein Umfeld schaffen, dass sie bleiben, dass sie bei uns Ausbildung machen, dass sie sich auch weiter spezialisieren, sich weiter qualifizieren, dass wir auch Perspektiven bieten für unsere Mitarbeitenden, dass man nicht 35 Jahre lang dasselbe macht. Und da muss jedes Spital schauen und die Insel wird sicher auch schauen, dass wir da hochattraktiv sind.
1: Können Sie uns konkret sagen, was könnte das zum Beispiel heißen?
0: Das sind die Themen, die ich schon erwähnt hatte. Also wenn man mit den Mitarbeitenden spricht, das ist einerseits natürlich die Belastung, die pure. Wie viele Nachtdienste muss ich machen? Muss ich in die Dienste ungefragt einspringen, irgendwie aus dem Wochenende kommen, weil keiner da ist? Da müssen wir Strukturen schaffen, dass es funktioniert. Also, dass wir da gute Vertretungsregelungen haben und schon mal die Basis einfach stimmt. Und das Nächste, wenn man fragt, warum kommen Mitarbeitende gerne zur Arbeit, dann geht es um die Teams. Man geht immer gerne da

0: dahin, wo man in ein Team kommt, in dem man sich aufgehoben und gut fühlt, in dem man auch seinen eigenen Wert merkt, in dem man sich auch einbringen kann und wo man vielleicht auch sieht, wenn man Verbesserungsvorschläge hat, dass die gehört werden und dass man selber auch was gestalten kann. Das spielt für mich mit rein mit Verantwortung. Also nicht nur sagen, das gefällt mir jetzt nicht, wie es ist, sondern das auch äußern können und dann aber selber auch ermächtigt werden, die Dinge vielleicht auch zu ändern im eigenen Bereich und im eigenen Team. Ich glaube, wenn man so eine Selbstwirksamkeit erfährt, das hat jeder von uns, dann macht die Arbeit auch deutlich mehr Freude und ich glaube, dann ist man auch motiviert und das könnte uns als Insel wirklich hervorheben. Dazu gehört aber die ganze Kulturfrage und auch die Frage der Agilität. Machen wir es jetzt so, wie wir es immer schon gemacht haben, weil wir es seit 30 Jahren so machen? Oder hören wir einfach zu, versuchen auch mal Dinge auszuprobieren, in kleinen Bereichen Dinge zu ändern, zu schauen, hat es geklappt? Wenn es geklappt hat, ist es gut. Wenn nicht, müssen wir es wieder adjustieren. Ich glaube, solche Themen, die so als weich bezeichnet werden, die sind extrem wichtig für den Alltag. Daran steht und fällt, ob ich gerne zur Arbeit komme und ob ich dann letzten Endes da auch bleiben möchte und meine Ideen einbringen möchte.
1: Die Insel soll ja auch Spitzenmedizin arbeiten. Ihr Vorgänger, der wollte aus der Insel eine weltweit führende Spitalgruppe machen. Davon ist in der neuen Strategie keine Rede mehr. Sie treten bescheiden auf.
0: Weltweit führend ist natürlich immer noch toll. Ich bin schon stolz, obwohl ich erst seit 4 Monaten an der Insel bin. Der Ruf des Inselspitals eben nach außen ist enorm.
1: Und gut, in den Rankings ist die Insel nicht so weit vorne in den weltweiten.
0: Das ist natürlich ärgerlich und das wäre schön, wenn wir das ändern. Ich glaube, da gehört der Fokus dazu, auf Patientenorientierung und Qualität zu setzen. Und ich würde auch viel mehr schauen, dass wir die Dinge, die wir machen, einfach gut machen. Schauen, dass wir patientenorientiert arbeiten, dass wir unsere Prozesse gut aufstellen, dass wir eine gute Kultur haben. Und dann bin ich überzeugt, kommen die Rankings nach und nach von selber und dann kommt auch der Ruf von selber.
1: Sie haben gesagt, es passiert enorm viel in der Medizin. Wenn wir so ein bisschen in die Zukunft schauen, was denken Sie, was wird hier am Berner Inselspital möglich sein, was wir uns heute vielleicht noch gar nicht vorstellen können?
0: Das ist eine extrem spannende und schwierige Frage. Ich habe für meinen Antritt den Film gezeigt, das ist ein Star Trek-Film, zurück in die Gegenwart aus den 80er Jahren. Und da kommen Chirurgen von dem Raumschiff nach San Francisco in ein Spital und retten ihren Kollegen, der dort im neurochirurgischen OP ist und sind völlig entsetzt, dass der operiert wird. Und der eine von der Besatzung sagt, Mann, zum Neurochirurgen Löcher in den Kopf bohren, das ist wirklich keine Lösung. Und das ist vielleicht ein Ausblick in die Zukunft, gefällt mir. Mein Mann war auch Neurochirurg, insofern gefällt mir der Spruch besonders gut. Aber vielleicht ist das ein Ausblick. Oder er läuft vorbei an einer älteren Dame und die fragt, was machen Sie hier? Die sagt, ich warte auf die Dialyse und der gibt ihr einfach eine Pille und sagt, hier nehmen Sie das, hier wächst eine neue Niere. Das klingt vollkommen wahnsinnig, aber die Fortschritte, die wir in der Medizin machen, gehen in diese Richtung. Als ich studiert habe, gab es Krankheiten, der schwarze Hautkrebs, das galt als unheilbar. Da gab es einen Medizin-Nobelpreis für die Entdeckung der Immuntherapien, das ist jetzt heilbar. Das wird verglichen mit der Entdeckung der Antibiotika. Also solche Durchbrüche laufen gerade von vielen unbemerkt in der Medizin. Das heißt, vorherzusehen, auch mit der ganzen Entwicklung KI, Big Data, personalisierte Medizin, was 2050 ist, das ist extrem schwierig. Das macht es aber auch so interessant und es erfordert eben, dass wir als Unispital sehr, sehr wachsam sind und schauen, was passiert an allen Ecken der Welt, um da nichts zu verpassen und auch schnellstmöglich unseren Patienten hier am Inselspital die entsprechenden Möglichkeiten bieten zu können.
1: Sie wollen ja ein modernes, digitales Spital entwickeln. Was ist denn ein digitales Spital?
0: Ja, das ist so ein Schlagwort. Ein Spital der Zukunft muss man vielleicht sich als allererstes wieder auf den Auftrag zurückbesinnen. Was machen wir? Wir behandeln Menschen in Ausnahmesituationen. Es geht um Menschen und es geht um die Patienten. Und das heißt, wir müssen vom Patienten aus denken. Der Patient muss im Mittelpunkt stehen und alle Daten und Prozesse, die wir hier am Spital veranstalten, müssen auf den Patienten zurücklaufen. Digital bedeutet dabei vielleicht einfach nur, dass wir die notwendigen Daten alle an einem Ort haben, dass niemand Akten suchen muss oder durchsuchen muss. Das kenne ich noch aus meiner Zeit. Wo ist eigentlich die Ambulanzakte? Da sucht man erstmal 3 Tage. Also dass durch die gesamte Technik und digitale Vernetzung die Informationen, die ich brauche, zur Verfügung stehen und dass diese Datenmengen aber auch im Sinne des Patienten durchforstet werden und man schauen kann aus allen Datenquellen, das, was der Patient von zu Hause mitbringt, was Blutuntersuchungen ergeben, was die bildgebende Diagnostik ergibt, dass man das zusammenmatcht und schaut, was ist spezifisch das Problem dieses Patienten und was könnte ich bestmöglich machen. Wir haben ein Projekt auf der Intensivstation, habe ich neulich gesehen. Da werden alle Monitoring-Daten des Intensivpatienten aufgezeichnet, um ein Vorhersagemodell zu erstellen. Wird dieser Patient spezifisch in den nächsten 5 Tagen eine schwerwiegende Komplikation entwickeln? Und wenn ich das vorher weiß, kann ich es ja schon verhindern. Also die Nutzung der Daten heißt für mich digitales Spital, um die Patientenversorgung zu verbessern. Es heißt aber auch, ich nutze das, um meine Prozesse zu optimieren. Wir haben uns das angeschaut in einem Spital in Spanien. Da haben die ChatGPT basiert, lassen einen Computer mitlaufen, Ambient Listening bei der Patientenaufnahme, die Anamnese, wird alles mitgeschrieben, der Arztbrief ist fertig, der Arzt sagt nur nebenbei, wir brauchen eine Blutuntersuchung, ein MR, das geht direkt in das System und zack, die Sachen sind angemeldet. Und das wäre für unser Personal natürlich Wahnsinn, auch wenn wir zurückdenken, wo arbeiten Menschen gerne? Das ist für mich ein modernes digitales Spital, eins, was Daten nutzt für die Patientenversorgung und ein Spital, was seine Prozesse im Griff hat und wo nicht zuletzt auch die Managemententscheidungen datenbasiert getroffen werden können.
1: Also ChatGPT hört immer mit. Ich höre davon ganz vielen Daten. Das ist ja auch sehr heikel, was Sie da jetzt beschreiben.
0: Ja, da gibt's Entwicklungen, wo auch schon die großen medizinischen Fachzeitschriften sich fragen, brauchen wir da nicht ein bisschen Regulierung? In China läuft auch ganz viel mit dem chinesischen ChatGPT-Pendant, mit DeepSeek. Gibt's einen großen Übersichtsarbeit, was da alles gemacht wird. Und ja, das ruft ganz klar Fragen nach der Datensicherheit und dem Datenschutz auf den Plan. Da muss jede Gesellschaft auch für sich schauen, wie ist die Abwägung der Werte einerseits, also was brauchen wir, um die Patientenbehandlung zu verbessern und andererseits, was ist aber auch der Schutz der Daten, weil da kommen sehr schnell kritische Fragestellungen. Gibt auch bestimmte Literatur, ist nur George Orwell vielleicht. Also möchten wir, dass der Arbeitgeber in Zukunft weiß, ob man joggen war oder die Laborwerte regelmäßig erfasst wurden? Natürlich nicht. Das sind die Fragen, die müssen wir beantworten. Also als Gesellschaft und als Spital sehe ich es für extrem relevant, dass wir für die Datensicherheit sorgen. Also wir müssen unsere Patientendaten natürlich schützen. Aber als Ärztin möchte ich natürlich auch die Patientendaten verwenden, um bestmögliche Therapiedaten anbieten oder Therapievorschläge anbieten zu können.
1: Also ein Spannungsfeld, in dem Sie drin sind. Und die Insel hat ja das System Epic, das ja sehr, sehr teuer war und auch sehr aufwendig war, bis es eingeführt war, ein US-amerikanisches System, wenn wir bei Datensicherheit und Abhängigkeiten sind. Wären Sie froh, die Insel hätte auf ein schweizerisches System gesetzt?
0: Ich sehe das pragmatisch. Epic ist im Moment eins der am weitesten entwickelten Systeme, die am Markt sind. Und ich bin froh, dass wir es haben und möchte das Potenzial auch gerne nutzen, jetzt, wo es einfach implementiert ist. Als Europäerin ist es natürlich ärgerlich, dass wir nicht solche Systeme auch bei uns haben. Und ich würde es natürlich begrüßen, wenn da auch Fortschritte gemacht werden, auch der gesamte KI-Bereich, die Abhängigkeiten, die sind enorm und die beunruhigen einen natürlich auch.
1: Aber Sie sind pragmatisch und arbeiten jetzt halt mit Epic.
0: Wir haben jetzt Epic implementiert und jetzt denke ich, wir haben das System und ich möchte es nutzen.
1: Jennifer Dietle, zum Schluss, wir haben nun über die Insel gesprochen. Reden wir noch ganz kurz über die wirkliche Insel. Denken wir kurz um. Stellen Sie sich vor, Sie müssten auf eine einsame Insel. Welche 3 Sachen würden Sie mitnehmen?
0: Sachen dürfte ich meinen Sohn mitnehmen?
1: Natürlich. Welche 3 Dinge würden Sie mitnehmen?
0: Also ich würde sehr gerne meinen Sohn mitnehmen. Mein Mann wäre auch nicht schlecht, auf der Insel dabei zu haben. Das wären schon 2. Und dann, was braucht man auf einer Insel? Trinkwasser, Ernährung braucht man, vielleicht auch ein nettes Spiel, dass man miteinander gut umgehen kann. Vielleicht einen Ball einfach. Um sich sportlich zu betätigen oder Streichhölzer klingen auch nicht schlecht.
1: Also sehr, sehr, sehr pragmatisch, die Familie und dann noch so, was man so braucht. Und dann werden Sie vielleicht manchmal auch an die Insel in Bern denken, vielleicht.
0: Ganz bestimmt. Also ich bin noch extrem gerne hier. Ich sage immer, ich bin noch in der Honeymoon-Phase, wo ich jetzt angekommen bin. Und mir macht die Arbeit unglaublich Spaß. Ich finde das ein wirklich tolles Spital und wir haben ein unglaubliches Potenzial und auch eine unglaubliche Verantwortung, uns für die Zukunft weiterzuentwickeln.
1: Jennifer Diedler, vielen Dank für das Gespräch.
0: Vielen Dank.
2: Jennifer Diedler war zu Gast im Tagesgespräch vom Mittwoch. Sie ist Leiterin des Berner Unispitals.

0: Die Nachrichten von SRF um 10:30 mit Michael Wieland. 643 Menschen haben im letzten Jahr in der Schweiz mindestens ein neues Organ bekommen. Das sind etwas mehr als im Vorjahr, wie der Jahresbericht von Swiss Transplant zeigt. Und dieser zeigt auch, so viele Organe wie noch nie stammten aus dem Ausland. Livia Schmid. Und wir versuchen es gleich nochmals, Livia Schmid.
1: Fast jedes achte Organ, das letztes Jahr transplantiert worden ist, stammte aus dem Ausland. 69 importierte Organe waren es insgesamt, 17 mehr als im Vorjahr. Über die Hälfte davon kam aus Frankreich. Am häufigsten wurden letztes Jahr Lungen importiert. Mehr als jede dritte in der Schweiz transplantierte Lunge kam aus einem anderen Land. Auch bei Herz- und Lebertransplantationen sei der Anteil importierter Organe relativ hoch, schreibt Swiss Transplant. Trotz der Importe erhielten auch letztes Jahr nicht alle rechtzeitig ein neues Organ. 67 Menschen seien gestorben, während sie auf ein Spenderorgan warteten.
0: Zu weiteren Meldungen aus der Schweiz. Knapp 143'000 Personen waren im April bei den regionalen Arbeitsvermittlungszentren als arbeitslos gemeldet. Das teilt das Staatssekretariat für Wirtschaft SECO mit. Es sind gut 3'300 Personen weniger als im März. Die Arbeitslosenquote sank um 0,1 Prozentpunkte auf 3,0%. Die Schweizer Hotels haben in den ersten drei Monaten des Jahres 9,9 Millionen Übernachtungen gezählt. Das sind praktisch gleich viele wie letztes Jahr, wie die Zahlen des Bundes zeigen. 4,8 Millionen Übernachtungen gingen dabei auf das Konto der ausländischen Gäste. Gäste aus dem Inland übernachteten 5,1 Millionen Mal. Und dann noch ins Ausland. Im Osten von Lettland sind am frühen Morgen zwei Drohnen abgestürzt. Sie seien von Russland her in den Luftraum des EU- und NATO-Landes geflogen, sagt das lettische Militär. Ob es sich um russische oder ukrainische Drohnen handelt, ist noch nicht geklärt. Der lettische Verteidigungsminister sagte, es sei möglich, dass es sich um ukrainische Drohnen handle, die gegen russische Ziele eingesetzt werden sollten. Schon Ende März waren ukrainische Drohnen in Lettland, Estland und Litauen abgestürzt. Dann die Börsendaten von SIX. Der Swiss Market Index liegt im Moment bei 13.314 Punkten, plus 0,2%. Der Euro wird zu 91,52 Rappen gehandelt, der Dollar zu 77,73 Rappen. Und das Wetter. Am Morgen ist es zunächst wechselnd bewölkt und stellenweise fällt noch Regen. Tagsüber wird es häufig sonnig bei 17 Grad. Vor allem über dem Jura und den Voralpen entstehen am Nachmittag lokale Regengüsse und Gewitter. Das waren Nachrichten von Radio SRF. Verantwortlich Tobias Meyer.
2: SRF 4 News. Heute sprechen wir über das Hunter-Virus. Das sorgt gerade für Schlagzeilen, weil es auf einem Kreuzfahrtschiff ausgebrochen ist. Wir klären, wie sich das Virus von Mensch zu Mensch übertragen konnte, denn eigentlich wird es von Nagetieren übertragen. Und keine Céline Dion. Und auch keine Ariana Grande. Die sind nur zwei Beispiele von Weltstars, die dieses Jahr in Europa Konzerte geben. Sie geben aber kein Konzert in der Schweiz. Warum nicht? Wir klären die Frage mit unserem Musikredaktor. Sie hören die Sendung 4x4 von Donnerstag. 4x4, das sind ausgewählte Themen von SRF 4 News. Am Mikrofon ist Peter Hanselmann. Im Universitätsspital Zürich wird im Moment ein Patient mit dem seltenen Hunter-Virus behandelt. Er ist gemeinsam mit seiner Frau auf einer Kreuzfahrt gewesen. Und auf diesem Schiff haben sich wahrscheinlich mehrere Personen mit dem Virus angesteckt. Drei Menschen sind auf dem Schiff vermutlich am Virus gestorben. Das Virus kann schwere Atemwegserkrankungen auslösen. Es kommt eigentlich in Nagetieren vor und wird zum Beispiel durch Bisse übertragen oder wenn man mit dem Kot der Tiere in Kontakt kommt. Warum aber haben sich auf dem Schiff mehrere Menschen angesteckt? Das hat Julius Schmidt die Virologin Isabella Eckerle gefragt. Sie forscht an der Uni Genf zu Erkrankungen wie dem Hantavirus.
3: Naja, also wir wissen auch von weniger ansteckenden Viren, dass eben unter bestimmten Umweltbedingungen, zum Beispiel viele Menschen auf engem Raum zusammen, solche relativ ungewöhnlich erscheinenden Transmissionsereignisse stattfinden können. Und wir wissen gerade Kreuzfahrtschiffe, das wissen wir auch von anderen Viren, zum Beispiel SARS-CoV-2 oder Noroviren, dass eben auf solchen Schiffen relativ leicht Ausbrüche entstehen können, die dann oft auch schwerer zu kontrollieren sind, als wenn die zum Beispiel an Land stattfinden.
4: Warum sind da gerade Kreuzfahrtschiffe so prädestiniert dafür?
3: Also ich denke in diesem Fall, es ist ja ein relativ kleines Schiff, man hat einfach Menschen, die auf engem Raum zusammen sind. Man hat wahrscheinlich auch jetzt natürlich nicht die gleichen medizinischen Möglichkeiten, wenn jemand erkrankt, wie man das jetzt zum Beispiel in einem Spital oder außerhalb an Land hat. Und ich glaube, dass diese besondere Situation jetzt mit einer Verkettung mehrerer unglücklicher Umstände eben zu diesem Ausbruch geführt hat.
4: Sie sprechen jetzt hier von den Umständen. Könnte es denn auch sein, dass das Virus mutiert hat?
3: Also ausschließen können wir es natürlich nicht. Wir haben noch nicht die Sequenz. Die Sequenzierung, die läuft sowohl bei uns als auch in anderen Ländern. Was man allerdings sagen kann, diese Viren, die sind sehr, sehr eng mit ihrem Wirt verknüpft. Das heißt, diese Viren, die leben in einer bestimmten Art von Mäusen oder Ratten und die haben eine sehr enge sogenannte Koevolution mit diesem Wirt. Das heißt, das Virus fühlt sich wohl in dem Nagetier und das Nagetier wird nicht krank. Das heißt, für das Virus gibt es eigentlich überhaupt keinen Grund zu mutieren. Das ist jetzt was anderes, wenn das Virus überspringt in einen anderen Wirt oder zum Beispiel in den Mensch und wir Übertragungsketten im Mensch haben, dann könnte das tatsächlich passieren. Davon gehen wir aber im Moment nicht aus. Also wir haben zwar wahrscheinlich oder möglicherweise Mensch-zu-Mensch-Übertragung auf diesem Schiff, aber das sind noch keine langen Übertragungsketten. Also ich würde da eigentlich kein verändertes Virus erwarten. Und wie gesagt, wir kennen das von den Hantaviren eigentlich auch nicht unbedingt in dem Fall so, dass man eben jetzt in den Nagetieren oder in der Natur plötzlich veränderte Viren findet, weil diese Viren, die müssen das eigentlich gar nicht machen. Die haben schon ihren Platz gefunden und der Mensch ist sozusagen nur ein Fehlwert. Also es ist sozusagen ein Fehltritt für das Virus, wenn es einen Mensch infiziert, anstatt einer anderen Maus.
4: Aber wenn es dann irgendwann zu mehr Übertragungen zwischen Menschen kommt, dann kann das Virus auch mutieren.
3: Genau, also wir wissen von RNA-Viren, gerade wenn die in einen neuen Wirt übergehen, dass das dann eben zu Mutationen kommen kann, weil sich das Virus zum Beispiel eben an diesen neuen Wirt anpassen muss. Wenn wir jetzt lange Übertragungsketten von diesem Virus im Menschen hätten, dann könnte das natürlich passieren. Das ist auch immer ein Grund, warum wir eigentlich prinzipiell dafür plädieren, dass man solche Ausbrüche möglichst früh kontrollieren sollte, was in diesem Fall jetzt hier auch passiert. Für mich ist es aber noch nicht hundertprozentig klar. Also wir wissen noch nicht so richtig, was da eigentlich passiert ist. Wie viele von diesen Fällen haben sich vielleicht noch in Argentinien angesteckt, über die Mäuse auf dem natürlichen Übertragungsweg? Es ist auch meines Erachtens noch nicht ausgeschlossen, dass es vielleicht auch auf dem Schiff eine Infektionsquelle gibt, entweder durch kontaminierte Oberflächen oder vielleicht sogar durch Nager auf dem Schiff oder ob es sich eben um Mensch-zu-Mensch-Übertragung handelt. Mit dem zeitlichen Zusammenhang, den wir zwischen den Fällen haben, also so Abstände, die teilweise eben der Inkubationszeit entsprechen, kann man schon denken, dass da Mensch-zu-Mensch-Übertragung stattfindet. Aber wie gesagt, den endgültigen Beweis haben wir nicht. Es gibt auch diese anderen Szenarien noch. Und ich glaube, es ist jetzt extrem wichtig, dass wir bald Sequenzierdaten haben und dass wir eine genaue epidemiologische Aufarbeitung von diesem Geschehen haben. Also wer war mit wem, in welchem Kontakt, was ist der zeitliche Zusammenhang? Weil dieses Bild ist mir zum Beispiel im Moment von den Daten, die wir haben, noch nicht ganz klar von den Fällen, die man jetzt eben kennt.
4: Sie sagen, da ist noch vieles unklar. Die WHO sagt ja, wahrscheinlich haben sich 7 Menschen auf dem Schiff angesteckt. Denken Sie, da könnten noch mehr Fälle dazukommen?
3: Naja, also wir haben ja jetzt noch nicht von allen Verdachtsfällen die Diagnostik. Wenn es wirklich Mensch-zu-Mensch-Übertragung ist, könnte es natürlich sein, dass es jetzt auch noch Personen gibt, die noch in der Inkubationszeit sind. Was wir auch nicht genau wissen, wie viele asymptomatische oder vielleicht auch mildere Fälle es von diesem Virus gibt, weil es einfach ein sehr, sehr seltenes Virus ist. Also selbst in den endemischen Gebieten in Argentinien oder in Südamerika gibt es nur relativ wenig Fälle, sodass wir einfach wenig Daten, wenig Wissen zu diesem Virus haben. Also theoretisch könnte ich mir vorstellen, dass jetzt vielleicht noch im Laufe der Zeit auch noch Fälle entdeckt werden.
4: Jetzt noch eine Frage zum Schluss. Sie haben gesagt, eine Mutation sei unwahrscheinlich, aber jetzt auch nicht komplett ausgeschlossen. Wann wissen wir das denn sicher?
3: Also die Sequenzierung von diesen Proben, die sind im Moment im Gange. Die brauchen etwas mehr Zeit als jetzt ein Nachweis bei PCR. Die laufen sowohl bei uns, die sind, glaube ich, in Südafrika und auch, wenn ich es richtig verstanden habe, im Senegal. Also verschiedene Referenzlabore der WHO und Expertenzentren sind da dran. Ich denke, dass wir in den nächsten Tagen eine Sequenz haben werden und dann genauer wissen, um welche Viruslinie es sich ganz genau handelt und wie diese genetische Ausstattung des Virus aussieht.
2: Das sagt die Virologin Isabella Eckerle. Das Schiff, das ist im Moment auf dem Weg Richtung Teneriffa. Auf der spanischen Atlantikinsel darf es einen Hafen anlaufen. Die aktuellen Entwicklungen, die können Sie bei uns jederzeit in der SRF News App nachverfolgen.
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2: Diese Woche melden die Vereinigten Arabischen Emirate wieder Beschuss aus dem Iran. Der Iran hat die neuen Angriffe dementiert. Unbestritten ist, die Emirate sind der Golfstaat, der seit dem US-israelischen Angriff auf den Iran am stärksten von iranischen Drohnen und Raketen getroffen worden ist. Wie sind die Emirate im Visier des Irans gelandet? Das hat Julius Schmidt den Islamwissenschaftler Tobi Mathiesen von der Universität Bristol gefragt.
10: Die Emirate sind vor allem im Visier des Irans gelandet, weil sie eben mit Israel die Beziehungen normalisiert haben, bevor ein palästinensischer Staat etabliert ist, was traditionell die Position der Golfstaaten und der arabischen Welt war. Das liegt jetzt einige Jahre zurück. Und weil sie sich jetzt sehr offen auch gegen den Iran positioniert haben in letzter Zeit.
4: Eine gewisse Rivalität zwischen den Emiraten und dem Iran gibt es aber schon länger. Wie lange reicht die denn zurück?
10: Also man muss sehen, dass historisch gesehen eigentlich Iran natürlich das größte Land am Golf, was die Iraner auch den persischen Golf nennen, ist und sehr lange war. Und unter dem Schah vor der Islamischen Republik war eigentlich der Iran auch der wichtigste Partner, zuerst der Briten und dann der Amerikaner. Und die Emirate und die anderen Golfstaaten sind ja erst Anfang der 70er Jahre unabhängige Staaten geworden, aus der britischen Kolonialherrschaft hervorgegangen. Und daher war das immer eine Beziehung der Ungleichen. Und Anfang der 70er Jahre waren die Emirate, diese 7 Emirate, die sich da zu den Vereinigten Arabischen Emiraten zusammengeschlossen haben, auch noch extrem arm und spärlich bevölkert. Die richtige Rivalität kommt dann eigentlich erst mit der iranischen Revolution, als sich eben der Iran auch vom Westen abwendet und auch versucht, die Revolution zu exportieren und dann eben mit dem beispiellosen Aufstieg der Golfstaaten nach der Ölkrise und dem Explodieren der Ölpreise, die dann eben die Wirtschaft der Golfstaaten ankurbelt und diese ganzen Infrastrukturentwicklungen erlaubt und dann eben auch zum Beispiel den Hafen von Dubai zum wichtigsten Hafen der ganzen Region macht.
4: Können Sie das noch ein bisschen ausformulieren? Wie ging es denn dann weiter nach der Islamischen Revolution in den Beziehungen eben zwischen den Emiraten und dem Iran?
10: Also nach der iranischen Revolution gab es halt dann auch den Iran-Irak-Krieg und alle möglichen Konflikte und der Iran wurde sehr schnell mit Sanktionen belegt. Daher musste dann ein Großteil des iranischen Außenhandels anders abgewickelt werden und ein Teil lief dann eben auch über die Emirate. Also der Aufstieg der Emirate wirtschaftlich hat auch damit zu tun, eben dass sie auch davon profitiert haben, dass der Iran eigentlich ein bisschen abseits stand und eben auch zum Beispiel den Hafen von Dubai oder eben den Finanzplatz dann benutzt hat. Und deswegen sind auch über die Jahre dann sehr viele iranischstämmige Personen auch in die Emirate gezogen. Bis heute sind das fast 500.000. Und eigentlich gab es eine sehr enge, vor allem wirtschaftliche Verflechtung. Aber eben durch dieses Abseitsstehen des Iran und diese jetzt fast 50 Jahre währende Rivalität zwischen den USA und dem Iran sind eigentlich diese Golfstaaten so extrem wichtig geworden und auch so wichtige Partner der USA geworden.
4: Die Vereinigten Arabischen Emirate, das ist ja eigentlich ein Bund von 7 Emiraten und die haben jeweils nicht alle die gleichen Beziehungen zum Iran. Wie unterscheiden die sich denn?
10: Es gibt eben Emirate, die eben auf diesen Handel eigentlich ausgerichtet waren, eben zum Beispiel Dubai, ja, ist ja ganz berühmt. Und Dubai hat eben auch über die Jahrzehnte sehr viel Handel mit dem Iran getrieben. Da gibt es eben diese riesige iranische Community auch. Und auch das Emirat Sharjah zum Beispiel hat mit dem Iran ganz viele auch wirtschaftliche Beziehungen. Und es ist vor allem Abu Dhabi, das ist die politische Hauptstadt, das ist das Emirat, das die Erdölförderung zum großen Teil kontrolliert und eigentlich das reichste Emirat. Und das mittlerweile gilt als politisches und eben auch militärisches Schwergewicht in der Region und etwas als Falkenemirat, das sich eben gegen den Iran und auch zum Teil gegen andere Nachbarländer ausgesprochen hat und das aber in den letzten Jahren sehr viel stärker die emiratische auch Außenpolitik dominiert, als das früher der Fall gewesen ist. Also da gibt es auch innerhalb der Emirate unterschiedliche Auffassungen zur Außenpolitik, aber jetzt eben in diesem Krieg ist ja vor allem auch Dubai extrem stark angegriffen worden. Also nehme ich an, diese Differenzen sind im Moment weniger stark als früher.
4: Kein Golfstaat ist in den vergangenen Wochen so stark vom Iran angegriffen worden wie die Emirate. Und gleichzeitig gibt es da auch enge Handelsbeziehungen, wie Sie gesagt haben. Warum wurden denn die Emirate so stark angegriffen?
10: Also erstens mal sind sie wahrscheinlich noch verwundbarer als zum Teil die anderen Golfstaaten, deren Wirtschaft jetzt noch nicht so stark diversifiziert ist. Also was die Iraner getan haben gegenüber den Emiraten, ist ja eben auch diese ganze, zum Beispiel ja, den Tourismus total lahmlegen, die Flughäfen, den großen Hafen und erstmal diesen ganzen Plan, wirtschaftlich auf ganz vielen anderen Ebenen noch aktiv zu sein, außer der Erdölförderung, jetzt fürs erste Mal aufs Eis gelegt haben, also auch den ganzen Bankensektor und so weiter. Und das haben sie geschafft, obwohl die meisten ihrer Raketen und Drohnen ja abgeschossen wurden. Aber sie haben das quasi so geschafft, dass sie Unsicherheit in den Golfstaaten kreiert haben und dadurch eben jetzt viele ökonomische Aktivitäten mehr oder weniger zum Stillstand gekommen sind.
4: Zu Beginn unseres Gesprächs haben Sie auch erwähnt, dass die Emirate eben mit Israel kooperieren, auch mit den USA und dass das dem Iran ein Dorn im Auge ist. Aber haben sich jetzt diese Beziehungen zwischen den Emiraten und dem Iran auch noch anderweitig verändert in den letzten Wochen? Wie spürt man das denn?
10: Also die Emirate haben ihren Botschafter abgezogen, haben die Beziehungen jetzt gekappt fürs Erste. Da sind sie auch weitergegangen als die anderen Golfstaaten, die eigentlich vor allem die iranischen Militärattachés ausgewiesen haben und sich tendenziell immer noch für eine diplomatische Lösung einsetzen. Die Emiratis haben sich auch über Pakistan aufgeregt, obwohl Pakistan hier als Mediator auftritt und hatten sich irgendwie von Pakistan eine stärkere Verurteilung einfach des Irans gewünscht. Im Gegenzug haben jetzt die Saudis mit den Pakistanis stärkere Beziehungen aufgenommen und die FAE sich noch stärker an Indien angelegt. Also man sieht auch eine gewisse Globalisierung dieser Golf-Rivalitäten jetzt. Und generell kann man sagen, die Emiratis haben auch für eine militärische Intervention jetzt, um die Straße von Hormuz zu öffnen, sich für das stark gemacht. Und eben laut verschiedenen Medienberichten gab es auch israelische Militärs- und Luftabwehrhilfe in den Emiraten direkt. Und das ist ein großer Tabubruch im Golf, aber auch in der weiteren arabischen Welt. Und das ist etwas, was die Iraner den FAE wahrscheinlich nicht so schnell verzeihen werden.
4: Das heißt, wenn wir jetzt nach vorne blicken, die Zeichen, die stehen da schon eher so auf eine weitere Verhärtung der Fronten.
10: Ja, aber das große Problem der Golfstaaten jetzt in den letzten Monaten war eigentlich, dass sie zuerst mal in dem Krieg, in der Entscheidung, diesen Krieg anzufangen und jetzt auch in den ganzen Verhandlungen eigentlich außen vor standen. Sie wurden nicht konsultiert, als der Krieg angefangen wurde und jetzt werden sie auch nicht richtig eingebunden in eine Lösung. Und falls jetzt eben die USA und Iran mal ein erstes Abkommen zustande bringen sollten, dass die Straße von Hormuz öffnet und die anderen Themen dann auf eine zweite diplomatische Schiene hebt, dann würde natürlich der Iran jetzt gestärkt auch aus diesem Konflikt, jetzt geopolitisch gestärkt aus diesem Konflikt hervorgehen. Und davor haben vor allem die Emirate eben Angst.
4: Was würde das für die Emirate heißen, wenn der Iran da eben gestärkt aus solchen Verhandlungen hervorgehen sollte?
10: Ja, also wenn der Iran eben zum Teil die Straße von Hormuz kontrollieren wird in Zukunft und dort auch Abgaben verlangt, dann hat das einfach sehr große, ja auch finanzielle Konsequenzen. Und die Emiratis, die sich eben am meisten vorgewagt haben, gegen den Iran öffentlich, werden dann sicher ja, in einer schwierigen Situation sein, wobei andere Länder, eben zum Beispiel Katar, Oman, auch die Saudis, die sich jetzt eigentlich eher eben für diese Vermittlungslösung eingesetzt haben und die Beziehung zum Iran auch aufrechterhalten haben, weil sie eben wissen, dass sie auch in Zukunft Nachbarn des Iran sind, die werden dann wahrscheinlich besser fahren.
2: Sagt der Islamwissenschaftler Tobi Matthiesen von der Universität Bristol. Und nun in die Schweiz. Wer gelegentlich auf einer Einkaufsmeile flaniert, der wird es schon bemerkt haben, die Schweizer Innenstädte, die befinden sich im Wandel. Sie entwickeln sich immer stärker von reinen Einkaufsorten zu Erlebnis- und Aufenthaltsräumen. Zu diesem Schluss kommt eine neue Studie der Immobilienberatungsfirma Würst und Partner. Wirtschaftsredaktor Matthias Heim hat sich die Studie genauer angeschaut. Romana Kaiser hat ihn gefragt, wie sich denn die Innenstädte in der Schweiz genau verändern.
11: Ja, also grundsätzlich muss man sagen, dass sich Innenstädte immer verändert haben. Also diese Entwicklung ist grundsätzlich nichts Neues. Die Studie hat jetzt einfach die Veränderungen in den vergangenen gut 10 Jahren angeschaut, in den großen und mittelgroßen Schweizer Städten. Und da fällt eben auf, dass es heute weniger Kleiderläden oder auch Computershops gibt. Dafür eben mehr Gastronomieangebote, mehr Fitness- und Kosmetiksalons und so weiter. Oder mit anderen Worten, früher haben sich eben die Menschen in den Städten häufiger noch mit Waren eingedeckt, sich damit versorgt. Heute tun sie das zwar immer noch, aber einfach weniger. Dafür steht eben das Erlebnis, auch das Zwischenmenschliche, stärker im Vordergrund.
12: Und weiß man was über die Gründe? Was steht da in der Studie?
11: Ja, also ein wesentlicher Faktor für diesen Strukturwandel ist natürlich das Internet und das Online-Shopping. Heute kauft man eben Bücher oder Kleider oder eben auch Computer sehr viel häufiger online und nicht mehr im Geschäft, so wie man das früher gemacht hat, und lässt sich dann eben diese Waren nach Hause liefern. Also eben diese Versorgung findet nicht mehr im Stadtzentrum, sondern bei sich zu Hause statt. Gleichzeitig ist dann aber eben mit dem Internet auch eine neue Art von Läden entstanden in den Innenstädten, also beispielsweise die Abholstellen, wo man bestellte Produkte abholen kann oder auch zurückbringen kann. Und häufig ist es ja dann so, dass eben diese Abholstellen auch mit einer Art Showroom kombiniert werden. Also da kann man dann einen Teil des Sortimentes dieser Geschäfte doch noch anschauen, anfassen. Und gerade dieses Haptische ist immer noch ein sehr wichtiger Faktor. Das betont die Studie explizit. Also, dass man eben in die Stadt geht, um sich gewisse Produkte anzuschauen oder diese auch zu probieren. Gleichzeitig findet dann noch ein zweiter Strukturwandel statt, dass eben beispielsweise auch große Ladenkonzepte, die früher vor allem in der Agglomeration angesiedelt waren, nun zunehmend in die Städte drängen. Also denken wir da vor allem an IKEA oder den Sportwarenhändler Decathlon. Die haben riesige Ladenformate bislang auf dem Umland und jetzt drängen sie eben auch mit kleinen Shops in die Stadtzentren hinein, häufig eben auch in Kombination mit dem Onlinehandel.
12: Und kann man denn sagen, welche Auswirkungen diese Entwicklung hat in den Innenstädten, zum Beispiel auf die Mietpreise?
11: Ja, da kommt es ganz auf die Lage in der Stadt und die Stadt an. Also an begehrten Standorten steigen die Mietpreise weiterhin, also allen voran in den Toplagen in Zürich oder Genf. Aber in anderen Städten wie eben Bern, Lausanne oder Basel, da stagnieren die Mietpreise oder gehen sogar zurück. Zu diesem Schluss kommt die Immobilienfirma auch. Gleichzeitig muss man aber auch sagen, dass das eben die Ladenpreise in der Schweiz im internationalen Vergleich doch sehr, sehr hoch sind. Also das heisst, nur die ganz grossen Namen können sich diese Standorte leisten. Und das ist vielleicht auch etwas der kritische Punkt. Heute sehen ja sehr viele Innenstädte ähnlich und gleich aus, eben weil sich nur die grossen Marken diese Standorte leisten können. Und eben kleinere, speziellere, lokalere, regionalere Läden können eben diese Mietpreise nicht zahlen. Und wenn jetzt eben die Preise stagnieren oder sogar zurückgehen, dann eröffnet das eben auch wieder Spielraum für andere Marken, eben Fuß zu fassen in diesen Innenstädten.
12: Und was sind die Prognosen? Wird sich dieser Wandel so fortsetzen? Und wird es vielleicht mal so kommen, dass es in den Schweizer Innenstädten irgendwann mal gar keine klassischen Einkaufsläden mehr gibt?
11: Ja, davon geht eigentlich niemand aus. Selbstverständlich werden sich die Städte weiterentwickeln, aber dass es gar keine Einkaufsgeschäfte mehr gibt, das zeichnet sich aktuell nicht ab. Schon deshalb nicht, weil dieser Onlinehandel nicht einfach alles verdrängen wird. Also denken wir an den Lebensmittelbereich. Da ist es einfach nach wie vor so, dass weitaus der größte Teil der Einkäufe im stationären Handel getätigt werden. Also da spielt der Onlinehandel kaum eine Rolle, obschon es jetzt diesen Onlinehandel doch schon 15 oder 20 Jahre gibt. Und eben solange es auch Nahrungsmittelläden in den Städten gibt, solange werden auch die Einkaufsläden nicht verschwinden.
2: Informationen von Wirtschaftsredaktor Matthias Heim. Und nun gibt es noch ein bisschen Musik. Metallica. Diese Band, die spielt Ende Mai ein Konzert im Zürcher Letzigrundstadion. Und sie ist damit schon fast eine Ausnahme. Andere Weltstars nämlich machen einen Bogen um die Schweiz. Bad Bunny zum Beispiel, Céline Dion oder auch Ariana Grande, um nur ein paar zu nennen. Es seien immer mehr, die auf ihren Tourneen in der Schweiz keinen Auftritt planen. Das hat die NZZ diese Woche dazu geschrieben. Was ist das Problem? Das hat Vera Deregisch, SRF-Musikredaktor Luca Bruno, gefragt.
13: Ich glaube, es ist ein mehrschichtiges. Zum einen ist es sicher ein infrastrukturelles, zu wenig große Stadien, zu wenig große Hallen in der Schweiz, dazu behördliche Anforderungen, die sich nicht immer mit den Ansprüchen der Konzertveranstaltenden decken. Aber auch das Fanverhalten hat sich verändert. Musikfans sind heutzutage eher bereit, für ein Konzerterlebnis auch einen Städtetrip ins Ausland zu machen, als sie das früher waren.
12: Was wollen denn die Künstler?
13: Weniger reisen. In letzter Zeit ist das sogenannte Residency-Modell formiert in Mode gekommen. Anstatt 10 Konzerte in 10 verschiedenen Städten zu spielen, spielen große Stars lieber 10-mal hintereinander in der gleichen Location. Unter anderem Adele, die 10-mal in München gespielt hat, oder Harry Styles mit 10 Konzerten in Amsterdam und Céline Dion, die 16-mal hintereinander in Paris spielen möchte, setzen gerade oder bald auf dieses «Ich komme nicht zu euch, ihr kommt zu mir»-Modell. Als Gründe werden hier vor allem logistische oder ökologische aufgeführt, wobei Expertinnen und Experten mittlerweile zum Schluss gekommen sind, dass dieses neue Modell keineswegs ökologisch nachhaltiger ist wie eine traditionelle Tour.
12: Einer, der ganz viele schon nach Zürich geholt hat, ist André Beschier. Und in diesem Artikel der NZZ da kritisierte er die Schweiz. Die habe diesen Trend verschlafen. Die Infrastruktur habe sich kaum verändert in den letzten Jahrzehnten. Ist da was dran?
13: Das stimmt nur bedingt. Mittlerweile steht in jeder größeren Schweizer Stadt ein modernes Fußballstadion oder eine moderne Eishockeyhalle. Es wurde viel gebaut in den letzten 20 Jahren. Das spielt diesbezüglich aber eigentlich gar nicht so eine große Rolle, denn große Stars zielen bei einem kleinen Markt wie der Schweiz automatisch auf die größten Metropolen oder die größte. Also kommen eigentlich sowieso nur Zürich, Genf, Bern oder Basel in Frage.
12: Ist denn der Markt für solche Gigakonzerte in der Schweiz überhaupt da?
13: Definitiv. Ich glaube, die beiden Taylor Swift-Konzerte vom Juli 2024 in Zürich haben das gezeigt, auch was die wirtschaftliche Wirkung außerhalb der Konzerte angeht. Eine Studie der Hochschule für Wirtschaft Zürich hat berechnet, dass Konzertgängerinnen und Gänger im Rahmen dieser beiden Konzerte rund 93 Millionen Franken ausgegeben haben. Und genau hier möchten die Veranstalter und Hallenbetreiberinnen jetzt auch ansetzen. Mit dem Aufzeigen solcher Summen möchte man auch in Zusammenarbeit mit Behörden bessere Rahmenbedingungen für den Konzertstandort Schweiz entwickeln. Zudem hofft man auch auf einen technischen Ausbau des Hallenstadions in Zürich, nach wie vor die wichtigste bedachte Konzertlocation der Deutschschweiz.
2: Sagt SRF-Musikredaktor Luca Bruno. Und damit endet die Sendung 4x4 von Donnerstag. Die Sendung ist am Donnerstagvormittag aufgezeichnet worden. 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

0: Die Nachrichten von SRF um 11 Uhr mit Lukas Lüthi. Letztes Jahr haben in der Schweiz 643 Menschen mindestens ein neues Organ bekommen. Das sind etwas mehr als im Vorjahr, wie der Jahresbericht von Swiss Transplant zeigt. Und dieser zeigt auch, so viele Organe wie noch nie stammten aus dem Ausland. Livia Schmid.
1: Fast jedes achte Organ, das letztes Jahr transplantiert worden ist, stammte aus dem Ausland. 69 importierte Organe waren es insgesamt, 17 mehr als im Vorjahr. Über die Hälfte davon kam aus Frankreich. Am häufigsten wurden letztes Jahr Lungen importiert. Mehr als jede dritte in der Schweiz transplantierte Lunge kam aus einem anderen Land. Auch bei Herz- und Lebertransplantationen sei der Anteil importierter Organe relativ hoch, schreibt Swiss Transplant. Trotz der Importe erhielten auch letztes Jahr nicht alle rechtzeitig ein neues Organ. 67 Menschen seien gestorben, während sie auf ein Spenderorgan warteten.
0: Burgdorf, Winterthur und Köniz. Sie sind die velofreundlichsten Städte der Schweiz. Zu diesem Schluss kommt die Organisation Pro Velo Schweiz. Sie vergibt den Städten den sogenannten Prix Velo. Dieser wird alle 4 Jahre verliehen. Ermittelt wurden die velofreundlichsten Städte mit einer Umfrage. Diese wurde letztes Jahr zwischen September und November durchgeführt. Knapp 40'000 Velofahrende haben ihre Städte benotet. Die Auswertung der Antworten sei alarmierend, schreibt ProVelo Schweiz. Der Notendurchschnitt über alle Städte sei ungenügend. Am schlechtesten war er in den Bereichen Sicherheit oder Infrastruktur. Als am wenigsten velofreundlich beurteilten die Befragten Lugano. Knapp 143'000 Personen waren im April bei den regionalen Arbeitsvermittlungszentren als arbeitslos gemeldet. Das teilt das Staatssekretariat für Wirtschaft SECO mit. Es sind gut 3'300 Personen weniger als im März. Die Arbeitslosenquote sank um 0,1 Prozentpunkte auf 3,0%. Gesunken ist im April auch die Anzahl Personen, die einen neuen Job suchen. Das SECO registrierte gut 230'000 Stellensuchende. Das sind 4'200 weniger als im März. Ins Ausland. Im Osten Lettlands sind am frühen Morgen 2 Drohnen abgestürzt. Sie seien von Russland her in den Luftraum des EU- und NATO-Landes geflogen, sagt das lettische Militär. Ob es sich um russische oder ukrainische Drohnen handelt, ist noch nicht geklärt. Der lettische Verteidigungsminister sagte, es sei möglich, dass es sich um ukrainische Drohnen handle, die gegen russische Ziele eingesetzt werden sollten. Schon Ende März waren ukrainische Drohnen in Lettland, Estland und Litauen abgestürzt. Und das Wetter? Nach Wolkenresten wird es heute oft sonnig und nur lokal nass, bei etwa 17 Grad. Im Süden gibt es um 20 Grad. Das waren Nachrichten von Radio SRF. Verantwortlich Patrick Walter.
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3: Es ist der größte Spitalskandal der Schweiz, der bis zu 74 Herzpatientinnen und Herzpatienten das Leben gekostet hat. Wären sie nicht zur falschen Zeit am falschen Ort behandelt worden?
4: Es ist sicher der größte Vorfall, den ich kenne in der Schweiz, in dem Patienten auf vermeidbare Art und Weise zu Schaden gekommen sind,
3: sagt der Mann, der das alles untersucht hat. Im Zentrum des Skandals steht das Unispital Zürich. Innovation sei wichtiger gewesen als die Sicherheit der Patientinnen und Patienten.
4: Man wollte offensichtlich Zürich wieder auf die Weltkarte der Herzmedizin platzieren.
3: Dieser Fall bewegt die Schweiz. Und er wird auch andere Spitäler zwingen, bei sich genau hinzuschauen, sagt unser Experte. Wir fragen, können wir als Patientinnen und Patienten den Ärztinnen und Spitälern vertrauen? Oder sind wir dem Gesundheitssystem einfach ausgeliefert? Antworten gibt's hier bei News Plus. Ich bin Rina Telli. Salut zusammen. Dass es überhaupt passiert ist, in einem Land mit einer spitzenmäßigen Gesundheitsversorgung, die wir uns einiges kosten lassen, das erschüttert gerade viele in der Schweiz. Der Verdacht steht schon seit Jahren im Raum. dass es in der Herzchirurgie am Unispital Zürich zu fatalen Fehlern gekommen ist, dass das System auf mehreren Ebenen versagt hat. Es geht um Fälle, die zwischen 2016 und 2020 passiert sind. Dem heutigen Spitalrat verschlägt die Sprache.
5: Der heutige Spitalrat und die heutige Spitaldirektion bitten alle Betroffenen und Angehörigen aufrichtig um Entschuldigung. Hinter jedem betroffenen Patienten und deren Angehörigen stehen Schicksale.
3: Das ist der Präsident des Spitalrats des Zürcher Unispitals, André Zemp. Der Spitalrat hat eine unabhängige Kommission einsetzen lassen und die hat den Skandal untersucht. Resultat: Bis zu 74 Menschen wären nicht gestorben, wenn sie ihre Herzbehandlung in einem anderen Spital gemacht hätten. Oder wenn die Unispital-Herzklinik nicht unter der Leitung von Francesco Maisano gestanden hätte. 13 Personen ist ein sogenanntes Cardioband eingesetzt worden. Ein neuartiges Medizinprodukt. Brisant dabei, es war noch nicht für routinemäßige Eingriffe vorgesehen. Viele Patienten seien in den Dienst der Innovation gestellt worden. Und dabei sollte die Innovation eigentlich im Dienst der Patienten stehen, heißt es. Jetzt ist der Bericht da, der auf 216 Seiten die Vorfälle untersucht.
4: Was den besonderen Fall hier ausmacht, war eine sehr, sehr nachlässige Regelung von Interessenkonflikten und ein durchgängig ungenügender Schutz von Patienteninteressen, der auch auf allen Ebenen des Spitals nicht mit notwendigen Maßnahmen beantwortet worden ist.
3: Das ist Oliver Peters. Er hat diesen Bericht mitverfasst und er kennt sich im Spitalwesen bestens aus. Er ist seit 20 Jahren in der Leitung von großen Spitälern. Früher war er beim Unispital Lausanne und beim Bundesamt für Gesundheit. Jetzt ist er in Aufsichtsgremien, Verwaltungsräten und Qualitätskommissionen von Gesundheitseinrichtungen. Können Sie sich erklären, warum man nicht genau hingeschaut hat?
4: Man hat nicht genau hingeschaut, weil man von Anfang an eigentlich den Aspekt der Innovation sehr stark priorisiert hat. Man wollte offensichtlich Zürich wieder auf die Weltkarte der Herzmedizin platzieren und hat dafür einen sehr innovativen Arzt angestellt.
3: Innovation kam also vor der Sicherheit der Patientinnen und Patienten.
4: Und dass dieser Arzt gleichzeitig auch wirtschaftliche Eigeninteressen hatte, Patente auf eigene Namen, eine große Industrienähe, darüber hat man hinweggeschaut. Und man hat auch hinweggeschaut, als er häufig abwesend war und Leute eingestellt hat, die eigentlich seinem eigenen Profil entsprachen.
3: Der Leiter der Klinik hat also mitverdient, etwa am Kardioband, das den Patientinnen und Patienten eingesetzt worden ist.
4: Man hat dann reagiert, als man gemerkt hat, dass die Mortalitätszahlen gestiegen sind. Man hat Audits in Auftrag gegeben und so weiter. Aber hat dann in der Folge es eigentlich verpasst zu reagieren, als diese Mortalitätszahlen dann wiederum sehr stark angestiegen sind. Und hat es gescheut, eigentlich den Bruch zu wagen mit dieser Person.
3: Es ist ein Versagen auf mehreren Ebenen und das bei einem Flaggschiff der Spitzenmedizin in der Schweiz. Das kann Vertrauen zerstören. Dabei wäre Vertrauen ja wichtig, weil wir krank sind und Hilfe brauchen, wenn wir im Spital sind, besonders auf der Herzchirurgie. Weil Patientinnen und Patienten Ängste haben, überfordert sein können und vor allem gute Beratung wollen. Ich frage mich, wenn ich all das lese und höre, was macht denn so ein Vorfall mit dem Vertrauen von Patientinnen und Patienten?
4: Ist es sicher nicht gut für das Vertrauen der Patientinnen und Patienten, aber Patientinnen und Patienten sollten auch nicht allzu sehr vertrauen.
3: Bam! Damit habe ich nicht gerechnet, dass wir nicht allzu sehr vertrauen sollten. So im Sinn von Vertrauen ist gut, Kontrolle ist besser.
4: Sondern sie sollten sich vor jedem Eingriff, der mit Risiken verbunden ist, vergewissern, dass das Spital, in dem sie sich behandeln lassen, tatsächlich genügend Erfahrung hat mit dem betreffenden Eingriff. Das ist sehr wichtig, wird häufig unterschätzt von Patientenseite. Patienten sollten sich vergewissern, dass wirtschaftliche Interessen möglichst klein gehalten werden bei ihrer Behandlung.
3: Mitdenken und nachfragen, das leuchtet mir sehr ein. Aber was Oliver Peters hier alles aufzählt, das sind nicht nur Basics, sondern eine Wissenschaft für sich, denke ich.
4: Also in einem guten Spital werden Patienten unabhängig ihrer Versicherungsklasse und unabhängig, ob sie noch besonders viel dazu zahlen oder nicht, vom kompetentesten Arzt behandelt und nicht von dem, der am meisten Geld in Rechnung stellen darf. Und Patienten sollten sich auch vergewissern, dass die Kultur, die sie erleben, also die Zusammenarbeit, die Kommunikation zwischen den Leuten, die sie behandeln, die Offenheit, die Art und Weise, wie ihre Anliegen ernst genommen werden, dass das einen guten Eindruck macht und dass man den Eindruck hat, als Patient ernst genommen zu werden und dass auch im Spital und bei den behandelnden Ärzten und Pflegenden eine Kommunikation untereinander da ist, die Vertrauen erweckt im Sinn, dass sie offen ist, dass man miteinander redet und kommuniziert und keine Silo-Geschichten veranstaltet.
3: Heißt denn das, dass wir als Patientinnen und Patienten den Fachleuten auch ein Stück weit ausgeliefert sind?
4: Wir sind ein Stück weit ausgeliefert, den Fachleuten. Das ist sicher so. Aber ich glaube, es ist ein guter Ansatz, davon auszugehen, dass nicht der wundersame Arzt allein irgendwie entscheidend ist. Viele Patienten denken, mir wird ein guter Arzt empfohlen und dann kommt alles gut. Das Vertrauen in den Arzt ist sicher wichtig, aber mindestens genauso wichtig, wenn nicht noch wichtiger, ist, ob das Spital oder der Leistungserbringer als Organisation in der Lage ist, solche Behandlungen regelmäßig durchzuführen, die Ergebnisse dieser Behandlungen regelmäßig zu messen und auch darauf zu reagieren, wenn irgendwelche Qualitäten und Messwerte schlecht werden. Also die Erfahrung des Spitals und die Anzahl der Behandlungen, die in einem bestimmten Bereich gemacht werden, sind für mich besonders wichtige Kriterien. Und da gibt es auch vom BRG her und Bundesamt für Gesundheit eine Webseite, wo man die entsprechenden Fallzahlen auch anschauen kann und das vergleichen kann für verschiedene Spitäler und schauen kann, wer macht das wirklich häufig und wer nicht.
3: Vertrauen ist gut, aber Kontrolle braucht es auch. Das sagt auch unsere andere Expertin, Susanne Hochuli. Sie ist Präsidentin der Schweizer Patientenorganisation und setzt sich für die Rechte und den Schutz von Patientinnen und Patienten ein.
6: Ich empfehle einfach allen Patientinnen und Patienten, dass sie sich immer sehr gut informieren, wenn sie zum Beispiel in einem Spital eine Behandlung machen lassen sollen, dass sie sich informieren lassen, dass sie sehr gut nachfragen, was heißt das? Man darf zum Beispiel auch nachfragen, wie oft machen sie diese Operation in diesem Spital? Man soll nach Evidenz fragen, also zum Beispiel fragen, wie gut ist das wissenschaftlich bewiesen? Wie gut ist das nachweisbar? Was hat man da für Erkenntnisse? Man darf auch immer nach Alternativen fragen. Man darf auch eine Zweitmeinung einholen und sich nicht einfach von einem Arzt oder von einer Ärztin so ein bisschen auf die Seite stellen lassen, im Sinne von, sie haben ja keine Ahnung, ich weiß schon, was ich mache. Wenn sowas auftaucht, würde ich sofort sagen, hier bin ich am falschen Ort.
3: Ein Arzt, der sich über Patientinnen und Patienten stellt, also das, was die Patientenschützerin hier sagt, klingt für mich nach einer Red Flag, nach einem Warnsignal. Solche Red Flags, die gäbe es, sagt auch Oliver Peters und zählt gleich drei auf.
4: Immer dann, wenn Ihnen irgendwelche wundersamen Behandlungen versprochen werden, die allein dieser Arzt ganz neu und ganz innovativ und so weiter machen kann, das ist für mich sicher ein Red Flag. Weil es keine Wunder gibt in der Medizin. Sonst gibt erprobte Sachen und nicht erprobte Sachen. Und es gibt Spitäler, die Behandlungen in größerem Umfang selbst durchführen und überprüfen oder nicht.

0: dann ist es ein Red Flag, wenn sie nicht ausführlich und ausdrücklich über alle Risiken aufgeklärt werden, die mit dieser Forschung oder mit diesem Experiment zusammenhängen.
1: Wenn neue Medikamente und Methoden eingesetzt werden sollen und wir nicht haargenau über die Risiken aufgeklärt werden, dann sollten also auch die Alarmglocken läuten. Aber auch bei gut erprobten und geprüften Maßnahmen dürfe und solle man so lange nachfragen, bis alles klar sei, sagt die Patientenschützerin.
2: Weil jeder Patient, jede Patientin bringt eine andere Krankheitsgeschichte mit und man darf nachfragen und ich finde auch, man soll nach Alternativen nachfragen. Vielleicht möchte man auch hier konservativ behandelt werden, also nicht unbedingt gleich operiert werden.
1: Da kann man sich ganz schön verloren und überfordert fühlen, wenn man krank, vielleicht sogar schwer krank, über komplexe medizinische Eingriffe entscheiden soll. Abnehmen lassen sollten wir uns diese Entscheide nicht und man müsse sie auch nicht allein fällen. Wir könnten eine zweite Meinung einholen, sagt Susan Hoch-Uhli, oder Stellen aufsuchen, die Patientinnen und Patienten beraten.
2: Und das soll man wirklich nachfragen und dazu gibt es ja auch die Patientenorganisationsstellen, bei denen man sich auch beraten lassen kann, wenn man unsicher ist. Es gibt auch die Ligen, wo man nachfragen darf. Ich finde schon, dass die Patientinnen und Patienten auch eine Verantwortung haben. Damit will ich nicht sagen, dass Spitäler oder andere Leistungserbringer im Gesundheitswesen keine Verantwortung haben. Die haben eine sehr große Verantwortung. Aber ich finde es wichtig, dass es klar ist, ich als Patientin, Patient, treffe die Entscheidung und diese muss auch ernst genommen werden.
1: Jetzt haben wir so ausführlich darüber gesprochen, auf was wir uns als Patientinnen und Patienten achten müssen. Und das ist nicht gerade wenig. Den Stein ins Rollen gebracht haben ja die Vorfälle am Unispital Zürich. Was in Zürich passiert sei, das müsse auch anderen Spitälern zu denken geben, sagt Oliver Peters.
0: Ich denke, dieser Fall muss Folgen haben. Der erste Bereich ist, Interessenkonflikte müssen in Zukunft in allen Spitälern wasserdicht geregelt sein, um auszuschließen, dass persönliche Eigeninteressen Patienten schaden. Das ist sicher ein wesentlicher Punkt. Ein zweiter wesentlicher Punkt, die Vorkommnisse am Universitätsspital Zürich rufen in Erinnerung, dass Spitalleitungen und Verwaltungsräte in besonderem Maß dafür verantwortlich sind, dass die Qualität und das Riskmanagement in ihrer Organisation stimmt. Bei Führungsproblemen, bei irgendwelchen Abweichungen auf qualitativer Ebene, das erstens schnell merkt und zweitens schnell eingreift.
1: Und zum Schluss noch etwas Erfreulicheres. So schockierend die Vorfälle am Unispital Zürich seien, sie seien nicht die Regel.
2: Eigentlich muss man nicht unsicher sein. Die meisten Spitäler haben eine gute Fehlerkultur. Was hier am Unispital Zürich passiert ist, ist erschütternd. Das hat ja auch die Spitalleitung, die heutige Spitalleitung gesagt. Aber man darf jetzt nicht Angst haben, dass das in allen Spitälern der Fall sein kann.
1: Das war's für heute mit News Plus. Wir sind morgen wieder pünktlich zum Feierabend für euch da. Die Schlagzeilen des Tages in 15 Minuten vertieft, das ist News Plus. 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Heute waren Gabriel Gasser, Marc Alemann und Rina Telli am Start für euch. Sali zusammen und bis dann.
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1: Sie sind bei SRF 4 News an diesem Donnerstagvormittag und jetzt gibt's hier ein bisschen Musik. Metallica. Diese Band spielt Ende Mai ein Konzert im Zürcher Letzigrundstadion. Und sie ist damit schon fast eine Ausnahme. Andere Weltstars machen nämlich einen Bogen um die Schweiz. Bad Bunny zum Beispiel, Céline Dion oder auch Ariana Grande, um nur ein paar zu nennen. Es seien immer mehr, die auf ihren Tourneen in der Schweiz keinen Auftritt mehr planen. Das hat die NZZ dazu geschrieben. Wo liegt denn das Problem? Das hat Vera Diragisch, SRF-Musikredaktor Luca Bruno, gefragt.
2: Es ist ein mehrschichtiges. Zum einen ist es sicher ein infrastrukturelles, zu wenig große Stadien, zu wenig große Hallen in der Schweiz, dazu behördliche Anforderungen, die sich nicht immer mit den Ansprüchen der Konzertveranstaltenden decken. Aber auch das Fanverhalten hat sich verändert. Musikfans sind heutzutage eher bereit, für ein Konzerterlebnis auch einen Städtetrip ins Ausland zu machen, als sie das früher waren.
3: Was wollen denn die Künstler?
2: Weniger reisen. In letzter Zeit ist das sogenannte Residency-Modell vermehrt in Mode gekommen. Anstatt 10 Konzerte in 10 verschiedenen Städten zu spielen, spielen große Stars lieber 10-mal hintereinander in der gleichen Location. Unter anderem Adele, die 10-mal in München gespielt hat, oder Harry Styles mit 10 Konzerten in Amsterdam und Céline Dion, die 16-mal hintereinander in Paris spielen möchte, setzen gerade oder bald auf dieses «Ich komme nicht zu euch, ihr kommt zu mir»-Modell. Als Gründe werden hier vor allem logistische oder ökologische aufgeführt, wobei Expertinnen und Experten mittlerweile zum Schluss gekommen sind, dass dieses neue Modell keineswegs ökologisch nachhaltiger ist wie eine traditionelle Tour.
3: Einer, der ganz viele schon nach Zürich geholt hat, ist André Beschier. Und in diesem Artikel der NZZ kritisiert er die Schweiz. Die habe diesen Trend verschlafen. Die Infrastruktur habe sich kaum verändert in den letzten Jahrzehnten. Ist da was dran?
2: Das stimmt nur bedingt. Mittlerweile steht in jeder größeren Schweizer Stadt ein modernes Fußballstadion oder eine moderne Eishockeyhalle. Es wurde viel gebaut in den letzten 20 Jahren. Das spielt diesbezüglich aber eigentlich gar nicht so eine große Rolle, denn große Stars zielen bei einem kleinen Markt wie der Schweiz automatisch auf die größten Metropolen oder die größte. Also kommen eigentlich sowieso nur Zürich, Genf, Bern oder Basel in Frage.
3: Ist denn der Markt für solche Gigakonzerte in der Schweiz überhaupt da?
2: Definitiv. Ich glaube, die beiden Taylor Swift-Konzerte vom Juli 2024 in Zürich haben das gezeigt, auch was die wirtschaftliche Wirkung außerhalb der Konzerte angeht. Eine Studie der Hochschule für Wirtschaft Zürich hat berechnet, dass Konzertgängerinnen und Gänger im Rahmen dieser beiden Konzerte rund 93 Millionen Franken ausgegeben haben. Und genau hier möchten die Veranstalter und Hallenbetreiberinnen jetzt auch ansetzen. Mit dem Aufzeigen solcher Summen möchte man auch in Zusammenarbeit mit Behörden bessere Rahmenbedingungen für den Konzertstandort Schweiz entwickeln. Zudem hofft man auch auf einen technischen Ausbau des Hallenstadions in Zürich, nach wie vor die wichtigste bedachte Konzertlocation der Deutschschweiz.
1: Das war SRF-Musikredaktor Luca Bruno. Und wir machen weiter mit unserem täglichen Blick zurück.
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1: Ich weiß nicht, wie es bei Ihnen ist, aber viele haben heutzutage zwar fast oder gar keine Münzen oder Banknoten mehr im Portemonnaie. Und trotzdem ist in unserem Alltag allgegenwärtig der Schweizer Franken die offizielle Währung der Schweiz. Seit genau 176 Jahren gibt es ihn und zuvor sind in der Schweiz Dutzende andere Münzen im Umlauf gewesen. Marco Koller wirft einen Blick zurück auf die Geburtsstunde des Schweizer Frankens.
5: Sie hießen zum Beispiel Batzen, Taler, Gulden, Kreuzer oder Angster. Im Volksmund sprach man auch von Rösseler oder Dicken. Früher herrschte im Gebiet der heutigen Schweiz ein richtiges Wirrwarr von Währungen und Münzen. Als die Eidgenossenschaft noch kein Bundesstaat war, sondern ein loser Zusammenschluss von verschiedenen unabhängigen Kantonen, prägten nämlich fast alle Kantone ihre eigenen Münzen. Und nicht nur das, man brauchte auch verschiedene Längenmaße und Gewichtseinheiten. Nach 1848 wollte man das ändern, also nach der Gründung der modernen Schweiz als Bundesstaat. Man wollte im ganzen Land die gleiche Währung einführen mit den gleichen Münzen um so den Handel zu erleichtern. Darum erließ das Parlament in Bern am 7. Mai 1850, also heute vor 176 Jahren, das Eidgenössische Münzgesetz. Darin steht unter Artikel 1:
6: 5 Gramm Silber, 9 Zehnteile fein, machen die schweizerische Münzeinheit aus, unter dem Namen Franken.
5: Und im Artikel 2:
6: Der Franken teilt sich in 100 Rappen.
5: Der Schweizer Franken als Landeswährung war also geboren. Eigentlich schon zum zweiten Mal, als nämlich Napoleon im Jahr 1798 mit seinen französischen Truppen in die Schweiz einmarschiert war und die alte Eidgenossenschaft kurzerhand zur Helvetischen Republik umgestaltet hatte, hatte er den Franken auch schon als Währung eingeführt. Doch die Helvetik hielt nur 5 Jahre und mit ihr scheiterte auch der Franken als Landeswährung. Nun aber, im Jahr 1850, kam der Franken dauerhaft. Doch wieso heißt unsere Währung Franken? Die Schweiz habe sich damals bewusst an ein bereits bestehendes ausländisches Münzsystem anlehnen wollen, sagt der frühere Volkswirtschaftsprofessor Ernst Baltensberger, und da habe es zwei Möglichkeiten gegeben.
7: Eine war der französische Franken, das andere war das süddeutsche Guldensystem.
5: Münzen mit der Bezeichnung Gulden kannte man damals auch in der Ostschweiz. Den Franken gab es schon in der Westschweiz und auch in Bern als Währung. Der Franken habe schließlich das Rennen gemacht, weil
7: der französische Franken von diesen beiden Alternativen die wichtigere, die international wichtigere Währung war. Frankreich war damals eine Großmacht, auch eine finanzwirtschaftliche Großmacht. Der französische Franken war eine sehr stabile Währung.
5: Und darum bezahlen wir nun eben mit Franken und nicht mit Gulden. 9 verschiedene Münzen gab es am Anfang, im Jahr 1850, vom 1-Räppler bis zum 5-Lieber. Die Münzen mit dem tiefsten Wert waren aus Kupfer, vom 50-Rappenstück an aufwärts wurden sie in Silber geprägt. Und der Wert des Frankens war genau festgelegt.
7: Man hat den Schweizer Franken genauso definiert, wie der französische Franken definiert war, nämlich als Äquivalent von 4,5 Gramm Silber.
5: Sagt der frühere St. Galler Volkswirtschaftsprofessor Ernst Baltensberger in einem Podcast von SRF. Die ersten Franken- und Rappenmünzen sahen sehr ähnlich aus wie diejenigen, die wir heute noch im Portemonnaie haben. Ein Unterschied war aber zum Beispiel, dass auf der Rückseite des 5-Liebers noch die Helvetia abgebildet war und nicht ein Hirtenkopf wie heute. Geprägt wurden die Münzen übrigens zum Teil in Paris, weil in der Schweiz die Kapazität fehlte, um so viel Münz herzustellen, wie es nun brauchte. Die Schweiz hatte nun also eine einheitliche Währung und einheitliche Münzen. Die Banknoten wurden aber weiterhin von verschiedenen Banken herausgegeben, vor allem von den Kantonalbanken. Erst fast 60 Jahre später, im Jahr 1907, erhielt der Bund dann auch das Notenmonopol. Es gab dann also die ersten einheitlichen Schweizer Banknoten.
1: Das war die Tageschronik zur Geschichte des Schweizer Frankens von Marco Koller. Und wir holen Sie jetzt wieder zurück in die Aktualität. Hier bei SRF News geht's in wenigen Augenblicken weiter mit einem News-Update.
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0: Die Nachrichten von SRF um 11:30 mit Michael Wieland. Zuerst geht's aufs Velo. Burgdorf, Winterthur und Köniz, das sind die velofreundlichsten Städte der Schweiz. Zu diesem Schluss kommt die Organisation Pro Velo Schweiz. Sie vergibt den Städten den sogenannten Privelo. Dieser wird alle 4 Jahre verliehen. Ermittelt wurden die velofreundlichsten Städte mit einer Umfrage. Diese wurde letztes Jahr zwischen September und November durchgeführt. Knapp 40.000 Velofahrende haben ihre Städte benotet. Die Auswertung der Antworten sei alarmierend, schreibt Pro Velo Schweiz. Der Notendurchschnitt über alle Städte sei nach wie vor ungenügend. Am schlechtesten war in den Bereichen Sicherheit oder Infrastruktur. Als am wenigsten velofreundlich beurteilten die Befragten Lugano. Letztes Jahr haben in der Schweiz 643 Menschen mindestens ein neues Organ bekommen. Das sind etwas mehr als im Vorjahr, wie der Jahresbericht von Swiss Transplant zeigt. Und dieser zeigt auch, so viele Organe wie noch nie stammten aus dem Ausland. Livia Schmid.
1: Fast jedes 8. Organ, das letztes Jahr transplantiert worden ist, stammte aus dem Ausland. 69 importierte Organe waren es insgesamt, 17 mehr als im Vorjahr. Über die Hälfte davon kam aus Frankreich. Am häufigsten wurden letztes Jahr Lungen importiert. Mehr als jede dritte in der Schweiz transplantierte Lunge kam aus einem anderen Land. Auch bei Herz- und Lebertransplantationen sei der Anteil importierter Organe relativ hoch, schreibt Swiss Transplant. Trotz der Importe erhielten auch letztes Jahr nicht alle rechtzeitig ein neues Organ. 67 Menschen seien gestorben, während sie auf ein Spenderorgan warteten.
0: Knapp 143.000 Personen waren im April bei den regionalen Arbeitsvermittlungszentren als arbeitslos gemeldet. Das teilt das Staatssekretariat für Wirtschaft, SECO, mit. Es sind gut 3.300 Personen weniger als im März. Die Arbeitslosenquote sank um 0,1 Prozentpunkte auf 3,0%. Gesunken ist im April auch die Anzahl Personen, die einen neuen Job suchten. Das SECO registrierte gut 230.000 Stellensuchende. Das sind 4.200 weniger als im März. Die Börsendaten von SIX, der Swiss Market Index, liegt im Moment bei 13.280 Punkten und ist damit im Vergleich zum Vortag unverändert. Der Euro wird zu 91,51 Rappen gehandelt, der Dollar zu 77,76 Rappen. Das Wetter: tagsüber wird es häufig sonnig bei 17 Grad. Vor allem über den Jura und den Voralpen entstehen am Nachmittag lokale Regengüsse oder Gewitter. Das waren Nachrichten von Radio SRF. Verantwortlich Patrick Walter.
2: 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Heute sprechen wir über das Hunter-Virus. Das sorgt gerade für Schlagzeilen, weil es auf einem Kreuzfahrtschiff ausgebrochen ist. Wir klären, wie sich das Virus von Mensch zu Mensch übertragen konnte, denn eigentlich wird es von Nagetieren übertragen. Und keine Céline Dion. Und auch keine Ariana Grande. Die sind nur zwei Beispiele von Weltstars, die dieses Jahr in Europa Konzerte geben. Sie geben aber kein Konzert in der Schweiz. Warum nicht? Wir klären die Frage mit unserem Musikredaktor. Sie hören die Sendung 4x4 von Donnerstag. 4x4, das sind ausgewählte Themen von SRF 4 News. Am Mikrofon ist Peter Hanselmann. Im Universitätsspital Zürich wird im Moment ein Patient mit dem seltenen Hunter-Virus behandelt. Er ist gemeinsam mit seiner Frau auf einer Kreuzfahrt gewesen. Und auf diesem Schiff haben sich wahrscheinlich mehrere Personen mit dem Virus angesteckt. 3 Menschen sind auf dem Schiff vermutlich am Virus gestorben. Das Virus kann schwere Atemwegserkrankungen auslösen. Es kommt eigentlich in Nagetieren vor und wird zum Beispiel durch Bisse übertragen oder wenn man mit dem Kot der Tiere in Kontakt kommt. Warum aber haben sich auf dem Schiff mehrere Menschen angesteckt? Das hat Julius Schmidt die Virologin Isabella Eckerle gefragt. Sie forscht an der Uni Genf zu Erkrankungen wie dem Hantavirus.
3: Naja, also wir wissen auch von weniger ansteckenden Viren, dass eben unter bestimmten Umweltbedingungen, zum Beispiel viele Menschen auf engem Raum zusammen, solche relativ ungewöhnlich erscheinenden Transmissionsereignisse stattfinden können. Und wir wissen gerade Kreuzfahrtschiffe, das wissen wir auch von anderen Viren, zum Beispiel SARS-CoV-2 oder Noroviren, dass eben auf solchen Schiffen relativ leicht Ausbrüche entstehen können, die dann oft auch schwerer zu kontrollieren sind, als wenn die zum Beispiel an Land stattfinden.
4: Warum sind da gerade Kreuzfahrtschiffe so prädestiniert dafür?
3: Also ich denke in diesem Fall, es ist ja ein relativ kleines Schiff, man hat einfach Menschen, die auf engem Raum zusammen sind. Man hat wahrscheinlich auch jetzt natürlich nicht die gleichen medizinischen Möglichkeiten, wenn jemand erkrankt, wie man das jetzt zum Beispiel in einem Spital oder außerhalb an Land hat. Und ich glaube, dass diese besondere Situation jetzt mit einer Verkettung mehrerer unglücklicher Umstände eben zu diesem Ausbruch geführt hat.
4: Sie sprechen jetzt hier von den Umständen. Könnte es denn auch sein, dass das Virus mutiert hat?
3: Also ausschließen können wir es natürlich nicht. Wir haben noch nicht die Sequenz. Die Sequenzierung, die läuft sowohl bei uns als auch in anderen Ländern. Was man allerdings sagen kann, diese Viren, die sind sehr, sehr eng mit ihrem Wirt verknüpft. Das heißt, diese Viren, die leben in einer bestimmten Art von Mäusen oder Ratten und die haben eine sehr enge sogenannte Koevolution mit diesem Wirt. Das heißt, das Virus fühlt sich wohl in dem Nagetier und das Nagetier wird nicht krank. Das heißt, für das Virus gibt es eigentlich überhaupt keinen Grund zu mutieren. Das ist jetzt was anderes, wenn das Virus überspringt in einen anderen Wirt oder zum Beispiel in den Mensch und wir Übertragungsketten im Mensch haben, dann könnte das tatsächlich passieren. Davon gehen wir aber im Moment nicht aus. Also wir haben zwar wahrscheinlich oder möglicherweise Mensch-zu-Mensch-Übertragung auf diesem Schiff, aber das sind noch keine langen Übertragungsketten. Also ich würde da eigentlich kein verändertes Virus erwarten. Und wie gesagt, wir kennen das von den Hantaviren eigentlich auch nicht unbedingt in dem Fall so, dass man eben jetzt in den Nagetieren oder in der Natur plötzlich veränderte Viren findet, weil diese Viren, die müssen das eigentlich gar nicht machen. Die haben schon ihren Platz gefunden und der Mensch ist sozusagen nur ein Fehlwert. Also es ist sozusagen ein Fehltritt für das Virus, wenn es einen Mensch infiziert, anstatt einer anderen Maus.
4: Aber wenn es dann irgendwann zu mehr Übertragungen zwischen Menschen kommt, dann kann das Virus auch mutieren.
3: Genau, also wir wissen von RNA-Viren, gerade wenn die in einen neuen Wirt übergehen, dass das dann eben zu Mutationen kommen kann, weil sich das Virus zum Beispiel eben an diesen neuen Wirt anpassen muss. Wenn wir jetzt lange Übertragungsketten von diesem Virus im Menschen hätten, dann könnte das natürlich passieren. Das ist auch immer ein Grund, warum wir eigentlich prinzipiell dafür plädieren, dass man solche Ausbrüche möglichst früh kontrollieren sollte, was in diesem Fall jetzt hier auch passiert. Für mich ist es aber noch nicht hundertprozentig klar. Also wir wissen noch nicht so richtig, was da eigentlich passiert ist. Wie viele von diesen Fällen haben sich vielleicht noch in Argentinien angesteckt, über die Mäuse auf dem natürlichen Übertragungsweg? Es ist auch meines Erachtens noch nicht ausgeschlossen, dass es vielleicht auch auf dem Schiff eine Infektionsquelle gibt, entweder durch kontaminierte Oberflächen oder vielleicht sogar durch Nager auf dem Schiff oder ob es sich eben um Mensch-zu-Mensch-Übertragung handelt. Mit dem zeitlichen Zusammenhang, den wir zwischen den Fällen haben, also so Abstände, die teilweise eben der Inkubationszeit entsprechen, kann man schon denken, dass da Mensch-zu-Mensch-Übertragung stattfindet. Aber wie gesagt, den endgültigen Beweis haben wir nicht. Es gibt auch diese anderen Szenarien noch. Und ich glaube, es ist jetzt extrem wichtig, dass wir bald Sequenzierdaten haben und dass wir eine genaue epidemiologische Aufarbeitung von diesem Geschehen haben. Also wer war mit wem, in welchem Kontakt, was ist der zeitliche Zusammenhang? Weil dieses Bild ist mir zum Beispiel im Moment von den Daten, die wir haben, noch nicht ganz klar von den Fällen, die man jetzt eben kennt.
4: Sie sagen, da ist noch vieles unklar. Die WHO sagt ja, wahrscheinlich haben sich 7 Menschen auf dem Schiff angesteckt. Denken Sie, da könnten noch mehr Fälle dazukommen?
3: Naja, also wir haben ja jetzt noch nicht von allen Verdachtsfällen die Diagnostik. Wenn es wirklich Mensch-zu-Mensch-Übertragung ist, könnte es natürlich sein, dass es jetzt auch noch Personen gibt, die noch in der Inkubationszeit sind. Was wir auch nicht genau wissen, wie viele asymptomatische oder vielleicht auch mildere Fälle es von diesem Virus gibt, weil es einfach ein sehr, sehr seltenes Virus ist. Also selbst in den endemischen Gebieten in Argentinien oder in Südamerika gibt es nur relativ wenig Fälle, sodass wir einfach wenig Daten, wenig Wissen zu diesem Virus haben. Also theoretisch könnte ich mir vorstellen, dass jetzt vielleicht noch im Laufe der Zeit auch noch Fälle entdeckt werden.
4: Jetzt noch eine Frage zum Schluss. Sie haben gesagt, eine Mutation sei unwahrscheinlich, aber jetzt auch nicht komplett ausgeschlossen. Wann wissen wir das denn sicher?
3: Also die Sequenzierungen von diesen Proben, die sind im Moment im Gange. Die brauchen etwas mehr Zeit als jetzt ein Nachweis bei PCR. Die laufen sowohl bei uns, die sind, glaube ich, in Südafrika und auch, wenn ich es richtig verstanden habe, im Senegal. Also verschiedene Referenzlabore der WHO und Expertenzentren sind da dran. Ich denke, dass wir in den nächsten Tagen eine Sequenz haben werden und dann genauer wissen, um welche Viruslinie es sich ganz genau handelt und wie diese genetische Ausstattung des Virus aussieht.
2: Das sagt die Virologin Isabella Eckerle. Das Schiff, das ist im Moment auf dem Weg Richtung Teneriffa. Auf der spanischen Atlantikinsel darf es einen Hafen anlaufen. 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
2: Diese Woche melden die Vereinigten Arabischen Emirate wieder Beschuss aus dem Iran. Der Iran hat die neuen Angriffe dementiert. Unbestritten ist, die Emirate sind der Golfstaat, der seit dem US-israelischen Angriff auf den Iran am stärksten von iranischen Drohnen und Raketen getroffen worden ist. Wie sind die Emirate im Visier des Irans gelandet? Das hat Julius Schmidt den Islamwissenschaftler Tobi Mathiesen von der Universität Bristol gefragt.
10: Die Emirate sind vor allem im Visier des Irans gelandet, weil sie eben mit Israel die Beziehungen normalisiert haben, bevor ein palästinensischer Staat etabliert ist, was traditionell die Position der Golfstaaten und der arabischen Welt war. Das liegt jetzt einige Jahre zurück. Und weil sie sich jetzt sehr offen auch gegen den Iran positioniert haben in letzter Zeit.
4: Eine gewisse Rivalität zwischen den Emiraten und dem Iran gibt es aber schon länger. Wie lange reicht die denn zurück?
10: Also man muss sehen, dass historisch gesehen eigentlich Iran natürlich das größte Land am Golf, was die Iraner auch den persischen Golf nennen, ist und sehr lange war. Und unter dem Schah vor der Islamischen Republik war eigentlich der Iran auch der wichtigste Partner, zuerst der Briten und dann der Amerikaner. Und die Emirate und die anderen Golfstaaten sind ja erst Anfang der 70er Jahre unabhängige Staaten geworden, aus der britischen Kolonialherrschaft hervorgegangen. Und daher war das immer eine Beziehung der Ungleichen. Und Anfang der 70er Jahre waren die Emirate, diese 7 Emirate, die sich dazu den Vereinigten Arabischen Emiraten zusammengeschlossen haben, auch noch extrem arm und spärlich bevölkert. Die richtige Rivalität kommt dann eigentlich erst mit der iranischen Revolution, als sich eben der Iran auch vom Westen abwendet und auch versucht, die Revolution zu exportieren und dann eben mit dem beispiellosen Aufstieg der Golfstaaten nach der Ölkrise und dem Explodieren der Ölpreise, die dann eben die Wirtschaft der Golfstaaten ankurbelt und diese ganzen Infrastrukturentwicklungen erlaubt und dann eben auch zum Beispiel den Hafen von Dubai zum wichtigsten Hafen der ganzen Region macht.
4: Können Sie das noch ein bisschen ausformulieren? Wie ging es denn dann weiter nach der Islamischen Revolution in den Beziehungen eben zwischen den Emiraten und dem Iran?
10: Also nach der iranischen Revolution gab es halt dann auch den Iran-Irak-Krieg und alle möglichen Konflikte und der Iran wurde sehr schnell mit Sanktionen belegt. Daher musste dann ein Großteil des iranischen Außenhandels anders abgewickelt werden und ein Teil lief dann eben auch über die Emirate. Also der Aufstieg der Emirate wirtschaftlich hat auch damit zu tun, eben dass sie auch davon profitiert haben, dass der Iran eigentlich ein bisschen abseits stand und eben auch zum Beispiel den Hafen von Dubai oder eben den Finanzplatz dann benutzt hat. Und deswegen sind auch über die Jahre dann sehr viele iranischstämmige Personen auch in die Emirate gezogen. Bis heute sind das fast eine 500.000. Und eigentlich gab es eine sehr enge, vor allem wirtschaftliche Verflechtung. Aber eben durch dieses Abseitsstehen des Iran und diese jetzt fast 50 Jahre währende Rivalität zwischen den USA und dem Iran sind eigentlich diese Golfstaaten so extrem wichtig geworden und auch so wichtige Partner der USA geworden.
4: Die Vereinigten Arabischen Emirate, das ist ja eigentlich ein Bund von 7 Emiraten und die haben jeweils nicht alle die gleichen Beziehungen zum Iran. Wie unterscheiden die sich denn?
10: Es gibt eben Emirate, die eben auf diesen Handel eigentlich ausgerichtet waren, eben zum Beispiel Dubai, ja, ist ja ganz berühmt. Und Dubai hat eben auch über die Jahrzehnte sehr viel Handel mit dem Iran getrieben. Da gibt es eben diese riesige iranische Community auch. Und auch das Emirat Sharjah zum Beispiel hat mit dem Iran ganz viele auch wirtschaftliche Beziehungen. Und es ist vor allem Abu Dhabi, das ist die politische Hauptstadt, das ist das Emirat, das die Erdölförderung zum großen Teil kontrolliert und eigentlich das reichste Emirat. Und das mittlerweile gilt als politisches und eben auch militärisches Schwergewicht in der Region und etwas als Falkenemirat, das sich eben gegen den Iran und auch zum Teil gegen andere Nachbarländer ausgesprochen hat und das aber in den letzten Jahren sehr viel stärker die emiratische auch Außenpolitik dominiert, als das früher der Fall gewesen ist. Also da gibt es auch innerhalb der Emirate unterschiedliche Auffassungen zur Außenpolitik, aber jetzt eben in diesem Krieg ist ja vor allem auch Dubai extrem stark angegriffen worden. Also nehme ich an, diese Differenzen sind im Moment weniger stark als früher.
4: Kein Golfstaat ist in den vergangenen Wochen so stark vom Iran angegriffen worden wie die Emirate. Und gleichzeitig gibt es da auch enge Handelsbeziehungen, wie Sie gesagt haben. Warum wurden denn die Emirate so stark angegriffen?
10: Also erstens mal sind sie wahrscheinlich noch verwundbarer als zum Teil die anderen Golfstaaten, deren Wirtschaft jetzt noch nicht so stark diversifiziert ist. Also was die Iraner getan haben gegenüber den Emiraten, ist ja eben auch diese ganze, zum Beispiel ja, den Tourismus total lahmlegen, die Flughäfen, den großen Hafen und erstmal diesen ganzen Plan, wirtschaftlich auf ganz vielen anderen Ebenen noch aktiv zu sein, außer der Erdölförderung, jetzt fürs erste Mal aufs Eis gelegt haben, also auch den ganzen Bankensektor und so weiter. Und das haben sie geschafft, obwohl die meisten ihrer Raketen und Drohnen ja abgeschossen wurden. Aber sie haben das quasi so geschafft, dass sie Unsicherheit in den Golfstaaten kreiert haben und dadurch eben jetzt viele ökonomische Aktivitäten mehr oder weniger zum Stillstand gekommen sind.
4: Zu Beginn unseres Gesprächs haben Sie auch erwähnt, dass die Emirate eben mit Israel kooperieren, auch mit den USA und dass das dem Iran ein Dorn im Auge ist. Aber haben sich jetzt diese Beziehungen zwischen den Emiraten und dem Iran auch noch anderweitig verändert in den letzten Wochen? Wie spürt man das denn?
10: Also die Emirate haben ihren Botschafter abgezogen, haben die Beziehungen jetzt gekappt fürs Erste. Da sind sie auch weitergegangen als die anderen Golfstaaten, die eigentlich vor allem die iranischen Militärattachés ausgewiesen haben und sich tendenziell immer noch für eine diplomatische Lösung einsetzen. Die Emiratis haben sich auch über Pakistan aufgeregt, obwohl Pakistan hier als Mediator auftritt und hatten sich irgendwie von Pakistan eine stärkere Verurteilung einfach des Irans gewünscht. Im Gegenzug haben jetzt die Saudis mit den Pakistanis stärkere Beziehungen aufgenommen und die FAE sich noch stärker an Indien angelegt. Also man sieht auch eine gewisse Globalisierung dieser Golf-Rivalitäten jetzt. Und generell kann man sagen, die Emiratis haben auch für eine militärische Intervention jetzt, um die Straße von Hormuz zu öffnen, sich für das stark gemacht. Und eben laut verschiedenen Medienberichten gab es auch israelische Militärs- und Luftabwehrhilfe in den Emiraten direkt. Und das ist ein großer Tabubruch im Golf, aber auch in der weiteren arabischen Welt. Und das ist etwas, was die Iraner den FAE wahrscheinlich nicht so schnell verzeihen werden.
4: Das heißt, wenn wir jetzt nach vorne blicken, die Zeichen, die stehen da schon eher so auf eine weitere Verhärtung der Fronten.
10: Ja, aber das große Problem der Golfstaaten jetzt in den letzten Monaten war eigentlich, dass sie zuerst mal in dem Krieg, in der Entscheidung, diesen Krieg anzufangen und jetzt auch in den ganzen Verhandlungen eigentlich außen vor standen. Sie wurden nicht konsultiert, als der Krieg angefangen wurde und jetzt werden sie auch nicht richtig eingebunden in eine Lösung. Und falls jetzt eben die USA und Iran mal ein erstes Abkommen zustande bringen sollten, dass die Straße von Hormuz öffnet und die anderen Themen dann auf eine zweite diplomatische Schiene hebt, dann würde natürlich der Iran jetzt gestärkt auch aus diesem Konflikt, jetzt geopolitisch gestärkt aus diesem Konflikt hervorgehen. Und davor haben vor allem die Emirate eben Angst.
4: Was würde das für die Emirate heißen, wenn der Iran da eben gestärkt aus solchen Verhandlungen hervorgehen sollte?
10: Ja, also wenn der Iran eben zum Teil die Straße von Hormuz kontrollieren wird in Zukunft und dort auch Abgaben verlangt, dann hat es einfach sehr große, ja auch finanzielle Konsequenzen. Und die Emiratis, die sich eben am meisten vorgewagt haben gegen den Iran öffentlich, werden dann sicher ja in einer schwierigen Situation sein, wobei andere Länder eben zum Beispiel Katar, Oman, auch die Saudis, die sich jetzt eigentlich eher eben für diese Vermittlungslösung eingesetzt haben und die Beziehung zum Iran auch aufrechterhalten haben, weil sie eben wissen, dass sie auch in Zukunft Nachbarn des Iran sind, die werden dann wahrscheinlich besser fahren.
2: Sagt der Islamwissenschaftler Tobi Mathiesen von der Universität Bristol. Und nun in die Schweiz. Wer gelegentlich auf einer Einkaufsmeile flaniert, der wird es schon bemerkt haben, die Schweizer Innenstädte, die befinden sich im Wandel. Sie entwickeln sich immer stärker von reinen Einkaufsorten zu Erlebnis- und Aufenthaltsräumen. Zu diesem Schluss kommt eine neue Studie der Immobilienberatungsfirma Würst und Partner. Wirtschaftsredaktor Matthias Heim hat sich die Studie genauer angeschaut. Romana Kaiser hat ihn gefragt, wie sich denn die Innenstädte in der Schweiz genau verändern.
11: Ja, also grundsätzlich muss man sagen, dass sich Innenstädte immer verändert haben. Also diese Entwicklung ist grundsätzlich nichts Neues. Die Studie hat jetzt einfach die Veränderungen in den vergangenen gut 10 Jahren angeschaut, in den großen und mittelgroßen Schweizer Städten. Und da fällt eben auf, dass es heute weniger Kleiderläden oder auch Computershops gibt. Dafür eben mehr Gastronomieangebote, mehr Fitness- und Kosmetiksalons und so weiter. Oder mit anderen Worten, früher haben sich eben die Menschen in den Städten häufiger noch mit Waren eingedeckt, sich damit versorgt. Heute tun sie das zwar immer noch, aber einfach weniger. Dafür steht eben das Erlebnis, auch das Zwischenmenschliche, stärker im Vordergrund.
12: Und weiß man was über die Gründe? Was steht da in der Studie?
11: Ja, also ein wesentlicher Faktor für diesen Strukturwandel ist natürlich das Internet und das Online-Shopping. Heute kauft man eben Bücher oder Kleider oder eben auch Computer sehr viel häufiger online und nicht mehr im Geschäft, so wie man das früher gemacht hat, und lässt sich dann eben diese Waren nach Hause liefern. Also eben diese Versorgung findet nicht mehr im Stadtzentrum, sondern bei sich zu Hause statt. Gleichzeitig ist dann aber eben mit dem Internet auch eine neue Art von Läden entstanden in den Innenstädten, also beispielsweise die Abholstellen, wo man bestellte Produkte abholen kann oder auch zurückbringen kann. Und häufig ist es ja dann so, dass eben diese Abholstellen auch mit einer Art Showroom kombiniert werden. Also da kann man dann einen Teil des Sortimentes dieser Geschäfte doch noch anschauen, anfassen. Und gerade dieses Haptische ist immer noch ein sehr wichtiger Faktor. Das betont die Studie explizit. Also, dass man eben in die Stadt geht, um sich gewisse Produkte anzuschauen oder diese auch zu probieren. Gleichzeitig findet dann noch ein zweiter Strukturwandel statt, dass eben beispielsweise auch große Ladenkonzepte, die früher vor allem in der Agglomeration angesiedelt waren, nun zunehmend in die Städte drängen. Also denken wir da vor allem an IKEA oder den Sportwarenhändler Decathlon. Die haben riesige Ladenformate bislang auf dem Umland und jetzt drängen sie eben auch mit kleinen Shops in die Stadtzentren hinein, häufig eben auch in Kombination mit dem Onlinehandel.
12: Und kann man denn sagen, welche Auswirkungen diese Entwicklung hat in den Innenstädten, zum Beispiel auf die Mietpreise?
11: Ja, da kommt es ganz auf die Lage in der Stadt und die Stadt an. Also an begehrten Standorten steigen die Mietpreise weiterhin, also allen voran an den Toplagen in Zürich oder Genf. Aber in anderen Städten wie eben Bern, Lausanne oder Basel, da stagnieren die Mietpreise oder gehen sogar zurück. Zu diesem Schluss kommt die Immobilienfirma auch. Gleichzeitig muss man aber auch sagen, dass das eben die Ladenpreise in der Schweiz im internationalen Vergleich doch sehr, sehr hoch sind. Also das heißt, nur die ganz großen Namen können sich diese Standorte leisten. Und das ist vielleicht auch etwas der kritische Punkt. Heute sehen ja sehr viele Innenstädte ähnlich und gleich aus, eben weil sich nur die großen Marken diese Standorte leisten können. Und eben kleinere, speziellere, lokalere, regionalere Läden können eben diese Mietpreise nicht zahlen. Und wenn jetzt eben die Preise stagnieren oder sogar zurückgehen, dann eröffnet das eben auch wieder Spielraum für andere Marken, eben Fuß zu fassen in diesen Innenstädten.
12: Und was sind die Prognosen? Wird sich dieser Wandel so fortsetzen? Und wird es vielleicht mal so kommen, dass es in den Schweizer Innenstädten irgendwann mal gar keine klassischen Einkaufsläden mehr gibt?
11: Ja, davon geht eigentlich niemand aus. Selbstverständlich werden sich die Städte weiterentwickeln, aber dass es gar keine Einkaufsgeschäfte mehr gibt, das zeichnet sich aktuell nicht ab. Schon deshalb nicht, weil dieser Onlinehandel nicht einfach alles verdrängen wird. Also denken wir an den Lebensmittelbereich. Da ist es einfach nach wie vor so, dass weitaus der größte Teil der Einkäufe im stationären Handel getätigt werden. Also da spielt der Onlinehandel kaum eine Rolle, obschon es jetzt diesen Onlinehandel doch schon 15 oder 20 Jahre gibt. Und eben solange es auch Nahrungsmittelläden in den Städten gibt, solange werden auch die Einkaufsläden nicht verschwinden.
2: Informationen von Wirtschaftsredaktor Matthias Heim. Und nun gibt es noch ein bisschen Musik. Metallica. Diese Band, die spielt Ende Mai ein Konzert im Zürcher Letzigrundstadion. Und sie ist damit schon fast eine Ausnahme. Andere Weltstars nämlich machen einen Bogen um die Schweiz. Bad Bunny zum Beispiel, Celine Dion oder auch Ariana Grande, um nur ein paar zu nennen. Es seien immer mehr, die auf ihren Tourneen in der Schweiz keinen Auftritt planen, das hat die NZZ diese Woche dazu geschrieben. Was ist das Problem? Das hat Vera Deregisch, SRF-Musikredaktor Luca Bruno, gefragt.
13: Ich glaube, es ist ein mehrschichtiges. Zum einen ist es sicher ein infrastrukturelles, zu wenig große Stadien, zu wenig große Hallen in der Schweiz, dazu behördliche Anforderungen, die sich nicht immer mit den Ansprüchen der Konzertveranstaltenden decken. Aber auch das Fanverhalten hat sich verändert. Musikfans sind heutzutage eher bereit, für ein Konzerterlebnis auch einen Städtetrip ins Ausland zu machen, als sie das früher waren.
12: Was wollen denn die Künstler?
13: Weniger reisen. In letzter Zeit ist das sogenannte Residency-Modell vermehrt in Mode gekommen. Anstatt 10 Konzerte in 10 verschiedenen Städten zu spielen, spielen große Stars lieber 10-mal hintereinander in der gleichen Location. Unter anderem Adele, die 10-mal in München gespielt hat, oder Harry Styles mit 10 Konzerten in Amsterdam und Céline Dion, die 16-mal hintereinander in Paris spielen möchte, setzen gerade oder bald auf dieses «Ich komme nicht zu euch, ihr kommt zu mir»-Modell. Als Gründe werden hier vor allem logistische oder ökologische aufgeführt, wobei Expertinnen und Experten mittlerweile zum Schluss gekommen sind, dass dieses neue Modell keineswegs ökologisch nachhaltiger ist wie eine traditionelle Tour.
12: Einer, der ganz viele schon nach Zürich geholt hat, ist André Beschier. Und in diesem Artikel der NZZ, da kritisiert er die Schweiz. Die habe diesen Trend verschlafen. Die Infrastruktur habe sich kaum verändert in den letzten Jahrzehnten. Ist da was dran?
13: Das stimmt nur bedingt. Mittlerweile steht in jeder größeren Schweizer Stadt ein modernes Fußballstadion oder eine moderne Eishockeyhalle. Es wurde viel gebaut in den letzten 20 Jahren. Das spielt diesbezüglich aber eigentlich gar nicht so eine große Rolle, denn große Stars zielen bei einem kleinen Markt wie der Schweiz automatisch auf die größten Metropolen oder die größte. Also kommen eigentlich sowieso nur Zürich, Genf, Bern oder Basel in Frage.
12: Ist denn der Markt für solche Gigakonzerte in der Schweiz überhaupt da?
13: Definitiv. Ich glaube, die beiden Taylor Swift-Konzerte vom Juli 2024 in Zürich haben das gezeigt, auch was die wirtschaftliche Wirkung außerhalb der Konzerte angeht. Eine Studie der Hochschule für Wirtschaft Zürich hat berechnet, dass Konzertgängerinnen und Gänger im Rahmen dieser beiden Konzerte rund 93 Millionen Franken ausgegeben haben. Und genau hier möchten die Veranstalter und Hallenbetreiberinnen jetzt auch ansetzen. Mit dem Aufzeigen solcher Summen möchte man auch in Zusammenarbeit mit Behörden bessere Rahmenbedingungen für den Konzertstandort Schweiz entwickeln. Zudem hofft man auch auf einen technischen Ausbau des Hallenstadions in Zürich, nach wie vor die wichtigste bedachte Konzertlocations der Deutschschweiz.
2: Sagt SRF-Musikredaktor Luca Bruno. Und damit endet die Sendung 4x4 von Donnerstag. Die Sendung ist am Donnerstagvormittag aufgezeichnet worden. 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
1: Große Gewinne bei Shell. Europas größter Ölkonzern hat die Gewinnerwartungen massiv übertroffen. Wie sehr profitieren die Ölkonzerne tatsächlich vom Iran-Krieg? Feierlichkeiten in Russland. Der Kreml fürchtet sich vor ukrainischen Angriffen auf seine jährliche Militärparade am Samstag. Ist das ein Zeichen der Schwäche? Und Gemeindewahlen in Großbritannien. Londons hippe Stadtviertel wählen wohl vermehrt grün. Wie sehr könnte das Premier Keir Starmer politisch schaden? Das und mehr jetzt hier im Info 3. Ich bin Rebecca Filiger. Einer der größten Ölkonzerne der Welt, Shell, hat seinen Gewinn im ersten Quartal kräftig gesteigert, obwohl der Iran-Krieg die Öl- und Gasförderung belastet. Der Konzernüberschuss sprang im Vergleich zum Vorjahr um rund 1 Milliarde auf 5,7 Milliarden Dollar. Wirtschaftsredaktor Matthias Heim, sind die Ölkonzerne also die großen Profiteure des Iran-Kriegs?
2: Ja, es ist so. Die großen Ölkonzerne wie eben Shell oder auch BP profitieren ganz erheblich jetzt von diesen gestiegenen Preisen. Das zeigen die aktuellen Geschäftszahlen. Und diese Tatsache erlaubt es jetzt eben auch Shell, Aktien zurückzukaufen und eine höhere Dividende auszuschütten. Und insgesamt hat dieses Paket einen Wert von 5 Milliarden Dollar, alleine fürs erste Quartal. Also das heißt, letztlich sind es die Aktionärinnen und Aktionäre dieser Firmen, die davon profitieren.
1: Haben die Ölkonzerne wegen des Iran-Kriegs ihre Gewinnmargen erhöht? Oder anders gesagt, machen sie pro Liter verkauften Benzins noch mehr Gewinn als in normalen Zeiten?
2: Ja, also wie hoch die Gewinnmarge oder die Gewinnmargen bei den einzelnen Firmen sind, lässt sich von außen nicht abschließend beantworten. Aber was deutlich zu sehen ist, dass beide Firmen, also Shell und BP, gerade bei ihren Endkundinnen und Kunden markant mehr verdient haben. Also das heißt bei den Privatpersonen und Unternehmen, die tanken. Und das lässt natürlich schon vermuten, dass sie eben die Kosten nicht nur weitergegeben haben, sondern auch die Marge ausgeweitet haben.
1: Gibt es denn für Ölfirmen wie eben Shell oder BP auch Nachteile durch den Krieg im Nahen Osten?
2: Ja, das gibt es durchaus. Ihre Anlagen, um Öl oder Gas zu fördern, sind ja zum Teil beschädigt oder ganz zerstört worden. Und dann können natürlich die Firmen auch nichts exportieren. Und wenn dann die Straße von Hormuz auch noch gesperrt ist, wie das weiterhin der Fall ist, dann können sie auch nichts exportieren. Also da helfen ihnen dann auch die hohen Preise nichts, wenn da eben nichts durchgeht. Hinzu kommen dann auch die Reparaturkosten. Das schlägt dann natürlich bei den Ausgaben zu Buche.
1: Stichwort Preise. Auf welche Preisentwicklung an der Tankstelle müssen sich Konsumentinnen und Konsumenten einstellen?
2: Ja, das kommt wirklich darauf an, wie sich die Situation nun weiterentwickelt. Momentan ist es ja so, dass jede Äußerung von Donald Trump den Ölpreis in die eine oder andere Richtung schickt. Also vorhersehbar ist nichts. Was aber heute schon klar ist, und das zeigt auch das Beispiel von Shell, dass eben bis alle Anlagen, Raffinerien und Lager dann wieder so funktionieren wie vor dem Krieg, wird es noch Monate oder sogar Jahre dauern, bis sich das alles wieder eingespielt hat. Also wir müssen wahrscheinlich mit etwas höheren Preisen in nächster Zeit rechnen.
1: Einschätzungen live im Studio von Wirtschaftsredaktor Matthias Heim. Vielen Dank. Die EU will für Grenzgängerinnen und Grenzgänger neue Regeln einführen. Und das könnte die Schweiz mehrere hundert Millionen Franken kosten, Simon Richle.
3: Es geht um Menschen, die außerhalb ihres Wohnstaates arbeiten und dann ihren Job verlieren. Stand heute erhalten diese von ihrem Wohnstaat Arbeitslosengeld. Die EU will, dass künftig das Land zahlen soll, in dem die Menschen zuletzt gearbeitet haben. Nun hat der Bund ausgerechnet, das könnte die Schweiz 600 bis 900 Millionen Franken pro Jahr kosten. Aber diese Schätzung sei mit großer Unsicherheit behaftet. Die Schweiz habe nur wenige Erfahrungswerte mit arbeitslosen Grenzgängerinnen und Grenzgängern. Und die Änderung ist auch noch nicht definitiv. Der Europäische Gerichtshof für Menschenrechte, EGMR, hat die Schweiz verurteilt, weil sie die Versammlungs- und Vereinigungsfreiheit verletzt hat. Es geht um eine bewilligte Demonstration am Internationalen Frauentag im Jahr 2019 in Genf. Dabei gab es Ausschreitungen. Die Organisatorin der Kundgebung wurde daraufhin verurteilt. Die Frau wehrte sich vor dem EGMR gegen ihre Verurteilung und bekommt vom Gericht nun Recht. Sie könne unter anderem nicht dafür verantwortlich gemacht werden, dass sich andere während der Kundgebung nicht an die Regeln gehalten hätten.
1: Russland feiert jedes Jahr am 9. Mai den Sieg über Nazi-Deutschland mit einer großen Militärparade, um seine Macht zu demonstrieren. Normalerweise fährt der Kreml an dem Tag viele Panzer und anderes Kriegsgerät in der Hauptstadt auf. Wegen der aktuellen operativen Lage, wie es heißt, werde dieses Jahr jedoch kein Kriegsmaterial präsentiert, schreibt die russische Regierung. Sie hat gar für 2 Tage eine einseitige Waffenruhe ausgerufen. Russland-Korrespondent Callum McKenzie, wie groß ist denn die Angst Russlands vor ukrainischen Angriffen auf diese Militärparade am Samstag?
0: Sie scheint groß zu sein. In 64 der gut 80 Hauptorte russischer Regionen finden die Militärparaden entweder sehr eingeschränkt oder gar nicht statt. Und das verbindet der Kreml auch direkt mit ukrainischen Angriffen. Wladimir Putins Sprecher sagte letzte Woche, es gehe darum, die Gefahr durch, Zitat, terroristische Aktivität des Kiewer Regimes zu minimieren.
1: Wie verletzlich ist denn Russland mittlerweile, was ukrainische Angriffe auf das russische Hinterland angeht?
0: Ja, es ist unklar, ob die Ukraine tatsächlich einen Angriff auf die Militärparade plant, aber entscheidend ist, dass es möglich wäre. Die Ukraine hat nun eigens hergestellte Marschflugkörper namens Flamingo, die Ziele treffen können, die über 1500 Kilometer von der ukrainischen Grenze entfernt sind. Das war erst vor 2 Tagen wieder der Fall. Da wurde eine Fabrik in Cheboksary in der Wolga-Region getroffen. Der 9. Mai wurde auch in Vorjahren in reduziertem Umfang gefeiert. Es haben etwa Panzer gefehlt, weil sie an der Front gebraucht wurden. Jetzt hätte Russland Panzer oder Geschütze zur Verfügung, weil an der Front vor allem mit Drohnen gekämpft wird. Aber diesmal wird die Kriegstechnik fehlen wegen der realen Gefahr eines ukrainischen Angriffs und nicht nur durch kleine Drohnen, sondern durch hochmoderne Raketen.
1: Da zeigt sich also Schwäche. Wie kommt das bei der russischen Bevölkerung an?
0: Das ist schwer zu messen, aber ein Indiz ist die Tatsache, dass Putins Zustimmungswerte selbst bei staatlichen Meinungsumfragen derzeit sinken. Das wird häufig mit den verschärften Internet-Einschränkungen der letzten Monate in Verbindung gebracht. Die Behörden rechtfertigen auch diese Einschränkungen mit der Abwehr von ukrainischen Angriffen. Aber wenn sich das in der Bevölkerung jetzt in Zweifel an Putin persönlich äußert, dürften die reduzierten Militärparaden auch schwer zu verkaufen sein.
1: Der russische Präsident Wladimir Putin hat jahrelang in der Öffentlichkeit den starken Mann markiert. Unterdessen zeigt er sich kaum noch öffentlich. Offenbar hat er Angst vor ukrainischen Angriffen. Wie geht Putin mit diesem Dilemma um?
0: Es ist tatsächlich ein Dilemma, weil er einen image-schädigenden Angriff möglichst verhindern muss. Aber er kann die Feierlichkeiten nicht ganz absagen, weil auch das dem Image schaden würde. Jetzt muss er das kleinere Übel wählen und das, wie gesagt, in einer ohnehin schwierigen Phase. Die flächendeckende Repression macht ihn unbeliebt und an der Front kommt man kaum voran. Also man kann sagen, dass dieser Feiertag, den er in Vorjahren so triumphal feierte, jetzt für Putin zu uns Zeit kommt.
1: Einschätzungen von Russland-Korrespondent Callum McKenzie. Vielen Dank. Was sind die velofreundlichsten Städte der Schweiz? Das hat die Organisation Pro Velo Schweiz angeschaut.
3: Und am velofreundlichsten sind Burgdorf und Könitz im Kanton Bern und das zürcherische Winterthur. Pro Velo vergibt ihnen den sogenannten Prix Velo. Diesen Preis vergibt die Organisation alle 4 Jahre. Für den Preis hat Pro Velo letzten Herbst eine Umfrage gemacht bei knapp 40.000 Velofahrenden. Und diese Umfrage zeige auch, die Schweizer Städte erhalten insgesamt nach wie vor eine ungenügende Note. Vor allem in den Bereichen Sicherheit und Infrastruktur. Am velo-unfreundlichsten ist laut Umfrage Lugano. Und wir bleiben in der Schweiz. 643 Menschen haben hierzulande im letzten Jahr mindestens ein neues Organ erhalten. Das zeigt der Jahresbericht von Swiss Transplant. 69 dieser Organe wurden aus dem Ausland importiert, so viele wie noch nie. Im Verlauf des letzten Jahres sind etwas mehr als 2100 Personen auf der Warteliste für ein Spendeorgan gestanden. 67 haben das benötigte Organ nicht mehr rechtzeitig erhalten und sind gestorben.
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1: Großbritannien wählt heute. In Schottland und Wales stehen Parlamentswahlen an. In England werden zahlreiche lokale Ämter neu besetzt, auch in allen Bezirken Londons. Besonders brisant ist dort der Machtkampf im linken Lager. Die Grünen dringen in klassische Labour-Bastionen vor, etwa in hippe Viertel wie Hackney im Nordosten der Hauptstadt. Fiona Endres hat sich dort umgehört.
4: Hier wird gerade ein Cappuccino zubereitet. Die Kinder spielen, der Kaffee schmeckt. Der Londoner Stadtteil Hackney ist für Jung und Alt. Zwischen viktorianischen Reihenhäusern, Street Art und schwimmenden Cafés auf Booten trifft hier Arbeitergeschichte auf Hipsterkultur. Über zwei Drittel der lokalen Sitze in Hackney sind in den Händen von Labour. Die Partei habe in London viel erreicht, sagt eine Spaziergängerin. Etwa für sichere Straßen gesorgt und mehr bezahlbare Wohnungen geschaffen.
5: Just things like calming traffic, closing roads down, making it more bicycle and friendly.
4: Doch die Labour-Mehrheit könnte hier bald Geschichte sein. Gemäß Umfragen werden die Grünen stark zulegen und vielleicht sogar Labour übertrumpfen. Die Partei müsse zwar noch an ihren politischen Inhalten arbeiten, doch ihre Vision überzeuge, sagt ein Bewohner von Hackney.
6: I like their vision. I think the economics could do with a bit more work, but I think the vision is in the right place. And so
4: höhere Steuern für Reiche und eine liberale Drogenpolitik. Damit punkten die Grünen vor allem bei den jungen und urbanen Wählern im ganzen Land. Auch in Hackney wohnt der Parteipräsident der Grünen, Zach Polanski. Seit er vor einem Jahr das Amt übernommen hat, hat sich die Zahl der Mitglieder fast verdreifacht. Er kommt bei den Leuten an und spricht sie direkt an. Auf Instagram und TikTok. Dort besucht er etwa Pflegende der Gesundheitsvorsorge NHS.
7: You are the people who matter in the NHS.
4: Und er inszeniert sich als Partygänger. Die Lichter blitzen auf, Polanski stampft mit dem Fuß. Und er wirbt für die lokalen Wahlen. Er ruft in die Menge, die Grünen können und werden gewinnen. Seine Strategie? Die Abgrenzung gegen Labour und vor allem deren Chef Keir Starmer.
8: Downing Street is in chaos. This government's record is one of U-turns, lies and broken pledges.
4: Die Regierung unter Keir Starmer bedeutet Chaos, Lügen und sie halte ihre Versprechen nicht ein, sei es bei der Wasserversorgung, bei den Steuern oder bei Nachhaltigkeit.
8: Pledges broken, promises abandoned, principles gone.
4: Der Kampf um Stadtteile wie Hackney ist auch einer um die politische Vorherrschaft. Während Polanski nur gewinnen kann, steht für Keir Starmer viel auf dem Spiel. Denn in London leben überproportional viele Labour-Parteimitglieder. Eine Niederlage ausgerechnet in diesen Wahlkreisen könnte für ihn auch parteiintern ungemütlich werden.
1: Und jetzt noch zu Wetter und Börse.
3: Die Daten kommen von SIX. Der Swiss Market Index liegt im Moment bei 13.267 Punkten, minus 0,1%. Der Euro wird zu 91,52 Rappen gehandelt und der Dollar kostet 77,74 Rappen. Das Wetter, es hat noch Wolkenreste, später ist es häufig sonnig und nur noch lokal nass bei rund 17 Grad. Im Süden gibt es etwa 20 Grad.
1: 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Verantwortlich heute sind Simon Riechle und Rebecca Villiger.
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10: Es ist der größte Spitalskandal der Schweiz, der bis zu 74 Herzpatientinnen und Herzpatienten das Leben gekostet hat. Wären sie nicht zur falschen Zeit am falschen Ort behandelt worden?
11: Es ist sicher der größte Vorfall, den ich kenne in der Schweiz, in dem Patienten auf vermeidbare Art und Weise zu Schaden gekommen sind.
10: Sagt der Mann, der das alles untersucht hat. Im Zentrum des Skandals steht das Unispital Zürich. Innovation sei wichtiger gewesen als die Sicherheit der Patientinnen und

0: dass es überhaupt passiert ist, in einem Land mit einer spitzenmäßigen Gesundheitsversorgung, die wir uns einiges kosten lassen, das erschüttert gerade viele in der Schweiz. Der Verdacht steht schon seit Jahren im Raum, dass es in der Herzchirurgie am Unispital Zürich zu fatalen Fehlern gekommen ist, dass das System auf mehreren Ebenen versagt hat. Es geht um Fälle, die zwischen 2016 und 2020 passiert sind. Dem heutigen Spitalrat verschlägt die Sprache.
1: Der heutige Spitalrat und die heutige Spitaldirektion bitten alle Betroffenen und Angehörigen aufrichtig um Entschuldigung. Hinter jedem betroffenen Patienten und deren Angehörigen stehen Schicksale.
0: Das ist der Präsident des Spitalrats des Zürcher Unispitals, André Zemp. Der Spitalrat hat eine unabhängige Kommission einsetzen lassen und die hat den Skandal untersucht. Resultat: Bis zu 74 Menschen wären nicht gestorben, wenn sie ihre Herzbehandlung in einem anderen Spital gemacht hätten. Oder wenn die Unispital-Herzklinik nicht unter der Leitung von Francesco Maisano gestanden hätte. 13 Personen ist ein sogenanntes Kardioband eingesetzt worden. Ein neuartiges Medizinprodukt. Brisant dabei, es war noch nicht für routinemäßige Eingriffe vorgesehen. Viele Patienten seien in den Dienst der Innovation gestellt worden. Und dabei sollte die Innovation eigentlich im Dienst der Patienten stehen, heißt es. Jetzt ist der Bericht da, der auf 216 Seiten die Vorfälle untersucht.
2: Was den besonderen Fall hier ausmacht, war eine sehr, sehr nachlässige Regelung von Interessenkonflikten und ein durchgängig ungenügender Schutz von Patienteninteressen, der auch auf allen Ebenen des Spitals nicht mit notwendigen Maßnahmen beantwortet worden ist.
0: Das ist Oliver Peters. Er hat diesen Bericht mitverfasst und er kennt sich im Spitalwesen bestens aus. Er ist seit 20 Jahren in der Leitung von großen Spitälern. Früher war er beim Unispital Lausanne und beim Bundesamt für Gesundheit. Jetzt ist er in Aufsichtsgremien, Verwaltungsräten und Qualitätskommissionen von Gesundheitseinrichtungen. Können Sie sich erklären, warum man nicht genau hingeschaut hat?
2: Man hat nicht genau hingeschaut, weil man von Anfang an eigentlich den Aspekt der Innovation sehr stark priorisiert hat. Man wollte offensichtlich Zürich wieder auf die Weltkarte der Herzmedizin platzieren und hat dafür einen sehr innovativen Arzt angestellt.
0: Innovation kam also vor der Sicherheit der Patientinnen und Patienten.
2: Und dass dieser Arzt gleichzeitig auch wirtschaftliche Eigeninteressen hatte, Patente auf eigenen Namen, eine große Industrienähe, darüber hat man hinweggeschaut. Und man hat auch hinweggeschaut, als er häufig abwesend war und Leute eingestellt hat, die eigentlich seinem eigenen Profil entsprachen.
0: Der Leiter der Klinik hat also mitverdient, etwa am Kardioband, das den Patientinnen und Patienten eingesetzt worden ist.
2: Man hat dann reagiert, als man gemerkt hat, dass die Mortalitätszahlen gestiegen sind. Man hat Audits in Auftrag gegeben und so weiter. Aber hat dann in der Folge es eigentlich verpasst zu reagieren, als diese Mortalitätszahlen dann wiederum sehr stark angestiegen sind. Und hat es gescheut, eigentlich den Bruch zu wagen mit dieser Person.
0: Es ist ein Versagen auf mehreren Ebenen und das bei einem Flaggschiff der Spitzenmedizin in der Schweiz. Das kann Vertrauen zerstören. Dabei wäre Vertrauen ja wichtig, weil wir krank sind und Hilfe brauchen, wenn wir im Spital sind, besonders auf der Herzchirurgie. Weil Patientinnen und Patienten Ängste haben, überfordert sein können und vor allem gute Beratung wollen. Ich frage mich, wenn ich all das lese und höre, was macht denn so ein Vorfall mit dem Vertrauen von Patientinnen und Patienten?
2: Ist es sicher nicht gut für das Vertrauen der Patientinnen und Patienten, aber Patientinnen und Patienten sollten auch nicht allzu sehr vertrauen.
0: Bam! Damit habe ich nicht gerechnet, dass wir nicht allzu sehr vertrauen sollten. So im Sinn von Vertrauen ist gut, Kontrolle ist besser.
2: Sondern sie sollten sich vor jedem Eingriff, der mit Risiken verbunden ist, vergewissern, dass das Spital, in dem sie sich behandeln lassen, tatsächlich genügend Erfahrung hat.

0: hat mit dem betreffenden Eingriff. Das ist sehr wichtig, wird häufig unterschätzt von Patientenseite. Patienten sollten sich vergewissern, dass wirtschaftliche Interessen möglichst klein gehalten werden bei ihrer Behandlung.
1: Mitdenken und nachfragen, das leuchtet mir sehr ein. Aber was Oliver Peters hier alles aufzählt, das sind nicht nur Basics, sondern eine Wissenschaft für sich, denke ich.
0: Also in einem guten Spital werden Patienten unabhängig ihrer Versicherungsklasse und unabhängig, ob sie noch besonders viel dazu zahlen oder nicht, vom kompetentesten Arzt behandelt und nicht von dem, der am meisten Geld in Rechnung stellen darf. Und Patienten sollten sich auch vergewissern, dass die Kultur, die sie erleben, also die Zusammenarbeit, die Kommunikation zwischen den Leuten, die sie behandeln, die Offenheit, die Art und Weise, wie ihre Anliegen ernst genommen werden, dass das einen guten Eindruck macht und dass man den Eindruck hat, als Patient ernst genommen zu werden und dass auch im Spital und bei den behandelnden Ärzten und Pflegenden eine Kommunikation untereinander da ist, die Vertrauen erweckt im Sinn, dass sie offen ist, dass man miteinander redet und kommuniziert und keine Silo-Geschichten veranstaltet.
1: Heißt denn das, dass wir als Patientinnen und Patienten den Fachleuten auch ein Stück weit ausgeliefert sind?
0: Wir sind ein Stück weit ausgeliefert den Fachleuten, das ist sicher so, aber ich glaube, es ist ein guter Ansatz, davon auszugehen, dass nicht der wundersame Arzt allein irgendwie entscheidend ist. Viele Patienten denken, mir wird ein guter Arzt empfohlen und dann kommt alles gut. Das Vertrauen in den Arzt ist sicher wichtig, aber mindestens genauso wichtig, wenn nicht noch wichtiger, ist, ob das Spital oder der Leistungserbringer als Organisation in der Lage ist, solche Behandlungen regelmäßig durchzuführen, die Ergebnisse dieser Behandlungen regelmäßig zu messen und auch darauf zu reagieren, wenn irgendwelche Qualitäten und Messwerte schlecht werden. Also die Erfahrung des Spitals und die Anzahl der Behandlungen, die in einem bestimmten Bereich gemacht werden, sind für mich besonders wichtige Kriterien. Und da gibt es auch vom BAG her, vom Bundesamt für Gesundheit, eine Webseite, wo man die entsprechenden Fallzahlen auch anschauen kann und das vergleichen kann für verschiedene Spitäler und schauen kann, wer macht das wirklich häufig und wer nicht.
1: Vertrauen ist gut, aber Kontrolle braucht's auch. Das sagt auch unsere andere Expertin, Susanne Hochuli. Sie ist Präsidentin der Schweizer Patientenorganisation und setzt sich für die Rechte und den Schutz von Patientinnen und Patienten ein.
2: Ich empfehle einfach allen Patientinnen und Patienten, dass sie sich immer sehr gut informieren, wenn sie zum Beispiel in einem Spital eine Behandlung machen lassen sollen, dass sie sich informieren lassen, dass sie sehr gut nachfragen, was heißt das? Man darf zum Beispiel auch nachfragen, wie oft machen sie diese Operation in diesem Spital? Man soll nach Evidenz fragen, also zum Beispiel fragen, wie gut ist das wissenschaftlich bewiesen? Wie gut ist das nachweisbar? Was hat man da für Erkenntnisse? Man darf auch immer nach Alternativen fragen. Man darf auch eine Zweitmeinung einholen und sich nicht einfach von einem Arzt oder von einer Ärztin so ein bisschen auf die Seite stellen lassen, im Sinne von, Sie haben ja keine Ahnung, ich weiß schon, was ich mache. Wenn sowas auftaucht, würde ich sofort sagen, hier bin ich am falschen Ort.
1: Ein Arzt, der sich über Patientinnen und Patienten stellt, also das, was die Patientenschützerin hier sagt, klingt für mich nach einer Red Flag, nach einem Warnsignal. Solche Red Flags, die gäbe es, sagt auch Oliver Peters und zählt gleich drei auf.
0: Immer dann, wenn Ihnen irgendwelche wundersamen Behandlungen versprochen werden, die allein dieser Arzt ganz neu und ganz innovativ und so weiter machen kann, das ist für mich sicher ein Red Flag. Weil es keine Wunder gibt in der Medizin. Und es gibt erprobte Sachen und nicht erprobte Sachen. Und es gibt Spitäler, die Behandlungen in größerem Umfang selbst durchführen und überprüfen oder nicht. Also das ist für mich ein Red Flag.
1: Aufpassen also bei Ärztinnen und Ärzten, die Wunder versprechen. Oder wenn Geld plötzlich eine besondere Rolle spielt.
0: Immer dann, wenn Ihnen eine bessere Behandlung versprochen wird, wenn Sie etwas mehr bezahlen oder wenn Sie privat versichert sind und so weiter und so fort. Alles, was nach wirtschaftlichen Interessen riecht, ist für mich auch Red Flag. Und das Dritte, wenn Sie irgendwie in einem klinischen Forschungsprojekt sind oder behandelt werden mit einem noch nicht zugelassenen Produkt, dann ist es ein Red Flag, wenn Sie nicht ausführlich und ausdrücklich über alle Risiken aufgeklärt werden, die mit dieser Forschung oder mit diesem Experiment zusammenhängen.
1: Wenn neue Medikamente und Methoden eingesetzt werden sollen und wir nicht haargenau über die Risiken aufgeklärt werden, dann sollten also auch die Alarmglocken läuten. Aber auch bei gut erprobten und geprüften Maßnahmen dürfe und solle man so lange nachfragen, bis alles klar sei, sagt die Patientenschützerin.
2: Weil jeder Patient, jede Patientin bringt eine andere Krankheitsgeschichte mit und man darf nachfragen und ich finde auch, man soll nach Alternativen nachfragen. Vielleicht möchte man auch hier konservativ behandelt werden, also nicht unbedingt gleich operiert werden.
1: Da kann man sich ganz schön verloren und überfordert fühlen, wenn man krank, vielleicht sogar schwer krank, über komplexe medizinische Eingriffe entscheiden soll. Abnehmen lassen sollten wir uns diese Entscheide nicht und man müsse sie auch nicht allein fällen. Wir könnten eine zweite Meinung einholen, sagt Susan Hoch-Uhli, oder Stellen aufsuchen, die Patientinnen und Patienten beraten.
2: Und das soll man wirklich nachfragen und dazu gibt es ja auch die Patientenorganisation Stellen, bei denen man sich auch beraten lassen kann, wenn man unsicher ist. Es gibt ja auch die Liegen, wo man nachfragen darf. Ich finde schon, dass die Patientinnen und Patienten auch eine Verantwortung haben. Damit will ich nicht sagen, dass Spitäler oder andere Leistungserbringer im Gesundheitswesen keine Verantwortung haben. Die haben eine sehr große Verantwortung. Aber ich finde es wichtig, dass es klar ist, ich als Patientin, Patient, treffe die Entscheidung und diese muss auch ernst genommen werden.
1: Jetzt haben wir so ausführlich darüber gesprochen, auf was wir uns als Patientinnen und Patienten achten müssen. Und das ist nicht gerade wenig. Den Stein ins Rollen gebracht haben ja die Vorfälle am Unispital Zürich. Was in Zürich passiert sei, das müsse auch anderen Spitälern zu denken geben, sagt Oliver Peters.
0: Ich denke, dieser Fall muss Folgen haben. Der erste Bereich ist Interessenkonflikte müssen in Zukunft in allen Spitälern wasserdicht geregelt sein, um auszuschließen, dass persönliche Eigeninteressen Patienten schaden. Das ist sicher ein wesentlicher Punkt. Ein zweiter wesentlicher Punkt, die Vorkommnisse am Universitätsspital Zürich rufen in Erinnerung, dass Spitalleitungen und Verwaltungsräte in besonderem Maß dafür verantwortlich sind, dass die Qualität und das Riskmanagement in ihrer Organisation stimmt. Bei Führungsproblemen, bei irgendwelchen Abweichungen auf qualitativer Ebene, das erstens schnell merkt und zweitens schnell eingreift.
1: Und zum Schluss noch etwas Erfreulicheres. So schockierend die Vorfälle am Unispital Zürich seien, sie seien nicht die Regel.
2: Eigentlich muss man nicht unsicher sein. Die meisten Spitäler haben eine gute Fehlerkultur. Was hier am Unispital Zürich passiert ist, ist erschütternd. Das hat ja auch die Spitalleitung, die heutige Spitalleitung gesagt. Aber man darf jetzt nicht Angst haben, dass das in allen Spitälern der Fall sein kann.
1: Das war's für heute mit News Plus. Wir sind morgen wieder pünktlich zum Feierabend für euch da. Die Schlagzeilen des Tages in 15 Minuten vertieft, das ist News Plus. 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Sali zusammen und bis dann.
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0: 12.30 Uhr Rendezvous. 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Mehr Profit wegen des Iran-Kriegs. Der Ölkonzern Shell steigert seinen Gewinn massiv. Die Angst vor russischen Drohnen im Baltikum und die Angst in Russland vor einem ukrainischen Angriff auf die Militärparade in Moskau. Der Niedergang des britischen Labour-Premiers Keith Starmer. Davon profitieren überraschend stark auch die Grünen. Und nach dem Skandal an der Zürcher Uni-Herzklinik. Herzchirurg Thierry Carrel spricht von einem grossen Schaden für das Schweizer Gesundheitswesen.
1: Der Bericht ist natürlich erschütternd, eigentlich unglaublich, was für Zustände dort geherrscht haben. Und ich glaube, es ist ein regelrechter Erdbeben, den ich in dieser Stärke nicht erwartet habe.
0: Carrel ist Gast im Tagesgespräch um 1. Für die Sendung verantwortlich Jonas Liniger. Im Studio heute Mittag ist Daniel Hofer. Shell, einer der weltweit größten Ölkonzerne, hat seinen Gewinn im ersten Quartal kräftig gesteigert, obwohl der Iran-Krieg die Öl- und Gasförderung belastet. Der Konzerngewinn stieg im Vergleich zum Vorjahresquartal um rund 1 Milliarde auf 5,7 Milliarden Dollar. Frage an Wirtschaftsredaktor Matthias Heim. Sind die Ölkonzerne die grossen Profiteure des Iran-Kriegs?
2: Ja, es ist so. Die großen Ölkonzerne wie Shell oder auch BP profitieren ganz erheblich von den gestiegenen Preisen. Das zeigen die aktuellen Geschäftszahlen zum ersten Quartal deutlich. Und das erlaubt es nun Shell auch, eigene Aktien zurückzukaufen und eine höhere Dividende auszuschütten. Und dieses Paket hat einen Wert von insgesamt 5 Milliarden Dollar fürs erste Quartal. Und das heisst, also letztlich sind es die Aktionärinnen und Aktionäre dieser Firmen, die eben davon profitieren.
0: Haben die Ölkonzerne wegen des Iran-Kriegs ihre Gewinnmargen erhöht? Sprich, machen sie pro Liter verkauften Benzins noch mehr Gewinn als in normalen Zeiten?
2: Ja, also wie hoch die Gewinnmargen bei den einzelnen Firmen sind, lässt sich von außen nicht abschließend beantworten. Was aber die Geschäftszahlen deutlich zeigen, ist, dass beide Firmen, also Shell und BP, gerade bei ihren Endkundinnen und Kunden markant mehr verdient haben. Also das heisst, bei den Privatpersonen und Unternehmen, die tanken oder Unternehmen, die Produkte aus Erdöl benötigen. Und das lässt natürlich schon vermuten, dass die Firmen eben die Kosten nicht nur weitergegeben haben, sondern eben auch ihre Marge ausgeweitet haben.
0: Gibt es für Ölfirmen wie Shell oder etwa BP auch negative Aspekte im Zusammenhang mit den Kriegshandlungen im Nahen Osten?
2: Ja, das gibt es durchaus. Ihre Anlagen, eben um Öl oder Gas zu fördern, sind ja zum Teil zerstört worden im Krieg. Und damit können die Firmen jetzt nichts fördern oder weniger, je nach Grad der Zerstörung. Und auch weil die Straße von Hormuz gesperrt ist, können sie natürlich aktuell nichts exportieren. Das zeigt sich beispielsweise bei Shell ganz direkt. Sie haben ja Anlagen in Katar, einem wichtigen Gasexportland. Und ja, die Firma hat im ersten Quartal deswegen auch weniger Gas verkaufen können. Also mit anderen Worten, die hohen Preise nützen dann nichts, wenn sich nichts verkaufen lässt und dann auch noch hohe Reparaturkosten anfallen.
0: Wie gehen die Ölkonzerne mit der unsicheren Weltlage um?
2: Also grundsätzlich ist es so, dass diese Firmen große Schwankungen bei den Energiepreisen entgegenkommen. Dann können sie im Handel viel Geld verdienen. Und BP beispielsweise schreibt dann auch in ihrer Mitteilung, Zitat, das Handelsgeschäft sei außergewöhnlich gut verlaufen. Also daran sieht man das. Und dieses Muster hat man übrigens auch im Zuge der Energiekrise beim Ukraine-Krieg gesehen. Da waren es ja die Schweizer Stromfirmen, die Milliardengewinne gemacht haben, eben aufgrund der Schwankungen beim Gas und Strom. Und zurückzukommen eben auf die großen Ölfirmen, die haben natürlich nicht nur in dieser Region Anlagen, sondern die produzieren Gas und Öl rund um die Welt und profitieren natürlich dann eben letztlich doch, wenn die Preise global steigen.
0: Zum Schluss, auf welche Preisentwicklung an der Tankstelle müssen sich Konsumentinnen und Konsumenten einstellen?
2: Ja, das kommt jetzt wirklich darauf an, wie sich die Situation nun weiterentwickelt. Momentan ist es ja so, dass jede Äußerung von Donald Trump den Ölpreis in die eine oder andere Richtung schickt. Also aktuell ist eigentlich nichts vorhersehbar. Was aber schon klar ist, und das zeigt eben auch das Beispiel von Shell, bis dann alle Anlagen, alle Raffinerien wieder so funktionieren wie vor dem Krieg, wird es Monate dauern, bis sich das alles dann eben wieder eingespielt hat.
0: Einschätzungen live im Studio von Wirtschaftsredaktor Matthias Heim. Vielen Dank. Und von ihm direkt weiter zu Lukas Lüthi in die Nachrichtenredaktion. Er hat die Meldungen des Vormittags.
3: Nach dem Hantavirus-Ausbruch auf einem Kreuzfahrtschiff haben die niederländischen Behörden weitere Informationen bekannt gegeben. Eine Flugbegleiterin sei in Amsterdam mit leichten Symptomen in ein Spital gegangen, schreibt das Gesundheitsministerium. Sie werde nun auf das Hantavirus getestet. Die Flugbegleiterin hatte laut Medienberichten Kontakt mit einer Frau, die kurze Zeit später am Virus gestorben ist. Die niederländischen Behörden haben zudem gesagt, dass bereits auf der Atlantikinsel St. Helena 40 Personen das Kreuzfahrtschiff verlassen hätten, bevor der Ausbruch des Hantavirus gemeldet wurde. Die EU will für Grenzgängerinnen und Grenzgänger neue Regeln einführen. Und das könnte in der Schweiz Mehrkosten von mehreren hundert Millionen Franken zur Folge haben. Dabei geht es um Personen aus dem Ausland, die in die Schweiz pendeln, um hier zu arbeiten. Verlieren die Grenzgängerinnen oder Grenzgänger ihren Job, dann bekommen sie Arbeitslosengeld von ihrem Wohnstaat. Die EU will, dass künftig das Land zahlen soll, in dem die Menschen zuletzt gearbeitet haben. Nun hat der Bund ausgerechnet, das könnte die Schweiz 600 bis 900 Millionen Franken pro Jahr kosten. Es handle sich aber um eine Schätzung. Und die Regeländerung der EU ist auch noch nicht definitiv. Der Europäische Gerichtshof für Menschenrechte EGMR hat die Schweiz verurteilt, weil sie die Versammlungsfreiheit verletzt hat. Es geht um eine bewilligte Demonstration am Internationalen Frauentag im Jahr 2019 in Genf. Dabei war es zu Ausschreitungen gekommen. Die Organisatorin dieser Kundgebung wurde darauf verurteilt, weil ein von ihr eingesetztes Sicherheitsteam die Demonstration nicht genügend überwacht habe. Die Demo-Organisatorin wehrte sich vor dem EGMR gegen ihre Verurteilung und bekommt vom Gericht nun Recht. Sie könne unter anderem nicht dafür verantwortlich gemacht werden, dass sich andere Teilnehmende während der Kundgebung nicht an die Regeln gehalten hätten, heißt es im Urteil. In der Schweiz haben letztes Jahr 643 Menschen mindestens ein neues Organ bekommen. Das zeigt der Jahresbericht von Swiss Transplant. 69 dieser Organe wurden aus dem Ausland importiert, so viele wie noch nie. Im Verlauf des letzten Jahres standen etwas mehr als 2100 Personen auf der Warteliste für ein Spendeorgan. 67 erhielten das benötigte Organ nicht mehr rechtzeitig und starben. Burgdorf, Winterthur und Könitz. Sie sind die velofreundlichsten Städte der Schweiz. Zu diesem Schluss kommt die Organisation Pro Velo Schweiz. Sie vergibt den Städten alle vier Jahre den sogenannten Prix Velo aufgrund einer Befragung von tausenden Velofahrenden. Die Auswertung der Antworten sei alarmierend, schreibt Pro Velo Schweiz. Der Notendurchschnitt über alle Städte sei ungenügend. Am schlechtesten war er in den Bereichen Sicherheit oder Infrastruktur. Als am wenigsten velofreundlich beurteilten die Befragten Lugano. Zum Wetter. Am Nachmittag und morgen ist es ziemlich sonnig. Es regnet nur vereinzelt. Die Höchstwerte liegen heute um 17 Grad und morgen um 21 Grad.
0: In Lettland sind in der Nacht mehrere Drohnen nahe der russischen Grenze abgestürzt. Vier leere Öltanks wurden beschädigt. Verletzte gab es nicht. Ob es sich um abgelenkte und fehlgeleitete ukrainische oder um russische Drohnen handelt, ist noch nicht restlos geklärt. Klar ist, die drei baltischen Staaten Estland, Lettland und Litauen sind durch Drohnen gefährdet. Aber sie sind gewappnet. Ein Beispiel dafür ist das estnische Unternehmen Frankenberg Technologies, das in knapp einem Jahr eine kostengünstige Abwehrrakete gegen Drohnen entwickelt hat, die dieses Jahr in Produktion gehen soll. Peter Vögerli hat die Firma in der Nähe von Riga besucht.
4: Die Rakete sei nur so groß wie ein Baguette. So beschreiben die Medien enthusiastisch die neue Drohnenabwehrrakete aus dem Baltikum. Kaspar Pollax, Geschäftsführer von Frankenberg Technologies in Riga, ist nüchterner, aber nicht weniger stolz.
5: That's how it looks. It's less than a meter long, approximately 65 centimeters, extremely fast, agile, maneuverable missile with the warhead in the middle section and the seeker in front.
4: Die Rakete Mark I sei bloß 65 cm lang, schnell und manövrierfähig, mit dem Sprengstoff in der Mitte und dem Zielfinder am Kopf der Rakete. Und der Vergleich mit dem Baguette trifft es aus mehreren Gründen sehr gut.
5: At the moment we are the most affordable missile weapon system on the market.
4: Im Moment sei Mark I die billigste Drohnenabwehrrakete auf dem Markt. Und sie ist so billig, weil sie quasi ab Stange produziert wird. Also ein Alltagsprodukt. Wären die Bestandteile Spezialanfertigungen, würden die Lieferketten und Produktionszeiten sofort sehr viel länger. Statt 4 Wochen, 4 Monate oder mehr.
5: Because this will immediately mean that your supply chain and delivery time is not anymore 4 weeks, it's 4 months for example, or even more.
4: Die Firma existiert erst seit 2024 und in nur einem Jahr hat sie dieses Drohnenabwehr-Baguette entwickelt. Es ist nicht Hightech, aber gut genug. Die Stückkosten beliefen sich auf unter $50,000 und durch die Massenproduktion sollten sie noch tiefer werden.
5: So, the cost of a missile is something below $50,000.
4: Damit sei die Rakete billiger als die russischen Shahed-Drohnen. Das ist entscheidend, denn gerade die westlichen NATO-Staaten schossen bislang mit teuren Waffensystemen auf billige Drohnen, quasi mit Kanonen auf Spatzen. Die Produktion soll im Laufe des Jahres beginnen. Ziel sei es, 100 Raketen pro Tag herzustellen. Frankenberg Technologies hat Standorte im Baltikum, aber auch in Deutschland, Großbritannien, Polen und so weiter und kooperiert mit großen westlichen Rüstungsunternehmen. Sie ist nicht das einzige erfolgreiche Rüstungs-Startup aus dem Baltikum. Weltberühmt für die Entwicklung von Robotern für den Landkrieg ist beispielsweise die estnische Firma Milrem. Die Frage drängt sich auf: Warum können die kleinen baltischen Länder, was die großen westlichen Staaten nicht können? Ein Grund ist die akute Bedrohungslage durch den Nachbarn Russland. Das Baltikum ist im Alarmmodus. Das schafft kurze Wege in der Entwicklung und Produktion. Forschung, Industrie, Militär und Regierung arbeiten eng zusammen. Um eine Bewilligung für einen realen Raketentest auf einem Testgelände zu erhalten, dauere es in Lettland 4 Tage, in Westeuropa bis zu einem Jahr.
5: If we talk particularly about Latvia, that's a question of days, maybe weeks. If we talk about the Western Europe, Germany, that's a question of, I mean, months, if not a year.
4: Frankenberg könne also mit belastbaren Testresultaten arbeiten. Dazu kommt eine enge Zusammenarbeit mit der kriegserfahrenen Ukraine. Diese Kooperation ist auch für Kiew von Interesse, denn die Fabriken im Baltikum stehen nicht unter Dauerbeschuss russischer Drohnen. Und schließlich ist Pollax selbst ein gutes Beispiel dafür, was die Tüftler im Baltikum ausmacht. Er studierte an der Nationalen Verteidigungsakademie Lettlands, absolvierte eine Offiziersausbildung in den USA, diente 13 Jahre in der Armee und war danach in der lettischen Rüstungsindustrie. Und das trotz seines relativ jugendlichen Alters. Die meisten Mitarbeiter bei Frankenberg seien sehr jung, nicht einmal 30 Jahre alt, sagt er.
5: When we talk about the age, it's even less than 30, it's 25-ish.
0: Der Bericht von Peter Vögerl über Drohnenabwehrraketen in Lettland. Russland, vor dem sich Lettland fürchtet, begeht dieser Tage einen Feiertag. Am Samstag wird des Siegs über Nazi-Deutschland im Zweiten Weltkrieg gedacht. In Moskau wie gewohnt mit einer großen Parade auf dem Roten Platz. Aber anders als sonst nicht mit schwerem Militärgerät. Wegen der aktuellen operativen Lage teilt der Kreml mit. Man könnte das auch so verstehen, dass die Regierung eine ukrainische Attacke auf Moskau erwartet. Russland-Korrespondent Callum McKenzie ist uns jetzt zugeschaltet. Wie groß ist die Angst Russlands vor ukrainischen Angriffen auf die Militärparade am Samstag?
6: Sie scheint groß zu sein. In 64 der gut 80 Hauptorte russischer Regionen finden die Militärparaden entweder sehr eingeschränkt oder gar nicht statt. Und das verbindet der Kreml auch direkt mit ukrainischen Angriffen. Wladimir Putins Sprecher sagte letzte Woche, es gehe darum, die Gefahr durch, Zitat, terroristische Aktivität des Kiewer Regimes zu minimieren.
0: Wie verlässlich ist Russland denn mittlerweile, was ukrainische Angriffe auf das russische Hinterland angeht?
6: Ja, es ist unglaublich, die Ukraine tatsächlich einen Angriff auf die Militärparaden plant. Aber entscheidend ist, dass es möglich wäre. Die Ukraine hat nun eigens hergestellte Marschflugkörper namens Flamingo, die Ziele treffen können, die über 1500 Kilometer von der ukrainischen Grenze entfernt sind. Das war erst vor 2 Tagen wieder der Fall. Da wurde eine Fabrik in Cheboksare in der Wolga-Region getroffen. Der 9. Mai wurde auch in Vorjahren in reduziertem Umfang gefeiert. Es haben etwa Panzer gefehlt, weil sie an der Front gebraucht wurden. Jetzt aber hätte Russland Panzer oder Geschütze zur Verfügung, weil an der Front vor allem mit Drohnen gekämpft wird. Aber diesmal wird die Kriegstechnik fehlen wegen der realen Gefahr eines ukrainischen Angriffs. Und nicht nur durch kleine Drohnen, sondern durch hochmoderne Raketen.
0: Dass die russische Regierung so öffentlich vor einem ukrainischen Angriff auf den Roten Platz warnt, kann auch als Zeichen der Schwäche verstanden werden. Wie kommt das bei der russischen Bevölkerung an?
6: Ja, das ist schwer zu messen, aber ein Indiz ist die Tatsache, dass Putins Zustimmungswerte selbst bei staatlichen Meinungsumfragen sinken. Das wird häufig mit den verschärften Internet-Einschränkungen der letzten Monate in Verbindung gebracht. Die Behörden rechtfertigen auch diese Einschränkungen mit der Abwehr von ukrainischen Angriffen. Aber wenn sich das in der Bevölkerung jetzt in Zweifel an Putin persönlich äußert, dann dürften die reduzierten Militärparaden auch schwer zu verkaufen sein.
0: Der russische Präsident Wladimir Putin hat jahrelang in der Öffentlichkeit den starken Mann markiert. Jetzt zeigt er sich kaum noch öffentlich. Offenbar hat er Angst vor ukrainischen Angriffen. Wie geht Putin mit diesem Dilemma um?
6: Es ist tatsächlich ein Dilemma, weil er einen image-schädigenden Angriff möglichst verhindern muss. Aber er kann die Feierlichkeiten nicht ganz absagen, weil auch das dem Image schaden würde. Jetzt muss er das kleinere Übel wählen und das, wie gesagt, in einer ohnehin schwierigen Phase. Die flächendeckende Repression macht ihn unbeliebt und an der Front kommt man kaum voran. Also man kann sagen, dass dieser Feiertag, den er in Vorjahren so triumphal feierte, jetzt für Putin zur Unzeit kommt.
0: Russland-Korrespondent Callum McKenzie hat für uns eingeordnet. Besten Dank. An der Herzklinik des Universitätsspitals Zürich sind jahrelang unerwartet viele Patientinnen und Patienten verstorben. Dies belegt die Administrativuntersuchung, die diese Woche vorgestellt worden ist. Der Bericht zeigte unter anderem ein schwerwiegendes Führungs- und Systemversagen auf mehreren Ebenen des Spitals auf. Da stellt sich die Frage, wie viel Führungsverantwortung leitende Ärztinnen und Ärzte übernehmen sollen. Noemi Ackermann.
7: Wer als Ärztin oder Arzt eine Klinik, also eine Abteilung in einem Spital leiten wolle, müsse eine exzellente Medizinerin oder ein exzellenter Mediziner sein, sagt Karl Olof Löfblatt. Er ist leitender Arzt am Universitätsspital Genf und Präsident des Vereins Chefärzte und leitende Spitalärzte der Schweiz. Diese Person müsse auf seinem oder ihrem Fachgebiet zu den Besten gehören. Das reiche aber nicht, der Umfang der Aufgaben sei groß.
8: Das Umfeld ist relativ groß, weil sagen wir ein Klinikleiter, also er ist ja zuständig für Lehre, Forschung, Dienstleistung und sagen wir die Administration, klar, die gehört zur Dienstleistung, aber die ist eigentlich sehr groß geworden mit der Zeit.
7: Die Klinikleiter müssten immer mehr Verantwortung übernehmen, mehr Forschung, mehr Lehre, mehr Administration.
8: Das wird einfach verlangt, wie wir sagen, dass sie ein guter Leiter, Lehrer, Forscher, Dienstleister, Administrator und dann vielleicht auch zwischenmenschlich, dass man exzellent ist in allen diesen Bereichen. Und das ist ab und zu relativ schwierig. Es gibt solche Leute, das ist klar.
7: Ausgebildet sei man eigentlich als Mediziner oder Medizinerin, so Karl Olof Löfblatt.
8: Da braucht es wahrscheinlich in Zukunft und auch jetzt eine bessere Begleitung der leitenden und Chefärzte, damit sie diese Standards erreichen. Und wir haben immer im VLSS empfohlen, dass die Leute Managementkurse folgen, weil man braucht diese Kenntnisse.
7: Eine weitere Lösung wäre, die Verantwortung auf mehrere Schultern zu verteilen. Aber auch Co-Leitungen seien nicht immer einfach.
8: wo man vielleicht dann aufpassen muss, weil es gibt immer Ego-Probleme auf diese Stufen, ist, dass dann die Leute, dass die Leute die respektiven Rollen, wie sagt man, akzeptieren, dass es dann nachher nicht zu internen Machtkämpfen, wie sagt man, führt. Ja? Weil dann hat man im Grunde genommen ein Problem mit einem anderen gelöst.
7: Wenn es optimal läuft, kann der leitende Arzt oder die Chefärztin die medizinische Expertise verbinden mit Führungserfahrung, Forschung und Lehre.
0: Rendezvous 10 Minuten vor 1. Heute wählt Großbritannien. Schottland und Wales bestimmen ihre Parlamente und in England werden tausende lokale Mandate vergeben. Unter anderem wird auch in allen Londoner Stadtteilen gewählt. Dort zeichnet sich ein brisanter Machtkampf ab im linken Lager. Die Grünen dringen in klassischer Labour-Bastion vor, etwa in hippe Quartiere wie Hackney im Nordosten der Hauptstadt. Fiona Endres hat sich umgehört.
9: Fast wären dem jungen Mann Laptop und Beamer aus der Hand gefallen. Er sitzt auf einer Mauer und bereitet spätabends eine Lichtinstallation vor. Das Ziel, ein großes, weißes Gebäude. Es ist das Wahrzeichen der Nachbarschaft. Kentish Town im Stadtteil Camden.
10: Is it working?
11: Yes! Yes!
10: That is absolutely
9: amazing. Vote Green, wählt grün, leuchtet es jetzt mitten in Kentish Town. Ausgerechnet in Kentish Town, in der alten Heimat von Premierminister und Labour-Chef Keir Starmer. Hier wohnte er vor seinem Umzug in die Regierungswohnung an der Downing Street. Und zwar besitzt er hier immer noch ein Haus, doch auf der Straße scheint er mehr und mehr an Einfluss zu verlieren. Die Lichtinstallation ist eine politische Werbeaktion der Grünen. Es brauche einen Systemwechsel, sagt Kandidatin Hannah Morris.
12: To kind of change up the system a bit, we feel like housing and maintenance.
9: Der Zustand der Häuser sei ein großes Problem. Viele Leute hätten etwa feuchte Wände und Asbest in ihren Wohnungen. Deren Lebensqualität will sie verbessern.
12: We want to massively improve the living conditions that people are living in, really.
9: Es ist ein veritabler Machtkampf, der sich im linken Lager Londons abspielt. Die Grünen positionieren sich denn auch als einzige linke Partei in Camden. Kandidatin Brigitte Ascher.
13: It's a pretty clear way of voting. If you feel left, vote green.
9: Camden ist traditionell ein Labour-Stadtteil. 44 der 55 Sitze gingen bei den letzten Wahlen an Labour. Nur ein Sitz ist grün. Doch das könnte sich gemäß Umfragen ändern und die Grünen viele Sitze gewinnen. Noch knapper wird das Rennen einen Stadtteil weiter nach Osten. Hier wird gerade ein Cappuccino zubereitet. Die Kinder spielen, der Kaffee schmeckt. Im Viertel Hackney trifft sich jung und alt. Auch hier war Labour präsent die letzten Jahre. Die Partei habe in London viel erreicht, sagte eine Spaziergängerin. Etwa für sichere Straßen gesorgt und mehr bezahlbare Wohnungen geschaffen.
14: Just things like calming traffic, closing roads down, making it more bicycle and friendly.
9: Doch man hört auch Kritik an Labour, etwa beim Gesundheitswesen oder der Bildung.
15: They're not doing what they promised, and I mean the health system is still in a terrible state, and education is not improving, so they're really not delivering on what they said they were going to.
9: In Hackney könnten die Grünen gemäß Umfragen Labour sogar übertrumpfen. Die Partei müsse zwar noch an ihren politischen Inhalten arbeiten, doch ihre Vision überzeuge, sagt ein Bewohner von Hackney.
16: I like their vision. I think the economics could do with a bit more work, but I think the vision is in the right place. And so,
9: höhere Steuern für Reiche und eine liberale Drogenpolitik. Damit punkten die Grünen vor allem bei den jungen und urbanen Wählern im ganzen Land. Auch in Hackney wohnt der Parteipräsident der Grünen, Zach Polanski. Seit er vor einem Jahr das Amt übernommen hat, hat sich die Zahl der Mitglieder fast verdreifacht. Er kommt bei den Leuten an und spricht sie direkt an, auf Instagram und TikTok. Dort besucht er etwa Pflegende der Gesundheitsvorsorge NHS.
17: You are the people who matter in these organizations.
9: Und er inszeniert sich als Partygänger. Die Lichter blitzen auf, Polanski stampft mit dem Fuß und er wirbt für die lokalen Wahlen. Er ruft in die Menge, die Grünen können und werden gewinnen. Seine Strategie? Die Abgrenzung gegen Labour. und vor allem deren Chef Keir Starmer.
18: Downing Street is in chaos. This government's record is one of U-turns, lies and broken pledges.
9: Die Regierung unter Keir Starmer bedeutet Chaos, Lügen und sie halte ihre Versprechen nicht ein. Sei es bei der Wasserversorgung, bei den Steuern oder bei Nachhaltigkeit.
18: Pledges broken, promises abandoned, principles gone.
9: Der Kampf um Stadtteile wie Hackney ist auch einer um die politische Vorherrschaft. Während Polanski nur gewinnen kann, steht für Keir Starmer viel auf dem Spiel. Denn in London leben überproportional viele Labour-Parteimitglieder. Eine Niederlage ausgerechnet in diesen Wahlkreisen könnte für ihn auch parteiintern ungemütlich werden.
0: Der erste Papst aus Nordamerika ist nun fast ein Jahr im Amt. Leo XIV. Ist nicht nur das erste katholische Kirchenoberhaupt aus den USA, sondern auch der erste Augustinermönch auf dem Heiligen Stuhl in Rom. Leo, oder bürgerlich Robert Prevost, wuchs in einem Vorort im Süden von Chicago auf und trat dem Augustinerorden bei, der dort stark verwurzelt ist. Ordensbruder Pater Thomas McCarthy kennt den Papst seit Jahrzehnten. USA-Korrespondent Andrea Christen hat Pater Tom in Chicago getroffen und mit ihm über das erste Amtsjahr seines Freundes gesprochen.
19: «Es ist einer von uns, es ist Pater Prevost», rief Ordensbruder Thomas McCarthy vor einem Jahr. Er habe gerade vor 5 Klässlern erklärt, wie der Papst gewählt wird, als sich dieser auf einem Balkon des Petersdoms erstmals der Welt präsentierte. Eines der kleinen Mädchen fragte, kann ich Ihre Hand schütteln?
20: You've shaken the hand of the Pope.
19: Sie haben die Hand des Papstes geschüttelt. Pater Tom trägt das Habit, das lange schwarze Gewand des Augustinerordens mit dem typischen Ledergürtel. Früher war er der Präsident der St. Rita of Cassia High School, die von Augustinern geführt wird. Robert Prevost hatte ihn eingesetzt, als er noch die hiesige Ordensprovinz leitete. Er habe sich daran gewöhnen müssen, dass sein Freund, Pater Bob, nun Papst sei. Wir fragten uns, wie nennen wir ihn jetzt? Aus Respekt nenne ich ihn immer Holy Father, Heiliger Vater. In E-Mails schreibe ich lieber HF Leo. Und er signiert schlicht mit Leo.
20: So Father Bob, now is HF Leo. And he just signs his name Leo.
19: Pater Tom ist 10 Jahre jünger als der 70-jährige Papst, aber beide wurden geprägt von katholischen Gemeinden in Chicagos Southside. Hier herrsche ein starkes Gemeinschaftsgefühl, was gut zu den Lehren der Augustiner passe. Wie viele hier wuchs der Papst in bescheidenen Verhältnissen auf. Pater Tom besuchte ihn im letzten Herbst in Rom. Das Amt habe ihn nicht verändert.
20: I would say he's about to change the office. He was himself.
19: Er wird das Amt verändern. Ich verbrachte eine ganze Stunde mit ihm allein. Er war ganz sich selbst, nur anders angezogen. Er steht nicht auf den Prunk. Er liebt Menschen, ist gern unter Menschen. Ein Beispiel. Eine Frau hatte mir Medaillen mitgegeben, die sie segnen lassen wollte. Sie hatte Fannie Mae Süßigkeiten beigelegt, eine ziemlich berühmte Marke aus Chicago. Der Papst hat sie gesehen und war ganz aus dem Häuschen. Er sagte, die liebe ich.
20: And he saw them. He got all excited. He says, "I love these."
19: Der Papst ist nicht nur tief geprägt vom Bettelorden der Augustiner, sondern auch von Peru, wo er über 20 Jahre lang als Missionar und Bischof gewirkt und die extreme Armut gesehen hat.
20: No other pope, I was told, has ever been a missionary.
19: Mir wurde gesagt, noch nie sei ein Papst früher Missionar gewesen. Leo der 14. stand auch dem Augustinerorden vor, zuerst hier in Chicago, dann weltweit. Er besuchte jede Augustinergemeinschaft in über 50 Ländern. Leo reiste schon bevor er Papst wurde. Wirklich einzigartig. Als Bischof leitete er das Bistum Chiclayo in Peru. Er versteht, womit Bischöfe weltweit zu kämpfen haben.
20: Which means he understands how bishops throughout the world what they have to deal with.
19: Papst Leo verurteilte den Iran-Krieg scharf. Er erklärte Präsident Trumps Drohung, die iranische Zivilisation auszulöschen, sei inakzeptabel. Gott segne keinen Krieg. Trump reagierte mit einem wütenden Angriff auf den Papst und Vizepräsident J.D. Vance warnte, der Pontifex solle mit seinen theologischen Äußerungen vorsichtig sein.
20: All he's doing is saying what Jesus said.
19: Der Papst gibt doch lediglich wieder, was Jesus gesagt hat. Er richtet sich nicht gegen die Regierung, er verkündet das Evangelium. Und wenn etwas dagegen verstößt, äußert er sich.
20: He will speak out.
19: Er verstehe nicht, sagt Pater Tom, weshalb die US-Regierung den Papst angreife.
20: Why would you pick a fight with the Pope? That just doesn't make sense. Even politically, it doesn't make good sense.
19: Warum suchen Sie Streit mit dem Papst? Das macht keinen Sinn, auch politisch nicht. Im November stehen Kongresswahlen an. Es ist unklug, katholische Wählerinnen und Wähler zu verärgern. Etwa ein Fünftel der US-Bevölkerung ist katholisch. Und seit Leos Wahl wachse das Interesse am Augustinerorden. Pater Tom nennt es den Leo-Effekt.
20: We had 34,000 hits on our website the first week.
19: Wir hatten in der ersten Woche 34,000 Zugriffe auf unsere Internetseite. Diesen August erwartet der Orden 13 Neuzugänge. Davor waren es nur drei.
20: This coming August we're expecting 13.
19: Auf der Internetseite der Midwest Augustinians prangt das Bild des Papstes, der immer noch als Mitglied aufgeführt ist. Im Sommer übernimmt Ordensbruder Tom die Leitung der Ordensprovinz und tritt damit auch in die Fußstapfen seines Freundes Bob, den er jetzt Heiligen Vater nennt.
0: Andrea Christen, eins nach eins und gleich im ersten und vierten. Der Skandal an der Herzklinik der Uni Zürich. Unter dem früheren Klinikleiter Francesco Maisano kam es zu über 70 unerwarteten Todesfällen. Der Untersuchungsbericht spricht von hochriskanten und unnötigen Eingriffen, schweren Missständen in der Führung und fehlenden Kontrollen. Wie konnte es zu diesem Skandal kommen und was kann gegen solche Entwicklungen gemacht werden, fragen wir den Herzchirurgen Thierry Garrel im Tagesgespräch nach den Schlagzeilen dieses Mittags mit Lukas Lüthi.
3: Der britische Ölkonzern Shell hat im ersten Quartal mehr Gewinn gemacht. Dieser stieg verglichen mit dem ersten Quartal vor einem Jahr um 19% auf knapp 5,7 Milliarden Dollar. Wegen des Iran-Krieges sind die Erdölpreise gestiegen. Shell und andere Ölkonzerne profitieren davon. Zum Hantavirus-Ausbruch auf einem Kreuzfahrtschiff gibt es neue Informationen. Eine Flugbegleiterin sei in Amsterdam mit leichten Symptomen in ein Spital gegangen und werde auf das Virus getestet, schreibt das niederländische Gesundheitsministerium. Sie hatte laut Medienberichten Kontakt mit einer Frau, die am Virus gestorben ist. Der Europäische Gerichtshof für Menschenrechte EGMR hat die Schweiz verurteilt, weil sie die Versammlungsfreiheit verletzt hat. Geklagt hatte die Organisatorin einer Demonstration im Jahr 2019 in Genf. Sie war von Schweizer Gerichten verurteilt worden, weil ihr Sicherheitsteam die Demonstration nicht genügend überwacht habe. Der EGMR gab ihr nun Recht. Bessere Verkehrsinfo von 13.02 Uhr in Graubünden auf der A13 Chur Richtung San Bernardino. Zwischen Rofla und Zufers ist der Rofla-Tunnel in beiden Richtungen wieder offen. Dann vor dem Gotthard-Tunnel Richtung Süden ab Wassen 4 km Stau und bis zu 40 Minuten Wartezeit. Die Einfahrt Göschenen ist gesperrt.
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21: Rund 70 überdurchschnittliche Todesfälle bei Herzoperationen am Universitätsspital Zürich in 4 Jahren zwischen 2016 und 2020. 11 Todesfälle waren nicht erwartbar, 64 eher nicht erwartbar. Das ist die erschütternde Bilanz vor einer Administrativuntersuchung. Thierry Garrel, ihr seid Herzchirurg am Universitätsspital Basel, Titularprofessor für Herzchirurgie an der Universität Zürich. Ihr habt auch in Zürich am Universitätsspital gearbeitet und ihr seid auch einer der bekanntesten Herzchirurgen in der Schweiz. Willkommen im Tagesgespräch.
22: Vielen Dank für die Einladung.
21: Wie habt ihr auf diesen Bericht reagiert, wo ihr das gesehen habt, wo ihr das gelesen habt?
22: Ich bin natürlich einer von diesen Insider, wo in Zürich kurz nach deren Ereignis geschafft hat und habe natürlich ziemlich viel gewusst, natürlich nicht in dieser Präzision und nicht in dieser Ausdehnung. Und der Bericht ist natürlich erschütternd für das schweizerische Gesundheitswesen. Eigentlich unglaublich, was für Zustände dort geherrscht haben. Und ich glaube, es ist ein regelrechter Erdbeben, wo ich in dieser Stärke nicht erwartet habe.
21: Habt ihr an diesem Bericht mitgeschafft?
22: Nein, ich habe diesen Bericht nicht mitgeschafft. Ich bin auch nicht befragt worden. Hat natürlich vielleicht mit meiner Funktion in den letzten 2 Jahren, also vor der Ernennung vom richtigen Nachfolger von Herrn Maisano, zu tun. Ich bin natürlich auch 25 Jahre lang am Inselspital gewesen und damit auch ein direkter Konkurrent vom Herrn Maisano in der Deutschschweiz. Ich habe auch viele Patienten aus Zürich operiert, wo es dann dort schlecht gegangen ist. Ich habe einzelne von diesen Patienten mit diesen fehlbaren Implantaten auch persönlich betreut und auch darüber ein bisschen geforscht. Und das ist eigentlich besser gewesen, dass man ein bisschen Abstand hatte dazu.
21: Aber jetzt, das würde jetzt für mich gerade dafür sprechen, wenn ihr das alles aufzählt, dass ihr eben werdet involviert gewesen und befragt worden, weil ihr habt ja eben sehr viel gewusst darüber.
22: Ja, die Frage müsste man eigentlich am Herrn Oberholzer fragen, aus welchen Gründen und was seine Quellen gewesen sind. Im ersten Moment hat es mir natürlich schon etwas erstaunt, dass man weder der Herr Vogt noch ich befragt hat, wo ja die Zustände im frischen quasi Zustand kennengelernt haben. Aber ich nehme an, das wird gewisse Gründe haben, die mir jetzt nicht bekannt sind und die vielleicht durchaus sinnvoll sind.
21: Und seid ihr jetzt zufrieden mit diesem Bericht? Also habt ihr ihn integral schon gelesen?
22: Nein, ich bin aus Chicago, aus dem amerikanischen Kongress, zurückgeflogen in der Schweiz. Ich habe gewusst, dass es einen ausgedehnten Bericht gibt. Es hat auch deutlich mehr Zeit gebraucht, damit der Bericht effektiv verfasst worden ist. Zufrieden ist das falsche Wort. Also ich bin erstens unendlich traurig für die Patienten, die ihr Leben in Zürich am Unispital verloren haben. Und ich bin jetzt überzeugt, die hätten in Bern die gleiche Operation überstanden, problemlos. Und dann eine gewisse Wut, dass es so lange gebraucht hat, bis die Zustände geklärt worden sind. Und nachher zufrieden, ja, ich bin eigentlich zufrieden, dass endlich das Licht auf die Missstände gemacht worden sind.
21: Aber der hat ja das schon lange gefordert, darum habe ich die Frage auch gestellt. Ist das jetzt umfassend genug? Also das, was jetzt angeschaut wurde, das ist genug umfassend. So habe ich die Frage gemeint.
22: Ja, also ich muss natürlich den Bericht mal vollständig zur Kenntnis nehmen. Wie es tönt aus dem ersten Blick und von dem, was ich bis jetzt gelesen habe, ist es schon sehr umfassend. Natürlich, man hat über 4'000 Fälle angeschaut und nicht jeden einzelnen können anschauen. Wir sind davor, also ich persönlich bin davon ausgegangen, dass die Zahl der vermeidbaren Todesfälle höher wäre. Und die ist jetzt verglichen mit einem Durchschnitt von Sterblichkeitsraten an vielen Kliniken. Aber wenn Sie eine ausgezeichnete Klinik würden jetzt isoliert betrachten, ist die Zahl wahrscheinlich deutlich zu tief. Und darum war meine Erwartung gewesen, damals, wo wir sie in der Öffentlichkeit so hypothetisch quasi geschätzt haben, ich bin von 100 bis 200 Fällen davon ausgegangen, wo wir möglicherweise, ich sage ausgerechnet in Bern wahrscheinlich, hätten nicht verloren. Der Bericht hat sich natürlich nicht auf eine einzelne Klinik und schon gar nicht auf die benachbarte Klinik in der Schweiz können fassen, sondern man hätte auch müssen einen allgemeinen Durchschnitt von unterschiedlichen Kliniken, wo ungefähr auch die gleiche Komplexität an Patienten behandeln. Und da drin hat es ein bisschen bessere, ein bisschen schlechtere, aber der Durchschnitt ist deutlich besser als die damalige Qualität vom Unispital in Zürich gewesen.
21: Aber dann würdet ihr bei euren Zahlen bleiben. Also ihr sagt, mit einem vergleichbaren Spital, wie jetzt eben beispielsweise Bern, da wären vielleicht 100 oder 200 Patienten und Patientinnen am Leben.
22: Das ist natürlich eine Behauptung, die so im Raum steht. Ich müsste natürlich jeden Fall einzeln können überprüfen, auch Zugang haben zu den Fällen. Ich glaube, das ist nicht mehr so wichtig. Wichtig ist, dass mal auf dem Tisch ist, dass in dieser Klinik einfach ein massives Qualitätsproblem geherrscht hat.
21: Ihr seid stellvertretender Klinikdirektor vom Unispital Zürich gewesen, und zwar eben 2021 bis 2022, gerade wo der Francesco Maisano, der jetzt auch für die Todesfälle verantwortlich gemacht wird, wo der gegangen ist. Was hättet ihr denn für eine Klinik angetroffen?
22: Ja, die Gefühle sind natürlich schon sehr speziell gewesen, oder? Ich habe selber eine Klinik über 20 Jahre lang geführt, mit extrem viel Präsenz vor Ort. Und dort hat man natürlich schon relativ schnell das mangelnde Vertrauen im Team, grosse Unsicherheit, vor allem bei jüngeren Mitarbeitenden, die eigentlich keine Weisungen hatten, was Standards sind, was ist eine Ausnahmeregelung bei einer Operationstechnik. Man hat auch gemerkt, dass das Vertrauen für den Zuweiser in der Klinik massiv eingebrochen ist. Also es war natürlich auch Covid-Zeit, es hat weniger Operationen gehabt, weil die Intensivstationen voll mit den Covid-Patienten waren. Aber das war eigentlich ein umfassendes Problem auf alle Ebenen. Mitarbeitende, Zuweiser, Forscher, auch das Zusammenarbeiten unter den verschiedenen Disziplinen ist avariert gewesen. Also das ist schon sehr eine ungewöhnliche Situation gewesen, die darauf eindeutet hat, dass die Problematik schon sehr umfassend war.
21: Und hätte ihr irgendetwas können machen in dieser Situation? Ihr seid ja näher ans Universitätsspital Basel gegangen.
22: Ich habe bewusst nicht nochmal eine Klinik leiten. Ich habe das über zwei Jahrzehnte gemacht und ich habe mich eigentlich nur dem Operativen und noch der Forschung können widmen. Und ja, es hat Zeit gebraucht. Wir haben stabilisiert. Ich glaube, die Resultate sind sehr schnell viel besser gewesen. Aber das hat nicht nur an der Chirurgie gehangen, die Problematik. Auch in der Nachsorge hat es Schwachstellen gehabt, die man hat müssen klären. Wir haben auch auswärtige Spezialisten genommen im Bereich von der Anästhesie, von der Intensivmedizin, weil wir ein umfassendes Bild haben wollen haben, was eigentlich vorliegt. Oder? Und das mag vielleicht speziell tönen, aber sogar mit sehr, sehr viel Erfahrung ist es nicht so, dass Sie am ersten Tag schon alle Mängel feststellen können und schon gar nicht beheben.
21: Die Frage ist ja eben, wie hat es so weit kommen können? Ihr redet schon ein paar Sachen aufgezählt. Was ist für euch das Wichtigste? Warum kann es so zu solchen Zuständen kommen, wo so viele Menschen sterben?
22: Ich glaube, das fängt noch viel früher an. Einfach von dem, was ich so ein bisschen gelesen habe, vor allem in diesen Berichten, ist wahrscheinlich der beschuldigte Chirurg aus Italien keine gute Wahl gewesen für die Führung einer Universitätsklinik, aus verschiedensten Gründen.
21: Aber die hat man ja alle gekannt, also dass er verhängt ist mit privaten Interessen, mit industriellen Interessen, dass er keine Führungserfahrung hat. Das ist ja alles bekannt gewesen. Wie kommt denn so jemand zu so einem Posten?
22: Ja, ich bin nicht so ganz sicher, dass das 2014, wo die Wahl stattgefunden hat, effektiv so transparent bekannt war. Was man gewusst hat, ist, dass er eigentlich keinen Facharzttitel hat, keine Habilitation an einer Schweizer oder an einer ausländischen Universität, was grundsätzlich eigentlich eine Vorbedingung müsste sein. Man hat offenbar bei ihm vor allem die Forschungsinteresse, was ja auch eine Rolle ist in einer Universitätsklinik, deutlich überbewertet. Einerseits in der Qualität und andererseits auch im Potenzial, das es könnte haben für einen guten Ruf von einer Universitätsklinik, was ja grundsätzlich eigentlich auch der Sinn wäre, dass eine Universitätsklinik maßgebend an Entwicklungen beteiligt ist.
21: Aber er hat Implantate ohne Zulassung an den Patienten ausprobiert. Das Kardioband von der Entwicklungsfirma Valtec, wo er auch persönlich involviert war. Also wie hätte so etwas passieren können?
22: Grundsätzlich ist es ja nicht verboten, dass Mediziner ein Start-up gründet und an Entwicklungen arbeitet. Vielleicht zuerst mit Ingenieur und dann kommen die Investoren und dann gibt es eine Firma und dann fliegt das Projekt, weil es braucht meistens sehr viel Geld für Tierversuche, für die ganze regulatorischen, administrativen Verfahren. Aber es muss natürlich absoluteste Transparenz herrschen. Offensichtlich hat man dort wirklich das Potenzial im Vordergrund gestellt, weil man gewusst hat, dass natürlich die ganz grossen amerikanischen Firmen ein Interesse haben könnten. Und hat natürlich, ich sage mal, alle wesentlichen, grundlegenden organisatorischen Regeln missachtet oder zu wenig berücksichtigt.
21: Also hat man die Forschung über das Wohl des Patienten gestellt?
22: Das ist etwas, wo offenbar der medizinische Gutachter von dem Bericht Oberholzer so ausgedrückt hat. Und es sieht natürlich schon so aus, ja, dass die Indikation, also die Begründung für den Eingriff, vor allem das Erforschen von dem neuen Gerät ist gewesen und nicht unbedingt die Genesung vom Patienten.
21: Lukrativ für ein Spital, wenn man eben solche Versuche macht?
22: Also grundsätzlich ist eine Studie immer sehr eine teure Angelegenheit. Das heisst, sie brauchen natürlich einen Investor, der die Studie bezahlt. Das ist so komplex. Wenn aber das Medikament oder die technischen Mittel, das Implantat,

0: an der Privatperson. Und wenn das Produkt natürlich nachher erfolgreich ist, haben sie wiederkehrende Gelder, die kommen, wo ein Tantieme ist, quasi auf die Verkaufsmenge. Also das kann durchaus sehr interessant sein. Ist auch für mich, sollte nicht verboten werden, weil das erlaubt auch vielleicht die Forschung natürlich nachher mit entsprechenden Apparat und dort zu finanzieren. Aber das muss natürlich absolut super geregelt sein.
1: Aber jetzt eben, das Cardioband, das ist nicht verkauft worden. Also da hätte man noch kein Geld können machen.
0: Also man hat natürlich eine Transaktion, wo insgesamt 700 Millionen geflossen sind an dieser Firma, die es verkauft hat, oder hat einen Aktionär, unter anderem die Firma. Und niemand weiss bis heute von dieser Summe, das waren zuerst 350 Millionen für den Verkauf und nachher hat es sogenannte Keypoints gehabt, später, also noch zusätzliche Möglichkeiten bei der CE-Markierung oder bei der Verwendung für eine andere Klappe, was sie auch versucht haben, auf die rechte Klappe das quasi zu verwenden, hat es natürlich quasi wichtige Schritte gehabt und die Gesamtsumme ist der doppelte Einkaufspreis oder Kaufpreis von 350 Millionen. Also man redet von sehr, sehr hohen Summen, die da geflossen sind.
1: Und woher geflossen?
0: Wie sie verteilt sind, das kann ich Ihnen nicht sagen. Ich weiss nicht, ob ein Handelsregister oder so kann sagen.
1: Das aber auch ist, als Universitätsspital?
0: Das kann ich weder bestätigen noch quasi ausschliessen. Je nach Vertrag, den sie hatten, ist es auch eine Möglichkeit, dass das Universitätsspital von dem Verkauf profitiert hat.
1: Ihr selber habt ja auch Erfahrung, also ihr habt auch ein Start-up gegründet. Ihr seid auch Verwaltungsrat von einem Pharmaunternehmen. Also das ist auch ein Teil der Forschung, das gehört auch zum Betrieb.
0: Ja, also grundsätzlich die Weiterentwicklung, entweder von Implantat, das ist Medizintechnik, oder von Medikament, Pharma, gehört natürlich schon voll zu den Aufgaben vom medizinisch interessierten Forscher. Und eigentlich müsste die Universitätsklinik den sichersten Rahmen, noch viel sicherer als der industrielle Rahmen, bieten, damit das lege artis, also regelrecht und konform zu den vielen Weisungen, die es gibt, zu dem Thema kann stattfinden.
1: Aber ihr kennt ja auch das Universitätsspital Basel, ihr kennt das Universitätsspital Bern, die Inseln. Würdet ihr die Hand ins Feuer legen, dass das dort nicht solche Zustände hatte oder könnte haben?
0: Ja, die Hand in Feuer ist natürlich immer schwierig, weil ich kenne auch nicht alle Bereiche. Aber Fakt ist, dass so ein Skandal, wie jetzt das quasi rausgekommen ist aus Zürich, hat es vermutlich in der Geschichte vom schweizerischen Gesundheitswesen, was Forschung, medizinische Forschung am Menschen angeht, in dem Ausmaß noch nie stattgefunden. Oder man kann nie ausschließen, dass irgendeine Komplikation vielleicht ein bisschen beschönigt worden ist und so. Aber dass so viele Regeln über so viele Zeit missachtet worden sind, ist schon völlig außergewöhnlich. Und gleichzeitig geht es nicht nur um das Cardioband, um die Erfindung, sondern es geht um das Ganze. Es hat ja viel mehr Todesfälle gehabt im üblichen Rahmen von der Herzchirurgie, wo es gar nicht mit der Forschung zu tun hat, sondern mit der ungenügenden Qualität, wo möglicherweise auf ungenügende Erfahrung zurückzuführen ist. Und das ist für mich auch noch das gröbere Problem, dass eine solche Person überhaupt in Frage kommt für die Leitung von einer grossen Universitätsklinik.
1: Jetzt ist es so, dass im Umfeld von dieser Medienkonferenz es Stimmen gegeben hat, die gesagt haben, hey, das werde ich schweizweit Konsequenzen haben. Was wird es für Konsequenzen haben?
0: Das Problem ist jetzt in Zürich gewesen. Das hat natürlich aber auch ein schlechtes Licht auf die Medizin insgesamt in der Schweiz. Auch Spitäler, die eigentlich sehr guten Job machen, sehr gute Qualität quasi an den Tag bringen, sind kollektiv auch ein Teil vom schweizerischen Gesundheitswesen und müssen natürlich auch bei sich sicherstellen, dass alles eigentlich konform

0: nach Weisungen und nach dem gültigen Recht stattfindet.
1: Und was ist für euch das Wichtigste, dass jetzt kontrolliert oder auch geändert wird von all diesen Sachen, die wir jetzt besprochen haben?
0: Also auch die Transparenz von den Beziehungen zwischen Industrie und Forschenden. Das ist mal das Erste. Und das Zweite ist natürlich viel mehr Transparenz auf die Qualität. Und dort ist das einfach zu sagen, nicht immer einfach zu kontrollieren.
1: Könnt ihr ein Beispiel machen?
0: Umfassend, ja. Ich bin letztens in der Homepage von gewissen Kollegen, die ich kenne, nicht in meinem Bereich, nicht in der Herzchirurgie, sondern in der Bauchchirurgie und Orthopädie. Und ich staune, dass Kollegen, die eine wirklich durchschnittliche Laufbahn hatten, was ja nichts Negatives sein soll, sich im Internet als weltweit anerkannteste Spezialist darstellen, in der dritten Person. Oder? Und das bremst ja niemand. Das kann man fast auch nicht kontrollieren. Und das birgt die Gefahr, dass man den Patienten in die Irre führt. Weil wenn ein Patient sucht und sagt, ja, mein Chirurg ist auch Professor. Was er nicht sieht, ist, dass er vielleicht Professor von einer indischen Universität oder südamerikanischen Universität, dass er vielleicht den Titel gekauft hat. Wie viele das machen können. Oder? Das sind natürlich umfassende Probleme. Und wir sollten zuerst mal in den Spitälern schauen, dass die Qualität stimmt. Und ich würde auch meinen, dass wir in den letzten Jahren oder sogar Jahrzehnten im Vergleich mit 1990 oder anfangs 2000 schon sehr, sehr grosse Fortschritte gemacht hat. Also es gibt schon eine Tendenz, die in die gute Richtung geht. Aber das ist ein permanenter Prozess, der jeden Tag bei jedem einzelnen Mediziner im Kopf muss eingraviert werden. Sonst, wenn schon einer ausschert aus dem System, sogar wenn es der Chef ist, dann ist die ganze Klinik am Boden.
1: Und eben, es steht eigentlich der Ruf von Schweizer Medizin auf dem Spiel. Wenn wir jetzt schauen, die Herzchirurgie ist Spitzenmedizin weltweit. Ihr seid an einem Kongress gesehen, Chicago. Wie ist denn das jetzt diskutiert worden? Und leidet jetzt da die Reputation von Schweiz drunter?
0: Ja, man hat es natürlich rein zeitlich jetzt gerade nicht können besprechen. Das ist natürlich schon sehr weit. Und es ist nicht anzunehmen, dass der Skandal am USZ Konsequenzen hat in Amerika oder so. Aber hier in der Schweiz oder sogar in den benachbarten deutschsprachigen Ländern, ich glaube, wird man das wohl warnen. Ich habe das damals immer wieder gesagt, wenn ein Problem in Zürich oder in Basel oder in Bern stattfindet, ist das gleichzeitig ein Problem für alle, die auf jeden Fall in dem gleichen Fachgebiet sind. Und zweitens sogar für die Medizin als Ganzes. Also es ist nicht so, dass das Problem nur das Universitätsspital Zürich ins schlechte Licht führt, sondern es hat das Potenzial zumindest, dass gewisse Zuweiser und auch kritische Patienten etwas beunruhigt sind, auch wenn sie jetzt in einem Spital dürfen eintreten, wo so etwas noch nie passiert ist.
1: Eben, das Vertrauen auch von den Patientinnen und Patienten leidet natürlich schwer. Und wie kann man das jetzt wieder zurückgewinnen?
0: Ich glaube, das Vertrauen ist natürlich schneller kaputt gemacht als wieder gewinnen. Das braucht wirklich viel Zeit, Bearbeitung in der Tiefe, viele persönliche Gespräche. Es kann durchaus sein, dass die Patienten, auch die nicht werden operieren in der nächsten Woche, gerade in der Herzchirurgie, deutlich mehr Fragen werden stellen über die Geräte, die wir brauchen, über die Erfahrung, die man persönlich hat, über die Anzahl Fälle, die man schon durchgeführt hat. Und das ist eigentlich gut so, weil ein Patient, der sehr gut aufgeklärt ist, ist ein Patient, der auch versteht, in was er sich einlässt oder bei einer Operation. Und selbst wenn eine kleine Komplikation, die nicht lebensbedrohlich ist, stattfindet, wird auch jeder vernünftige Patient versuchen zu verstehen, warum einmal etwas vielleicht passiert ist, was man hätte vielleicht verhindern können, was keine schlimme Konsequenz hat. Aber das Schlimmste ist die mangelnde Information und die fehlende Vertrauenskultur. Das ist ganz schlimm in der Arzt-Patienten-Beziehung.
1: Und das ist aufwendig. Also, der hat mir vorhin erzählt, ihr seid gelandet, zu Kloten, seid von Chicago hergekommen, dann seid ihr auf Basel gefahren, zum Patienten oder morgen operiert. Jetzt seid ihr daher auf Bern gefahren für das Interview. Also, das ist ein grosser Aufwand. Und das nehmt ihr aber ernst?
0: Ja, das habe ich immer ernst genommen. Ich könnte mir nicht vorstellen, einen Patienten zu operieren, den ich am Vortag nicht persönlich noch einmal besucht habe, um zu schauen, ob noch restliche Fragen offen sind. Ich sehe alle Patienten meistens im Vorfeld, wenn die Zeit reicht, oder 2, 3, 4 Wochen vor einem Eingriff. Natürlich bei den Notfällen ist das nicht möglich. Aber es ist mir wichtig, dass auch am Abend vor dem Eingriff, wenn es wirklich an die Sache kommt, dass der Patient noch einmal in den Augen von seinem Chirurg schauen kann und dass er überzeugt ist, der Entscheid, die Operation zu machen, ist richtig, der Chirurg ist da, er wird es persönlich durchführen. Und das ist die letzte Vertrauensmarke, bevor quasi das grüne Licht zum Eingriff gestellt wird.
1: Zum Schluss noch, jetzt ist die Staatsanwaltschaft eingeschaltet worden. Was kann denn das jetzt für Konsequenzen haben für Herr Maisano, aber auch für die Spitaldirektion, für den Spitalrat? Könnt ihr das kurz zusammenfassen?
0: Ich bin kein Jurist und das muss ich auch mit einer gewissen Demut anschauen. Natürlich, es kann eine Anzeige mal wegen fahrlässiger Tötung geben. Inwiefern man noch weitere Beweise braucht zur Belastung der betroffenen Person, das ist mir nicht so ganz klar, weil die Fälle haben stattgefunden. Es ist einfach die Frage, wer trägt schlussendlich die allerletzte Verantwortung. Und ich denke schon, dass dort nicht nur der Klinikdirektor, sondern auch die damalige Spitalleitung, wo zumindest ab einem gewissen Zeitpunkt von diesen Missständen hätte müssen wissen, dass natürlich auch dort ein gewisses Verantwortungsgefühl müsste entstehen. Ich bin selber auch etwas erstaunt, dass bis jetzt nie eine Strafanzeige stattgefunden hat, weil wenn man einen Todesfall in einem Spital hat, kommt schnell mal die Frage, wer ist dafür verantwortlich? Ist etwas falsch entschieden gelaufen? Hat jemand einen Fehler gemacht? Und gerade in dem Haus, wo offenbar die Fehlerkultur relativ locker angewendet worden ist, wäre es sehr ungewöhnlich, dass man die Fälle im Nachhinein so gut besprochen hat, dass alle Verwandten das Gefühl haben, es hätte nicht anders können werden. Und ich denke, für die Hinterbliebenen, die jetzt jemanden verloren haben und jetzt müssen lesen, dass vielleicht ihr Vater oder ihr Lebenspartner an einem anderen Ort problemlos überlebt hätte, ist das ein wahnsinniger Schock. Also man kann sich gar nichts Schlimmeres vorstellen.
1: Thierry Carrel, merci vielmals für das Gespräch.
0: Vielen Dank.
2: Der Herzchirurg Thierry Carrel hat sich der Frage von Caroline Arn gestellt im Tagesgespräch. Das und das Rendezvous gibt es im Internet unter srf.ch oder in der Play SRF App. Für die Nachrichten heute verantwortlich war Patrick Walter. Mein Name ist Daniel Hofer. Merci fürs Zuhören. Habt einen schönen Nachmittag.

0: Die Nachrichten von SRF um 13:30 mit Simon Richle. Nach dem Hantavirus-Ausbruch auf einem Kreuzfahrtschiff haben die niederländischen Behörden weitere Informationen bekannt gegeben. Eine Flugbegleiterin sei in Amsterdam mit leichten Symptomen in ein Spital gegangen, schreibt das Gesundheitsministerium. Sie werde nun auf das Hantavirus getestet. Die Flugbegleiterin hatte laut Medienberichten Kontakt mit einer Frau, die kurz Zeit später am Virus gestorben ist. Die niederländischen Behörden haben zudem gesagt, dass bereits auf der Atlantikinsel St. Helena 40 Personen das Kreuzfahrtschiff verlassen hätten, bevor der Ausbruch des Hantavirus gemeldet wurde. Der Europäische Gerichtshof für Menschenrechte, EGMR, hat die Schweiz verurteilt, weil sie die Versammlungsfreiheit verletzt hat. Es geht um eine bewilligte Demonstration am Internationalen Frauentag im Jahr 2019 in Genf. Dabei war es zu Ausschreitungen gekommen. Die Organisatorin dieser Kundgebung wurde darauf verurteilt, weil ein von ihr eingesetztes Sicherheitsteam die Demonstration nicht genügend überwacht habe. Die Demo-Organisatorin wehrte sich vor dem EGMR gegen ihre Verurteilung und bekommt vom Gericht nun Recht. Sie könne unter anderem nicht dafür verantwortlich gemacht werden, dass sich andere Teilnehmende während der Kundgebung nicht an die Regeln gehalten hätten, heißt es im Urteil. Und noch zwei kürzere Meldungen. In der Stadt Zürich waren im letzten Jahr die konsumierten Drogen höher dosiert als in den Vorjahren. Sie waren also weniger gestreckt. Das sagt das Drogeninformationszentrum der Stadt. Mehr als 90% der getesteten MDMA-Pillen seien zu hoch dosiert gewesen und bei Kokain seien nur 14% der abgegebenen Proben gestreckt gewesen. Und im Kanton Basel-Landschaft bei Pratteln hat die Grenzwache einen 39-jährigen Mann festgenommen. Bei einer Kontrolle hat sie 14 Kilogramm Kokain in seinem Auto entdeckt. Die Droge sei im Bereich der hinteren Stoßstange entdeckt worden. Das teilt das Bundesamt für Zoll- und Grenzsicherheit mit. Die Staatsanwaltschaft hat gegen den Kroaten eine Untersuchung eröffnet. Die Börsendaten von SIX. Der Swiss Market Index liegt im Moment bei 13.248 Punkten, minus 0,3%. Der Euro wird zu 91,52 Rappen gehandelt und der Dollar kostet 77,79 Rappen. Das Wetter heute Nachmittag und auch morgen ist es ziemlich sonnig. Lokal kann es auch regnen. Das waren Nachrichten von Radio SRF. Verantwortlich war Fabian Wirtrich.
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2: Heute sprechen wir über das Hantavirus. Das sorgt gerade für Schlagzeilen, weil es auf einem Kreuzfahrtschiff ausgebrochen ist. Wir klären, wie sich das Virus von Mensch zu Mensch übertragen konnte, denn eigentlich wird es von Nagetieren übertragen. Und keine Céline Dion. Und auch keine Ariana Grande. Die sind nur zwei Beispiele von Weltstars, die dieses Jahr in Europa Konzerte geben. Sie geben aber kein Konzert in der Schweiz. Warum nicht? Wir klären die Frage mit unserem Musikredaktor. Sie hören die Sendung 4x4 von Donnerstag. 4x4, das sind ausgewählte Themen von SRF 4 News. Am Mikrofon ist Peter Hanselmann. Im Universitätsspital Zürich wird im Moment ein Patient mit dem seltenen Hantavirus behandelt. Er ist gemeinsam mit seiner Frau auf einer Kreuzfahrt gewesen. Und auf diesem Schiff haben sich wahrscheinlich mehrere Personen mit dem Virus angesteckt. Drei Menschen sind auf dem Schiff, vermutlich am Virus gestorben. Das Virus kann schwere Atemwegserkrankungen auslösen. Es kommt eigentlich in Nagetieren vor und wird zum Beispiel durch Bisse übertragen oder wenn man mit dem Kot der Tiere in Kontakt kommt. Warum aber haben sich auf dem Schiff mehrere Menschen angesteckt? Das hat Julius Schmidt die Virologin Isabella Eckerle gefragt. Sie forscht an der Uni Genf zu Erkrankungen wie dem Hantavirus.
3: Naja, also wir wissen auch von weniger ansteckenden Viren, dass eben unter bestimmten Umweltbedingungen, zum Beispiel viele Menschen auf engem Raum zusammen, solche relativ ungewöhnlich erscheinenden Transmissionsereignisse stattfinden können. Und wir wissen gerade Kreuzfahrtschiffe, das wissen wir auch von anderen Viren, zum Beispiel SARS-CoV-2 oder Noroviren, dass eben auf solchen Schiffen relativ leicht Ausbrüche entstehen können, die dann oft auch schwerer zu kontrollieren sind, als wenn die zum Beispiel an Land stattfinden.
4: Warum sind da gerade Kreuzfahrtschiffe so prädestiniert dafür?
3: Also ich denke in diesem Fall, es ist ja ein relativ kleines Schiff, man hat einfach Menschen, die auf engem Raum zusammen sind. Man hat wahrscheinlich auch jetzt natürlich nicht die gleichen medizinischen Möglichkeiten, wenn jemand erkrankt, wie man das jetzt zum Beispiel in einem Spital oder außerhalb an Land hat. Und ich glaube, dass diese besondere Situation jetzt mit einer Verkettung mehrerer unglücklicher Umstände eben zu diesem Ausbruch geführt hat.
4: Sie sprechen jetzt hier von den Umständen. Könnte es denn auch sein, dass das Virus mutiert hat?
3: Also ausschließen können wir es natürlich nicht. Wir haben noch nicht die Sequenz. Die Sequenzierung, die läuft sowohl bei uns als auch in anderen Ländern. Was man allerdings sagen kann, diese Viren, die sind sehr, sehr eng mit ihrem Wirt verknüpft. Das heißt, diese Viren, die leben in einer bestimmten Art von Mäusen oder Ratten und die haben eine sehr enge sogenannte Koevolution mit diesem Wirt. Das heißt, das Virus fühlt sich wohl in dem Nagetier und das Nagetier wird nicht krank. Das heißt, für das Virus gibt es eigentlich überhaupt keinen Grund zu mutieren. Das ist jetzt was anderes, wenn das Virus überspringt in einen anderen Wirt oder zum Beispiel in den Mensch und wir Übertragungsketten im Mensch haben, dann könnte das tatsächlich passieren. Davon gehen wir aber im Moment nicht aus. Also wir haben zwar wahrscheinlich oder möglicherweise Mensch-zu-Mensch-Übertragung auf diesem Schiff, aber das sind noch keine langen Übertragungsketten. Also ich würde da eigentlich kein verändertes Virus erwarten. Und wie gesagt, wir kennen das von den Hunterviren eigentlich auch nicht unbedingt in dem Fall so, dass man eben jetzt in den Nagetieren oder in der Natur plötzlich veränderte Viren findet, weil diese Viren, die müssen das eigentlich gar nicht machen. Die haben schon ihren Platz gefunden und der Mensch ist sozusagen nur ein Fehlwert. Also es ist sozusagen ein Fehltritt für das Virus, wenn es einen Mensch infiziert, anstatt einer anderen Maus.
4: Aber wenn es dann irgendwann zu mehr Übertragungen zwischen Menschen kommt, dann kann das Virus auch mutieren.
3: Genau, also wir wissen von RNA-Viren, gerade wenn die in einen neuen Wirt übergehen, dass das dann eben zu Mutationen kommen kann, weil sich das Virus zum Beispiel eben an diesen neuen Wirt anpassen muss. Wenn wir jetzt lange Übertragungsketten von diesem Virus im Menschen hätten, dann könnte das natürlich passieren. Das ist auch immer ein Grund, warum wir eigentlich prinzipiell dafür plädieren, dass man solche Ausbrüche möglichst früh kontrollieren sollte, was in diesem Fall jetzt hier auch passiert. Für mich ist es aber noch nicht hundertprozentig klar. Also wir wissen noch nicht so richtig, was da eigentlich passiert ist. Wie viele von diesen Fällen haben sich vielleicht noch in Argentinien angesteckt, über die Mäuse auf dem natürlichen Übertragungsweg? Es ist auch meines Erachtens noch nicht ausgeschlossen, dass es vielleicht auch auf dem Schiff eine Infektionsquelle gibt, entweder durch kontaminierte Oberflächen oder vielleicht sogar durch Nager auf dem Schiff oder ob es sich eben um Mensch-zu-Mensch-Übertragung handelt. Mit dem zeitlichen Zusammenhang, den wir zwischen den Fällen haben, also so Abstände, die teilweise eben der Inkubationszeit entsprechen, kann man schon denken, dass da Mensch-zu-Mensch-Übertragung stattfindet. Aber wie gesagt, den endgültigen Beweis haben wir nicht. Es gibt auch diese anderen Szenarien noch. Und ich glaube, es ist jetzt extrem wichtig, dass wir bald Sequenzierdaten haben und dass wir eine genaue epidemiologische Aufarbeitung von diesem Geschehen haben. Also wer war mit wem, in welchem Kontakt, was ist der zeitliche Zusammenhang? Weil dieses Bild ist mir zum Beispiel im Moment von den Daten, die wir haben, noch nicht ganz klar von den Fällen, die man jetzt eben kennt.
4: Sie sagen, da ist noch vieles unklar. Die WHO sagt ja, wahrscheinlich haben sich 7 Menschen auf dem Schiff angesteckt. Denken Sie, da könnten noch mehr Fälle dazukommen?
3: Naja, also wir haben ja jetzt noch nicht von allen Verdachtsfällen die Diagnostik. Wenn es wirklich Mensch-zu-Mensch-Übertragung ist, könnte es natürlich sein, dass es jetzt auch noch Personen gibt, die noch in der Inkubationszeit sind. Was wir auch nicht genau wissen, wie viele asymptomatische oder vielleicht auch mildere Fälle es von diesem Virus gibt, weil es einfach ein sehr, sehr seltenes Virus ist. Also selbst in den endemischen Gebieten in Argentinien oder in Südamerika gibt es nur relativ wenig Fälle, sodass wir einfach wenig Daten, wenig Wissen zu diesem Virus haben. Also theoretisch könnte ich mir vorstellen, dass jetzt vielleicht noch im Laufe der Zeit auch noch Fälle entdeckt werden.
4: Jetzt noch eine Frage zum Schluss. Sie haben gesagt, eine Mutation sei unwahrscheinlich, aber jetzt auch nicht komplett ausgeschlossen. Wann wissen wir das denn sicher?
3: Also die Sequenzierungen von diesen Proben, die sind im Moment im Gange. Die brauchen etwas mehr Zeit als jetzt ein Nachweis bei PCR. Die laufen sowohl bei uns, die sind, glaube ich, in Südafrika und auch, wenn ich es richtig verstanden habe, im Senegal. Also verschiedene Referenzlabore der WHO und Expertenzentren sind da dran. Ich denke, dass wir in den nächsten Tagen eine Sequenz haben werden und dann genauer wissen, um welche Viruslinie es sich ganz genau handelt und wie diese genetische Ausstattung des Virus aussieht.
2: Das sagt die Virologin Isabella Eckerle. Das Schiff, das ist im Moment auf dem Weg Richtung Teneriffa. Auf der spanischen Atlantikinsel darf es einen Hafen anlaufen. Die aktuellen Entwicklungen, die können Sie bei uns jederzeit in der SRF News App nachverfolgen.
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2: Diese Woche melden die Vereinigten Arabischen Emirate wieder Beschuss aus dem Iran. Der Iran hat die neuen Angriffe dementiert. Unbestritten ist, die Emirate sind der Golfstaat, der seit dem US-israelischen Angriff auf den Iran am stärksten von iranischen Drohnen und Raketen getroffen worden ist. Wie sind die Emirate im Visier des Irans gelandet? Das hat Julius Schmidt den Islamwissenschaftler Tobi Mathiesen von der Universität Bristol gefragt.
10: Die Emirate sind vor allem im Visier des Irans gelandet, weil sie eben mit Israel die Beziehungen normalisiert haben, bevor ein palästinensischer Staat etabliert ist, was traditionell die Position der Golfstaaten und der arabischen Welt war. Das liegt jetzt einige Jahre zurück. Und weil sie sich jetzt sehr offen auch gegen den Iran positioniert haben in letzter Zeit.
4: Eine gewisse Rivalität zwischen den Emiraten und dem Iran gibt es aber schon länger. Wie lange reicht die denn zurück?
10: Also man muss sehen, dass historisch gesehen eigentlich Iran natürlich das größte Land am Golf, was die Iraner auch den persischen Golf nennen, ist und sehr lange war. Und unter dem Schah vor der Islamischen Republik war eigentlich der Iran auch der wichtigste Partner, zuerst der Briten und dann der Amerikaner. Und die Emirate und die anderen Golfstaaten sind ja erst Anfang der 70er Jahre unabhängige Staaten geworden aus der britischen Kolonialherrschaft hervorgegangen. Und daher war das immer eine Beziehung der Ungleichen. Und Anfang der 70er Jahre waren die Emirate, diese 7 Emirate, die sich da zu den Vereinigten Arabischen Emiraten zusammengeschlossen haben, auch noch extrem arm und spärlich bevölkert. Die richtige Rivalität kommt dann eigentlich erst mit der iranischen Revolution, als sich eben der Iran auch vom Westen abwendet und auch versucht, die Revolution zu exportieren und dann eben mit dem beispiellosen Aufstieg der Golfstaaten nach der Ölkrise und dem Explodieren der Ölpreise, die dann eben die Wirtschaft der Golfstaaten ankurbelt und diese ganzen Infrastrukturentwicklungen erlaubt und dann eben auch zum Beispiel den Hafen von Dubai zum wichtigsten Hafen der ganzen Region macht.
4: Können Sie das noch ein bisschen ausformulieren? Wie ging es denn dann weiter nach der Islamischen Revolution in den Beziehungen eben zwischen den Emiraten und dem Iran?
10: Also nach der iranischen Revolution gab es halt dann auch den Iran-Irak-Krieg und alle möglichen Konflikte und der Iran wurde sehr schnell mit Sanktionen belegt. Daher musste dann ein Großteil des iranischen Außenhandels anders abgewickelt werden und ein Teil lief dann eben auch über die Emirate. Also der Aufstieg der Emirate wirtschaftlich hat auch damit zu tun, eben dass sie auch davon profitiert haben, dass der Iran eigentlich ein bisschen abseits stand und eben auch zum Beispiel den Hafen von Dubai oder eben den Finanzplatz dann benutzt hat. Und deswegen sind auch über die Jahre dann sehr viele iranischstämmige Personen auch in die Emirate gezogen. Bis heute sind das fast 500.000. Und eigentlich gab es eine sehr enge, vor allem wirtschaftliche Verflechtung. Aber eben durch dieses Abseitsstehen des Iran und diese jetzt fast 50 Jahre währende Rivalität zwischen den USA und dem Iran sind eigentlich diese Golfstaaten so extrem wichtig geworden und auch so wichtige Partner der USA geworden.
4: Die Vereinigten Arabischen Emirate, das ist ja eigentlich ein Bund von 7 Emiraten und die haben jeweils nicht alle die gleichen Beziehungen zum Iran. Wie unterscheiden die sich denn?
10: Es gibt eben Emirate, die eben auf diesen Handel eigentlich ausgerichtet waren, eben zum Beispiel Dubai, ja, ist ja ganz berühmt. Und Dubai hat eben auch über die Jahrzehnte sehr viel Handel mit dem Iran getrieben. Da gibt es eben diese riesige iranische Community auch. Und auch das Emirat Sharjah zum Beispiel hat mit dem Iran ganz viele auch wirtschaftliche Beziehungen. Und es ist vor allem Abu Dhabi, das ist die politische Hauptstadt, das ist das Emirat, das die Erdölförderung zum großen Teil kontrolliert und eigentlich das reichste Emirat. Und das mittlerweile gilt als politisches und eben auch militärisches Schwergewicht in der Region und etwas als Falkenemirat, das sich eben gegen den Iran und auch zum Teil gegen andere Nachbarländer ausgesprochen hat und das aber in den letzten Jahren sehr viel stärker die emiratische auch Außenpolitik dominiert, als das früher der Fall gewesen ist. Also da gibt es auch innerhalb der Emirate unterschiedliche Auffassungen zur Außenpolitik, aber jetzt eben in diesem Krieg ist ja vor allem auch Dubai extrem stark angegriffen worden. Also nehme ich an, diese Differenzen sind im Moment weniger stark als früher.
4: Kein Golfstaat ist in den vergangenen Wochen so stark vom Iran angegriffen worden wie die Emirate. Und gleichzeitig gibt es da auch enge Handelsbeziehungen, wie Sie gesagt haben. Warum wurden denn die Emirate so stark angegriffen?
10: Also erstens mal sind sie wahrscheinlich noch verwundbarer als zum Teil die anderen Golfstaaten, deren Wirtschaft jetzt noch nicht so stark diversifiziert ist. Also was die Iraner getan haben gegenüber den Emiraten, ist ja eben auch diese ganze, zum Beispiel ja, den Tourismus total lahmlegen, die Flughäfen, den großen Hafen und erstmal diesen ganzen Plan, wirtschaftlich auf ganz vielen anderen Ebenen noch aktiv zu sein, außer der Erdölförderung, jetzt fürs erste Mal aufs Eis gelegt haben, also auch den ganzen Bankensektor und so weiter. Und das haben sie geschafft, obwohl die meisten ihrer Raketen und Drohnen ja abgeschossen wurden. Aber sie haben das quasi so geschafft, dass sie Unsicherheit in den Golfstaaten kreiert haben und dadurch eben jetzt viele ökonomische Aktivitäten mehr oder weniger zum Stillstand gekommen sind.
4: Zu Beginn unseres Gesprächs haben Sie auch erwähnt, dass die Emirate eben mit Israel kooperieren, auch mit den USA und dass das dem Iran ein Dorn im Auge ist. Aber haben sich jetzt diese Beziehungen zwischen den Emiraten und dem Iran auch noch anderweitig verändert in den letzten Wochen? Wie spürt man das denn?
10: Also die Emirate haben ihren Botschafter abgezogen, haben die Beziehungen jetzt gekappt fürs Erste. Da sind sie auch weitergegangen als die anderen Golfstaaten, die eigentlich vor allem die iranischen Militärattachés ausgewiesen haben und sich tendenziell immer noch für eine diplomatische Lösung einsetzen. Die Emiratis haben sich auch über Pakistan aufgeregt, obwohl Pakistan hier als Mediator auftritt und hatten sich irgendwie von Pakistan eine stärkere Verurteilung einfach des Irans gewünscht. Im Gegenzug haben jetzt die Saudis mit den Pakistanis stärkere Beziehungen aufgenommen und die FAE sich noch stärker an Indien angelegt. Also man sieht auch eine gewisse Globalisierung dieser Golf-Rivalitäten jetzt. Und generell kann man sagen, die Emiratis haben auch für eine militärische Intervention jetzt, um die Straße von Hormuz zu öffnen, sich für das stark gemacht. Und eben laut verschiedenen Medienberichten gab es auch israelische Militärs und Luftabwehrhilfe in den Emiraten direkt. Und das ist ein großer Tabubruch im Golf, aber auch in der weiteren arabischen Welt. Und das ist etwas, was die Iraner den FAE wahrscheinlich nicht so schnell verzeihen werden.
4: Das heißt, wenn wir jetzt nach vorne blicken, die Zeichen, die stehen da schon eher so auf eine weitere Verhärtung der Fronten.
10: Ja, aber das große Problem der Golfstaaten jetzt in den letzten Monaten war eigentlich, dass sie zuerst mal in dem Krieg, in der Entscheidung, diesen Krieg anzufangen und jetzt auch in den ganzen Verhandlungen eigentlich außen vor standen. Sie wurden nicht konsultiert, als der Krieg angefangen wurde und jetzt werden sie auch nicht richtig eingebunden in eine Lösung. Und falls jetzt eben die USA und Iran mal ein erstes Abkommen zustande bringen sollten, dass die Straße von Hormuz öffnet und die anderen Themen dann auf eine zweite diplomatische Schiene hebt, dann würde natürlich der Iran jetzt gestärkt auch aus diesem Konflikt, jetzt geopolitisch gestärkt aus diesem Konflikt hervorgehen. Und davor haben vor allem die Emirate eben Angst.
4: Was würde das für die Emirate heißen, wenn der Iran da eben gestärkt aus solchen Verhandlungen hervorgehen sollte?
10: Ja, also wenn der Iran eben zum Teil die Straße von Hormuz kontrollieren wird in Zukunft und dort auch Abgaben verlangt, dann hat das einfach sehr große, ja auch finanzielle Konsequenzen. Und die Emiratis, die sich eben am meisten vorgewagt haben, gegen den Iran öffentlich, werden dann sicher ja, in einer schwierigen Situation sein, wobei andere Länder, eben zum Beispiel Katar, Oman, auch die Saudis, die sich jetzt eigentlich eher eben für diese Vermittlungslösung eingesetzt haben und die Beziehung zum Iran auch aufrechterhalten haben, weil sie eben wissen, dass sie auch in Zukunft Nachbarn des Iran sind, die werden dann wahrscheinlich besser fahren.
2: Sagt der Islamwissenschaftler Tobi Mathiesen von der Universität Bristol. Und nun in die Schweiz. Wer gelegentlich auf einer Einkaufsmeile flaniert, der wird es schon bemerkt haben, die Schweizer Innenstädte, die befinden sich im Wandel. Sie entwickeln sich immer stärker von reinen Einkaufsorten zu Erlebnis- und Aufenthaltsräumen. Zu diesem Schluss kommt eine neue Studie der Immobilienberatungsfirma Würst & Partner. Wirtschaftsredaktor Matthias Heim hat sich die Studie genauer angeschaut. Romana Kaiser hat ihn gefragt, wie sich denn die Innenstädte in der Schweiz genau verändern.
11: Ja, also grundsätzlich muss man sagen, dass sich Innenstädte immer verändert haben. Also diese Entwicklung ist grundsätzlich nichts Neues. Die Studie hat jetzt einfach die Veränderungen in den vergangenen gut 10 Jahren angeschaut, in den großen und mittelgroßen Schweizer Städten. Und da fällt eben auf, dass es heute weniger Kleiderläden oder auch Computershops gibt. Dafür eben mehr Gastronomieangebote, mehr Fitness- und Kosmetiksalons und so weiter. Oder mit anderen Worten, früher haben sich eben die Menschen in den Städten häufiger noch mit Waren eingedeckt, sich damit versorgt. Heute tun sie das zwar immer noch, aber einfach weniger. Dafür steht eben das Erlebnis, auch das Zwischenmenschliche, stärker im Vordergrund.
12: Und weiß man was über die Gründe? Was steht da in der Studie?
11: Ja, also ein wesentlicher Faktor für diesen Strukturwandel ist natürlich das Internet und das Online-Shopping. Heute kauft man eben Bücher oder Kleider oder eben auch Computer sehr viel häufiger online und nicht mehr im Geschäft, so wie man das früher gemacht hat, und lässt sich dann eben diese Waren nach Hause liefern. Also eben diese Versorgung findet nicht mehr im Stadtzentrum, sondern bei sich zu Hause statt. Gleichzeitig ist dann aber eben mit dem Internet auch eine neue Art von Läden entstanden in den Innenstädten, also beispielsweise die Abholstellen, wo man bestellte Produkte abholen kann oder auch zurückbringen kann. Und häufig ist es ja dann so, dass eben diese Abholstellen auch mit einer Art Showroom kombiniert werden. Also da kann man dann einen Teil des Sortimentes dieser Geschäfte doch noch anschauen, anfassen. Und gerade dieses Haptische ist immer noch ein sehr wichtiger Faktor. Das betont die Studie explizit. Also, dass man eben in die Stadt geht, um sich gewisse Produkte anzuschauen oder diese auch zu probieren. Gleichzeitig findet dann noch ein zweiter Strukturwandel statt, dass eben beispielsweise auch große Ladenkonzepte, die früher vor allem in der Agglomeration angesiedelt waren, nun zunehmend in die Städte drängen. Also denken wir da vor allem an IKEA oder den Sportwarenhändler Decathlon. Die haben riesige Ladenformate bislang auf dem Umland und jetzt drängen sie eben auch mit kleinen Shops in die Stadtzentren hinein, häufig eben auch in Kombination mit dem Onlinehandel.
12: Und kann man denn sagen, welche Auswirkungen diese Entwicklung hat in den Innenstädten, zum Beispiel auf die Mietpreise?
11: Ja, da kommt es ganz auf die Lage in der Stadt und die Stadt an. Also an begehrten Standorten steigen die Mietpreise weiterhin, also allen voran an den Toplagen in Zürich oder Genf. Aber in anderen Städten wie eben Bern, Lausanne oder Basel, da stagnieren die Mietpreise oder gehen sogar zurück. Zu diesem Schluss kommt die Immobilienfirma auch. Gleichzeitig muss man aber auch sagen, dass das eben die Ladenpreise in der Schweiz im internationalen Vergleich doch sehr, sehr hoch sind. Also das heisst, nur die ganz grossen Namen können sich diese Standorte leisten. Und das ist vielleicht auch etwas der kritische Punkt. Heute sehen ja sehr viele Innenstädte ähnlich und gleich aus, eben weil sich nur die grossen Marken diese Standorte leisten können. Und eben kleinere, speziellere, lokalere, regionalere Läden können eben diese Mietpreise nicht zahlen. Und wenn jetzt eben die Preise stagnieren oder sogar zurückgehen, dann eröffnet das eben auch wieder Spielraum für andere Marken, eben Fuß zu fassen in diesen Innenstädten.
12: Und was sind die Prognosen? Wird sich dieser Wandel so fortsetzen? Und wird es vielleicht mal so kommen, dass es in den Schweizer Innenstädten irgendwann mal gar keine klassischen Einkaufsläden mehr gibt?
11: Ja, davon geht eigentlich niemand aus. Selbstverständlich werden sich die Städte weiterentwickeln, aber dass es gar keine Einkaufsgeschäfte mehr gibt, das zeichnet sich aktuell nicht ab. Schon deshalb nicht, weil dieser Onlinehandel nicht einfach alles verdrängen wird. Also denken wir an den Lebensmittelbereich. Da ist es einfach nach wie vor so, dass weitaus der größte Teil der Einkäufe im stationären Handel getätigt werden. Also da spielt der Onlinehandel kaum eine Rolle, obschon es jetzt diesen Onlinehandel doch schon 15 oder 20 Jahre gibt. Und eben solange es auch Nahrungsmittelläden in den Städten gibt, solange werden auch die Einkaufsläden nicht verschwinden.
2: Informationen von Wirtschaftsredaktor Matthias Heim. Und nun gibt es noch ein bisschen Musik. Metallica. Diese Band, die spielt Ende Mai ein Konzert im Zürcher Letzigrundstadion. Und sie ist damit schon fast eine Ausnahme. Andere Weltstars nämlich machen einen Bogen um die Schweiz. Bad Bunny zum Beispiel, Céline Dion oder auch Ariana Grande, um nur ein paar zu nennen. Es seien immer mehr, die auf ihren Tourneen in der Schweiz keinen Auftritt planen. Das hat die NZZ diese Woche dazu geschrieben. Was ist das Problem? Das hat Vera Deregisch, SRF-Musikredaktor Luca Bruno, gefragt.
13: Ich glaube, es ist ein mehrschichtiges. Zum einen ist es sicher ein infrastrukturelles, zu wenig große Stadien, zu wenig große Hallen in der Schweiz, dazu behördliche Anforderungen, die sich nicht immer mit den Ansprüchen der Konzertveranstaltenden decken. Aber auch das Fanverhalten hat sich verändert. Musikfans sind heutzutage eher bereit, für ein Konzerterlebnis auch einen Städtetrip ins Ausland zu machen, als sie das früher waren.
12: Was wollen denn die Künstler?
13: Weniger reisen. In letzter Zeit ist das sogenannte Residency-Modell vermehrt in Mode gekommen. Anstatt 10 Konzerte in 10 verschiedenen Städten zu spielen, spielen große Stars lieber 10-mal hintereinander in der gleichen Location. Unter anderem Adele, die 10-mal in München gespielt hat, oder Harry Styles mit 10 Konzerten in Amsterdam und Céline Dion, die 16-mal hintereinander in Paris spielen möchte, setzen gerade oder bald auf dieses «Ich komme nicht zu euch, ihr kommt zu mir»-Modell. Als Gründe werden hier vor allem logistische oder ökologische aufgeführt, wobei Expertinnen und Experten mittlerweile zum Schluss gekommen sind, dass dieses neue Modell keineswegs ökologisch nachhaltiger ist wie eine traditionelle Tour.
12: Einer, der ganz viele schon nach Zürich geholt hat, ist André Beschier. Und in diesem Artikel der NZZ kritisiert er die Schweiz. Die habe diesen Trend verschlafen. Die Infrastruktur habe sich kaum verändert in den letzten Jahrzehnten. Ist da was dran?
13: Das stimmt nur bedingt. Mittlerweile steht in jeder größeren Schweizer Stadt ein modernes Fußballstadion oder eine moderne Eishockeyhalle. Es wurde viel gebaut in den letzten 20 Jahren. Das spielt diesbezüglich aber eigentlich gar nicht so eine große Rolle, denn große Stars zielen bei einem kleinen Markt wie der Schweiz automatisch auf die größten Metropolen oder die größte. Also kommen eigentlich sowieso nur Zürich, Genf, Bern oder Basel in Frage.
12: Ist denn der Markt für solche Gigakonzerte in der Schweiz überhaupt da?
13: Definitiv. Ich glaube, die beiden Taylor Swift-Konzerte vom Juli 2024 in Zürich haben das gezeigt, auch was die wirtschaftliche Wirkung außerhalb der Konzerte angeht. Eine Studie der Hochschule für Wirtschaft Zürich hat berechnet, dass Konzertgängerinnen und Gänger im Rahmen dieser beiden Konzerte rund 93 Millionen Franken ausgegeben haben. Und genau hier möchten die Veranstalter und Hallenbetreiberinnen jetzt auch ansetzen. Mit dem Aufzeigen solcher Summen möchte man auch in Zusammenarbeit mit Behörden bessere Rahmenbedingungen für den Konzertstandort Schweiz entwickeln. Zudem hofft man auch auf einen technischen Ausbau des Hallenstadions in Zürich, nach wie vor die wichtigste bedachte Konzertlocations der Deutschschweiz.
2: Sagt SRF-Musikredaktor Luca Bruno. Und damit endet die Sendung 4x4 von Donnerstag. Die Sendung ist am Donnerstagvormittag aufgezeichnet worden. 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

0: die Nachrichten von SRF um 2 mit Simon Rechle und mit diesen Themen. Bei der Schweizer Gasversorgung gibt es Unsicherheit. Eine Stromknappheit deswegen ist laut Bund aber unwahrscheinlich. Und der Hunter-Virus-Ausbruch auf einem Kreuzfahrtschiff beschäftigt weiter. Eine Flugbegleiterin ist nun auch im Spital. Das Wetter heute und morgen recht freundlich und nur lokal nass. Der Krieg im Iran könnte im Extremfall Folgen für die Schweizer Stromversorgung haben. Das sagt die zuständige Bundesbehörde. Wegen des Krieges sei der europäische Gasmarkt angespannt. In einem Extremszenario könnte das Folgen für die Stabilität der Stromversorgung haben. Die Füllstände bei europäischen Gaslagern seien im Moment tief und gleichzeitig sei die Straße von Hormuz im Nahen Osten weiterhin blockiert. Gleichzeitig sagt die Bundesbehörde aber auch, schaue man auf die Preisentwicklung im Strommarkt, dann gäbe es keine Anzeichen, dass eine Stromknappheit erwartet wird. Europa habe große Kapazitäten bei Flüssiggasterminals und es gäbe viel Strom von den Atomkraftwerken in Frankreich. Nach dem Hunter-Virus-Ausbruch auf einem Kreuzfahrtschiff haben die niederländischen Behörden weitere Informationen bekannt gegeben. Eine Flugbegleiterin sei in Amsterdam mit leichten Symptomen in ein Spital gegangen, schreibt das Gesundheitsministerium. Sie werde nun auf das Hunter-Virus getestet. Die Flugbegleiterin hatte laut Medienberichten Kontakt mit einer Frau, die kurze Zeit später am Virus gestorben ist. Der Veranstalter der Kreuzfahrt sagt, dass bereits auf der Atlantikinsel St. Helena 29 Personen das Kreuzfahrtschiff verlassen hätten, bevor der Ausbruch des Hunter-Virus gemeldet wurde. Der Europäische Gerichtshof für Menschenrechte, EGMR, hat die Schweiz verurteilt, weil sie die Versammlungsfreiheit verletzt hat. Es geht um eine bewilligte Demonstration am Internationalen Frauentag im Jahr 2019 in Genf. Dabei war es zu Ausschreitungen gekommen. Die Organisatorin dieser Kundgebung wurde darauf verurteilt, weil ein von ihr eingesetztes Sicherheitsteam die Demonstration nicht genügend überwacht habe. Die Demo-Organisatorin wehrte sich vor dem EGMR gegen ihre Verurteilung und bekommt vom Gericht nun Recht. Sie könne unter anderem nicht dafür verantwortlich gemacht werden, dass sich andere Teilnehmende während der Kundgebung nicht an die Regeln gehalten hätten, heißt es im Urteil. Die EU will für Grenzgängerinnen und Grenzgänger neue Regeln einführen. Und das könnte in der Schweiz mehr Kosten von mehreren hundert Millionen Franken zur Folge haben. Dabei geht es um Personen aus dem Ausland, die in die Schweiz pendeln, um hier zu arbeiten. Verlieren die Grenzgängerinnen oder Grenzgänger ihren Job, dann bekommen sie Arbeitslosengeld von ihrem Wohnstaat. Die EU will, dass künftig das Land zahlen soll, in dem die Menschen zuletzt gearbeitet haben. Nun hat der Bund ausgerechnet, das könnte die Schweiz 600 bis 900 Millionen Franken pro Jahr kosten. Es handelt sich aber um eine Schätzung. Und die Regeländerung der EU ist auch noch nicht definitiv. Und jetzt zwei Meldungen aus der Schweiz in der Übersicht. In der Stadt Zürich waren im letzten Jahr die konsumierten Drogen höher dosiert als in den Vorjahren. Sie waren also weniger gestreckt. Das sagt das Drogeninformationszentrum der Stadt. Mehr als 90% der getesteten MDMA-Pillen seien zu hoch dosiert gewesen und bei Kokain seien nur 14% der abgegebenen Proben gestreckt gewesen. Und im Kanton Basel-Landschaft bei Pratteln hat die Grenzwache einen 39-jährigen Mann festgenommen. Bei einer Kontrolle hat sie 14 Kilogramm Kokain in seinem Auto entdeckt. Die Droge sei im Bereich der hinteren Stoßstange entdeckt worden. Das teilt das Bundesamt für Zoll- und Grenzsicherheit mit. Die Staatsanwaltschaft hat gegen den Kroaten eine Untersuchung eröffnet. Der britische Konzern Shell zählt zu den größten Ölkonzernen der Welt. Nun vermeldet Shell eine Gewinnsteigerung im ersten Quartal von 19% gegenüber dem Vorjahreszeitraum. Der Gewinn betrug knapp 5,7 Milliarden US-Dollar. Infolge des Iran-Krieges sind die Erdölpreise gestiegen. Shell und andere Ölkonzerne wie zum Beispiel BP profitierten jetzt davon, sagt Wirtschaftsredaktor Matthias Heim. Sie hätten auch ihre Gewinnmargen erhöht.
1: Was deutlich zu sehen ist, dass beide Firmen, also Shell und BP, gerade bei ihren Endkundinnen und Kunden markant mehr verdient haben. Also das heißt bei den Privatpersonen und Unternehmen, die tanken. Und das lässt natürlich schon vermuten, dass sie eben die Kosten nicht nur weitergegeben haben, sondern auch die Marge ausgeweitet haben.
0: Aber es gäbe auch Nachteile für die Ölkonzerne durch den Krieg im Nahen Osten.
1: Ihre Anlagen, um Öl oder Gas zu fördern, sind ja zum Teil beschädigt oder ganz zerstört worden. Und dann können natürlich die Firmen auch nichts exportieren. Und wenn dann die Straße von Hormuz auch noch gesperrt ist, wie das weiterhin der Fall ist, dann können sie auch nichts exportieren. Also da helfen ihnen dann auch die hohen Preise nichts, wenn da eben nichts durchgeht. Hinzu kommen dann auch die Reparaturkosten. Das schlägt dann natürlich bei den Ausgaben zu Buche.
0: Das sagt Wirtschaftsredaktor Matthias Heim. Und damit zu den Börsendaten von SIX. Der Swiss Market Index liegt im Moment bei 13.257 Punkten, ein Minus von 0,2%. Der Euro wird zu 91,60 gehandelt und der Dollar kostet 77,80. Das Wetter am Nachmittag und morgen ist es ziemlich sonnig. Es gibt nur vereinzelte Regenschauer. Die Höchstwerte, die liegen heute bei rund 17 und morgen bei 21 Grad. Das waren Nachrichten von Radio SRF. Verantwortlich war Fabian Wüttrich.
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4: Mit Simon Buri und folgenden Themen: Sandra Hüller in Rose. Der Historienfilm kommt in die Schweizer Kinos und er ist sehenswert, findet unsere Filmredaktorin. Dann 40 Jahre Intact Records, ein Zürcher Label prägt den Jazz abseits des Mainstreams. Und ein neues Theaterfestival in Zürich vereint die Schweizer Theaterlandschaft.
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4: Die vielgefragte deutsche Schauspielerin Sandra Hüller spielt im Historienfilm Rose eine Frau, die sich als Mann ausgibt. Zuerst ist sie Soldat, danach Gutsherr. Der Film spielt in der Mitte des 17. Jahrhunderts, unmittelbar nach Ende des Dreißigjährigen Kriegs. Für ihre Darstellung wurde Sandra Hüller am Filmfestival von Berlin als beste Schauspielerin ausgezeichnet. Zu Recht, findet unsere Filmredaktorin Brigitte Hering.
9: Breitbeinig steht sie da, den Hut mit der großen Krempe tief ins vernarbte Gesicht gezogen. Das ist Rose, die Frau, die als Mann durchs Leben geht. Sie war Soldat im Krieg, nun will sie sich in einer kleinen Gemeinde niederlassen. Die Filmidee zu Rose fußt auf einem realen Gerichtsfall aus dem Jahr 1721, als in Deutschland eine Frau verurteilt und hingerichtet wurde, weil sie sich als Mann ausgab, schreibt Filmemacher Markus Schleinzer in der Dokumentation zum Film. Rose sei aber keine Einzelbiografie, sondern ein Konglomerat vieler ähnlicher Geschichten von Frauen, die in früheren Jahrhunderten als Mann lebten, aus ganz unterschiedlichen Gründen. Warum Rose im Film als Mann lebt, ob eher aus praktischen Gründen oder wegen ihrer Gender-Identität, erfahren wir nicht. Sie selbst erklärt im Film am Ende schlicht, sie habe nie ein Mann sein wollen, aber
10: in der Hose war mehr Freiheit. Und das ist ja nur ein Stückchen Stoff.
9: Ein Stückchen Stoff, das mehr Selbstbestimmung garantierte, in Zeiten, in denen eine Frau noch wenig über ihr eigenes Leben bestimmen konnte. Schleinzer setzt seine Geschichte im 17. Jahrhundert, kurz nach dem Dreißigjährigen Krieg, an. Das Land ist verwüstet, der jahrzehntelange Krieg hat die Leute verunsichert und Gewissheiten erschüttert. Auch die Menschen im Dorf, in dem Rose eines Tages auftaucht, schwanken zwischen Misstrauen und dem Wunsch, ihrer Gemeinschaft wieder mehr Leben einzuhauchen. Rose hat gültige Erbschaftsdokumente für einen kleinen Hof, der lange leer stand. Bald schon will sie ihr Land vergrößern und muss im Tausch dafür die Tochter eines Gemeindemitglieds heiraten. Dieser weiß nicht, dass sie statt eines Mannes eine Frau bekommt, aber dass dieser Schritt einer zu viel ist, das deutet sogleich die Erzählerinnenstimme an, die im Film die Geschichte aus dem Off immer mal wieder kommentiert.
2: Ist der Notwendigkeit einmal Genüge getan, stellt sich gern der Wunsch ein nach mehr. Denn die Gier ist ein Rausch. Macht deinen Glauben, es stünde einem alles zu.
9: Die Geschichte der burschikosen Rose, deren männlichen Namen wir übrigens nie erfahren, wird zwangsläufig auf ihre Entdeckung hinauslaufen. Das wird von Anfang an klar gemacht. Zunächst aber scheint Rose alles zu gelingen. Sie kann die Männer der Gemeinde für sich gewinnen, schafft es sogar lange, ihre Frau bei den ehelichen Pflichten zu täuschen. Wie, das erfahren wir sehr viel später im Film. Rose ist bedächtig und ruhig erzählt. Das Schwarz-Weiß und eine sorgfältige Ausstattung unterstreichen die historische Einbettung. Aber wenn die Figuren miteinander sprechen, ist das unmittelbar und wirkt fast zeitgenössisch. Und die Distanz zwischen dem historischen Setting und einem heutigen Publikum schmilzt. Sandra Hüller spielt diese Rose mit dem verunstalteten Gesicht als selbstbestimmte Person, die wegen ihres Geheimnisses aber immer auch etwas Zweifel und Verletzlichkeit ausstrahlt. Das ist große Schauspielkunst und es ist ein Genuss, ihr dabei zuzuschauen. Hüllers Rose ist eine dieser Filmfiguren, die einen lang über das Filmende hinaus noch begleiten.
4: Der deutsche Spielfilm Rose mit Sandra Hüller in der Hauptrolle läuft jetzt im Kino.
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4: Was für Bücher die Verlage sind, das sind für Musikalben die Plattenlabels. Viele kennen Universal oder Warner, die großen Major-Labels für den Mainstream, aber auch in den Nischen leisten Labels wertvolle Arbeit, wie zum Beispiel das Zürcher Plattenlabel Intact Records. Das widmet sich seit 40 Jahren der neuen Improvisationsmusik und dem Jazz. Musikredaktor Roman Hoschek hat den Labelgründer Patrick Landolt getroffen und dabei erfahren, dass beim ersten Album noch nicht alles ganz rund gelaufen ist, dem Album von Jazzpianistin Irin Schweizer.
15: Die erste Schallplatte, da haben wir den Ausgang der Platte auf der linken Seite und nicht auf der rechten Seite gemacht. Das heißt, die Platte steht verkehrt im Gestell und das ist das Markenzeichen dieser ersten, schon lange vergriffenen Platte.
16: Bei diesem Schallplattencover ist der Schlitz also noch auf der anderen Seite. Nach diesem Anfangsmalheur haben Patrick Landolt und sein Team von Intact Records aber sehr vieles richtig gemacht. Als sie das Label 1986 gründeten, studierten sie allesamt noch. Und sie haben schnell gemerkt, dass es im Platten- bzw. später CD-Geschäft um mehr geht, als einfach einen physischen Tonträger zu produzieren.
15: Die Platte ist ja noch schnell einmal gemacht, aber dann die Platte in ein weltweites Vertriebssystem zu bringen, weltweite Promotion, die Musiker, Musikerinnen unterstützen, die Platte über Jahrzehnte auf Lager zu haben, mit den Musikerinnen Verträge machen, Urheberrechte, Abrechnungen, das ist alles ein Know-how, das wir uns Stück um Stück autodidaktisch erarbeitet haben.
16: Und weil Intact Records seine Hausaufgaben immer gewissenhaft gemacht hat, ist es heute nicht nur eines der wichtigsten Jazzlabels innerhalb der Schweiz, sondern hat auch zahlreiche international renommierte Acts unter Vertrag, wie die US-Jazzgröße James Brandon Lewis und die Schweizer Musikpreisgewinnerin Sylvie Courvoisier,

0: Macherinnen und Macher bewusst hinter sich lassen.
1: Es ist der positive Begriff der Freiheit. Und zwar Freiheit als eben Entfaltung, Weiterentwicklung, gleichzeitig aber, darum sage ich positiv, gebunden in einem sozialen Kontext. Und gerade die Musik ist ja großartig, noch viel mehr als Literatur oder Malerei. Die Musiker und Musikerinnen arbeiten immer in einem sozialen Kontext. Sie sind in einer Band. Für den Musiker und die Musikerin ist das Wichtigste, dass die anderen Musiker sie hören und sie gut finden. Viel wichtiger, als dass das Publikum sie gut findet.
0: Die Kunst radikal ins Zentrum zu stellen und nicht das Publikum, das ist in der heutigen konsumorientierten Welt ein geschäftliches Wagnis. Und auch die Feuilletons, die selbst immer kleiner werden, schenken Intakt Records und seinen beiden Festivals taktlos und unerhört zunehmend weniger Aufmerksamkeit. Zu Unrecht, findet Patrick Landolt.
1: Eine Oper ist auch keine Mehrheitskultur. Auch eine gut laufende Fernseh-Krimiserie ist keine Mehrheitskultur. Auch das sind letztlich Minderheiten. Und die Summe dieser, all dieser Minderheiten, das macht dann eine Mehrheit aus. Und das haben sehr, sehr viele Leute heute in den Medien vergessen.
0: Den kämpferischen Geist und den Idealismus hat Patrick Landolt vor seiner Pensionierung 2022 an die nächste Generation weitergegeben. Heute ist es ein jüngeres Team um Florian Keller, das Intakt Records in die digitale Zukunft führt.
2: Das Plattenlabel Intakt Records feiert sein 40-Jahr-Jubiläum. Zum Beispiel diesen Freitag am Schaffhauser Jazz Festival. Da gibt's eine Intakt Label Night. Mit dabei die Pianistin Vera Kappeler oder der Schlagzeuger Lukas Nickli. Und Jazz Made in Switzerland, das war auch das Thema heute im Kulturplatz-Talk. Sie können die Sendung nachhören. Gehen Sie dazu auf srf.ch und suchen Sie nach Kulturplatz-Talk. Vom Jazz zum Theater. Schlicht und einfach Play. So heißt das neue Theaterfestival, das morgen am Theater Neumarkt in Zürich zum ersten Mal stattfindet. Das dreitägige Festival versteht sich als eine Plattform für Schweizer Theaterschaffende aus allen vier Landesteilen und füllt damit eine Lücke im Austausch zwischen den Sprachregionen. Im Fokus stehen 8 Schweizer Theatertexte, die in Kurzfassungen auf die Bühne kommen. Karl Linder.
3: Eine Plattform für zeitgenössische Schweizer Dramatik aus allen 4 Sprachregionen, das gebe es bisher nicht, sagt Philin Erni. Deshalb hat sie das Festival Play initiiert, mit dem Ziel, Theaterschaffende, Autorinnen und Autoren über die Sprachgrenzen hinweg zu vernetzen.
4: Weil Theaterstücke einfach auch nicht greifbar sind. Also die gibt's nicht im Buchladen, die gibt's nicht in der Bibliothek, die gibt's nur im Theater. Und das heißt, ein Theaterstück aus dem Tessin sehe ich auch meistens nur im Tessin. Und bei uns hat man die Chance, endlich mal so 8 Stücke aus der ganzen Schweiz zu sehen.
3: 4 von den 8 Stücken, die am Festival zu sehen sind, kommen aus der Deutschschweiz, 2 aus der Romandie und je eines aus dem Tessin und der rätoromanischen Schweiz.
4: Es sind alles aktuelle Schweizer Stücke aus den letzten 2 Jahren und ich bin sehr, sehr froh, dass wir das nicht selber ausgesucht haben, sondern dass wir dafür eine sehr kompetente und vor allem auch sprachkompetente Jury gefunden haben.
3: Diese Jury hat für die Auswahl über 120 Theatertexte geprüft. Dass das Festival nach einem erfolgreichen Testlauf in Bern nun in Zürich ausgetragen wird, am Theater Neumarkt, das begründet Philin Erni unter anderem mit der neuen Intendanz. Der Westschweizer Mathieu Berthollet gilt als eine Art Rüstigrabenspringer.
4: Das Neumarkt hat mit der neuen Intendanz unter Mathieu Berthollet sich auch wieder sehr dem AutorInnen-Theater verschrieben und mit Mathieu halt auch eine Figur, die tatsächlich diese Brücke auch immer schon sehr stark gemacht hat zwischen den Sprachräumen und deshalb war es für uns total logisch, das jetzt hier zu machen, auch weil es einfach von der Größenordnung sehr gut passt.
3: Das Festival ist so programmiert, dass je 4 der Stücke, sprachlich gemischt, zusammen en bloc auf die Bühne kommen. Wobei die Stücke in einer Kurzversion von einer halben Stunde präsentiert werden. Das klingt sportlich, wenn nicht ambitioniert. Wie muss man sich den Ablauf vorstellen?
4: Wir wollen eine Plattform und ein Marktplatz sein für zeitgenössisches Schweizer Theater. Deshalb werden 8 Teams aus 8 Schweizer Theatern diese Texte einrichten als szenische Lesung. Szenische Lesung ist im deutschsprachigen Raum ein sehr offener Begriff. Also das fängt an 2 Tischen und 4 Stühlen. Und das kann aber auch eine fast fertige Inszenierung sein.

0: Von Freitag bis Sonntag füllt sich der Theatersaal am Zürcher Neumarkt also mit Theaterschaffenden, Regisseurinnen und Autoren aus der ganzen Schweiz. Das Festival versteht sich als Marktplatz, als Ort, wo man sich begegnet, vernetzt und ins Gespräch kommt. Im besten Fall ist es ein Türöffner auch für den Nachwuchs.
1: Es ist ein Ort, wo junge Menschen, die Theater machen wollen, beispielsweise bekannte AutorInnen kennenlernen können. Es ist ein Ort, wo interessiertes Theaterpublikum einfach mal Stücke sehen kann, die man nie so gebündelt an einem Ort sehen kann.
0: Und die 8 Stücke sind als Wettbewerb programmiert. Nebst einem Hauptpreis wird auch ein Publikumspreis verliehen.
1: Wir wünschen allen Stücken eine Nachhaltigkeit, also dass sie nochmal gespielt werden. Theaterstücke sind sehr kurzlebig, die werden sehr oft nur einmal gespielt, uraufgeführt und dann verschwinden sie in einem PDF-Archiv irgendwo im Internet und das möchten wir durchbrechen.
2: Play, das neue Theaterfestival für Gegenwartsdramatik aus allen Sprachregionen der Schweiz. Das startet morgen Abend am Theater Neumarkt in Zürich und dauert dann bis am Sonntag.
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2: Einfach ein bisschen sein. Ja, auf den ersten Blick gibt's in der Stadt wenige Orte, wo wir das tun können. Einfach ein bisschen sein. Wo gibt es Räume in einer Stadt, an denen man einfach sein kann, ohne ein Ticket, ohne eine Verpflichtung? Und wer organisiert solche Orte? Ja, genau um solche Fragen geht's an der Konferenz «Dritte Orte» in Basel. Die Konferenz hat Mitte der Woche stattgefunden und Sophia Heure aus der Musikredaktion war dabei. Caroline Lüchinger hat mit ihr gestern gesprochen und wollte als erstes wissen, wieso der Name «Dritte Orte».
10: Dritte Orte sind soziale Treffpunkte, an denen man einfach sein kann und anderen Menschen begegnet. Neben dem Zuhause und der Arbeit, also dem ersten und zweiten Ort, sind dritte Orte zum Beispiel Parks, Cafés oder Bibliotheken. Orte, die einladend sind und zugänglich für die breite Öffentlichkeit. Das Foyer Public des Theater Basel ist ein Paradebeispiel. Frei zugänglich, kaum Regeln, man kann kommen und gehen.
11: Ja, und mittendrin in diesem Foyer Public findet jetzt also diese Konferenz statt, oder?
10: Ja, und die ist wirklich gut besucht. Aus unterschiedlichen Kulturinstitutionen haben sich rund 300 Menschen angemeldet.
11: Das ist ziemlich viel für eine Konferenz. Das Thema, das scheint offenbar zu bewegen. Worüber wird denn da diskutiert?
10: Es gab verschiedene Vorträge und Diskussionen, aber ein Thema hat sich durchgezogen. Nur weil ein Ort offen ist, heißt das nämlich noch lange nicht, dass sich auch alle angesprochen fühlen. Wer kommt denn da tatsächlich? Da klaffen Theorie und Praxis oft auseinander. Und was sich auch gezeigt hat, es ist gar nicht so leicht zu messen, ob so ein Ort erfolgreich ist. Es geht um den sozialen Wert von dem, was dort zwischen Menschen entsteht.
11: Also nicht nur, wie viele Leute kommen, sondern auch, was passiert zwischen ihnen.
10: Genau, das ist ein Balanceakt. Wenn zu viele Vorgaben gemacht werden, kann das Menschen ausschließen. Ein kuratierter Raum gibt auch schon vor, wie man sich dort verhalten kann und wer angesprochen ist. Trotzdem braucht ein offener Ort Begleitung, idealerweise durch Sozialarbeiterinnen und Sozialarbeiter. Zum Beispiel können sie Strategien vermitteln zur Konfliktbewältigung und Mitarbeitende begleiten. Und das ist eine Verantwortung, der sich Kulturinstitutionen bewusst sein müssen.
11: Und wenn wir jetzt konkret auf das Foyer Public im Theater Basel schauen, heute funktioniert es, aber Zu Beginn gab es da schon noch ein paar Knackpunkte.
10: Ja, darum ging es gestern auch. Und das waren zum Teil auch ganz praktische Fragen. Wie gestaltet man Räume für Kinder? Wer bezahlt eigentlich das Klopapier? Oder auch die Sorge, wird so ein offener Raum von bestimmten Gruppen dominiert oder ausgenutzt? Im Basler Foyer Public ist etwa gerade die Frage aktuell, wie mit teilweise zu wenig beaufsichtigten Kindern umgegangen werden soll. Und gleichzeitig zeigt sich da auch, viele praktische Probleme haben sich mit den Jahren selbst gelöst.
11: Das klingt ein bisschen nach einem Erfolgsmodell, aber warum bekommt das Thema gerade jetzt so viel Aufmerksamkeit?
10: Junge Menschen ziehen sich seit der Pandemie stärker in digitale Räume zurück. Clubs sterben aus und gleichzeitig wächst auch das Bedürfnis nach Begegnung und Verbindung im physischen Raum. Das hat gestern der niederländische Architekt Art Woos an der Konferenz erklärt. Dritte Orte werden deshalb gerade für viele Kulturinstitutionen interessant, als Orte, an denen Gemeinschaft entstehen kann.
2: Das sagt Sophia Heuri aus der Musikredaktion zur Basler Konferenz über dritte Orte. Dort sind Mitte Woche Expertinnen aus Kultur, Stadtentwicklung und sozialer Arbeit zusammengekommen, um Erfahrungen gemeinsam auszutauschen. Und so viel für den Moment aus Kultur und Gesellschaft. Am Mikrofon war Simon Puri.
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0: Die Nachrichten von SRF um 14.30 Uhr mit Lukas Lüthi. Der Krieg im Iran könnte im Extremfall Folgen für die Schweizer Stromversorgung haben, das sagt die zuständige Bundesbehörde. Wegen des Kriegs sei der europäische Gasmarkt angespannt. In einem Extremszenario könnte das Folgen für die Stabilität der Stromversorgung haben. Die Füllstände bei europäischen Gaslagern seien im Moment tief und gleichzeitig sei die Straße von Hormuz im Nahen Osten weiterhin blockiert. Gleichzeitig sagt die Bundesbehörde aber auch, schaue man auf die Preisentwicklung im Strommarkt, gäbe es keine Anzeichen, dass eine Stromknappheit erwartet wird. Europa habe große Kapazitäten bei Flüssiggasterminals und es gäbe viel Strom von den Atomkraftwerken in Frankreich. Zwei Meldungen aus der Schweiz in der Übersicht. In der Stadt Zürich waren im letzten Jahr die konsumierten Drogen höher dosiert als in den Vorjahren, waren also weniger gestreckt. Das sagt das Drogeninformationszentrum der Stadt. Mehr als 90% der getesteten MDMA-Pillen seien zu hoch dosiert gewesen und bei Kokain seien nur 14% der angegebenen Proben gestreckt gewesen. Und im Kanton Basel-Landschaft bei Pratteln hat die Grenzwache einen 39-jährigen Mann festgenommen. Bei einer Kontrolle hat sie 14 Kilogramm Kokain in seinem Auto entdeckt. Die Droge sei im Bereich der hinteren Stoßstange entdeckt worden. Das teilt das Bundesamt für Zoll- und Grenzsicherheit mit. Die Staatsanwaltschaft hat gegen den Kroaten eine Untersuchung eröffnet. Nach dem Hantavirus-Ausbruch auf einem Kreuzfahrtschiff haben die niederländischen Behörden weitere Informationen bekannt gegeben. Eine Flugbegleiterin sei in Amsterdam mit leichten Symptomen in ein Spital gegangen, schreibt das Gesundheitsministerium. Sie werde nun auf das Hantavirus getestet. Die Flugbegleiterin hatte laut Medienberichten Kontakt mit einer Frau, die kurze Zeit später am Virus gestorben ist. Der Veranstalter der Kreuzfahrt sagt, dass bereits auf der Atlantikinsel St. Helena 29 Personen das Kreuzfahrtschiff verlassen hätten, bevor der Ausbruch des Hantavirus gemeldet wurde. Die Börsendaten von SIX. Der Swiss Market Index liegt im Moment bei 13.268 Punkten, minus 0,1%. Der Euro wird zu 91,52 Rappen gehandelt und der Dollar zu 77,75 Rappen. Und noch der Blick aufs Wetter. Am Nachmittag und morgen ist es ziemlich sonnig. Es regnet nur vereinzelt. Die Höchstwerte liegen heute um 17 Grad und morgen um 21 Grad. Das waren Nachrichten von Radio SRF. Verantwortlich Fabian Wüthrich.
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2: Hier geht's weiter mit dem Podcast Ade Platten. Ein Dorf verliert seine Heimat von Newsplus Hintergründe. Jelena weiß, sie hat nicht mehr viel Zeit. Ihr Heimatdorf Platten wird gerade evakuiert. Alle müssen raus. Sie haben 21 Minuten Zeit, um das Nötigste von zu Hause mitzunehmen. Aber Jelena ist nicht zu Hause, sondern auf einer Alp oberhalb von Platten. Jelena denkt an ihre Hühner.
3: Und dann bin ich ins Auto eingestiegen und abgefahren.
2: Jelena fährt die Bergstraße hinunter. Kurz vor dem Ziel wird sie von der Feuerwehr gestoppt.
3: Und die hat mir gesagt, ich kann auch nicht mehr zurück ins Dorf. Ich muss auch ausfahren. Und dann hat gesagt, nein, ich muss unbedingt noch zu meinen Händen. Die sind ja frei umgelaufen, die haben nicht mehr in den Stall getan. Und dann schiebe ich darum noch mal zurückgegangen.
2: Sie fährt also zurück zu ihrem Haus und sammelt die Hühner ein.
3: Und dann habe ich die in den Stall getan und dann auch im ganzen Futterkorb ausgeleert. Ich habe gewusst, da haben die für ein paar Tage Futter.
2: Jelena hofft zu diesem Zeitpunkt, dass sie bald wieder zurückkommen kann. Sie überlegt, ob sie noch kurz ins Haus gehen soll, um ein paar Sachen einzupacken, entscheidet sich dann aber dagegen. Sie fährt raus aus Platten.
3: Es sind alle schon auf dem Dorf gewesen und ich habe gewusst, du musst hier eigentlich weg. Und ich bin einfach gegangen. Also das war der letzte Moment, wo ich wieder heim war. Ich bin noch einmal zurück. Und dann bin ich einfach gefahren.
2: Jelena wird ihre Hühner nie wiedersehen. Der Berg kommt. Am 28. Mai 2025. Eine gigantische Lawine von Eis und Geröll donnert ins Tal und begräbt Platten zu einem großen Teil. Die ganze Schweiz schaut ins Lötschental.
4: Es hat einen Ausschnitt aus einem Katastrophenfilm sein.
5: Kurz vor 16 Uhr ist das Eis und Geröll ins Tal gedonnert und hat große Schäden angerichtet.
6: Wir haben so etwas noch nie gesehen in der Schweiz und ich bin sehr berührt über die Situation hier im Lötschental.
2: Und die Bilder gehen um die Welt.
7: Ein Berg macht seine letzten Atemzüge, so beschreibt ein Geologe die Lage am bröckelnden kleinen Nesthorn in der Schweiz.
8: Mercredi 28 Mai dans la région du Valais, une partie du glacier du Birch dans la vallée du Lötschental s'est décroché.
9: Millions of cubic meters of ice, mud and rock flattened the village of Blatten.
2: 302 Menschen verlieren auf einen Schlag ihr Zuhause.
10: Wir sind wirklich im letzten Moment zu dem Dorf lebend rausgekommen.
2: Wir begleiten in dieser Serie Menschen aus Blatten, die beim Bergsturz alles verloren haben. Ich habe immer wieder gestaunt, wie sie mit der Katastrophe umgehen. Wie sie manchmal ganz leicht davon erzählen und gleichzeitig mit dem Schicksal hadern.
11: Du bist genau in diesem wunderschönen Dorf in der Schweiz gewohnt, wo einfach vielleicht Klopf weg ist.
2: Sie erzählen uns, wie sie den Verlust ihrer Heimat verarbeiten und was der Bergsturz mit ihnen gemacht hat.
11: Ich muss einfach sagen, seither schaue ich die Berge anders an.
2: In diesem Podcast geht es um Dinge und Orte, die viel bedeuten und was passiert, wenn sie nicht mehr da sind.
12: Ich glaube, das ist wie so ein Bruch in meinem Leben. Für immer und ewig wird es vor dem Bergsturz und nach dem Bergsturz gehen.
2: Und es geht um die Frage, kann ein neues Dorf, ein neues Platten das Heimatgefühl zurückbringen?
10: Ich war voll überzeugt. Vom ersten Moment da, in der Katastrophe drin, da ist nicht alles verloren, das ist machbar.
2: Aber wollen die Menschen überhaupt zurück?
3: Ich finde, es ein neues Plateau gibt. Das alles, was wir hatten, das gibt es einfach gar nicht mehr.
2: Und doch gibt es die, die unbedingt zurück wollen.
11: Wir ja, wollen da sein, bis wir sterben, da in Friedhof, wo unsere Vorfahren euch sind.
2: Aber je länger wir darüber sprechen, desto mehr Zweifel kommen auch zum Vorschein. Wir landen bei ganz persönlichen Fragen, die hochpolitisch sind. Wo können und wollen wir leben? Und wo fühlen wir uns sicher?
10: Wo würden Sie denn gehen, wo Sie sicher sind? Wüssten Sie heute einen Ort auf der Welt, wo Sie sicher sind?
2: Das ist Ade Blatten. Ein Dorf verliert seine Heimat. Eine SRF-Podcast-Serie von News Plus Hintergründe. Recherchiert von Sabine Steiner, Oliver Carriston und mir, Vanessa Leder-Gerber. Das hier ist Folge 1. Das Paradies.

0: Es ist so eine Sache mit dem Paradies. Alles ist friedlich und schön, ein Ort, der wie für dich gemacht ist. Alles ist gut, bis du irgendwann raus musst. Für Jelena heißt dieses Paradies Platten. Ein Bergdorf ganz am Ende des Walliser Lötschentals, zwischen Wiesen und Wald und Berghängen, ruhig und idyllisch. Ein Dorfladen, eine Kirche, Holzhäuser und Wanderwege, stündlich ein Postauto. Auf der Karte ist die Gemeinde Platten riesig, sogar größer als die Stadt Zürich. Das meiste davon ist unbebaute Natur. 302 Menschen leben hier. Eine von ihnen ist sie mit den Hühnern.
1: Ich bin Jelena Kolbermatten. Ich bin 23-jährig und ich bin auf der Platte ausgewachsen und habe bis am 28. Mai auf der Platte gewohnt. Ich habe als Radiojournalistin gearbeitet.
0: Bei einem Walliser Privatradio.
1: Und im Winter bin ich Teilzeit Skilehrerin.
0: Jelena hat einen wachen, freundlichen Blick. Sie hat blaue Augen und hellbraune Haare. Die Haare, die fallen ihr so lockig über die Schulter. Und sie trägt sportliche Outdoor-Kleidung. Jelena erzählt von ihrer großen Liebe, mit der sie alt werden möchte. Von Platten, von ihrer Wohnung im obersten Stock eines Mehrfamilienhauses, ganz am Rande des Dorfes. Dahinter Wiesen, Wald und das Gebirge. Sie lebt hier mit ihren Eltern und ihren zwei jüngeren Geschwistern, einem Bruder und einer Schwester.
1: Geborgenheit war das für mich eigentlich immer. Wenn ich daheim war, habe ich mich eigentlich immer... Ja, das war so ein safe place, ein bisschen.
0: Und ihr Lieblingsplatz in diesem Safe Place ist der eigene Garten. Jelena ist gerne bei ihren Hühnern, pflückt Kräuter. Es riecht nach Pfefferminz und sie hört das Rauschen der Lonza, dem Bach, der mitten durchs Dorf fließt.
1: Das ist schon, ja, das Paradies gewesen.
0: Das Leben in Platten ist auch ein Leben mit der Natur. Und zwar auch mit der Seite, die ich als ungemütlich bezeichnen würde. Jelena lernt zum Beispiel schon sehr früh, was Lawinengefahr bedeutet.
2: Wir haben einfach nicht dürfen hinter zu uns spielen, wenn die Lawine kommt oder Fleuch, sagt man dann in unserem Dialekt. Einfach so wie der Wind und der Schneestäub. Nicht wirklich, dass du von der Lawine getroffen bist, aber dass wie der Fleuch hat ja schon bis zu im Haus, je nachdem, oder eben hinter im Haus kommen. Und dann haben wir einfach immer zwischen den Hinschrauben, Iglu-Gebäuden und so. Eigentlich sind das herrliche Tage in der Kindheit.
0: Später wird es dann schon etwas mühsamer. Sie muss dann auch mal das Tal für ein paar Tage verlassen, weil die Straße wegen Lawinengefahr gesperrt wird.
2: Wenn du darum wie nicht gehst, arbeiten, wird das von Ferien abgezogen. Und das ist mir nicht wert gewesen, vor allem weil du ja nicht gewusst, wie lange das Tal zu ist und wenn du nachher eine Woche weniger Ferien hast. Und dann bin ich meistens ausgegangen, dann bin ich zu meiner Tante gegangen oder ja.
0: Und der Birchgletscher wird schon seit langem durch Fachleute überwacht, mit GPS-Sensoren und Kameras. Auch der Gemeindepräsident von Platten schaut genau hin.
3: Man lebt mit der Natur, die kann man nicht beherrschen, man muss damit einfach umgehen.
0: Matthias Bellwald war früher Berufsoffizier. Zum Gemeindepräsidenten von Platten wird er nach seiner Pensionierung gewählt, Anfang 2025.
3: Platten ist für mich Heimat. Ich habe praktisch alle freien Tage und Ferientage hier verbracht.
0: Ich treffe mich mit ihm in seinem jetzigen Büro in Wieler im Lötschental. Matthias Bellwald bietet mir gleich bei der Begrüßung das Du an. Und wir kommen sofort ins Gespräch.
3: Ich glaube, wir machen einen Matthias, oder?
4: Für mich ist es so in Ordnung.
0: Über seine persönlichen Erinnerungen hat er in Interviews bisher kaum gesprochen. Er hält das Private lieber privat. Aber jetzt kommt Bellwald ins Erzählen. Er spricht über seine Beobachtungen mit dem Feldstecher, wie er im Mai 2025 am Fenster steht und bemerkt, dass sich da oben am Birchgletscher etwas verändert.
3: Der Feldstecher ist dann gebraucht worden, für den Berg genau anzuschauen, den Gletscher anzuschauen. Gibt es Rissbildungen, gibt es neue Spaltenbildungen und vor allem, ob vorne in dem Schneefeld vor dem kleinen Nesthorn, ob da Ausbrüche sind. Das hat natürlich sehr interessiert, weil da sind wir sehr alert gewesen, wenn wir da vorne dran Ausbrüche gesehen hätten, weil wir gewusst haben, dann ist es dann wirklich brandgefährlich.
0: Und dann wird es tatsächlich gefährlich. Es bricht Fels ab am kleinen Nesthorn. Das Geröll landet auf dem Birchgletscher und reißt einen kleinen Teil davon mit.
3: Ich hatte einen Rückflug in den Berg zum Gletscher her und dann ist schon irgendwie aktiv wurde, da stimmt etwas nicht.
0: Oberhalb von Platten bewegt sich der Berg. Und zwar so, wie er das bisher noch nicht getan hat. Auch in den Medien höre ich jetzt, dass sich da in Platten etwas tut.
5: In der Gemeinde Platten im Walliser Lötschental sind zwei Wanderwege gesperrt worden nach einem Murgang, der durch einen Felssturz ausgelöst wurde.
0: Und plötzlich geht alles ganz schnell.
3: Wir sind informiert worden, dass Vertreter von der Dienststelle für Naturgefahren unterwegs sind. Und dann kannst du zwei und zwei zusammenzählen. Die kommen ja nicht einfach so ins Lötschental und auf Platten. Wir haben schon vermutet, dass es irgendeinen Zusammenhang hat mit den Beobachtungen, die wir vorher gehabt haben.
0: Ein Viertel des Dorfs wird evakuiert. 16 Feriengäste und über 92 Plattnerinnen und Plattner müssen das Dorf verlassen. Jelena und ihre Familie gehören nicht dazu. Sie aber schon.
6: Ich bin Nicole Kalbermatten, Mama und Präsidentin von der MG Vorderalp Platte.
0: Das ist die Blasmusik, in der auch Jelena mit dabei ist. Kalbermattens gibt es viele in Platten. Jelena und Nicole sind auch entfernt verwandt, sie sind Cousinen. Nicole ist 36 Jahre alt, hat braune Haare. Beim Gespräch hat sie die Ärmel ihres Strickpullis nach hinten gekrempelt. Im Dorf ist sie bekannt als eine, die anpackt. Nicole ist in Platten fest verwurzelt und lebt mit ihrem Mann und zwei Kindern in einem Haus, das sie vor kurzem gebaut haben. An diesem Tag, dem 17. Mai, ist Nicole nicht in Platten, sondern mit der Familie in den Ferien. Sie sind im Legoland in Deutschland und wollen bald Nacht essen.
6: Dann hat mir Mama und die Kinder schon gedacht, wenn die in Ferien alle sind, dann liebt es nicht gut. Und dann sagt sie mir direkt am Telefon, wir müssen bis um 9:30 und sie ist ja hier, was sollen wir eben holen? Und ich habe so gedacht, ja, was ist überhaupt los? Dann hat sie gesagt, da sind am Berg, also was, bin weg und wir müssen weg.
0: Nicole Kalbermatten und ihr Mann sind perplex, aber sie realisieren nicht wirklich, was gerade passiert.
6: Wir haben nicht das Worst-Case-Szenario gedacht. Wir haben gedacht, was brauchen wir jetzt? Müssen wir die Katze holen, das ist die nicht kaputt gegangen. Und zuständig kein Gedanken. Der Mann hat noch gesagt, den PC geht mitnehmen, dass er nachher wieder arbeiten kann.
0: Nicole ist sich zu diesem Zeitpunkt sicher, dass sie bald wieder zurück in ihr Haus können. Am nächsten Tag reisen sie aus Deutschland zurück ins Lötschental.
6: Und da haben wir natürlich vorher noch schauen, was schlafen wir jetzt? Wir haben ja nicht mehr heimgekommen.
0: Sie finden dann Unterschlupf bei ihrem Götti. Auch in Platten, ganz in der Nähe des eigenen Hauses, aber eben nicht im evakuierten Gebiet. Und dort, beim Götti, ziehen sie jetzt mit den Koffern direkt aus den Ferien ein.
6: Wir haben gar nicht groß ausgepackt, weil Mama noch Geburtstag hatte. Und dann sind wir im Berufsjahr und das war gemütlich. Und dann haben wir natürlich gedacht, ja, jetzt so für 2-3 Wochen geht das ja schon. Man arrangiert sich, ja.
0: Für eine kurze Zeit anderswo wohnen. Darauf stellen sich die Leute ein, die ihre Häuser verlassen mussten. Das Worst-Case-Szenario ist schlicht noch kein Thema. Auch nicht bei Jelena. Die Gefahr kommt irgendwie gar nicht bei ihr an. Auch nicht, als sie am nächsten Tag bei einer Medienkonferenz Bilder sieht, wie sich der Berg bewegt.
1: Ich habe das immer mega gerne gemacht, über Naturereignisse geberichtet. Und ich war da so in meiner Funktion drin, dass das wie gar nicht bis zu mir kam, ey, es geht um dich selber hier, Jelena. Das ist irgendwie einfach nicht passiert.
0: Jelena bleibt vorerst unbesorgt, ist in dieser Situation dann doch mehr Journalistin als Plattnerin. Mulmig wird es ihr erst, als sie am Tag darauf eine Nachricht von einem Journalistenkollegen bekommt. Es ist Montag, der 19. Mai 2025. Jelena ist gerade im Garten bei ihrem Elternhaus. Sie lässt ihre Hühner aus dem Stall und sammelt Kräuter.
1: Und dann habe ich ein WhatsApp bekommen, das Nestholm bewegt sich schneller. Und dann bin ich... Also ich habe hier alles liegen, beim Wolf gesagt, in meine Wohnung, und habe der Mama gesagt, der Berg bewegt sich schneller, ich gehe im Beruf. Und also ich habe sie noch gefragt, ob sie mitkommt, und sie hat gesagt, nein, und nachher bin ich einfach in das Auto eingestiegen. Ich bin wie wild da im Beruf gefahren, also es ist ein Wunder, dass ich keinen Verkehrsunfall umgebaut. Und nachher bin ich im Beruf eben auf die Alpen, wo man Uber dran sieht, und habe eigentlich da gefilmt. Ich habe Videos in die Pomona geschickt, ich habe Live-Schaltungen gemacht.
0: Pomona, das ist das Walliser Newsportal, auch das Lokalradio gehört dazu. Jelena postet zum Beispiel Videos. Sie zoomt ganz nah ran und kommentiert.
7: Also das ist jetzt der aktuelle Blick, den wir momentan haben vom Telli aus.
0: Von der Tellialp aus sieht sie schneebedeckte Gipfel und direkt gegenüber das Birchhorn. Fast 4'000 Meter hoch, ein ikonischer Berg, man sagt die Königin des Lötschentals.
7: Ich weiß nicht, ob man das auf dem Video hört, aber... In echt kehrt man das her, die ganze Zeit.
0: Und dieses Geräusch macht Jelena Angst. Es ist zwar schönes Wetter, blauer Himmel und klare Sicht, und trotzdem ist die Situation bedrohlich.
7: Wenn man weiss, wie es gestern hat ausgesehen, sieht man, dass da noch mal klar recht viel Felsen ist abgebrochen.
0: Etwas unterhalb des Bierchorns schwebt ein weißer Schleier, eine Staubwolke über dem Gletscher.
7: Momentan hat sich der Stöb gerade wieder gesenkt. Dann sieht man, dass da oberhalb vom Gletscher sich jetzt das Gestein hat gestaut. Und das ist halt auch ein bisschen das Problem, wenn nachher irgendwann der ganze Gletscher geht.
0: Während Jelena oben auf der Alp steht und berichtet, richtet sich die Familie von Nicole an diesem Vormittag in der Übergangswohnung ein. Sie machen eine Wäsche, gehen einkaufen, füllen den Kühlschrank.
6: Und dann schaue ich auf das Handy.
0: Sie sieht eine Push-Nachricht von der Gemeinde-App. Verschickt 9.39 Uhr. Und da steht:
6: 10 Uhr, alle Turnhalle mit Koffer. Alarm. Oder sowas.
0: Ganz Platten wird jetzt evakuiert. Alle Personen aus Platten müssen innerhalb von 21 Minuten zum Treffpunkt in der Turnhalle bzw. Mehrzweckhalle.
6: Meine erste Reaktion war wirklich so, soll das ein Witz sein? Du bist gerade so aufgestanden, also ein bisschen gerade dich neu organisiert und dann kommt die Nachricht. Dann liegt ich meinem Mann an, hast du das gesehen? Soll das ein Witz sein? Und dann sagt man, er ist sicher kein Witz, er kommt gerade. Er war noch gerade oben im Dorf. Und dann habe ich endlich nur noch eins. Ich habe schnell die Koffer wieder zu. Zum Glück haben wir nicht viel ausgepackt. Das Wichtigste war mir das Plüschtier von meinem Sohn. Weil ohne das schlaft er nicht. Ich sagte, dass man es unbedingt mit. Und dann bin ich über zur Oma und zum Opa und habe gesagt, so, wir müssen alle noch gehen. Und dann kommt natürlich mein Grosspapa. Er hat seine Runde für heute gemacht. Er ging nicht noch mehr. Und dann habe ich ihm gesagt, jetzt müssen wir alle noch gehen. Du hast die Schuhe an, die Jacke an. Wir müssen gehen, Opa. Er kommt nie noch. Und dann habe ich natürlich ziemlich grobmessen sind gesagt, du tust jetzt alle und gehst die Schuhe an und bringst mein Auto. Dann habe ich noch Medikamente gesucht, nicht gefunden. Ich wusste, die sind immer auf dem Küchentisch. Dann habe ich der Mama, die oben hat, für Skia gepackt. Gehört, was sind die blöden Medikamente? Immer liegt ein Schelm, wenn man sie bräuchte, ist nicht da. Und dann sagt man, die haben sie eingepackt. Und gesagt, ja, dann sag doch mir das, ich suche die hier seit Minuten. Und dann habe ich am endlich mit mir und Not Oma und Opa bringen das Auto. Die Kinder waren zum Glück schon drin. Dann sind wir im Brien endlich vorbereitet. Und dann hört man da so einen von der Feuerwehr, die Grosstante daneben. Die kommen nicht aus dem Haus. Dann bin ich in einem Speed über zu diesem Häuschen, zur Bordin. Und habe gesagt, in 5 Minuten komme ich dich holen und mache dich zu Weg. Und dann ist sie euch genau so ein bisschen die Oma. Ja, was soll ich denn? Und ich habe keine Ahnung, was muss ich denn mitnehmen? Dann haben sie einfach gesagt, nimm das Nattel mit, wenn die Kommentare testen und alles andere kann man kaufen. Und dann bin ich oben an der Turnhalle, das ist etwa so 5 ab 10, ich habe auf die Tür geschaut, ich war schon zu Hudl zu fetzen. Und nachher kommt auch eine Nachbarin Inga und mit der Katze und dann ist mir einfach mal sicher und ist ein Haustier. Kein Gedanken an ihre Katze, gell? Und ich habe ein Haustier, das eine Tier ist 12-jährig und das andere 8-jährig. Und ich habe gesagt, ich gehe ja nicht weg ohne meine Katze. Ich lasse sie nicht hier einfach in der Wohnung lassen, kaputt gehen. Und dann habe ich da gerade kurz mit meinem Mann diskutiert und hat mir gesagt, du tust Hello sein, ich gehe jetzt dich holen. Und man hätte ja eigentlich nicht mehr ins Dorf sein, aber ja, was man nicht alles macht, so in einer Minute.
0: Jelena bleibt erst noch auf der Alp, oberhalb von Platten, und berichtet.
1: Ich weiß nicht, was in meinem Kopf ist vorgegangen, aber irgendwann bin ich ja so in dem Ding drin war, dass ich mir bricht und dass ich einfach, ja, und dann habe ich den Mal, ich habe der Mama angelegt. Und ich habe ihr auch gesagt, sie soll mir einen Laptop bringen, dass ich nachher weiterarbeiten kann. Also das Arbeiten war in dem Moment mein einziger Gedanke. Und ich weiß, dass ich irgendwann habe ich gefilmt und dann habe ich gemerkt, dass mir die Tränen kommen. Und das hat mega fest gewindet. Ich habe zuerst gemeint, dass das der Wind sei. Und dann hat es auch kurz einen Moment gegeben, wo ich irgendwann plötzlich gefühlt, also weil ich immer nur in meinem Kopf war. Und dann habe ich gemerkt, dass ich wirklich dull war, also dass mich das irgendwas bewegt.
0: Jelena entscheidet sich, nochmals nach Hause zu fahren, wegen ihrer Hühner. Sie steigt ins Auto und fährt runter ins Tal und sieht da Gemeindepräsident Matthias Bellwald bei der Kirche stehen.
1: Dann habe ich wieder angehalten und meine einzigen Gedanken waren einfach die Hühner. Ich habe gesagt, oh, darf ich mit den Hühnern? Und dann hat er gesagt, nein, eigentlich nicht, aber... Aber ja, der geht halt aber schnell. Irgendwas wie so etwas, hat er gesagt.
0: Jelena fährt also weiter, sieht die Feuerwehr, die schon die Straßensperre vorbereitet.
1: Und die Feuerwehrfrau ist meine Nachbarin und die hat Kühe. Und ich habe sie ja wie gefragt, hey, was machst du mit deinen Kühen noch? Und sie hat gesagt, ja, nix, die bleiben hier.
2: Und dann habe ich gesagt, ja, okay, dann lasse ich mich nie in Ruhe. Aber die sind noch vorne. Und dann wollte ich mich zuerst wie nicht durchlassen. Und dann habe ich gesagt, hey, der Matthias hat gesagt, ich darf. Ich bin zu dem Stall gelaufen und ich habe die also angeschaut und ich habe gedacht, eigentlich wollte ich die schon mitnehmen. Aber das sind halt 8 junge Hühner und die sind mega wild. Und ich habe mir so gedacht, wenn ich die jetzt ins Auto nehme, die fliegen mir durch das ganze Auto. Das ist viel zu gefährlich, also zu fahren. Ja, dann ist sie einfach in den Stall getan und halt das Futter rausgekippt. Aber ja, das ist alles mega, da bist du mega fest im Adrenalin drin. Also ich glaube, da machst du einfach so irgendeine rationale Entscheidung und nachher, ja.
0: Jelena fährt los. Sie schafft es nicht mal mehr rechtzeitig zum Treffpunkt in der Mehrzweckhalle. Aber viele Plattnerinnen und Plattner sind vor Ort, auch Nicole, ihr Mann, beide Kinder, Oma und Opa. Die Halle ist voll.
3: Vorne dran sind in einer Reihe die Tische mit den Stühlen für die Gemeinderäte und Gemeinderätin, das Rednerpult.
0: Und da steht jetzt Matthias Bellwald.
3: Die Stimmung in der Mehrzweckhalle war natürlich eine gedrückte Stimmung. Die älteren Leute sind halt ein bisschen weiter vorne gehockt, damit sie besser hören können, was ich jetzt sage. Die Jüngeren sind eher hinterher. Die schon mit der Tasche gepackt sind, da gestanden, die sind schon beim Ausgang, dass sie rasch die Turnhalle verlassen können. Ich sehe heute noch die Leute vor mir, grosse Augen, gespannt. Vielleicht war sogar bei dem einen oder anderen eine gewisse Angst dabei und Ungewissheit. Und dann vor den Leuten stand, sagen wir müssen zum Dorf raus. Das war sehr, sehr schwierig für die Leute. Aber aus meiner Sicht absolut notwendig, klar, unmissverständlich. Die Faktenlage war so klar, dass wir gehen müssen.
6: Da haben wir noch kurz müssen koordinieren, die kein Auto haben oder nicht mehr zum Auto dürfen. Wer nimmt wer mit, dass niemand da bleibt?
0: Die Plattnerinnen und Plattner müssen sich jetzt abmelden und dann zum Treffpunkt ins Nachbardorf Wieler, damit die Behörden wissen, dass alle in Sicherheit sind und eine Unterkunft haben.
6: Und da haben sie da eigentlich, hast du kein Wort etwas drin. Und sie haben das super organisiert, da haben sie eigentlich alle in kurzer Zeit einen Unterschlupf gehabt.
0: Im Nachbardorf treffen auch die älteren Plattnerinnen und Plattner aufeinander. Sie sind teils über 90 Jahre alt.
6: Das hat der Leute schon im Herzen wehgetan. Und da die älteren Leute miteinander gesehen. Redu, weil halt, da ist schon häufig ein erlebt, da ist lawinentechnische Winter und so. Und dann kommt ZX. Und ich weiss noch, mein Opa hat wirklich gesehen, also, das muss so etwas muss erleben. Und so. Und das ist. Das vergesse ich heute.
0: Die Familie von Nicole kommt in einem kleinen Chalet in Wieler bei Bekannten unter. Mit dabei haben sie die beiden Koffer noch aus den Ferien. Dann das Hochzeitsalbum, einen Schulsack und Instrumente.
6: Mit dem Instrument muss ich sagen, Mama hat mir leider das Falsche eingepackt. Aber das kann er auch nicht für ungut haben. Wir haben leider ein bisschen viele Instrumente daheim gehabt. Ich spiele ja ein Flügelhorn aktuell und habe vorher Gurne gespielt. Ich habe mir das Gurne eingepackt, das Flügelhorn nicht, aber das haben wir auch danach in der Musik sonst kein Brüchen.
0: Jelena hat nur noch ihren Laptop und ein Pyjama. Ihre Mutter hat beides für sie eingepackt. Sie zieht vorübergehend zu ihrer Großmutter in der Lötschenthaler Gemeinde Verden. Auch Gemeindepräsident Matthias Bellwald verlässt jetzt Platten.
3: Ich bin als Letzter mit zwei Gemeinderäten, also mit der Gemeinderätin und dem Gemeinderat am Kirchplatz drauf. Und mit diesen zwei habe ich das Dorf verlassen. Ich habe schon gesagt, mache ich es nicht zu schwer jetzt. Komme jetzt einfach, wir müssen gehen. Es ist schon ein... Ja, es ist ein... Ich bin schon darüber überzeugt, dass es ein Abschied ist. Zumindest ein Teil vom Dorf bin ich mir sehr sicher gewesen.
0: Er dreht sich deshalb nochmals um, schaut alles ganz genau an, als wolle er sich das Dorf tief ins Gedächtnis brennen.
3: Ja, wir haben vermutlich alle noch einmal über Schattenhalb geschaut, wir haben alle noch einmal die Kirche angeschaut, wir haben vermutlich, wenn wir sie ab zu den Autos gegangen waren, vor der Gemeindekanzlei sind, noch einmal einen Blick zurück. Ja, das machst du. Sicher.
6: Ich habe wirklich über auf die Schattenseite geschaut und gesagt, bis bald, Porto. Ja, du hast einfach gedacht, du kommst wieder zurück. Wir gehen 2-3 Wochen, weißt du, nicht 2-3 Monate weg. Mal kommst du wieder.
0: Am 28. Mai 2025 ruft der Kanton Wallis die besondere Lage aus. Die ganze Schweiz schaut jetzt nach Platten.
6: Wir hatten gerade einen Stromausfall, gerade kurz. Das schwickelt gerade ein paar Sekunden. Zack, alles ab.
0: In der nächsten Folge sind wir ganz nah dran, als es passiert.
6: Und der Kollege hat einen Livestream auf dem Natel gehabt. Das ist natürlich drauf geblieben. Der ist wie so wie mir geguckt und dann hat er sofort gesagt, jetzt kommt's.
0: Der Gemeindepräsident Matthias Bellwald steigt direkt nach dem Bergsturz in den Heli. Und am Abend spricht er das aus, was viele aus Platten noch gar nicht realisieren können.
8: Das Unvorstellbare ist heute getroffen. Wir haben praktisch das Dorf, das sichtbare Dorf, verloren.
0: Wie die Menschen aus Platten diesen Katastrophentag erlebt haben, was sie durchmachten und wie sie sich gegenseitig stützten, das hört ihr beim nächsten Mal.
1: Also ich wirklich so abwechslungsweise hat eins getullt und das andere getröstet und dann hat das andere wieder getullt und jetzt getröstet. Und eigentlich der einzige Trost, was hast du gehabt, war ja, dass wir alle noch da sind.
0: Das war Folge 1 von AD Platten. Ein Dorf verliert seine Heimat. 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

0: Die Nachrichten von SRF um 3 mit Simon Richle. Der Krieg im Iran könnte im Extremfall Folgen für die Schweizer Stromversorgung haben. Das sagt die zuständige Bundesbehörde, die Eidgenössische Elektrizitätskommission ElCom. Wegen des Krieges sei der europäische Gasmarkt angespannt, sagt ElCom-Präsident Werner Luginbühl.
1: Der Iran-Krieg könnte dazu führen, dass Europa nicht genügend Speicher auffüllen, nicht genügend Gas importieren könnte. Und weil die Stromproduktion durch Gaskraftwerke in Europa immer noch wichtig ist und weil die Schweiz ja im Winter immer Strom importieren muss, könnte das auch Auswirkungen, negative Auswirkungen auf die Schweiz haben.
0: Gleichzeitig sagt die Bundesbehörde aber auch, schaue man auf die Preisentwicklung im Strommarkt, gäbe es keine Anzeichen, dass eine Stromknappheit erwartet wird. Stellt sich die Frage, ist die Schweizer Stromversorgung im Winter sichergestellt? Dazu sagt ElCom-Chef:
1: Wir sind verhalten optimistisch. Sicher hat sich durch den Iran-Krieg die Situation wieder etwas zugespitzt. Es sind neue Risiken entstanden. Aber so wie wir die Situation im Moment einschätzen, gehen wir davon aus, dass die Versorgungssicherheit im nächsten Winter gesichert ist, mit bestimmten Restrisiken.
0: So der ElCom-Chef Werner Luginbühl. Und nun zwei weitere Meldungen aus der Schweiz. In der Stadt Zürich waren im letzten Jahr die konsumierten Drogen höher dosiert als in den Vorjahren. Sie waren also weniger gestreckt. Das sagt das Drogeninformationszentrum der Stadt. Mehr als 90% der getesteten MDMA-Pillen seien zu hoch dosiert gewesen und bei Kokain seien nur 14% der abgegebenen Proben gestreckt gewesen. Und im Kanton Basel-Landschaft bei Pratteln hat die Grenzwache einen 39-jährigen Mann festgenommen. Bei einer Kontrolle hat sie 14 Kilogramm Kokain in seinem Auto entdeckt. Die Droge sei im Bereich der hinteren Stoßstange entdeckt worden. Das teilt das Bundesamt für Zoll- und Grenzsicherheit mit. Die Staatsanwaltschaft hat gegen den Kroaten eine Untersuchung eröffnet. Nach dem Hantavirus-Ausbruch auf einem Kreuzfahrtschiff haben die niederländischen Behörden weitere Informationen bekannt gegeben. Eine Flugbegleiterin sei in Amsterdam mit leichten Symptomen in ein Spital gegangen, schreibt das Gesundheitsministerium. Sie werde nun auf das Hantavirus getestet. Die Flugbegleiterin hatte laut Medienberichten Kontakt mit einer Frau, die kurze Zeit später am Virus gestorben ist. Der Veranstalter der Kreuzfahrt sagt, dass bereits auf der Atlantikinsel St. Helena 29 Personen das Kreuzfahrtschiff verlassen hätten, bevor der Ausbruch des Hantavirus gemeldet wurde. Und noch zum Wetter. Heute Nachmittag und morgen ist es recht sonnig. Regen gibt es nur lokal. Dazu gibt es heute 17 und morgen 21 Grad. Das waren Nachrichten von Radio SRF. Verantwortlich war Fabian Wüthrich.
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4: Die Schweiz ist bekannt für Schokolade, für die pünktlichen Eisenbahnen und natürlich auch für... Jodeln, aber nicht nur. Die Schweiz ist musikalisch gesehen auch ein Land.

0: Der Schweizer Psalm, interpretiert vom Zurich Jazz Orchestra. Die Schweiz hat eine lebendige Jazzszene, Roman Hoschek. Wie gut macht sich die Schweiz in Sachen Jazz international verglichen?
1: Ich würde sagen, sehr gut. Wie du sagst, eine sehr lebendige, sehr innovative, vielfältige Jazzszene, die auch am Wachsen ist. Wir haben viele Hochschulen mit vielen Abgängerinnen und Abgängern, die sehr professionell sind und sehr gute Ideen haben. Und wir haben auch viele Festivals, eine reiche Jazzlandschaft, würde ich sagen.
0: In diesem Jahr wird ein wichtiges Jazzlabel, also ein Label, das Jazzmusik herausbringt, 40 Jahre alt, Intact Records in Zürich. Wofür genau steht es?
1: Für neue Improvisationsmusik, könnte man sagen. Es gibt dann vielleicht noch auch andere Begriffe. Aber ja, es geht um eine Musik, die sich in der Nische bewegt. Und Intact Records ist international tätig. Das kann man wirklich als großen Erfolg auch verbuchen.
0: Dieses Jubiläum-Roman nehmen wir jetzt zum Anlass, in die Geschichte des heimischen Jazz einzutauchen. Wie ist der Jazz zu seiner sprichwörtlichen Vielfalt gekommen, die eben ihn bis heute auszeichnet? Die Antwort weiß mein Gast, SRF-Musikredaktor Roman Hoschek. Herzlich willkommen.
1: Hallo.
0: Roman, ich höre dich ja als Musikjournalist von SRF über verschiedene Musikgenres berichten. Also Jazz natürlich, Pop, Hip-Hop, Global-Musik, auch Klassik hast du auf deiner Speisekarte. Du hast offensichtlich ein sehr breites musikalisches Spektrum. Wie sehr schlägt dein Herz für den Jazz?
1: Der Jazz ist meine Vergangenheit irgendwo. Ich habe in den Nullerjahren Jazzgitarre studiert in Luzern, bin dann musikalisch nicht allzu stark, allzu lang im Jazz tätig gewesen. Aber die Improvisation, und die ist ja im Jazz sehr, sehr wichtig, die ist für mich sehr wichtig, und zwar nicht nur musikalisch, sondern auch, ich sehe darin wieder eine Parallele zum Leben. Man lernt, man macht Erfahrungen, man baut etwas auf für sich und ist dann in Interaktion mit anderen Menschen und improvisiert dann. Also wie jetzt auch in unserem Gespräch zum Beispiel, haben uns vorbereitet, aber wir gehen in diesen Freiräumen, improvisieren wir auch viel, und das finde ich sehr vergleichbar.
0: Du hast am Anfang ja gesagt, es stehe gut um den Schweizer Jazz. Der Jazz ist Anfang des 20. Jahrhunderts in den USA entstanden, aus afroamerikanischen Musiktraditionen, also eben Blues, Spirituals, Ragtime. Wie kam er denn in die Schweiz? Wie kam er über den großen Teich?
1: Also das ist im Ersten Weltkrieg mit den US-Soldaten passiert, die ihre Instrumente dabei hatten und auch irgendwie aufgetreten sind, und dann so ab den 20er Jahren ist das dann auch in der Schweizer Bevölkerung angekommen. Es gab Bands, die Musik hat eine größere Rolle gespielt, aber es war halt sehr so traditionell, sage ich mir, Dixieland und so. Da hat man sich schon sehr stark an der US-amerikanischen Musik orientiert, und das war dann auch eher so Unterhaltungsmusik. Und dann erst später, so in den 50ern, wurde das dann zu einer Art Kunstform. Da gab es dann auch ein wichtiges Festival, das in Zürich stattgefunden hat, wo viel, viel Innovatives passiert ist, das dann schließlich Ende 50er dazu geführt hat, dass man eine eigene Sprache gefunden hat. Also die Musik vorangetrieben hat und auf Entdeckungsreise gegangen ist.
0: Ist das verbunden mit Namen?
1: Ja, das ist Irene Schweizer, die ist sehr bekannt.
0: Vor zwei Jahren verstorben.
1: Würde ich sicher, das ist eine sehr zentrale Figur. Pierre Favre würde ich nennen, Bruno Spörri ist auch ganz, ganz wichtig, und George Grunz vielleicht, diese vier.
0: Pierre Favre, da kommt mir in den Sinn, in meiner Mittelschulzeit habe ich jeweils so Veranstaltungen organisiert für die Schülerschaft, und da war mal Pierre Favre, das war Ende der 80er Jahre, ist aufgetreten. Ich kann mich erinnern, der hatte so einen Turm aufgebaut mit verschiedenen Perkussionsinstrumenten.
1: Hat Solo gespielt.
0: Hat Solo ganz alleine einen Abend bestritten und mit wunderbar. Also der hat die Leute in den Bann gezogen mit dem Wechseln im Rhythmus, im Tempo, in der Lautstärke, also unvergessen. Also die hätten neue Wege beschritten. Pierre Favre, Irene Schweizer, sagst du, Roman Hoschek. Wie genau? Also, wie darf ich mir das vorstellen?
1: Also beim traditionellen Jazz oder Mainstream-Jazz wird improvisiert, das ist schon zentral, aber man improvisiert entlang einer musikalischen Form. Also das kann eine Anzahl Takte sein, das kann eine feste musikalische Abfolge, also harmonische Abfolge sein. Da gibt es einen Puls, den man gemeinsam hat. Und man improvisiert, das kann man sich wie so einen Slalomlauf irgendwie vorstellen. Und was dann Irene Schweiz oder Pierre Farbe dann geändert haben, ist, dass sie sich von dieser Form gelöst haben. Also, dass sie abgebogen sind, sich vom Stück, von der Grundlage gelöst haben, auch vom Puls, vom Tempo gelöst und in freie Räume gegangen sind, sich einander zugehört haben und dann aber auch wieder gefunden haben und vielleicht auch einen gemeinsamen Schluss dann wieder gefunden haben. Aber dazwischen war nicht geplant.
0: Breaking the rules, zu neuen Ufern ausbrechen. Du hast Irene Schweiz erwähnt, also diese berühmte Pianistin und Schlagzeugerin. Sie hat einmal in einer Dokumentation von Sternstunde Musik von SRF erzählt, wie das eben damals in dieser Aufbruchszeit in den 1960ern für sie war. Dieses Ausbrechen aus den Traditionen. Sie spielte zu jener Zeit in einem Trio zusammen mit dem Schlagzeuger Manni Neumeier und dem Bassisten Uli Trepte. Und eben da ist genau offenbar das geschehen, Roman, was du erzählt hast. Ein Schlüsselmoment hat sich da ereignet, indem man da eben die Konventionen plötzlich gesprengt hat.
2: An einer Probe irgendwann der Manni und Uli und ich haben irgendein Thema gespielt und dann ist plötzlich habe ich nicht mehr mich kümmert um die Harmonie und habe einfach frei improvisieren und die anderen gerade sofort und wir haben gemerkt, wir haben kein Timing mehr, es geht nicht mehr von di, sondern es wird frei, es ist alles frei, aber doch, es ist etwas stimmt, wir hören aufeinander, es geht zusammen und so und dann sind wir richtig verschrocken, wir dachten, jetzt haben wir frei gespielt, ohne dass wir es wollen. Wir haben einfach das alles verloren, also das Schema, das eben dann so für viele Musiker einfach auch, für mich ist es dann mit der Zeit auch ein bisschen Zwangsjacke geworden, immer so Thema spielen und wieder improvisieren, wieder Thema und so. Und dann ist es losgegangen mit dem freien Spiel dann.
0: Der Anfang des freien Spiels jenseits der Konventionen. Also Irene Schweizer, du hast sie, Roman, schon mehrfach jetzt erwähnt. Wir haben sie jetzt im O-Ton gehört. Sie gilt schon als eine der ganz Großen des Schweizer Jazz. Warum?
1: Ja, nicht nur des Schweizer Jazz. Sie ist wirklich auch international bekannt. Also sie hat Zeit in den USA verbracht, hat sich da vernetzt. In Deutschland hat sie gearbeitet, in Großbritannien. Sie ist wichtig, eine wichtige Figur für den Free Jazz und dann später für die frei improvisierte Musik. Und sie ist auch eine Pionierin. Oft war sie die einzige Frau in einer wirklich sehr männerdominierten Jazzszene und sie war auch offen lesbisch und hat da sehr früh auch wichtige Genderfragen gestellt.
0: Jetzt hast du zwei Begriffe gebracht, da musst du mir jetzt mal noch ein bisschen helfen. Also einerseits Free Jazz, freier Jazz und gleichzeitig frei improvisierte Musik. Also das hängt ja irgendwie zusammen, aber ist offenbar nicht ganz dasselbe. Hilf mir.
1: Es ist gut, wenn wir das klären, weil heutzutage, gerade wenn Menschen an ein Konzert gehen, wo improvisiert wird, frei improvisiert, und sagen die, das ist Free Jazz. Ist es aber nicht, weil Free Jazz gehört zeitlich in die 60er Jahre und in die USA. Da gab es einen wichtigen Musiker namens Ornette Coleman, ein Saxophonist, der das entwickelt hat, der sich gelöst hat von Konventionen, das schon, aber zum Beispiel hatte da dieser Jazz einen Rhythmus, einen Swing.
0: Also doch klassisch in dem Sinn.
1: Ja, in dem Sinn. Und auch etwas Handfestes. Man ist mit einem Swing, mit einem gemeinsamen Puls, ist man in Improvisationen hineingegangen. Dann später in den 80ern in Europa, jetzt auch in der Schweiz, kam dann eben die frei improvisierte Musik auf. Und da hat man sich mehr auf den Klang fokussiert und zum Beispiel der Puls wurde oft aufgelöst. Es wurde dadurch noch offener und man hat beim Improvisieren alles, was sich vielleicht mal so etabliert hat, ein tonales Zentrum oder eben ein Puls auch, hat man gleich wieder verwischt, um nicht irgendwo kleben zu bleiben. Also immer wieder dass dieses Vorwärtsdenken, immer wieder neu kreieren, das ist viel zentraler in der frei improvisierten Musik.
0: Aber ich stelle mir vor, auch enorm anspruchsvoll im Zusammenspiel. Also wir haben dieses Trio gehört. Ich meine, wenn da die Einzelnen da und das Tempo wechseln, das kann ja dann auch schief gehen.
1: Ja, aber das gehört dazu im Jazz. Also Fehler werden bewusst auch umarmt und als,
0: sehr schön.
1: Und als Anlass genommen, um wieder darauf zu reagieren. Eben, ich habe gesagt, es ist wie das Leben, wo ja auch nicht immer alles rund läuft, aber oftmals entstehen dann wieder Chancen, um in eine neue Richtung zu gehen.
0: Also Free Jazz, frei improvisierte Musik, das hängt zusammen, ist aber nicht dasselbe, das haben wir jetzt verstanden. Was aber, denke ich, beide schon verbindet, also These, die stehen ja damals in den 60er Jahren, das hat jetzt auch Irene Schweizer sehr eindrucksvoll erklärt, für Ausbruch, für das Sprengen von Konventionen, Überschreiten von Grenzen, Ausprobieren, Fehler umarmen, wie du so schön gesagt hast. Das gibt auch eine politische Dimension, ja, das denke ich. Also wie politisch sind diese Stilrichtungen?
1: Ja, der Free Jazz in den 60ern war natürlich, ging Hand in Hand mit der Bürgerrechtsbewegung, wo es um Protest ging.
0: Also in den USA, Martin Luther King und so weiter.
1: Genau, und dann auch. Und die frei improvisierte Musik, in der Schweiz jetzt vor allem, kam dann etwas später, die ist, hat sich daraus entwickelt natürlich. Und die geht aber so Hand in Hand mit der 80er Jahre und mit den 80er Jahre Unruhen, also die Opernhaus-Krawalle, wo es ja auch irgendwie darum ging, sich gegen etwas aufzulehnen.
0: Und wie sehr hat denn jetzt der Jazz diese, kann man das sagen, diese Bewegungen auch beflügelt oder waren sie vor allem Abbild?
1: Ich glaube, sie waren Abbild. Also diese Musikstile sind schon aus

0: Dass dies gelingen konnte, waren natürlich dann mittelfristig neben den Künstlerinnen und Künstlern auch die Labels wichtig. Also was genau ist die Funktion eines Labels? Also ich kenne das aus der Literatur, die Verlage, also die Autorinnen und Autoren beschäftigen, die Manuskripte lektorieren und dann herausbringen und dann auch Lesereisen, wenn es gut geht, organisieren, die Bücher vermarkten. Ist das vergleichbar, also Musiklabels und Buchverlage?
1: Sicher, ja. Es funktioniert jetzt nicht jedes Label genau gleich. Manche machen mehr, manche machen weniger. Aber es geht im Wesentlichen um die Produktion eines physischen Tonträgers. Heute ist das vielleicht etwas in Frage gestellt, aber jetzt sagen wir in den 80ern, wo wir jetzt zeitlich sind, ging es darum, Schallplatten zu produzieren, CDs zu produzieren. Dann aber mussten diese CDs auch verkauft werden, an die Läden geschickt werden. Da muss man ein Vertriebssystem aufbauen, man muss sich vernetzen, man muss die Künstlerinnen und Künstler, die unter Vertrag sind, auch promoten, also Werbung für sie machen, diese vernetzen, sie auch künstlerisch unter Umständen unterstützen. Man muss diese physischen Tonträger irgendwo lagern. Man muss schauen, dass Nachschub produziert wird. Man muss Verträge machen. Man muss sich um Urheberrechte kümmern. Also das sind ganz viele Aufgaben. Und so allgemein könnte man sagen, ein Label ist irgendwie wie ein Zuhause oder wie ein Stall für eine bestimmte Art von Jazz, ein bestimmter Stil und für Musikerinnen und Musiker, die diesen Stil spielen und in dem Sinn auch eine gewisse Identität ihnen gibt.
0: Und was produzieren denn die Labels jetzt? Du hast kurz erwähnt, ja, früher waren das die Schallplatten, aber ich meine, es gibt heute ja diesen Vinyl-Revival-Boom. Also es gibt Leute, die ich kenne, die wirklich wieder die alten, guten Schallplatten spielen, weil das besser töne. Oder CDs sind ein bisschen aus der Mode. Heute wird ja vieles einfach gestreamt auf den bekannten Plattformen. Was drucken, wenn ich das so sagen darf? Was drucken denn die Labels heute?
1: Es kommen schon noch CDs heraus. In der Jazz-Hörerinnen und Hörer schätzen noch die CD, haben auch noch oft CD-Spieler zu Hause. Aber es wandert dann schon auch auf die digitalen Plattformen, wo es vielleicht jetzt, man setzt jetzt nicht die Prioritäten bei Spotify und Co. an, sondern eher bei Plattformen, wo für die Dateien bezahlt wird, wo man sie dann quasi wirklich auf den Rechner ziehen kann und sie einem gehören sozusagen.
0: Also diese ganze Frage der Bezahlung, was dann auch Künstlerinnen und Künstler verdienen durch das Streamen, dieses Fass machen wir jetzt nicht auf, weil das ist eine sehr komplizierte Geschichte. Es ist einfach, das kann man schon sagen, sehr eng geworden, durch den Verkauf Geld zu verdienen. Eine Frage, das Konzertieren ist auch im Jazz wie im Pop beispielsweise sehr wichtig heute.
1: Auf jeden Fall. Und da kann man vielleicht, auch wenn man eine physische CD hat und am Konzerten, das sind ja keine großen Konzerte, man kommt relativ schnell mit den Leuten in Kontakt und wenn man ein bisschen Verkaufstalent hat, dann kann man doch ein paar CDs loswerden.
0: Ein bekanntes Label für frei improvisierte Musik ist Intact Records in Zürich. Ich habe das erwähnt, es ist erst dann nach dem Aufbruch in den 1960ern gegründet worden, 1986. Also eben, wir sind im Jubiläumsjahr, dieses legendäre Label ist dieses Jahr 40 geworden. Roman, welche Bedeutung hat Intact Records für den Schweizer Jazz?
1: Ist enorm wichtig. Intact hat seine Hausaufgaben sehr, sehr gut gemacht, hat wirklich...
0: Was heißt das?
1: Also, soll ich sagen, eben, ich habe gesagt, es gibt Labels, die machen mehr und die machen weniger und Intact Records macht wirklich viel. Also die betreuen die ihre Künstlerin, die haben ein klares Portfolio, die sind international vernetzt. Das ist ja eigentlich für ein kleines Zürcher Label sehr beachtenswert, oder? Dass auch Acts aus den USA auf diesem Label sind, aus Deutschland, bekannte Acts, die den deutschen Jazzpreis gewinnen und so. Also das geht nicht, ohne dass man sehr präzise und sehr strukturiert arbeitet. Und das hat Intact auf jeden Fall gemacht.
0: Du hast mit Patrick Landolt gesprochen. Er hat Intact Records 1986 gegründet. Er war lange Jahre der Chef und ist jetzt in der Zwischenzeit pensioniert. Und er sagt,

0: dass für ihn und sein Team beim Aufbau des Labels damals alles Learning by Doing gewesen sei.
1: Wir waren damals Studenten und Studentinnen auch, und die Platte ist ja noch schnell einmal gemacht, aber dann die Platte in ein weltweites Vertriebssystem zu bringen, weltweite Promotion, die Musiker, Musikerinnen unterstützen, die Platte über Jahrzehnte auf Lager zu haben, mit den Musikerinnen Verträge machen, Urheberrechte, Abrechnungen, das ist alles ein Know-how, das wir uns Stück um Stück autodidaktisch erarbeitet haben.
0: Für Patrick Landolt und sein Team war es offenbar der kreative Prozess, der den Antrieb gegeben hat, das Label voranzubringen.
1: Es ist wie ein Sog, den es gibt. Es ist auch eine Euphorie, weil man muss sich vorstellen, wenn man plötzlich eine Platte oder eine CD in der Hand hat, es ist ein Stück Welt, das geschaffen worden ist. Das gab es vorher nicht, oder? Also man reflektiert und man reproduziert nicht nur Welt oder Kunst, sondern man schafft auch Kunst. Selbstverständlich sind jetzt die Künstler das machen, aber wir tragen bei, wir editieren, wir sind ein Teil eines schöpferischen Prozesses, der Welt schafft. Und das gibt's dann, und in unserem Katalog sind jetzt mehr als 450 solche Produktionen, ein großes Stück Geschichte, das über die Welt sehr viel aussagt.
0: Für ihn, sagt Patrick Landolt, sei das Label nicht einfach eine Geschäftsidee gewesen.
1: Es ist der positive Begriff der Freiheit. Und zwar Freiheit als eben Entfaltung, Weiterentwicklung, gleichzeitig aber, darum sage ich positiv, gebunden in einem sozialen Kontext. Also Freiheit, die nicht im sozialen Kontext gebunden ist, ist schnell Egoismus, Narzissmus. Die Musiker und Musikerinnen arbeiten immer in einem sozialen Kontext. Sie sind in einer Band.
0: Patrick Landolt hat 2022 das Label Intact Music seinen jungen Mitarbeiterinnen und Mitarbeitern übergeben. Es wird heute von Florian Keller geleitet, aber noch heute, nach über 4 Jahrzehnten, erinnert sich Patrick Landolt an den Startschuss für das Label in den 1980ern. Am Anfang habe eine Live-Aufnahme vom Taktlos-Festival in Zürich gestanden. Diesem Festival, das eben auch damals gegründet wurde für zeitgenössische Musik, Jazz, Free Jazz und improvisierte Musik.
1: Das Schweizer Radio hat das Festival aufgenommen, und wir hatten dann wunderschöne Aufnahmen von Irin Schweizer in verschiedenen Konstellationen. Irin Schweizer war damals in Berlin sehr bekannt, hat in der Schweiz aber ihre Platten waren in der Schweiz nicht erhältlich. Und wir dachten, wir müssen jetzt dieser großartigen Musikerin nicht nur ein Forum, sondern auch, wir müssen jetzt eine Platte machen. Und dann haben wir die Bänder zuerst an verschiedene Labels geschickt, niemand hatte Interesse, und dann machten wir, so wie wir das Festival machten, machten wir als junge Schnauze, damals 28-jährig, machen wir die Platte selber.
0: Sagt Patrick Landolt als junger Schnauz, wie er sagt, Gründer und langjähriger Chef von Intact Records. Also Roman Hoschek, am Anfang kamen da zwei Dinge zusammen. Einerseits das große künstlerische Talent von Irin Schweizer, das wir schon ausführlich gewürdigt haben. Und andererseits waren da junge, mutige, innovative, experimentierfreudige Menschen, die eben Musik herausbringen wollten.
2: Genau, da haben sich wirklich zwei gefunden, gerade weil Intact quasi gemacht wurde, als Plattform kreiert wurde für Irin Schweizer und sie dann aber gleichzeitig der bekannteste Act war und einfach ein Zugpferd für das Label.
0: Und das wollen wir uns jetzt natürlich nicht nehmen lassen, in diese historische Aufnahme kurz hineinzuhören. Irin Schweizer auf dem allerersten Album des Labels Intact Records von 1986.

0: Irene Schweizer auf dem ersten Album des Labels Intact Record. Ja, das Label hat heute über 450 Alben herausgebracht. Roman, da ist ja auch viel Internationales in der Zwischenzeit dazugekommen. Wie kam das?
1: Ich denke, Irene Schweizer war ein wichtiger Faktor dafür. Sie war schon international vernetzt. Bei dieser Aufnahme spielen auch schon amerikanische, wenn es mir recht ist, amerikanische Musiker mit. Von dem her ist da ein Netzwerk entstanden.
0: Und gibt es denn heute noch Künstlerinnen und Künstler, die jetzt wie Irene Schweizer ganz eng mit diesem Label verbunden sind?
1: Auf jeden Fall. Also Sylvie Courvoisier, die hat letztes Jahr den Schweizer Musikpreis gewonnen. Sie ist, würde ich sagen, ein großes, wichtiges Aushängeschild für Intact aus der Westschweiz, aber sie wohnt in New York und ist international bekannt.
0: Treten wir einen Schritt zurück von Intact Records und öffnen wieder den Blick auf das große Ganze. Wir haben gehört, dieses Label war sehr entscheidend für die Entwicklung der Schweizer Jazzszene, ist heute noch wichtig für die frei improvisierte Musik. Aber es hat natürlich parallel dazu eine ganze Reihe von anderen neuen musikalischen Strömungen innerhalb des Jazz gegeben in der Schweiz. So ganz grob, was waren da wichtige Entwicklungen aus deiner Sicht?
1: Ich würde sagen, in den 70ern, wir kennen alle Jimi Hendrix, der hat einen Einfluss überall gehabt. Also das ist der Jazz-Rock, den würde ich auf jeden Fall erwähnen, der dann in den 70ern sehr wichtig war, mit der Band Om aus Luzern, die kennt man vielleicht. Dann George Grunz, den ich jetzt vorhin erwähnt habe, der hat sich spezialisiert auf große Kompositionen, auch es ging dann in sehr experimentelle Richtungen. Jazz wurde mit Performance gekoppelt. Da müsste man Matthias Rüegg, ein Schweizer Musiker, der dann in Wien sehr bekannt wurde mit dem Vienna Art Orchestra, oder auch das Jerry Dental Collective aus Baden haben Jazz und Performance gemacht. Jazz und Elektronik, da habe ich schon Bruno Spörri vorhin erwähnt, der ist ein Pionier auf diesem Gebiet, aber auch Freddy Studer und Stefan Wittwer hatten eine sehr wichtige Band. In Basel ist Klezmer Jazz entstanden mit der Band Col Simca. Dann Jazz und Klassik gibt es Verbindungen, die Daniel Schnieder sehr vorangetrieben hat, der Komponist. Also es hat sich wirklich durch die politischen, gesellschaftlichen, kulturellen geschehen und auch durch technische Entwicklungen hat sich das in ganz unterschiedliche Richtungen entwickelt.
0: Roman Hoschek, herzlichen Dank für das Gespräch.
1: Danke.

0: Die Nachrichten von SRF um 15.30 Uhr mit Lukas Lüthi. Der Krieg im Iran könnte im Extremfall Folgen für die Schweizer Stromversorgung haben. Das sagt die zuständige Bundesbehörde, die Eidgenössische Elektrizitätskommission ElCom. Wegen des Kriegs sei der europäische Gasmarkt angespannt, sagt ElCom-Präsident Werner Luginbühl.
1: Der Iran-Krieg könnte dazu führen, dass Europa nicht genügend Speicher auffüllen, nicht genügend Gas importieren könnte. Und weil die Stromproduktion durch Gaskraftwerke in Europa immer noch wichtig ist und weil die Schweiz ja im Winter immer Strom importieren muss, könnte das auch Auswirkungen, negative Auswirkungen auf die Schweiz haben.
0: Gleichzeitig sagt die Bundesbehörde, die ElCom aber auch, schaue man auf die Preisentwicklung im Strommarkt, gäbe es keine Anzeichen, dass eine Stromknappheit erwartet werde. Zwei Meldungen aus der Schweiz in der Übersicht. In der Stadt Zürich waren im letzten Jahr die konsumierten Drogen höher dosiert als in den Vorjahren, waren also weniger gestreckt. Das sagt das Drogeninformationszentrum der Stadt. Mehr als 90% der getesteten MDMA-Pillen seien zu hoch dosiert gewesen und bei Kokain seien nur 14% der abgegebenen Proben gestreckt gewesen. Und im Kanton Basel-Landschaft bei Pratteln hat die Grenzwache einen 39-jährigen Mann festgenommen. Bei einer Kontrolle hat sie 14 Kilogramm Kokain in seinem Auto entdeckt. Die Droge sei im Bereich der hinteren Stoßstange entdeckt worden. Das teilt das Bundesamt für Zoll- und Grenzsicherheit mit. Die Staatsanwaltschaft hat gegen den Kroaten eine Untersuchung eröffnet. Nach dem Hantavirus-Ausbruch auf einem Kreuzfahrtschiff haben die niederländischen Behörden weitere Informationen bekannt gegeben. Eine Flugbegleiterin sei in Amsterdam mit leichten Symptomen in ein Spital gegangen, schreibt das Gesundheitsministerium. Sie werde nun auf das Hantavirus getestet. Die Flugbegleiterin hatte laut Medienberichten Kontakt mit einer Frau, die kurze Zeit später am Virus gestorben ist. Der Veranstalter der Kreuzfahrt sagt, dass bereits auf der Atlantikinsel St. Helena 29 Personen das Kreuzfahrtschiff verlassen hätten, bevor der Ausbruch des Hantavirus gemeldet wurde. Die Börsendaten von SIX. Der Swiss Market Index liegt im Moment bei 13.266 Punkten, minus 0,1%. Der Euro wird zu 91,49 gehandelt und der Dollar zu 77,68. Und das Wetter? Am Nachmittag und morgen ist es ziemlich sonnig. Es regnet nur vereinzelt. Die Höchstwerte liegen heute um 17 Grad und morgen um 21 Grad. Das waren Nachrichten von Radio SRF. Verantwortlich Fabian Wüthrich.
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3: Schön, hören Sie Ihren Infosender. Es gibt hier bei uns jetzt die Wiederholung des Tages.
4: Rund 70 überdurchschnittliche Todesfälle bei Herzoperationen am Universitätsspital Zürich in 4 Jahren zwischen 2016 und 2020. 11 Todesfälle waren nicht erwartbar, 64 änder nicht erwartbar. Das ist die erschütternde Bilanz vor einer Administrativuntersuchung. Thierry Carrel, ihr seid Herzchirurg am Universitätsspital Basel, Titularprofessor für Herzchirurgie an der Universität Zürich. Ihr habt auch in Zürich am Universitätsspital gearbeitet und ihr seid auch einer der bekanntesten Herzchirurgen in der Schweiz. Willkommen im Tagesgespräch.
5: Vielen Dank für die Einladung.
4: Wie habt ihr auf diesen Bericht reagiert, wo ihr das gesehen habt, wo ihr das gelesen habt?
5: Ich bin natürlich einer von diesen Insider, der in Zürich kurz nach diesem Ereignis geschafft hat und habe natürlich ziemlich viel gewusst, natürlich nicht in dieser Präzision und nicht in dieser Ausdehnung. Und der Bericht ist natürlich erschütternd für das schweizerische Gesundheitswesen. Eigentlich unglaublich, was für Zustände dort geherrscht haben. Und ich glaube, es ist ein regelrechter Erdbeben, wo ich in dieser Stärke nicht erwartet habe.
4: Habt ihr an diesem Bericht mitgeschafft?
5: Nein, ich habe diesen Bericht nicht mitgeschafft. Ich bin auch nicht befragt worden. Hat natürlich vielleicht mit meiner Funktion in den letzten 2 Jahren, also vor der Ernennung vom richtigen Nachfolger, vom Herrn Maisano, zu tun. Und ich bin natürlich auch 25 Jahre lang am Inselspital gewesen und damit auch ein direkter Konkurrent vom Herrn Maisano in der Deutschschweiz. Ich habe auch viele Patienten aus Zürich operiert, wo es dann dort schlecht gegangen ist. Ich habe einzelne von diesen Patienten mit diesen fehlbaren Implantaten auch persönlich betreut und auch darüber ein bisschen geforscht. Und das ist eigentlich besser gewesen, dass man ein bisschen Abstand hatte dazu.
4: Aber jetzt, das würde jetzt für mich gerade dafür sprechen, wenn ihr das alles aufzählt, dass ihr eben involviert gewesen und befragt worden, weil ihr habt ja eben sehr viel gewusst darüber.
5: Ja, die Frage müsste man eigentlich am Herrn Oberholzer fragen, aus welchen Gründen und was seine Quellen gewesen sind. Im ersten Moment hat es mir natürlich schon etwas erstaunt, dass man weder der Herr Vogt noch ich befragt hat, wo ja die Zustände im frischen quasi Zustand kennengelernt haben. Aber ich nehme an, das wird gewisse Gründe haben, die mir jetzt nicht bekannt sind und die vielleicht durchaus sinnvoll sind.
4: Und seid ihr jetzt zufrieden mit diesem Bericht? Also habt ihr ihn integral schon gelesen?
5: Nein, ich bin aus Chicago, aus dem amerikanischen Kongress, zurückgeflogen in der Schweiz. Ich habe gewusst, dass es einen ausgedehnten Bericht gibt. Es hat auch deutlich mehr Zeit gebraucht, damit der Bericht effektiv verfasst worden ist. Zufrieden ist das falsche Wort. Also ich bin erstens unendlich traurig für die Patienten, die ihr Leben in Zürich am Unispital verloren haben. Und ich bin jetzt überzeugt, die hätten in Bern die gleiche Operation überstanden, problemlos. Und dann eine gewisse Wut, dass es so lange gebraucht hat, bis die Zustände geklärt worden sind. Und nachher zufrieden, ja, ich bin eigentlich zufrieden, dass endlich das Licht auf die Missstände gemacht worden sind.
4: Aber der hat ja das schon lange gefordert, darum habe ich die Frage auch gestellt, ist das jetzt umfassend genug? Also das, was jetzt angeschaut wurde, das ist genug umfassend. So habe ich die Frage gemeint.
5: Ja, also ich muss natürlich den Bericht mal vollständig zur Kenntnis nehmen. Wie es tönt aus dem ersten Blick und von dem, was ich bis jetzt gelesen habe, ist es schon sehr umfassend. Natürlich, man hat über 4'000 Fälle angeschaut und nicht jeden einzelnen können anschauen. Wir sind davor, also ich persönlich bin davon ausgegangen, dass die Zahl der vermeidbaren Todesfälle höher wäre. Und die ist jetzt verglichen mit einem Durchschnitt von Sterblichkeitsraten an vielen Kliniken. Aber wenn Sie eine ausgezeichnete Klinik würden jetzt isoliert betrachten, ist die Zahl wahrscheinlich deutlich zu tief. Und darum war meine Erwartung gewesen, damals, wo wir sie in der Öffentlichkeit so hypothetisch quasi geschätzt haben, ich bin von 100 bis 200 Fällen davon ausgegangen, wo wir möglicherweise, ich sage ausgerechnet in Bern wahrscheinlich, hätten nicht verloren. Der Bericht hat sich natürlich nicht auf eine einzelne Klinik und schon gar nicht auf die benachbarte Klinik in der Schweiz können fassen, sondern man musste auch einen allgemeinen Durchschnitt von unterschiedlichen Kliniken, die ungefähr auch die gleiche Komplexität an Patienten behandeln. Und da drin hat es ein bisschen bessere, ein bisschen schlechtere, aber der Durchschnitt ist deutlich besser als die damalige Qualität vom Unispital in Zürich gewesen.
4: Aber dann würdet ihr bei euren Zahlen bleiben. Also ihr sagt, mit einem vergleichbaren Spital, wie jetzt eben beispielsweise Bern, da wären vielleicht 100 oder 200 Patienten und Patientinnen am Leben.
5: Das ist natürlich eine Behauptung, die so im Raum steht. Ich müsste natürlich jeden Fall einzeln können überprüfen, auch Zugang haben zu den Fällen. Ich glaube, das ist nicht mehr so wichtig. Wichtig ist, dass mal auf dem Tisch ist, dass in dieser Klinik einfach ein massives Qualitätsproblem geherrscht hat.
4: Ihr seid stellvertretender Klinikdirektor vom Unispital Zürich und zwar eben 2021 bis 2022, gerade wo der Francesco Maisano, der jetzt auch für die Todesfälle verantwortlich gemacht wird, wo der gegangen ist. Was hättet ihr denn für eine Klinik getroffen?
5: Ja, die Gefühle sind natürlich schon sehr speziell gewesen, oder? Ich habe selber eine Klinik über 20 Jahre lang geführt, mit extrem viel Präsenz vor Ort. Und dort hat man natürlich schon relativ schnell das mangelnde Vertrauen im Team, grosse Unsicherheit, vor allem bei jüngeren Mitarbeitenden, die eigentlich keine Weisungen hatten, was Standards sind, was ist eine Ausnahmeregelung bei einer Operationstechnik. Man hat auch gemerkt, dass das Vertrauen für den Zuweiser in der Klinik massiv eingebrochen ist. Also es war natürlich auch Covid-Zeit, es hat weniger Operationen gehabt, weil die Intensivstationen voll mit den Covid-Patienten waren. Aber das war eigentlich ein umfassendes Problem auf alle Ebenen. Mitarbeitende, Zuweiser, Forscher, auch das Zusammenarbeiten unter den verschiedenen Disziplinen ist avariert gsi, also das ist schon eine sehr ungewöhnliche Situation gsi, wo darauf eindeutet hat, dass die Problematik schon sehr umfassend ist gsi.
4: Und hätte der irgendetwas können machen in dieser Situation? Ihr seid ja näher ans Universitätsspital Basel gegangen.
5: Ich habe bewusst nicht wollen nochmal eine Klinik leiten. Ich habe das über zwei Jahrzehnte gemacht und ich habe mich eigentlich nur dem Operativen und noch der Forschung können widmen. Und ja, es hat Zeit gebraucht. Wir haben stabilisiert. Ich glaube, die Resultate sind sehr schnell viel besser gewesen. Aber das hat nicht nur an der Chirurgie gehangen. Die Problematik auch in der Nachsorge hat es Schwachstellen gehabt, die man hat müssen klären. Wir haben auch auswärtige Spezialisten genommen im Bereich von der Anästhesie, von der Intensivmedizin, weil wir ein umfassendes Bild haben wollen haben, was eigentlich vorliegt. Oder? Und das mag vielleicht speziell tönen, aber wenn, sogar mit sehr, sehr viel Erfahrung ist es nicht so, dass sie am ersten Tag schon alle Mängel können feststellen und schon gar nicht beheben.
4: Die Frage ist ja eben, wie hat es so weit kommen können? Ihr habt schon ein paar Sachen aufgezählt. Was ist für euch das Wichtigste? Warum kann es so zu solchen Zuständen kommen, wo so viele Menschen sterben?
5: Ich glaube, das fängt noch viel früher an. Einfach von dem, was ich so ein bisschen gelesen habe, vor allem in diesen Berichten, ist wahrscheinlich der beschuldigte Chirurg aus Italien keine gute Wahl gewesen für die Führung von einer Universitätsklinik, aus verschiedensten Gründen.
4: Aber die hat man ja alle gekannt, also dass er verhängt ist mit privaten Interessen, mit industriellen Interessen, dass er keine Führungserfahrung hat, das ist ja alles bekannt gewesen. Wie kommt denn so jemand zu so einem Posten?
5: Ja, ich bin nicht so ganz sicher, dass das 2014, wo die Wahl stattgefunden hat, effektiv so transparent bekannt war. Was man gewusst hat, ist, dass er eigentlich keinen Facharzttitel hat, keine Habilitation an einer Schweizer oder an einer ausländischen Universität, was grundsätzlich eigentlich eine Vorbedingung müsste sein. Man hat offenbar bei ihm vor allem die Forschungsinteresse, was ja auch eine Rolle ist in einer Universitätsklinik, deutlich überbewertet. Einerseits in der Qualität und andererseits auch im Potenzial, das es könnte haben für einen guten Ruf von einer Universitätsklinik, was ja grundsätzlich eigentlich auch der Sinn wäre, dass eine Universitätsklinik maßgebend an Entwicklungen beteiligt ist.
4: Aber er hat Implantat ohne Zulassung an den Patienten ausprobiert. Das Kardioband von der Entwicklungsfirma Valtec, wo er auch persönlich involviert war. Also wie hätte so etwas passieren können?
5: Grundsätzlich ist es ja nicht verboten, dass Mediziner ein Start-up gründet und an Entwicklungen arbeitet. Vielleicht zuerst mit Ingenieur und dann kommen die Investoren und dann gibt es eine Firma und dann fliegt das Projekt, weil es braucht meistens sehr viel Geld für Tierversuche, für die ganzen regulatorischen, administrativen Verfahren. Aber es muss natürlich absolut die Transparenz herrschen. Offensichtlich hat man dort wirklich das Potenzial im Vordergrund gestellt, weil man gewusst hat, dass natürlich die ganz grossen amerikanischen Firmen ein Interesse haben könnten. Und hat natürlich, ich sage mal, alle wesentlichen, grundlegenden organisatorischen Regeln missachtet oder zu wenig berücksichtigt.
4: Also hat man die Forschung über das Wohl des Patienten gestellt?
5: Das ist etwas, wo offenbar der medizinische Gutachter von dem Bericht Oberholzer so ausgedrückt hat. Und es sieht natürlich schon so aus, ja, dass die Indikation, also die Begründung für den Eingriff, vor allem das Erforschen von dem neuen Gerät war und nicht unbedingt die Genesung des Patienten.
4: Lukrativ für ein Spital, wenn man eben solche Versuche macht?
5: Also grundsätzlich ist eine Studie immer sehr eine teure Angelegenheit. Das heisst, sie brauchen natürlich einen Investor, der die Studie bezahlt. Das ist so komplex. Wenn aber das Medikament oder die technische Mittel, das Implantat, Marktreife überkommt, dann hängt es natürlich schon ganz davon ab, was sie für Lizenzrecht im Vorfeld ausgehandelt haben. Und dann kann es natürlich sein, dass sie bei der Transaktion, also beim Verkauf vom Start-up, bereits einen grösseren Betrag bekommen können. Nicht zuletzt, weil der Angestellte gibt sein geistiges Eigentum am Universitätsspital. Das gehört nicht an der Privatperson. Und wenn das Produkt natürlich nachher erfolgreich ist, haben sie wiederkehrende Gelder, die kommen, wo ein Tantiem ist, quasi auf die Verkaufsmenge. Also das kann durchaus sehr interessant sein. Ist auch für mich, sollte nicht verboten werden, weil das erlaubt auch vielleicht die Forschung natürlich nachher mit entsprechenden Apparat und so zu finanzieren. Aber das muss natürlich absolut super geregelt sein.
4: Aber jetzt eben, das Kardioband, das ist nicht verkauft worden. Also da hätte man noch kein Geld können machen.
5: Also man hat natürlich eine Transaktion, wo insgesamt 700 Millionen geflossen sind an der Firma, die es verkauft hat, oder an den Aktionären, unter anderem die Firma. Und niemand weiss bis heute von dieser Summe, das sind zuerst 350 Millionen gewesen für den Verkauf und nachher hat es sogenannte Keypoints gehabt, später, also noch zusätzliche Möglichkeiten bei der CE-Markierung oder bei der Verwendung für eine andere Klappe, was sie auch versucht haben, auf die rechte Klappe das quasi zu verwenden, hat es natürlich quasi wichtige Schritte gehabt und die Gesamtsumme ist der doppelte Einkaufspreis oder Kaufpreis von 350 Millionen. Also man redet von sehr, sehr hohen Summen, die da geflossen sind.
4: Und woher geflossen?
5: Wie sie verteilt sind, das kann ich Ihnen nicht sagen. Ich weiss nicht, ob ein Handelsregister oder so kann sagen.
4: Das aber auch ans Universitätsspital?
5: Das kann ich weder bestätigen noch quasi ausschliessen. Je nach Vertrag, den sie hatten, ist es auch eine Möglichkeit, dass das Universitätsspital von dem Verkauf profitiert hat.
4: Ihr selber habt ja auch Erfahrung. Also, ihr habt auch ein Start-up gegründet. Ihr seid auch Verwaltungsrat eines Pharmaunternehmens. Also, das ist auch ein Teil der Forschung. Das gehört auch zum Betrieb.
5: Ja, also grundsätzlich die Weiterentwicklung, entweder von Implantat, das ist Medizintechnik, oder von Medikament, Pharma, gehört natürlich schon voll zu den Aufgaben vom medizinisch interessierten Forscher. Und eigentlich müsste die Universitätsklinik den sichersten Rahmen, noch viel sicherer als der industrielle Rahmen, bieten, damit das lege artis, also regelrecht und konform zu den vielen Weisungen, die es gibt, zu dem Thema kann stattfinden.
4: Aber ihr kennt ja auch das Universitätsspital Basel, ihr kennt das Universitätsspital Bern, die Inseln. Würdet ihr die Hand ins Feuer legen, dass das dort nicht solche Zustände hatte oder könnte haben?
5: Ja, die Hand in Feuer ist natürlich immer schwierig, weil ich kenne auch nicht alle Bereiche. Aber Fakt ist, dass so ein Skandal, wie jetzt das quasi rausgekommen ist aus Zürich, hat es vermutlich in der Geschichte des schweizerischen Gesundheitswesens, was Forschung, medizinische Forschung am Menschen angeht, in dem Ausmaß noch nie stattgefunden. Oder man kann nie ausschließen, dass irgendeine Komplikation vielleicht ein bisschen beschönigt worden ist und so, aber dass so viele Regeln über so viele Zeit missachtet worden sind, ist schon völlig außergewöhnlich. Und gleichzeitig geht es nicht nur um das Cardioband, um die Erfindung, sondern es geht um das Ganze. Es hat ja viel mehr Todesfälle gehabt im üblichen Rahmen von der Herzchirurgie, wo es gar nicht mit der Forschung zu tun hat, sondern mit der ungenügenden Qualität, wo möglicherweise auf ungenügende Erfahrung zurückzuführen ist. Und das ist für mich auch noch das gröbere Problem, dass eine solche Person überhaupt in Frage kommt für die Leitung von einer grossen Universitätsklinik.
4: Jetzt ist es so, dass im Umfeld von dieser Medienkonferenz es Stimmen gegeben hat, die gesagt haben, hey, das werde schweizweit Konsequenzen haben. Was wird es für Konsequenzen haben?
5: Das Problem war jetzt in Zürich gewesen. Das hat natürlich aber auch ein schlechtes Licht auf die Medizin insgesamt in der Schweiz. Auch Spitäler, die eigentlich sehr einen guten Job machen, sehr eine gute Qualität quasi an den Tag bringen, sind kollektiv auch ein Teil vom schweizerischen Gesundheitswesen und müssen natürlich auch bei sich sicherstellen, dass alles eigentlich konform nach Weisungen und nach dem gültigen Recht stattfindet.
4: Und was ist für euch das Wichtigste, dass jetzt kontrolliert oder auch geändert wird von all diesen Sachen, die wir jetzt besprochen haben?
5: Also auch die Transparenz von den Beziehungen zwischen Industrie und Forschenden. Das ist mal das Erste. Und das Zweite ist natürlich viel mehr Transparenz auf die Qualität. Und dort ist das einfach zu sagen, nicht immer einfach zu kontrollieren.
4: Könnt ihr ein Beispiel machen?
5: Umfassend, ja. Ich bin letztens in der Homepage von gewissen Kollegen, die ich kenne, nicht in meinem Bereich, nicht in der Herzchirurgie, sondern in der Bauchchirurgie und Orthopädie. Und ich staune, dass Kollegen, die eine wirklich durchschnittliche Laufbahn hatten, was ja nicht negativ sein soll, sich im Internet als weltweit anerkannteste Spezialist darstellen, in der dritten Person. Oder? Und das bremst ja niemand. Das kann man fast auch nicht kontrollieren. Und das birgt die Gefahr, dass man den Patienten in die Irre führt. Weil wenn ein Patient sucht und sagt, ja, mein Chirurg ist auch Professor. Was er nicht sieht, ist, dass er vielleicht Professor von einer indischen Universität oder südamerikanischen Universität, dass er vielleicht den Titel gekauft hat. Wie viele das machen können. Oder? Das sind natürlich umfassende Probleme. Und wir sollten zuerst mal in den Spitälern schauen, dass die Qualität stimmt. Und ich würde auch meinen, dass wir in den letzten Jahren oder sogar Jahrzehnten im Vergleich mit 1990 oder Anfangs 2000 schon sehr, sehr grosse Fortschritte gemacht hat. Also es gibt schon eine Tendenz, die in eine gute Richtung geht. Aber das ist ein permanenter Prozess, der jeden Tag bei jedem einzelnen Mediziner im Kopf muss eingraviert werden. Sonst, wenn schon einer ausschert aus dem System, sogar wenn es der Chef ist, dann ist die ganze Klinik am Boden.
4: Und eben, es steht eigentlich der Ruf von Schweizer Medizin auf dem Spiel. Wenn wir jetzt schauen, Herzchirurgie ist Spitzenmedizin weltweit. Ihr seid an einem Kongress gewesen, in Chicago. Wie ist denn das jetzt diskutiert worden? Und leidet jetzt da die Reputation von Schweiz drunter?
5: Ja, man hat es natürlich rein zeitlich jetzt gerade nicht können besprechen. Das ist natürlich schon sehr weit. Und es ist nicht anzunehmen, dass der Skandal am USZ Konsequenzen hat in Amerika oder so. Aber hier in der Schweiz oder sogar in den benachbarten deutschsprachigen Ländern, ich glaube, wird man das wohl warnen. Ich habe das damals immer wieder gesagt, wenn ein Problem in Zürich oder in Basel oder in Bern stattfindet, ist das gleichzeitig ein Problem für alle, die auf jeden Fall in dem gleichen Fachgebiet sind. Und zweitens sogar für die Medizin als Ganzes. Also es ist nicht so, dass das Problem nur das Universitätsspital Zürich ins schlechte Licht führt, sondern es hat das Potenzial zumindest, dass gewisse Zuweiser und auch kritische Patienten etwas beunruhigt sind, auch wenn sie jetzt in ein Spital dürfen eintreten, wo so etwas noch nie passiert ist.
4: Eben, das Vertrauen auch von den Patientinnen und Patienten leidet natürlich schwer. Und wie kann man das jetzt wieder zurückgewinnen?
5: Ich glaube, das Vertrauen ist natürlich schneller kaputt gemacht als wieder gewinnen. Das braucht wirklich viel Zeit, Bearbeitung in der Tiefe, viele persönliche Gespräche. Es kann durchaus sein, dass die Patienten, auch die nicht werden operieren, in der nächsten Woche, gerade in der Herzchirurgie, deutlich mehr Fragen werden stellen über die Geräte, die wir brauchen, über die Erfahrung, die man persönlich hat, über die Anzahl Fälle, die man schon durchgeführt hat. Und das ist eigentlich gut so, weil ein Patient, der sehr gut aufgeklärt ist, ist ein Patient, der auch versteht, in was er sich einlässt oder bei einer Operation. Und selbst wenn eine kleine Komplikation, die nicht lebensbedrohlich ist, stattfindet, wird auch jeder vernünftige Patient versuchen zu verstehen, warum einmal etwas vielleicht passiert ist, was man hätte vielleicht verhindern können, was keine schlimme Konsequenz hat. Aber das Schlimmste ist die mangelnde Information und die fehlende Vertrauenskultur. Das ist ganz schlimm in der Arzt-Patienten-Beziehung.
4: Und das ist aufwendig. Also, der hat mir vorhin erzählt, ihr seid gelandet, das Kloten, seid von Chicago hergekommen, dann seid ihr auf Basel gefahren zum Patienten, oder morgen operiert. Jetzt seid ihr daher auf Bern gefahren für das Interview. Also, das ist ein grosser Aufwand. Und das nehmt ihr aber ernst?
5: Ja, das habe ich immer ernst genommen. Ich könnte mir nicht vorstellen, einen Patienten zu operieren, den ich am Vortag nicht persönlich noch einmal besucht habe, um zu schauen, ob noch restliche Fragen offen sind. Ich sehe alle Patienten meistens im Vorfeld, wenn die Zeit reicht, oder 2, 3, 4 Wochen vor einem Eingriff. Natürlich bei den Notfällen ist das nicht möglich. Aber es ist mir wichtig, dass auch am Abend vor dem Eingriff, wenn es wirklich an die Sache kommt, dass der Patient noch einmal in den Augen von seinem Chirurg schauen kann und dass er überzeugt ist, der Entscheid, die Operation zu machen, ist richtig, der Chirurg ist da, er wird es persönlich durchführen. Und das ist die letzte Vertrauensmarke, bevor quasi das grüne Licht zum Eingriff gestellt wird.
4: Zum Schluss noch, jetzt ist die Staatsanwaltschaft eingeschaltet worden. Was kann das jetzt für Konsequenzen haben für Herrn Maisano, aber auch für die Spitaldirektion, für den Spitalrat? Könnt ihr das kurz zusammenfassen?
5: Ich bin kein Jurist und das muss ich auch mit einer gewissen Demut anschauen. Natürlich, es kann eine Anzeige mal wegen fahrlässiger Tötung geben. Inwiefern man noch weitere Beweise braucht zur Belastung der betroffenen Person, das ist mir nicht so ganz klar, weil die Fälle haben stattgefunden. Es ist einfach die Frage, wer trägt schlussendlich die allerletzte Verantwortung. Und ich denke schon, dass dort nicht nur der Klinikdirektor, sondern auch die damalige Spitalleitung, wo zumindest ab einem gewissen Zeitpunkt von diesen Missständen hätte müssen wissen, dass natürlich auch dort ein gewisses Verantwortungsgefühl müsste entstehen. Ich bin selber auch etwas erstaunt, dass bis jetzt nie eine Strafanzeige stattgefunden hat, weil wenn man einen Todesfall in einem Spital hat, kommt schnell mal die Frage, wer ist dafür verantwortlich? Ist etwas falsch entschieden gelaufen? Hat jemand einen Fehler gemacht? Und gerade in dem Haus, wo offenbar die Fehlerkultur relativ locker angewendet worden ist, wäre es sehr ungewöhnlich, dass man die Fälle im Nachhinein so gut besprochen hat, dass alle Verwandten das Gefühl haben, es hätte nicht anders können werden. Und ich denke, für die Hinterbliebenen, die jetzt jemanden verloren haben und jetzt müssen lesen, dass vielleicht ihr Vater oder ihr Lebenspartner an einem anderen Ort problemlos überlebt hätte, ist das ein wahnsinniger Schock. Also man kann sich gar nichts Schlimmeres vorstellen.
4: Thierry Carrel, merci vielmals für das Gespräch.
5: Vielen Dank.
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0: Die Nachrichten von SRF um 4 mit Simon Rechle und diesen Themen. Gibt es noch mehr Hantavirus-Fälle als bisher bekannt sind? Vermutlich schon, sagt die Weltgesundheitsorganisation. Und hat Europa trotz des Irankrieges genug Strom für den Winter? Der Bund ist verhalten optimistisch. Das Wetter heute und morgen recht sonnig, lokal gibt es auch Regen. Die Weltgesundheitsorganisation WHO hat über die neuesten Erkenntnisse rund um den Ausbruch des Hantavirus auf einem Kreuzfahrtschiff informiert. Es sind weitere Verdachtsfälle bestätigt worden und die WHO steht mit zahlreichen Ländern weltweit in Kontakt. Patrick Walter.
1: Im Zusammenhang mit dem Ausbruch des Virus auf einem Kreuzfahrtschiff im Atlantik gibt es 8 Fälle erkrankter Personen. 5 davon seien inzwischen offiziell bestätigt. 3 Personen sind am Hantavirus gestorben. Vor den Medien sagt WHO-Chef Tedros Ghebreyesus, weil es bis zu 6 Wochen dauert, bis nach einer Infektion Symptome auftauchen, könnten noch weitere Fälle bekannt werden.
2: Given the incubation period of the Andes virus, which can be up to 6 weeks, it's possible that more cases may be reported. While this is a serious incident, WHO assesses the public health risk as low.
1: Der Vorfall sei ernst, aber für die breite Bevölkerung bestehe ein tiefes Risiko. Eine Übertragung von Mensch zu Mensch sei selten. Die WHO steht in Kontakt mit 12 Ländern, darunter auch mit der Schweiz. Staatsangehörige dieser Länder haben das Kreuzfahrtschiff verlassen, bevor der Ausbruch des Hantavirus erkannt wurde. Das Kreuzfahrtschiff steht unter Quarantäne. In Argentinien machen sich unterdessen Forschende auf die Suche nach dem Ursprung des Virusausbruches. Sie sollen im Süden des Landes Nagetiere einfangen und untersuchen, wie die argentinische Regierung mitteilt. Das Hantavirus wird meist durch Nagetiere wie Ratten oder Mäuse übertragen.
0: Informationen von Patrick Walter live im Studio. Der Krieg im Iran könnte im Extremfall Folgen für die Schweizer Stromversorgung haben. Das sagt die zuständige Bundesbehörde, die Eidgenössische Elektrizitätskommission ELCOM. Wegen des Krieges sei der europäische Gasmarkt angespannt, sagt ELCOM-Präsident Werner Luginbühl.
3: Der Iran-Krieg könnte dazu führen, dass Europa nicht genügend Speicher auffüllen, nicht genügend Gas importieren könnte. Und weil die Stromproduktion durch Gaskraftwerke in Europa immer noch wichtig ist und weil die Schweiz ja im Winter immer Strom importieren muss, könnte das auch negative Auswirkungen auf die Schweiz haben.
0: Gleichzeitig sagt die Bundesbehörde aber auch, schaue man auf die Preisentwicklung im Strommarkt, gäbe es keine Anzeichen, dass eine Stromknappheit erwartet wird. Stellt sich die Frage, ist die Schweizer Stromversorgung im Winter sichergestellt? Dazu sagt der ELCOM-Chef,
3: wir sind verhalten optimistisch. Sicher hat sich durch den Iran-Krieg die Situation wieder etwas zugespitzt. Es sind neue Risiken entstanden. Aber so wie wir die Situation im Moment einschätzen, gehen wir davon aus, dass die Versorgungssicherheit im nächsten Winter gesichert ist, mit bestimmten Restrisiken.
0: Das sagt der ELCOM-Chef Werner Luginbühl. Bei einer Wanderung stehen sie plötzlich vor einem Abgrund, sie schwitzen, das Herz rast und es breitet sich ein enge Gefühl in der Brust aus. Typische Anzeichen von Höhenangst. Für viele ist das aber kein Problem, sie gehen trotzdem wandern. Das zeigt eine Umfrage der Beratungsstelle für Unfallverhütung BFU. Lukas Lütti, wie sehen da die Zahlen aus?
4: Ja, mehr als ein Viertel der Befragten gehen wandern, obwohl sie an Höhenangst oder Höhenschwindel leiden. Bei den Frauen sind es laut Umfrage 32%, bei den Männern 23%. Zudem zeige die Umfrage, dass ältere Menschen tendenziell eher Höhenangst oder Höhenschwindel hätten, schreibt die BFU.
0: Für viele sind gute Schuhe, Trittsicherheit und die eigene Fitness wichtige Voraussetzungen fürs Wandern. Schwindelfrei sein gehört aber eher weniger dazu.
4: Ja genau, gerade einmal 18% der Befragten gaben an, dass Schwindelfreiheit, also keine Höhenangst haben, wichtig sei. Die Beratungsstelle für Unfallverhütung schreibt aber, wer durch Angst oder Schwindel blockiert sei, verliere Zeit und Energie und könne sich nicht mehr sicher fortbewegen. So steige das Risiko abzustürzen.
0: Von wie vielen Menschen sprechen wir da eigentlich, die in den Schweizer Bergen verunglücken?
4: Pro Jahr müssten hierzulande etwa 40.000 Menschen nach einem Wanderunfall ärztlich behandelt werden, so die BFU, und etwa 45 Menschen sterben jährlich beim Wandern.
0: Vielen Dank, Lukas Lüthi. Die Beratungsstelle für Unfallverhütung hat rund 1.400 Bergwanderinnen und Wanderer für diese Umfrage befragt. Zu den Börsendaten von SIX jetzt. Der Swiss Market Index liegt im Moment bei 13.239 Punkten, ein Minus von 0,3%. Der Dow Jones Index in New York ist im Vergleich zum Vortag unverändert. Der Euro wird zu 91,48 Rappen gehandelt und der Dollar kostet 77,75 Rappen. Soweit die Meldungen. Und das Wetter am Nachmittag und auch morgen ist es ziemlich sonnig. Nur vereinzelt gibt es auch Regenschauer und dazu gibt es heute maximal 17 und morgen dann rund 21 Grad. Das waren Nachrichten von Radio SRF. Verantwortlich war Fabian Wirtrich.
5: Wir vertiefen gleich die Geschichte mit dem Hantavirus, die wir in den Nachrichten gehört haben. Viele fragen sich, ob es jetzt eine neue Pandemie geben könnte. Eine Expertin gibt hier bei uns gleich Entwarnung. Und später in dieser halben Stunde, Jugendliche aus der Schweiz, auch aus der Schweiz, haben einen neuen Trend. Sie wollen Gebäude der Scientology-Gemeinschaft stürmen. Was dahinter steckt, dem sind wir nachgegangen. Schön sind Sie heute mit Ihrem Infosender unterwegs. Am Mikrofon ist Isabel Meissen. Also dieses Hantavirus, das auf einem Kreuzfahrtschiff im Atlantik ausgebrochen ist, sorgt schon für Schlagzeilen auf der Welt. Vor rund einer Stunde hat die Weltgesundheitsorganisation WHO über die aktuellsten Erkenntnisse informiert. Und Silvan Zemp aus der SFI News Redaktion hat das verfolgt, ist jetzt live bei mir im Studio. Was hatten Sie für einen Eindruck bei dieser Medienkonferenz? Die läuft ja immer noch.
6: Genau, die ist noch im Gange. Ich habe hier gleich den Livestream auf meinem Bildschirm noch offen. Der WHO scheint es wichtig zu sein, dass man proaktiv informiert jetzt über diesen Hantavirus-Ausbruch. Also ich habe alles in allem den Eindruck, dass es bei der Medienkonferenz vor allem darum gegangen ist, die Wogen zu glätten. Tedros Ghebreyesus, das ist der Direktor der WHO, und seine Kolleginnen und Kollegen von der Weltgesundheitsorganisation, die haben ruhig und sachlich über den Ausbruch informiert, haben die gute Zusammenarbeit mit den Behörden verschiedener betroffener Länder betont. Und es wurde auch gefragt, ob man den Ausbruch mit dem Beginn der Corona-Pandemie vergleichen könne, und da hieß es dann ganz klar, nein, das sei nicht vergleichbar.
5: Das fragen sich halt schon viele. Was weiß man im Moment über diesen Ausbruch von diesem Virus?
6: Es gibt bisher, wir haben es in den Nachrichten gehört, 5 bestätigte Fälle mit dem Hantavirus, und es handelt sich dabei um die gefährlichere Variante, die sogenannte Andes-Variante aus Südamerika. Das Virus wird, soweit bekannt, meist über die Ausscheidungen von Ratten auf den Menschen übertragen. Es kann aber auch bei dieser Variante von Mensch zu Mensch übertragen werden. Ghebreyesus hat gesagt, dass die Übertragung des Virus einfach bei engem und längerem Kontakt zwischen zwei Menschen übertragen werden kann. Und das scheine auch in der aktuellen Situation der Fall zu sein. Es sei zwar ein schwerwiegender Fall, aber die WHO betont, dass sie das Risiko für die öffentliche Gesundheit als gering einschätzt. Und dennoch könne die Zahl der Fälle noch ansteigen, weil die Inkubationszeit, also die Zeit von der Ansteckung bis zum Ausbruch der Krankheit dann, bis zu 6 Wochen betragen könne.
5: Das sind ja immer noch Menschen auf diesem Kreuzfahrtschiff. Die meisten sind noch drauf. Das ist jetzt auf dem Weg in Richtung Teneriffa. Was weiß man darüber, wie es ihnen dort geht?
6: Tedros Ghebreyesus hat an der Medienkonferenz vorher gesagt, dass er Kontakt hatte mit dem Kapitän des Kreuzfahrtschiffes und auch in engem Austausch mit ihm ist. Und das Schiff ist ja derzeit unter Quarantäne. Und der Kapitän habe gesagt, dass die Stimmung auf dem Schiff jetzt wieder wesentlich besser sei, jetzt wo die Menschen eben wissen, dass es wieder vorwärts geht, eben Richtung Teneriffa, und dass sie wohl ein Ziel vor Augen haben. Von der WHO heißt es, dass keiner der verbleibenden Passagiere oder der Besatzungsmitglieder auf dem Schiff derzeit Symptome zeige. Wichtig sei jetzt, dass die betroffenen Patienten versorgt würden und dass die übrigen Menschen auf dem Schiff in Sicherheit seien und dass diese auch mit Würde behandelt werden. So hat es Ghebreyesus gesagt. Auch um eine weitere Ausbreitung des Virus zu verhindern. Ein WHO-Experte sei an Bord gegangen und auf dem Schiff wurden die Kabinen desinfiziert und jeder, der Symptome zeige, werde sofort isoliert, so also das Vorgehen auf dem Schiff. Und jetzt ist die WHO eigentlich dran zu schauen, was dann passiert, wenn das Schiff in Teneriffa anlegt. Also die WHO, die will jetzt Schritt für Schritt Leitlinien für die sichere Ausschiffung machen, generieren und für die Weiterreise der Menschen, die derzeit an Bord sind, die kommen ja aus verschiedenen Ländern. Und ebenfalls intensiv geprüft wird ein Contact Tracing der Menschen, die das Schiff schon vor dem Ausbruch verlassen haben. Also man will schauen, wo sind diese Menschen hin, kann man die vielleicht noch erreichen und sollte man die allenfalls dann auch noch auf das Virus testen.
5: Informationen von SRF News Redaktor Silvan Zemp, vielen Dank. In etwa 20 Minuten schauen wir uns hier auf Ihrem Infosender an, warum Teneriffa eben nicht so Freude hat daran, dass dieses Schiff nun Richtung Teneriffa unterwegs ist. Das Hantavirus beschäftigt Medien weltweit, die WHO hat eben informiert. Und auch im Universitätsspital Zürich wird im Moment ein Patient, der das Virus hat, behandelt. Er ist gemeinsam mit seiner Frau auf dieser Kreuzfahrt gewesen. Das Hantavirus kommt eben eigentlich in Nagetieren vor und wird dann zum Beispiel durch Bisse übertragen. Warum haben sich auf diesem Schiff trotzdem gleich mehrere Menschen angesteckt? Das hat Julius Schmidt, die Virologin Isabella Eckerle, gefragt. Sie forscht an der Uni Genf zu Erkrankungen wie dem Hantavirus.
7: Naja, also wir wissen auch von weniger ansteckenden Viren, dass eben unter bestimmten Umweltbedingungen, zum Beispiel viele Menschen auf engem Raum zusammen, solche relativ ungewöhnlich erscheinenden Transmissionsereignisse stattfinden können. Und wir wissen gerade Kreuzfahrtschiffe, das wissen wir auch von anderen Viren, zum Beispiel SARS-CoV-2 oder Noroviren, dass eben auf solchen Schiffen relativ leicht Ausbrüche entstehen können, die dann oft auch schwerer zu kontrollieren sind, als wenn die zum Beispiel an Land stattfinden.
8: Warum sind da gerade Kreuzfahrtschiffe so prädestiniert dafür?
7: Also ich denke in diesem Fall, es ist ja ein relativ kleines Schiff, man hat einfach Menschen, die auf engem Raum zusammen sind. Man hat wahrscheinlich auch jetzt natürlich nicht die gleichen medizinischen Möglichkeiten, wenn jemand erkrankt, wie man das jetzt zum Beispiel in einem Spital oder außerhalb an Land hat. Und ich glaube, dass diese besondere Situation jetzt mit einer Verkettung mehrerer unglücklicher Umstände eben zu diesem Ausbruch geführt hat.
8: Sie sprechen jetzt hier von den Umständen. Könnte es denn auch sein, dass das Virus mutiert hat?
7: Also ausschließen können wir es natürlich nicht. Wir haben noch nicht die Sequenz. Die Sequenzierung, die läuft sowohl bei uns als auch in anderen Ländern. Was man allerdings sagen kann, diese Viren, die sind sehr, sehr eng mit ihrem Wirt verknüpft. Das heißt, diese Viren, die leben in einer bestimmten Art von Mäusen oder Ratten und die haben eine sehr enge sogenannte Koevolution mit diesem Wirt. Das heißt, das Virus fühlt sich wohl in dem Nagetier und das Nagetier wird nicht krank. Das heißt, für das Virus gibt es eigentlich überhaupt keinen Grund zu mutieren. Das ist jetzt was anderes, wenn das Virus überspringt in einen anderen Wirt oder zum Beispiel in den Mensch und wir Übertragungsketten im Mensch haben, dann könnte das tatsächlich passieren. Davon gehen wir aber im Moment nicht aus. Also wir haben zwar wahrscheinlich oder möglicherweise Mensch-zu-Mensch-Übertragung auf diesem Schiff, aber das sind noch keine langen Übertragungsketten. Also ich würde da eigentlich kein verändertes Virus erwarten. Und wie gesagt, wir kennen das von den Hantaviren eigentlich auch nicht unbedingt in dem Fall so, dass man eben jetzt in den Nagetieren oder in der Natur plötzlich veränderte Viren findet, weil diese Viren, die müssen das eigentlich gar nicht machen. Die haben schon ihren Platz gefunden und der Mensch ist sozusagen nur ein Fehlwert. Also es ist sozusagen ein Fehltritt für das Virus, wenn es einen Mensch infiziert, anstatt einer anderen Maus.
8: Aber wenn es dann irgendwann zu mehr Übertragungen zwischen Menschen kommt, dann kann das Virus auch mutieren.
7: Genau, also wir wissen von RNA-Viren, gerade wenn die in einen neuen Wirt übergehen, dass das dann eben zu Mutationen kommen kann, weil sich das Virus zum Beispiel eben an diesen neuen Wirt anpassen muss. Wenn wir jetzt lange Übertragungsketten von diesem Virus im Menschen hätten, dann könnte das natürlich passieren. Das ist auch immer ein Grund, warum wir eigentlich prinzipiell dafür plädieren, dass man solche Ausbrüche möglichst früh kontrollieren sollte, was in diesem Fall jetzt hier auch passiert. Für mich ist es aber noch nicht hundertprozentig klar. Also wir wissen noch nicht so richtig, was da eigentlich passiert ist. Wie viele von diesen Fällen haben sich vielleicht noch in Argentinien angesteckt, über die Mäuse auf dem natürlichen Übertragungsweg? Es ist auch meines Erachtens noch nicht ausgeschlossen, dass es vielleicht auch auf dem Schiff eine Infektionsquelle gibt, entweder durch kontaminierte Oberflächen oder vielleicht sogar durch Nager auf dem Schiff oder ob es sich eben um Mensch-zu-Mensch-Übertragung handelt. Mit dem zeitlichen Zusammenhang, den wir zwischen den Fällen haben, also so Abstände, die teilweise eben der Inkubationszeit entsprechen, kann man schon denken, dass da Mensch-zu-Mensch-Übertragung stattfindet. Aber wie gesagt, den endgültigen Beweis haben wir nicht. Es gibt auch diese anderen Szenarien noch. Und ich glaube, es ist jetzt extrem wichtig, dass wir bald Sequenzierdaten haben und dass wir eine genaue epidemiologische Aufarbeitung von diesem Geschehen haben. Also wer war mit wem, in welchem Kontakt, was ist der zeitliche Zusammenhang? Weil dieses Bild ist mir zum Beispiel im Moment von den Daten, die wir haben, noch nicht ganz klar von den Fällen, die man jetzt eben kennt.
8: Sie sagen, da ist noch vieles unklar. Die WHO sagt ja, wahrscheinlich haben sich 7 Menschen auf dem Schiff angesteckt. Denken Sie, da könnten noch mehr Fälle dazukommen?
7: Naja, also wir haben ja jetzt noch nicht von allen Verdachtsfällen die Diagnostik. Wenn es wirklich Mensch-zu-Mensch-Übertragung ist, könnte es natürlich sein, dass es jetzt auch noch Personen gibt, die noch in der Inkubationszeit sind. Was wir auch nicht genau wissen, wie viele asymptomatische oder vielleicht auch mildere Fälle es von diesem Virus gibt, weil es einfach ein sehr, sehr seltenes Virus ist. Also selbst in den endemischen Gebieten in Argentinien oder in Südamerika gibt es nur relativ wenig Fälle, sodass wir einfach wenig Daten, wenig Wissen zu diesem Virus haben. Also theoretisch könnte ich mir vorstellen, dass jetzt vielleicht noch im Laufe der Zeit auch noch Fälle entdeckt werden.
8: Jetzt noch eine Frage zum Schluss. Sie haben gesagt, eine Mutation sei unwahrscheinlich, aber jetzt auch nicht komplett ausgeschlossen. Wann wissen wir das denn sicher?
7: Also die Sequenzierung von diesen Proben, die sind im Moment im Gange. Die brauchen etwas mehr Zeit als jetzt ein Nachweis bei PCR. Die laufen sowohl bei uns, die sind, glaube ich, in Südafrika und auch, wenn ich es richtig verstanden habe, im Senegal. Also verschiedene Referenzlabore der WHO und Expertenzentren sind da dran. Ich denke, dass wir in den nächsten Tagen eine Sequenz haben werden und dann genauer wissen, um welche Viruslinie es sich ganz genau handelt und wie diese genetische Ausstattung des Virus aussieht.
9: Das war die Virologin Isabella Eckerle und das ist es für den Moment bei uns mit dem Hunter-Virus. Wir wechseln das Thema. Raten Sie mal, wem der Iran-Krieg nützen könnte. Zum Beispiel den Ölkonzernen. Shell ist einer der weltweit größten im

0: Dividende auszuschütten. Und dieses Paket hat einen Wert von insgesamt 5 Milliarden Dollar fürs erste Quartal. Und das heisst, also letztlich sind es die Aktionärinnen und Aktionäre dieser Firmen, die eben davon profitieren.
1: Haben die Ölkonzerne wegen des Iran-Kriegs ihre Gewinnmargen erhöht? Sprich, machen sie pro Liter verkauften Benzins noch mehr Gewinn als in normalen Zeiten?
0: Ja, also wie hoch die Gewinnmargen bei den einzelnen Firmen sind, lässt sich von außen nicht abschließend beantworten. Was aber die Geschäftszahlen deutlich zeigen, ist, dass beide Firmen, also Shell und BP, gerade bei ihren Endkundinnen und Kunden markant mehr verdient haben. Also das heißt, bei den Privatpersonen und Unternehmen, die tanken oder Unternehmen, die Produkte aus Erdöl benötigen. Und das lässt natürlich schon vermuten, dass die Firmen eben die Kosten nicht nur weitergegeben haben, sondern eben auch ihre Marge ausgeweitet haben.
1: Gibt es für Ölfirmen wie Shell oder etwa BP auch negative Aspekte im Zusammenhang mit den Kriegshandlungen im Nahen Osten?
0: Ja, das gibt es durchaus. Ihre Anlagen, eben um Öl oder Gas zu fördern, sind ja zum Teil zerstört worden im Krieg. Und damit können die Firmen jetzt nichts fördern oder weniger, je nach Grad der Zerstörung. Und auch weil die Straße von Hormuz gesperrt ist, können sie natürlich aktuell nichts exportieren. Das zeigt sich beispielsweise bei Shell ganz direkt. Sie haben ja Anlagen in Katar, einem wichtigen Gasexportland. Und ja, die Firma hat im ersten Quartal deswegen auch weniger Gas verkaufen können. Also mit anderen Worten, die hohen Preise nützen dann nichts, wenn sich nichts verkaufen lässt und dann auch noch hohe Reparaturkosten anfallen.
1: Wie gehen die Ölkonzerne mit der unsicheren Weltlage um?
0: Also grundsätzlich ist es so, dass diese Firmen große Schwankungen bei den Energiepreisen entgegenkommen. Dann können sie im Handel viel Geld verdienen. Und BP beispielsweise schreibt dann auch in ihrer Mitteilung, Zitat, das Handelsgeschäft sei außergewöhnlich gut verlaufen. Also daran sieht man das. Und dieses Muster hat man übrigens auch im Zuge der Energiekrise beim Ukraine-Krieg gesehen. Da waren es ja die Schweizer Stromfirmen, die Milliardengewinne gemacht haben, eben aufgrund der Schwankungen beim Gas und Strom. Und zurückzukommen eben auf die grossen Ölfirmen, die haben natürlich nicht nur in dieser Region Anlagen, sondern die produzieren Gas und Öl rund um die Welt und profitieren natürlich dann eben letztlich doch, wenn die Preise global steigen.
1: Zum Schluss, auf welche Preisentwicklung an der Tankstelle müssen sich Konsumentinnen und Konsumenten einstellen?
0: Ja, das kommt jetzt wirklich darauf an, wie sich die Situation nun weiterentwickelt. Momentan ist es ja so, dass jede Äußerung von Donald Trump den Ölpreis in die eine oder andere Richtung schickt. Also aktuell ist eigentlich nichts vorhersehbar. Was aber schon klar ist, und das zeigt eben auch das Beispiel von Shell, bis dann alle Anlagen, alle Raffinerien wieder so funktionieren wie vor dem Krieg, wird es Monate dauern, bis sich das alles dann eben wieder eingespielt hat.
2: Informationen von Matthias Heim aus der Wirtschaftsredaktion. Und eine Wetterredaktion haben wir auch, SRF Meteo, und die brauchen wir jetzt ganz konkret, Jürg Ackermann. Wir sprechen über die Sonne, denn der Sonnenschein ist im Lauf des Tages zurückgekommen. Also wenn ich aus dem Studiofenster schaue, sehe ich die Sonne, aber sie zeigt sich nicht überall gleich häufig.
3: Genau, der Sonnenschein war heute sehr unterschiedlich verteilt im Jura, entlang der Voralpen. Da schien oder scheint auch noch aktuell die Sonne nur zeitweise. Dort sind bis in den Abend hinein noch stellenweise Regengüsse möglich, bevor sich auch diese Quellwolken im Laufe des Abends immer mehr auflösen. Sonst war es heute immer wieder sonnig, es wurde im Laufe des Nachmittags sogar sonniger. Am häufigsten zeigte sich die Sonne im westlichen Mittelland, in vielen Teilen des Wallis und Tessins, mit 4 bis 8 Stunden Sonnenschein.
2: Also das ist nicht sehr demokratisch, ist der Sonnenschein morgen ausgeglichen?
3: Ja, etwas, aber nicht ganz fair. Es gibt auch für morgen Sonnenschein, für alle etwas mehr als heute, aber es gibt auch morgen Unterschiede. Zunächst ist es aber am Vormittag vielerorts meistens sonnig. Wir haben auch noch lokale Nebelfelder, die lösen sich bald mal auf. Außer im Süden, da hat es bereits am Vormittag einige Wolken, die können vereinzelt bereits am Vormittag dort auf der Alpensüdseite Regengüsse bringen. Sonst bilden sich morgen besonders über den Bergen, das heisst über dem Jura, den Voralpen und am Alpennordhang, tagsüber vermehrt Quellwolken, die teilweise auch größer werden. Und aus diesen größeren Quellwolken muss man morgen in diesen Bergen am Nachmittag und Abend stellenweise mit Schauern oder teilweise mit Gewitter rechnen. Dabei wird es morgen wärmer als heute, mit Höchstwerten von 20 bis 23 Grad. Der Tag startet aber frisch. In der sternklaren Nacht sinken die Temperaturen auf 6 bis 3 Grad und lokal muss sogar mit Bodenfrost gerechnet werden.
2: Ach hey, und zum Wochenende, welches wird denn da der sonnigere Tag? Ist ja noch Muttertag am Sonntag.
3: Ja genau, da muss ich aber die Mütterlein

0: Leider enttäuschend, der sonnigere Tag des Wochenendes. Des Wochenendes wird definitiv der Samstag. Am Samstag scheint meistens die Sonne, auch wenn es nicht ganz wolkenlos ist. Und über den Bergen gibt es auch wieder Quellwolken, aber weniger als noch morgen. Dazu wird es am Samstag frühsommerlich warm mit 22 bis lokal 25 Grad. Und der Sonntag, also der Muttertag, der verläuft zwar nochmals warm, aber die Sonne kommt nur noch teilweise durch die vielen Wolken durch. Und aus diesen Wolken sind dann besonders am Sonntagnachmittag und Abend stellenweise Schauer und Gewitter möglich.
1: Vielen Dank, Jörg Ackermann von SRF Meteo. Sie bleiben natürlich up to date auch stets auf der SRF Meteo App.

0: Das ist der neueste Trend im Netz, über den wir jetzt sprechen. Jugendliche stürmen Scientology-Gebäude und filmen sich dabei. Scientology Speedrun heißt das Phänomen, das besonders auf TikTok anzutreffen ist. So wurden Scientology-Kirchen in Los Angeles, New York oder Vancouver gestürmt und auch in Zürich soll jetzt so ein Speedrun stattfinden. Scientology ist je nach Sichtweise eine Religionsgemeinschaft oder eine Sekte. Was steckt hinter diesem neuen Trend? Das wollte Salvador Atasoy von Hugo Stamm wissen. Er ist Journalist und Sektenexperte.
1: Ich denke, das ist so ein klassischer Jugendtrend. Also man trifft sich in Gruppen, man macht mutige Spiele. Also es ist ein Wettbewerb, wie das eben auch bei den Videospielen der Fall ist. Wer kommt auf das höchste Level? Also wer schafft es, durch all diese Sperren von Scientology an den ersten, zweiten, dritten Stock zu kommen? Oder eben tiefer in die Büro rein. Ich denke, das ist so quasi die Mentalität, die sie in Videospielen kennen und die können sie dann in die Realität umsetzen. Also wenn Scientologen ein Leben lang diese Kurse absolvieren müssen, dann schaffen sie es quasi auf Level 5 zu kommen innerhalb von einer halben Minute.
2: Wenn Sie jetzt kurz Scientology beschreiben müssten, in wenigen Sätzen, was würden Sie sagen?
1: Es ist eigentlich primär eine Psychosekte, die sich als Kirche ausgibt, aber mit Kirche sehr wenig zu tun hat. Kirche ist für mich eine Tarnung. Es ist primär ein Kursunternehmen mit unzähligen Kursen und Kurse, die zum Teil extrem teuer sind. Eine Stunde kann mehrere hundert oder tausend Franken kosten. Und es ist eine Bewegung, die behauptet, sie könne aus den Menschen Genies machen, sie können sie unsterblich machen letztlich. Also Scientology-Mitarbeiter, nur als Beispiel, unterschreiben bei Sea Org, der Eliteeinheit, einen Vertrag über 1 Milliarde Jahre, weil sie eben glauben, ewig wieder auf die Erde zu kommen und dann als hochtrainierte Scientologen im Lauf der mehreren Leben Genies zu werden. Das sind fantastische, unrealistische Versprechen, die eben gewisse Leute anlocken. Und der Scientology-Gründer Hubbard war ein Science-Fiction-Autor und er hat also eine Fantasiewelt entwickelt, die die Scientologen nun in die Realität umsetzen sollten. Aber es hat keinen realen Hintergrund. Das sind alles fantastische Konzepte, die mit der realen Welt nichts zu tun haben.
2: Also kann man von einer durchaus langfristigen Perspektive sprechen hier. Was ist denn das Heilsversprechen von Scientology?
1: Das Heilsversprechen liegt darin, dass sie behauptet, nur die Scientologen hätten den richtigen Schlüssel, um die Welt zu retten. Und wenn Scientology dies nicht schafft, und dazu braucht es eben viele Mitglieder und Geld, dann würde die Welt quasi dem Untergang geweiht sein. Also es geht eigentlich um ein Welterlösungskonzept und das ist auch ein wieder so hybrider Anspruch, der jenseits jeder Realität steht.
2: Wie mächtig ist Scientology? Also ich habe mal nachgeschaut, es gibt offensichtlich 9 Vertretungen in der Schweiz, die meisten bezeichnen sich ja selbst als Kirche. Ist das groß?
1: Scientology behauptet seit Jahrzehnten, es sei die schnellst wachsende Religionsgemeinschaft. Es ist absolut größenwahnsinnig und entspricht nicht der Wirklichkeit. In der Schweiz sind es vielleicht noch ein paar hundert Anhänger, wenn es hochkommt. Früher hat es eindeutig mehr, also Scientology krebst in Europa ziemlich stark. Aber sie behaupten nach wie vor, sie hätten sehr viele Mitglieder. Und das hat primär damit zu tun, dass sie halt alle, die jemals bei Scientology einen Kurs belegt haben, so quasi als Anhänger oder Mitglieder dazu rechnen.
2: Ich habe den Eindruck, es ist in den vergangenen Jahren sowieso etwas ruhiger geworden um diese Bewegung. Täuscht das?
1: Nein, das ist absolut richtig. Sicher in Europa ist das Interesse massiv gesunken. Die Zahlen sinken. Die Einnahmen sinken und das hat einerseits damit zu tun, dass langsam bekannt ist, dass diese Kursstufen extrem teuer sind, dass sie quasi ein lebenslanges Studium bedeuten, dass die Abhängigkeit sehr groß wird, dass die Einbindung radikal ist, dass es starre hierarchische Strukturen gibt, denen man sich unterordnen muss. Und einerseits hilft Scientology das Internet, um Werbung zu machen. Aber es gibt tausende von Berichten, von aussteigenden, kritischen Berichten, und die schaden eben Scientology. Also wenn man heute Scientology in einer Suchmaschine eingibt, dann kommen sehr rasch eben auch kritische Berichte, die dann die Leute abschrecken. Und auf der anderen Seite, früher hat man sich primär großen Religionsgemeinschaften oder Sekten angeschlossen, um im Kollektiv diese Versprechen umzusetzen. Heute in der individualisierten Gesellschaft sind es halt primär konsumistische Tendenzen. Das heißt, man will sich die Seele individuell von einem Guru, von einem Propheten selbst ernannten, von einem spirituellen Meister massieren lassen und nicht mehr in großen Gemeinschaften irgendwo untergehen. Und dieser Trend schadet eben auch Scientology.
0: Das sagt der Journalist Hugo Stamm. Er befasst sich seit den 70er Jahren mit Scientology. Scientology Zürich sagt übrigens, das Wort Sekte sei ein Schimpfwort und das werde nur von Kritikerinnen und Kritikern benutzt. 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

0: Nach dem Ausbruch des Hunter-Virus auf einem Kreuzfahrtschiff gibt es neue Verdachtsfälle und es könnte noch weitere Fälle geben, das sagt die Weltgesundheitsorganisation WHO. Für die breite Bevölkerung sei das Risiko aber tief, Übertragungen von Mensch zu Mensch seien selten. Der Krieg im Iran könnte im Extremfall Folgen für die Schweizer Stromversorgung haben, das sagt die zuständige Bundesbehörde. Wegen des Kriegs sei der europäische Gasmarkt angespannt, gleichzeitig deute ein Blick auf den aktuellen Strommarkt aber nicht darauf hin, dass es in diesem Winter eine Stromknappheit geben könnte. Und trotz Höhenangst wandern zu gehen, das kann gefährlich sein, sagt die Beratungsstelle für Unfallverhütung. Eine Befragung zeige, viele gehen trotz Höhenangst oder Höhenschwindel wandern. Das Absturzrisiko sei mit solchen Ängsten aber größer.
1: Habemus Papam, das hieß es vor einem Jahr. Ganz berühmt, wir haben einen neuen Papst und der neue Papst Leo ist morgen ein Jahr im Amt. Sein erstes Wort damals war ja Frieden. Was er in dieser Hinsicht erreicht hat, das ist eine unserer Fragen gleich. Und eine andere Geschichte zeigt ein Problem auf, das es mit KI gibt. Künstliche Intelligenz ist offenbar gut darin, Sicherheitslücken aufzuspüren. Leider gibt es diese Lücken manchmal bekannt, bevor sie gestopft sind. Am Mikrofon heute ist Isabel Meissen. Zuerst aber zum Hunter-Virus, das die Welt beschäftigt. Weiter also zum Kreuzfahrtschiff Hondius. Auf dem ist ja das Hunter-Virus aufgetaucht. Es war tagelang unklar, wie es weitergehen soll. Und jetzt ist das Schiff wieder unterwegs, und zwar in Richtung Kanarische Inseln. In 3 bis 4 Tagen soll es in Teneriffa anlegen. An Bord sind rund 150 Menschen. Sie werden vor Ort untersucht und sollten sie Symptome zeigen, würden sie dann auch behandelt werden. Das hat die spanische Zentralregierung in Madrid so genehmigt. In Teneriffa hingegen hält sich die Begeisterung in Grenzen. Man fühlt sich übergangen von Madrid, das sagt die freie Journalistin Julia Macher. Doch die spanische Zentralregierung habe sich in dieser Sache einfach durchgesetzt. Romana Kaiser hat mit Julia Macher gesprochen.
2: Nein, zum einen ist da natürlich die Angst vor einem nicht so häufig auftretenden Virus, für das es weder Impfungen noch spezielle Medikamente gibt. Der Regionalpräsident der Kanaren, Fernando Clavijo, hat sich ja immer wieder deswegen sehr deutlich gegen die Aufnahme ausgesprochen, mehrfach gesagt, er verstehe nicht, warum die Passagiere nicht von Kap Verde aus zurückgeflogen wurden. Ja, und fühlte sich einfach nicht richtig mit einbezogen in Entscheidungsprozesse.
3: Und wie reagiert jetzt die spanische Regierung auf diese Kritik?
2: Die spanische Regierung sagt, sie habe mit der Kanarenregierung kommuniziert und sich ja unter anderem auch darauf geeinigt, dass in dem Schiff, was gerade Kurs auf Teneriffa nimmt, eben nur Menschen ohne Symptome reisen. Die 3, die im Verdacht stehen, sich mit dem Virus infiziert zu haben derzeit, die wurden gestern ausgeflogen. Und die spanische Regierung sagt, man wolle nicht in diese Polemik einsteigen. Man habe immer ausreichend informiert und es sei eine moralische und rechtliche Verpflichtung, sich um dieses Schiff zu kümmern. Formal war es ja so, dass Spanien einem internationalen Hilfsgesuch der Weltgesundheitsorganisation stattgegeben hat. Und die hat eben um Aufnahme am nächstgelegenen Hafen an einem medizinisch für eine solche Lage ausgestatteten Ort gebeten. Und das sind nun mal die Kanaren, beziehungsweise da eben die Urlaubsinsel Teneriffa.
3: Aber die Sache ist schon so, dass die Zentralregierung in Madrid das so entschieden hat, ohne die kanarische Regierung groß einzubinden vorher. Warum eigentlich?
2: Ja, laut Darstellung der Zentralregierung hat sie zwar gesprochen, aber richtig mit einbezogen nicht. Und vielleicht muss man auch noch sagen, dass Spanien eben sehr ein politisch hochgradig polarisiertes Land ist. Und da kommt es ganz oft so reflexartig zu so einem Schlagabtausch zwischen Zentralregierung und Regionalregierung, zwischen konservativen und linken Parteien. Und bei der aktuellen Debatte gibt es eben noch eine zusätzliche Ebene. Die Kanaren leben vom Tourismus. Und der Herr Regionalpräsident Fernando Clavijo will natürlich alles vermeiden, was Urlauber irgendwie verschrecken oder verstören könnte. Und ein potenziell tödliches Virus auf einem Kreuzfahrtschiff gehört auf jeden Fall dazu. Die Regierung in Madrid, die Regierung von Pedro Sanchez wiederum, die sieht sich ja gerne als Verteidigerin des internationalen Rechts und internationalen Organismen, vor allem eben im Zusammenhang mit dem Iran-Krieg oder dem Dauerclinch mit der Regierung Trump. Und dieses Bekenntnis jetzt so einfach über Bord zu werfen, das stünde ihr auch nicht gut zu Gesicht.
3: Wie gut ist denn Teneriffa überhaupt ausgerüstet, um so ein Schiff mit diesem ja doch gefährlichen Virus an Bord aufzunehmen?
2: Teneriffa hat drei große Krankenhäuser, darunter das Universitätsklinikum La Candelaria. Das ist auf neuartige Infektionskrankheiten spezialisiert, hat mehrere Isolationsstationen und auch Spezialeinheiten für Atemwegserkrankungen mit entsprechenden Spezialisten. Also medizinisch ist man schon gut ausgestattet, um auch Passagiere behandeln zu können, die eventuell jetzt auf der Überfahrt erkranken könnten. Epidemiologen haben gestern auch immer wieder betont, dass es sich bei dieser Variante des Hantavirus zwar um die Andenvariante handelt, die von Mensch zu Mensch übertragbar ist, aber letztlich eben auch um ein bereits bekanntes Virus, von dem man eben weiß, wie es sich verhält und wie man es behandeln muss. Also da ist kein Vergleich mit der Corona-Pandemie, die in Spanien, vor allem auch auf den Kanaren, viel noch in den Knochen steckt.
3: Also jetzt in ein paar wenigen Tagen wird das Schiff in Teneriffa anlaufen. Das ist definitiv. Wie sieht denn der konkrete Plan aus? Wie kommen Passagiere und Besatzung von Bord und dann von Teneriffa aus wieder nach Hause?
2: Also das Schiff steuert den Hafen von Granadilla an. Das ist ein kaum genutzter Nebenhafen mit kaum Publikumsverkehr. Der ist eine Viertelstunde Fahrzeit vom Flughafen entfernt. Nach Ankunft gibt es dann Tests für die einzelnen Passagiere, medizinische Versorgung plus Isolation, sollte jemand Symptome zeigen. Und dann werden die Menschen gemäß der europäischen Zivilschutzbestimmungen begleitet von Fachpersonal, entsprechend ausgestatteten Fahrzeugen zum Flughafen gefahren. Und von dort geht es dann in die Heimatländer. Wie es dort dann weitergeht, das entscheiden die jeweiligen Herkunftsländer. Das Hantavirus hat ja eine Inkubationszeit von bis zu 45 Tagen. Viele dieser Reisenden werden dann wohl in Quarantäne oder Selbstisolation müssen.
1: Julia Mach ist freie Journalistin und berichtet aus Spanien. Papst Leo XIV. Steht kurz vor dem ersten Amtsjubiläum. Seit einem Jahr, also morgen Freitag ist es soweit, sitzt jetzt eben erstmals ein US-Amerikaner auf dem Heiligen Stuhl. Und schon am ersten Amtstag hat er eigentlich klare Akzente gesetzt. Gegen Krieg und Gewalt sprach er sich aus, gegen Superreichtum, gegen soziale Ungleichheit, für das Gemeinwohl und für eine Kirche mit sozialem Gewissen. Und das erste Wort, das er nach der Wahl an die Gläubigen richtete, war entsprechend auch
4: «Pace». «La pace sia con tutti voi!»
1: Also Frieden, der Friede sei mit euch. International verschaffen ihm die klaren Äußerungen, zum Beispiel gegen den Irankrieg, viel Aufmerksamkeit. Aber innerhalb der katholischen Kirche wachsen die Erwartungen. Silvan Zempf hat SF-Religionsredaktorin Judith Wipfler gefragt, wie konsequent der Papst die Linie um seine Friedensbemühungen bisher verfolgt.
5: Absolut konsequent. Gewalt ist keine Lösung. So einfach und so universell drückt es sich ja aus. Ist ja eigentlich etwas, was wir auf dem Schulplatz, auf dem Pausenplatz schon lernen sollten. Etwas Allgemeingültiges. Papst Leo, der zitiert einfach nur die Bibel. Der sagt, du sollst den Migranten lieben wie dich selbst. Das steht in der Tora. Oder selig die Frieden stiften. Das ist aus Jesu Bergpredigt. Und auch dafür sind ihm die anderen Kirchen, die Ökumene, sehr dankbar. Denn auch reformierte, lutherische oder andere Kirchen, die sind sich ja ganz einig in diesen Zielen. Und die lauten nämlich Frieden, Gerechtigkeit und Bewahrung der Schöpfung. Diese drei, die gehören zusammen.
6: International scheint diese klare Sprache von Papst Leo mehrheitlich gut anzukommen. Wie erklären Sie sich, dass Leo sich damit so viel Resonanz verschafft?
5: Das hat sicher mit den starken, in Anführungszeichen, Gegnern zu tun, also besonders mit der aktuellen US-Regierung. Aber nicht nur. Es ist schon ein bisschen ironisch, dass die Kritik des Papstes erst durch die Abwehr, durch Präsident Trump, überhaupt so global gehört wird. Denn die Kritik am Krieg und an Gewalt, die hat er schon vorher geäußert, etwa an Weihnachten. Aber da ist das noch nicht so zu einem großen Echo gekommen. An Ostern dann schon.
6: Und weshalb macht er das? Weshalb legt er sich eben zum Beispiel mit der US-Regierung an?
5: Naja, Papst Leo kritisiert ja alle Kriege und Kriegstreiber. Also er kritisiert den Superreichtum, die Ausbeutung des Planeten und der Menschen, auch auf anderen Kontinenten. Namentlich nennt er die Verantwortlichen selten, aber er benennt die Probleme, die Problematiken. Also auch in Angola, wo er war, in Kamerun und besonders in Äquatorialguinea ist mir es aufgefallen, da kritisierte er auch die Kleptokratie, also die Selbstbereicherung einiger weniger Kriegsgläubiger herrschen da und den Hunger der Bevölkerung oder auch die Langzeitfolgen von Krieg. Die, wie er sagt, menschengemachte Klimakrise kritisiert er auch bei jeder Gelegenheit. Aber die US-Regierung, die fühlte sich davon jetzt offenbar getroffen.
6: Sie haben es schon etwas angesprochen, Judith Wipfler, und Sie verfolgen ja die Geschehnisse und die Äußerungen des Papstes relativ eng. Sie haben angesprochen, wofür er steht, und dennoch hört man gelegentlich auch, dass er auch konservative Positionen vertritt. Frage an Sie, wofür steht Papst Leo ganz konkret?
5: Also ich denke, das Profil, das wird sich noch erweisen, das haben ja auch alle meine Interviewpartnerinnen und Partner jetzt gesagt im Vorfeld von ein Jahr Papst Leo. Er steht sicher für Humanität, für Menschenwürde ein und gerne auch nochmal ökumenisch gesagt eben für Frieden, Gerechtigkeit und Bewahrung der Schöpfung. Dafür steht er ein. Und wo er dann innerkirchlich stehen wird, das ist eben immer noch nicht so klar. Also was meint konservativ? Das ist bei ihm immer noch nicht klar.
6: In meiner Wahrnehmung hat man zu Beginn seiner Amtszeit relativ wenig gehört. Also eben diese Äußerung mit Pace, das erste Wort, das man von ihm gehört hat, das ist mir noch präsent. Aber dann war es lange Zeit gefühlt ruhig um den Papst. Jetzt macht er mit klaren Antikriegsäußerungen von sich reden. Gleichzeitig gibt es aber auch viele Baustellen in der römisch-katholischen Kirche, die der Papst angehen müsste. Wo hat er denn bislang angepackt?
5: Also eben immer noch viel zu wenig, jetzt innerkirchlich. Das bemängeln alle, mit denen ich da so gesprochen habe jetzt im Vorfeld. Die sagen alle, dass es jetzt dringend Schritte zu mehr Mitbestimmung geben muss in der römisch-katholischen Kirche. Da geht es um den sogenannten synodalen Prozess, dass sich eben Bischöfe und der Papst, das ist ja auch ein Bischof, beraten lässt, wirklich beraten lässt von nicht geweihten Menschen, eben auch von Frauen und von nicht geweihten Männern, beraten lässt beim Entscheiden. Also das war ja das Versprechen dieses synodalen Wegs. Und dieses Versprechen ist immer noch nicht eingelöst worden. Darauf wartet besonders die Schweizer Kirchenbasis nun immer ungeduldiger. Aber ich denke, da kommt in den nächsten 2 Monaten sicher etwas.
6: Aber eben, Sie haben es gesagt, Papst Leo lässt sich Zeit. Wie erklären Sie sich das?
5: Das wird erklärt damit, dass jetzt noch viel anderes zu tun war. Das begann mit dem Heiligen Jahr, das er da noch fertig machen musste in Rom mit ganz, ganz vielen Veranstaltungen. Dann gab es ein großes ökumenisches Jubiläum, wofür er in die Türkei gereist ist. Dann kam sein Herzensanliegen dran, nämlich der Kontinent Afrika. Seine längste Reise bisher, 4 Länder hat er dort besucht. Das schien alles noch Priorität zu haben. Es ist auch noch eine Bringschuld seitens derer, die beteiligt sind an diesem synodalen Prozess. Die schicken dem Papst jetzt nacheinander sogenannte Berichte, wo eben drinsteht, was sie beschlossen haben, was der Papst jetzt weitertreiben soll. Und diese Berichte trudeln jetzt nach und nach beim Papst ein. Und der muss dann entscheiden, ja, löse ich das Pflichtzölibat für Priester auf oder gebe ich dem Kirchenvolk mehr Macht, wenn es um die Wahl der Bischöfe geht. Das sind so Vorschläge, die da gemacht werden. Und da kommt jetzt darauf an, steigt der Papst Leo darauf ein, macht er seine Kirche wirklich synodaler, heißt partizipativer oder nicht?
7: Religionsredaktorin Judith Wipfler, sie hat sich für den Podcast Perspektiven vertieft mit dem ersten Amtsjahr von Papst Leo beschäftigt und mit Menschen gesprochen, die die römisch-katholische Kirche verändern wollen von innen heraus. 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
7: Die Politik muss gut auf die Wirtschaft achten, denn wenn es der Wirtschaft nicht gut läuft und den Menschen weniger gut geht, kann das natürlich auf die Politik zurückschlagen. Das weiß zum Beispiel auch US-Präsident Donald Trump. Wegen des Iran-Kriegs steigen die Preise für Energie und Benzin und das kommt bei der Bevölkerung nicht gut an. Unzufriedenheit, Unsicherheit, ein Indikator dafür, wie es darum bestellt ist, ist, wie konsumfreudig die Menschen noch sind, wie gern sie ihr Geld noch ausgeben. Und darüber geben jetzt einige Quartalszahlen Aufschluss, zum Beispiel die von McDonald's. Jens Korte, Krise hin oder her, Big Macs werden offenbar weiterhin gegessen.
9: Ja, die Fastfood-Kette hat heute Quartalszahlen gemeldet und die sind besser ausgefallen als erwartet. Womit McDonald's gepunktet hat, war gutes Marketing und unter anderem sogenannte Value-Menüs. Also zum Beispiel gibt es hier in den USA für $5 einen McChicken, 4 Teile Chicken McNuggets, eine kleine Pommes und noch einen kleinen Softdrink dazu. Und mit diesen Angeboten ist es gelungen, die Kunden in die McDonald's-Filialen zu ködern. Und der eine oder andere legt dann vielleicht doch noch einen Big Mac oder etwas anderes oben drauf. Also das heißt, dass die Kunden dann doch etwas mehr Geld ausgeben, als es bei diesem Value-Menü der Fall ist. Also McDonald's hat quasi mit diesen Initiativen ist geschafft, den grundsätzlichen Druck, den die Konsumenten verspüren, aufzufangen.
7: Andere Zeichen gibt es aber auch, was den Konsum angeht. Whirlpool zum Beispiel. Whirlpool stellt Haushaltsgeräte her, Waschmaschinen beispielsweise. Und Whirlpool muss jetzt eine ziemlich deftige Gewinnwarnung herausgeben. Was heißt das?
9: Ja, und der Chef von Whirlpool, der verwendet doch sehr drastische Worte, um die momentane Situation zu beschreiben. Er spricht unter anderem von einem Recession-Level-Industry-Decline. Also was er damit meint, ist, dass sich die Kunden teilweise verhalten würden, als ob die US-Wirtschaft sich in einer Rezession befände. Er spricht auch davon, dass die Konsumentenstimmung kollabiert ist, eben in Zusammenhang mit dem Krieg im Iran, mit den hohen Benzinpreisen. Und deshalb sind jetzt im abgelaufenen Quartal ist der Verlust deutlich höher ausgefallen als erwartet. Und für das Gesamtjahr hat Whirlpool die Gewinnprognosen halbiert. Also da merkt man eben doch deutlich, dass die amerikanischen Konsumenten eben davor zurückschrecken, größere Ausgaben zu tätigen, die nicht unbedingt notwendig sind.
7: Die Lage wird sich ja wohl kaum so schnell normalisieren auf der Welt. Wie gehen die von Whirlpool damit um?
9: Ja, also Whirlpool hat hier ganz klar gesagt, gut, zum einen wird versucht, die Kosten zu drücken und auf der anderen Seite bleiben Preiserhöhungen unausweichlich. Und laut Whirlpool sei das bei der Konkurrenz teilweise auch der Fall. Also das bedeutet eben für die Konsumenten, wenn eben die Kosten für die Unternehmen höher werden, dann wird das zumindest mal zum Teil auf die Kundschaft abgewälzt. Whirlpool hofft allerdings auch auf den Effekt, dass die neuen Zölle, die Donald Trump erhoben hat, 25% Universalzoll, dass das seiner Industrie hilft und damit quasi die ausländische Konkurrenz in den USA teurer wird und dass Whirlpool davon profitieren kann.
7: Also McDonald's, Whirlpool, das sind unterschiedliche Zeichen zur Konsumfreude. Wie reagiert die Wall Street auf dieses Bild?
9: Ja, also die Aktie von McDonald's, die hatte schon auch kräftig Federn gelassen seit Kriegsbeginn, weil eben hier befürchtet wurde, dass die Kunden eben da allgemein den Gürtel etwas enger schnallen. Die Aktie von McDonald's konnte dann in einer ersten Reaktion zumindest leichte Kursgewinne verbuchen. Es gab übrigens auch noch Zahlen von Shake Shack, eine andere Fastfood-Kette, die im etwas höheren Preissegment angesiedelt ist. Und die Aktie von Shake Shack, die verliert zeitweilig 20% an Wert und dann eben die Aktie von Whirlpool, auch da zweistellige Kursverluste. Also da sieht man eben schon, dass gerade eben im Konsumbereich der Druck an der Wall Street zunimmt.
7: Direkt aus New York Informationen von Jens Korte. Künstliche Intelligenz kann Segen und Fluch sein und in diesem Zwiespalt befindet sich aktuell auch die digitale Welt. Eine schwerwiegende Sicherheitslücke im Linux-Betriebssystem, CopyFail genannt, die wurde von einer KI entdeckt und sie wurde veröffentlicht, bevor die Lücke geschlossen werden konnte. Das Linux-System ist die Grundlage vieler digitaler Anwendungen, auch von Smartphones, betrifft uns also alle. Was ist genau passiert? Mit welchen Auswirkungen? Das hat Sophia Fester, Digitalredaktorin Tanja Eder, gefragt.
10: Diese Schwachstelle macht es Angreifern möglich, sehr einfach an Administratorenrechte zu kommen. Das heißt, die Kontrolle über ein System zu übernehmen, das eben mit Linux läuft. Linux ist vielleicht vielen nicht so bekannt, weil wir privat meist Windows oder Mac benutzen. Aber Linux ist dasjenige Betriebssystem, auf dem der Großteil unserer Infrastruktur basiert. Also ohne Linux wäre wirklich, ja, eigentlich fertig Internet.
11: Warum ist dieses Ereignis, diese Sicherheitslücke so wichtig?
10: Ja, einerseits ist diese Schwachstelle wirklich heikel, aber eben nicht nur das. Es ist jetzt eine der ersten großen, wirklich schwerwiegenden Schwachstellen, die mit Hilfe von KI entdeckt wurde. Man kann also diesen Fall quasi als Testlauf sehen, wie gut das Offenlegen und Schließen solcher Lücken funktioniert. Und ja, man muss leider sagen, die Bilanz ist recht durchzogen.
11: Sie sprechen einen Testlauf an. Wie oft kommt es denn vor, dass KI eine Sicherheitslücke entdeckt, die noch nicht behoben ist?
10: Ja, die KI kann das recht gut, so Schwachstellen finden, und sie wird eben immer besser. Also steht uns wohl eine ziemliche Flut an Funden bevor. Die Frage ist dann immer, wer findet die Lücke? Diejenigen, die sie ausnutzen wollen, oder diejenigen, die sie schließen wollen? Also dieser ewige Wettlauf zwischen Angreifer und Verteidiger, der verschärft sich jetzt mit der KI und nimmt ein ziemlich rasantes Tempo an. In diesem Fall war es zwar so, dass Forscher die Lücke gefunden haben und nicht die Kriminellen. Und sie haben diese Lücke auch den Entwicklern von Linux gemeldet, damit sie diese schließen. Ja, soweit so positiv, aber ab da starteten dann eben die Probleme. Ganz kurz zusammengefasst, die Kommunikation, die war so schlecht, dass der Schweregrad des Problems nicht erkannt wurde und darum jetzt am Ende trotzdem Angreifer die Schwachstelle nutzen konnten, bevor eine Lösung bereitstand. Geschweige denn, dass das jede und jeder installieren konnte.
11: Müssen wir in Zukunft also vermehrt mit ähnlichen Fällen rechnen?
10: Ja, damit müssen wir garantiert rechnen, eben dass Lücken gefunden werden, aber auch, dass sie wirklich ausgenutzt werden. Dieser Fall zeigt, wie schwierig es ist, Lücken schnell genug zu schließen, weil halt der Ablauf komplex ist, es sind viele Akteure involviert, da kann auch viel schief gehen. Und ja, sogar wenn alles gut läuft, es braucht einfach Zeit und es ist ein Arbeitsaufwand, da stößt man irgendwann an seine Grenzen. Und wenn jetzt die KI immer schneller, immer mehr Schwachstellen findet, wird es irgendwann kritisch. Und ja, das letzte Glied in der Kette, das sind dann halt auch häufig kleinere Unternehmen, Privatpersonen oder auch Freiwillige, die eine Anwendung in ihrer Freizeit unterhalten. Und da hapert es ja jetzt schon, dass die Updates nicht immer schnell genug installiert werden. Allermeistens werden bei Cyberangriffen Schwachstellen ausgenutzt, die man durch ein Update schon längst hätte schließen können.
11: Sie sagen, die Schließung dieser Sicherheitslücken ist sehr kompliziert. Was heißt das denn ganz konkret für uns Nutzer und Nutzerinnen? Müssen wir uns auf mehr Updates einstellen oder sogar auf den häufigeren Kauf neuer Geräte, um sicher zu bleiben?
10: Ja, Updates sind sicher das Wichtigste, also dass man die eigenen Geräte und alle Software auf dem neuesten Stand hält. Man muss aber auch sagen, schlussendlich sind wir als Nutzerinnen und Nutzer halt abhängig von der ganzen Lieferkette, bis diese Updates zu uns gelangen. Und auch als Kundinnen und Bürger sind wir abhängig von Unternehmen und Behörden, dass die auch ihrerseits fleißig updaten.
7: Das war Tanja Eder aus der Digitalredaktion. Und jetzt geht es hier auf Ihrem Infosender um ein ganz anderes Thema. Drohnen, die sind das Kriegsgerät unserer Zeit. In Lettland sind in der Nacht mehrere Drohnen abgestürzt in der Nähe der russischen Grenze. Ob es sich um abgelenkte, fehlgeleitete ukrainische oder russische Drohnen handelt, ist noch nicht geklärt. Und die Schäden halten sich in Grenzen. Aber der Fall zeigt, die drei baltischen Staaten, Estland, Lettland, Litauen, sind stark durch Drohnen gefährdet. Sie sind allerdings auch gewappnet. Ein Beispiel dafür ist das estnische Unternehmen Frankenburg Technologies, das in knapp einem Jahr eine kostengünstige Abwehrrakete gegen Drohnen entwickelt hat. Dieses Jahr soll sie in Produktion gehen. Peter Vögeli hat die Firma in der Nähe von Riga besucht.
12: Die Rakete sei nur so groß wie ein Baguette. So beschreiben die Medien enthusiastisch die neue Drohnenabwehrrakete aus dem Baltikum. Kaspar Pollax, Geschäftsführer von Frankenburg Technologies in Riga, ist nüchterner, aber nicht weniger stolz.
13: That's how it looks. It's less than a meter long, approximately 65 centimeters, extremely fast, agile, maneuverable missile with the warhead in the middle section and the seeker in front.
12: Die Rakete Mark I sei bloß 65 cm lang, schnell und manövrierfähig, mit dem Sprengstoff in der Mitte und dem Zielfinder am Kopf der Rakete. Und der Vergleich mit dem Baguette trifft es aus mehreren Gründen sehr gut.
13: At the moment we are the most affordable missile weapon system on the market.
12: Im Moment sei Mark One die billigste Drohnenabwehrrakete auf dem Markt. Und sie ist so billig, weil sie quasi ab Stange produziert wird. Also ein Alltagsprodukt. Wären die Bestandteile Spezialanfertigungen, würden die Lieferketten und Produktionszeiten sofort sehr viel länger. Statt 4 Wochen, 4 Monate oder mehr.
13: Because this will immediately mean that your supply chain and delivery time is not anymore 4 weeks, it's 4 months for example, or even more.
12: Die Firma existiert erst seit 2024 und in nur einem Jahr hat sie dieses Drohnenabwehr-Baguette entwickelt. Es ist nicht Hightech, aber gut genug. Die Stückkosten beliefen sich auf unter $50,000 und durch die Massenproduktion sollten sie noch tiefer werden.
13: So the cost of a missile is something below $50,000.
12: Damit sei die Rakete billiger als die russischen Shahed-Drohnen. Das ist entscheidend, denn gerade die westlichen NATO-Staaten schossen bislang mit teuren Waffensystemen auf billige Drohnen, quasi mit Kanonen auf Spatzen. Die Produktion soll im Laufe des Jahres beginnen. Ziel sei es, 100 Raketen pro Tag herzustellen. Frankenberg Technologies hat Standorte im Baltikum, aber auch in Deutschland, Großbritannien, Polen und so weiter und kooperiert mit großen westlichen Rüstungsunternehmen. Sie ist nicht das einzige erfolgreiche Rüstungs-Startup aus dem Baltikum. Weltberühmt für die Entwicklung von Robotern für den Landkrieg ist beispielsweise die estnische Firma Milrem. Die Frage drängt sich auf: Warum können die kleinen baltischen Länder, was die großen westlichen Staaten nicht können? Ein Grund ist die akute Bedrohungslage durch den Nachbarn Russland. Das Baltikum ist im Alarmmodus. Das schafft kurze Wege in der Entwicklung und Produktion. Forschung, Industrie, Militär und Regierung arbeiten eng zusammen. Um eine Bewilligung für einen realen Raketentest auf einem Testgelände zu erhalten, dauere es in Lettland 4 Tage, in Westeuropa bis zu einem Jahr.
13: If we talk particularly about Latvia, that's a question of days, maybe weeks. If we talk about the Western Europe, Germany, that's a question of, I mean, months, if not a year.
12: Frankenberg könne also mit belastbaren Testresultaten arbeiten. Dazu kommt eine enge Zusammenarbeit mit der kriegserfahrenen Ukraine. Diese Kooperation ist auch für Kiew von Interesse, denn die Fabriken im Baltikum stehen nicht unter Dauerbeschuss russischer Drohnen. Und schließlich ist Pollax selbst ein gutes Beispiel dafür, was die Tüftler im Baltikum ausmacht. Er studierte an der Nationalen Verteidigungsakademie Lettlands, absolvierte eine Offiziersausbildung in den USA, diente 13 Jahre in der Armee und war danach in der lettischen Rüstungsindustrie. Und das trotz seines relativ jugendlichen Alters. Die meisten Mitarbeiter bei Frankenberg seien sehr jung, nicht einmal 30 Jahre alt, sagt er.
13: When we talk about the age, it's even less than 30, it's 25-ish.
7: Das war der Beitrag von Peter Vögeli zum Baltikum, das sich mit Drohnenabwehr befasst. Es kommt immer wieder vor, dass etwas mehr kostet als geplant, kennen wir alle, kann aber auch umgekehrt sein. Das zeigt nun ein Beispiel aus dem Kanton Graubünden. Der hat damit gerechnet, dass er für das Verkehrskonzept für die Olympischen Spiele diesen Winter 5 Millionen Franken benötigt. Die Spiele fanden ja nah an Graubünden statt, in Cortina und Mailand, und die Aufregung war groß. Nun kostet das Ganze den Kanton weniger, 3,5 Millionen. Dani Sager vom Regionaljournal.
14: Es sind mehr Leute mit den öffentlichen Verkehrsmitteln angereist und die Park-and-Ride-Plätze sind weniger benutzt worden als erwartet, schreibt der Kanton. Das hätte zwar weniger Einnahmen gegeben, aber man hätte gewisse Parkplätze nicht gebraucht und da auch Geld gespart. Der Kanton trägt von den effektiven Kosten eine knappe Million selber. Italien soll gut 2,6 Millionen Franken daran zahlen. Graubünden werde die Region Lombardei über die Kosten informieren und sie, Zitat, auffordern, den Betrag zu übernehmen. Die Zusage hätte sie aus der Lombardei bekommen, hat die zuständige Regierungsrätin Gamelia Meissen letzte Woche im Rahmen von ihrem Wahlinterview im Regionaljournal gesagt.
15: Das ist in Sitzungen ist das in Aussicht gestellt worden. Nicht von irgendjemandem, von Regierungsmitgliedern von der Region Lombardei.
14: Allerdings dürfte das trotzdem nicht einfach sein. Es gäbe nämlich keinen entsprechenden Vertrag und keine gesetzliche Grundlage, die man Italien könnte verpflichten.
15: Man ist im Austausch und man wird den Austausch jetzt wieder suchen, wenn wir dann die Schlussrechnung auf dem Tisch haben. Aber tatsächlich, ich kann das verstehen aus Sicht des Bündner Steuerzahlers, dass es eine unbefriedigende Situation ist. Aber nichts machen wäre auch keine Alternative gewesen.
14: Es könnte also immer noch sein, dass Graubünden auf den ganzen Kosten zum Verkehrskonzept sitzen bleibt, wenn nichts aus der Lombardei kommt. In jedem Fall, so die Regierung zum heutigen Schlussbericht, können wir rund um das Verkehrskonzept der Olympischen Spiele wertvolle Erfahrungen mitnehmen. Die Zusammenarbeit zwischen den verschiedenen Organisationen wird erwähnt und dass man schon früh und viel informiert hätte.
7: Und jetzt gibt es unsere Abendsendung Info 3.
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17: Thema jetzt bei uns, wie gesichert die Schweizer Stromversorgung im kommenden Winter ist. Weshalb Coop und Migros ihre erfolgreichen Eigenmarken zurückfahren und wie kleinere Bahnunternehmen mit der zunehmenden Gewalt gegen ihr Personal umgehen. Die Sendung heißt Info 3, mein Name Rebecca Filger. Die Schweiz braucht sich keine allzu großen Sorgen um die Stromversorgung zu machen. Die ElCom, die Eidgenössische Elektrizitätskommission, rechnet damit, dass die Schweiz im kommenden Winter genug Strom haben wird. Mit einem Vorbehalt. Wirtschaftsredaktor Pascal Lago.
18: Werner Luginbühl, Präsident der ElCom, ist mit Blick auf nächsten Winter verhalten optimistisch, was die Stromversorgung angeht.
19: Sicher hat sich durch den Iran-Krieg die Situation wieder etwas zugespitzt, aber so wie wir die Situation im Moment einschätzen, gehen wir davon aus, dass die Versorgungssicherheit im nächsten Winter gesichert ist mit bestimmten Restrisiken.
18: Der Iran-Krieg beeinflusst die Schweizer Stromversorgung indirekt. Die Schweiz bezieht im Winter Strom von Gaskraftwerken aus den Nachbarländern und die Gasspeicher in Deutschland und Frankreich haben zurzeit Mühe, ihre Winterreserve aufzufüllen, weil die Handelswege wegen des Irankriegs gestört sind. So passiert praktisch kein Gas die Straße von Hormuz und wichtige Gasterminals der Golfstaaten sind im Krieg beschädigt worden.
19: Und weil die Stromproduktion durch Gaskraftwerke in Europa immer noch wichtig ist und weil die Schweiz ja im Winter immer Strom importieren muss, könnte das auch Auswirkungen, negative Auswirkungen auf die Schweiz haben.
18: Damit der Strom in der Schweiz tatsächlich knapp würde, müssten aber einige Extremszenarien eintreten.
19: Wenn beispielsweise im Sommer in Asien eine Hitzewelle zu verzeichnen wäre, große Mengen Gas zum Kühlen in diese Richtung abgezogen würden, dann könnte es sein, dass die europäischen Speicher nicht entsprechend aufgefüllt würden und dann könnte es knapp werden.
18: Zudem müsste die Straße von Hormuz länger geschlossen bleiben und der Winter in der Schweiz außerordentlich kalt werden. Dass der Strom knapp wird, sei also unwahrscheinlich. Während der letzten Energiekrise, als der Krieg in der Ukraine ausbrach, war die Situation prekärer. Damals waren nicht nur die Gasspeicher leer, auch die französischen Atomkraftwerke lieferten weniger Strom in die Schweiz. So oder so zeigen die aktuellen geopolitischen Risiken aber, wie abhängig die Schweiz vom Ausland ist, was die Stromversorgung im Winter angeht.
19: Im Durchschnitt importieren wir im Winter knapp 4 Terawattstunden. Letzten Winter waren es 6,8 Terawattstunden.
18: Das entspricht etwa einem Fünftel des gesamten Schweizer Stromverbrauchs im Winter. Letztes Jahr sei man besonders stark vom Ausland abhängig gewesen.
19: Das war stark darauf zurückzuführen, dass die Wasserkraft weniger produziert hat und dass vor allem Gösgen nicht am Netz war.
18: Das Schweizer Atomkraftwerk Gösgen ging zwar im März dieses Jahr wieder ans Netz, die Abhängigkeit vom Strom aus dem Ausland bleibt aber, gerade weil solche Ereignisse wie ein Ausfall eines Kernkraftwerks oder der Krieg im Iran nicht planbar sind.
17: Eine aktuelle Verkehrsmeldung um 17.03 Uhr. Vorsicht im Aargau auf der A3 Richtung Basel zwischen Rheinfelden Ost und der Verzweigung Rheinfelden besteht Gefahr durch einen großen Stein auf der Fahrbahn. Und jetzt zu den Nachrichten mit Simon Riechle. Die Weltgesundheitsorganisation WHO hat über die neuesten Erkenntnisse rund um den Ausbruch des Hantavirus auf einem Kreuzfahrtschiff informiert.
0: Es seien weitere Verdachtsfälle bestätigt worden. Mittlerweile gäbe es 8 Erkrankte. Bei 5 Fällen sei das Hantavirus offiziell bestätigt und 3 Personen sind am Virus gestorben. Die WHO sagt, weil es bis zu 6 Wochen dauert, bis nach einer Infektion Symptome auftauchen, könnten noch weitere Fälle auftauchen. Der Vorfall sei ernst. Aber für die breite Bevölkerung bestehe ein tiefes Risiko. Übertragungen von Mensch zu Mensch seien selten. Es handelt sich weder um eine Epidemie noch um eine Pandemie. Sportlerinnen und Sportler aus Belarus dürfen wieder an Olympischen Spielen teilnehmen. Das Internationale Olympische Komitee hat alle Sanktionen gegen Belarus aufgehoben. Damit können Teams und Athletinnen und Athleten aus Belarus mit der eigenen Flagge an der Qualifikation für die Olympischen Spiele 2028 in Los Angeles teilnehmen. Das Olympische Komitee hatte Belarus nach dem Einmarsch Russlands in die Ukraine 2022 gesperrt. Belarus war Aufmarschgebiet für den russischen Angriff. Die Sperre für Russland bleibt bestehen.
17: M-Budget, schokolafrei, Prix-Garantie oder Betty Bossi. Bei Migros und Coop und auch bei anderen Detailhändlern gibt es zahlreiche Eigenmarken und Labels. Doch die beiden Schweizer Detailriesen, die räumen nun auf. Coop benennt seine Produkte mit dem Label «Qualité et Prix» um, wie Zeitungen der CH Media kürzlich berichteten. Die Produkte, die heißen künftig nur noch Coop und bekommen darum eine neue Verpackung. Und auch bei der Konkurrentin Migros tut sich einiges bei den Eigenmarken. Wirtschaftsredaktorin Lucia Theiler.
20: Es gibt Allerweltsmarken, die kennt fast jeder. Coca-Cola, Lindt-Schokolade oder Zweifelchips beispielsweise. Hinzu kommen Marken, die die Detailhändler selbst kreiert haben und die beim Einkaufen als Orientierung dienen sollen, erklärt Marketing-Expertin Bettina Beurer-Züllig von der Zürcher Hochschule ZHAW.
21: Wir kaufen typischerweise sehr routiniert ein, das heißt, wir kaufen Produkte, die wir bereits kennen und denen wir vertrauen, und Marken helfen uns dann eben dabei, diese Produkte aufzufinden. Das heißt, vielleicht das Produkt mit dem tiefsten Preis oder das Bio-Produkt oder eben Produkte, die besonders nachhaltig sind.
20: Doch zu viele Marken machen den Laden unübersichtlich. Bei der Migros seien es zu viele, räumt Sprecherin Priska Hügener die Le Noir ein.
22: Im Laufe der letzten 100 Jahre hat sich bei der Migros doch eine ganze Reihe an Marken angesammelt. Und aktuell führen wir über 150 Eigenmarken, welche bis ins Jahr 2030 auf rund 100 reduziert werden.
20: Einkaufen soll dadurch wieder einfacher werden. Auch Coop verändert sein Markenbild. Produkte mit der Bezeichnung «Qualité Prix» werden in Coop umbenannt, schlicht und einfach. Das dient der klaren Positionierung im mittleren Preissegment. Die Expertin findet die Schärfung sinnvoll.
21: Statt die Mittelmarke, die sie jetzt haben, «Qualité Prix» weiterzuführen, haben sie sich darauf festgelegt, jetzt Coop als Dachmarke zu verwenden. Das ist auch sehr sinnvoll, weil sie damit eben auch die ganzen positiven Markenassoziationen, die die Kunden schon haben zur Marke Coop, auf diese Produkte übertragen.
20: Allerdings nicht bei allen Produkten im Lebensmittelbereich sind Marken wichtig.
21: Wo es weniger wichtig ist, ist tatsächlich bei den rein funktionalen Produkten, also wo es stärker funktional geprägt ist. Denken Sie an Salz zum Beispiel, Zucker oder Mehl. Das sind eher Standardprodukte.
20: Etwas boshaft könnte man behaupten, bei vielen Produkten ist sowieso das Gleiche drin. Die Marke ist nicht mehr als ein klingender Name, die einen höheren Preis rechtfertigt. Das weist Coop-Sprecher Kaspar Frey klar zurück.
23: Das können wir so nicht gelten lassen, denn die Produkte unterscheiden sich in den unterschiedlichen Preislagen klar voneinander. Oft hinsichtlich Rezepturen, hinsichtlich Mehrwerten, also Zertifizierungen zum Beispiel, oder auch Herkünfte.
20: Und so sollen Kunden ihre Produkte im Laden schnell finden oder bewusst eben etwas Neues probieren.
17: Eine Wette auf ein Fußballspiel oder auf den Sieger der anstehenden Eishockey-WM. Besonders junge Männer schließen gerne mal eine Sportwette ab. Deshalb lancieren die Schweizer Kantone jetzt eine Kampagne.
0: Und zwar im Hinblick auf die Eishockey- und Fußball-WM dieses Jahr. Gerade Online-Wetten könnten schnell zu einem problematischen Umgang mit Geldspielen führen. Das schreibt Sucht Schweiz. Und zwar vor allem bei jungen Männern. Diese sollen dank der neuen Kampagne die Gefahren von Online-Geldspiel kennen und auch die Hilfsangebote, die es gibt. Mehr als 40.000 junge Männer haben in der Schweiz laut einer Gesundheitsbefragung einen problematischen Umgang mit Geldspielen. Und viele holen sich laut Sucht Schweiz keine Hilfe und geraten in die Schulden. Trotz Höhenangst wandern zu gehen, das kann gefährlich sein, warnt die Beratungsstelle für Unfallverhütung BFU. Eine Befragung zeige, mehr als jeder und jede Vierte gehe trotz Höhenangst oder Höhenschwindel wandern. Für viele seien gute Schuhe, Trittsicherheit und die eigene Fitness wichtige Voraussetzungen fürs Wandern. Schwindelfrei sein gehöre aber eher weniger dazu. Deshalb warnt die BFU, wer durch Angst oder Schwindel blockiert sei, verliere Zeit und Energie und könne sich nicht mehr sicher fortbewegen. So steige das Absturzrisiko.
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17: Drohungen, Beleidigungen oder sogar körperliche Gewalt. Das Zugpersonal muss sich so einiges gefallen lassen. In Deutschland wurde Anfang Februar ein Zugbegleiter bei einer Ticketkontrolle sogar getötet. Auch in der Schweiz kommt es zu verbalen oder körperlichen Übergriffen aufs Zugpersonal, laut der SBB 10-mal pro Tag. Betroffen sind aber vermehrt auch Mitarbeitende kleinerer Bahnunternehmen in den Bergen. Die Jungfraubahnen im Berner Oberland investieren deshalb nun in Prävention. Regionalredaktor Thomas Pressmann.
1: 9.34 Uhr. Der Zug in die Jungfrau-Region fährt pünktlich ab. Die kleinen Wagen der Schmalspurbahn sind gut besetzt mit Touristinnen, Ausflüglern und Skifahrerinnen.
2: Schönen guten Morgen miteinander, alle Fahrausweise. Schönen guten Morgen, all Tickets and Travel Cards, please.
1: Lukas Mathier bahnt sich seinen Weg durch den Bahnwagen in Richtung Lauterbrunnen. Er kontrolliert die Tickets. Hier könnte es zu heiklen Situationen kommen.
3: Es können Situationen sein, wo vielleicht jemand kein gültiges Ticket hat, nicht eingesehen, warum er jetzt etwas nachzahlen sollte. Oder weil vielleicht etwas nicht so gelaufen ist, wie er sich das geplant und vorgestellt hat und etwas dazwischen gekommen ist, was er nicht akzeptieren kann.
1: Seit 15 Jahren arbeitet Lukas Mathier bei der Bahn.
3: In gewissen Situationen ist der Ton sicher raucher geworden.
1: Er und seine Kolleginnen und Kollegen werden immer mal wieder bedroht, mit Schimpfwörtern eingedeckt. Rohe Gewalt sei das zum Glück nicht. Spuren hinterlassen solche Begegnungen trotzdem.
3: Es kann sehr tief gehen. Und das ist das, was ich einfach in keiner Art und Weise toleriere, wenn Leute Zugbegleiter oder auch mich eigentlich in dem Sinn angreifen, obwohl wir nichts für die Situation dafür können.
1: Die Jungfraubahnen schicken nun ihre Zugbegleiterinnen und Zugbegleiter in Kurse, um den Umgang mit schwierigen Gästen zu lernen. Zudem läuft eine Kampagne mit Hinweisen in den Zügen. Die Gäste werden aufgefordert, das Zugpersonal nicht zu filmen. Denn auch das habe zugenommen. Manche Passagiere setzen das Filmen als Druckmittel ein, wenn sie sich ungerecht behandelt fühlen. Statistiken zur Gewalt und Drohungen im öffentlichen Verkehr gibt es kaum. Sie hätten aber gerade auch im Freizeitverkehr zugenommen, sagt Matthias Hartwig von der Verkehrsgewerkschaft SEV.
4: Da hören wir zunehmend davon, dass die Leute schimpfen, dass die Leute drängeln, dass die Leute beleidigend sind, bis hin zu Anspucken eben halt solche Fälle in all diesen Bereichen eben auch. Und das ist schon auch besorgniserregend.
1: Der Gewerkschafter fordert, Zugbegleiterinnen und Zugbegleiter dürften nicht alleine unterwegs sein. Bei den Jungfraubahnen bestehe aber kein Handlungsbedarf, sagt Sprecherin Katrin Nägeli.
24: Unsere Leute fühlen sich sicher und ich glaube, zu diesem Sicherheitsgefühl trägt auch bei, dass wir ihnen eben diese Werkzeuge mitgeben, sei es im Kurs, sei es mit der Kampagne. Und deshalb wir hier der Meinung sind, dass das so reicht. Wenn wir sehen, dass die Entwicklung in eine andere Richtung geht, werden wir das wieder anschauen.
2: Guten Morgen miteinander, alle Fahrer, bitte. Good morning, all tickets and travel cards, please.
1: Zugbegleiter Lukas Mathier setzt seine Kontrolle fort, bis der Zug pünktlich und ohne Zwischenfall in Lauterbrunnen ankommt.
17: Das Wetter und die Börsendaten von SIX noch.
0: Der Swiss Market Index liegt im Moment bei 13.171 Punkten, ein Minus von 0,8%. Der Euro wird zu 91,49 gehandelt und der Dollar zu 77,70. Das Wetter, auch morgen gibt es viel Sonne und lokal auch mal Regen bei rund 21 Grad.
17: Das war Info 3 am Donnerstag mit Simon Richle und Rebecca Villiger. 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
25: Es sind chaotische Szenen. Zwei bis 300 junge Leute drängen sich um ein Gebäude, versuchen hineinzukommen. Ein Gebäude, das aussieht wie eine Art Kirche. Dann eine Gruppe Jugendlicher, die skandieren:
5: Fuck Scientology! Fuck Scientology! Fuck Scientology!
25: Die Menschen hier in Vancouver sind Teil eines Social Media Movements. Scientology Speedrun heißt es. Was im März als Jux auf TikTok begonnen hat, wird langsam zu einer kritischen Bewegung. Eine Bewegung, die viel mit Gamification zu tun hat, mit Levels und Access, aber auch mit Gewalt. Und das macht die Sache problematisch und umstritten. Das ist News Plus. Mein Name Salvador Atasoy. Demnächst soll ein solcher Scientology Speedrun in der Region Zürich stattfinden. Der Trend hat also die Schweiz erreicht. Vergangene Woche war von ersten Speedruns in Deutschland zu lesen. Zuvor gab es welche in New York, in LA oder eben in Kanada. Begonnen hat die Sache, wie gesagt, als Witz. Ein TikToker namens Sweely rennt Ende März mit seinem Handy durch ein Scientology-Gebäude und versucht, so weit voranzukommen wie möglich, bevor er gestoppt wird. Er nennt es «The Fastest Recorded Scientology Run». Das Video geht viral, Hashtag Scientology Speedrun. Doch je mehr Leute mitmachen, desto mehr kommt es offenbar auch zu Gewalt, Hausfriedensbruch und Problemen. Scientology spricht in diesem Zusammenhang gar von Hate Crimes, also von einer Straftat, die aus Vorurteilen gegenüber einer Gruppe begangen wird. In einem Interview mit dem Hollywood Reporter distanzierte sich Sweely deshalb vor kurzem von dieser Gewalt und erklärte, die Idee sei ihm gekommen nach einer langen Diskussion mit einem Scientology-Kritiker auf den Straßen von L.A. Dieser habe ihm erklärt, wie das System von Scientology funktioniere. Und seither ist die Rede von Maps und Access, also von Zugang und Karten und wie viele Levels man schafft in diesem Speedrun.
6: Trying to unlock as much as we can of the map is what they call it to see what they have hidden because they keep it very strict in there. You can't see anything up above and it's very secret and we want to know what it is all about.
25: Es geht darum, das Geheimnis von Scientology zu lüften, sagt diese Teilnehmerin des Speedruns in LA gegenüber CBS. Das Geheimnis von Scientology. Was bitte soll denn das sein? Schauen wir uns Scientology also etwas genauer an.
8: Es ist eigentlich primär eine Psychosekte, die sich als Kirche ausgibt, aber mit Kirche sehr wenig zu tun hat. Kirche ist für mich eine Tarnung. Es ist primär ein Kursunternehmen mit unzähligen Kursen und Kurse, die zum Teil extrem teuer sind.
25: Das ist Hugo Stamm, Journalist und einer der bekanntesten Sektenexperten der Schweiz.
8: Eine Stunde kann mehr.

0: zweite Bewegung und wird oft mit Macht und Hollywood in Verbindung gebracht.
1: Scientology behauptet seit Jahrzehnten, es sei die schnellst wachsende Religionsgemeinschaft. Das ist absolut größenwahnsinnig und entspricht nicht der Wirklichkeit. In der Schweiz sind es vielleicht noch ein paar hundert Anhänger, wenn es hochkommt. Früher hat es eindeutig mehr, also Scientology krebs in Europa ziemlich stark. Aber sie behaupten nach wie vor, sie hätten sehr viele Mitglieder. Und das hat primär damit zu tun, dass sie halt alle, die jemals bei Scientology einen Kurs belegt haben, so quasi als Anhänger oder Mitglieder dazu rechnen.
0: Wir kennen Scientology ja vor allem, weil es berühmte Mitglieder gibt. Tom Cruise ist so eines, John Travolta ein anderes. Man hat das Gefühl, Scientology zieht Stars an. Stimmt das?
1: Scientology hat sich immer darauf kapriziert, in Hollywood vor allem berühmte Schauspieler anzulocken, und das ist ihnen teilweise geglückt. Aber viele sind auch wieder enttäuscht, zurückgetreten, haben sich teilweise engagiert in der Aufklärung gegen Scientology. Und John Travolta ist ziemlich aus der Schusslinie gekommen. Tom Cruise ist auch nicht mehr so glühender Anhänger, wie er es einmal war. Man weiß nicht genau, wo er genau steht, aber früher hat er sich sehr aktiv in der Werbung für Scientology engagiert. Das ist seit Jahren nicht mehr der Fall. Also auch die großen Stars, die natürlich Magnete sind für viele Leute, sind nicht mehr so engagiert bei Scientology, wie das früher der Fall war.
0: Der Rummel der Speedruns, mag auch kritisch sein, kommt Scientology darum nicht ungelegen.
2: Also ich hätte gerne andere Informationen, die bekannt gemacht werden, aber ich muss jetzt ehrlich sagen, letztlich kommt uns das schon fast entgegen. Also wir haben schon lange nicht mehr so viele Leute gehabt, die reingekommen sind, die gesagt haben, ja, sie haben gehört, also etwas mit TikTok, sie wollen sich das mal selber anschauen, oder? Aber ich denke, am Schluss hilft uns das, ja.
0: Sagt der Pressesprecher von Scientology Schweiz, Jürg Stettler.
2: Ich frage mich einfach, was die Leute davon haben, in so eine Organisation reinzulaufen, während sie sich bewusst ist, dass das strafbar ist. Das verstand ich nicht. Aber letztlich, wenn ich schaue, die Reaktionen, die wir haben, die Leute, die reinkommen, muss ich ehrlich sagen, wir haben da echt einen Zulauf von Interessenten.
0: Das sieht der Sektenexperte Hugo Stamm kritisch. Er glaubt nicht, dass die Aufmerksamkeit der Speedruns zu einer Zunahme von Mitgliedern führt.
1: Das hat einerseits damit zu tun, dass langsam bekannt ist, dass diese Kursstufen extrem teuer sind, dass sie quasi ein lebenslanges Studium bedeuten, dass die Abhängigkeit sehr groß wird, dass die Einbindung radikal ist, dass es starre hierarchische Strukturen gibt, denen man sich unterordnen muss. Und einerseits hilft Scientology das Internet, um Werbung zu machen, aber es gibt tausende von Berichten, von Aussteigern, von kritischen Berichten, und die schaden eben Scientology. Also wenn man heute Scientology in einer Suchmaschine eingibt, dann kommen sehr rasch eben auch kritische Berichte, die dann die Leute abschrecken.
0: Ein 18-Jähriger erfährt auf der Straße von L.A. von einem Scientology-Kritiker, wie das System funktioniert, und beschließt daraus, eine Art Mutprobe zu machen. Wie schnell und wie weit komme ich durch die Levels auf den verschiedenen Stockwerken? Dabei filmt er sich, die Idee verfängt, andere machen mit und Scientology steht mal wieder in den Schlagzeilen, wenn auch nicht unbedingt positiv. Denn die Speedrunners sind durchaus kritisch, siehe Sprechchöre in Vancouver. Der Sektenexperte spricht hier von einer klassischen Gamification.
1: Ich denke, das ist so ein klassischer Jugendtrend. Also man trifft sich in Gruppen, man macht mutige Spiele, also es ist so ein Wettbewerb, wie das eben auch bei den Videospielen der Fall ist. Wer kommt auf das höchste Level, also wer schafft es, durch all diese Sperren von Scientology an den ersten, zweiten, dritten Stock zu kommen oder eben tiefer in die Büro rein. Ich denke, das ist so quasi die Mentalität, die sie in Videospielen kennen, und die können sie dann in die Realität umsetzen. Also wenn Scientologen ein Leben lang diese Kurse absolvieren müssen, dann schaffen sie es quasi, auf Level 5

0: rauszukommen innerhalb von einer halben Minute.
1: Nun also wird auf Social Media zu einem Speedrun in der Region Zürich aufgerufen. Und was macht Scientology?
0: Also ich habe mit der Polizei Kontakt gehabt und geschaut, was wir machen und so weiter. Da ist eine sehr gute Kooperation. Und die machen auch ganz klar, es ist strafbar in dem Moment, wo die ohne unser Einverständnis in eine Scientology-Kirche reinlaufen und durchlaufen, ist das Hausfriedensbruch. Simpel, ja.
1: Und was machen Sie an dem besagten Tag? Werden Sie dann dort sein oder haben Sie Angst?
0: Also Angst haben wir auf keinen Fall, oder? Weil bisher hat es da in Europa habe ich jetzt nichts davon gehört, dass es irgendwelche Körperverletzungen gegeben hat. Aber auf der anderen Seite haben wir unsere Aktivitäten, wie immer auch. Ja? Und ob dann wirklich jemand kommt und ob die sich wirklich bewusst sind, dass sie sich strafbar machen würden, wenn sie da reinlaufen, das muss man immer noch schauen, wie das geht. Ja?
1: Scientology Speedrun, ein Level-Up im Sektenhaus, wie die deutsche Taz dazu titelt. Und die philosophische Frage nun zum Schluss, ist das nun schon Aktivismus oder doch nur Content? Kritik und Anregungen wie immer per Mail an uns, newsplus@srf.ch. Verantwortlich heute Lea Sager, Mitarbeit Julius Schmid, mein Name Salvador Atassoy.
2: Das war die aktuelle Ausgabe unseres Podcasts News Plus. Und jetzt geht's hier on air weiter mit dem EU-Parlament. Das hat sich in der Nacht auf heute nämlich auf strengere KI-Regeln geeinigt. Die EU will künftig KI-Anwendungen zum missbräuchlichen Erstellen von sexualisierten Deepfakes verbieten. Andere Regeln für KI-Anbieter sollen hingegen erst später gelten als bisher geplant. Aus Brüssel berichtet Sarah Lopez von der ARD.
3: Es war eine lange Nacht in Brüssel. Die schwedische EU-Parlamentarierin Abba Kukalari fasst es nach wenigen Stunden Schlaf so zusammen.
4: We made a deal at 4:30 in the morning after 9 hours of discussion.
3: Um 4:30 morgens hatten wir einen Deal nach 9 Stunden Verhandlungen. Das Ergebnis? Eine Einigung zwischen EU-Parlament und Mitgliedsländern auf neue KI-Regeln. Verschärft werden soll der Umgang mit sexualisierten Deepfakes, also mit Fake-Inhalten, die mit künstlicher Intelligenz erstellt werden und täuschend echt aussehen. Für den EU-Parlamentarier Timo Wölken von der SPD ein wichtiger Aspekt der Einigung.
5: Außerdem setzen wir, finde ich, mit dem Kompromiss ein klares Zeichen gegen sexuelle Gewalt online, sogenannte Nudifier-Apps mit den künftig in der Europäischen Union verboten.
3: Bei den Nudifier-Apps können Nutzer zum Beispiel Fotos von Frauen hochladen. Die KI zieht die quasi aus und erstellt ein falsches Nacktbild. Die EU setzt hier also jetzt am Werkzeug an, nämlich bei der App. Bei früheren Entscheidungen wurde die Tat unter Strafe gestellt, also das Anfertigen und Verbreiten von KI-Inhalten, die ohne Zustimmung der Betroffenen sexuelle Handlungen zeigen. In der EU hatte es zuletzt Aufregung um den Chatbot Grok gegeben, hinter dem der US-Milliardär Elon Musk steht. Den hatten Nutzer für genau solche Nacktbilder verwendet. Eine klassische Nudifier-App ist Grok aber nicht. Der zweite große Aspekt der Einigung zielt auf die Unternehmen, denn das Ziel sei bei den Verhandlungen klar gewesen, sagt Kukalari, die für das Parlament dabei war.
4: The goal now for us in Europe to make Europe an AI continent, we need to promote innovation.
3: Das Ziel ist, Europa zu einem KI-Kontinent zu machen. Wir müssen Innovation fördern. Das große Stichwort dabei, Deregulierung. Die Einigung gestern war Teil einer größeren Initiative für Bürokratieentlastung. In Brüssel spricht man von einem Omnibus-Paket. Zuletzt hatten sich europäische Unternehmen beschwert, dass sie Wettbewerbsnachteile gegenüber der Konkurrenz aus den USA und Asien haben. In der Nacht gab es unter anderem die Entscheidung, dass die Vorgaben für Zertifizierungen vereinfacht werden. Laut dem EU-Abgeordneten Axel Voss von der CDU eine große Erleichterung für die Unternehmen.
6: Einen wichtigen Schritt haben wir für Europas Industrie gemacht. Die sogenannte Maschinenverordnung wird aus der Abhängigkeit des AI-Acts herausgelöst Und damit verhindern wir, dass ein und dasselbe Produkt künftig doppelt zertifiziert werden muss. Also einmal als Maschine und einmal als KI-System.
3: Voss und anderen Parlamentariern geht das aber nicht weit genug. Sie hätten sich diese Trennung nicht nur bei Maschinen gewünscht. Die neuen KI-Regeln müssen jetzt noch durch das Parlament und den Rat der Mitgliedsländer. Das gilt aber als Formsache. Ab Anfang Dezember könnten die Regeln dann durchgesetzt werden.
2: Sarah Lopez war das und jetzt gibt's das News Update.

0: Nach dem Ausbruch des Hunter-Virus auf einem Kreuzfahrtschiff gibt es neue Verdachtsfälle und es könnte noch weitere Fälle geben. Das sagt die Weltgesundheitsorganisation WHO. Für die breite Bevölkerung sei das Risiko aber tief. Übertragungen von Mensch zu Mensch seien selten. Der Krieg im Iran könnte im Extremfall Folgen für die Schweizer Stromversorgung haben, das sagt die zuständige Bundesbehörde. Wegen des Krieges sei der europäische Gasmarkt angespannt. Gleichzeitig deutet ein Blick auf den aktuellen Strommarkt aber nicht darauf hin, dass es diesen Winter eine Stromknappheit geben könnte. Und die Kantone lancieren gemeinsam eine Kampagne, um auf Spielsucht zu sensibilisieren. Man wolle vor allem junge Männer ansprechen im Hinblick auf die Eishockey- und Fußball-WM dieses Jahr. Sucht Schweiz schreibt, mehr als 40'000 junge Männer in der Schweiz hätten laut einer Befragung einen problematischen Umgang mit Geldspielen.
1: Gibt es vielleicht eine neue Pandemie? Viele machen sich diese Sorgen, seit auf einem Kreuzfahrtschiff das Hunter-Virus ausgebrochen ist. Wir haben es eben gehört, die WHO, die Weltgesundheitsorganisation, hat informiert. Wir schauen uns an, mit welcher Grundhaltung, schauen also auch ein bisschen auf die Zwischentöne. Und dann geht es bei uns um die jährliche Militärparade in Moskau. Ein wichtiger Tag für Russland, der am Samstag wieder ansteht. Nur militärisches Gerät wird diesmal nicht zu sehen sein oder weniger, weil es gebraucht wird. Die Ukraine könnte angreifen, das ist die Befürchtung. Schön hören Sie Ihren Infosender. Isabel Meissen ist am Mikrofon. Also das Hunter-Virus, das da ausgebrochen ist auf diesem Kreuzfahrtschiff im Atlantik, sorgt immer noch für Schlagzeilen auf der ganzen Welt. Heute Nachmittag hat die Weltgesundheitsorganisation WHO informiert über die aktuellsten Erkenntnisse. Silvan Zemper aus der SRF News-Redaktion ist live bei mir im Studio, er hat die Medienkonferenz mitverfolgt. Was hatten Sie für einen Eindruck von dieser Konferenz?
2: Also alles in allem habe ich den Eindruck, dass die Medienkonferenz vor allem dazu da war, die Wogen zu glätten. Tedros Ghebreyesus, das ist der WHO-Direktor, und seine Kolleginnen und Kollegen von der Weltgesundheitsorganisation, die haben ruhig und sachlich über den Ausbruch informiert. Die gute Zusammenarbeit mit den Behörden verschiedener betroffener Länder wurde erwähnt und es wurde auch gefragt, ob man den Ausbruch mit dem Beginn der Corona-Pandemie vergleichen könne. Und da hieß es ganz klar, nein, das sei nicht vergleichbar.
1: Was ist denn bekannt im Moment über diesen Ausbruch des Hunter-Virus?
2: Es gibt bisher, wir haben es in den Nachrichten soeben gehört, 5 bestätigte Fälle mit dem Hunter-Virus. Es handelt sich dabei um die gefährliche Andes-Variante. Das Virus wird soweit bekannt, meist über die Ausscheidungen von Ratten auf den Menschen übertragen. Es kann aber bei dieser speziellen, bei dieser Andes-Variante auch von Mensch zu Mensch übertragen werden. Ghebreyesus hat gesagt, dass die Übertragung des Virus einfach bei engem und bei längerem Kontakt zwischen zwei Menschen übertragen werden könne. Und das scheine auch in der aktuellen Situation der Fall zu sein. Es sei zwar ein schwerwiegender Fall, aber die WHO betont, dass sie das Risiko für die öffentliche Gesundheit als gering einschätzt. Und dennoch könne die Zahl der Fälle noch ansteigen, weil die Inkubationszeit, also die Zeit von der Ansteckung bis zum Ausbruch, bis zu 6 Wochen betragen könne.
1: Jetzt ist das Kreuzfahrtschiff wieder in Bewegung. Es ist auf dem Weg Richtung Teneriffa, wo es anlegen soll. Was weiß man darüber, wie es den Menschen auf diesem Schiff geht?
2: Tedros Ghebreyesus hat an der Medienkonferenz gesagt, dass er regelmäßig Kontakt hat mit dem Kapitän des Kreuzfahrtschiffes, zuletzt heute Morgen. Und das Schiff, das ist ja unter Quarantäne. Entsprechend sei die Stimmung bisher auch nicht allzu gut gewesen, hat der Kapitän gesagt. Aber jetzt, wo eben das Schiff wieder auf Kurs ist, wo es wieder weiterfahren konnte Richtung Teneriffa, da sei die Stimmung wesentlich besser. Und man hat jetzt ja auch ein Ziel vor Augen. Von der WHO heißt es, dass keiner der verbliebenen Passagiere oder Besatzungsmitglieder auf dem Schiff derzeit Symptome zeige. Wichtig sei jetzt, dass die betroffenen Patientinnen und Patienten versorgt würden und dass die übrigen Menschen auf dem Schiff in Sicherheit seien und dass sie auch mit Würde behandelt würden, so Ghebreyesus, auch um eine weitere Ausbreitung des Virus zu verhindern. Ein WHO-Experte sei an Bord gegangen und auf dem Schiff wurden die Kabinen desinfiziert und jeder, der Symptome zeigt, wird sofort isoliert. An der Medienkonferenz hieß es auch, dass die Menschen auf dem Schiff FFP2-Masken tragen, also um sich und andere vor einer Ansteckung zu schützen. Und jetzt erarbeitet die WHO Schritt für Schritt Leitlinien für die sichere Ausschiffung und auch für die Weiterreise der Menschen, die derzeit an Bord sind. Die kommen ja aus verschiedenen Ländern. Und ebenfalls intensiv geprüft wird ein Contact Tracing der Menschen, die das Schiff von schon vor dem Ausbruch verlassen haben. Also man schaut jetzt da wirklich, ob man diese Menschen, die sich jetzt auf der halben Welt verteilt haben, ob man die noch erreicht.
1: FFP2-Masken lange nicht gehört. Seit Corona wissen wir spätestens alle, was das ist. Danke für diese Informationen, SFI News-Redaktor Silvan Zemp. Das Hantavirus also laut WHO keine Bedrohung im Sinne einer Pandemie. Es beschäftigt aber die Medien weltweit. Und auch im Unispital Zürich wird im Moment ein Patient behandelt, der das Virus hat. Er war gemeinsam mit seiner Frau auf einer Kreuzfahrt, auf dieser Kreuzfahrt. Das Hantavirus kommt eigentlich in Nagetieren vor. Es wird übertragen, zum Beispiel durch Bisse. Warum haben sich also auf diesem Schiff trotzdem mehrere Menschen angesteckt? Wie kann das sein? Das hat Julius Schmidt die Virologin Isabella Eckerle gefragt. Sie forscht an der Uni Genf zu Erkrankungen wie dem Hantavirus.
3: Naja, also wir wissen auch von weniger ansteckenden Viren, dass eben unter bestimmten Umweltbedingungen, zum Beispiel viele Menschen auf engem Raum zusammen, solche relativ ungewöhnlich erscheinenden Transmissionsereignisse stattfinden können. Und wir wissen gerade Kreuzfahrtschiffe, das wissen wir auch von anderen Viren, zum Beispiel SARS-CoV-2 oder Noroviren, dass eben auf solchen Schiffen relativ leicht Ausbrüche entstehen können, die dann oft auch schwerer zu kontrollieren sind, als wenn die zum Beispiel an Land stattfinden.
4: Warum sind da gerade Kreuzfahrtschiffe so prädestiniert dafür?
3: Also ich denke, in diesem Fall, es ist ja ein relativ kleines Schiff, man hat einfach Menschen, die auf engem Raum zusammen sind. Man hat wahrscheinlich auch jetzt natürlich nicht die gleichen medizinischen Möglichkeiten, wenn jemand erkrankt, wie man das jetzt zum Beispiel in einem Spital oder außerhalb an Land hat. Und ich glaube, dass diese besondere Situation jetzt mit einer Verkettung mehrerer unglücklicher Umstände eben zu diesem Ausbruch geführt hat.
4: Sie sprechen jetzt hier von den Umständen. Könnte es denn auch sein, dass das Virus mutiert hat?
3: Also ausschließen können wir es natürlich nicht. Wir haben noch nicht die Sequenz. Die Sequenzierung, die läuft sowohl bei uns als auch in anderen Ländern. Was man allerdings sagen kann, diese Viren, die sind sehr, sehr eng mit ihrem Wirt verknüpft. Das heißt, diese Viren, die leben in einer bestimmten Art von Mäusen oder Ratten und die haben eine sehr enge sogenannte Koevolution mit diesem Wirt. Das heißt, das Virus fühlt sich wohl in dem Nagetier und das Nagetier wird nicht krank. Das heißt, für das Virus gibt es eigentlich überhaupt keinen Grund zu mutieren. Das ist jetzt was anderes, wenn das Virus überspringt in einen anderen Wirt oder zum Beispiel in den Mensch und wir Übertragungsketten im Mensch haben, dann könnte das tatsächlich passieren. Davon gehen wir aber im Moment nicht aus. Also wir haben zwar wahrscheinlich oder möglicherweise Mensch-zu-Mensch-Übertragung auf diesem Schiff, aber das sind noch keine langen Übertragungsketten. Also ich würde da eigentlich kein verändertes Virus erwarten. Und wie gesagt, wir kennen das von den Hantaviren eigentlich auch nicht unbedingt in dem Fall so, dass man eben jetzt in den Nagetieren oder in der Natur plötzlich veränderte Viren findet, weil diese Viren, die müssen das eigentlich gar nicht machen. Die haben schon ihren Platz gefunden und der Mensch ist sozusagen nur ein Fehlwert. Also es ist sozusagen ein Fehltritt für das Virus, wenn es einen Mensch infiziert, anstatt einer anderen Maus.
4: Aber wenn es dann irgendwann zu mehr Übertragungen zwischen Menschen kommt, dann kann das Virus auch mutieren.
3: Genau, also wir wissen von RNA-Viren, gerade wenn die in einen neuen Wirt übergehen, dass das dann eben zu Mutationen kommen kann, weil sich das Virus zum Beispiel eben an diesen neuen Wirt anpassen muss. Wenn wir jetzt lange Übertragungsketten von diesem Virus im Menschen hätten, dann könnte das natürlich passieren. Das ist auch immer ein Grund, warum wir eigentlich prinzipiell dafür plädieren, dass man solche Ausbrüche möglichst früh kontrollieren sollte, was ja in diesem Fall jetzt hier auch passiert. Für mich ist es aber noch nicht hundertprozentig klar. Also wir wissen noch nicht so richtig, was da eigentlich passiert ist. Wie viele von diesen Fällen haben sich vielleicht noch in Argentinien angesteckt, über die Mäuse auf dem natürlichen Übertragungsweg? Es ist auch meines Erachtens noch nicht ausgeschlossen, dass es vielleicht auch auf dem Schiff eine Infektionsquelle gibt, entweder durch kontaminierte Oberflächen oder vielleicht sogar durch Nager auf dem Schiff oder ob es sich eben um Mensch-zu-Mensch-Übertragung handelt. Mit dem zeitlichen Zusammenhang, den wir zwischen den Fällen haben, also so Abstände, die teilweise eben der Inkubationszeit entsprechen, kann man schon denken, dass da Mensch-zu-Mensch-Übertragung stattfindet. Aber wie gesagt, den endgültigen Beweis haben wir nicht. Es gibt auch diese anderen Szenarien noch. Und ich glaube, es ist jetzt extrem wichtig, dass wir bald Sequenzierdaten haben und dass wir eine genaue epidemiologische Aufarbeitung von diesem Geschehen haben. Also wer war mit wem, in welchem Kontakt, was ist der zeitliche Zusammenhang? Weil dieses Bild ist mir zum Beispiel im Moment von den Daten, die wir haben, noch nicht ganz klar von den Fällen, die man jetzt eben kennt.
4: Sie haben gesagt, eine Mutation sei unwahrscheinlich, aber jetzt auch nicht komplett ausgeschlossen. Wann wissen wir das denn sicher?
3: Also die Sequenzierungen von diesen Proben, die sind im Moment im Gange. Die brauchen etwas mehr Zeit als jetzt ein Nachweis bei PCR. Die laufen sowohl bei uns, die sind, glaube ich, in Südafrika und auch, wenn ich es richtig verstanden habe, im Senegal. Also verschiedene Referenzlabore der WHO und Expertenzentren sind da dran. Ich denke, dass wir in den nächsten Tagen eine Sequenz haben werden und dann genauer wissen, um welche Viruslinie es sich ganz genau handelt und wie diese genetische Ausstattung des Virus aussieht.
1: Isabella Eckerle ist Virologin an der Universität Genf. Papst Leo XIV. Hat sein erstes Amtsjubiläum. Morgen ist es ein Jahr her, dass er auf dem Heiligen Stuhl sitzt, zum ersten Mal ein US-Amerikaner. Er hat am ersten Amtstag einen klaren Akzent gesetzt gegen Krieg und Gewalt, gegen Superreichtum und soziale Ungleichheit, für das Gemeinwohl, für eine Kirche mit sozialem Gewissen. Zum Beispiel war das erste Wort, das er nach der Wahl an die Gläubigen richtete, Pace, also Frieden.
5: La pace sia con tutti voi.
1: Also der Friede sei mit euch allen. International verschaffen ihm momentan die Äußerungen zum Irankrieg viel Aufmerksamkeit. Innerhalb der katholischen, der römisch-katholischen Kirche hingegen wachsen die Erwartungen. Silvan Zemp hat SRF-Religionsredaktorin Judith Wipfler gefragt, wie konsequent der Papst die Linie um Friedensbemühungen bisher verfolgt.
6: Absolut konsequent. Gewalt ist keine Lösung. So einfach und so universell drückt es sich ja aus. Ist ja eigentlich etwas, was wir auf dem Schulplatz, auf dem Pausenplatz schon lernen sollten. Etwas Allgemeingültiges. Papst Leo, der zitiert einfach nur die Bibel. Der sagt, du sollst den Migranten lieben wie dich selbst. Das steht in der Tora. Oder selig die Frieden stiften. Das ist aus Jesu Bergpredigt. Und auch dafür sind ihm die anderen Kirchen, die Ökumene, sehr dankbar. Denn auch reformierte, lutherische oder andere Kirchen, die sind sich ja ganz einig in diesen Zielen. Und die lauten nämlich Frieden, Gerechtigkeit und Bewahrung der Schöpfung. Diese drei, die gehören zusammen.
2: International scheint diese klare Sprache von Papst Leo mehrheitlich gut anzukommen. Wie erklären Sie sich, dass Leo sich damit so viel Resonanz verschafft?
6: Das hat sicher mit den starken, in Anführungszeichen, Gegnern zu tun, also besonders mit der aktuellen US-Regierung. Aber nicht nur. Es ist schon ein bisschen ironisch, dass die Kritik des Papstes erst durch die Abwehr, durch Präsident Trump, überhaupt so global gehört wird. Denn die Kritik am Krieg und an Gewalt, die hat er schon vorher geäußert, etwa an Weihnachten. Aber da ist das noch nicht so zu einem großen Echo gekommen. An Ostern dann schon.
2: Und weshalb macht er das? Weshalb legt er sich eben zum Beispiel mit der US-Regierung an?
6: Naja, Papst Leo kritisiert ja alle Kriege und Kriegstreiber. Also er kritisiert den Superreichtum, die Ausbeutung des Planeten und der Menschen, auch auf anderen Kontinenten. Namentlich nennt er die Verantwortlichen selten, aber er benennt die Probleme, die Problematiken. Also auch in Angola, wo er war, in Kamerun und besonders in Äquatorialguinea ist mir es aufgefallen, da kritisierte er auch die Kleptokratie, also die Selbstbereicherung einiger wenigen. Herrschender und den Hunger der Bevölkerung oder auch die Langzeitfolgen von Krieg. Die, wie er sagt, menschengemachte Klimakrise kritisiert er auch bei jeder Gelegenheit. Aber die US-Regierung, die fühlte sich davon jetzt offenbar getroffen.
2: Sie haben es schon etwas angesprochen, Judith Wipfler, und Sie verfolgen ja die Geschehnisse und die Äußerungen des Papstes relativ eng. Sie haben angesprochen, wofür er steht, und dennoch hört man gelegentlich auch, dass er auch konservative Positionen vertritt. Frage an Sie, wofür steht Papst Leo ganz konkret?
6: Also ich denke, das Profil, das wird sich noch erweisen, das haben ja auch alle meine Interviewpartnerinnen und Partner jetzt gesagt, im Vorfeld von ein Jahr Papst Leo. Er steht sicher für Humanität, für Menschenwürde ein und gerne auch nochmal ökumenisch gesagt eben für Frieden, Gerechtigkeit und Bewahrung der Schöpfung. Dafür steht er ein. Und wo er dann innerkirchlich stehen wird, das ist eben immer noch nicht so klar. Also was meint konservativ? Das ist bei ihm immer noch nicht klar.
2: In meiner Wahrnehmung hat man zu Beginn seiner Amtszeit relativ wenig gehört. Also eben diese Äußerung mit Pace, das erste Wort, das man von ihm gehört hat, das ist mir noch präsent. Aber dann war es lange Zeit gefühlt ruhig um den Papst. Jetzt macht er mit klaren Antikriegsäußerungen von sich reden. Gleichzeitig gibt es aber auch viele Baustellen in der römisch-katholischen Kirche, die der Papst angehen müsste. Wo hat er denn bislang angepackt?
6: Also eben immer noch viel zu wenig, jetzt innerkirchlich. Das bemängeln alle, mit denen ich da so gesprochen habe jetzt im Vorfeld. Die sagen alle, dass es jetzt dringend Schritte zu mehr Mitbestimmung geben muss in der römisch-katholischen Kirche. Da geht es um den sogenannten synodalen Prozess, dass sich eben Bischöfe und der Papst, das ist ja auch ein Bischof, beraten lässt, wirklich beraten lässt von nicht geweihten Menschen, eben auch von Frauen und von nicht geweihten Männern, beraten lässt beim Entscheiden. Also das war ja das Versprechen dieses synodalen Wegs. Und dieses Versprechen ist immer noch nicht eingelöst worden. Darauf wartet besonders die Schweizer Kirchenbasis nun immer ungeduldiger. Aber ich denke, da kommt in den nächsten 2 Monaten sicher etwas.
2: Aber eben, Sie haben es gesagt, Papst Leo lässt sich Zeit. Wie erklären Sie sich das?
6: Das wird erklärt damit, dass jetzt noch viel anderes zu tun war. Das begann mit dem Heiligen Jahr, das er da noch fertig machen musste in Rom mit ganz, ganz vielen Veranstaltungen. Dann gab es ein großes ökumenisches Jubiläum, wofür er in die Türkei gereist ist. Dann kam sein Herzensanliegen dran, nämlich der Kontinent Afrika. Seine längste Reise bisher, 4 Länder hat er dort besucht. Das schien alles noch Priorität zu haben. Es ist auch noch eine Bringschuld seitens derer, die beteiligt sind an diesem synodalen Prozess. Die schicken dem Papst jetzt nacheinander sogenannte Berichte, wo eben drinsteht, was sie beschlossen haben, was der Papst jetzt weitertreiben soll. Und diese Berichte trudeln jetzt nach und nach beim Papst ein. Und der muss dann entscheiden, ja, löse ich das Pflichtzölibat für Priester auf oder gebe ich dem Kirchenvolk mehr Macht, wenn es um die Wahl der Bischöfe geht. Das sind so Vorschläge, die da gemacht werden. Und da kommt es jetzt darauf an, steigt der Papst Leo darauf ein, macht er seine Kirche wirklich synodaler, heißt partizipativer oder nicht?
1: 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Und jetzt zur künstlichen Intelligenz. Die digitale Welt hat aktuell den Zwiespalt, dass sie Segen und Fluch ist. Eine schwerwiegende Sicherheitslücke im Linux-Betriebssystem wurde nämlich von einer KI entdeckt. Dummerweise wurde sie auch von der KI veröffentlicht und das bevor die Lücke geschlossen war. Das Linux-System ist die Grundlage vieler digitaler Anwendungen, auch von Smartphones, und betrifft uns demnach alle. Was ist genau passiert? Das hat Sophia Fessler, die Digitalredaktorin Tanja Eder, gefragt.
7: Diese Schwachstelle macht es Angreifern möglich, sehr einfach an Administratorenrechte zu kommen. Das heißt, die Kontrolle über ein System zu übernehmen, das eben mit Linux läuft. Linux ist vielleicht vielen nicht so bekannt, weil wir privat meist Windows oder Mac benutzen. Aber Linux ist dasjenige Betriebssystem, auf dem der Großteil unserer Infrastruktur basiert. Also ohne Linux wäre wirklich, ja, eigentlich fertig Internet.
8: Warum ist dieses Ereignis, dieser Sicherheitslücke so wichtig?
7: Ja, einerseits ist diese Schwachstelle wirklich heikel, aber eben nicht nur das. Es ist jetzt eine der ersten großen, wirklich schwerwiegenden Schwachstellen, die mit Hilfe von KI entdeckt wurde. Man kann also diesen Fall quasi als Testlauf sehen, wie gut das Offenlegen und Schließen solcher Lücken funktioniert. Und ja, man muss leider sagen, die Bilanz ist recht durchzogen.
8: Sie sprechen einen Testlauf an. Wie oft kommt es denn vor, dass KI eine Sicherheitslücke entdeckt, die noch nicht behoben ist?
7: Ja, die KI kann das recht gut, so Schwachstellen finden, und sie wird eben immer besser. Also steht uns wohl eine ziemliche Flut an Funden bevor. Die Frage ist dann immer, wer findet die Lücke? Diejenigen, die sie ausnutzen wollen, oder diejenigen, die sie schließen wollen? Also dieser ewige Wettlauf zwischen Angreifer und Verteidiger, der verschärft sich jetzt mit der KI und nimmt ein ziemlich rasantes Tempo an. In diesem Fall war es zwar so, dass Forscher die Lücke gefunden haben und nicht die Kriminellen. Und sie haben diese Lücke auch den Entwicklern von Linux gemeldet, damit sie diese schließen. Ja, soweit so positiv, aber ab da starteten dann eben die Probleme. Ganz kurz zusammengefasst, die Kommunikation, die war so schlecht, dass der Schweregrad des Problems nicht erkannt wurde und darum jetzt am Ende trotzdem Angreifer die Schwachstelle nutzen konnten, bevor eine Lösung bereitstand. Geschweige denn, dass das jede und jeder installieren konnte.
8: Müssen wir in Zukunft also vermehrt mit ähnlichen Fällen rechnen?
7: Ja, damit müssen wir garantiert rechnen, eben dass Lücken gefunden werden, aber auch, dass sie wirklich ausgenutzt werden. Dieser Fall zeigt, wie schwierig es ist, Lücken schnell genug zu schließen, weil halt der Ablauf komplex ist, es sind viele Akteure involviert, da kann auch viel schief gehen. Und ja, sogar wenn alles gut läuft, es braucht einfach Zeit und es ist ein Arbeitsaufwand, da stößt man irgendwann an seine Grenzen. Und wenn jetzt die KI immer schneller, immer mehr Schwachstellen findet, wird es irgendwann kritisch. Und ja, das letzte Glied in der Kette, das sind dann halt auch häufig kleinere Unternehmen, Privatpersonen oder auch Freiwillige, die eine Anwendung in ihrer Freizeit unterhalten. Und da hapert es ja jetzt schon, dass die Updates nicht immer schnell genug installiert werden. Allermeistens werden bei Cyberangriffen Schwachstellen ausgenutzt, die man durch ein Update schon längst hätte schließen können.
8: Sie sagen, die Schließung dieser Sicherheitslücken ist sehr kompliziert. Was heißt das denn ganz konkret für uns Nutzer und Nutzerinnen? Müssen wir uns auf mehr Updates einstellen oder sogar auf den häufigeren Kauf neuer Geräte, um sicher zu bleiben?
7: Ja, Updates sind sicher das Wichtigste, also dass man die eigenen Geräte und alle Software auf dem neuesten Stand hält. Man muss aber auch sagen, schlussendlich sind wir als Nutzerinnen und Nutzer halt abhängig von der ganzen Lieferkette, bis diese Updates zu uns gelangen. Und auch als Kundinnen und Bürger sind wir abhängig von Unternehmen und Behörden, dass die auch ihrerseits fleißig updaten.
1: Tanja Eder aus der SRF Digital Redaktion. Drohnen sind das Kriegsgerät unserer Zeit. Und in Lettland sind in der Nacht mehrere Drohnen abgestürzt in der Nähe der russischen Grenze. Die drei baltischen Staaten Estland, Lettland und Litauen sind stark durch Drohnen gefährdet und sie sind auch gewappnet. Ein Beispiel dafür ist das estnische Unternehmen Frankenburg Technologies, das knapp in einem Jahr eine kostengünstige Abwehrrakete gegen Drohnen entwickelt hat. Peter Vögerli hat die Firma in der Nähe von Riga besucht.
9: Die Rakete sei nur so groß wie ein Baguette. So beschreiben die Medien enthusiastisch die neue Drohnenabwehrrakete aus dem Baltikum. Kaspar Pollax, Geschäftsführer von Frankenburg Technologies in Riga, ist nüchterner, aber nicht weniger stolz.
10: That's how it looks. It's less than a meter long, approximately 65 centimeters, extremely fast, agile, maneuverable missile with the warhead in the middle section and the seeker in front.
9: Die Rakete Mark I sei bloß 65 cm lang, schnell und manövrierfähig, mit dem Sprengstoff in der Mitte und dem Zielfinder am Kopf der Rakete. Und der Vergleich mit dem Baguette trifft es aus mehreren Gründen sehr gut.
10: At the moment we are the most affordable missile weapon system on the market.
9: Im Moment sei Mark I die billigste Drohnenabwehrrakete auf dem Markt. Und sie ist so billig, weil sie quasi ab Stange produziert wird. Also ein Alltagsprodukt. Wären die Bestandteile Spezialanfertigungen, würden die Lieferketten und Produktionszeiten sofort sehr viel länger. Statt 4 Wochen, 4 Monate oder mehr.
10: Because this will immediately mean that your supply chain and delivery time is not anymore 4 weeks, it's 4 months for example, or even more.
9: Die Firma existiert erst seit 2024 und in nur einem Jahr hat sie dieses Drohnenabwehr-Baguette entwickelt. Es ist nicht Hightech, aber gut genug. Die Stückkosten beliefen sich auf unter $50,000 und durch die Massenproduktion sollten sie noch tiefer werden.
10: So, the cost of a missile is something below $50,000.
9: Damit sei die Rakete billiger als die russischen Shahed-Drohnen. Das ist entscheidend, denn gerade die westlichen NATO-Staaten schossen bislang mit teuren Waffensystemen auf billige Drohnen, quasi mit Kanonen auf Spatzen. Die Produktion soll im Laufe des Jahres beginnen. Ziel sei es, 100 Raketen pro Tag herzustellen. Frankenburg Technologies hat Standorte im Baltikum, aber auch in Deutschland, Großbritannien, Polen und so weiter und kooperiert mit großen westlichen Rüstungsunternehmen. Sie ist nicht das einzige erfolgreiche Rüstungs-Startup aus dem Baltikum. Weltberühmt für die Entwicklung von Robotern für den Landkrieg ist beispielsweise die estnische Firma Milrem. Die Frage drängt sich auf: Warum können die kleinen baltischen Länder, was die großen westlichen Staaten nicht können? Ein Grund ist die akute Bedrohungslage durch den Nachbarn Russland. Das Baltikum ist im Alarmmodus. Das schafft kurze Wege in der Entwicklung und Produktion. Forschung, Industrie, Militär und Regierung arbeiten eng zusammen. Um eine Bewilligung für einen realen Raketentest auf einem Testgelände zu erhalten, dauere es in Lettland 4 Tage, in Westeuropa bis zu einem Jahr.
10: If we talk particularly about Latvia, that's a question of days, maybe weeks. If we talk about the Western Europe, Germany, that's a question of, months, if not a year.
9: Frankenberg könne also mit belastbaren Testresultaten arbeiten. Dazu kommt eine enge Zusammenarbeit mit der kriegserfahrenen Ukraine. Diese Kooperation ist auch für Kiew von Interesse, denn die Fabriken im Baltikum stehen nicht unter Dauerbeschuss russischer Drohnen. Und schließlich ist Pollax selbst ein gutes Beispiel dafür, was die Tüftler im Baltikum ausmacht. Er studierte an der Nationalen Verteidigungsakademie Lettlands, absolvierte eine Offiziersausbildung in den USA, diente 13 Jahre in der Armee und war danach in der lettischen Rüstungsindustrie. Und das trotz seines relativ jugendlichen Alters. Die meisten Mitarbeiter bei Frankenberg seien sehr jung, nicht einmal 30 Jahre alt, sagt er.
10: When we talk about the age, it's even less than 30, it's 25-ish.
1: Lettland und die Drohnenabwehr. Die Hauptgefahr aus Sicht von Lettland geht von Russland aus und das Baltikum generell befürchtet, Russland überfalle nach der Ukraine eben auch weitere Länder. Aber für Russland läuft es zumindest in diesen Tagen nicht ganz wie gewünscht. Eigentlich stünde am Samstag ein großer Feiertag an, der Jahrestag des Sieges über Nazi-Deutschland. Und in Moskau gibt es auch wie gewohnt eine große Militärparade auf dem Roten Platz, aber anders als sonst nicht mit schwerem Kriegsgerät. Wegen der aktuellen operativen Lage, teilt der Kreml mit. Das könnte man schon so verstehen, dass die Regierung befürchtet, dass es eine ukrainische Attacke auf Moskau und die Parade gibt. Daniel Hofer hat Russland-Korrespondent Callum McKenzie gefragt, wie groß ist die Angst vor ukrainischen Angriffen am Samstag?
11: Sie scheint groß zu sein. In 64 der gut 80 Hauptorte russischer Regionen finden die Militärparaden entweder sehr eingeschränkt oder gar nicht statt. Und das verbindet der Kreml auch direkt mit ukrainischen Angriffen. Wladimir Putins Sprecher sagte letzte Woche, es gehe darum, die Gefahr durch, Zitat, terroristische Aktivität des Kiewer Regimes zu minimieren.
12: Wie verlässlich ist Russland denn mittlerweile, was ukrainische Angriffe auf das russische Hinterland angeht?
11: Ja, es ist unklar, ob die Ukraine tatsächlich einen Angriff auf die Militärparaden plant. Aber entscheidend ist, dass es möglich wäre. Die Ukraine hat nun eigens hergestellte Marschflugkörper namens Flamingo, die Ziele treffen können, die über 1500 Kilometer von der ukrainischen Grenze entfernt sind. Das war erst vor 2 Tagen wieder der Fall. Da wurde eine Fabrik in Cheboksare in der Wolga-Region getroffen. Der 9. Mai wurde auch in Vorjahren in reduziertem Umfang gefeiert. Es haben etwa Panzer gefehlt, weil sie an der Front gebraucht wurden. Jetzt aber hätte Russland Panzer oder Geschütze zur Verfügung, weil an der Front vor allem mit Drohnen gekämpft wird. Aber diesmal wird die Kriegstechnik fehlen wegen der realen Gefahr eines ukrainischen Angriffs. Und nicht nur durch kleine Drohnen, sondern durch hochmoderne Raketen.
12: Dass die russische Regierung so öffentlich vor einem ukrainischen Angriff auf den Roten Platz warnt, kann auch als Zeichen der Schwäche verstanden werden. Wie kommt das bei der russischen Bevölkerung an?
11: Ja, das ist schwer zu messen, aber ein Indiz ist die Tatsache, dass Putins Zustimmungswerte selbst bei staatlichen Meinungsumfragen sinken. Das wird häufig mit den verschärften Internet-Einschränkungen der letzten Monate in Verbindung gebracht. Die Behörden rechtfertigen auch diese Einschränkungen mit der Abwehr von ukrainischen Angriffen. Aber wenn sich das in der Bevölkerung jetzt in Zweifel an Putin persönlich äußert, dann dürften die reduzierten Militärparaden auch schwer zu verkaufen sein.
12: Der russische Präsident Wladimir Putin hat jahrelang in der Öffentlichkeit den starken Mann markiert. Jetzt zeigt er sich kaum noch öffentlich. Offenbar hat er Angst vor ukrainischen Angriffen. Wie geht Putin mit diesem Dilemma um?
11: Es ist tatsächlich ein Dilemma, weil er einen image-schädigenden Angriff möglichst verhindern muss. Aber er kann die Feierlichkeiten nicht ganz absagen, weil auch das dem Image schaden würde. Jetzt muss er das kleinere Übel wählen und das, wie gesagt, in einer ohnehin schwierigen Phase. Die flächendeckende Repression macht ihn unbeliebt und an der Front kommt man kaum voran. Also man kann sagen, dass dieser Feiertag, den er in Vorjahren so triumphal feierte, jetzt für Putin zur Unzeit kommt.
1: Russland-Korrespondent Callum McKenzie. Und jetzt kommen hier auf Ihrem Infosender die Abendsendungen dran mit Vertiefung und Hintergrund. Schön hören Sie SRF 4 News.
13: Radio SRF, ich höre Zeit mit Matthias Kündig. Heute Donnerstag, den 7. Mai, vertiefen wir folgende Themen. Genügend Strom. Für den kommenden Winter rechnet die Schweizer Stromaufsicht, die ElCom, nicht mit Stromengpässen. Das ist unser erstes Thema. Dann Papst Leo XIV. In seinem ersten Amtsjahr habe er noch nicht viel bewegt, sagen Fachleute. Wir reden mit zwei Vatikankennerinnen. Erste Parlamentarierin mit Kopftuch. Wir stellen Ihnen Vera Cerik vor, die gestern ihre erste Sitzung im Zürcher Stadtparlament hatte.
14: Ich meine, ich bin die gleiche Person, mit oder ohne Kopftuch. Ich würde nicht anders politisieren, wenn ich keins an hätte. Ja, man sieht einfach meine Haare nicht, aber deswegen bin ich jetzt nicht eine andere Person.
13: Sagt Vera Cerik in unserem Porträt. Und Wahlen in Peru. Auch mehr als drei Wochen nach dem Urnengang gibt es noch kein Schlussresultat. Aber
15: es ist wichtig zu betonen, dass es keinerlei Hinweise gibt, dass es einen Wahlbetrug oder eine Manipulation der Wahlen hätte geben können.
13: Sagt Andres Hildebrandt in Lima. Mit ihm sprechen wir darüber, wer die besten Karten hat bei der Stichwahl ums Präsidentenamt. Die Schweiz braucht sich keine allzu großen Sorgen, um die Stromversorgung zu machen. Für den kommenden Winter rechnet die ElCom, die Regulierungsbehörde für den Schweizer Strommarkt, damit, dass die Schweiz genug Strom haben wird. Einen Vorbehalt hat die ElCom jedoch. Je nachdem, wie sich der Krieg im Iran entwickelt, bestehe ein Risiko, dass der Strom knapp wird. Dies, weil die Schweiz in den kalten Wintermonaten jeweils auf Strom aus dem Ausland angewiesen ist. Wirtschaftsredaktor Pascal Lago.
16: Werner Luginbühl, Präsident der ElCom, ist mit Blick auf nächsten Winter verhalten optimistisch, was die Stromversorgung angeht.
17: Sicher hat sich durch den Iran-Krieg die Situation wieder etwas zugespitzt, aber so wie wir die Situation im Moment einschätzen, gehen wir davon aus, dass die Versorgungssicherheit im nächsten Winter gesichert ist, mit bestimmten Restrisiken.
16: Der Iran-Krieg beeinflusst die Schweizer Stromversorgung indirekt. Die Schweiz bezieht im Winter Strom von Gaskraftwerken aus den Nachbarländern und die Gasspeicher in Deutschland und Frankreich haben zurzeit Mühe, ihre Winterreserve aufzufüllen, weil die Handelswege wegen des Iran-Kriegs gestört sind. So passiert praktisch kein Gas die Straße von Hormuz und wichtige Gasterminals der Golfstaaten sind im Krieg beschädigt worden.
17: Und weil die Stromproduktion durch Gaskraftwerke in Europa immer noch wichtig ist und weil die Schweiz ja im Winter immer Strom importieren muss, könnte das auch Auswirkungen, negative Auswirkungen auf die Schweiz haben.
16: Damit der Strom in der Schweiz tatsächlich knapp würde, müssten aber einige Extremszenarien eintreten.
17: Wenn beispielsweise im Sommer in Asien eine Hitzewelle zu verzeichnen wäre, große Mengen Gas zum Kühlen in diese Richtung abgezogen würden, dann könnte es sein, dass die europäischen Speicher nicht entsprechend aufgefüllt würden und dann könnte es knapp werden.
16: Zudem müsste die Straße von Hormuz länger geschlossen bleiben und der Winter in der Schweiz außerordentlich kalt werden. Dass der Strom knapp wird, sei also unwahrscheinlich. Während der letzten Energiekrise, als der Krieg in der Ukraine ausbrach, war die Situation prekärer. Damals waren nicht nur die Gasspeicher leer, auch die französischen Atomkraftwerke lieferten weniger Strom in die Schweiz. So oder so zeigen die aktuellen geopolitischen Risiken aber, wie abhängig die Schweiz vom Ausland ist, was die Stromversorgung im Winter angeht.
17: Im Durchschnitt importieren wir im Winter knapp 4 Terawattstunden. Letzten Winter waren es 6,8 Terawattstunden.
16: Das entspricht etwa einem Fünftel des gesamten Schweizer Stromverbrauchs im Winter. Letztes Jahr sei man besonders stark vom Ausland abhängig gewesen.
17: Das war stark darauf zurückzuführen, dass die Wasserkraft weniger produziert hat und dass vor allem Gösgen nicht am Netz war.
16: Das Schweizer Atomkraftwerk Gösgen ging zwar im März dieses Jahr wieder ans Netz, die Abhängigkeit vom Strom aus dem Ausland bleibt aber, gerade weil solche Ereignisse wie ein Ausfall eines Kernkraftwerks oder der Krieg im Iran nicht planbar sind. Darum findet es Werner Luginbühl wichtig,
17: dass wir importieren können. Das konnten wir letzten Winter. Wir hatten keine Restriktionen. Und das ist auch der Grund, warum die ElCom klar dafür plädiert, ein Stromabkommen abzuschließen, damit wir uns diese Importkapazitäten auch für die Zukunft sichern können.
16: Das Stromabkommen mit der Europäischen Union, es wurde im März unterzeichnet und ist Teil des Pakets Bilaterale 3, das momentan vom Parlament beraten wird.
18: Nun zur Nachrichtenübersicht des Tages mit Konrad Muschk. Die Weltgesundheitsorganisation WHO hat über die neuesten Erkenntnisse rund um den Ausbruch des Hantavirus auf einem Kreuzfahrtschiff informiert.
19: Von den 8 Fällen erkrankter Personen an Bord seien 5 inzwischen offiziell bestätigt worden. 3 Personen seien am Hantavirus gestorben. Vor den Medien sagt WHO-Chef Tedros Ghebreyesus, weil es bis zu 6 Wochen dauere, bis sich nach einer Infektion Symptome zeigten, könnten noch weitere Fälle auftauchen.
20: Given the incubation period of the Andes virus, which can be up to 6 weeks, it's possible that more cases may be reported. While this is a serious incident, WHO assesses the public health risk as low.
19: Der Vorfall sei ernst, aber für die breite Bevölkerung bestehe ein geringes Risiko. Eine Übertragung von Mensch zu Mensch sei selten. Es handle sich weder um eine Epidemie noch um eine Pandemie. Die EU will für Grenzgängerinnen und Grenzgänger neue Regeln einführen. Das könnte in der Schweiz Mehrkosten von mehreren 100 Millionen Franken zur Folge haben. Dabei geht es um Personen aus dem Ausland, die in die Schweiz pendeln, um hier zu arbeiten. Verlieren die Grenzgänger ihre Arbeit, bekommen sie Arbeitslosengeld von ihrem Wohnstaat. Die EU will, dass künftig das Land zahlen soll, in dem die Menschen zuletzt gearbeitet haben. Nun hat der Bund ausgerechnet, das könnte die Schweiz 600 bis 900 Millionen Franken pro Jahr kosten. Es handelt sich aber um eine Schätzung und die Regeländerung der EU ist auch noch nicht definitiv. In China hat das nationale Militärgericht 2 ehemalige Verteidigungsminister zum Tod mit 2-jährigem Aufschub verurteilt. Wei Fengzhe und Li Fangshangfo seien der Korruption und Bestechung schuldig befunden worden, meldet die staatliche Nachrichtenagentur Xinhua. Beide waren im Zeitraum von 2018 bis 2023 auch Mitglieder der zentralen Militärkommission, welche die chinesische Armee befehligt. In China wird eine solche Strafe in der Regel in lebenslange Haft ohne Bewährung umgewandelt, wenn der Verurteilte sich innerhalb dieser Frist nichts zu Schulden kommen lässt. Die Urteile sind Teil einer Antikorruptionskampagne von Chinas Präsident Xi Jinping. Sie richtet sich vor allem gegen die Streitkräfte.
18: Eine Bundesrichterin und ein Bundesrichter sollen eine Liebesbeziehung geführt haben. Das Bundesgericht will das nun genauer untersuchen lassen, und zwar durch ein externes Expertengremium, wie das Bundesgericht mitteilt.
19: Das Gremium solle rasch, unabhängig und transparent Klärung über die Art der Beziehung bringen, schreibt das Bundesgericht. Zudem trifft sich das ganze Gericht nächste Woche zu einer außerordentlichen Sitzung, um über den Fall zu beraten. Falls es sich bei der Liebesbeziehung um eine dauernde Lebensgemeinschaft gehandelt hat, hätten die beiden gegen das Bundesgerichtsgesetz verstoßen. Letzte Woche hatte das Bundesgericht mitgeteilt, zwischen der Richterin und dem Richter habe, Zitat, bis vor kurzem während einer gewissen Dauer eine Beziehung bestanden. Sportlerinnen und Sportler aus Belarus dürfen wieder an Olympischen Spielen teilnehmen. Das Internationale Olympische Komitee hat alle Sanktionen gegen Belarus aufgehoben. Damit können Teams und Athleten aus Belarus mit der eigenen Flagge an der Qualifikation für die Olympischen Spiele 2028 in Los Angeles teilnehmen. Das Olympische Komitee hatte Belarus nach dem Einmarsch Russlands in die Ukraine 2022 gesperrt. Belarus war Aufmarschgebiet für den russischen Angriff. Die Sperre für Russland bleibt bestehen. Das Komitee begründet dies unter anderem damit, dass die Weltdopingagentur WADA weiterhin das russische Anti-Doping-System untersucht. Die Börsendaten von 18.09 Uhr geliefert von SIX. Der Swiss Market Index schließt bei 13.135 Punkten, 1,1% im Minus. Der Dow Jones Index in New York fällt um 0,1%. Der Euro wird zu 91,49 Rappen gehandelt, der Dollar zu 77,79 Rappen. Das Wetter. Am Abend und morgen ist es ziemlich sonnig. Es gibt nur vereinzelt Regenschauer. Die Temperatur erreicht morgen beidseits der Alpen 21 Grad.
18: Morgen Freitag ist es genau ein Jahr her. Da bewegte sich der rote Vorhang auf der Loggia, also dem Balkon des Petersdoms, und es erschien der neue Papst, Leo XIV. Vor allem in den letzten Wochen hat er viel von sich reden gemacht, weil er US-Präsident Trump und dessen Drohungen gegen den Iran in deutlichen Worten widersprach. Aber was hat Papst Leo darüber hinaus in seinem ersten Jahr verändert? Welche Zeichen setzt er? Italien-Korrespondent Franco Battel hat in Rom darüber mit zwei Vatikanisten gesprochen, also mit Journalisten, die sich intensiv mit dem Vatikan befassen.
0: Giovanna Chiri beobachtet die Päpste und ihr Wirken schon seit Jahrzehnten. Und sie sagt, viel habe Papst Leo bisher nicht bewegt.
21: Cambiamenti notevoli non ne vedo.
0: Nennenswerte Änderungen im Vergleich zu seinem Vorgänger Franziskus sehe sie bisher nicht, bilanziert Giovanna Chiri nüchtern. Papst Leo XIV. Setze sich für den Frieden ein, versuche zwischen konservativen und progressiveren Ansichten zu vermitteln und er spreche die Themen soziale Gerechtigkeit und Armut sehr direkt an. Themen, die schon Papst Franziskus am Herzen lagen. Kann man darum sagen, dass der neue Papst Franziskus näher steht als etwa dem als konservativ geltenden Vorvorgänger Benedikt? Das sei schwierig zu beantworten, sagt Chiri, die ob der Frage kurz heiter wird. Es gäbe schon eine gewisse Nähe Leos zu dessen unmittelbarem Vorgänger Franziskus. Das sagt auch der andere Vatikanexperte Carlo Maroni.
22: Certamente Francesco sui valori relativi al messaggi della diciamo della giustizia sociale.
0: Speziell beim Thema der sozialen Gerechtigkeit vertrete Leo sehr ähnliche Positionen wie Franziskus. Einzig bei der Wahl seiner Kleider sei Leo wohl näher bei Benedikt. Er trage zum Beispiel wieder den traditionellen roten Schulterumhang, die Mozzetta. Im ersten Jahr seines Pontifikats unternahm Leo nur eine große Reise. Er besuchte vor kurzem vier Länder Afrikas. Ein wichtiges Zeichen, sagt Carlo Maroni.
22: Cominciare proprio dalla periferia più estrema della Chiesa Cattolica è un segnale molto importante.
0: Die extreme Peripherie habe der neue Papst für seine erste große Reise gewählt. Der in den USA geborene und aufgewachsene Leo gehe also zuerst auf Länder zu, die für die römisch-katholische Kirche lange nicht besonders wichtig waren. Jetzt aber schon, denn Afrika gilt als Zukunftskontinent, weil dort die Zahl der Gläubigen wächst und nicht abnimmt wie in vielen Staaten Europas. Die afrikanische Kirche gilt aber auch als konservativ, vor allem in den Fragen, ob auch Frauen das Priesteramt übernehmen sollen, ob Priester heiraten dürfen und ob die Kirche gleichgeschlechtliche Paare segnen oder gar trauen soll. Bei diesen Themen wollen viele Gläubige in Europa oder in Nordamerika schnelle und mutige Reformen. Doch Papst Leo hat dazu bisher kaum Stellung bezogen. Was also ist da von Leo zu erwarten? Zum Beispiel bei gleichgeschlechtlichen Paaren einer gewissen Öffnung stehe auch Leo aufgeschlossen gegenüber. Doch Leo wolle, wie schon Franziskus, lediglich kurze, schlichte Segnungen gleichgeschlechtlicher Paare, die in keiner Art und Weise der Trauung von Mann und Frau ebenbürtig sein sollen. Auch bei den wichtigen Themen Gleichberechtigung der Frauen oder Ehelosigkeit der Priester werde Leo wohl kaum über das hinausgehen, was schon Papst Franziskus an kleinen Öffnungsschritten vorgegeben hat. Das klingt nach Bewahren oder gar Stillstand. Und doch ist in den letzten Wochen plötzlich einiges in Bewegung gekommen. Auf einmal war Papst Leo in aller Munde, wegen seiner deutlichen Kritik an US-Präsident Trump und dessen Drohung, die iranische Zivilisation auszulöschen. Seither fragen sich viele, ist Leo der Anti-Trump? Nein, sagt Giri. Das denke sie nicht.
21: Allora, io non lo penso, tant'è vero che neanche lui vuole essere considerato così, no? Ha detto varie volte che non.
0: Der Papst wolle kein Anti-Trump sein. Er wolle sich nicht auf einen politischen Schlagabtausch mit dem US-Präsidenten einlassen. Andere sagen, Trump bleiben ohnehin nur 2,5 Jahre im Weißen Haus, dann müsse er gemäß US-Verfassung abtreten. Während Leo mit 70 Jahren ein relativ junger Pontifex noch viele Jahre im Amt sein könne. Leo als Antithese Trumps zu definieren, greife nur schon aus diesem Grund viel zu kurz. Klar ist eines, Trumps verbale Attacke hat diesem Papst vor allem in Italien und wohl auch in vielen anderen Ländern Sympathien eingebracht, so Maroni.
22: Sta diventando piano piano popolare, non come Francesco. Diciamo che Francesco era una fase.
0: Leo werde nach und nach populärer, doch nicht im gleichen Ausmaß wie Franziskus. Der vor gut einem Jahr verstorbene Papst aus Argentinien verstand es, die Leute auch mal mit einem Witz anzusprechen und mit spontanen, herzlichen Gesten zu gewinnen. Das ist Leo, zumindest im ersten Jahr, nicht gelungen.
18: 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In der nächsten halben Stunde stellen wir Ihnen Vera Tschelik vor, die erste Politikerin mit Kopftuch in einem Deutschschweizer Parlament. Wir nehmen Sie mit ins Stahlwerk von Gerlafingen. Wir erklären, warum in Indien die Parteien vor Wahlen vor allem Frauen umwerben. Und wir sprechen über Peru, wo sich in einem Monat entscheidet, wer neuer Präsident oder neue Präsidentin wird. Menschen mit Migrationsgeschichte sind in der Schweizer Politik untervertreten. Umso mehr sorgt eine Wahl in der Stadt Zürich für Schlagzeilen. Dort schaffte Vera Tschelik den Sprung ins Stadtparlament. Sie hat Wurzeln in der Türkei und sie trägt ein Kopftuch. Vor allem Letzteres hat für viel Aufregung gesorgt. Sogar türkische Medien berichteten über die Wahl der jungen Frau. Gestern Abend hatte Vera Tschelik nun ihre erste Sitzung. Zürich-Korrespondent Dominik Steiner hat sie begleitet.
3: Als erstes bekommt Vera Tschelik ihre Badges ausgehändigt, als frisch gewählte Gemeinderätin.
4: Willkommen. Danke vielmals.
5: Karte, die Abstimmungskarte direkt einstecken, sobald du an deinem Platz bist.
4: Okay.
5: Die mit dem Nümmerli drauf.
4: Genau.
5: Die andere ist zur Karte fürs Rathaus.
4: Okay, danke vielmals.
3: Lange hat sie nicht Zeit, um sich im Ratssaal einzurichten, denn schon bald folgt ihr erster Auftritt.

0: in dieser Stadt und fragen sich, ob sie nächsten Monat noch die Miete zahlen können.
1: Für die Mieterinnen und Mieter möchte sich Vera Celik einsetzen. Sie vertritt klassische Positionen der SP.
0: Also mein Ziel ist, diese Stadt eine lebenswertere, solidarische, eine bessere Stadt für alle Menschen zu machen, vor allem aber auch nicht für einige wenige, sondern für alle Menschen, die diese Stadt ihre Heimat nennen.
1: Vera Celik wurde durch die Klimastreikbewegung politisiert, trat dann der Juso und später der SP bei. Heute ist die junge Frau, deren Eltern aus der Türkei eingewandert sind, auch im Vorstand der SP-Migrantinnen Schweiz. Und sie ist eine von zwei muslimischen Frauen im Zürcher Stadtparlament, die ein Kopftuch tragen. Das sorgte für großen Wirbel. Die staatliche türkische Nachrichtenagentur Anadolu berichtete über ihre Wahl und interviewte Vera Celik. Die Nachrichtenagentur behauptete, die türkische Botschafterin in der Schweiz hätte ihr zur Wahl gratuliert, was Celik dementiert. Rund um die 20-jährige Frau und ihre Kopfbedeckung entbrannte eine hitzige Debatte, die Celik als völlig übertrieben empfand.
0: Ja, schon überspitzt. Ich meine, ich bin immer noch die gleiche Person, auch mit oder ohne Kopftuch. Ich würde nicht anders politisieren, wenn ich keins an hätte. Ja, man sieht einfach meine Haare nicht, aber ja, ich denke, da deswegen bin ich jetzt nicht eine andere Person.
1: Vera Celik will nicht reduziert werden auf ihr Kopftuch und nicht als Projektionsfläche missbraucht werden für eine Debatte zu Islam und Integration. Sie ist stolz, einen Teil der Bevölkerung im Parlament zu repräsentieren. Im Zürcher Stadtparlament säßen jüdische Männer mit Kippa und neu eben auch zwei muslimische Frauen mit Kopftuch.
0: Es gibt ja zwei jüdisch-orthodoxe Personen im gleichen Rat und das ist etwas sehr Begrüßenswertes. Und das zeigt eigentlich, dass eine Person mit Kopftuch, also jetzt zwei, jetzt reingewählt wurden. Das ist jetzt nicht etwas Schlimmes oder das ist nicht etwas, was wir hochwirbeln müssen. Das zeigt ja eigentlich nur noch, dass es die Vielfalt dieser Stadt eigentlich widerspiegelt. Und das tut dieses Ratssaal eigentlich sehr gut.
1: Vera Celik versteht sich als Feministin, trägt das Kopftuch selbst gewählt. Auch wenn sie weiß, dass viele Frauen dazu gezwungen werden. Anfang Jahr hat Vera Celik auch in der nationalen SP einen Erfolg gefeiert. Sie hat sich an vorderster Front dafür eingesetzt, dass die Partei eine Resolution annimmt, die ein Kopftuchverbot für Lehrerinnen an öffentlichen Schulen ablehnt. Vera Celik ist jung, weiblich, muslimisch und vertritt ihre Meinung laut und deutlich. Offenbar reizt das viele Leute. Bereits vor ihrer Wahl wurde sie massiv angefeindet. Einschüchtern lässt sie sich davon nicht. Für ihre neue Aufgabe als Stadtparlamentarierin hofft Vera Celik, dass diese nüchtern und unspektakulär wird.
0: Mich beschäftigen Tierrechte besonders, soziale Gerechtigkeit und auch, dass diese Stadt zugänglicher wird, solidarischer wird, besser wird. Vor allem möchte ich auch, dass ich sicher Velo fahren kann am Buchheckplatz. Das ist sicher auch ein Anliegen, was ich angehen werde.
1: Debatten um sichere Velowege, Parkplätze oder Budgetposten, auf das freut sich Vera Celik, statt überzogener Debatten um Äußerlichkeiten.
2: In Gerlafingen im Kanton Solothurn wird seit mehr als 200 Jahren Stahl produziert. Doch das gleichnamige Stahlwerk steckt in der Krise und schreibt seit 2023 rote Zahlen. Der Bund hat deshalb beschlossen, die Schweizer Stahlwerke befristet zu entlasten, mit einem Rabatt auf Gebühren für die Nutzung des Stromnetzes. Auch der Kanton Solothurn sprach Geld. Insgesamt bekommt Stahl Gerlafingen für die Jahre 2025 und 2026 rund 14 Millionen Franken. Da stellt sich die Frage, was bringt diese Hilfe und wie will das Stahlwerk dafür sorgen, dass es in Zukunft finanziell wieder auf eigenen Beinen stehen kann? Wirtschaftsredaktor Damian Rast ist diesen Fragen nachgegangen und hat das Werk in Gerlafingen besucht.
3: Eine rote Diesellokomotive zieht einen Güterzug auf das Areal von Stahl Gerlafingen. Am Bahnübergang wartet derweil ein Lastwagen, beladen mit Stahlschrott. Dieser wird hier rezykliert und zu Baustahl verarbeitet. Der Fahrer sieht das SRF-Mikrofon und lässt das Fenster herunter.
4: Ich komme Material abliefern hier und bin froh, dass wir in der Schweiz noch abladen können und nicht ins Ausland fahren müssen. Die UBS und weisst, gucken, was ist auch alles geholfen worden. Das ist einfach wichtig, dass man so etwas macht.
3: Bei der Schrottanlieferung steht Patrick Pudu, der Finanzchef des Werks.
5: Das sind jetzt die LKW.

0: weil sie sie beim Empfang gesehen haben. Das ist der Tagesbedarf. Die laden eigentlich hier ihre Ware ab, ihren Schrott.
1: Dieser Schrott stammt zu 80% aus der Schweiz, der Rest aus dem umliegenden Ausland.
0: Das ist reiner Strom, den man hier hört, der fliessen ist.
1: In der Ferne brummt der Elektrolichtbogenofen, in dem der Schrott bei rund 1600 Grad zu neuem Stahl geschmolzen wird. Im Kontrollraum steht ein Arbeiter am Schaltpult und blickt durch eine große Scheibe auf orange glühende Schlacke.
2: Strom ist ein Riesenthema, oder? Das braucht extrem viel Strom.
0: Ist so, korrekt.
1: Ein Schmelzvorgang dauert rund 40 Minuten und braucht so viel Strom wie mehrere Haushalte im Jahr. Die hohen Energiekosten sind einer der Gründe, weshalb Stahl Gerlafingen seit 2023 rote Zahlen schreibt. Dazu kommen Maßnahmen der EU, um ihre Stahlproduzenten zu schützen, die schwache Konjunktur und neue zusätzliche Fördermaßnahmen von anderen Staaten für ihre Stahlwerke. Diese Verluste seien in der Geschichte von Stahl Gerlafingen aber eine Ausnahme, sagt Finanzchef Patrick Pudu.
3: Dieser Betrieb war nie eine, wie soll ich sagen, eine riesen cash-generierende Einheit in diesem Sinn, aber es war stabil gewinnbringend in der Vergangenheit. Und da bin ich überzeugt, dass wird es auch in Zukunft so sein. Es ist von mir aus gesehen nicht wegzudenken.
1: Um die Finanzlage zu verbessern, hat Stahl Gerlafingen 2024 eine Produktionsstraße geschlossen. Dort wurden Profilstahlträger hergestellt, die größtenteils in die EU exportiert wurden. Seither konzentriert sich das Werk auf Armierungsstahl für den Schweizer Markt. Nach der Schließung wurden in Gerlafingen über 100 Stellen abgebaut. Ja. Alain Kretter, Geschäftsführer von Stahl Gerlafingen, sitzt an einem großen Sitzungstisch in seinem Büro. Auch er zeigt sich optimistisch, was die Zukunft seines Unternehmens anbelangt.
4: Per la costruzione sono decenni che è stabile. Dunque il lavoro c'è e ci sarà anche il prossimo decennio.
1: In der Schweiz sei die Bautätigkeit seit Jahrzehnten stabil. Für Stahl Gerlafingen bedeutet das genug Arbeit auch in Zukunft. Bereits heute stecke in jedem zweiten Neubau Stahl aus dem Kanton Solothurn. Und das dürfte laut Kretter so bleiben. Viele Unternehmen bräuchten Stahl kurzfristig, just in time. Dieses Bedürfnis könnten ausländische Anbieter oft nur bedingt erfüllen. Zudem dürfte es in den nächsten Jahren schwieriger werden, Stahl zu importieren und Schrott zu exportieren. Europa habe zu wenige Lastwagenfahrer und viele Bahnen seien in der Krise und hätten zu wenig in ihr Rollmaterial investiert. Zudem gewinne Nachhaltigkeit beim Bauen an Bedeutung, gerade bei öffentlichen Gebäuden. Das spiele Stahl Gerlafingen in die Hände. Der Stahl sei vergleichsweise grün und die Transportwege kurz. Damit die Produktion in der Schweiz Zukunft hat, muss sie aber effizienter, günstiger und noch umweltfreundlicher werden. Die Finanzhilfen von Bund und Kanton seien dafür zentral. Sie ermöglichten wichtige Investitionen. Staat und Bevölkerung hätten erkannt, dass Stahl Gerlafingen für die Schweiz strategisch wichtig sei. Das habe das Vertrauen von Banken, Lieferanten und Mitarbeitenden gestärkt. So sei es gelungen, das Unternehmen zu stabilisieren und wieder eine Perspektive zu entwickeln. Nicht weit vom Stahlwerk entfernt steht das Walzwerk. Die Halle ist fast einen Kilometer lang. Hier wird der Stahl zu Armierungsstäben verarbeitet. Dazu werden die langen, rechteckigen Stahlknüppel aus dem Stahlwerk in einem großen Gasofen erneut erhitzt und heiß durch immer kleinere Rollen gepresst. In den nächsten Jahren sind verschiedene Investitionen geplant, um Kosten und CO2 zu senken. Künftig sollen die frisch gegossenen Knüppel aus dem Stahlwerk noch glühend heiß ins Walzwerk gelangen, sodass sie nicht oder kaum mehr aufgeheizt werden müssen.
0: Man würde extrem viel einsparen.
1: Dazu soll zwischen dem Stahl und dem Walzwerk eine Art Rollbahn entstehen. Zudem will Stahl Gerlafingen den Platz besser nutzen, der durch die Schließung der Profilstraße frei geworden ist.
0: Und ab hier ist das eigentlich dann Kantonsgelände.
1: Die einzelnen Produktionsschritte sollen näher zusammenrücken. Ein Teil des Landes wurde bereits an den Kanton Solothurn verkauft. Der Umzug ist geplant. Mit Sparmaßnahmen und Modernisierungen könne das Werk bald wieder kostendeckend arbeiten, sagt Finanzchef Patrick Pudu. Deshalb habe man die Unterstützung, die vom Bund beschlossen wurde, nur für 2 statt für 4 Jahre beantragt.
0: Ab 2027 werden wir den Break-Even erreichen und ab dann brauchen wir keine Hilfe mehr.
1: Das klingt angesichts der zahlreichen strukturellen Probleme auf dem Stahlmarkt optimistisch. Wenn die weltweiten Überkapazitäten, die Abschottung des EU-Marktes, Subventionen im Ausland und hohe Energiepreise werden den Schweizer Stahlwerken auch in Zukunft das Leben schwer machen. Ob es Stahl Gerlafingen gelingt, den Schwierigkeiten zu trotzen, der Realitätscheck folgt.
5: Damian Rast war für uns in Gerlafingen. Hier im Echo der Zeit sprechen wir noch über die Wahlen in Peru. Dort gibt es auch 3 Wochen nach dem Urnengang noch immer kein Endresultat. Zuerst aber noch nach Indien. Dort wird eigentlich fast immer irgendwo gewählt. Gerade erst wurden die Stimmen in großen Bundesstaaten wie Westbengalen oder Tamil Nadu ausgezählt. Was im patriarchal geprägten Indien besonders auffällt, die meisten Wahlkampagnen stellen Frauen ins Zentrum. Um diese an die Urne zu locken, ködern fast alle Parteien Frauen entweder mit geldwerten Vorteilen, zum Beispiel freie Busfahrten oder Gratisstrom, oder direkte Geldüberweisungen an der Urne. Was für die einen nach Stimmenkauf schmeckt, hat fast 120 Millionen Inderinnen inzwischen eine Art bedingungsloses Grundeinkommen beschert. Südasien-Korrespondentin Maren Peters.
6: Was auch immer passiere, sagt diese Frau in Westbengalen, ihre 1500 Rupien pro Monat bekomme sie trotzdem. Das mache sie glücklich, sagt sie dem indischen Internetsender Decoder. 1500 Rupien, das sind umgerechnet gut 12 Franken. Nicht viel, könnte man meinen, aber für eine arme indische Hausfrau können 1500 Rupien pro Monat einen großen Unterschied machen. Zu diesem Schluss kommt Prapa Koteshwaran, Professorin für Recht und soziale Gerechtigkeit am King's College in London.
7: We actually found that it improves food consumption, it definitely improves household bargaining power.
6: Diese Geldüberweisungen verhelfen Frauen zu besserem Essen, einer besseren Verhandlungsposition in der Familie und einer besseren psychischen Gesundheit. Koteshwaran hat ein Jahr lang die Auswirkungen solcher Geldüberweisungen auf das Leben von mehr als 2000 Inderinnen untersucht. Ihr Fazit ist positiv.
7: This cash transfer allows them to have some level of independence in terms of managing the household.
6: Da nur wenige Frauen einer bezahlten Arbeit nachgingen, müssten sie normalerweise für jede Kleinigkeit ihren Mann fragen. Die Geldüberweisungen machten sie unabhängiger und selbstbewusster. Die Zahl der indischen Regionalregierungen, die Frauen regelmäßig Geld aufs Konto überweisen, ist in den letzten Jahren deutlich gestiegen auf 16 von insgesamt 28. Diese Überweisungen sind eine Art bedingungsloses Grundeinkommen, von dem mittlerweile deutlich mehr als 100 Millionen Inderinnen profitieren. Diese Zahlungen erfreuen sich wachsender Beliebtheit.
8: Cash transfers are increasingly being used by political parties as immediate measures to get votes.
6: Die Parteien nutzen diese Überweisungen zunehmend als Sofortmaßnahme, um Frauenstimmen zu gewinnen, sagt die langjährige Politbeobachterin Rui Devari, die ein Buch zum Thema geschrieben hat. Die Höhe dieses bedingungslosen Grundeinkommens hängt vom Bundesstaat ab. Aber der generelle Trend sei klar, sagt diese TV-Journalistin mit Blick auf eine Grafik.
9: The clear trend that we've been seeing across the 2026 state elections, a sharp expansion in cash transfers.
6: Die Geldüberweisungen stiegen stark an. Das hinterlasse allerdings auch tiefe Spuren in den Budgets der Bundesstaaten. Bis zu 12% ihrer Ausgaben flössen direkt auf das Konto von Frauen. Der Köder scheint zu wirken. Vor einigen Jahren noch gingen deutlich weniger Frauen als Männer an die Urne. Inzwischen ist die Wahlbeteiligung von Inderinnen deutlich gestiegen. In manchen Bundesstaaten haben Frauen die Männer bei der Wahlbeteiligung sogar überholt. Parteien seien daher gezwungen, sich immer stärker auf die Bedürfnisse von Frauen einzustellen, sagt Rui Tiwari. Frauen seien in vielen Bundesstaaten rein zahlenmäßig inzwischen sogar wahlentscheidend. Die Bilanz für Frauen und Parteien ist also überwiegend positiv. Doch es gibt auch kritische Stimmen. Besonders laut wurden sie nach der Wahl im ärmsten Bundesstaat Bihar. Die Regierungspartei BJP und ihre Verbündeten hatten unmittelbar vor der Wahl umgerechnet rund 80 Euro auf das Konto von Millionen Wählerinnen überwiesen und die Wahl gewonnen. Einige denken, das sei Bestechung gewesen, sagt Journalistin Tiwari. Sie selbst will die Geldzahlungen vor allem als Beitrag zur Frauenförderung verstehen. Die Frage ist nun, wie es weitergeht mit den Wahlgeschenken für Frauen. Geld sei schön und gut, sagt Tiwari. Aber bei der jüngsten Wahl in Westbengalen hätten viele Frauen auch einen Arbeitsplatz gefordert. Denn ein Arbeitsplatz sei auf Dauer nachhaltiger als Geldzuschüsse wechselnder Parteien. Doch am Arbeitsmarkt ist die Genderlücke noch groß. Nur ein Drittel der Inderinnen hat eine bezahlte Arbeit. Das ist im weltweiten Vergleich sehr niedrig. Noch viel niedriger ist die politische Vertretung von Frauen im indischen Parlament. Das zeigt, dass es auch jenseits der Wahlurne noch viel zu tun gibt.
5: Vor mehr als drei Wochen haben in Peru Präsidentschafts- und Parlamentswahlen stattgefunden. Doch bis heute gibt es kein definitives Wahlresultat. Nach vorläufigen Ergebnissen steht einzig fest, dass Präsidentschaftskandidatin Keiko Fujimori am meisten Stimmen erhalten hat. Doch gegen wen sie im zweiten Wahlgang am 6. Juni antreten wird, das bleibt offen. Entweder ist es der Linkskandidat Roberto Sanchez oder der Rechtspopulist Rafael López Aliaga. Weil es bei der Auszählung der Stimmen offenbar Schwierigkeiten gibt, ist vor zwei Wochen der Leiter der Nationalen Wahlbehörde zurückgetreten und vor ein paar Tagen hat die Wahlbehörde selber eine umfassende Nachzählung verlangt. Andres Hildebrand ist Projektkoordinator im Auslandbüro Peru der Konrad-Adenauer-Stiftung in Lima. Ich habe ihn gefragt, was hinter den Problemen bei der Auszählung steckt.
10: Es sind eine Reihe von technischen Fehlern, von Verzögerungen und festgeschlagenen Planungen. Wobei es ist wichtig zu betonen, dass es keinerlei Evidenz oder Hinweise gibt, dass es einen Wahlbetrug oder eine Manipulation der Wahlen hätte geben können. Aber das hat natürlich für Frust, für Irritationen in der Bevölkerung gesorgt. Und in diesem Sinne ist leider die Stimmung bei dieser Wahl besonders komplex.
5: Schauen wir uns die möglichen Gegenkandidaten an, die im zweiten Wahlgang am 6. Juni gegen Keiko Fujimori antreten könnten. Da ist zunächst Roberto Sanchez aus dem linken Lager. Wie ist er politisch zu verorten?
10: Roberto Sanchez gehört einer eher typischen lateinamerikanischen linken Bewegung. Roberto Sanchez fing seine politische Karriere relativ spät an, wurde Tourismusminister unter Pedro Castillo, der Präsident aus der linken Lage, die 2021 gegen Keiko Fujimori Präsidentenwahl gewann. Und er war auch Abgeordneter. Und in diesem Sinne vertritt Sanchez einen relativ typischen linken Diskurs. Das ist natürlich Kritik am sogenannten Neoliberalismus. Das ist auch Kritik an Bergbauunternehmen, die angeblich die Bodenschätze unseres Landes wegnehmen und ohne eben den Menschen hier die Chance geben, davon zu profitieren. Das ist natürlich die Belebung von Gewerkschaften. Das ist eine kritische Stellung gegenüber den USA. Als ein typischer Linksdiskurs bezeichnen könnte. Wobei Sanchez ist intelligent, taktisch, um ebenso vielleicht seinen Diskurs zu moderieren, anzupassen, um viele Menschen, die Skepsis gegenüber Keiko Fujimori haben, zu überzeugen, dass er einen Mittelweg einschlagen könnte.
5: Chancen für die Stichwahl hat auch Rafael López Aliaga, der Bürgermeister von Lima. Wie präsentierte er sich?
10: Was Rafael Aliaga getan hat, ist sich präsentieren als ein Unternehmer, der gerade ebenso, wenn er angekommen ist, in sein früheres Amt als Bürgermeister von Lima, jemand, der ebenso die Stadt verschuldet hat, um neu zu bauen und Infrastrukturprojekte ebenso dann umzusetzen. Und er hat aus religiösen Überzeugungen eine konservativere Politik verfolgt. Das ist Verteidigung der traditionellen Familie. Bei diesen Kleinigkeiten hat er sich versucht, von Keiko Fujimori zu distanzieren. Er hat betont, dass Keiko Fujimori eine professionelle Politikerin sei, während er ein engagierter Unternehmer ist, der ebenso den Ergebnisse erzielt. den von ihm angeschlagenen Ton in Bezug auf das, was in den Wahlen passiert ist, ist ziemlich komplex, ziemlich aggressiv geworden. Und das hat sogar zu Kritiken geführt, auch bei den konservativen rechten Lagern.
5: Rafael López Aliaga wird bisweilen auch als der Donald Trump von Peru bezeichnet. Hat das was?
10: Wenn wir verstehen das Trump-Phänomen als ein Stil, als eine Rebellion gegen das gute Manieren von Politik oder das Heuchlerei von Politik, wie vielleicht Trump oder andere Politiker oder López Aliaga das bezeichnen, ja. Auf jeden Fall ist es so ein Stil, gekennzeichnet durch harte Aussagen, also nicht unbedingt falsch, aber es ist ein Ton, eine Art und Weise, politische Feinde zu kritisieren, sich vom normalen Protokoll, von normalen Manieren der Politik deutlich distanziert. Ja, in diesem Sinn also würde ich auf jeden Fall ebenso die Analogie akzeptieren.
5: Keiko Fujimori muss am 6. Juni also entweder gegen einen klar linken Politiker antreten oder gegen einen Rechtspopulisten. Viermal hat sie bereits den ersten Wahlgang in Präsidentschaftswahlen für sich entschieden, ist aber die letzten drei Mal in der Stichwahl unterlegen. Droht ihr auch diesmal wieder eine Niederlage?
10: Die Möglichkeit besteht auf jeden Fall. Sanchez ist ein politischer Gegner, der taktisch nicht zu unterschätzen ist. Er will gerade ebenso versuchen, diesen moderaten Ton einzuschlagen, sich so zu manövrieren, um diejenigen, die ein riesiges Skepsis haben gegenüber Keiko, zu überzeugen. Das heißt, dass Keiko Fujimori natürlich vorsichtig ebenso auftreten soll. Wobei gibt es in diesem Moment einige Hinweise, dass sie hat doch aus den vergangenen Fällen der anderen Wahlen, glaube ich, einige Lehre gezogen. Und die bereitet sich vorsichtig ebenso auf dieses weitere Runde vor. Und in diesem Sinne tritt Keiko Fujimori als eine vernünftigere ebenso den Möglichkeiten auf. Wobei, das muss auch betont werden, Keiko Fujimori ist ja sehr unbeliebt bei vielen Schichten der Bevölkerung. Nicht nur wegen der Erbe ihres Vaters, sondern weil auch viele Menschen beschuldigen sie, für die anlaufende politische Krise in Peru, die mindestens seit 2006 herrscht. Und die ständige politische Konfrontation zwischen dem Fujimorismus und verschiedenen politischen Kräften.
5: Sagt Andres Hildebrandt von der Konrad-Adenauer-Stiftung in der peruanischen Hauptstadt Lima. Diese steht der deutschen CDU nahe. An dieser Stelle noch ein Hörtipp. In Spanien gibt es vielerorts ideale Bedingungen für Solarenergie. Zum Beispiel in der Region Extremadura scheint die Sonne an bis zu 300 Tagen im Jahr. Und in der dünn besiedelten Landschaft hat es viel Platz für Solarparks. Doch die großen Anlagen gefallen nicht allen.
11: Nada, no había nada. Todavía praderas con ovejas.
12: Nichts. Es gab gar nichts hier, nur Felder mit Schafen. Und jetzt sieht das aus wie ein Industriegebiet. Das sind alles Solarpanels.
11: Parece como un polígono industrial y son placas.
5: Das sagt der Bienenzüchter und Aktivist Juan Antonio Morales, und er ist nicht der Einzige. Die verbreitete Kritik an riesigen Solarparks führt außerdem dazu, dass die Atomkraft im Land wieder an Popularität gewinnt. 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Das war's für heute vom Echo der Zeit am Donnerstag, dem 7. Juni, mit Redaktionsschluss um 18.41 Uhr. Verantwortlich für die Sendung ist Christoph Forster, für die Nachrichten Jan Grüble, mein Name Matthias Kündig.
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14: Heute sprechen wir über das Hunter-Virus. Das sorgt gerade für Schlagzeilen, weil es auf einem Kreuzfahrtschiff ausgebrochen ist. Wir klären, wie sich das Virus von Mensch zu Mensch übertragen konnte, denn eigentlich wird es von Nagetieren übertragen. Und keine Céline Dion. Und auch keine Ariana Grande. Die sind nur zwei Beispiele von Weltstars, die dieses Jahr in Europa Konzerte geben. Sie geben aber kein Konzert in der Schweiz. Warum nicht? Wir klären die Frage mit unserem Musikredaktor. 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Am Mikrofon ist Peter Hanselmann. Im Universitätsspital Zürich wird im Moment ein Patient mit dem seltenen Hantavirus behandelt. Er ist gemeinsam mit seiner Frau auf einer Kreuzfahrt gewesen. Und auf diesem Schiff haben sich wahrscheinlich mehrere Personen mit dem Virus angesteckt. Drei Menschen sind auf dem Schiff vermutlich am Virus gestorben. Das Virus kann schwere Atemwegserkrankungen auslösen. Es kommt eigentlich in Nagetieren vor und wird zum Beispiel durch Bisse übertragen oder wenn man mit dem Kot der Tiere in Kontakt kommt. Warum aber haben sich auf dem Schiff mehrere Menschen angesteckt? Das hat Julius Schmidt die Virologin Isabella Eckerle gefragt. Sie forscht an der Uni Genf zu Erkrankungen wie dem Hantavirus.
15: Naja, also wir wissen auch von weniger ansteckenden Viren, dass eben unter bestimmten Umweltbedingungen, zum Beispiel viele Menschen auf engem Raum zusammen, solche relativ ungewöhnlich erscheinenden Transmissionsereignisse stattfinden können. Und wir wissen gerade Kreuzfahrtschiffe, das wissen wir auch von anderen Viren, zum Beispiel SARS-CoV-2 oder Noroviren, dass eben auf solchen Schiffen relativ leicht Ausbrüche entstehen können, die dann oft auch schwerer zu kontrollieren sind, als wenn die zum Beispiel an Land stattfinden.
16: Warum sind da gerade Kreuzfahrtschiffe so prädestiniert dafür?
15: Also ich denke in diesem Fall, es ist ja ein relativ kleines Schiff, man hat einfach Menschen, die auf engem Raum zusammen sind. Man hat wahrscheinlich auch jetzt natürlich nicht die gleichen medizinischen Möglichkeiten, wenn jemand erkrankt, wie man das jetzt zum Beispiel in einem Spital oder außerhalb an Land hat. Und ich glaube, dass diese besondere Situation jetzt mit einer Verkettung mehrerer unglücklicher Umstände eben zu diesem Ausbruch geführt hat.
16: Sie sprechen jetzt hier von den Umständen. Könnte es denn auch sein, dass das Virus mutiert hat?
15: Also ausschließen können wir es natürlich nicht. Wir haben noch nicht die Sequenz. Die Sequenzierung, die läuft sowohl bei uns als auch in anderen Ländern. Was man allerdings sagen kann, diese Viren, die sind sehr, sehr eng mit ihrem Wirt verknüpft. Das heißt, diese Viren, die leben in einer bestimmten Art von Mäusen oder Ratten und die haben eine sehr enge sogenannte Koevolution mit diesem Wirt. Das heißt, das Virus fühlt sich wohl in dem Nagetier und das Nagetier wird nicht krank. Das heißt, für das Virus gibt es eigentlich überhaupt keinen Grund zu mutieren. Das ist jetzt was anderes, wenn das Virus überspringt in einen anderen Wirt oder zum Beispiel in den Mensch und wir Übertragungsketten im Mensch haben, dann könnte das tatsächlich passieren. Davon gehen wir aber im Moment nicht aus. Also wir haben zwar wahrscheinlich oder möglicherweise Mensch-zu-Mensch-Übertragung auf diesem Schiff, aber das sind noch keine langen Übertragungsketten. Also ich würde da eigentlich kein verändertes Virus erwarten. Und wie gesagt, wir kennen das von den Hantaviren eigentlich auch nicht unbedingt in dem Fall so, dass man eben jetzt in den Nagetieren oder in der Natur plötzlich veränderte Viren findet, weil diese Viren, die müssen das eigentlich gar nicht machen. Die haben schon ihren Platz gefunden und der Mensch ist sozusagen nur ein Fehlwert. Also es ist sozusagen ein Fehltritt für das Virus, wenn es einen Mensch infiziert, anstatt einer anderen Maus.
16: Aber wenn es dann irgendwann zu mehr Übertragungen zwischen Menschen kommt, dann kann das Virus auch mutieren.
15: Genau, also wir wissen von RNA-Viren, gerade wenn die in einen neuen Wirt übergehen, dass das dann eben zu Mutationen kommen kann, weil sich das Virus zum Beispiel eben an diesen neuen Wirt anpassen muss. Wenn wir jetzt lange Übertragungsketten von diesem Virus im Menschen hätten, dann könnte das natürlich passieren. Das ist auch immer ein Grund, warum wir eigentlich prinzipiell dafür plädieren, dass man solche Ausbrüche möglichst früh kontrollieren sollte, was in diesem Fall jetzt hier auch passiert. Für mich ist es aber noch nicht hundertprozentig klar. Also wir wissen noch nicht so richtig, was da eigentlich passiert ist. Wie viele von diesen Fällen haben sich vielleicht noch in Argentinien angesteckt, über die Mäuse auf dem natürlichen Übertragungsweg? Es ist auch meines Erachtens noch nicht ausgeschlossen, dass es vielleicht auch auf dem Schiff eine Infektionsquelle gibt, entweder durch kontaminierte Oberflächen oder vielleicht sogar durch Nager auf dem Schiff oder ob es sich eben um Mensch-zu-Mensch-Übertragung handelt. Mit dem zeitlichen Zusammenhang, den wir zwischen den Fällen haben, also so Abstände, die teilweise eben der Inkubationszeit entsprechen, kann man schon denken, dass da Mensch-zu-Mensch-Übertragung stattfindet. Aber wie gesagt, den endgültigen Beweis haben wir nicht. Es gibt auch diese anderen Szenarien noch. Und ich glaube, es ist jetzt extrem wichtig, dass wir bald Sequenzierdaten haben und dass wir eine genaue epidemiologische Aufarbeitung von diesem Geschehen haben. Also wer war mit wem, in welchem Kontakt, was ist der zeitliche Zusammenhang? Weil dieses Bild ist mir zum Beispiel im Moment von den Daten, die wir haben, noch nicht ganz klar von den Fällen, die man jetzt eben kennt.
16: Sie sagen, dass noch vieles unklar. Die WHO sagt ja, wahrscheinlich haben sich 7 Menschen auf dem Schiff angesteckt. Denken Sie, da könnten noch mehr Fälle dazukommen?
15: Naja, also Wir haben ja jetzt noch nicht von allen Verdachtsfällen die Diagnostik. Wenn es wirklich Mensch-zu-Mensch-Übertragung ist, könnte es natürlich sein, dass es jetzt auch noch Personen gibt, die noch in der Inkubationszeit sind. Was wir auch nicht genau wissen, wie viele asymptomatische oder vielleicht auch mildere Fälle es von diesem Virus gibt, weil es einfach ein sehr, sehr seltenes Virus ist. Also selbst in den endemischen Gebieten in Argentinien oder in Südamerika gibt es nur relativ wenig Fälle, sodass wir einfach wenig Daten, wenig Wissen zu diesem Virus haben. Also theoretisch könnte ich mir vorstellen, dass jetzt vielleicht noch im Laufe der Zeit auch noch Fälle entdeckt werden.
16: Jetzt noch eine Frage zum Schluss. Sie haben gesagt, eine Mutation sei unwahrscheinlich, aber jetzt auch nicht komplett ausgeschlossen. Wann wissen wir das denn sicher?
15: Also die Sequenzierung von diesen Proben, die sind im Moment im Gange. Die brauchen etwas mehr Zeit als jetzt ein Nachweis bei PCR. Die laufen sowohl bei uns, die sind, glaube ich, in Südafrika und auch, wenn ich es richtig verstanden habe, im Senegal. Also verschiedene Referenzlabore der WHO und Expertenzentren sind da dran. Ich denke, dass wir in den nächsten Tagen eine Sequenz haben werden und dann genauer wissen, um welche Viruslinie es sich ganz genau handelt und wie diese genetische Ausstattung des Virus aussieht.
14: Das sagt die Virologin Isabella Eckerle. Das Schiff, das ist im Moment auf dem Weg Richtung Teneriffa. Auf der spanischen Atlantikinsel darf es einen Hafen anlaufen. 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
14: Diese Woche melden die Vereinigten Arabischen Emirate wieder Beschuss aus dem Iran. Der Iran hat die neuen Angriffe dementiert. Unbestritten ist, die Emirate sind der Golfstaat, der seit dem US-israelischen Angriff auf den Iran am stärksten von iranischen Drohnen und Raketen getroffen worden ist. Wie sind die Emirate im Visier des Irans gelandet? Das hat Julius Schmidt den Islamwissenschaftler Tobi Mathiesen von der Universität Bristol gefragt.
22: Die Emirate sind vor allem im Visier des Irans gelandet, weil sie eben mit Israel die Beziehungen normalisiert haben, bevor ein palästinensischer Staat etabliert ist, was traditionell die Position der Golfstaaten und der arabischen Welt war. Das liegt jetzt einige Jahre zurück. Und weil sie sich jetzt sehr offen auch gegen den Iran positioniert haben in letzter Zeit.
16: Eine gewisse Rivalität zwischen den Emiraten und dem Iran gibt es aber schon länger. Wie lange reicht die denn zurück?
22: Also man muss sehen, dass historisch gesehen eigentlich Iran natürlich das größte Land am Golf, was die Iraner auch den persischen Golf nennen, ist und sehr lange war. Und unter dem Schah vor der Islamischen Republik war eigentlich der Iran auch der wichtigste Partner, zuerst der Briten und dann der Amerikaner. Und die Emirate und die anderen Golfstaaten sind ja erst Anfang der 70er Jahre unabhängige Staaten geworden aus der britischen Kolonialherrschaft hervorgegangen. Und daher war das immer eine Beziehung der Ungleichen. Und Anfang der 70er Jahre waren die Emirate, diese 7 Emirate, die sich da zu den Vereinigten Arabischen Emiraten zusammengeschlossen haben, auch noch extrem arm und spärlich bevölkert. Die richtige Rivalität kommt dann eigentlich erst mit der iranischen Revolution, als sich eben der Iran auch vom Westen abwendet und auch versucht, die Revolution zu exportieren und dann eben mit dem beispiellosen Aufstieg der Golfstaaten nach der Ölkrise und dem Explodieren der Ölpreise, die dann eben die Wirtschaft der Golfstaaten ankurbelt und diese ganzen Infrastrukturentwicklungen erlaubt und dann eben auch zum Beispiel den Hafen von Dubai zum wichtigsten Hafen der ganzen Region macht.
16: Können Sie das noch ein bisschen ausformulieren? Wie ging es denn dann weiter nach der Islamischen Revolution in den Beziehungen eben zwischen den Emiraten und dem Iran?
22: Also nach der iranischen Revolution gab es halt dann auch den Iran-Irak-Krieg und alle möglichen Konflikte, und der Iran wurde sehr schnell mit Sanktionen belegt. Daher musste dann ein Großteil des iranischen Außenhandels anders abgewickelt werden, und ein Teil lief dann eben auch über die Emirate. Also der Aufstieg der Emirate wirtschaftlich hat auch damit zu tun, eben, dass sie auch davon profitiert haben, dass der Iran eigentlich ein bisschen abseits stand und eben auch zum Beispiel den Hafen von Dubai oder eben den Finanzplatz dann benutzt hat. Und deswegen sind auch über die Jahre dann sehr viele iranischstämmige Personen auch in die Emirate gezogen. Bis heute sind das fast 500.000. Und eigentlich gab es eine sehr enge, vor allem wirtschaftliche Verflechtung. Aber eben durch dieses Abseitsstehen des Iran und diese jetzt fast 50 Jahre währende Rivalität zwischen den USA und dem Iran sind eigentlich diese Golfstaaten so extrem wichtig geworden und auch so wichtige Partner der USA geworden.
16: Kein Golfstaat ist in den vergangenen Wochen so stark vom Iran angegriffen worden wie die Emirate, und gleichzeitig gibt es da auch enge Handelsbeziehungen, wie Sie gesagt haben. Warum wurden denn die Emirate so stark angegriffen?
22: Also erstens mal sind sie wahrscheinlich noch verwundbarer als zum Teil die anderen Golfstaaten, deren Wirtschaft jetzt noch nicht so stark diversifiziert ist. Also was die Iraner getan haben gegenüber den Emiraten, ist ja eben auch diese ganze, zum Beispiel ja, den Tourismus total lahmlegen, die Flughäfen, den großen Hafen und erstmal diesen ganzen Plan, wirtschaftlich auf ganz vielen anderen Ebenen noch aktiv zu sein, außer der Erdölförderung, jetzt fürs erste Mal aufs Eis gelegt haben, also auch den ganzen Bankensektor und so weiter. Und das haben sie geschafft, obwohl die meisten ihrer Raketen und Drohnen ja abgeschossen wurden. Aber sie haben das quasi so geschafft, dass sie Unsicherheit in den Golfstaaten kreiert haben und dadurch eben jetzt viele ökonomische Aktivitäten mehr oder weniger zum Stillstand gekommen sind.
16: Das heißt, wenn wir jetzt nach vorne blicken, die Zeichen, die stehen da schon eher so auf eine weitere Verhärtung der Fronten.
22: Ja, aber das große Problem der Golfstaaten jetzt in den letzten Monaten war eigentlich, dass sie zuerst mal in dem Krieg, in der Entscheidung, diesen Krieg anzufangen, und jetzt auch in den ganzen Verhandlungen eigentlich außen vor standen. Sie wurden nicht konsultiert, als der Krieg angefangen wurde, und jetzt werden sie auch nicht richtig eingebunden in eine Lösung. Und falls jetzt eben die USA und Iran mal ein erstes Abkommen zustande bringen sollten, dass die Straße von Hormuz öffnet und die anderen Themen dann auf eine zweite diplomatische Schiene hebt, dann würde natürlich der Iran jetzt gestärkt auch aus diesem Konflikt, jetzt geopolitisch gestärkt aus diesem Konflikt hervorgehen. Und davor haben vor allem die Emirate eben Angst.
16: Was würde das für die Emirate heißen, wenn der Iran da eben gestärkt aus solchen Verhandlungen hervorgehen sollte?
22: Ja, also wenn der Iran eben zum Teil die Straße von Hormuz kontrollieren wird in Zukunft und dort auch Abgaben verlangt, dann hat das einfach sehr große, ja auch finanzielle Konsequenzen. Und die Emiratis, die sich eben am meisten vorgewagt haben gegen den Iran öffentlich, werden dann sicher ja in einer schwierigen Situation sein, wobei andere Länder, eben zum Beispiel Katar, Oman, auch die Saudis, die sich jetzt eigentlich eher eben für diese Vermittlungslösung eingesetzt haben und die Beziehung zum Iran auch aufrechterhalten haben, weil sie eben wissen, dass sie auch in Zukunft Nachbarn des Iran sind, die werden dann wahrscheinlich besser fahren.
14: Sagt der Islamwissenschaftler Tobi Mathiesen von der Universität Bristol. 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
1: Radio SRF, Echo der Zeit mit Matthias Kündig. Heute Donnerstag, den 7. Mai, vertiefen wir folgende Themen. Genügend Strom. Für den kommenden Winter rechnet die Schweizer Stromaufsicht, die ElCom, nicht mit Stromengpässen. Das ist unser erstes Thema. Dann Papst Leo XIV. In seinem ersten Amtsjahr habe er noch nicht viel bewegt, sagen Fachleute. Wir reden mit zwei Vatikankennerinnen. Erste Parlamentarierin mit Kopftuch. Wir stellen Ihnen Vera Cerik vor, die gestern ihre erste Sitzung im Zürcher Stadtparlament hatte.
2: Ich meine, ich bin die gleiche Person, mit oder ohne Kopftuch. Ich würde nicht anders politisieren, wenn ich keins anhätte. Ja, man sieht einfach meine Haare nicht, aber deswegen bin ich jetzt nicht eine andere Person.
1: Sagt Vera Cerik in unserem Porträt. Und Wahlen in Peru. Auch mehr als drei Wochen nach dem Urnengang gibt es noch kein Schlussresultat. Aber
3: es ist wichtig zu betonen, dass es keinerlei Hinweise gibt, dass es einen Wahlbetrug oder eine Manipulation der Wahlen hätte geben können.
1: Sagt Andres Hildebrandt in Lima. Mit ihm sprechen wir darüber, wer die besten Karten hat bei der Stichwahl ums Präsidentenamt. Die Schweiz braucht sich keine allzu großen Sorgen um die Stromversorgung zu machen. Für den kommenden Winter rechnet die ElCom, die Regulierungsbehörde für den Schweizer Strommarkt, damit, dass die Schweiz genug Strom haben wird. Einen Vorbehalt hat die ElCom jedoch. Je nachdem, wie sich der Krieg im Iran entwickelt, bestehe ein Risiko, dass der Strom knapp wird. Dies, weil die Schweiz in den kalten Wintermonaten jeweils auf Strom aus dem Ausland angewiesen ist. Wirtschaftsredaktor Pascal Lago.
4: Werner Luginbühl, Präsident der ElCom, ist mit Blick auf nächsten Winter verhalten optimistisch, was die Stromversorgung angeht.
5: Sicher hat sich durch den Iran-Krieg die Situation wieder etwas zugespitzt, aber so wie wir die Situation im Moment einschätzen, gehen wir davon aus, dass die Versorgungssicherheit im nächsten Winter gesichert ist, mit bestimmten Restrisiken.
4: Der Iran-Krieg beeinflusst die Schweizer Stromversorgung indirekt. Die Schweiz bezieht im Winter Strom von Gaskraftwerken aus den Nachbarländern und die Gasspeicher in Deutschland und Frankreich haben zurzeit Mühe, ihre Winterreserve aufzufüllen, weil die Handelswege wegen des Iran-Kriegs gestört sind. So passiert praktisch kein Gas die Straße von Hormuz und wichtige Gasterminals der Golfstaaten sind im Krieg beschädigt worden.
5: Und weil die Stromproduktion durch Gaskraftwerke in Europa immer noch wichtig ist und weil die Schweiz ja im Winter immer Strom importieren muss, könnte das auch negative Auswirkungen auf die Schweiz haben.
4: Damit der Strom in der Schweiz tatsächlich knapp würde, müssten aber einige Extremszenarien eintreten.
5: Wenn beispielsweise im Sommer in Asien eine Hitzewelle zu verzeichnen wäre, große Mengen Gas zum Kühlen in diese Richtung abgezogen würden, dann könnte es sein, dass die europäischen Speicher nicht entsprechend aufgefüllt würden und dann könnte es knapp werden.
4: Zudem müsste die Straße von Hormuz länger geschlossen bleiben und der Winter in der Schweiz außerordentlich kalt werden. Dass der Strom knapp wird, sei also unwahrscheinlich. Während der letzten Energiekrise, als der Krieg in der Ukraine ausbrach, war die Situation prekärer. Damals waren nicht nur die Gasspeicher leer, auch die französischen Atomkraftwerke lieferten weniger Strom in die Schweiz. So oder so zeigen die aktuellen geopolitischen Risiken aber, wie abhängig die Schweiz vom Ausland ist, was die Stromversorgung im Winter angeht.
5: Im Durchschnitt importieren wir im Winter knapp 4 Terawattstunden. Letzten Winter waren es 6,8 Terawattstunden.
4: Das entspricht etwa einem Fünftel des gesamten Schweizer Stromverbrauchs im Winter. Letztes Jahr sei man besonders stark vom Ausland abhängig gewesen.
5: Das war stark darauf zurückzuführen, dass die Wasserkraft weniger produziert hat und dass vor allem Gösgen nicht am Netz war.
4: Das Schweizer Atomkraftwerk Gösgen ging zwar im März dieses Jahr wieder ans Netz, die Abhängigkeit vom Strom aus dem Ausland bleibt aber, gerade weil solche Ereignisse wie ein Ausfall eines Kernkraftwerks oder der Krieg im Iran nicht planbar sind. Darum findet es Werner Luginbühl wichtig,
5: dass wir importieren können. Das konnten wir letzten Winter. Wir hatten keine Restriktionen. Und das ist auch der Grund, warum die ElCom klar dafür plädiert, ein Stromabkommen abzuschließen, damit wir uns diese Importkapazitäten auch für die Zukunft sichern können.
4: Das Stromabkommen mit der Europäischen Union, es wurde im März unterzeichnet und ist Teil des Pakets Bilaterale 3, das momentan vom Parlament beraten wird.
1: Nun zur Nachrichtenübersicht des Tages mit Konrad Muschk. Die Weltgesundheitsorganisation WHO hat über die neuesten Erkenntnisse rund um den Ausbruch des Hantavirus auf einem Kreuzfahrtschiff informiert.
6: Von den 8 Fällen erkrankter Personen an Bord seien 5 inzwischen offiziell bestätigt worden. 3 Personen seien am Hantavirus gestorben. Vor den Medien sagt WHO-Chef Tedros Ghebreyesus, weil es bis zu 6 Wochen dauere, bis sich nach einer Infektion Symptome zeigten, könnten noch weitere Fälle auftauchen.
7: Given the incubation period of the Andes virus, which can be up to 6 weeks, it's possible that more cases may be reported. While this is a serious incident, WHO assesses the public health risk as low.
6: Der Vorfall sei ernst, aber für die breite Bevölkerung bestehe ein geringes Risiko. Eine Übertragung von Mensch zu Mensch sei selten. Es handle sich weder um eine Epidemie noch um eine Pandemie. Die EU will für Grenzgängerinnen und Grenzgänger neue Regeln einführen. Das könnte in der Schweiz Mehrkosten von mehreren 100 Millionen Franken zur Folge haben. Dabei geht es um Personen aus dem Ausland, die in die Schweiz pendeln, um hier zu arbeiten. Verlieren die Grenzgänger ihre Arbeit, bekommen sie Arbeitslosengeld von ihrem Wohnstaat. Die EU will, dass künftig das Land zahlen soll, in dem die Menschen zuletzt gearbeitet haben. Nun hat der Bund ausgerechnet, das könnte die Schweiz 600 bis 900 Millionen Franken pro Jahr kosten. Es handelt sich aber um eine Schätzung und die Regeländerung der EU ist auch noch nicht definitiv. In China hat das nationale Militärgericht 2 ehemalige Verteidigungsminister zum Tod mit 2-jährigem Aufschub verurteilt. Wei Fengzhi und Li Fangshangfo seien der Korruption und Bestechung schuldig befunden worden, meldet die staatliche Nachrichtenagentur Xinhua. Beide waren im Zeitraum von 2018 bis 2023 auch Mitglieder der zentralen Militärkommission, welche die chinesische Armee befehligt. In China wird eine solche Strafe in der Regel in lebenslange Haft ohne Bewährung umgewandelt, wenn der Verurteilte sich innerhalb dieser Frist nichts zu Schulden kommen lässt. Die Urteile sind Teil einer Antikorruptionskampagne von Chinas Präsident Xi Jinping. Sie richtet sich vor allem gegen die Streitkräfte.
1: Eine Bundesrichterin und ein Bundesrichter sollen eine Liebesbeziehung geführt haben. Das Bundesgericht will das nun genauer untersuchen lassen, und zwar durch ein externes Expertengremium, wie das Bundesgericht mitteilt.
6: Das Gremium solle rasch, unabhängig und transparent Klärung über die Art der Beziehung bringen, schreibt das Bundesgericht. Zudem trifft sich das ganze Gericht nächste Woche zu einer außerordentlichen Sitzung, um über den Fall zu beraten. Falls es sich bei der Liebesbeziehung um eine dauernde Lebensgemeinschaft gehandelt hat, hätten die beiden gegen das Bundesgerichtsgesetz verstoßen. Letzte Woche hatte das Bundesgericht mitgeteilt, zwischen der Richterin und dem Richter habe, Zitat, bis vor kurzem während einer gewissen Dauer eine Beziehung bestanden. Sportlerinnen und Sportler aus Belarus dürfen wieder an Olympischen Spielen teilnehmen. Das Internationale Olympische Komitee hat alle Sanktionen gegen Belarus aufgehoben. Damit können Teams und Athleten aus Belarus mit der eigenen Flagge an der Qualifikation für die Olympischen Spiele 2028 in Los Angeles teilnehmen. Das Olympische Komitee hatte Belarus nach dem Einmarsch Russlands in die Ukraine 2022 gesperrt. Belarus war Aufmarschgebiet für den russischen Angriff. Die Sperre für Russland bleibt bestehen. Das Komitee begründet dies unter anderem damit, dass die Weltdopingagentur WADA weiterhin das russische Anti-Doping-System untersucht. Die Börsendaten von 18.09 Uhr geliefert von SIX. Der Swiss Market Index schließt bei 13.135 Punkten, 1,1% im Minus. Der Dow Jones Index in New York fällt um 0,1%. Der Euro wird zu 91,49 Rappen gehandelt, der Dollar zu 77,79 Rappen. Das Wetter. Am Abend und morgen ist es ziemlich sonnig. Es gibt nur vereinzelt Regenschauer. Die Temperatur erreicht morgen beidseits der Alpen 21 Grad.
1: Morgen Freitag ist es genau ein Jahr her. Da bewegte sich der rote Vorhang auf der Loggia, also dem Balkon des Petersdoms, und es erschien der neue Papst, Leo XIV. Vor allem in den letzten Wochen hat er viel von sich reden gemacht, weil er US-Präsident Trump und dessen Drohungen gegen den Iran in deutlichen Worten widersprach. Aber was hat Papst Leo darüber hinaus in seinem ersten Jahr verändert? Welche Zeichen setzt er? Italien-Korrespondent Franco Battel hat in Rom darüber mit zwei Vatikanisten gesprochen, also mit Journalisten, die sich intensiv mit dem Vatikan befassen.
8: Giovanna Chiri beobachtet die Päpste und ihr Wirken schon seit Jahrzehnten. Und sie sagt, viel habe Papst Leo bisher nicht bewegt. Nennenswerte Änderungen im Vergleich zu seinem Vorgänger Franziskus sehe sie bisher nicht, bilanziert Giovanna Chiri nüchtern. Papst Leo XIV. Setze sich für den Frieden ein, versuche zwischen konservativen und progressiveren Ansichten zu vermitteln und er spreche die Themen soziale Gerechtigkeit und Armut sehr direkt an. Themen, die schon Papst Franziskus am Herzen lagen. Kann man darum sagen, dass der neue Papst Franziskus näher steht als etwa dem als konservativ geltenden Vorvorgänger Benedikt? Das sei schwierig zu beantworten, sagt Chiri, die ob der Frage kurz heiter wird. Es gäbe schon eine gewisse Nähe Leos zu dessen unmittelbarem Vorgänger Franziskus. Das sagt auch der andere Vatikanexperte Carlo Marroni.
9: Certamente a Francesco sui valori relativi al messaggi della diciamo della giustizia sociale.
8: Speziell beim Thema der sozialen Gerechtigkeit vertrete Leo sehr ähnliche Positionen wie Franziskus. Einzig bei der Wahl seiner Kleider sei Leo wohl näher bei Benedikt. Er trage zum Beispiel wieder den traditionellen roten Schulterumhang, die Mozzetta. Im ersten Jahr seines Pontifikats unternahm Leo nur eine große Reise. Er besuchte vor kurzem vier Länder Afrikas. Ein wichtiges Zeichen, sagt Carlo Marroni.
9: Cominciare proprio dalla periferia più estrema della Chiesa Cattolica è un segnale molto importante.
8: Die extreme Peripherie habe der neue Papst für seine erste große Reise gewählt. Der in den USA geborene und aufgewachsene Leo gehe also zuerst auf Länder zu, die für die römisch-katholische Kirche lange nicht besonders wichtig waren. Jetzt aber schon, denn Afrika gilt als Zukunftskontinent, weil dort die Zahl der Gläubigen wächst und nicht

0: Fronten mehr oder weniger zum Stillstand gekommen sind.
1: Zu Beginn unseres Gesprächs haben Sie auch erwähnt, dass die Emirate eben mit Israel kooperieren, auch mit den USA, und dass das dem Iran ein Dorn im Auge ist. Aber haben sich jetzt diese Beziehungen zwischen den Emiraten und dem Iran auch noch anderweitig verändert in den letzten Wochen? Wie spürt man das denn?
0: Also die Emirate haben ihren Botschafter abgezogen, haben die Beziehungen jetzt gekappt fürs Erste. Da sind sie auch weitergegangen als die anderen Golfstaaten, die eigentlich vor allem die iranischen Militärattachés ausgewiesen haben und sich tendenziell immer noch für eine diplomatische Lösung einsetzen. Die Emiratis haben sich auch über Pakistan aufgeregt, obwohl Pakistan hier als Mediator auftritt, und hatten sich irgendwie von Pakistan eine stärkere Verurteilung einfach des Irans gewünscht. Im Gegenzug haben jetzt die Saudis mit den Pakistanis stärkere Beziehungen aufgenommen und die FAE sich noch stärker an Indien angelegt. Also man sieht auch eine gewisse Globalisierung dieser Golf-Rivalitäten jetzt. Und generell kann man sagen, die Emiratis haben auch für eine militärische Intervention jetzt, um die Straße von Hormuz zu öffnen, sich für das stark gemacht. Und eben laut verschiedenen Medienberichten gab es auch israelische Militärs- und Luftabwehrhilfe in den Emiraten direkt. Und das ist ein großer Tabubruch im Golf, aber auch in der weiteren arabischen Welt. Und das ist etwas, was die Iraner den FAE wahrscheinlich nicht so schnell verzeihen werden.
1: Das heißt, wenn wir jetzt nach vorne blicken, die Zeichen, die stehen da schon eher so auf eine weitere Verhärtung der Fronten.
0: Ja, aber das große Problem der Golfstaaten jetzt in den letzten Monaten war eigentlich, dass sie zuerst mal in dem Krieg, in der Entscheidung, diesen Krieg anzufangen, und jetzt auch in den ganzen Verhandlungen eigentlich außen vor standen. Sie wurden nicht konsultiert, als der Krieg angefangen wurde, und jetzt werden sie auch nicht richtig eingebunden in eine Lösung. Und falls jetzt eben die USA und Iran mal ein erstes Abkommen zustande bringen sollten, dass die Straße von Hormuz öffnet und die anderen Themen dann auf eine zweite diplomatische Schiene hebt, dann würde natürlich der Iran jetzt gestärkt auch aus diesem Konflikt, jetzt geopolitisch gestärkt aus diesem Konflikt hervorgehen. Und davor haben vor allem die Emirate eben Angst.
1: Was würde das für die Emirate heißen, wenn der Iran da eben gestärkt aus solchen Verhandlungen hervorgehen sollte?
0: Ja, also wenn der Iran eben zum Teil die Straße von Hormuz kontrollieren wird in Zukunft und dort auch Abgaben verlangt, dann hat das einfach sehr große, ja auch finanzielle Konsequenzen. Und die Emiratis, die sich eben am meisten vorgewagt haben gegen den Iran öffentlich, werden dann sicher in einer schwierigen Situation sein, wobei andere Länder, eben zum Beispiel Katar, Oman, auch die Saudis, die sich jetzt eigentlich eher eben für diese Vermittlungslösung eingesetzt haben und die Beziehung zum Iran auch aufrechterhalten haben, weil sie eben wissen, dass sie auch in Zukunft Nachbarn des Iran sind, die werden dann wahrscheinlich besser fahren.
2: Sagt der Islamwissenschaftler Tobi Matthiesen von der Universität Bristol. Und nun in die Schweiz. Wer gelegentlich auf einer Einkaufsmeile flaniert, der wird es schon bemerkt haben, die Schweizer Innenstädte, die befinden sich im Wandel. Sie entwickeln sich immer stärker von reinen Einkaufsorten zu Erlebnis- und Aufenthaltsräumen. Zu diesem Schluss kommt eine neue Studie der Immobilienberatungsfirma Würst und Partner. Wirtschaftsredaktor Matthias Heim hat sich die Studie genauer angeschaut. Romana Kaiser hat ihn gefragt, wie sich denn die Innenstädte in der Schweiz genau verändern.
3: Ja, also grundsätzlich muss man sagen, dass sich Innenstädte immer verändert haben. Also diese Entwicklung ist grundsätzlich nichts Neues. Die Studie hat jetzt einfach die Veränderungen in den vergangenen gut 10 Jahren angeschaut, in den großen und mittelgroßen Schweizer Städten. Und da fällt eben auf, dass es heute weniger Kleiderläden oder auch Computershops gibt. Dafür eben mehr Gastronomieangebote, mehr Fitness- und Kosmetiksalons und so weiter. Oder mit anderen Worten, früher haben sich eben die Menschen in den Städten häufiger noch mit Waren eingedeckt, sich damit versorgt. Heute tun sie das zwar immer noch, aber einfach weniger. Dafür steht eben das Erlebnis, auch das Zwischenmenschliche, stärker im Vordergrund.
4: Und weiß man was über die Gründe? Was steht da in der Studie?
3: Ja, also ein wesentlicher Faktor für diesen Strukturwandel ist natürlich das Internet und das Online-Shopping. Heute kauft man eben Bücher oder Kleider oder eben auch Computer sehr viel häufiger online und nicht mehr im Geschäft, so wie man das früher gemacht hat, und lässt sich dann eben diese Waren nach Hause liefern. Also eben diese Versorgung findet nicht mehr im Stadtzentrum, sondern bei sich zu Hause statt. Gleichzeitig ist dann aber eben mit dem Internet auch eine neue Art von Läden entstanden in den Innenstädten, also beispielsweise die Abholstellen, wo man bestellte Produkte abholen kann oder auch zurückbringen kann. Und häufig ist es ja dann so, dass eben diese

0: Abholstellen auch mit einer Art Showroom kombiniert werden. Also da kann man dann einen Teil des Sortimentes dieser Geschäfte doch noch anschauen, anfassen. Und gerade dieses Haptische ist immer noch ein sehr wichtiger Faktor. Das betont die Studie explizit. Also, dass man eben in die Stadt geht, um sich gewisse Produkte anzuschauen oder diese auch zu probieren. Gleichzeitig findet dann noch ein zweiter Strukturwandel statt, dass eben beispielsweise auch große Ladenkonzepte, die früher vor allem in der Agglomeration angesiedelt waren, nun zunehmend in die Städte drängen. Also denken wir da vor allem an IKEA oder den Sportwarenhändler Decathlon. Die haben riesige Ladenformate bislang auf dem Umland und jetzt drängen sie eben auch mit kleinen Shops in die Stadtzentren hinein. Häufig eben auch in Kombination mit dem Onlinehandel.
1: Und kann man denn sagen, welche Auswirkungen diese Entwicklung hat in den Innenstädten, zum Beispiel auf die Mietpreise?
0: Ja, da kommt es ganz auf die Lage in der Stadt und die Stadt an. Also an begehrten Standorten steigen die Mietpreise weiterhin, also allen voran an den Toplagen in Zürich oder Genf. Aber in anderen Städten wie eben Bern, Lausanne oder Basel, da stagnieren die Mietpreise oder gehen sogar zurück. Zu diesem Schluss kommt die Immobilienfirma auch. Gleichzeitig muss man aber auch sagen, dass das eben die Ladenpreise in der Schweiz im internationalen Vergleich doch sehr, sehr hoch sind. Also das heisst, nur die ganz grossen Namen können sich diese Standorte leisten. Und das ist vielleicht auch etwas der kritische Punkt. Heute sehen ja sehr viele Innenstädte ähnlich und gleich aus, eben weil sich nur die grossen Marken diese Standorte leisten können. Und eben kleinere, speziellere, lokalere, regionalere Läden können eben diese Mietpreise nicht zahlen. Und wenn jetzt eben die Preise stagnieren oder sogar zurückgehen, dann eröffnet das eben auch wieder Spielraum für andere Marken, eben Fuß zu fassen in diesen Innenstädten.
1: Und was sind die Prognosen? Wird sich dieser Wandel so fortsetzen? Und wird es vielleicht mal so kommen, dass es in den Schweizer Innenstädten irgendwann mal gar keine klassischen Einkaufsläden mehr gibt?
0: Ja, davon geht eigentlich niemand aus. Selbstverständlich werden sich die Städte weiterentwickeln, aber dass es gar keine Einkaufsgeschäfte mehr gibt, das zeichnet sich aktuell nicht ab. Schon deshalb nicht, weil dieser Onlinehandel nicht einfach alles verdrängen wird. Also denken wir an den Lebensmittelbereich. Da ist es einfach nach wie vor so, dass weitaus der größte Teil der Einkäufe im stationären Handel getätigt werden. Also da spielt der Onlinehandel kaum eine Rolle, obschon es jetzt diesen Onlinehandel doch schon 15 oder 20 Jahre gibt. Und eben solange es auch Nahrungsmittelläden in den Städten gibt, solange werden auch die Einkaufsläden nicht verschwinden.
2: Informationen von Wirtschaftsredaktor Matthias Heim. Und nun gibt es noch ein bisschen Musik. Metallica. Diese Band, die spielt Ende Mai ein Konzert im Zürcher Letzigrundstadion. Und sie ist damit schon fast eine Ausnahme. Andere Weltstars nämlich machen einen Bogen um die Schweiz. Bad Bunny zum Beispiel, Céline Dion oder auch Ariana Grande, um nur ein paar zu nennen. Es seien immer mehr, die auf ihren Tourneen in der Schweiz keinen Auftritt planen. Das hat die NZZ diese Woche dazu geschrieben. Was ist das Problem? Das hat Vera Deregisch, SRF-Musikredaktor Luca Bruno, gefragt.
3: Ich glaube, es ist ein mehrschichtiges. Zum einen ist es sicher ein infrastrukturelles, zu wenig große Stadien, zu wenig große Hallen in der Schweiz, dazu behördliche Anforderungen, die sich nicht immer mit den Ansprüchen der Konzertveranstaltenden decken. Aber auch das Fanverhalten hat sich verändert. Musikfans sind heutzutage eher bereit, für ein Konzerterlebnis auch einen Städtetrip ins Ausland zu machen, als sie das früher waren.
4: Was wollen denn die Künstler?
3: Weniger reisen. In letzter Zeit ist das sogenannte Residency-Modell vermehrt in Mode gekommen. Anstatt 10 Konzerte in 10 verschiedenen Städten zu spielen, spielen große Stars lieber 10-mal hintereinander in der gleichen Location. Unter anderem Adele, die 10-mal in München gespielt hat, oder Harry Styles mit 10 Konzerten in Amsterdam und Céline Dion, die 16-mal hintereinander in Paris spielen möchte, setzen gerade oder bald auf dieses «Ich komme nicht zu euch, ihr kommt zu mir»-Modell. Als Gründe werden hier vor allem logistische oder ökologische aufgeführt, wobei Expertinnen und Experten mittlerweile zum Schluss gekommen sind, dass dieses neue Modell keineswegs ökologisch nachhaltiger ist wie eine traditionelle Tour.
4: Einer, der ganz viele schon nach Zürich geholt hat, ist André Beschier. Und in diesem Artikel der NZZ, da kritisiert er die Schweiz. Die habe diesen Trend verschlafen. Die Infrastruktur habe sich kaum verändert in den letzten Jahrzehnten. Ist da was dran?
3: Das stimmt nur bedingt. Mittlerweile steht in jeder größeren Schweizer Stadt ein modernes Fußballstadion oder eine moderne Eishockeyhalle. Es wurde viel gebaut in den letzten 20 Jahren. Das spielt diesbezüglich aber eigentlich gar nicht so eine große Rolle, denn große Stars zielen bei einem kleinen Markt wie der Schweiz automatisch auf die größten Metropolen oder die größte. Also kommen eigentlich sowieso nur Zürich, Genf, Bern oder Basel in Frage.
4: Ist denn der Markt für solche Gigakonzerte in der Schweiz überhaupt da?
3: Definitiv. Ich glaube, die beiden Taylor Swift-Konzerte vom Juli 2024 in Zürich haben das gezeigt, auch was die wirtschaftliche Wirkung außerhalb der Konzerte angeht. Eine Studie der Hochschule für Wirtschaft Zürich hat berechnet, dass Konzertgängerinnen und Gänger im Rahmen dieser beiden Konzerte rund 93 Millionen Franken ausgegeben haben. Und genau hier möchten die Veranstalter und Hallenbetreiberinnen jetzt auch ansetzen. Mit dem Aufzeigen solcher Summen möchte man auch in Zusammenarbeit mit Behörden bessere Rahmenbedingungen für den Konzertstandort Schweiz entwickeln. Zudem hofft man auch auf einen technischen Ausbau des Hallenstadions in Zürich, nach wie vor die wichtigste bedachte Konzertlocation der Deutschschweiz.
2: Sagt SRF-Musikredaktor Luca Bruno. Und damit endet die Sendung 4x4 von Donnerstag. Die Sendung ist am Donnerstagvormittag aufgezeichnet worden. 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

0: Die Nachrichten von SRF um 11:30 mit Michael Wettstein. In der Straße von Hormuz hat es laut iranischen Medien Explosionen gegeben. Die iranische Nachrichtenagentur Fars meldet Explosionsgeräusche bei der Hafenstadt Bandar Abbas. Das iranische Staatsfernsehen berichtet, dass US-Truppen einen iranischen Öltanker angegriffen hätten. Sie seien mit iranischen Raketen in die Flucht getrieben worden. Auch Bewohnerinnen und Bewohner berichten in den sozialen Medien von Explosionsgeräuschen und Lichtern über dem Meer. Unabhängige Informationen zum Vorfall gibt es nicht. Das US-Militär hat sich bisher nicht geäußert. Seit einem Monat gilt eine Waffenruhe zwischen dem Iran und den USA. US-Präsident Donald Trump hat derweil der Europäischen Union eine Frist für die Umsetzung des Handelsabkommens gesetzt. Sollte die EU ihren Teil des Abkommens nicht bis zum Unabhängigkeitstag der USA am 4. Juli erfüllen, würden die Zölle sofort auf ein viel höheres Niveau steigen, teilte Trump mit. Gemäß Vereinbarung müsse die EU ihre Zölle auf null senken. Vor der Ankündigung hatte Trump nach eigenen Angaben ein sehr gutes Gespräch mit der Präsidentin der Europäischen Kommission, Ursula von der Leyen. In Bulgarien ist der Sieger der Parlamentswahl vom April, Rumen Radev, zum Regierungschef ernannt worden. Staatspräsidentin Iljana Jotova erteilte dem 62-jährigen pro-russischen und euroskeptischen Politiker den Auftrag zur Regierungsbildung. Radev legte eine Liste mit Kabinettsmitgliedern vor, über die nun das Parlament morgen Freitag abstimmen soll. Eine der dringendsten Aufgaben der Regierung ist eine Justizreform und die Bekämpfung der Korruption. Weil Bulgarien diese Reformen verschleppt habe, hält die EU-Kommission rund 400 Millionen Euro zurück. Radevs Partei hatte die Parlamentswahl mit rund 44% Stimmenanteil gewonnen und verfügt im Parlament über eine absolute Mehrheit. Die Börsendaten von SIX, der Swiss Market Index, schließt bei 13.135 Punkten, minus 1,1%. Der Dow Jones Index in New York fällt um 0,6%, der Euro wird zu 91,51 gehandelt und der Dollar zu 78,02. Das Wetter, der Freitag wird ziemlich sonnig, bei etwa 21 Grad, über den Bergen gibt es lokale Schauer. Das waren Nachrichten von Radio SRF, verantwortlich Michael Wettstein.
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2: Schön hören Sie Ihren Infosender. Es gibt hier bei uns jetzt die Wiederholung des Tagesgesprächs vom Donnerstag.
3: Rund 70 überdurchschnittliche Todesfälle bei Herzoperationen am Universitätsspital Zürich in 4 Jahren zwischen 2016 und 2020. 11 Todesfälle waren nicht erwartbar, 64 änder nicht erwartbar. Das ist die erschütternde Bilanz vor einer Administrativuntersuchung. Thierry Carrel, ihr seid Herzchirurg am Universitätsspital Basel, Titularprofessor für Herzchirurgie an der Universität Zürich. Ihr habt auch in Zürich am Universitätsspital gearbeitet und ihr seid auch einer der bekanntesten Herzchirurgen in der Schweiz. Willkommen im Tagesgespräch.
4: Vielen Dank für die Einladung.
3: Wie habt ihr auf diesen Bericht reagiert, wo ihr das gesehen habt, wo ihr das gelesen habt?
4: Ich bin natürlich einer von diesen Insider, wo in Zürich kurz nach deren Ereignis geschafft hat und habe natürlich ziemlich viel gewusst, natürlich nicht in dieser Präzision und nicht in dieser Ausdehnung. Und der Bericht ist natürlich erschütternd für das schweizerische Gesundheitswesen. Eigentlich unglaublich, was für Zustände dort geherrscht haben. Und ich glaube, es ist ein regelrechter Erdbeben, wo ich in dieser Stärke nicht erwartet habe.
3: Habt ihr an diesem Bericht mitgeschafft?
4: Nein, ich habe den Bericht nicht mitgeschafft. Ich bin auch nicht befragt worden. Hat natürlich vielleicht mit meiner Funktion in den letzten 2 Jahren, also vor der Ernennung vom richtigen Nachfolger von Herrn Maisano zu tun. Ich bin natürlich auch 25 Jahre lang am Inselspital gewesen. Und damit auch ein direkter Konkurrent vom Herrn Maisano in der Deutschschweiz. Ich habe auch viele Patienten aus Zürich operiert, wo es dann dort schlecht gegangen ist. Ich habe einzelne von diesen Patienten mit diesen fehlbaren Implantaten auch persönlich betreut und auch darüber ein bisschen geforscht. Und das ist eigentlich besser gewesen, dass man ein bisschen Abstand dazu hatte.
3: Aber jetzt, das würde jetzt für mich gerade dafür sprechen, wenn ihr das alles aufzählt, dass ihr eben wärt involviert gewesen und befragt worden, weil ihr habt ja eben sehr viel gewusst darüber.
4: Ja, die Frage müsste man eigentlich am Herrn Oberholzer fragen, aus welchen Gründen und was seine Quellen gewesen sind. Im ersten Moment hat es mir natürlich auch schon etwas erstaunt, dass man weder der Herr Vogt noch ich befragt hat, wo ja die Zustände im frischen quasi Zustand kennengelernt haben. Aber ich nehme an, das wird gewisse Gründe haben, die mir jetzt nicht bekannt sind und die vielleicht durchaus sinnvoll sind.
3: Und seid ihr jetzt zufrieden mit diesem Bericht? Also habt ihr ihn integral schon gelesen?
4: Nein, ich bin aus Chicago, aus dem amerikanischen Kongress, zurückgeflogen in die Schweiz. Ich habe gewusst, dass es einen ausgedehnten Bericht gibt. Es hat auch deutlich mehr Zeit gebraucht, damit der Bericht effektiv verfasst worden ist. Zufrieden ist das falsche Wort. Also ich bin erstens unendlich traurig für die Patienten, die ihr Leben in Zürich am Unispital verloren haben. Und ich bin jetzt überzeugt, die hätten in Bern die gleiche Operation überstanden, problemlos. Und dann eine gewisse Wut, dass es so lange gebraucht hat, bis die Zustände geklärt worden sind. Und nachher zufrieden, ja, ich bin eigentlich zufrieden, dass endlich das Licht auf die Missstände gemacht worden sind.
3: Aber der hat ja das schon lange gefordert, darum habe ich die Frage auch gestellt, ist das jetzt umfassend genug? Also das, was jetzt angeschaut wurde, das ist genug umfassend. So habe ich die Frage gemeint.
4: Ja, also ich muss natürlich den Bericht mal vollständig zur Kenntnis nehmen. Wie es tönt aus dem ersten Blick und von dem, was ich bis jetzt gelesen habe, ist es schon sehr umfassend. Natürlich, man hat über 4'000 Fälle angeschaut und nicht jeden einzelnen können anschauen. Wir sind davor, so ich persönlich bin davon ausgegangen, dass die Zahl der vermeidbaren Todesfälle höher wäre. Und die ist jetzt verglichen mit einem Durchschnitt von Sterblichkeitsraten an vielen Kliniken. Aber wenn Sie eine ausgezeichnete Klinik würden jetzt isoliert betrachten, ist die Zahl wahrscheinlich deutlich zu tief. Und darum war meine Erwartung damals, wo wir sie in der Öffentlichkeit so hypothetisch quasi geschätzt haben, ich bin von 100 bis 200 Fällen davon ausgegangen, wo wir möglicherweise, ich sage ausgerechnet in Bern wahrscheinlich, hätten nicht verloren. Der Bericht hat sich natürlich nicht auf eine einzelne Klinik und schon gar nicht auf die benachbarte Klinik in der Schweiz können fassen, sondern man hätte auch müssen einen allgemeinen Durchschnitt von unterschiedlichen Kliniken, wo ungefähr auch die gleiche Komplexität an Patienten behandeln. Und da drin hat es ein bisschen bessere, ein bisschen schlechtere, aber der Durchschnitt ist deutlich besser als die damalige Qualität vom Unispital in Zürich gewesen.
3: Aber dann würdet ihr bei euren Zahlen bleiben. Also ihr sagt, mit einem vergleichbaren Spital, wie jetzt eben beispielsweise Bern, da wären vielleicht 100 oder 200 Patienten und Patientinnen am Leben.
4: Das ist natürlich eine Behauptung, die so im Raum steht. Ich müsste natürlich jeden Fall einzeln können überprüfen, auch Zugang haben zu den Fällen. Ich glaube, das ist nicht mehr so wichtig. Wichtig ist, dass mal auf dem Tisch ist, dass in dieser Klinik einfach ein massives Qualitätsproblem geherrscht hat.
3: Ihr seid stellvertretender Klinikdirektor vom Unispital Zürich und zwar eben 2021 bis 2022, gerade wo der Francesco Maisano, der jetzt auch für die Todesfälle verantwortlich gemacht wird, wo der gegangen ist. Was hättet ihr denn für eine Klinik angetroffen?
4: Ja, die Gefühle sind natürlich schon sehr speziell gewesen, oder? Ich habe selber eine Klinik über 20 Jahre lang geführt, mit extrem viel Präsenz vor Ort. Und dort hat man natürlich schon relativ schnell das mangelnde Vertrauen im Team, grosse Unsicherheit, vor allem bei jüngeren Mitarbeitenden, die eigentlich keine Weisungen hatten, was Standards sind, was ist eine Ausnahmeregelung bei einer Operationstechnik. Man hat auch gemerkt, dass das Vertrauen für den Zuweiser in der Klinik massiv eingebrochen ist. Also, es war natürlich auch Covid-Zeit, es hat weniger Operationen gehabt, weil die Intensivstationen voll mit den Covid-Patienten waren. Aber das war eigentlich ein umfassendes Problem auf alle Ebenen. Mitarbeitende, Zuweiser, Forscher, auch das Zusammenarbeiten unter den verschiedenen Disziplinen war avariert. Also das war schon sehr eine ungewöhnliche Situation, die darauf eingedeutet hat, dass die Problematik schon sehr umfassend war.
3: Und hätte ihr denn irgendetwas können machen in dieser Situation? Ihr seid ja näher ans Universitätsspital Basel gegangen.
4: Ich habe bewusst nicht nochmal eine Klinik leiten. Ich habe das über zwei Jahrzehnte gemacht und ich habe mich eigentlich nur dem Operativen und noch der Forschung können widmen. Und ja, es hat Zeit gebraucht. Wir haben stabilisiert. Ich glaube, die Resultate sind sehr schnell viel besser gewesen. Aber das hat nicht nur an der Chirurgie gehangen, die Problematik. Auch in der Nachsorge hat es Schwachstellen gehabt, die man hat müssen klären. Wir haben auch auswärtige Spezialisten genommen im Bereich von der Anästhesie, von der Intensivmedizin, weil wir ein umfassendes Bild haben wollen, was eigentlich vorliegt. Oder? Und das mag vielleicht speziell tönen, aber wenn, sogar mit sehr, sehr viel Erfahrung ist es nicht so, dass sie am ersten Tag schon alle Mängel feststellen können und schon gar nicht beheben.
3: Die Frage ist ja eben, wie hat es so weit kommen können? Ihr redet schon ein paar Sachen aufgezählt. Was ist für euch das Wichtigste? Warum kann es so zu solchen Zuständen kommen, wo dann so viele Menschen sterben?
4: Ich glaube, das fängt noch viel früher an. Einfach von dem, was ich so ein bisschen gelesen habe, vor allem in diesen Berichten, ist wahrscheinlich der beschuldigte Chirurg aus Italien keine gute Wahl gewesen für die Führung von einer Universitätsklinik, aus verschiedensten Gründen.
3: Aber die hat man ja alle gekannt, also dass er verhängt ist mit privaten Interessen, mit industriellen Interessen, dass er keine Führungserfahrung hat, das ist ja alles bekannt gewesen. Wie kommt denn so jemand zu so einem Posten?
4: Ja, ich bin nicht so ganz sicher, dass das 2014, wo die Wahl stattgefunden hat, effektiv so transparent bekannt war. Was man gewusst hat, ist, dass er eigentlich keinen Facharzttitel hat, keine Habilitation an einer Schweizer oder an einer ausländischen Universität, was grundsätzlich eigentlich eine Vorbedingung müsste sein. Man hat offenbar bei ihm vor allem die Forschungsinteresse, was ja auch eine Rolle ist in einer Universitätsklinik, deutlich überbewertet. Einerseits in der Qualität und andererseits auch im Potenzial, das es könnte haben für einen guten Ruf von einer Universitätsklinik, was ja grundsätzlich eigentlich auch der Sinn wäre, dass eine Universitätsklinik massgebend an Entwicklungen beteiligt ist.
3: Aber er hat Implantat ohne Zulassung an den Patienten ausprobiert. Das Kardioband von der Entwicklungsfirma Valtec, wo er auch persönlich involviert war. Also wie hätte so etwas passieren können?
4: Grundsätzlich ist es ja nicht verboten, dass Mediziner ein Start-up gründet und an Entwicklungen arbeitet. Vielleicht zuerst mit Ingenieur und dann kommen die Investoren und dann gibt es eine Firma und dann fliegt das Projekt, weil es braucht meistens sehr viel Geld für Tierversuche, für die ganze regulatorischen, administrativen Verfahren. Aber es muss natürlich absolut die Transparenz herrschen. Offensichtlich hat man dort wirklich das Potenzial im Vordergrund gestellt, weil man gewusst hat, dass natürlich die ganz grossen amerikanischen Firmen ein Interesse haben könnten. Und hat natürlich, ich sage mal, alle wesentlichen, grundlegenden organisatorischen Regeln missachtet oder zu wenig berücksichtigt.
3: Also hat man die Forschung über das Wohl vom Patienten gestellt?
4: Das ist etwas, wo offenbar der medizinische Gutachter von dem Bericht Oberholzer so ausgedrückt hat. Und es sieht natürlich schon so aus, ja, dass die Indikation, also die Begründung für den Eingriff Vor allem das Erforschen von dem neuen Gerät war und nicht unbedingt die Genesung des Patienten.
3: Lukrativ für ein Spital, wenn man eben solche Versuche macht?
4: Also grundsätzlich ist eine Studie immer sehr eine teure Angelegenheit. Das heisst, sie brauchen natürlich einen Investor, der die Studie bezahlt. Das ist so komplex. Wenn aber das Medikament oder die technischen Mittel, das Implantat, Marktreife überkommt, dann hängt es natürlich schon ganz davon ab, was sie für Lizenzrecht im Vorfeld ausgehandelt haben. Und dann kann es natürlich sein, dass sie bei der Transaktion, also beim Verkauf vom Start-up, bereits einen grösseren Betrag bekommen können. Nicht zuletzt, weil der Angestellte gibt sein geistiges Eigentum am Universitätsspital. Das gehört nicht an der Privatperson. Und wenn das Produkt natürlich nachher erfolgreich ist, haben sie wiederkehrende Gelder, die kommen, wo ein Tantiem ist, quasi auf die Verkaufsmenge. Also das kann durchaus sehr interessant sein. Ist auch für mich, sollte nicht verboten werden, weil das erlaubt auch vielleicht die Forschung natürlich nachher mit entsprechenden Apparat und dort zu finanzieren. Aber das muss natürlich absolut super geregelt sein.
3: Aber jetzt eben, das Kardioband, das ist nicht verkauft worden. Also da hätte man noch kein Geld können machen.
4: Also man hat natürlich eine Transaktion, wo insgesamt 700 Millionen geflossen sind an dieser Firma, die es verkauft hat, oder an den Aktionären, unter anderem die Firma. Und niemand weiss bis heute von dieser Summe, das sind zuerst 350 Millionen gewesen für den Verkauf und nachher hat es sogenannte Keypoints gehabt, später, also noch zusätzliche Möglichkeiten bei der CE-Markierung oder bei der Verwendung für eine andere Klappe, was sie auch versucht haben, auf die rechte Klappe das quasi zu verwenden, hat es natürlich quasi wichtige Schritte gehabt und die Gesamtsumme ist der doppelte Einkaufspreis oder Kaufpreis von 350 Millionen. Also man redet von sehr, sehr hohen Summen, die da geflossen sind.
3: Und woher geflossen?
4: Wie sie verteilt sind, das kann ich Ihnen nicht sagen. Ich weiss nicht, ob ein Handelsregister oder so kann sagen.
3: Das aber auch ans Universitätsspital?
4: Das kann ich weder bestätigen noch quasi ausschliessen. Je nach Vertrag, den sie hatten, ist es auch eine Möglichkeit, dass das Universitätsspital von dem Verkauf profitiert hat.
3: Ihr selber habt ja auch Erfahrung, also ihr habt auch ein Start-up gegründet. Ihr seid auch Verwaltungsrat von einem Pharmaunternehmen. Also das ist auch ein Teil der Forschung, das gehört auch zum Betrieb.
4: Ja, also grundsätzlich die Weiterentwicklung, entweder von Implantat, das ist Medizintechnik, oder von Medikament, Pharma, gehört natürlich schon voll zu den Aufgaben vom medizinisch interessierten Forscher. Und eigentlich müsste die Universitätsklinik den sichersten Rahmen, noch viel sicherer als der industrielle Rahmen, bieten, damit das lege artis, also regelrecht und konform zu den vielen Weisungen, die es gibt, zu dem Thema kann stattfinden.
3: Aber ihr kennt ja auch das Universitätsspital Basel, ihr kennt das Universitätsspital Bern, die Inseln. Würdet ihr die Hand ins Feuer legen, dass das dort nicht solche Zustände hatte oder könnte haben?
4: Ja, die Hand in Feuer ist natürlich immer schwierig, weil ich kenne auch nicht alle Bereiche. Aber Fakt ist, dass so ein Skandal, wie jetzt das quasi rausgekommen ist aus Zürich, hat es vermutlich in der Geschichte des schweizerischen Gesundheitswesens, was Forschung, medizinische Forschung am Menschen angeht, in dem Ausmaß noch nie stattgefunden. Oder man kann nie ausschließen, dass irgendeine Komplikation vielleicht ein bisschen beschönigt worden ist und so. Aber dass so viele Regeln über so viele Zeit missachtet worden sind, ist schon völlig außergewöhnlich. Und gleichzeitig geht es nicht nur um das Kardioband, um die Erfindung, sondern es geht um das Ganze. Es hat ja viel mehr Todesfälle im üblichen Rahmen der Herzchirurgie, wo es gar nicht mit der Forschung zu tun hat, sondern mit der ungenügende Qualität, die möglicherweise auf ungenügende Erfahrung zurückzuführen ist. Und das ist für mich auch noch das gröbere Problem, dass eine solche Person überhaupt in Frage kommt für die Leitung von einer grossen Universitätsklinik.
3: Jetzt ist es so, dass im Umfeld von dieser Medienkonferenz es Stimmen gegeben hat, die gesagt haben, hey, das werde ich schweizweit Konsequenzen haben. Was wird es für Konsequenzen haben?
4: Das Problem ist jetzt in Zürich gewesen. Das hat natürlich aber auch ein schlechtes Licht auf die Medizin insgesamt in der Schweiz. Auch Spitäler, die eigentlich sehr einen guten Job machen, sehr eine gute Qualität quasi an den Tag bringen, sind kollektiv auch ein Teil vom schweizerischen Gesundheitswesen und müssen natürlich auch bei sich sicherstellen, dass alles eigentlich konform nach Weisungen und nach dem gültigen Recht stattfindet.
3: Und was ist für euch das Wichtigste, dass jetzt kontrolliert oder auch geändert wird von all diesen Sachen, die wir jetzt besprochen haben?
4: Also auch die Transparenz von den Beziehungen zwischen Industrie und Forschenden. Das ist mal das Erste. Und das Zweite ist natürlich viel mehr Transparenz auf die Qualität. Und dort ist das einfach zu sagen, nicht immer einfach zu kontrollieren.
3: Könnt ihr ein Beispiel machen?
4: Umfassend, ja. Ich bin letztens in der Homepage von gewissen Kollegen, die ich kenne, nicht in meinem Bereich, nicht in der Herzchirurgie, sondern in der Bauchchirurgie und Orthopädie. Und ich staune, dass Kollegen, die eine wirklich durchschnittliche Laufbahn hatten, was ja nicht negativ soll sein, sich im Internet als weltweit anerkannteste Spezialist darstellen, in der dritten Person. Oder? Und das bremst ja niemand. Das kann man fast auch nicht kontrollieren. Und das birgt die Gefahr, dass man den Patienten in die Irre führt. Weil wenn ein Patient sucht und sagt, ja, mein Chirurg ist auch Professor. Was er nicht sieht, ist, dass er vielleicht Professor von einer indischen Universität oder südamerikanischen Universität, dass er vielleicht den Titel gekauft hat. Wie viele das machen können. Oder? Das sind natürlich umfassende Probleme. Und wir sollten zuerst mal in den Spitälern schauen, dass die Qualität stimmt. Und ich würde auch meinen, dass wir in den letzten Jahren oder sogar Jahrzehnten im Vergleich mit 1990 oder Anfangs 2000 schon sehr, sehr grosse Fortschritte gemacht hat. Also es gibt schon eine Tendenz, die in die gute Richtung geht. Aber das ist ein permanenter Prozess, der jeden Tag bei jedem einzelnen Mediziner im Kopf muss eingraviert werden. Sonst, wenn schon einer ausschert aus dem System, sogar wenn es der Chef ist, dann ist die ganze Klinik am Boden.
3: Und eben, es steht eigentlich der Ruf von Schweizer Medizin auf dem Spiel. Wenn wir jetzt schauen, die Herzchirurgie ist Spitzenmedizin weltweit. Ihr seid an einem Kongress gewesen, in Chicago. Wie ist denn das jetzt diskutiert worden? Und leidet jetzt da die Reputation von Schweiz drunter?
4: Ja, man hat es natürlich rein zeitlich jetzt gerade nicht können besprechen. Das ist natürlich schon sehr weit. Und es ist nicht anzunehmen, dass der Skandal am USZ Konsequenzen hat in Amerika oder so. Aber hier in der Schweiz oder sogar in den benachbarten deutschsprachigen Ländern, ich glaube, wird man das wohl warnen. Ich habe das damals immer wieder gesagt, wenn ein Problem in Zürich oder in Basel oder in Bern stattfindet, ist das gleichzeitig ein Problem für alle, die auf jeden Fall in dem gleichen Fachgebiet sind. Und zweitens sogar für die Medizin als Ganzes. Also es ist nicht so, dass das Problem nur das Universitätsspital Zürich ins schlechte Licht führt, sondern es hat das Potenzial zumindest, dass gewisse Zuweiser und auch kritische Patienten etwas beunruhigt sind, auch wenn sie jetzt in einem Spital dürfen eintreten, wo so etwas noch nie passiert ist.
3: Eben, das Vertrauen auch von den Patientinnen und Patienten leidet natürlich schwer. Und wie kann man das jetzt wieder zurückgewinnen?
4: Ich glaube, das Vertrauen ist natürlich schneller kaputt gemacht als wieder gewinnen. Das braucht wirklich viel Zeit, Bearbeitung in der Tiefe, viele persönliche Gespräche. Es kann durchaus sein, dass die Patienten, auch die ich werde operieren, in der nächsten Woche, gerade in der Herzchirurgie, deutlich mehr Fragen werden stellen über die Geräte, die wir brauchen, über die Erfahrung, die man persönlich hat, über die Anzahl Fälle, die man schon durchgeführt hat. Und das ist eigentlich gut so, weil ein Patient, der sehr gut aufgeklärt ist, ist ein Patient, der auch versteht, in was er sich einlässt oder bei einer Operation. Und selbst wenn eine kleine Komplikation, die nicht lebensbedrohlich ist, stattfindet, wird auch jeder vernünftige Patient versuchen zu verstehen, warum einisch etwas vielleicht passiert ist, wo man hätte vielleicht verhindern können, wo keine schlimme Konsequenz hat. Aber das Schlimmste ist die mangelnde Information und die fehlende Vertrauenskultur. Das ist ganz schlimm in der Arzt-Patienten-Beziehung.
3: Und das ist aufwendig. Also, der hat mir vorhin erzählt, ihr seid gelandet, zu Kloten, seid von Chicago hergekommen, dann seid ihr auf Basel gefahren, zum Patienten oder morgen operiert. Jetzt seid ihr daher auf Bern gefahren für das Interview. Also, das ist ein grosser Aufwand. Und das nehmt ihr aber ernst?
4: Ja, das habe ich immer ernst genommen. Ich könnte mir nicht vorstellen, einen Patienten zu operieren, den ich am Vortag nicht persönlich noch einmal besucht habe, um zu schauen, ob noch restliche Fragen offen sind. Ich sehe alle Patienten meistens im Vorfeld, wenn Zeit reicht, oder 2, 3, 4 Wochen vor einem Eingriff. Natürlich bei den Notfällen ist das nicht möglich. Aber es ist mir wichtig, dass auch am Abend vor dem Eingriff, wenn es wirklich an die Sache kommt, dass der Patient noch einmal in den Augen von seinem Chirurg schauen kann und dass er überzeugt ist, der Entscheid, die Operation zu machen, ist richtig, der Chirurg ist da, er wird es persönlich durchführen. Und das ist die letzte Vertrauensmarke, bevor quasi das grüne Licht zum Eingriff gestellt wird.
3: Zum Schluss noch, jetzt ist die Staatsanwaltschaft eingeschaltet worden. Was kann das jetzt für Konsequenzen haben für Herrn Maisano, aber auch für die Spitaldirektion, für den Spitalrat? Könnt ihr das kurz zusammenfassen?
4: Ich bin kein Jurist und das muss ich auch mit einer gewissen Demut anschauen. Natürlich, es kann eine Anzeige mal wegen fahrlässiger Tötung geben, inwiefern man noch weitere Beweise braucht zur Belastung der betroffenen Person. Das ist mir nicht so ganz klar, weil die Fälle haben stattgefunden. Es ist einfach die Frage, wer trägt schlussendlich die allerletzte Verantwortung. Und ich denke schon, dass dort nicht nur der Klinikdirektor, sondern auch die damalige Spitalleitung, die zumindest ab einem gewissen Zeitpunkt von diesen Missständen hätte müssen wissen, dass natürlich auch dort ein gewisses Verantwortungsgefühl müsste entstehen. Ich bin selber auch etwas erstaunt, dass bis jetzt nie eine Strafanzeige stattgefunden hat, weil wenn man einen Todesfall in einem Spital hat, kommt schnell mal die Frage, wer ist dafür verantwortlich? Ist etwas falsch entschieden gelaufen? Hat jemand einen Fehler gemacht? Und gerade in dem Haus, wo offenbar die Fehlerkultur relativ locker angewendet worden ist, wäre es sehr ungewöhnlich, dass man die Fälle im Nachhinein so gut besprochen hat, dass alle Verwandten das Gefühl haben, es hätte nicht anders können werden. Und ich denke, für die Hinterbliebenen, die jetzt jemanden verloren haben und jetzt müssen lesen, dass vielleicht ihr Vater oder ihr Lebenspartner an einem anderen Ort problemlos überlebt hätte, ist das ein wahnsinniger Schock. Also man kann sich gar nichts Schlimmeres vorstellen.
3: Thierry Carrel, merci vielmals für das Gespräch.
4: Vielen Dank.
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0: Die Nachrichten von SRF um Mitternacht mit Michael Wettstein. Wir schauen zuerst in die Straße von Hormuz. Dort werfen sich die USA und der Iran gegenseitig vor, Angriffe verübt zu haben. Dann der Blick nach Großbritannien. Dort sind am Abend die Regionalwahlen zu Ende gegangen, mit schlechten Prognosen für die regierende Labour-Partei. Das Freitagswetter ziemlich sonnig, bei etwa 21 Grad, über den Bergen lokale Schauer. In der Straße von Hormuz ist es am Abend zu Kampfhandlungen gekommen. Laut iranischen Angaben griffen die USA einen iranischen Öltanker und ein weiteres Schiff an. Auch zivile Gegenden seien angegriffen worden. Die USA hätten damit das Waffenruheabkommen verletzt, schreibt das iranische Militär. Das US-Militär meldet dagegen, drei Schiffe der US-Marine, die die Straße von Hormuz durchquerten, seien angegriffen worden. Man habe darauf zurückgeschlagen. Seit einem Monat gilt eine Waffenruhe zwischen dem Iran und den USA. US-Präsident Donald Trump hat derweil der Europäischen Union eine Frist für die Umsetzung des Handelsabkommens gesetzt. Sollte die EU ihren Teil des Abkommens nicht bis zum Unabhängigkeitstag der USA am 4. Juli erfüllen, würden die Zölle sofort auf ein viel höheres Niveau steigen, teilt Trump mit. Gemäß Vereinbarung müsse die EU ihre Zölle auf Null senken. Vor der Ankündigung hatte Trump nach eigenen Angaben ein sehr gutes Gespräch mit der Präsidentin der Europäischen Kommission, Ursula von der Leyen. Auch von der Leyen selbst sprach danach von einem sehr guten Gespräch und es seien gute Fortschritte gemacht worden für eine Reduzierung der Zölle bis Anfang Juli. In Großbritannien haben Regionalwahlen stattgefunden. In Schottland und Wales wurden die Parlamente neu gewählt. In England sind gut 5'000 Sitze in lokalen und regionalen Parlamenten zu vergeben. Die Wahlurnen sind seit gut einer Stunde geschlossen. Laut Umfragen dürfte die Labour-Partei von Premier Keir Starmer viele Sitze verlieren. Britische Medien spekulieren, dass eine schwere Niederlage zum Rücktritt Starmers führen könnte. Großbritannien-Korrespondent Michael Gerber.
1: «Wir werden nicht kampflos abtreten», sagte Keir Starmer in den letzten Wochen wiederholte Male. Und bisher halten sich mögliche Anwärterinnen und Anwärter auf Starmers Spitzenposten bedeckt. Doch dies dürfte sich schnell ändern, sollte Labour noch schlechter abschneiden als erwartet.
0: Neben Labour verlieren laut den Umfragen auch die konservativen Tories. Die Wahlen gewinnen dürften die rechtsnationale Reform-UK-Partei und die Grünen. In Wales und Schottland dürften die Parteien gewinnen, die sich für die Unabhängigkeit ihrer Landesteile vom Vereinigten Königreich aussprechen. Die Resultate werden im Laufe des Morgens erwartet. Eine Bundesrichterin und ein Bundesrichter sollen eine Liebesbeziehung geführt haben. Das Bundesgericht will das nun genauer untersuchen lassen, und zwar durch ein externes Expertengremium, wie das Bundesgericht mitteilt. Das Expertengremium solle rasch, unabhängig und transparent Klärung bringen, schreibt das Bundesgericht. Zudem trifft sich das ganze Gericht nächste Woche zu einer außerordentlichen Sitzung, um über den Fall zu beraten. Falls es sich bei der Liebesbeziehung um eine dauernde Lebensgemeinschaft gehandelt hat, hätten die beiden gegen das Bundesgerichtsgesetz verstoßen. Letzte Woche hatte das Bundesgericht mitgeteilt, zwischen der Richterin und dem Richter habe, Zitat, «bis vor kurzem während einer gewissen Dauer eine Beziehung bestanden». In der Stadt Genf haben am Donnerstag mehrere tausend Menschen gegen die Sparmaßnahmen der Regierung protestiert. Ein Protestzug, angeführt vom Gewerkschaftsbund des Staatspersonals, zog über die Mont-Blanc-Brücke bis zur Altstadt. Zuvor hatte das Staatspersonal die Arbeit niedergelegt. Sie kritisieren die Sparmaßnahmen, die im Budgetentwurf für das laufende Jahr enthalten sind, darunter die Blockierung der Lohnstufen für 3 Jahre und das Einfrieren des Teuerungsausgleichs. Zuletzt hatte ein von Experten vorgelegter Katalog mit zusätzlichen Einsparungen von rund 500 Millionen Franken für weitere Unzufriedenheit gesorgt. Nochmals ins Ausland. In Bulgarien ist der Sieger der Parlamentswahl vom April, Rumen Radev, zum Regierungschef ernannt worden. Staatspräsidentin Iljana Jotova erteilte dem 62-jährigen prorussischen und euroskeptischen Politiker den Auftrag zur Regierungsbildung. Radev legt eine Liste mit Kabinettsmitgliedern vor, über die nun das Parlament heute abstimmen soll. Eine der dringendsten Aufgaben der Regierung ist eine Justizreform und die Bekämpfung der Korruption. Weil Bulgarien diese Reformen verschleppt habe, hält die EU-Kommission rund 400 Millionen Euro zurück. Radevs Partei hatte die Parlamentswahl mit rund 44% Stimmenanteil gewonnen und verfügt im Parlament über eine absolute Mehrheit. An der traditionellen Militärparade in Moskau zum Sieg der Sowjetunion über Nazi-Deutschland dürfen keine ausländischen Medienschaffenden teilnehmen. Sie sei zwei Tage vor der Parade ausgeladen worden, berichtet beispielsweise die deutsche Presseagentur. Grund sei die Sicherheitslage. Erstmals seit fast 20 Jahren wird bei der Parade am Samstag auch keine große Militärtechnik präsentiert. Und dann noch der Blick aufs Wetter. Heute Freitag wird es ziemlich sonnig. Vor allem über den Bergen und im Süden bilden sich lokale Schauer. Die Temperaturen erreichen beidseits der Alpen etwa 21 Grad. Das waren Nachrichten von Radio SRF, verantwortlich Michael Wettstein. SRF Verkehrsinfo von 0.06 Uhr A2 Giasso Richtung Gotthard zwischen dem San Nicolao-Tunnel und Melide. Verkehrsbehinderung durch ein Pannenfahrzeug. Der Fahrstreifen ist blockiert.
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3: Heute sprechen wir über das Hunter-Virus. Das sorgt gerade für Schlagzeilen, weil es auf einem Kreuzfahrtschiff ausgebrochen ist. Wir klären, wie sich das Virus von Mensch zu Mensch übertragen konnte, denn eigentlich wird es von Nagetieren übertragen. Und keine Céline Dion. Und auch keine Ariana Grande. Die sind nur zwei Beispiele von Weltstars, die dieses Jahr in Europa Konzerte geben. Sie geben aber kein Konzert in der Schweiz. Warum nicht? Wir klären die Frage mit unserem Musikredaktor. Sie hören die Sendung 4x4 von Donnerstag. 4x4, das sind ausgewählte Themen von SRF 4 News. Am Mikrofon ist Peter Hanselmann. Im Universitätsspital Zürich wird im Moment ein Patient mit dem seltenen Hunter-Virus behandelt. Er ist gemeinsam mit seiner Frau auf einer Kreuzfahrt gewesen. Und auf diesem Schiff haben sich wahrscheinlich mehrere Personen mit dem Virus angesteckt. Drei Menschen sind auf dem Schiff vermutlich am Virus gestorben. Das Virus kann schwere Atemwegserkrankungen auslösen. Es kommt eigentlich in Nagetieren vor und wird zum Beispiel durch Bisse übertragen oder wenn man mit dem Kot der Tiere in Kontakt kommt. Warum aber haben sich auf dem Schiff mehrere Menschen angesteckt? Das hat Julius Schmidt die Virologin Isabella Eckerle gefragt. Sie forscht an der Uni Genf zu Erkrankungen wie dem Hunter-Virus.
4: Naja, also wir wissen auch von weniger ansteckenden Viren, dass eben unter bestimmten Umweltbedingungen, zum Beispiel viele Menschen auf engem Raum zusammen, solche relativ ungewöhnlich erscheinenden Transmissionsereignisse stattfinden können. Und wir wissen gerade Kreuzfahrtschiffe, das wissen wir auch von anderen Viren, zum Beispiel SARS-CoV-2 oder Noroviren, dass eben auf solchen Schiffen relativ leicht Ausbrüche entstehen können, die dann oft auch schwerer zu kontrollieren sind, als wenn die zum Beispiel an Land stattfinden.
5: Warum sind da gerade Kreuzfahrtschiffe so prädestiniert dafür?
4: Also ich denke in diesem Fall, es ist ja ein relativ kleines Schiff. Man hat einfach Menschen, die auf engem Raum zusammen sind. Man hat wahrscheinlich auch jetzt natürlich nicht die gleichen medizinischen Möglichkeiten, wenn jemand erkrankt, wie man das jetzt zum Beispiel in einem Spital oder außerhalb an Land hat. Und ich glaube, dass diese besondere Situation jetzt mit einer Verkettung mehrerer unglücklicher Umstände eben zu diesem Ausbruch geführt hat.
5: Sie sprechen jetzt hier von den Umständen. Könnte es denn auch sein, dass das Virus mutiert hat?
4: Also ausschließen können wir es natürlich nicht. Wir haben noch nicht die Sequenz. Die Sequenzierung, die läuft sowohl bei uns als auch in anderen Ländern. Was man allerdings sagen kann, diese Viren, die sind sehr, sehr eng mit ihrem Wirt verknüpft. Das heißt, diese Viren, die leben in einer bestimmten Art von Mäusen oder Ratten und die haben eine sehr enge sogenannte Koevolution mit diesem Wirt. Das heißt, das Virus fühlt sich wohl in dem Nagetier und das Nagetier wird nicht krank. Das heißt, für das Virus gibt es eigentlich überhaupt keinen Grund zu mutieren. Das ist jetzt was anderes, wenn das Virus überspringt in einen anderen Wirt oder zum Beispiel in den Mensch und wir Übertragungsketten im Mensch haben, dann könnte das tatsächlich passieren. Davon gehen wir aber im Moment nicht aus. Also wir haben zwar wahrscheinlich oder möglicherweise Mensch-zu-Mensch-Übertragung auf diesem Schiff, aber das sind noch keine langen Übertragungsketten. Also ich würde da eigentlich kein verändertes Virus erwarten. Und wie gesagt, wir kennen das von den Hunter-Viren eigentlich auch nicht unbedingt in dem Fall so, dass man eben jetzt in den Nagetieren oder in der Natur plötzlich veränderte Viren findet, weil diese Viren, die müssen das eigentlich gar nicht machen. Die haben schon ihren Platz gefunden und der Mensch ist sozusagen nur ein Fehlwert. Also es ist sozusagen ein Fehltritt für das Virus, wenn es einen Mensch infiziert, anstatt einer anderen Maus.
5: Aber wenn es dann irgendwann zu mehr Übertragungen zwischen Menschen kommt, dann kann das Virus auch mutieren.
4: Genau, also wir wissen von RNA-Viren, gerade wenn die in einen neuen Wirt übergehen, dass das dann eben zu Mutationen kommen kann, weil sich das Virus zum Beispiel eben an diesen neuen Wirt anpassen muss. Wenn wir jetzt lange Übertragungsketten von diesem Virus im Menschen hätten, dann könnte das natürlich passieren. Das ist auch immer ein Grund, warum wir eigentlich prinzipiell dafür plädieren, dass man solche Ausbrüche möglichst früh kontrollieren sollte, was in diesem Fall jetzt hier auch passiert. Für mich ist es aber noch nicht hundertprozentig klar. Also wir wissen noch nicht so richtig, was da eigentlich passiert ist. Wie viele von diesen Fällen haben sich vielleicht noch in Argentinien angesteckt, über die Mäuse auf dem natürlichen Übertragungsweg? Es ist auch meines Erachtens noch nicht ausgeschlossen, dass es vielleicht auch auf dem Schiff eine Infektionsquelle gibt, entweder durch kontaminierte Oberflächen oder vielleicht sogar durch Nager auf dem Schiff oder ob es sich eben um Mensch-zu-Mensch-Übertragung handelt. Mit dem zeitlichen Zusammenhang, den wir zwischen den Fällen haben, also so Abstände, die teilweise eben der Inkubationszeit entsprechen, kann man schon denken, dass da Mensch-zu-Mensch-Übertragung stattfindet. Aber wie gesagt, den endgültigen Beweis haben wir nicht. Es gibt auch diese anderen Szenarien noch. Und ich glaube, es ist jetzt extrem wichtig, dass wir bald Sequenzierdaten haben und dass wir eine genaue epidemiologische Aufarbeitung von diesem Geschehen haben. Also wer war mit wem, in welchem Kontakt, was ist der zeitliche Zusammenhang? Weil dieses Bild ist mir zum Beispiel im Moment von den Daten, die wir haben, noch nicht ganz klar von den Fällen, die man jetzt eben kennt.
5: Sie sagen, da ist noch vieles unklar. Die WHO sagt ja, wahrscheinlich haben sich 7 Menschen auf dem Schiff angesteckt. Denken Sie, da könnten noch mehr Fälle dazukommen?
4: Naja, also wir haben ja jetzt noch nicht von allen Verdachtsfällen die Diagnostik. Wenn es wirklich Mensch-zu-Mensch-Übertragung ist, könnte es natürlich sein, dass es jetzt auch noch Personen gibt, die noch in der Inkubationszeit sind. Was wir auch nicht genau wissen, wie viele asymptomatische oder vielleicht auch mildere Fälle es von diesem Virus gibt, weil es einfach ein sehr, sehr seltenes Virus ist. Also selbst in den endemischen Gebieten in Argentinien oder in Südamerika gibt es nur relativ wenig Fälle, sodass wir einfach wenig Daten, wenig Wissen zu diesem Virus haben. Also theoretisch könnte ich mir vorstellen, dass jetzt vielleicht noch im Laufe der Zeit auch noch Fälle entdeckt werden.
5: Jetzt noch eine Frage zum Schluss. Sie haben gesagt, eine Mutation sei unwahrscheinlich, aber jetzt auch nicht komplett ausgeschlossen. Wann wissen wir das denn sicher?
4: Also die Sequenzierung von diesen Proben, die sind im Moment im Gange. Die brauchen etwas mehr Zeit als jetzt ein Nachweis bei PCR. Die laufen sowohl bei uns, die sind, glaube ich, in Südafrika und auch, wenn ich es richtig verstanden habe, im Senegal. Also verschiedene Referenzlabore der WHO und Expertenzentren sind da dran. Ich denke, dass wir in den nächsten Tagen eine Sequenz haben werden und dann genauer wissen, um welche Viruslinie es sich ganz genau handelt und wie diese genetische Ausstattung des Virus aussieht.
3: Das sagt die Virologin Isabella Eggerle. Das Schiff, das ist im Moment auf dem Weg Richtung Teneriffa. Auf der spanischen Atlantikinsel darf es einen Hafen anlaufen. Die aktuellen Entwicklungen, die können Sie bei uns jederzeit in der SRF News App nachverfolgen.
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3: Diese Woche melden die Vereinigten Arabischen Emirate wieder Beschuss aus dem Iran. Der Iran hat die neuen Angriffe dementiert. Unbestritten ist, die Emirate sind der Golfstaat, der seit dem US-israelischen Angriff auf den Iran am stärksten von iranischen Drohnen und Raketen getroffen worden ist. Wie sind die Emirate im Visier des Irans gelandet? Das hat Julius Schmidt den Islamwissenschaftler Tobi Mathiesen von der Universität Bristol gefragt.
11: Die Emirate sind vor allem im Visier des Irans gelandet, weil sie eben mit Israel die Beziehungen normalisiert haben, bevor ein palästinensischer Staat etabliert ist, was traditionell die Position der Golfstaaten und der arabischen Welt war. Das liegt jetzt einige Jahre zurück. Und weil sie sich jetzt sehr offen auch gegen den Iran positioniert haben in letzter Zeit.
5: Eine gewisse Rivalität zwischen den Emiraten und dem Iran gibt es aber schon länger. Wie lange reicht die denn zurück?
11: Also man muss sehen, dass historisch gesehen eigentlich Iran natürlich das größte Land am Golf, was die Iraner auch den persischen Golf nennen, ist und sehr lange war. Und unter dem Schah vor der Islamischen Republik war eigentlich der Iran auch der wichtigste Partner, zuerst der Briten und dann der Amerikaner. Und die Emirate und die anderen Golfstaaten sind ja erst Anfang der 70er Jahre unabhängige Staaten geworden, aus der britischen Kolonialherrschaft hervorgegangen. Und daher war das immer eine Beziehung der Ungleichen. Und Anfang der 70er Jahre waren die Emirate, diese 7 Emirate, die sich da zu den Vereinigten Arabischen Emiraten zusammengeschlossen haben, auch noch extrem arm und spärlich bevölkert. Die richtige Rivalität kommt dann eigentlich erst mit der iranischen Revolution, als sich eben der Iran auch vom Westen abwendet und auch versucht, die Revolution zu exportieren und dann eben mit dem beispiellosen Aufstieg der Golfstaaten nach der Ölkrise und dem Explodieren der Ölpreise, die dann eben die Wirtschaft der Golfstaaten ankurbelt und diese ganzen Infrastrukturentwicklungen erlaubt und dann eben auch zum Beispiel den Hafen von Dubai zum wichtigsten Hafen der ganzen Region macht.
5: Können Sie das noch ein bisschen ausformulieren? Wie ging es denn dann weiter nach der Islamischen Revolution in den Beziehungen eben zwischen den Emiraten und dem Iran?
11: Also nach der Iranischen Revolution gab es halt dann auch den Iran-Irak-Krieg und alle möglichen Konflikte und der Iran wurde sehr schnell mit Sanktionen belegt.

0: Emirate heißen, wenn der Iran da eben gestärkt aus solchen Verhandlungen hervorgehen sollte?
1: Ja, also wenn der Iran eben zum Teil die Straße von Hormuz kontrollieren wird in Zukunft und dort auch Abgaben verlangt, dann hat das einfach sehr große, ja auch finanzielle Konsequenzen. Und die Emiratis, die sich eben am meisten vorgewagt haben gegen den Iran öffentlich, werden dann sicher ja in einer schwierigen Situation sein, wobei andere Länder eben zum Beispiel Katar, Oman, auch die Saudis, die sich jetzt eigentlich eher eben für diese Vermittlungslösung eingesetzt haben und die Beziehung zum Iran auch aufrechterhalten haben, weil sie eben wissen, dass sie auch in Zukunft Nachbarn des Iran sind, die werden dann wahrscheinlich besser fahren.
2: Sagt der Islamwissenschaftler Tobi Mathiesen von der Universität Bristol. Und nun in die Schweiz. Wer gelegentlich auf einer Einkaufsmeile flaniert, der wird es schon bemerkt haben, die Schweizer Innenstädte, die befinden sich im Wandel. Sie entwickeln sich immer stärker von reinen Einkaufsorten zu Erlebnis- und Aufenthaltsräumen. Zu diesem Schluss kommt eine neue Studie der Immobilienberatungsfirma Würst und Partner. Wirtschaftsredaktor Matthias Heim hat sich die Studie genauer angeschaut. Romana Kaiser hat ihn gefragt, wie sich denn die Innenstädte in der Schweiz genau verändern.
3: Ja, also grundsätzlich muss man sagen, dass sich Innenstädte immer verändert haben. Also diese Entwicklung ist grundsätzlich nichts Neues. Die Studie hat jetzt einfach die Veränderungen in den vergangenen gut 10 Jahren angeschaut, in den großen und mittelgroßen Schweizer Städten. Und da fällt eben auf, dass es heute weniger Kleiderläden oder auch Computershops gibt. Dafür eben mehr Gastronomieangebote, mehr Fitness- und Kosmetiksalons und so weiter. Oder mit anderen Worten, früher haben sich eben die Menschen in den Städten häufiger noch mit Waren eingedeckt, sich damit versorgt. Heute tun sie das zwar immer noch, aber einfach weniger. Dafür steht eben das Erlebnis, auch das Zwischenmenschliche, stärker im Vordergrund.
4: Und weiß man was über die Gründe? Was steht da in der Studie?
3: Ja, also ein wesentlicher Faktor für diesen Strukturwandel ist natürlich das Internet und das Online-Shopping. Heute kauft man eben Bücher oder Kleider oder eben auch Computer sehr viel häufiger online und nicht mehr im Geschäft, so wie man das früher gemacht hat, und lässt sich dann eben diese Waren nach Hause liefern. Also eben diese Versorgung findet nicht mehr im Stadtzentrum, sondern bei sich zu Hause statt. Gleichzeitig ist dann aber eben mit dem Internet auch eine neue Art von Läden entstanden in den Innenstädten, also beispielsweise die Abholstellen, wo man bestellte Produkte abholen kann oder auch zurückbringen kann. Und häufig ist es ja dann so, dass eben diese Abholstellen auch mit einer Art Showroom kombiniert werden. Also da kann man dann einen Teil des Sortimentes dieser Geschäfte doch noch anschauen, anfassen. Und gerade dieses Haptische ist immer noch ein sehr wichtiger Faktor. Das betont die Studie explizit. Also, dass man eben in die Stadt geht, um sich gewisse Produkte anzuschauen oder diese auch zu probieren. Gleichzeitig findet dann noch ein zweiter Strukturwandel statt, dass eben beispielsweise auch große Ladenkonzepte, die früher vor allem in der Agglomeration angesiedelt waren, nun zunehmend in die Städte drängen. Also denken wir da vor allem an IKEA oder den Sportwarenhändler Decathlon. Die haben riesige Ladenformate bislang auf dem Umland und jetzt drängen sie eben auch mit kleinen Shops in die Stadtzentren hinein, häufig eben auch in Kombination mit dem Onlinehandel.
4: Und kann man denn sagen, welche Auswirkungen diese Entwicklung hat in den Innenstädten, zum Beispiel auf die Mietpreise?
3: Ja, da kommt es ganz auf die Lage in der Stadt und die Stadt an. Also an begehrten Standorten steigen die Mietpreise weiterhin, also allen voran in den Toplagen in Zürich oder Genf. Aber in anderen Städten wie eben Bern, Lausanne oder Basel, da stagnieren die Mietpreise oder gehen sogar zurück. Zu diesem Schluss kommt die Immobilienfirma auch. Gleichzeitig muss man aber auch sagen, dass das eben die Ladenpreise in der Schweiz im internationalen Vergleich doch sehr, sehr hoch sind. Also das heißt, nur die ganz grossen Namen können sich diese Standorte leisten. Und das ist vielleicht auch etwas der kritische Punkt. Heute sehen ja sehr viele Innenstädte ähnlich und gleich aus, eben weil sich nur die großen Marken diese Standorte leisten können. Und eben kleinere, speziellere, lokalere, regionalere Läden können eben diese Mietpreise nicht zahlen. Und wenn jetzt eben die Preise stagnieren oder sogar zurückgehen, dann eröffnet das eben auch wieder Spielraum für andere Marken, eben Fuß zu fassen in diesen Innenstädten.
4: Und was sind die Prognosen? Wird sich dieser Wandel so fortsetzen? Und wird es vielleicht mal so kommen, dass es in den Schweizer Innenstädten irgendwann mal gar keine klassischen Einkaufsläden mehr gibt?
3: Ja, davon geht eigentlich niemand aus. Selbstverständlich werden sich die Städte weiterentwickeln, aber dass es gar keine Einkaufsgeschäfte mehr gibt, das zeichnet sich aktuell nicht ab. Schon deshalb nicht, weil dieser Onlinehandel nicht einfach alles verdrängen wird. Also

0: Denken wir an den Lebensmittelbereich. Da ist es einfach nach wie vor so, dass weitaus der größte Teil der Einkäufe im stationären Handel getätigt werden. Also da spielt der Onlinehandel kaum eine Rolle, obschon es jetzt diesen Onlinehandel doch schon 15 oder 20 Jahre gibt. Und eben solange es auch Nahrungsmittelläden in den Städten gibt, solange werden auch die Einkaufsläden nicht verschwinden.
1: Informationen von Wirtschaftsredaktor Matthias Heim. Und nun gibt es noch ein bisschen Musik. Metallica. Diese Band, die spielt Ende Mai ein Konzert im Zürcher Letzigrundstadion. Und sie ist damit schon fast eine Ausnahme. Andere Weltstars nämlich machen einen Bogen um die Schweiz. Bad Bunny zum Beispiel, Céline Dion oder auch Ariana Grande, um nur ein paar zu nennen. Es seien immer mehr, die auf ihren Tourneen in der Schweiz keinen Auftritt planen, das hat die NZZ diese Woche dazu geschrieben. Was ist das Problem? Das hat Vera Deregisch, SRF-Musikredaktor Luca Bruno, gefragt.
2: Ich glaube, es ist ein mehrschichtiges. Zum einen ist es sicher ein infrastrukturelles, zu wenig große Stadien, zu wenig große Hallen in der Schweiz, dazu behördliche Anforderungen, die sich nicht immer mit den Ansprüchen der Konzertveranstaltenden decken. Aber auch das Fanverhalten hat sich verändert. Musikfans sind heutzutage eher bereit, für ein Konzerterlebnis auch einen Städtetrip ins Ausland zu machen, als sie das früher waren.
3: Was wollen denn die Künstler?
2: Weniger reisen. In letzter Zeit ist das sogenannte Residency-Modell vermehrt in Mode gekommen. Anstatt 10 Konzerte in 10 verschiedenen Städten zu spielen, spielen große Stars lieber 10-mal hintereinander in der gleichen Location. Unter anderem Adele, die 10-mal in München gespielt hat, oder Harry Styles mit 10 Konzerten in Amsterdam und Céline Dion, die 16-mal hintereinander in Paris spielen möchte, setzen gerade oder bald auf dieses «Ich komme nicht zu euch, ihr kommt zu mir»-Modell. Als Gründe werden hier vor allem logistische oder ökologische aufgeführt, wobei Expertinnen und Experten mittlerweile zum Schluss gekommen sind, dass dieses neue Modell keineswegs ökologisch nachhaltiger ist wie eine traditionelle Tour.
3: Einer, der ganz viele schon nach Zürich geholt hat, ist André Beschier. Und in diesem Artikel der NZZ, da kritisiert er die Schweiz. Die habe diesen Trend verschlafen. Die Infrastruktur habe sich kaum verändert in den letzten Jahrzehnten. Ist da was dran?
2: Das stimmt nur bedingt. Mittlerweile steht in jeder größeren Schweizer Stadt ein modernes Fußballstadion oder eine moderne Eishockeyhalle. Es wurde viel gebaut in den letzten 20 Jahren. Das spielt diesbezüglich aber eigentlich gar nicht so eine große Rolle, denn große Stars zielen bei einem kleinen Markt wie der Schweiz automatisch auf die größten Metropolen oder die größte. Also kommen eigentlich sowieso nur Zürich, Genf, Bern oder Basel in Frage.
3: Ist denn der Markt für solche Gigakonzerte in der Schweiz überhaupt da?
2: Definitiv. Ich glaube, die beiden Taylor Swift-Konzerte vom Juli 2024 in Zürich haben das gezeigt, auch was die wirtschaftliche Wirkung außerhalb der Konzerte angeht. Eine Studie der Hochschule für Wirtschaft Zürich hat berechnet, dass Konzertgängerinnen und Gänger im Rahmen dieser beiden Konzerte rund 93 Millionen Franken ausgegeben haben. Und genau hier möchten die Veranstalter und Hallenbetreiberinnen jetzt auch ansetzen. Mit dem Aufzeigen solcher Summen möchte man auch in Zusammenarbeit mit Behörden bessere Rahmenbedingungen für den Konzertstandort Schweiz entwickeln. Zudem hofft man auch auf einen technischen Ausbau des Hallenstadions in Zürich, nach wie vor die wichtigste bedachte Konzertlocation der Deutschschweiz.
1: Sagt SRF-Musikredaktor Luca Bruno. Und damit endet die Sendung 4x4 von Donnerstag. Die Sendung ist am Donnerstagvormittag aufgezeichnet worden. 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

0: die Nachrichten von SRF um 12:30 mit Michael Wettstein. Wir schauen zuerst in die Straße von Hormuz. Dort werfen sich die USA und der Iran gegenseitig vor, Angriffe verübt zu haben. Dann der Blick nach Großbritannien. Dort sind am Abend die Regionalwahlen zu Ende gegangen, mit schlechten Prognosen für die regierende Labour-Partei. Das Freitagswetter ziemlich sonnig bei etwa 21 Grad, über den Bergen lokale Schauer. In der Straße von Hormuz ist es am Abend zu Kampfhandlungen gekommen. Laut iranischen Angaben griffen die USA einen iranischen Öltanker und ein weiteres Schiff an. Auch zivile Gegenden seien angegriffen worden. Die USA hätten damit das Waffenruheabkommen verletzt, schreibt das iranische Militär. Das US-Militär meldet dagegen, drei Schiffe der US-Marine, die die Straße von Hormuz durchquerten, seien angegriffen worden. Man habe darauf zurückgeschlagen. Seit einem Monat gilt eine Waffenruhe zwischen dem Iran und den USA. US-Präsident Donald Trump hat derweil der Europäischen Union eine Frist für die Umsetzung des Handelsabkommens gesetzt. Sollte die EU ihren Teil des Abkommens nicht bis zum Unabhängigkeitstag der USA am 4. Juli erfüllen, würden die Zölle sofort auf ein viel höheres Niveau steigen, teilte Trump mit. Gemäß Vereinbarung müsse die EU ihre Zölle auf Null senken. Vor der Ankündigung hatte Trump nach eigenen Angaben ein sehr gutes Gespräch mit der Präsidentin der Europäischen Kommission, Ursula von der Leyen. Auch von der Leyen selbst sprach danach von einem sehr guten Gespräch und es seien gute Fortschritte gemacht worden für eine Reduzierung der Zölle bis Anfang Juli. Nach Großbritannien nun, dort haben Regionalwahlen stattgefunden. In Schottland und Wales wurden die Parlamente neu gewählt. In England sind gut 5'000 Sitze in lokalen und regionalen Parlamenten zu vergeben. Die Wahlurnen sind seit gut 1,5 Stunden geschlossen. Laut Umfragen dürfte die Labour-Partei von Premier Keir Starmer viele Sitze verlieren. Britische Medien spekulieren, dass eine schwere Niederlage zum Rücktritt Starmers führen könnte. Großbritannien-Korrespondent Michael Gerber.
1: Wir werden nicht kampflos abtreten, sagte Keir Starmer in den letzten Wochen wiederholte Male. Und bisher halten sich mögliche Anwärterinnen und Anwärter auf Starmers Spitzenposten bedeckt. Doch dies dürfte sich schnell ändern, sollte Labour noch schlechter abschneiden als erwartet.
0: Neben Labour verlieren laut den Umfragen auch die konservativen Tories. Die Wahlen gewinnen dürften die rechtsnationale Reform UK-Partei und die Grünen. In Wales und Schottland dürften die Parteien gewinnen, die sich für die Unabhängigkeit ihrer Landesteile vom Vereinigten Königreich aussprechen. Die Resultate werden im Laufe des Morgens bekannt. In die Schweiz. Eine Bundesrichterin und ein Bundesrichter sollen eine Liebesbeziehung geführt haben. Das Bundesgericht will das nun genauer untersuchen lassen, und zwar durch ein externes Expertengremium, wie das Bundesgericht mitteilt. Das Expertengremium solle rasch, unabhängig und transparent Klärung bringen, schreibt das Bundesgericht. Zudem trifft sich das ganze Gericht nächste Woche zu einer außerordentlichen Sitzung, um über den Fall zu beraten. Falls es sich bei der Liebesbeziehung um eine dauernde Lebensgemeinschaft gehandelt hat, hätten die beiden gegen das Bundesgerichtsgesetz verstoßen. Letzte Woche hatte das Bundesgericht mitgeteilt, zwischen der Richterin und dem Richter habe, Zitat, bis vor kurzem während einer gewissen Dauer eine Beziehung stattgefunden. Die Wetteraussichten. Heute Freitag wird es ziemlich sonnig. Vor allem über den Bergen und im Süden bilden sich lokale Schauer. Die Temperaturen erreichen beidseits der Alpen etwa 21 Grad. Das waren Nachrichten von Radio SRF. Verantwortlich Michael Wettstein.
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3: Mit Simon Buri und folgenden Themen. Sandra Hüller in Rose. Der Historienfilm kommt in die Schweizer Kinos und er ist sehenswert, findet unsere Filmredaktorin. Dann 40 Jahre Intact Records. Ein Zürcher Label prägt den Jazz abseits des Mainstreams. Und ein neues Theaterfestival in Zürich vereint die Schweizer Theaterlandschaft.
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0: Die vielgefragte deutsche Schauspielerin Sandra Hüller spielt im Historienfilm Rose eine Frau, die sich als Mann ausgibt. Zuerst ist sie Soldat, danach Gutsherr. Der Film spielt in der Mitte des 17. Jahrhunderts, unmittelbar nach Ende des Dreißigjährigen Kriegs. Für ihre Darstellung wurde Sandra Hüller am Filmfestival von Berlin als beste Schauspielerin ausgezeichnet. Zu Recht, findet unsere Filmredaktorin Brigitte Hering.
1: Breitbeinig steht sie da, den Hut mit der großen Krempe tief ins vernarbte Gesicht gezogen. Das ist Rose, die Frau, die als Mann durchs Leben geht. Sie war Soldat im Krieg, nun will sie sich in einer kleinen Gemeinde niederlassen. Die Filmidee zu Rose fußt auf einem realen Gerichtsfall aus dem Jahr 1721, als in Deutschland eine Frau verurteilt und hingerichtet wurde, weil sie sich als Mann ausgab, schreibt Filmemacher Markus Schleinzer in der Dokumentation zum Film. Rose sei aber keine Einzelbiografie, sondern ein Konglomerat vieler ähnlicher Geschichten von Frauen, die in früheren Jahrhunderten als Mann lebten, aus ganz unterschiedlichen Gründen. Warum Rose im Film als Mann lebt, ob eher aus praktischen Gründen oder wegen ihrer Gender-Identität, erfahren wir nicht. Sie selbst erklärt im Film am Ende schlicht, sie habe nie ein Mann sein wollen. Aber
2: in der Hose war mehr Freiheit und das ist ja nur ein Stückchen Stoff.
1: Ein Stückchen Stoff, das mehr Selbstbestimmung garantierte, in Zeiten, in denen eine Frau noch wenig über ihr eigenes Leben bestimmen konnte. Schleinzer setzt seine Geschichte im 17. Jahrhundert kurz nach dem Dreißigjährigen Krieg an. Das Land ist verwüstet, der jahrzehntelange Krieg hat die Leute verunsichert und Gewissheiten erschüttert. Auch die Menschen im Dorf, in dem Rose eines Tages auftaucht, schwanken zwischen Misstrauen und dem Wunsch, ihrer Gemeinschaft wieder mehr Leben einzuhauchen. Rose hat gültige Erbschaftsdokumente für einen kleinen Hof, der lange leer stand. Bald schon will sie ihr Land vergrößern und muss im Tausch dafür die Tochter eines Gemeindemitglieds heiraten. Dieser weiß nicht, dass sie statt eines Mannes eine Frau bekommt, aber dass dieser Schritt einer zu viel ist, das deutet sogleich die Erzählerinnenstimme an, die im Film die Geschichte aus dem Off immer mal wieder kommentiert.
3: Ist der Notwendigkeit einmal Genüge getan, stellt sich gern der Wunsch ein nach mehr. Denn die Gier ist ein Rausch. Mach deinen Glauben, es stünde einem alles zu.
1: Die Geschichte der burschikosen Rose, deren männlichen Namen wir übrigens nie erfahren, wird zwangsläufig auf ihre Entdeckung hinauslaufen. Das wird von Anfang an klar gemacht. Zunächst aber scheint Rose alles zu gelingen. Sie kann die Männer der Gemeinde für sich gewinnen, schafft es sogar lange, ihre Frau bei den ehelichen Pflichten zu täuschen. Wie, das erfahren wir sehr viel später im Film. Rose ist bedächtig und ruhig erzählt. Das Schwarz-Weiß und eine sorgfältige Ausstattung unterstreichen die historische Einbettung. Aber wenn die Figuren miteinander sprechen, ist das unmittelbar und wirkt fast zeitgenössisch. Und die Distanz zwischen dem historischen Setting und einem heutigen Publikum schmilzt. Sandra Hüller spielt diese Rose mit dem verunstalteten Gesicht als selbstbestimmte Person, die wegen ihres Geheimnisses aber immer auch etwas Zweifel und Verletzlichkeit ausstrahlt. Das ist große Schauspielkunst und es ist ein Genuss, ihr dabei zuzuschauen. Hüllers Rose ist eine dieser Filmfiguren, die einen lang über das Filmende hinaus noch begleiten.
0: Der deutsche Spielfilm Rose mit Sandra Hüller in der Hauptrolle läuft jetzt im Kino.
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0: Was für Bücher die Verlage sind, das sind für Musikalben die Plattenlabels. Viele kennen Universal oder Warner, die großen Major-Labels für den Mainstream, aber auch in den Nischen leisten Labels wertvolle Arbeit, wie zum Beispiel das Zürcher Plattenlabel Intact Records. Das widmet sich seit 40 Jahren der neuen Improvisationsmusik und dem Jazz. Musikredaktor Roman Hoschek hat den Labelgründer Patrick Landolt getroffen und dabei erfahren, dass beim ersten Album noch nicht alles ganz rund gelaufen ist, dem Album von Jazzpianistin Irin Schweizer.
8: Die erste Schallplatte, da haben wir die Ausgang der Platte auf der linken Seite und nicht auf der rechten Seite gemacht. Das heißt, die Platte steht verkehrt im Gestell und das ist das Markenzeichen dieser ersten, schon lange vergriffenen Platte.
9: Bei diesem Schallplattencover ist der Schlitz also noch auf der anderen Seite. Nach diesem Anfangsmalheur haben Patrick Landolt und sein Team von Intact Records aber sehr vieles richtig gemacht. Als sie das Label 1986 gründeten, studierten sie allesamt noch. Und sie haben schnell gemerkt, dass es im Platten- bzw. später CD-Geschäft um mehr geht, als einfach einen physischen Tonträger zu produzieren.
8: Die Platte ist ja noch schnell einmal gemacht, aber dann die Platte in ein weltweites Vertriebssystem zu bringen, weltweite Promotion, die Musiker, Musikerinnen unterstützen, die Platte über Jahrzehnte auf Lager zu haben, mit den Musikerinnen Verträge machen, Urheberrechte, Abrechnungen, das ist alles ein Know-how, das wir uns Stück um Stück autodidaktisch erarbeitet haben.
9: Und weil Intact Records seine Hausaufgaben immer gewissenhaft gemacht hat, ist es heute nicht nur eines der wichtigsten Jazzlabels innerhalb der Schweiz, sondern hat auch zahlreiche international renommierte Acts unter Vertrag, wie die US-Jazzgröße James Brandon Lewis und die Schweizer Musikpreisgewinnerin Sylvie Courvoisier. Von ihr stammt eine der neuesten Intact-Produktionen, die 452.

0: Die Musik, die bei Intact Records erscheint, ist in der Regel keine leichte Kost. Es geht darum, musikalische und künstlerische Grenzen auszuloten. Konventionen wollen die Macherinnen und Macher bewusst hinter sich lassen.
1: Es ist der positive Begriff der Freiheit. Und zwar Freiheit als eben Entfaltung, Weiterentwicklung, gleichzeitig aber, darum sage ich positiv, gebunden in einem sozialen Kontext. Und gerade die Musik ist ja großartig, noch viel mehr als Literatur oder Malerei. Die Musiker und Musikerinnen arbeiten immer in einem sozialen Kontext. Sie sind in einer Band. Für den Musiker und die Musikerin ist das Wichtigste, dass die anderen Musiker sie hören und sie gut finden. Viel wichtiger, als dass das Publikum sie gut findet.
0: Die Kunst radikal ins Zentrum zu stellen und nicht das Publikum, das ist in der heutigen, konsumorientierten Welt ein geschäftliches Wagnis. Und auch die Feuilletons, die selbst immer kleiner werden, schenken Intact Records und seinen beiden Festivals taktlos und unerhört zunehmend weniger Aufmerksamkeit. Zu Unrecht, findet Patrick Landolt.
1: Eine Oper ist auch keine Mehrheitskultur. Auch eine gut laufende Fernseh-Krimiserie ist keine Mehrheitskultur. Auch das sind letztlich Minderheiten. Und die Summe dieser, all dieser Minderheiten, das macht dann eine Mehrheit aus. Und das haben sehr, sehr viele Leute heute in den Medien vergessen.
0: Den kämpferischen Geist und den Idealismus hat Patrick Landolt vor seiner Pensionierung 2022 an die nächste Generation weitergegeben. Heute ist es ein jüngeres Team um Florian Keller, das Intact Records in die digitale Zukunft führt.
2: Das Plattenlabel Intact Records feiert sein 40-Jahr-Jubiläum. Zum Beispiel diesen Freitag am Schaffhauser Jazz Festival. Da gibt's eine Intact Label Night. Mit dabei die Pianistin Vera Kappeler oder der Schlagzeuger Lukas Nickli. Und Jazz Made in Switzerland, das war auch das Thema heute im Kulturplatz Talk. Sie können die Sendung nachhören. Gehen Sie dazu auf srf.ch und suchen Sie nach Kulturplatz Talk. Vom Jazz zum Theater. Schlicht und einfach Play. So heißt das neue Theaterfestival, das morgen am Theater Neumarkt in Zürich zum ersten Mal stattfindet. Das dreitägige Festival versteht sich als eine Plattform für Schweizer Theaterschaffende aus allen vier Landesteilen und füllt damit eine Lücke im Austausch zwischen den Sprachregionen. Im Fokus stehen 8 Schweizer Theatertexte, die in Kurzfassungen auf die Bühne kommen. Karl Linder.
3: Eine Plattform für zeitgenössische Schweizer Dramatik aus allen 4 Sprachregionen, das gebe es bisher nicht, sagt Philin Erni. Deshalb hat sie das Festival Play initiiert, mit dem Ziel, Theaterschaffende, Autorinnen und Autoren über die Sprachgrenzen hinweg zu vernetzen.
4: Weil Theaterstücke einfach auch nicht greifbar sind. Also die gibt's nicht im Buchladen, die gibt's nicht in der Bibliothek, die gibt's nur im Theater. Und das heißt, ein Theaterstück aus dem Tessin sehe ich auch meistens nur im Tessin. Und bei uns hat man die Chance, endlich mal so 8 Stücke aus der ganzen Schweiz zu sehen.
3: 4 von den 8 Stücken, die am Festival zu sehen sind, kommen aus der Deutschschweiz, 2 aus der Romandie und je eines aus dem Tessin und der rätoromanischen Schweiz.
4: Es sind alles aktuelle Schweizer Stücke aus den letzten 2 Jahren und ich bin sehr, sehr froh, dass wir das nicht selber ausgesucht haben, sondern dass wir dafür eine sehr kompetente und vor allem auch sprachkompetente Jury gefunden haben.
3: Diese Jury hat für die Auswahl über 120 Theatertexte geprüft. Dass das Festival nach einem erfolgreichen Testlauf in Bern nun in Zürich ausgetragen wird, am Theater Neumarkt, das begründet Philin Erni unter anderem mit der neuen Intendanz. Der Westschweizer Mathieu Berthollet gilt als eine Art Rüstigrabenspringer.
4: Das Neumarkt hat mit der neuen Intendanz unter Mathieu Berthollet sich auch wieder sehr dem AutorInnen-Theater verschrieben und mit Mathieu halt auch eine Figur, die tatsächlich diese Brücke auch immer schon sehr stark gemacht hat zwischen den Sprachräumen und deshalb war es für uns total logisch, das jetzt hier zu machen, auch weil es einfach von der Größenordnung sehr gut passt.
3: Das Festival ist so programmiert, dass je 4 der Stücke, sprachlich gemischt, zusammen en bloc auf die Bühne kommen. Wobei die Stücke in einer Kurzversion von einer halben Stunde präsentiert werden. Das klingt sportlich, wenn nicht ambitioniert. Wie muss man sich den Ablauf vorstellen?
4: Wir wollen eine Plattform und ein Marktplatz sein für zeitgenössisches Schweizer Theater. Deshalb werden 8 Teams aus 8 Schweizer Theatern diese Texte einrichten als szenische Lesung. Szenische Lesung ist im deutschsprachigen Raum ein sehr offener Begriff. Also das fängt an 2 Tischen und 4 Stühlen. Und das kann aber auch eine fast fertige Inszenierung sein.
3: Von Freitag bis Sonntag füllt sich der Theatersaal am Zürcher Neumarkt also mit Theaterschaffenden, Regisseurinnen und Autoren aus der ganzen Schweiz. Das Festival versteht sich als Marktplatz, als Ort, wo man sich begegnet, vernetzt und ins Gespräch kommt. Im besten Fall ist es ein Türöffner auch für den Nachwuchs.
4: Es ist ein Ort, wo junge Menschen, die Theater machen wollen, beispielsweise bekannte AutorInnen kennenlernen können. Es ist ein Ort, wo interessiertes Theaterpublikum einfach mal Stücke sehen kann, die man nie so gebündelt an einem Ort sehen kann.
3: Und die 8 Stücke sind als Wettbewerb programmiert. Nebst einem Hauptpreis wird auch ein Publikumspreis verliehen.
4: Wir wünschen allen Stücken eine Nachhaltigkeit, also dass sie nochmal gespielt werden. Theaterstücke sind sehr kurzlebig, die werden sehr oft nur einmal gespielt, uraufgeführt und dann verschwinden sie in einem PDF-Archiv irgendwo im Internet und das möchten wir durchbrechen.
2: Play, das neue Theaterfestival für Gegenwartsdramatik aus allen Sprachregionen der Schweiz. Das startet morgen Abend am Theater Neumarkt in Zürich und dauert dann bis am Sonntag.
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2: Einfach ein bisschen sein. Ja, auf den ersten Blick gibt's in der Stadt wenige Orte, wo wir das tun können. Einfach ein bisschen sein. Wo gibt es Räume in einer Stadt, an denen man einfach sein kann, ohne ein Ticket, ohne eine Verpflichtung? Und wer organisiert solche Orte? Ja, genau um solche Fragen geht's an der Konferenz «Dritte Orte» in Basel. Die Konferenz hat Mitte der Woche stattgefunden und Sophia Heure aus der Musikredaktion war dabei. Caroline Lüchinger hat mit ihr gestern gesprochen und wollte als erstes wissen, wieso der Name «Dritte Orte».
11: Dritte Orte sind soziale Treffpunkte, an denen man einfach sein kann und anderen Menschen begegnet. Neben dem Zuhause und der Arbeit, also dem ersten und zweiten Ort, sind dritte Orte zum Beispiel Parks, Cafés oder Bibliotheken. Orte, die einladend sind und zugänglich für die breite Öffentlichkeit. Das Foyer Public des Theater Basel ist ein Paradebeispiel. Frei zugänglich, kaum Regeln, man kann kommen und gehen.
12: Ja, und mittendrin in diesem Foyer Public findet jetzt also diese Konferenz statt, oder?
11: Ja, und die ist wirklich gut besucht. Aus unterschiedlichen Kulturinstitutionen haben sich rund 300 Menschen angemeldet.
12: Das ist ziemlich viel für eine Konferenz. Das Thema, das scheint offenbar zu bewegen. Worüber wird denn da diskutiert?
11: Es gab verschiedene Vorträge und Diskussionen, aber ein Thema hat sich durchgezogen. Nur weil ein Ort offen ist, heißt das nämlich noch lange nicht, dass sich auch alle angesprochen fühlen. Wer kommt denn da tatsächlich? Da klaffen Theorie und Praxis oft auseinander. Und was sich auch gezeigt hat, es ist gar nicht so leicht zu messen, ob so ein Ort erfolgreich ist. Es geht um den sozialen Wert von dem, was dort zwischen Menschen entsteht.
12: Also nicht nur, wie viele Leute kommen, sondern auch, was passiert zwischen ihnen.
11: Genau, das ist ein Balanceakt. Wenn zu viele Vorgaben gemacht werden, kann das Menschen ausschließen. Ein kuratierter Raum gibt auch schon vor, wie man sich dort verhalten kann und wer angesprochen ist. Trotzdem braucht ein offener Ort Begleitung, idealerweise durch Sozialarbeiterinnen und Sozialarbeiter. Zum Beispiel können sie Strategien vermitteln zur Konfliktbewältigung und Mitarbeitende begleiten. Und das ist eine Verantwortung, der sich Kulturinstitutionen bewusst sein müssen.
12: Und wenn wir jetzt konkret auf das Feier Public im Theater Basel schauen, heute funktioniert es, aber zu Beginn gab es da schon noch ein paar Knackpunkte.
11: Ja, darum ging es gestern auch. Und das waren zum Teil auch ganz praktische Fragen. Wie gestaltet man Räume für Kinder? Wer bezahlt eigentlich das Klopapier? Oder auch die Sorge, wird so ein offener Raum von bestimmten Gruppen dominiert oder ausgenutzt? Im Basler Foyer Public ist etwa gerade die Frage aktuell, wie mit teilweise zu wenig beaufsichtigten Kindern umgegangen werden soll. Und gleichzeitig zeigt sich da auch, viele praktische Probleme haben sich mit den Jahren selbst gelöst.
12: Das klingt ein bisschen nach einem Erfolgsmodell, aber warum bekommt das Thema gerade jetzt so viel Aufmerksamkeit?
11: Junge Menschen ziehen sich seit der Pandemie stärker in digitale Räume zurück. Clubs sterben aus und gleichzeitig wächst auch das Bedürfnis nach Begegnung und Verbindung im physischen Raum. Das hat gestern der niederländische Architekt Art Woos an der Konferenz erklärt. Dritte Orte werden deshalb gerade für viele Kulturinstitutionen interessant, als Orte, an denen Gemeinschaft entstehen kann.
2: Das sagt Sophia Heuri aus der Musikredaktion zur Basler Konferenz über dritte Orte. Dort sind Mitte Woche Expertinnen aus Kultur, Stadtentwicklung und sozialer Arbeit zusammengekommen, um Erfahrungen gemeinsam auszutauschen. Und so viel für den Moment aus Kultur und Gesellschaft. Am Mikrofon war Simon Puri.
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0: Die Nachrichten von SRF um 1 mit Michael Wettstein. Trotz geltender Waffenruhe haben sich die USA und der Iran in der Straße von Hormuz beschossen. Das US-Militär sagte, es habe unprovozierte iranische Angriffe abgewehrt und mit Schlägen zur Selbstverteidigung reagiert. Der Iran meldet, die USA hätten einen iranischen Öltanker und ein weiteres Schiff angegriffen. Auch zivile Gegenden seien angegriffen worden. Teheran wirft Washington vor, das Waffenruheabkommen verletzt zu haben. Die Waffenruhe zwischen dem Iran und den USA gilt seit gut einem Monat. US-Präsident Donald Trump hat derweil der Europäischen Union eine Frist für die Umsetzung des Handelsabkommens gesetzt. Sollte die EU ihren Teil des Abkommens nicht bis zum Unabhängigkeitstag der USA am 4. Juli erfüllen, würden die Zölle sofort auf ein viel höheres Niveau steigen, teilte Trump mit. Gemäß Vereinbarung müsse die EU ihre Zölle auf null senken. Vor der Ankündigung hatte Trump nach eigenen Angaben ein sehr gutes Gespräch mit der Präsidentin der Europäischen Kommission, Ursula von der Leyen. Auch von der Leyen selbst sprach danach von einem sehr guten Gespräch und es seien gute Fortschritte gemacht worden für eine Reduzierung der Zölle bis Anfang Juli. Im Ukraine-Krieg hat am späten Abend die von Russland ausgerufene Waffenruhe angefangen. Sie soll für 2 Tage gelten, anlässlich der traditionellen Militärparade in Moskau zum Sieg der Sowjetunion über Nazi-Deutschland. Ob alle Kampfhandlungen tatsächlich eingestellt wurden, ist unklar. Die Ukraine hatte diese Woche ebenfalls eine Waffenruhe ausgerufen, die schon am Dienstagabend in Kraft trat. Dies habe aber nicht zu einer Reduktion der russischen Angriffe geführt, sagte der ukrainische Präsident Volodymyr Zelensky am Mittwoch. 2 Kurzmeldungen. In Großbritannien sind die Urnen für die Regionalwahlen geschlossen. In Schottland und Wales wurden die Parlamente neu gewählt. In England sind gut 5'000 Sitze in lokalen und regionalen Parlamenten zu vergeben. Laut Umfragen dürfte die Labour-Partei von Premier Keir Starmer sowie die konservativen Tories viele Sitze verlieren. Gewinnen dürften die rechtsnationale Reform UK-Partei und die Grünen. Und in Bulgarien ist der Sieger der Parlamentswahl vom April, Rumen Radev, zum Regierungschef ernannt worden. Staatspräsidentin Iljana Jotova erteilte dem 62-jährigen pro-russischen und euroskeptischen Politiker den Auftrag zur Regierungsbildung. Radevs Partei hatte die Parlamentswahl mit rund 44% Stimmenanteil gewonnen und verfügt im Parlament über eine absolute Mehrheit. Das Freitagswetter wird ziemlich sonnig, bei etwa 21 Grad. Über den Bergen gibt es lokale Schauer. Das waren Nachrichten von Radio SRF. Verantwortlich Michael Wettstein.
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2: Heute sprechen wir über das Hunter-Virus. Das sorgt gerade für Schlagzeilen, weil es auf einem Kreuzfahrtschiff ausgebrochen ist. Wir klären, wie sich das Virus von Mensch zu Mensch übertragen konnte, denn eigentlich wird es von Nagetieren übertragen. Und keine Céline Dion. Und auch keine Ariana Grande. Die sind nur 2 Beispiele von Weltstars, die dieses Jahr in Europa Konzerte geben. Sie geben aber kein Konzert in der Schweiz. Warum nicht? Wir klären die Frage mit unserem Musikredaktor. Sie hören die Sendung 4x4 von Donnerstag. 4x4, das sind ausgewählte Themen von SRF 4 News. Am Mikrofon ist Peter Hanselmann. Im Universitätsspital Zürich wird im Moment ein Patient mit dem seltenen Hunter-Virus behandelt. Er ist gemeinsam mit seiner Frau auf einer Kreuzfahrt gewesen. Und auf diesem Schiff haben sich wahrscheinlich mehrere Personen mit dem Virus angesteckt. 3 Menschen sind auf dem Schiff vermutlich am Virus gestorben. Das Virus kann schwere Atemwegserkrankungen auslösen. Es kommt eigentlich in Nagetieren vor und wird zum Beispiel durch Bisse übertragen oder wenn man mit dem Kot der Tiere in Kontakt kommt. Warum aber haben sich auf dem Schiff mehrere Menschen angesteckt? Das hat Julius Schmidt die Virologin Isabella Eckerle gefragt. Sie forscht an der Uni Genf zu Erkrankungen wie dem Hantavirus.
1: Naja, also wir wissen auch von weniger ansteckenden Viren, dass eben unter bestimmten Umweltbedingungen, zum Beispiel viele Menschen auf engem Raum zusammen, solche relativ ungewöhnlich erscheinenden Transmissionsereignisse stattfinden können. Und wir wissen gerade Kreuzfahrtschiffe, das wissen wir auch von anderen Viren, zum Beispiel SARS-CoV-2 oder Noroviren, dass eben auf solchen Schiffen relativ leicht Ausbrüche entstehen können, die dann oft auch schwerer zu kontrollieren sind, als wenn die zum Beispiel an Land stattfinden.
3: Warum sind da gerade Kreuzfahrtschiffe so prädestiniert dafür?
1: Also ich denke in diesem Fall, es ist ja ein relativ kleines Schiff, man hat einfach Menschen, die auf engem Raum zusammen sind. Man hat wahrscheinlich auch jetzt natürlich nicht die gleichen medizinischen Möglichkeiten, wenn jemand erkrankt, wie man das jetzt zum Beispiel in einem Spital oder außerhalb an Land hat. Und ich glaube, dass diese besondere Situation jetzt mit einer Verkettung mehrerer unglücklicher Umstände eben zu diesem Ausbruch geführt hat.
3: Sie sprechen jetzt hier von den Umständen. Könnte es denn auch sein, dass das Virus mutiert hat?
1: Also ausschließen können wir es natürlich nicht. Wir haben noch nicht die Sequenz. Die Sequenzierung, die läuft sowohl bei uns als auch in anderen Ländern. Was man allerdings sagen kann, diese Viren, die sind sehr, sehr eng mit ihrem Wirt verknüpft. Das heißt, diese Viren, die leben in einer bestimmten Art von Mäusen oder Ratten und die haben eine sehr enge sogenannte Koevolution mit diesem Wirt. Das heißt, das Virus fühlt sich wohl in dem Nagetier und das Nagetier wird nicht krank. Das heißt, für das Virus gibt es eigentlich überhaupt keinen Grund zu mutieren. Das ist jetzt was anderes, wenn das Virus überspringt in einen anderen Wirt oder zum Beispiel in den Mensch und wir Übertragungsketten im Mensch haben, dann könnte das tatsächlich passieren. Davon gehen wir aber im Moment nicht aus. Also wir haben zwar wahrscheinlich oder möglicherweise Mensch-zu-Mensch-Übertragung auf diesem Schiff, aber das sind noch keine langen Übertragungsketten. Also ich würde da eigentlich kein verändertes Virus erwarten. Und wie gesagt, wir kennen das von den Hantaviren eigentlich auch nicht unbedingt in dem Fall so, dass man eben jetzt in den Nagetieren oder in der Natur plötzlich veränderte Viren findet, weil diese Viren, die müssen das eigentlich gar nicht machen. Die haben schon ihren Platz gefunden und der Mensch ist sozusagen nur ein Fehlwert. Also es ist sozusagen ein Fehltritt für das Virus, wenn es einen Mensch infiziert, anstatt einer anderen Maus.
3: Aber wenn es dann irgendwann zu mehr Übertragungen zwischen Menschen kommt, dann kann das Virus auch mutieren.
1: Genau, also wir wissen von RNA-Viren, gerade wenn die in einen neuen Wirt übergehen, dass das dann eben zu Mutationen kommen kann, weil sich das Virus zum Beispiel eben an diesen neuen Wirt anpassen muss. Wenn wir jetzt lange Übertragungsketten von diesem Virus im Menschen hätten, dann könnte das natürlich passieren. Das ist auch immer ein Grund, warum wir eigentlich prinzipiell dafür plädieren, dass man solche Ausbrüche möglichst früh kontrollieren sollte, was in diesem Fall jetzt hier auch passiert. Für mich ist es aber noch nicht hundertprozentig klar. Also wir wissen noch nicht so richtig, was da eigentlich passiert ist. Wie viele von diesen Fällen haben sich vielleicht noch in Argentinien angesteckt, über die Mäuse auf dem natürlichen Übertragungsweg? Es ist auch meines Erachtens noch nicht ausgeschlossen, dass es vielleicht auch auf dem Schiff eine Infektionsquelle gibt, entweder durch kontaminierte Oberflächen oder vielleicht sogar durch Nager auf dem Schiff oder ob es sich eben um Mensch-zu-Mensch-Übertragung handelt. Mit dem zeitlichen Zusammenhang, den wir zwischen den Fällen haben, also so Abstände, die teilweise eben der Inkubationszeit entsprechen, kann man schon denken, dass da Mensch-zu-Mensch-Übertragung stattfindet. Aber wie gesagt, den endgültigen Beweis haben wir nicht. Es gibt auch diese anderen Szenarien noch. Und ich glaube, es ist jetzt extrem wichtig, dass wir bald Sequenzierdaten haben und dass wir eine genaue epidemiologische Aufarbeitung von diesem Geschehen haben. Also wer war mit wem, in welchem Kontakt, was ist der zeitliche Zusammenhang? Weil dieses Bild ist mir zum Beispiel im Moment von den Daten, die wir haben, noch nicht ganz klar von den Fällen, die man jetzt eben kennt.
3: Sie sagen, da ist noch vieles unklar. Die WHO sagt ja, wahrscheinlich haben sich 7 Menschen auf dem Schiff angesteckt. Denken Sie, da könnten noch mehr Fälle dazukommen?
1: Naja, also wir haben ja jetzt noch nicht von allen Verdachtsfällen die Diagnostik. Wenn es wirklich Mensch-zu-Mensch-Übertragung ist, könnte es natürlich sein, dass es jetzt auch noch Personen gibt, die noch in der Inkubationszeit sind. Was wir auch nicht genau wissen, wie viele asymptomatische oder vielleicht auch mildere Fälle es von diesem Virus gibt, weil es einfach ein sehr, sehr seltenes Virus ist. Also selbst in den endemischen Gebieten in Argentinien oder in Südamerika gibt es nur relativ wenig Fälle, sodass wir einfach wenig Daten, wenig Wissen zu diesem Virus haben. Also theoretisch könnte ich mir vorstellen, dass jetzt vielleicht noch im Laufe der Zeit auch noch Fälle entdeckt werden.
3: Jetzt noch eine Frage zum Schluss. Sie haben gesagt, eine Mutation sei unwahrscheinlich, aber jetzt auch nicht komplett ausgeschlossen. Wann wissen wir das denn sicher?
1: Also die Sequenzierungen von diesen Proben, die sind im Moment im Gange. Die brauchen etwas mehr Zeit als jetzt ein Nachweis bei PCR. Die laufen sowohl bei uns, die sind, glaube ich, in Südafrika und auch, wenn ich es richtig verstanden habe, im Senegal. Also verschiedene Referenzlabore der WHO und Expertenzentren sind da dran. Ich denke, dass wir in den nächsten Tagen eine Sequenz haben werden und dann genauer wissen, um welche Viruslinie es sich ganz genau handelt und wie diese genetische Ausstattung des Virus aussieht.
2: Das sagt die Virologin Isabella Eggerle. Das Schiff, das ist im Moment auf dem Weg Richtung Teneriffa. Auf der spanischen Atlantikinsel darf es einen Hafen anlaufen. Die aktuellen Entwicklungen, die können Sie bei uns jederzeit in der SRF News App nachverfolgen.
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2: Diese Woche melden die Vereinigten Arabischen Emirate wieder Beschuss aus dem Iran. Der Iran hat die neuen Angriffe dementiert. Unbestritten ist, die Emirate sind der Golfstaat, der seit dem US-israelischen Angriff auf den Iran am stärksten von iranischen Drohnen und Raketen getroffen worden ist. Wie sind die Emirate im Visier des Irans gelandet? Das hat Julius Schmidt den Islamwissenschaftler Tobi Mathiesen von der Universität Bristol gefragt.
8: Die Emirate sind vor allem im Visier des Irans gelandet, weil sie eben mit Israel die Beziehungen normalisiert haben, bevor ein palästinensischer Staat etabliert ist, was traditionell die Position der Golfstaaten und der arabischen Welt war. Das liegt jetzt einige Jahre zurück. Und weil sie sich jetzt sehr offen auch gegen den Iran positioniert haben in letzter Zeit.
3: Eine gewisse Rivalität zwischen den Emiraten und dem Iran gibt es aber schon länger. Wie lange reicht die denn zurück?
8: Also man muss sehen, dass historisch gesehen eigentlich Iran natürlich das größte Land am Golf, was die Iraner auch den persischen Golf nennen, ist und sehr lange war. Und unter dem Schah vor der Islamischen Republik war eigentlich der Iran auch der wichtigste Partner, zuerst der Briten und dann der Amerikaner. Und die Emirate und die anderen Golfstaaten sind ja erst Anfang der 70er Jahre unabhängige Staaten geworden, aus der britischen Kolonialherrschaft hervorgegangen. Und daher war das immer eine Beziehung der Ungleichen. Und Anfang der 70er Jahre waren die Emirate, diese 7 Emirate, die sich dazu den Vereinigten Arabischen Emiraten zusammengeschlossen haben, auch noch extrem arm und spärlich bevölkert. Die richtige Rivalität kommt dann eigentlich erst mit der iranischen Revolution, als sich eben der Iran auch vom Westen abwendet und auch versucht, die Revolution zu exportieren und dann eben mit dem beispiellosen Aufstieg der Golfstaaten nach der Ölkrise und dem Explodieren der Ölpreise, die dann eben die Wirtschaft der Golfstaaten ankurbelt und diese ganzen Infrastrukturentwicklungen erlaubt und dann eben auch zum Beispiel den Hafen von Dubai zum wichtigsten Hafen der ganzen Region macht.
3: Können Sie das noch ein bisschen ausformulieren? Wie ging es denn dann weiter nach der Islamischen Revolution in den Beziehungen eben zwischen den Emiraten und dem Iran?
8: Also nach der iranischen Revolution gab es halt dann auch den Iran-Irak-Krieg und alle möglichen Konflikte und der Iran wurde sehr schnell mit Sanktionen belegt. Daher musste dann ein Großteil des iranischen Außenhandels anders abgewickelt werden und ein Teil lief dann eben auch über die Emirate. Also der Aufstieg der Emirate wirtschaftlich hat auch damit zu tun, eben dass sie auch davon profitiert haben, dass der Iran eigentlich ein bisschen abseits stand und eben auch zum Beispiel den Hafen von Dubai oder eben den Finanzplatz dann benutzt hat. Und deswegen sind auch über die Jahre dann sehr viele iranischstämmige Personen auch in die Emirate gezogen. Bis heute sind das fast 500.000. Und eigentlich gab es eine sehr enge, vor allem wirtschaftliche Verflechtung. Aber eben durch dieses Abseitsstehen des Iran und diese jetzt fast 50 Jahre währende Rivalität zwischen den USA und dem Iran sind eigentlich diese Golfstaaten so extrem wichtig, wichtig geworden und auch so wichtige Partner der USA geworden.
3: Die Vereinigten Arabischen Emirate, das ist ja eigentlich ein Bund von 7 Emiraten und die haben jeweils nicht alle die gleichen Beziehungen zum Iran. Wie unterscheiden die sich denn?
8: Es gibt eben Emirate, die eben auf diesen Handel eigentlich ausgerichtet waren, eben zum Beispiel Dubai, ja, ist ja ganz berühmt. Und Dubai hat eben auch über die Jahrzehnte sehr viel Handel mit dem Iran getrieben. Da gibt es eben diese riesige iranische Community auch. Und auch das Emirat Sharjah zum Beispiel hat mit dem Iran ganz viele auch wirtschaftliche Beziehungen. Und es ist vor allem Abu Dhabi, das ist die politische Hauptstadt, das ist das Emirat, das die Erdölförderung zum großen Teil kontrolliert und eigentlich das reichste Emirat. Und das mittlerweile gilt als politisches und eben auch militärisches Schwergewicht in der Region und etwas als Falkenemirat, das sich eben gegen den Iran und auch zum Teil gegen andere Nachbarländer ausgesprochen hat und das aber in den letzten Jahren sehr viel stärker die emiratische auch Außenpolitik dominiert, als das früher der Fall gewesen ist. Also da gibt es auch innerhalb der Emirate unterschiedliche Auffassungen zur Außenpolitik, aber jetzt eben in diesem Krieg ist ja vor allem auch Dubai extrem stark angegriffen worden. Also nehme ich an, diese Differenzen sind im Moment weniger stark als früher.
3: Kein Golfstaat ist in den vergangenen Wochen so stark vom Iran angegriffen worden wie die Emirate. Und gleichzeitig gibt es da auch enge Handelsbeziehungen, wie Sie gesagt haben. Warum wurden denn die Emirate so stark angegriffen?
8: Also erstens mal sind sie wahrscheinlich noch verwundbarer als zum Teil die anderen Golfstaaten, deren Wirtschaft jetzt noch nicht so stark diversifiziert ist. Also was die Iraner getan haben gegenüber den Emiraten, ist ja eben auch diese ganze, zum Beispiel ja, den Tourismus total lahmlegen, die Flughäfen, den großen Hafen und erstmal diesen ganzen Plan, wirtschaftlich auf ganz vielen anderen Ebenen noch aktiv zu sein, außer der Erdölförderung, jetzt fürs erste Mal aufs Eis gelegt haben. Also auch den ganzen Bankensektor und so weiter. Und das haben sie geschafft, obwohl die meisten ihrer Raketen und Drohnen ja abgeschossen wurden. Aber sie haben das quasi so geschafft, dass sie Unsicherheit in den Golfstaaten kreiert haben und dadurch eben jetzt viele ökonomische Aktivitäten mehr oder weniger zum Stillstand gekommen sind.
3: Zu Beginn unseres Gesprächs haben Sie auch erwähnt, dass die Emirate eben mit Israel kooperieren, auch mit den USA und dass das dem Iran ein Dorn im Auge ist. Aber haben sich jetzt diese Beziehungen zwischen den Emiraten und dem Iran auch noch anderweitig verändert in den letzten Wochen? Wie spürt man das denn?
8: Also die Emirate haben ihren Botschafter abgezogen, haben die Beziehungen jetzt gekappt fürs Erste. Da sind sie auch weitergegangen als die anderen Golfstaaten, die eigentlich vor allem die iranischen Militärattachés ausgewiesen haben und sich tendenziell immer noch für eine diplomatische Lösung einsetzen. Die Emiratis haben sich auch über Pakistan